0: Hallo und herzlich willkommen zur neuesten Ausgabe von Zeitnah hier auf RAN 1. Am 23. April lud die Stadtmarketinggesellschaft Dessau-Roßlau Vertreter der lokalen Beherbergungsbetriebe zu einem Austausch ins neu sanierte Domero Hotel ein. Ziel war es, aktuelle Entwicklungen im Tourismus zu beleuchten, Herausforderungen zu diskutieren und gemeinsame Perspektiven für die Zukunft zu entwickeln. Neben dem fachlichen Austausch bot das Treffen auch Einblicke in das modernisierte Hotel, das sich nach umfassenden Sanierungen als zeitgemäßer Betrieb präsentiert und neue Impulse für die touristische Infrastruktur setzt. Im Mittelpunkt standen Themen wie Marketingmaßnahmen, Auslastung, veränderte Gästeansprüche und die digitale Sichtbarkeit. Einig waren sich die Teilnehmenden. Eine enge Zusammenarbeit ist entscheidend, um die Attraktivität Dessau-Roßlaus als Reiseziel weiter zu stärken. Der Rathausinnenhof in Dessau wird am 7. Mai zu einem Ort der Begegnung. Von 14 bis 17 Uhr findet dort der Begegnungstag gemeinsam erleben statt. Neben zahlreichen Infoständen erwartet die Besucher ein abwechslungsreiches Programm mit Mitmachaktionen, Showeinlagen sowie einem stillen Bereich und weitere Angebote.
1: Anlässlich des Europäischen Protesttages für die Rechte von Menschen mit Behinderung, der Anfang Mai stattfindet, wird auch in diesem Jahr wieder der Begegnungstag unter dem Motto »Gemeinsam erleben« veranstaltet. Am 7. Mai sind Menschen mit und ohne Einschränkungen eingeladen, sich kennenzulernen und voneinander zu lernen.
2: Wir freuen uns auch, dass es natürlich nicht nur 11 Infostände geben wird mit verschiedenen Partnern, sondern wir werden das Ganze auch mit ein paar kulturellen Beiträgen umrahmen. Wir freuen uns besonders, dass unsere Regenbogenschule mit einem kleinen Kulturbeitrag dabei sein wird. Der Chor der Regenbogenschule wird auftreten und auch die Akrobatikgruppe kommt. Wie schon im vorigen Jahr war die Diakonie mit ihrer Tanzgruppe dabei. Die werden ihren Auftritt auch in diesem Jahr wiederholen. Das freut mich besonders, auch wenn wir die Gegebenheiten dieses Jahr ein bisschen anders haben als letztes Jahr im Stadtpark. An allen Infoständen wird es natürlich auch noch kleine Aktivitäten geben. Als Beispiel der Behindertenverband wird dort eine Bastelstrecke bzw. Kinderschminkstand mitbringen. Dann bei der Lebenshilfe Roßlau wird man dann Becher stapeln können, beispielsweise an seine eigene Geschicklichkeit unter Beweis stellen.
1: Auch einen stillen Bereich wird es wieder geben. Im ehemaligen P1, der früheren Bar, wird dieser eingerichtet. Ein wichtiger Rückzugsort an einem solchen Tag.
2: Das ist ein Bereich für Menschen. Es gibt ja auch Erkrankungen, die nicht sichtbar sind. Es gibt neurodivergente Erkrankungen. Das sind Menschen, die an einer Reizüberflutung ganz anders als wir leiden und die dann irgendwann mal in all dem Trubel, der bei einer Veranstaltung zwangsläufig entsteht, einen ruhigen Ort für sich brauchen, ganz alleine zum Abschalten. Das hat sich im letzten Jahr bei der Veranstaltung schon gut bewährt. Es ist auch gut genutzt worden. Und deswegen haben wir gesagt, wir nehmen das mit in die neue Veranstaltung im Rathausinnenhof.
1: Der Begegnungstag wird vom Beirat für Menschen mit Behinderung gemeinsam mit der Stadt Dessau organisiert und erfährt dabei viel Unterstützung, ohne die eine Umsetzung nicht möglich wäre.
2: Aus dem Vorjahr hatten wir ja schon ganz tolle Partner gewonnen, die auch dieses Jahr wieder dabei sind. So zum Beispiel der Behindertenverband, Dessau e.V., die Lebenshilfe Dessau, die Lebenshilfe Roßlau, die ASG. Und wir haben aber es geschafft, auch neue Partner für die Infostände und die Zusammenarbeit zu finden, weil es vielen in der Stadt auch aus den Erfahrungen vom Vorjahr ein wichtiges Anliegen ist, dass es einen Tag gibt, wo Menschen zusammenkommen können, mit Behinderung, ohne Behinderung, miteinander ins Gespräch kommen und schauen, wie kann man gemeinsam die Teilhabe am Alltag und auch in speziellen Situationen erreichen und erleichtern.
1: Auf dem Programm steht einiges. Auch für das leibliche Wohl ist gesorgt, mit Waffeln und Kaffee. Für Behindertenbeauftragte Daniela Koppe gibt es außerdem ein persönliches Highlight.
2: Freuen tue ich mich auch besonders über den Infostand von unserem Jugendamt, Bereich Frühe Hilfen. Die werden unter anderem auch zeigen, Massage für Kinder, ja, was zur Entspannung und auch für die Gesundheit gut ist. Und das ist ja immer ein Anlass, dass man vielleicht selber was dazulernen kann.
1: Von 14 bis 17 Uhr besteht am 7. Mai im Rathaus Innenhof also die Möglichkeit, sich zu informieren und auszutauschen. Die Hoffnung ist, dass dieses Angebot gut genutzt wird und ein gelungener gemeinsamer Nachmittag entsteht, ganz im Sinne von gemeinsam erleben.
0: Die Bauarbeiten am Polizeirevier Dessau-Roßlau gehen in die letzte Phase. Dabei werden unter anderem eine Photovoltaikanlage installiert, Ladepunkte für Elektrofahrzeuge geschaffen, sowie Zufahrt- und Besucherparkplätze erneuert. Ab dem 4. Mai 2026 wird die Wolfgangstraße halbseitig gesperrt, während gleichzeitig Gehweg und Regenentwässerungssaniert werden. Auch der Nahverkehr ist betroffen. Die Haltestelle Albrechtsplatz in Richtung Hauptbahnhof entfällt vorübergehend. Die Sperrung soll bis Oktober dauern, die Bauarbeiten insgesamt bis Ende des Jahres abgeschlossen sein. Die Sparkassen Fairplay Soccer Tour 2026 wurde am 23. April in der Dessauer Anhalt Arena ausgetragen. Das bundesweite Hallenturnier legt einen besonderen großen Fokus auf den fairen Umgang miteinander beim Fußballspielen. Die besten Kicker hatten sogar die Möglichkeit, sich für das Bundesfinale im Juli zu qualifizieren.
3: Der respektvolle und faire Umgang miteinander stand am 23. April in der Anhalt Arena im Vordergrund. Hier fand die Sparkassen Fairplay Soccer Tour 2026 statt. Das Fußballhallenturnier wird seit 2001 jährlich ausgetragen und ist zu einem der größten sportpädagogischen Projekte Deutschlands herangewachsen. Mittlerweile begeistert man jedes Jahr 20.000 Kinder, Jugendliche und junge Erwachsene. Auch die Bauhausstadt nimmt schon seit mehreren Jahren teil. Die Sparkasse stellt das Event zusammen mit dem gemeinnützigen Verein Unity Ed auf die Beine. Fairplay-Botschafter des Vereins ist Champions League-Sieger René Tretschok, der auch in Dessau die Kinder und Jugendlichen begrüßte und über die Besonderheiten der Fairplay-Soccer-Tour sprach.
4: Ja, das ist ganz schnell zusammengefasst, weil bei uns gibt es nicht nur eine sportliche Bewertung, sondern auch eine Fairplay-Bewertung. Das heißt, jede Mannschaft startet immer mit 6 Fairplay-Punkten vor jedem Spiel. Und je nachdem, wie man sich vor und wer während des Spiels verhält, kann es dazu Abzügen kommen. Und bei dem Turnier ist es so, dass wir die 3 sportlich fairsten Teams auszeichnen und die 3 fairsten Teams. Und diese Teams können dann sich auch qualifizieren fürs große Bundesfinale Mitte Juli am Werbelinsee.
3: Um 14 Uhr startete das Turnier in Dessau mit den 8- bis 10-Jährigen und den 11- bis 13-Jährigen. Später traten dann noch die 14- bis 17-Jährigen sowie Kicker über 18 Jahre gegeneinander an. Der Fairplay-Ansatz war bei jeder Partie präsent. Für die Veranstalter ist Fairplay mehr als nur eine leere Phrase.
4: Fußball ist eine Mannschaftssportart und Fußball hat man, weil ich selber auch mal Fußballprofi war, hat man natürlich dann in der Erfahrung, dass man nur gemeinschaftlich gewinnen kann. Und da ist ganz wichtig, dass man Werte umsetzt wie Fairplay, Respekt. Und ich glaube, das ist bei der Tour von vornherein immer für uns sehr, sehr wichtig gewesen, nicht nur das Ergebnis zu sehen, sondern auch das faire und respektvolle Miteinander. Und wenn man sieht, dass viele Fairplay-Sieger und Siegerinnen im Fußball, im normalen Turnierverlauf sportlich eigentlich gar keine Chance haben, aber durch ihr Verhalten sich halt auch weiter qualifizieren können, ist das halt ein Alleinstellungsmerkmal von dieser Kampagne.
3: Möglich ist das Fairplay-Turnier nur durch starke Partner, wie unter anderem auch Anhalt Sport. Seit vielen Jahren ist die Sparkasse einer der Hauptsponsoren der Tour. Auch von Seiten der Stadtsparkasse Dessau freut man sich sehr über das besondere Event in der Bauhausstadt.
5: Es ist uns wichtig oder es interessiert uns auch, was hier passiert. Und die Zukunft, das sind unsere Kinder und Jugendlichen. Und es ist eben wichtig, dass man das gesellschaftliche Leben hier ein bisschen bereichert. Und Sport ist natürlich ganz wichtig, weil es gibt ja so ein Sprichwort, nur in einem gesunden Körper wohnt ein gesunder Geist. Und Sport hat ganz viele Fähigkeiten, gerade auch der Mannschaftssport, was er bewegen kann. Also er bringt ihm diese Fairness, dieses Teamgefühl. Und über den Sport lernen die Kinder, sich zurechtzufinden und sich einzuordnen, nicht unterzuordnen, aber einzuordnen. Und das ist Schule fürs Leben.
3: Im Rahmen der Fairplay Soccer Tour wird aber nicht nur Fußball gespielt. Unity Ed bringt auch immer wieder verschiedenste Bildungsangebote in die Städte, in denen die Tour stattfindet.
4: Wir haben viele Projekttage in Schulen, die ja parallel laufen. Wir bieten momentan auch sehr, sehr viele Workshops an Partnerschulen. Wir waren heute am FILA, am Gymnasium, haben dort einen Workshop gemacht zum Thema finanzielle Allgemeinbildung. Auch das macht diese Kampagne so wertvoll, dass wir auch Bildungsarbeit machen. Und ich glaube, das hat sich immer mehr entwickelt. Und man hat in den letzten Jahren gesagt, wir haben viele Kinder dabei, die kommen immer wieder. Wir haben viele Eltern dabei, die kommen immer wieder. Und je nach Standort haben wir teilweise mal 100 Teams pro Projekttag. Wir haben dann manchmal auch nur 30 oder 40. Es hängt auch immer regional zusammen, aber die Tour ist eigentlich ein sehr, sehr großer Erfolg.
3: Vom 15. bis zum 19. Juli wird dann das Bundesfinale der Fairplay Soccer Tour im Rahmen des Community Festivals am Werbeliensee in Brandenburg stattfinden. Wer in Dessau sportlich und auch fair überzeugen konnte, hat die Chance, daran teilzunehmen.
0: Und dann noch die gute Nachricht am Freitag. Am 2. Mai-Wochenende lädt Oranienbaum, Ortsteil der Stadt Oranienbaum-Wörlitz, wieder zum beliebten Orangenfest ein. Einwohner und Gäste dürfen sich auf ein traditionsreiches Fest freuen, das seine Wurzeln in der DDR-Zeit hat und heute die Barockgeschichte des Ortes feiert, in der die Orange sogar im Namen eine Rolle spielt. Auch eine der längsten Orangerien Europas befindet sich hier. Organisiert wird das Fest wie gewohnt von lokalen Vereinen und Institutionen. Ein Höhepunkt ist der Umzug am Samstag ab 14 Uhr, bei dem sich die Akteure präsentieren und von Fürstin Henriette Katharina und ihrem Gemahlen begrüßt werden. Ziel des Umzuges ist der historische Marktplatz, wo an beiden Tagen ab 11 Uhr ein buntes Markttreiben mit Schaustellern und Vereinsständen stattfindet. Und das waren sie, die aktuellen Nachrichten aus der Rhein-1-Redaktion. Wir schauen jetzt noch auf den Wetterbericht und den Meldungen aus der Region. Wir sehen uns dann nächste Woche wieder mit den aktuellsten Nachrichten. Bis dahin, haben Sie eine schöne Zeit und auf Wiedersehen.
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3: Rennradfahrer, aufgepasst! Am 3. Mai laden Anhalt Sport und der Fahrradladen Radprofi Dessau zur Rennradausfahrt rund um Dessau ein. Ab 10 Uhr geht es am Paul-Greifzu-Stadion los, auf zwei unterschiedlichen Strecken durch den Flemming. Online-Voranmeldungen sind noch bis 2 Tage vor dem Rennen möglich, aber auch vor Ort kann man sich anmelden. 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
2: Morgen wird es mit 26 Grad sommerlich warm. Damit steigen die Temperaturen um etwa 4 Grad im Vergleich zum Vortag. Die Sonne scheint erneut satte 15 Stunden lang und sorgt für strahlend schönes Wetter, begleitet von einer leisen Südostbrise. Am Sonntag klettern die Werte sogar auf heiße 28 Grad bei viel Sonnenschein, bevor in der nächsten Woche die Temperaturen wieder sinken und Regen aufzieht.

Nach Jahren des Leerstands ist in der Tolstoi-Allee in Bernburg wieder Leben eingekehrt. Wo lange Zeit kein Unterricht mehr stattfand, lernen seit Februar

0: Ohr wieder Schülerinnen und Schüler der Förderschule Lebensweg. Das Gebäude wurde vom Salzlandkreis umfassend saniert und dient aktuell als Ausweichstandort, während am Hauptstandort weitergebaut wird. Ganz abgeschlossen sind die Arbeiten allerdings noch nicht. In einigen Bereichen wird weiterhin gebaut, modernisiert und angepasst. Beim Rundgang in der vergangenen Woche hat sich Landrat Markus Bauer gemeinsam mit der Schulleitung ein Bild vom aktuellen Stand gemacht.
1: Also ich sag mal, es ist natürlich eine echt moderne, in so einem alten Objekt, wo man so ein bisschen Nostalgie verspürt. Manche Baumittel sind noch ehemalige Holzgeländer, eine alte Holztür, die wirklich im Bestand total schick noch ist und überhaupt nicht an Zeit verloren hat. Und dann neue Baumaterialien, oder jetzt stehen wir hier in der Aula, total schick geworden, mit der Liebe zum Detail. Aber auf der anderen Seite auch ein Kunstwerk erhalten. Und das sind so bestimmte Sachen, wo ich sage, genau da macht es sich aus, wo man Fingerspitzengefühl aufzeigt, wie geht man mit kommunalen Mitteln, mit Finanzmitteln um.
0: Ein Ansatz, der nicht nur Kosten spart, sondern auch den Charakter des Gebäudes erhält. Gleichzeitig stellte die Sanierung die Verantwortlichen vor Herausforderungen, vor allem wegen der vorhandenen Bausubstanz.
1: Also hier sprechen wir von belasteten Baumaterialien, die müssten saniert werden, die müssten entsorgt werden. Also erstmal müsste das Ganze entkernt werden, aufgearbeitet werden und dann sind wir natürlich an die Renovierung gegangen, Aufarbeitung der ganzen Sachen. Also das ist schon langwierig und wir sind ja noch dabei. Ich habe mir heute den Bauabschnitt angeguckt, den ersten Bauabschnitt, aber es ist natürlich für die Förderschule und die zukünftige Unterbringung von Kindern hier ein riesen Quantensprung.
0: Trotz dieser aufwendigen Vorarbeiten läuft der Schulbetrieb inzwischen stabil. Mehrere Klassen sind bereits eingezogen und weitere sollen folgen.
2: Ja, geplant ist, dass praktisch zu den Sommerferien weitere 11 Klassen umziehen. Es sind ja mittlerweile schon 7 Klassen, die hier unterrichtet werden. Dann wird der Hauptstandort praktisch erweitert. Baumziel ist ja bis Ende 27 und dann erfolgt 28 höchstwahrscheinlich nachher wieder der Rückzug von der Außenstelle hier. Und letztendlich finden wir ja helle Klassenräume, ausreichende Klassenräume vor. Wir haben eine wunderschöne Aula, die wir für Veranstaltungen, für Elternveranstaltungen, Schulveranstaltungen nutzen können und gleichzeitig auch als Speiseraum. Das sind einfach Räumlichkeiten, die wir jetzt auch bei uns am Hauptstandort gar nicht haben.
0: Gerade an einer Förderschule sind die Anforderungen an Räume besonders hoch. Neben klassischen Klassenzimmern braucht es flexible Lösungen, individuelle Rückzugsorte und eine Umgebung, die sich an die Bedürfnisse der Kinder anpasst.
2: Unsere Schüler, die haben ja nicht den klassischen Unterrichtsalltag, wie sich den meisten Menschen das so vorstellen. Wir beginnen ja ganz anders und haben auch ganz andere Unterrichtsfächer. Und wir arbeiten ja auch den Stufen Grundstufe, Mittelstufe und Berufsschulstufe. Und so richten sich auch die Fächer aus. Und unsere Schüler haben eben auch ganz besondere Bedarfe innerhalb des Unterrichtstages. Also da spielt Hygiene eine Rolle, Selbstversorgung eine große Rolle. Die werden vor allem in lebenspraktischen Dingen unterrichtet und dazu braucht man eben auch Räumlichkeiten.
0: Mit der schrittweisen Inbetriebnahme des Standorts in der Tolsterallee schafft der Salzlandkreis zusätzliche Kapazitäten und bessere Bedingungen für den Unterricht. Bis alle Klassen vollständig umgezogen sind, wird aber weiter gebaut, parallel zum laufenden Schulbetrieb.
3: In der Salzland-Sporthalle wurde es wieder laut. Das kann nur eines bedeuten. Ein Heimspiel für den HV Rot-Weiß Stassfurt stand auf dem Programm. Am 25. April wurde der SV Grün-Weiß Wittenberg-Piesteritz empfangen. Die Jungs in Grün kommen mit dem Ziel, ihre Siegesserie weiter auszubauen. Doch vor Beginn des Spiels verkündigte Stassfurt noch kurz Vertragsverlängerung ihrer Mannschaft. Dazu gehörten Standhardt, Kleiner Damm, Geckert, Kluge und Schliever. Wir steigen direkt nach dem Einpfiff in das Spiel ein und Hähnel eröffnet die Partie, wirft über die Defensive der Wittenberger ins Eck. Doch wie es beim Handball so ist, dauert es nicht lange, bis sich die Jungs in Grün revanchieren. Hier geht der Ball mit Tempo an Pavelcheck, die Lücke wird genutzt und das 1:1 fällt. In der dritten dann eine 2-Minuten-Strafe auch für Pavelček. Der HV Rot-Weiß nutzt die Unterzahl des Gegners aus. Heske und Kluge schaffen jeweils ein Tor und ziehen den Spielstand somit auf 4:2 in der vierten Spielminute. Kurz darauf folgen noch mehrere kleine Toreserien, jedoch mit wenig Gegentoren von Seiten der Wittenberger. Das Resultat daraus zeigt sich schon in der achten Spielminute. Mit 7:3 auf der Tafel ruft der SV Grün-Weiß eine Auszeit ein. Doch verwegens. Bis zur 21. Spielminute wird der Abstand zwischen den Teams weiter von Staßfurt aufgezogen. 14:18 auf der Tafel. Langsam sieht es böse für Wittenberg aus. Doch Grün-Weiß-Wittenberg-Piesteritz fängt sich wieder. Von der 22. bis zur 25. Spielminute fallen 4 Tore für die Lutherstädter ohne Unterbrechung. Das letzte dieser Serie macht Gelehrt, läuft links durch und ballert ihn ohne Probleme rein. Der Rest der ersten Hälfte verläuft ausgeglichen. Das Abschlusstor wieder Gelehrt, doch diesmal mit nur ein paar Sekunden auf der Uhr, wirft von der Mittellinie und erzielt das 17:15 für Grün-Weiß. In der zweiten Hälfte wird das Spiel relativ ausgeglichen fortgeführt. In der 40. Spielminute kommt Gelehrt jedoch gegen den Wurfarm von Jeschinski. Die Richter pfeifen ab und Gelehrt bekommt einen Platzverweis. 4 Minuten später, Hoffnung für die Fans von Wittenberg. Herning zieht durch die Mitte und erzielt das 26:25. Die Chance, endlich wieder die Führung zu übernehmen. Mit aller Macht versucht Wittenberg, dem Rot-Weiß die Führung wegzureißen. Die Staßfurter hingegen wollen Distanz, um ihren Sieg abzusichern. Doch in den letzten 8 Minuten setzt sich Staßfurt schlussendlich durch. Das Torverhältnis spiegelt den Anfang der Partie wider und der Abstand wird nicht mehr einholbar für die Wittenberger. Malvin Heske macht das Abschlusstor. 36:32 steht auf der Tafel. Und wir begeben uns runter aufs Feld für die Spieleinschätzung der beiden Trainer.
4: Gutes Pferd springt nur so hoch, wie es muss. Wäre eine Redewendung, der wir uns bedienen könnten. Das wäre aber dem Spiel nicht gerecht gewesen. Wir haben heute, glaube ich, gesehen, dass 2 Mannschaften gespielt haben, die körperlich auch ein bisschen am Rande dessen sind, was belastungstechnisch jetzt geht. Wir hatten einiges an Ausfällen vor und während des Spiels tatsächlich. Von daher bin ich froh, dass wir das Spiel gezogen haben. Und am Ende zählen für uns die 2 Punkte, damit es auch im Rahmen dessen mit den Vertragsverlängerungen und dem Stimmungsbild, den wir aktuell in Staßfurt mit haben, auch, wie gesagt, das Ganze abrundet. Wir haben nur ein Auswärtsspiel, schwierig, in Pirna. Wir haben das letzte Heimspiel, wo wir einige Verabschiedungen gegen USV Halle mit haben. Wir haben dementsprechend noch 4 Punkte zu holen. Das ist auch das Ziel. Tabellarisch kann man sicherlich zwischen 4 und 8 mit landen. Am Ende geht es darum, jedes Spiel für sich einzeln zu betrachten, Spielzeit nochmal zu verteilen und einfach Schritt für Schritt voranzugehen. Und dessen tun wir uns gerade ganz gut.
5: Ja, also wir haben Anfang komplett verschlafen. Wir lassen da Staßfurt auf 3-4 Tore weggehen. Da muss ich schon die erste Auszeit nehmen und die Jungs so ein bisschen um wach zu kriegen. Das haben wir relativ gut hingekriegt noch zur Halbzeitpause. Wir haben nochmal in der Kabine dann in Halbzeit besprochen, was wir alles verbessern müssen. Weil ja, also wir haben zu viele einfache Tore bekommen, wo ich mir denke, aber dass das nicht an der Offensive Abwehr lag. Wir waren einfach nicht alle mit Kopf richtig da. Ja, so, in so einer Abwehr passiert das halt, dass man auch einfache Tore bekommt. Aber es war heute viel zu viel und vorne wieder ein paar Sachen, die wir liegen lassen, 100%ige Chancen und dann, ja, Staßfurt hat verdient gewonnen. Wir haben uns erhofft, so ein bisschen mehr Ballgewinne. Das hat Staßfurt leider clever gespielt. Ja, also da kam noch die rote Karte. Ich fand manche Aktionen, wo wir 2 Minuten Strafe bekommen, passiert auf unserer Seite 2-mal das Gleiche und das wird nicht mal bestraft. Fast gar nicht mal Freiwurf gepfiffen. Das ist, also man konnte sich nicht so richtig anstellen auf die Linie, aber da will ich jetzt nicht gar nicht meckern. Wir sollten einfach unsere Sachen reinmachen und 2-3 Bälle mehr abfangen und dann sah das vielleicht anders aus.
3: Für die Staßfurter steht schon fest, dass sie in der Liga bleiben. Anders für die Wittenberger. Hier kann noch alles passieren. Die letzten beiden Spiele werden hier also von großer Bedeutung sein. Gegen den SV Anhalt Bernburg oder die zweite des THSV Eisenach muss gesiegt werden. Sonst liegt es in der Hand des Schicksals, ob der SV Grün-Weiß-Wittenberg-Piesteritz die Liga halten kann.
6: Rennradfahrer aus der Region haben sicherlich den 3. Mai bereits ganz dick im Kalender markiert. Und wenn nicht, sollten sie es unbedingt tun. Anhalt Sport und der Fahrradladen Radprofi Dessau laden an diesem Tag nämlich wieder zur traditionellen Rennradausfahrt rund um Dessau ein. Start ist ab 10 Uhr im Paul-Greifzu-Stadion.
7: Ja, ist ja die Rennradausfahrt, wie der Name sagt. Also mit Rennrädern ist immer wichtig zu wissen, dass also nicht mit normalen Fahrrädern würde das nicht gehen, weil das Tempo ist doch schon relativ anspruchsvoll. Also ein Rennrad und mit Helm ist auch Pflicht, um das gleich vorneweg zu sagen. Aber ist mittlerweile auch eine Traditionsveranstaltung. In den letzten Jahren hat sich entwickelt, stabiles Teilnehmerfeld. Von letzten Jahr waren es über 150 Teilnehmer, bei meist auch schönem Wetter. Eine Gemeinschaftsaktion von Anhalt Sport mit Radprofi und einigen weiteren Helfern. Und die Resonanz zeigt es eben, es macht sehr viel Spaß. Es gibt unterschiedliche Strecken, hat Radprofi ein wunderschönes Streckenprofil rausgesucht in Richtung Oranienbaum, Wörlitz, Gräfenhainichen. Sehr schöne Rundstrecke und Start und Ziel wird im Paul-Greifzu-Stadion sein. Und es ist dort für Versorgung ist vorhanden für die Fahrer, sowohl zum Beginn der Rundfahrt und dann am Ende können alle Teilnehmer was essen, was trinken, ein bisschen Musik, ein bisschen Unterhaltung. Also es ist auch eine nette Atmosphäre.
6: Zwei verschiedene Strecken durch den Flemming werden für die Fahrer angeboten. Eine etwas kleinere Runde über ca. 55 Kilometer und eine größere Runde über ca. 85 Kilometer. Dabei wird im Peloton gefahren. Auf der großen 85 Kilometer Runde mit einer Durchschnittsgeschwindigkeit von 25 bis 27 km/h und auf der kleineren Runde 25 km/h im Schnitt. Sowohl für Rennradneulinge als auch für Experten ist die Ausfahrt geeignet.
7: Es ist sowohl die sportliche Herausforderung, diese Strecken zu meistern und sag mal, ein bisschen Kondition, ein bisschen radsportliche Fähigkeiten muss man schon haben, drum halt die Rennräder, ist ja eine Rennradausfahrt. Aber man hat es, wie gesagt, gesehen, es hat den Teilnehmern sehr, sehr viel Spaß gemacht in den letzten Jahren und ist auch eine Breitensportveranstaltung, die, wie gesagt, eine schöne, lange Tradition hat in Dessau. Und wir freuen uns immer auf diese Zusammenarbeit und diese Rennradausfahrt ein Jahr zu gestalten im Mai. Teilnehmermeldungen sind immer noch möglich, Voranmeldungen bis kurz, ich glaube zwei Tage vor dem Rennen, kostet 15 Euro. Man kann aber auch am Tage selber sich noch kurzfristig entscheiden und ins Stadion zu kommen, ins Stadion, ein paar Platz zum Stadion kommen und sich dort noch anmelden. Wir haben auch eine kleine Polizeieskorte aus dem Stadion, geht es dann links hoch Richtung Türten, also bis an die Stadtgrenze von Dessau werden wir von einer Polizeieskorte begleitet. Und unterwegs gibt es dann noch eine Versorgungsstation, wo schon nach ein paar gefahrenen Kilometern dann mal eine kurze Pause eingelegt wird und ein Käffchen getrunken wird oder Obst gegessen werden kann. Ja, und dann geht es weiter, wo sich dann später die Strecken trennen, einmal die lange Distanz und die kurze. Aber wie gesagt, es macht allen Teilnehmern sehr, sehr viel Spaß und wir freuen uns auf ein großes Teilnehmerfeld und die Damen und Herren und Sportfreunde werden viel Spaß haben.
6: Weitere Informationen zur diesjährigen Rennradausfahrt gibt es unter anhalt-sport.de. Hier findet man auch den Link zur Voranmeldung. Am 3. Mai besteht dann aber auch die Möglichkeit, sich ab 9 Uhr noch im Paul-Greifzu-Stadion anzumelden.

0: Hallo und herzlich willkommen zur neuesten Ausgabe von Zeitnah hier auf RAN 1. Am 23. April lud die Stadtmarketinggesellschaft Dessau-Roßlau Vertreter der lokalen Beherbergungsbetriebe zu einem Austausch ins neu sanierte Domero Hotel ein. Ziel war es, aktuelle Entwicklungen im Tourismus zu beleuchten, Herausforderungen zu diskutieren und gemeinsame Perspektiven für die Zukunft zu entwickeln. Neben dem fachlichen Austausch bot das Treffen auch Einblicke in das modernisierte Hotel, das sich nach umfassenden Sanierungen als zeitgemäßer Betrieb präsentiert und neue Impulse für die touristische Infrastruktur setzt. Im Mittelpunkt standen Themen wie Marketingmaßnahmen, Auslastung, veränderte Gästeansprüche und die digitale Sichtbarkeit. Einig waren sich die Teilnehmenden. Eine enge Zusammenarbeit ist entscheidend, um die Attraktivität Dessau-Roßlaus als Reiseziel weiter zu stärken. Der Rathausinnenhof in Dessau wird am 7. Mai zu einem Ort der Begegnung. Von 14 bis 17 Uhr findet dort der Begegnungstag gemeinsam erleben statt. Neben zahlreichen Infoständen erwartet die Besucher ein abwechslungsreiches Programm mit Mitmachaktionen, Showeinlagen sowie einem stillen Bereich und weitere Angebote.
1: Anlässlich des Europäischen Protesttages für die Rechte von Menschen mit Behinderung, der Anfang Mai stattfindet, wird auch in diesem Jahr wieder der Begegnungstag unter dem Motto »Gemeinsam erleben« veranstaltet. Am 7. Mai sind Menschen mit und ohne Einschränkungen eingeladen, sich kennenzulernen und voneinander zu lernen.
2: Wir freuen uns auch, dass es natürlich nicht nur 11 Infostände geben wird mit verschiedenen Partnern, sondern wir werden das Ganze auch mit ein paar kulturellen Beiträgen umrahmen. Wir freuen uns besonders, dass unsere Regenbogenschule mit einem kleinen Kulturbeitrag dabei sein wird. Der Chor der Regenbogenschule wird auftreten und auch die Akrobatikgruppe kommt. Wie schon im vorigen Jahr war die Diakonie mit ihrer Tanzgruppe dabei, die während ihren
1: Umsetzungen nicht möglich wäre.
2: Aus dem Vorjahr hatten wir ja schon ganz tolle Partner gewonnen, die auch dieses Jahr wieder dabei sind. So zum Beispiel der Behindertenverband, Dessau e.V., die Lebenshilfe Dessau, die Lebenshilfe Roßlau, die ASG. Und wir haben aber es geschafft, auch neue Partner für die Infostände und die Zusammenarbeit zu finden, weil es vielen in der Stadt auch aus den Erfahrungen vom Vorjahr ein wichtiges Anliegen ist, dass es einen Tag gibt, wo Menschen zusammenkommen können, mit Behinderung, ohne Behinderung, miteinander ins Gespräch kommen und schauen, wie kann man gemeinsam die Teilhabe am Alltag und auch in speziellen Situationen erreichen und erleichtern.
1: Auf dem Programm steht einiges. Auch für das leibliche Wohl ist gesorgt, mit Waffeln und Kaffee. Für Behindertenbeauftragte Daniela Koppe gibt es außerdem ein persönliches Highlight.
2: Freuen tue ich mich auch besonders über den Infostand von unserem Jugendamt Bereich Frühe Hilfen. Die werden unter anderem auch zeigen Massage für Kinder, ja, was zur Entspannung und auch für die Gesundheit gut ist. Und das ist ja immer ein Anlass, dass man vielleicht selber was dazulernen kann.
1: Von 14 bis 17 Uhr besteht am 7. Mai im Rathaus Innenhof also die Möglichkeit, sich zu informieren und auszutauschen. Die Hoffnung ist, dass dieses Angebot gut genutzt wird und ein gelungener gemeinsamer Nachmittag entsteht, ganz im Sinne von gemeinsamem Erleben.
0: Die Bauarbeiten am Polizeirevier Dessau-Roßlau gehen in die letzte Phase. Dabei werden unter anderem eine Photovoltaikanlage installiert, Ladepunkte für Elektrofahrzeuge geschaffen, sowie Zufahrt- und Besucherparkplätze erneuert. Ab dem 4. Mai 2026 wird die Wolfgangstraße halbseitig gesperrt, während gleichzeitig Gehweg und Regenentwässerung saniert werden. Auch der Nahverkehr ist betroffen. Die Haltestelle Albrechtsplatz in Richtung Hauptbahnhof entfällt vorübergehend. Die Sperrung soll bis Oktober dauern, die Bauarbeiten insgesamt bis Ende des Jahres abgeschlossen sein. Die Sparkassen Fairplay Soccer Tour 2026 wurde am 23. April in der Dessauer Anhalt Arena ausgetragen. Das bundesweite Hallenturnier legt einen besonderen

0: besonderen großen Fokus auf den fairen Umgang miteinander beim Fußballspielen. Die besten Kicker hatten sogar die Möglichkeit, sich für das Bundesfinale im Juli zu qualifizieren.
1: Der respektvolle und faire Umgang miteinander stand am 23. April in der Anhalt Arena im Vordergrund. Hier fand die Sparkassen Fairplay Soccer Tour 2026 statt. Das Fußballhallenturnier wird seit 2001 jährlich ausgetragen und ist zu einem der größten sportpädagogischen Projekte Deutschlands herangewachsen. Mittlerweile begeistert man jedes Jahr 20.000 Kinder, Jugendliche und junge Erwachsene. Auch die Bauhausstadt nimmt schon seit mehreren Jahren teil. Die Sparkasse stellt das Event zusammen mit dem gemeinnützigen Verein Unity Ed auf die Beine. Fairplay-Botschafter des Vereins ist Champions-League-Sieger René Tretschok, der auch in Dessau die Kinder und Jugendlichen begrüßte und über die Besonderheiten der Fairplay-Soccer-Tour sprach.
2: Ja, das ist ganz schnell zusammengefasst, weil bei uns gibt es nicht nur eine sportliche Bewertung, sondern auch eine Fairplay-Bewertung. Das heißt, jede Mannschaft startet immer mit 6 Fairplay-Punkten vor jedem Spiel. Und je nachdem, wie man sich vor und wer während des Spiels verhält, kann es dazu Abzügen kommen. Und bei dem Turnier ist es so, dass wir die 3 sportlich fairsten Teams auszeichnen und die 3 fairsten Teams. Und diese Teams können dann sich auch qualifizieren für das große Bundesfinale Mitte Juli am Werbelinsee.
1: Um 14 Uhr startete das Turnier in Dessau mit den 8- bis 10-Jährigen und den 11- bis 13-Jährigen. Später traten dann noch die 14- bis 17-Jährigen sowie Kicker über 18 Jahre gegeneinander an. Der Fairplay-Ansatz war bei jeder Partie präsent. Für die Veranstalter ist Fairplay mehr als nur eine leere Phrase.
2: Fußball ist eine Mannschaftssportart und Fußball hat man, weil ich selber auch mal Fußballprofi war, hat man natürlich dann in der Erfahrung, dass man nur gemeinschaftlich gewinnen kann. Und da ist es ganz wichtig, dass man Werte umsetzt wie Fairplay, Respekt. Und ich glaube, das ist bei der Tour von vornherein immer für uns sehr, sehr wichtig gewesen, nicht nur das Ergebnis zu sehen, sondern auch das faire und respektvolle Miteinander. Und wenn man sieht, dass viele Fairplay-Sieger und Siegerinnen im Fußball, im normalen Turnierverlauf sportlich eigentlich gar keine Chance haben, aber durch ihr Verhalten sich halt auch weiter qualifizieren können, ist das halt ein Alleinstellungsmerkmal von dieser Kampagne.
1: Möglich ist das Fairplay-Turnier nur durch starke Partner, wie unter anderem auch Anhalt Sport.

0: Nach Jahren des Leerstands ist in der Tolstoi-Allee in Bernburg wieder Leben eingekehrt. Wo lange Zeit kein Unterricht mehr stattfand, lernen seit Februar wieder Schülerinnen und Schüler der Förderschule Lebensweg. Das Gebäude wurde vom Salzlandkreis umfassend saniert und dient aktuell als Ausweichstandort, während am Hauptstandort weitergebaut wird. Ganz abgeschlossen sind die Arbeiten allerdings noch nicht. In einigen Bereichen wird weiterhin gebaut, modernisiert und angepasst. Beim Rundgang in der vergangenen Woche hat sich Landrat Markus Bauer gemeinsam mit der Schulleitung ein Bild vom aktuellen Stand gemacht.
1: Also ich sag mal, es ist natürlich eine echt moderne, in so einem alten Objekt, wo man so ein bisschen Nostalgie verspürt. Manche Baumittel sind noch ehemalige Holzgeländer, eine alte Holztür, die wirklich im Bestand total schick noch ist und überhaupt nicht an Zeit verloren hat. Und dann neue Baumaterialien, oder jetzt stehen wir hier in der Aula, total schick geworden, mit der Liebe zum Detail. Aber auf der anderen Seite auch ein Kunstwerk erhalten. Und das sind so bestimmte Sachen, wo ich sage, genau da macht sich's aus, wo man Fingerspitzengefühl aufzeigt, wie geht man mit kommunalen Mitteln, mit Finanzmitteln um.
0: Ein Ansatz, der nicht nur Kosten spart, sondern auch den Charakter des Gebäudes erhält. Gleichzeitig stellte die Sanierung die Verantwortlichen vor Herausforderungen, vor allem wegen der vorhandenen Bausubstanz.
1: Also hier sprechen wir von belasteten Baumaterialien, die müssten saniert werden, die müssten entsorgt werden. Also erstmal muss das Ganze entkernt werden, aufgearbeitet werden und dann sind wir natürlich an die Renovierung gegangen, Aufarbeitung der ganzen Sachen. Also das ist schon langwierig und wir sind ja noch dabei. Ich habe mir heute den Bauabschnitt angeguckt, den ersten Bauabschnitt, aber es ist natürlich für die Förderschule und die zukünftige Unterbringung von Kindern hier ein riesen Quantensprung.
0: Trotz dieser aufwendigen Vorarbeiten läuft der Schulbetrieb inzwischen stabil. Mehrere Klassen sind bereits eingezogen und weitere sollen folgen.
2: Ja, geplant ist, dass praktisch zu den Sommerferien weitere 11 Klassen umziehen. Es sind ja mittlerweile schon 7 Klassen, die hier unterrichtet werden. Dann wird der Hauptstandort praktisch erweitert. Baumziel ist ja bis Ende 27 und dann erfolgt 28 höchstwahrscheinlich nachher wieder der Rückzug von der Außenstelle hier. Und letztendlich finden wir ja helle Klassenräume, ausreichende Klassenräume vor. Wir haben eine wunderschöne Aula, die wir für Veranstaltungen, für Elternveranstaltungen, Schulveranstaltungen nutzen können und gleichzeitig auch als Speiseraum. Das sind einfach Räumlichkeiten, die wir jetzt auch bei uns am Hauptstandort gar nicht haben.
0: Gerade an einer Förderschule sind die Anforderungen an Räume besonders hoch. Neben klassischen Klassenzimmern braucht es flexible Lösungen, individuelle Rückzugsorte und eine Umgebung, die sich an die Bedürfnisse der Kinder anpasst.
2: Unsere Schüler, die haben ja nicht den klassischen Unterrichtsalltag, wie sich den meisten Menschen das so vorstellen. Wir beginnen ja ganz anders und haben auch ganz andere Unterrichtsfächer. Und wir arbeiten ja auch den Stufen Grundstufe, Mittelstufe, Berufsschulstufe. Und so rüsten sich auch die Fächer aus. Und unsere Schüler haben eben auch ganz besondere Bedarfe innerhalb des Unterrichtstages. Also da spielt Hygiene eine Rolle, Selbstversorgung eine große Rolle. Die werden vor allem in lebenspraktischen Dingen unterrichtet und dazu braucht man eben auch Räumlichkeiten.
0: Mit der schrittweisen Inbetriebnahme des Standorts in der Tolstoi-Allee schafft der Salzlandkreis zusätzliche Kapazitäten und bessere Bedingungen für den Unterricht. Bis alle Klassen vollständig umgezogen sind, wird aber weiter gebaut, parallel zum laufenden Schulbetrieb.
3: In der Salzland-Sporthalle wurde es wieder laut. Das kann nur eines bedeuten. Ein Heimspiel für den HV Rot-Weiß Staßfurt stand auf dem Programm. Am 25. April wurde der SV Grün-Weiß Wittenberg-Piesteritz empfangen. Die Jungs in Grün kommen mit dem Ziel, ihre Siegesserie weiter auszubauen. Doch vor Beginn des Spiels verkündigte Staßfurt noch kurz Vertragsverlängerung ihrer Mannschaft. Dazu gehörten Standhardt, Kleiner Damm,

0: Gaggert, Kluge und Schliever. Wir steigen direkt nach dem Einpfiff in das Spiel ein. Und Hähnel eröffnet die Partie. Wirft über die Defensive der Wittenberger ins Eck. Doch wie es beim Handball so ist, dauert es nicht lange, bis sich die Jungs in Grün revanchieren. Hier geht der Ball mit Tempo an Pavelcek. Die Lücke wird genutzt und das 1:1 fällt. In der dritten dann eine 2-Minuten-Strafe auch für Pavelcek. Der HV Rot-Weiß nutzt die Unterzahl des Gegners aus. Heske und Kluge schaffen jeweils ein Tor und ziehen den Spielstand somit auf 4:2 in der vierten Spielminute. Kurz darauf folgen noch mehrere kleine Toreserien, jedoch mit wenig Gegentoren von Seiten der Wittenberger. Das Resultat daraus zeigt sich schon in der achten Spielminute. Mit 7:3 auf der Tafel ruft der SV Grün-Weiß eine Auszeit ein. Doch verwegens. Bis zur 21. Spielminute wird der Abstand zwischen den Teams weiter von Staßfurt aufgezogen. 14:18 auf der Tafel. Langsam sieht es böse für Wittenberg aus. Doch Grün-Weiß-Wittenberg-Piesteritz fängt sich wieder. Von der 22. bis zur 25. Spielminute fallen 4 Tore für die Lutherstädter ohne Unterbrechung. Das letzte dieser Serie macht Gelehrt, läuft links durch und ballert ihn ohne Probleme rein. Der Rest der ersten Hälfte verläuft ausgeglichen. Das Abschlusstor wieder Gelehrt, doch diesmal mit nur ein paar Sekunden auf der Uhr, wirft von der Mittellinie und erzielt das 17:15 für Grün-Weiß. In der zweiten Hälfte wird das Spiel relativ ausgeglichen fortgeführt. In der 40. Spielminute kommt Gelehrt jedoch gegen den Wurfarm von Jeschinski. Die Richter pfeifen ab und Gelehrt bekommt einen Platzverweis. 4 Minuten später Hoffnung für die Fans von Wittenberg. Herning zieht durch die Mitte und erzielt das 26:25. Die Chance, endlich wieder die Führung zu übernehmen. Mit aller Macht versucht Wittenberg, dem Rot-Weiß die Führung wegzureißen. Die Staßfurter hingegen wollen Distanz, um ihren Sieg abzusichern. Doch in den letzten 8 Minuten setzt sich Staßfurt schlussendlich durch. Das Torverhältnis spiegelt den Anfang der Partie wider und der Abstand wird nicht mehr einholbar für die Wittenberger. Malvin Heske macht das Abschlusstor. 36:32 steht auf der Tafel. Und wir begeben uns runter aufs Feld für die Spieleinschätzung der beiden Trainer.
1: Gutes Pferd springt nur so hoch, wie es muss. Wäre eine Redewendung, der wir uns bedienen könnten. Das wäre aber dem Spiel nicht gerecht gewesen. Wir haben heute, glaube ich, gesehen, dass zwei Mannschaften gespielt haben, die körperlich auch ein bisschen am Rande dessen sind, was belastungstechnisch jetzt geht. Wir hatten einiges an Ausfällen vor und während des Spiels tatsächlich. Von daher bin ich froh, dass wir das Spiel gezogen haben. Und am Ende zählen für uns die 2 Punkte, damit es auch im Rahmen dessen mit den Vertragsverlängerungen und dem Stimmungsbild, den wir aktuell in Staßfurt mit haben, auch, wie gesagt, das Ganze abrundet. Wir haben nur ein Auswärtsspiel, schwierig, in Pörner. Wir haben das letzte Heimspiel, wo wir einige Verabschiedungen gegen USV Halle mit haben. Wir haben dementsprechend noch 4 Punkte zu holen. Das ist auch das Ziel. Tabellarisch kann man sicherlich zwischen 4 und 8 mit landen. Am Ende geht es darum, jedes Spiel für sich einzeln zu betrachten, Spielzeit nochmal zu verteilen und einfach Schritt für Schritt voranzugehen. Und dessen tun wir uns gerade ganz gut.
2: Ja, also wir haben Anfang komplett verschlafen. Wir lassen da Staßfurt auf 3-4 Tore weggehen. Da muss ich schon die erste Auszeit nehmen und die Jungs so ein bisschen um wach zu kriegen. Das haben wir relativ gut hingekriegt noch zur Halbzeitpause. Wir haben nochmal in der Kabine dann in Halbzeit besprochen, was wir alles verbessern müssen. Weil ja, also wir haben zu viele einfache Tore bekommen, wo ich mir denke, aber dass das nicht an der offensiven Abwehr lag. Wir waren einfach nicht alle mit Kopf richtig da. Ja, so, in so einer Abwehr passiert das halt, dass man auch einfache Tore bekommt. Aber es war heute viel zu viel und vorne wieder ein paar Sachen, die wir liegen lassen, 100%ige Chancen und dann ja, Staßfurt hat verdient gewonnen. Wir haben uns erhofft, so ein bisschen mehr Ballgewinne. Das hat Staßfurt leider clever gespielt. Ja, also da kam noch die rote Karte. Ich fand manche Aktionen, wo wir 2 Minuten Strafe bekommen, passiert auf unserer Seite 2-mal das Gleiche und das wird nicht mal bestraft. Fast gar nicht mal Freiwurf gepfiffen. Das ist, also man konnte sich nicht so richtig anstellen auf die Linie, aber da will ich jetzt nicht gar nicht meckern. Wir sollten einfach unsere Sachen reinmachen und 2-3 Bälle mehr abfangen und dann sah das vielleicht anders aus.
0: Für die

0: das Foto steht schon fest, dass sie in der Liga bleiben. Anders für die Wittenberger. Hier kann noch alles passieren. Die letzten beiden Spiele werden hier also von großer Bedeutung sein. Gegen den SV Anhalt Bernburg oder die zweite des THSV Eisenach muss gesiegt werden. Sonst liegt es in der Hand des Schicksals, ob der SV Grün-Weiß Wittenberg-Piesteritz die Liga halten kann.
1: Rennradfahrer aus der Region haben sicherlich den 3. Mai bereits ganz dick im Kalender markiert. Und wenn nicht, sollten sie es unbedingt tun. Anhalt Sport und der Fahrradladen Radprofi Dessau laden an diesem Tag nämlich wieder zur traditionellen Rennradausfahrt rund um Dessau ein. Start ist ab 10 Uhr im Paul-Greifzu-Stadion.
2: Ja, ist ja die Rennradausfahrt, wie der Name sagt. Also mit Rennrädern ist immer wichtig zu wissen, dass also nicht mit normalen Fahrrädern würde das nicht gehen, weil das Tempo ist doch schon relativ anspruchsvoll. Also ein Rennrad und mit Helm ist auch Pflicht, um das gleich vorneweg zu sagen. Aber ist mittlerweile auch eine Traditionsveranstaltung. In den letzten Jahren hat sich entwickelt, stabiles Teilnehmerfeld. Von letzten Jahr waren es über 150 Teilnehmer, bei meist auch schönem Wetter. Eine Gemeinschaftsaktion von Anhalt Sport mit Radprofi und einigen weiteren Helfern. Und die Resonanz zeigt es eben, es macht sehr viel Spaß. Es gibt unterschiedliche Strecken, Radprofi.

0: Ziel war es, aktuelle Entwicklungen im Tourismus zu beleuchten, Herausforderungen zu diskutieren und gemeinsame Perspektiven für die Zukunft zu entwickeln. Neben dem fachlichen Austausch bot das Treffen auch Einblicke in das modernisierte Hotel, das sich nach umfassenden Sanierungen als zeitgemäßer Betrieb präsentiert und neue Impulse für die touristische Infrastruktur setzt. Im Mittelpunkt standen Themen wie Marketingmaßnahmen, Auslastung, veränderte Gästeansprüche und die digitale Sichtbarkeit. Einig waren sich die Teilnehmenden. Eine enge Zusammenarbeit ist entscheidend, um die Attraktivität Dessau-Roßlaus als Reiseziel weiter zu stärken. Der Rathausinnenhof in Dessau wird am 7. Mai zu einem Ort der Begegnung. Von 14 bis 17 Uhr findet dort der Begegnungstag Gemeinsam erleben statt. Neben zahlreichen Infoständen erwartet die Besucher ein abwechslungsreiches Programm mit Mitmachaktionen, Showeinlagen sowie einem stillen Bereich und weitere Angebote.
1: Anlässlich des Europäischen Protesttages für die Rechte von Menschen mit Behinderung, der Anfang Mai stattfindet, wird auch in diesem Jahr wieder der Begegnungstag unter dem Motto Gemeinsam erleben veranstaltet. Am 7. Mai sind Menschen mit und ohne Einschränkungen eingeladen, sich kennenzulernen und voneinander zu lernen.
2: Wir freuen uns auch, dass es natürlich nicht nur 11 Infostände geben wird mit verschiedenen Partnern, sondern wir werden das Ganze auch mit ein paar kulturellen Beiträgen umrahmen. Wir freuen uns besonders, dass unsere Regenbogenschule mit einem kleinen Kulturbeitrag dabei sein wird. Der Chor der Regenbogenschule wird auftreten und auch die Akrobatikgruppe kommt. Wie schon im vorigen Jahr war die Diakonie mit ihrer Tanzgruppe dabei. Die werden ihren Auftritt auch in diesem Jahr wiederholen. Das freut mich besonders, auch wenn wir die Gegebenheiten dieses Jahr ein bisschen anders haben als letztes Jahr im Stadtpark. An allen Infoständen wird es natürlich auch noch kleine Aktivitäten geben. Als Beispiel der Behindertenverband wird dort eine Bastelstrecke bzw. Kinderschminkstand mitbringen. Bei der Lebenshilfe Roßlau wird man dann Becher stapeln können, beispielsweise an seine eigene Geschicklichkeit unter Beweis stellen.
1: Auch einen stillen Bereich wird es wieder geben. Im ehemaligen P1, der früheren Bar, wird dieser eingerichtet. Ein wichtiger Rückzugsort an einem solchen Tag.
2: Das ist ein Bereich für Menschen. Es gibt ja auch Erkrankungen, die nicht sichtbar sind. Es gibt neurodivergente Erkrankungen. Das sind Menschen, die an einer Reizüberflutung ganz anders als wir leiden und die dann irgendwann mal in all dem Trubel, der bei einer Veranstaltung zwangsläufig entsteht, einen ruhigen Ort für sich brauchen, ganz alleine zum Abschalten. Das hat sich im letzten Jahr bei der Veranstaltung schon gut bewährt. Es ist auch gut genutzt worden. Und deswegen haben wir gesagt, wir nehmen das mit in die neue Veranstaltung im Rathausinnenhof.
1: Der Begegnungstag wird vom Beirat für Menschen mit Behinderung gemeinsam mit der Stadt Dessau organisiert und erfährt dabei viel Unterstützung, ohne die eine Umsetzung nicht möglich wäre.
2: Aus dem Vorjahr hatten wir ja schon ganz tolle Partner gewonnen, die auch dieses Jahr wieder dabei sind. So zum Beispiel der Behindertenverband, Dessau e.V., die Lebenshilfe Dessau, die Lebenshilfe Roßlau, die ASG. Und wir haben aber es geschafft, auch neue Partner für die Infostände und die Zusammenarbeit zu finden, weil es vielen in der Stadt auch aus den Erfahrungen vom Vorjahr ein wichtiges Anliegen ist, dass es einen Tag gibt, wo Menschen zusammenkommen können, mit Behinderung, ohne Behinderung, miteinander ins Gespräch kommen und schauen, wie kann man gemeinsam die Teilhabe am Alltag und auch in speziellen Situationen erreichen und erleichtern.
1: Auf dem Programm steht einiges. Auch für das leibliche Wohl ist gesorgt, mit Waffeln und Kaffee. Für Behindertenbeauftragte Daniela Koppe gibt es außerdem ein persönliches Highlight.
2: Freuen tue ich mich auch besonders über den Infostand von unserem Jugendamt Bereich Frühe Hilfen. Die werden unter anderem auch zeigen Massage für Kinder, ja, was zur Entspannung und auch für die Gesundheit gut ist. Und das ist ja immer ein Anlass, dass man vielleicht selber was dazulernen kann.
1: Von 14 bis 17 Uhr besteht am 7. Mai im Rathaus Innenhof also die Möglichkeit, sich zu informieren und auszutauschen. Die Hoffnung ist, dass dieses Angebot gut genutzt wird und ein gelungener gemeinsamer Nachmittag entsteht, ganz im Sinne

0: von gemeinsamen Erleben.
1: Die Bauarbeiten am Polizeirevier Dessau-Roßlau gehen in die letzte Phase. Dabei werden unter anderem eine Photovoltaikanlage installiert, Ladepunkte für Elektrofahrzeuge geschaffen, sowie Zufahrt- und Besucherparkplätze erneuert. Ab dem 4. Mai 2026 wird die Wolfgangstraße halbseitig gesperrt, während gleichzeitig Gehweg und Regenentwässerungssaniert werden. Auch der Nahverkehr ist betroffen. Die Haltestelle Albrechtsplatz in Richtung Hauptbahnhof entfällt vorübergehend. Die Sperrung soll bis Oktober dauern, die Bauarbeiten insgesamt bis Ende des Jahres abgeschlossen sein. Die Sparkassen Fairplay Soccer Tour 2026 wurde am 23. April in der Dessauer Anhalt Arena ausgetragen. Das bundesweite Hallenturnier legt einen besonderen großen Fokus auf den fairen Umgang miteinander beim Fußballspielen. Die besten Kicker hatten sogar die Möglichkeit, sich für das Bundesfinale im Juli zu qualifizieren.
2: Der respektvolle und faire Umgang miteinander stand am 23. April in der Anhalt Arena im Vordergrund. Hier fand die Sparkassen Fairplay Soccer Tour 2026 statt. Das Fußballhallenturnier wird seit 2001 jährlich ausgetragen und ist zu einem der größten sportpädagogischen Projekte Deutschlands herangewachsen. Mittlerweile begeistert man jedes Jahr 20.000 Kinder, Jugendliche und junge Erwachsene. Auch die Bauhausstadt nimmt schon seit mehreren Jahren teil. Die Sparkasse stellt das Event zusammen mit dem gemeinnützigen Verein Unity Ed auf die Beine. Fairplay-Botschafter des Vereins ist Champions League-Sieger René Tretschok, der auch in Dessau die Kinder und Jugendlichen begrüßte und über die Besonderheiten der Fairplay-Soccer-Tour sprach.
3: Ja, das ist ganz schnell zusammengefasst, weil bei uns gibt es nicht nur eine sportliche Bewertung, sondern auch eine Fairplay-Bewertung. Das heißt, jede Mannschaft startet immer mit 6 Fairplay-Punkten vor jedem Spiel. Und je nachdem, wie man sich vor und während des Spiels verhält, kann es dazu Abzügen kommen. Und bei dem Turnier ist es so, dass wir die 3 sportlich fairsten Teams auszeichnen und die 3 fairsten Teams. Und diese Teams können dann sich auch qualifizieren für das große Bundesfinale Mitte Juli am Werbelinsee.
2: Um 14 Uhr startete das Turnier in Dessau mit den 8- bis 10-Jährigen und den 11- bis 13-Jährigen. Später traten dann noch die 14- bis 17-Jährigen sowie Kicker über 18 Jahre gegeneinander an. Der Fairplay-Ansatz war bei jeder Partie präsent. Für die Veranstalter ist Fairplay mehr als nur eine leere Phrase.
3: Fußball ist eine Mannschaftssportart und Fußball hat man, weil ich selber auch mal Fußballprofi war, hat man natürlich dann in der Erfahrung, dass man nur gemeinschaftlich gewinnen kann. Und da ist ganz wichtig, dass man Werte umsetzt wie Fairplay, Respekt. Und ich glaube, das ist bei der Tour von vornherein immer für uns sehr, sehr wichtig gewesen, nicht nur das Ergebnis zu sehen.
2: Stattfindet.
3: Wir haben viele Projekttage in Schulen, die ja parallel laufen. Wir bieten momentan auch sehr, sehr viele Workshops an, an Partnerschulen. Wir waren heute am Filler, am Gymnasium, haben dort einen Workshop gemacht zum Thema finanzielle Allgemeinbildung. Auch das macht diese Kampagne so wertvoll, dass wir auch Bildungsarbeit machen. Und ich glaube, das hat sich immer mehr entwickelt. Und man hat in den letzten Jahren gesagt, wir haben viele Kinder dabei, die kommen immer wieder. Wir haben viele Eltern dabei, die kommen immer wieder. Und je nach Standort haben wir teilweise mal 100 Teams pro Projekttag. Wir haben dann manchmal auch nur 30 oder 40. Es hängt auch immer regional zusammen, aber die Tour ist eigentlich ein sehr, sehr großer Erfolg.
2: Vom 15. bis zum 19. Juli wird dann das Bundesfinale der Fairplay Soccer Tour im Rahmen des Community Festivals am Werbelinsee in Brandenburg stattfinden. Wer in Dessau sportlich und auch fair überzeugen konnte, hat die Chance, daran teilzunehmen.
1: Und dann noch die gute Nachricht am Freitag. Am 2. Mai-Wochenende lädt Oranienbaum, Ortsteil der Stadt Oranienbaum-Wörlitz, wieder zum beliebten Orangenfest ein. Einwohner und Gäste dürfen sich auf ein traditionsreiches Fest freuen, das seine Wurzeln in der DDR-Zeit hat und heute die Barockgeschichte des Ortes feiert, in der die Orange sogar im Namen eine Rolle spielt. Auch eine der längsten Orangerien Europas befindet sich hier. Organisiert wird das Fest wie gewohnt von lokalen Vereinen und Institutionen. Ein Höhepunkt ist der Umzug am Samstag ab 14 Uhr, bei dem sich die Akteure präsentieren und von Fürstin Henriette Katharina und ihrem Gemahlen begrüßt werden.

0: Ziel des Umzuges ist der historische Marktplatz, wo an beiden Tagen ab 11 Uhr ein buntes Markttreiben mit Schaustellern und Vereinsständen stattfindet. Und das waren sie, die aktuellen Nachrichten aus der RAN1-Redaktion. Wir schauen jetzt auf den Wetterbericht und den Meldungen aus der Region. Wir sehen uns dann nächste Woche wieder mit den aktuellsten Nachrichten. Bis dahin, haben Sie eine schöne Zeit und auf Wiedersehen.
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2: Rennradfahrer aufgepasst! Am 3. Mai laden Anhalt Sport und der Fahrradladen Radprofi Dessau zur Rennradausfahrt rund um Dessau ein. Ab 10 Uhr geht es am Paul-Greifzu-Stadion los, auf zwei unterschiedlichen Strecken durch den Flemming. Online-Voranmeldungen sind noch bis 2 Tage vor dem Rennen möglich, aber auch vor Ort kann man sich anmelden. Mehr Informationen unter anhalt-sport.de.

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2: Morgen wird es mit 26 Grad sommerlich warm. Damit steigen die Temperaturen um etwa 4 Grad im Vergleich zum Vortag. Die Sonne scheint erneut satte 15 Stunden lang und sorgt für strahlend schönes Wetter, begleitet von einer leisen Südostbrise. Am Sonntag klettern die Werte sogar auf heiße 28 Grad bei viel Sonnenschein, bevor in der nächsten Woche die Temperaturen wieder sinken und Regen aufzieht.

0: Nach Jahren des Leerstands ist in der Tolstoi-Allee in Bernburg wieder Leben eingekehrt. Wo lange Zeit kein Unterricht mehr stattfand, lernen seit Februar wieder Schülerinnen und Schüler der Förderschule Lebensweg. Das Gebäude wurde vom Salzlandkreis umfassend saniert und dient aktuell als Ausweichstandort, während am Hauptstandort weitergebaut wird. Ganz abgeschlossen sind die Arbeiten allerdings noch nicht. In einigen Bereichen wird weiterhin gebaut, modernisiert und angepasst. Beim Rundgang in der vergangenen Woche hat sich Landrat Markus Bauer gemeinsam mit der Schulleitung ein Bild vom aktuellen Stand gemacht.
1: Also ich sag mal, es ist natürlich eine echt moderne, in so einem alten Objekt, wo man so ein bisschen Nostalgie verspürt. Manche Baumittel sind noch ehemalige Holzgeländer, eine alte Holztür, die wirklich im Bestand total schick noch ist und überhaupt nicht an Zeit verloren hat. Und dann neue Baumaterialien oder jetzt stehen wir hier in der Aula, total schick geworden mit der Liebe zum Detail. Aber auf der anderen Seite auch ein Kunstwerk erhalten. Und das sind so bestimmte Sachen, wo ich sage, genau da macht es sich aus, wo man Fingerspitzengefühl aufzeigt, wie geht man mit kommunalen Mitteln, mit Finanzmitteln um.
0: Ein Ansatz, der nicht nur Kosten spart, sondern auch den Charakter des Gebäudes erhält. Gleichzeitig stellte die Sanierung die Verantwortlichen vor Herausforderungen, vor allem wegen der vorhandenen Bausubstanz.
1: Also hier sprechen wir von belasteten Baumaterialien, die müssten saniert werden, die müssten entsorgt werden. Also erstmal muss das Ganze entkernt werden, aufgearbeitet werden und dann sind wir natürlich an die Renovierung gegangen, Aufarbeitung, ganzen Sachen. Also das ist schon langwierig und wir sind ja noch dabei. Ich habe mir heute den Bauabschnitt angeguckt.

0: den ersten Bauabschnitt. Aber es ist natürlich für die Förderschule und die zukünftige Unterbringung von Kindern hier ein riesen Quantensprung.
1: Trotz dieser aufwendigen Vorarbeiten läuft der Schulbetrieb inzwischen stabil. Mehrere Klassen sind bereits eingezogen und weitere sollen folgen.
2: Ja, geplant ist, dass praktisch zu den Sommerferien weitere 11 Klassen umziehen. Es sind ja mittlerweile schon 7 Klassen, die hier unterrichtet werden. Dann wird der Hauptstandort praktisch erweitert. Baumziel ist ja bis Ende 27 und dann erfolgt 28 höchstwahrscheinlich nachher wieder der Rückzug von der Außenstelle hier. Und letztendlich finden wir ja helle Klassenräume, ausreichende Klassenräume vor. Wir haben eine wunderschöne Aula, die wir für Veranstaltungen, für Elternveranstaltungen, Schulveranstaltungen nutzen können und gleichzeitig auch als Speiseraum. Das sind einfach Räumlichkeiten, die wir jetzt auch bei uns am Hauptstandort gar nicht haben.
1: Gerade an einer Förderschule sind die Anforderungen an Räume besonders hoch. Neben klassischen Klassenzimmern braucht es flexible Lösungen, individuelle Rückzugsorte und eine Umgebung, die sich an die Bedürfnisse der Kinder anpasst.
2: Unsere Schüler, die haben ja nicht den klassischen Unterrichtsalltag, wie sich den meisten Menschen das so vorstellen. Wir beginnen ja ganz anders und haben auch ganz andere Unterrichtsfächer. Und wir arbeiten ja auch den Stufen Grundstufe, Mittelstufe und Berufsschulstufe. Und so richten sich auch die Fächer aus. Und unsere Schüler haben eben auch ganz besondere Bedarfe innerhalb des Unterrichtstages. Also da spielt Hygiene eine Rolle, Selbstversorgung eine große Rolle. Die werden vor allem in lebenspraktischen Dingen unterrichtet. Und dazu braucht man eben auch Räumlichkeiten.
1: Mit der schrittweisen Inbetriebnahme des Standorts in der Tolsterallee schafft der Salzlandkreis zusätzliche Kapazitäten und bessere Bedingungen für den Unterricht. Bis alle Klassen vollständig umgezogen sind, wird aber weiter gebaut, parallel zum laufenden Schulbetrieb.
3: In der Salzland-Sporthalle wurde es wieder laut. Das kann nur eines bedeuten. Ein Heimspiel für den HV Rot-Weiß Staßfurt stand auf dem Programm. Am 25. April wurde der SV Grün-Weiß Wittenberg-Piesteritz empfangen. Die Jungs in Grün kommen mit dem Ziel, ihre Siegesserie weiter auszubauen. Doch vor Beginn des Spiels verkündigte Staßfurt noch kurz Vertragsverlängerung ihrer Mannschaft. Dazu gehörten Standhardt, Kleiner Damm, Geckert, Kluge und Schliever. Wir steigen direkt nach dem Einpfiff in das Spiel ein und Hähnel eröffnet die Partie, wirft über die Defensive der Wittenberger ins Eck. Doch wie es beim Handball so ist, dauert es nicht lange, bis sich die Jungs in Grün revanchieren. Hier geht der Ball mit Tempo an Pavelcheck, die Lücke wird genutzt und das 1:1 fällt. In der dritten dann eine 2-Minuten-Strafe auch für Pavelcheck. Der HV Rot-Weiß nutzt die Unterzahl des Gegners aus. Heske und Kluge schaffen jeweils ein Tor und ziehen den Spielstand somit auf 4:2 in der vierten Spielminute. Kurz darauf folgen noch mehrere kleine Toreserien, jedoch mit wenig Gegentoren von Seiten der Wittenberger. Das Resultat daraus zeigt sich schon in der achten Spielminute. Mit 7:3 auf der Tafel ruft der SV Grün-Weiß eine Auszeit ein. Doch verwegens. Bis zur 21. Spielminute wird der Abstand zwischen den Teams weiter von Staßfurt aufgezogen. 14:18 auf der Tafel. Langsam sieht es böse für Wittenberg aus. Doch Grün-Weiß-Wittenberg-Piesteritz fängt sich wieder. Von der 22. bis zur 25. Spielminute fallen 4 Tore für die Lutherstädter ohne Unterbrechung. Das letzte dieser Serie macht Gelehrt, läuft links durch und ballert ihn ohne Probleme rein. Der Rest der ersten Hälfte verläuft ausgeglichen. Das Abschlusstor wieder Gelehrt, doch diesmal mit nur ein paar Sekunden auf der Uhr, wirft von der Mittellinie und erzielt das 17:15 für Grün-Weiß.
4: Was wir alles verbessern müssen, weil ja, also wir haben zu viele einfache Tore bekommen, wo ich mir denke, aber dass das nicht an der offensiven Abwehr lag. Wir waren einfach nicht alle mit Kopf richtig da. Ja, so in so einer Abwehr passiert das halt, dass man auch einfache Tore bekommt. Aber es war heute viel zu viel und vorne wieder ein paar Sachen, die wir liegen lassen, 100%ige Chancen und dann, ja, Staßfurt hat verdient gewonnen. Wir haben uns erhofft, so ein bisschen mehr Ballgewinne. Das hat Staßfurt leider clever gespielt.

0: Da kam noch die rote Karte. Ich fand manche Aktionen, wo wir 2 Minuten Strafe bekommen, passiert auf unserer Seite zweimal das Gleiche und das wird nicht mal bestraft. Fast gar nicht mal Freiwurf gepfiffen. Das ist, also man konnte sich nicht so richtig anstellen auf die Linie, aber da will ich jetzt gar nicht meckern. Wir sollten einfach unsere Sachen reinmachen und 2, 3 Bälle mehr abfangen und dann sah das vielleicht anders aus.
1: Für die Staßfurter steht schon fest, dass sie in der Liga bleiben. Anders für die Wittenberger. Hier kann noch alles passieren. Die letzten beiden Spiele werden hier also von großer Bedeutung sein. Gegen den SV Anhalt Bernburg oder die zweite des THSV Eisenach muss gesiegt werden. Sonst liegt es in der Hand des Schicksals, ob der SV Grün-Weiß Wittenberg Piesteritz die Liga halten kann.
2: Rennradfahrer aus der Region haben sicherlich den 3. Mai bereits ganz dick im Kalender markiert. Und wenn nicht, sollten sie es unbedingt tun. Anhalt Sport und der Fahrradladen Radprofi Dessau laden an diesem Tag nämlich wieder zur traditionellen Rennradausfahrt rund um Dessau ein. Start ist ab 10 Uhr im Paul-Greifzu-Stadion.
3: Ja, ist ja die Rennradausfahrt, wie der Name sagt. Also mit Rennrädern ist immer wichtig zu wissen, dass also nicht mit normalen Fahrrädern würde das nicht gehen, weil das Tempo ist doch schon relativ anspruchsvoll. Also ein Rennrad und mit Helm ist auch Pflicht, um das gleich vorneweg zu sagen. Aber ist mittlerweile auch eine Traditionsveranstaltung. In den letzten Jahren hat sich entwickelt, stabiles Teilnehmerfeld. Von letzten Jahr waren es über 150 Teilnehmer, bei meist auch schönem Wetter. Eine Gemeinschaftsaktion von Anhalt Sport mit Radprofi und einigen weiteren Helfern. Und die Resonanz zeigt es eben, es macht sehr viel Spaß. Es gibt unterschiedliche Strecken, hat Radprofi ein wunderschönes Streckenprofil rausgesucht in Richtung Oranienbaum, Wörlitz, Gräfenhainichen. Sehr schöne Rundstrecke und Start und Ziel wird im Paul-Greifzu-Stadion sein. Und es ist dort für Versorgung ist vorhanden für die Fahrer, sowohl zum Beginn der Rundfahrt und dann am Ende können alle Teilnehmer was essen, was trinken, ein bisschen Musik, ein bisschen Unterhaltung. Also es ist auch eine nette Atmosphäre.
2: 2 verschiedene Strecken durch den Flemming werden für die Fahrer angeboten. Eine etwas kleinere Runde über ca. 55 Kilometer und eine größere Runde über ca. 85 Kilometer. Dabei wird im Peloton gefahren, auf der großen 85 Kilometer Runde mit einer Durchschnittsgeschwindigkeit von 25 bis 27 km/h und auf der kleineren Runde 25 km/h im Schnitt. Sowohl für Rennradneulinge als auch für Experten ist die Ausfahrt geeignet.
3: Es ist sowohl die sportliche Herausforderung, diese Strecken zu meistern und sagen wir mal, ein bisschen Kondition, ein bisschen radsportliche Fähigkeit muss man schon haben, drum halt die Rennräder, ist ja eine Rennradausfahrt. Aber man hat es, wie gesagt, gesehen, es hat den Teilnehmern sehr, sehr viel Spaß gemacht in den letzten Jahren und ist auch eine Breitensportveranstaltung, die, wie gesagt, eine schöne, lange Tradition hat in Dessau. Und wir freuen uns immer auf diese Zusammenarbeit und diese Rennradausfahrt einem Jahr zu gestalten im Mai. Teilnehmermeldungen sind immer noch möglich, Voranmeldungen bis kurz, ich glaube 2 Tage vor dem Rennen, kostet 15 Euro. Man kann aber auch am Tage selber sich noch kurzfristig entscheiden und ins Stadion zu kommen, Paul-Greifzu-Stadion kommen und sich dort noch anmelden. Wir haben auch eine kleine Polizeieskorte aus dem Stadion, geht es dann links hoch Richtung Türten, also bis an die Stadtgrenze von Dessau werden wir von einer Polizeieskorte begleitet. Und unterwegs gibt es dann noch eine Versorgungsstation, wo schon nach ein paar gefahrenen Kilometern dann mal eine kurze Pause eingelegt wird und ein Käffchen getrunken wird oder Obst gegessen werden kann. Ja, und dann geht es weiter, wo sich dann später die Strecken trennen. Einmal die lange Distanz und die kurze. Aber wie gesagt, es macht allen Teilnehmern sehr, sehr viel Spaß. Und wir freuen uns auf ein großes Teilnehmerfeld. Und die Damen und Herren und Sportfreunde werden viel Spaß haben.
2: Weitere Informationen zur diesjährigen Rennradausfahrt gibt es unter anhalt-sport.de. Hier findet man auch den Link zur Voranmeldung. Am 3. Mai besteht dann aber auch die Möglichkeit, sich ab 9 Uhr noch im Paul-Greifzu-Stadion anzumelden.

0: Hallo und herzlich willkommen zur neuesten Ausgabe von Zeitnah hier auf RAN 1. Am 23. April lud die Stadtmarketinggesellschaft Dessau-Roßlau Vertreter der lokalen Beherbergungsbetriebe zu einem Austausch ins neu sanierte Domero Hotel ein. Ziel war es, aktuelle Entwicklungen im Tourismus zu beleuchten, Herausforderungen zu diskutieren und gemeinsame Perspektiven für die Zukunft zu entwickeln. Neben dem fachlichen Austausch bot das Treffen auch Einblicke in das modernisierte Hotel, das sich nach umfassenden Sanierungen als zeitgemäßer Betrieb präsentiert und neue Impulse für die touristische Infrastruktur setzt. Im Mittelpunkt standen Themen wie Marketingmaßnahmen, Auslastung, veränderte Gästeansprüche und die digitale Sichtbarkeit. Einig waren sich die Teilnehmenden. Eine enge Zusammenarbeit ist entscheidend, um die Attraktivität Dessau-Roßlaus als Reiseziel weiter zu stärken. Der Rathausinnenhof in Dessau wird am 7. Mai zu einem Ort der Begegnung. Von 14 bis 17 Uhr findet dort der Begegnungstag gemeinsam erleben statt. Neben zahlreichen Infoständen erwartet die Besucher ein abwechslungsreiches Programm mit Mitmachaktionen, Showeinlagen sowie einem stillen Bereich und weitere Angebote.
1: Anlässlich des Europäischen Protesttages für die Rechte von Menschen mit Behinderung, der Anfang Mai stattfindet, wird auch in diesem Jahr wieder der Begegnungstag unter dem Motto »Gemeinsam erleben« veranstaltet. Am 7. Mai sind Menschen mit und ohne Einschränkungen eingeladen, sich kennenzulernen und voneinander zu lernen.
2: Wir freuen uns auch, dass es natürlich nicht nur 11 Infostände geben wird mit verschiedenen Partnern, sondern wir werden das Ganze auch mit ein paar kulturellen Beiträgen umrahmen. Wir freuen uns besonders, dass unsere Regenbogenschule mit einem kleinen Kulturbeitrag dabei sein wird. Der Chor der Regenbogenschule wird auftreten und auch die Akrobatikgruppe kommt. Wie schon im vorigen Jahr war die Diakonie mit ihrer Tanzgruppe dabei. Die werden ihren Auftritt auch in diesem Jahr wiederholen. Das freut mich besonders, auch wenn wir die Gegebenheiten dieses Jahr ein bisschen anders haben als letztes Jahr im Stadtpark. An allen Infoständen wird es natürlich auch noch kleine Aktivitäten geben. Als Beispiel der Behindertenverband wird dort eine Bastelstrecke bzw. Kinderschminkstand mitbringen. Dann bei der Lebenshilfe Roßlau wird man dann Becher stapeln können, beispielsweise an seine eigene Geschicklichkeit unter Beweis stellen.
1: Auch einen stillen Bereich wird es wieder geben. Im ehemaligen P1, der früheren Bar, wird dieser eingerichtet. Ein wichtiger Rückzugsort an einem solchen Tag.
2: Das ist ein Bereich für Menschen. Es gibt ja auch Erkrankungen, die nicht sichtbar sind. Es gibt neurodivergente Erkrankungen. Das sind Menschen, die an einer Reizüberflutung ganz anders als wir leiden und die dann irgendwann mal in all dem Trubel, der bei einer Veranstaltung zwangsläufig entsteht, einen ruhigen Ort für sich brauchen, ganz alleine zum Abschalten. Das hat sich im letzten Jahr bei der Veranstaltung schon gut bewährt. Es ist auch gut genutzt worden. Und deswegen haben wir gesagt, wir nehmen das mit in die neue Veranstaltung im Rathausinnenhof.
1: Der Begegnungstag wird vom Beirat für Menschen mit Behinderung gemeinsam mit der Stadt Dessau organisiert und erfährt dabei viel Unterstützung, ohne die eine Umsetzung nicht möglich wäre.
2: Aus dem Vorjahr hatten wir ja schon ganz tolle Partner gewonnen, die auch dieses Jahr wieder dabei sind. So zum Beispiel der Behindertenverband, Dessau e.V., die Lebenshilfe.

0: Lebenshilfe Dessau, die Lebenshilfe Roßlau, die ASG. Und wir haben aber es geschafft, auch neue Partner für die Infostände und die Zusammenarbeit zu finden, weil es vielen in der Stadt auch aus den Erfahrungen von vorher ein wichtiges Anliegen ist, dass es einen Tag gibt, wo Menschen zusammenkommen können, mit Behinderung, ohne Behinderung, miteinander ins Gespräch kommen und schauen, wie kann man gemeinsam die Teilhabe am Alltag und auch in speziellen Situationen erreichen und erleichtern.
1: Auf dem Programm steht einiges. Auch für das leibliche Wohl ist gesorgt, mit Waffeln und Kaffee. Für Behindertenbeauftragte Daniela Koppe gibt es außerdem ein persönliches Highlight.
0: Freuen tue ich mich auch besonders über den Infostand von unserem Jugendamt Bereich Frühe Hilfen. Die werden unter anderem auch zeigen Massage für Kinder, ja, was zur Entspannung und auch für die Gesundheit gut ist. Und das ist ja immer ein Anlass, dass man vielleicht selber was dazulernen kann.
1: Von 14 bis 17 Uhr besteht am 7. Mai im Rathaus Innenhof also die Möglichkeit, sich zu informieren und auszutauschen. Die Hoffnung ist, dass dieses Angebot gut genutzt wird und ein gelungener gemeinsamer Nachmittag entsteht, ganz im Sinne von gemeinsam erleben.
2: Die Bauarbeiten am Polizeirevier Dessau-Roßlau gehen in die letzte Phase. Dabei werden unter anderem eine Photovoltaikanlage installiert, Ladepunkte für Elektrofahrzeuge geschaffen, sowie Zufahrt- und Besucherparkplätze erneuert. Ab dem 4. Mai 2026 wird die Wolfgangstraße halbseitig gesperrt, während gleichzeitig Gehweg und Regenentwässerungs saniert werden. Auch der Nahverkehr ist betroffen. Die Haltestelle Albrechtsplatz in Richtung Hauptbahnhof entfällt vorübergehend. Die Sperrung soll bis Oktober dauern, die Bauarbeiten insgesamt bis Ende des Jahres abgeschlossen sein. Die Sparkassen Fairplay Soccer Tour 2026 wurde am 23. April in der Dessauer Anhalt Arena ausgetragen. Das bundesweite Hallenturnier legt einen besonderen großen Fokus auf den fairen Umgang miteinander beim Fußballspielen. Die besten Kicker hatten sogar die Möglichkeit, sich für das Bundesfinale im Juli zu qualifizieren.
3: Der respektvolle und faire Umgang miteinander stand am 23. April in der Anhalt Arena im Vordergrund. Hier fand die Sparkassen Fairplay Soccer Tour 2026 statt. Das Fußballhallenturnier wird seit 2001 jährlich ausgetragen und ist zu einem der größten sportpädagogischen Projekte Deutschlands herangewachsen. Mittlerweile begeistert man jedes Jahr 20.000 Kinder, Jugendliche und junge Erwachsene. Auch die Bauhausstadt nimmt schon seit mehreren Jahren teil. Die Sparkasse stellt das Event zusammen mit dem gemeinnützigen Verein Unity Ed auf die Beine. Fairplay-Botschafter des Vereins ist Champions League-Sieger René Tretschok, der auch in Dessau die Kinder und Jugendlichen begrüßte und über die Besonderheiten der Fairplay-Soccer-Tour sprach.
4: Ja, das ist ganz schnell zusammengefasst, weil bei uns gibt es nicht nur eine sportliche Bewertung, sondern auch eine Fairplay-Bewertung. Das heißt, jede Mannschaft startet immer mit 6 Fairplay-Punkten vor jedem Spiel. Und je nachdem, wie man sich vor und wer während des Spiels verhält, kann es dazu Abzügen kommen. Und bei dem Turnier ist es so, dass wir die 3 sportlich fairsten Teams auszeichnen und die 3 fairsten Teams. Und diese Teams können dann sich auch qualifizieren fürs große Bundesfinale Mitte Juli am Werbelinsee.
3: Um 14 Uhr startete das Turnier in Dessau mit den 8- bis 10-Jährigen und den 11- bis 13-Jährigen. Später traten dann noch die 14- bis 17-Jährigen sowie Kicker über 18 Jahre gegeneinander an. Der Fairplay-Ansatz war bei jeder Partie präsent. Für die Veranstalter ist Fairplay mehr als nur eine leere Phrase.
4: Fußball ist eine Mannschaftssportart und Fußball hat man, weil ich selber auch mal Fußballprofi war, hat man natürlich dann in der Erfahrung, dass man nur gemeinschaftlich gewinnen kann. Und da ist ganz wichtig, dass man Werte umsetzt wie Fairplay, Respekt. Und ich glaube, das ist bei der Tour von vornherein immer für uns sehr, sehr wichtig gewesen, nicht nur das Ergebnis zu sehen, sondern auch das faire und respektvolle Miteinander. Und wenn man sieht, dass viele Fairplay-Sieger und Siegerinnen im Fußball, im normalen Turnierverlauf sportlich eigentlich gar keine Chance haben, aber durch ihr Verhalten sich halt auch weiter qualifizieren können, ist das halt ein Alleinstellungsmerkmal von dieser Kampagne.
3: Möglich ist das Fairplay-Turnier nur durch

0: durch starke Partner wie unter anderem auch Anhalt Sport. Seit vielen Jahren ist die Sparkasse einer der Hauptsponsoren der Tour. Auch von Seiten der Stadtsparkasse Dessau freut man sich sehr über das besondere Event in der Bauhausstadt.
1: Es ist uns wichtig oder es interessiert uns auch, was hier passiert. Und die Zukunft, das sind unsere Kinder und Jugendlichen. Und es ist eben wichtig, dass man das gesellschaftliche Leben hier ein bisschen bereichert. Und Sport ist natürlich ganz wichtig, weil es gibt ja so ein Sprichwort, nur in einem gesunden Körper wohnt ein gesunder Geist. Und Sport hat ganz viele Fähigkeiten, gerade auch der Mannschaftssport, was er bewegen kann. Also er bringt ihm diese Fairness, dieses Teamgefühl. Und über den Sport lernen die Kinder, sich zurechtzufinden und sich einzuordnen, nicht unterzuordnen, aber einzuordnen. Und das ist Schule fürs Leben.
0: Im Rahmen der Fairplay Soccer Tour wird aber nicht nur Fußball gespielt. Unity Ed bringt auch immer wieder verschiedenste Bildungsangebote in die Städte, in denen die Tour stattfindet.
2: Wir haben viele Projekttage in Schulen, die ja parallel laufen. Wir bieten momentan auch sehr, sehr viele Workshops an Partnerschulen. Wir waren heute am Villa, am Gymnasium, haben dort einen Workshop gemacht zum Thema finanzielle Allgemeinbildung. Auch das macht diese Kampagne so wertvoll, dass wir auch Bildungsarbeit machen. Und ich glaube, das hat sich immer mehr entwickelt. Und man hat in den letzten Jahren gesagt, wir haben viele Kinder dabei, die kommen immer wieder. Wir haben viele Eltern dabei, die kommen immer wieder. Und je nach Standort haben wir teilweise mal 100 Teams pro Projekttag. Wir haben dann manchmal auch nur 30 oder 40. Es hängt auch immer regional zusammen, aber die Tour ist eigentlich ein sehr, sehr großer Erfolg.
0: Vom 15. bis zum 19. Juli wird dann das Bundesfinale der Fairplay Soccer Tour im Rahmen des Community Festivals am Werbelinsee in Brandenburg stattfinden. Wer in Dessau sportlich und auch fair überzeugen konnte, hat die Chance, daran teilzunehmen.
3: Und dann noch die gute Nachricht am Freitag. Am 2. Mai-Wochenende lädt Oranienbaum, Ortsteil der Stadt Oranienbaum-Wörlitz, wieder zum beliebten Orangenfest ein. Einwohner und Gäste dürfen sich auf ein traditionsreiches Fest freuen, das seine Wurzeln in der DDR-Zeit hat und heute die Barockgeschichte des Ortes feiert, in der die Orange sogar im Namen eine Rolle spielt. Auch eine der längsten Orangerien Europas befindet sich hier. Organisiert wird das Fest wie gewohnt von lokalen Vereinen und Institutionen. Ein Höhepunkt ist der Umzug am Samstag ab 14 Uhr, bei dem sich die Akteure präsentieren und von Fürstin Henriette Katharina und ihrem Gemahlen begrüßt werden. Ziel des Umzuges ist der historische Marktplatz, wo an beiden Tagen ab 11 Uhr ein buntes Markttreiben mit Schaustellern und Vereinsständen stattfindet. Und das waren sie, die aktuellen Nachrichten aus der RAN1-Redaktion. Wir schauen jetzt noch auf den Wetterbericht und den Meldungen aus der Region. Wir sehen uns dann nächste Woche wieder mit den aktuellsten Nachrichten. Bis dahin, haben Sie eine schöne Zeit und auf Wiedersehen.
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0: Rennradfahrer, aufgepasst! 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Mai laden Anhalt Sport und der Fahrradladen Radprofi Dessau zur Rennradausfahrt rund um Dessau ein. Ab 10 Uhr geht es am Paul-Greifzu-Stadion los, auf zwei unterschiedlichen Strecken durch den Flemming. Online-Voranmeldungen sind noch bis 2 Tage vor dem Rennen möglich, aber auch vor Ort kann man sich anmelden. Mehr Informationen unter anhalt-sport.de.

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Morgen wird es mit 26 Grad sommerlich warm. Damit steigen die Temperaturen um etwa 4 Grad im Vergleich zum Vortag. Die Sonne scheint erneut satte 15 Stunden lang und sorgt für strahlend schönes Wetter, begleitet von einer leisen Südostbrise. Am Sonntag klettern die Werte sogar auf heiße 28 Grad bei viel Sonnenschein, bevor in der nächsten Woche die Temperaturen wieder

0: Unterricht mehr stattfand, lernen seit Februar wieder Schülerinnen und Schüler der Förderschule Lebensweg. Das Gebäude wurde vom Salzlandkreis umfassend saniert und dient aktuell als Ausweichstandort, während am Hauptstandort weitergebaut wird. Ganz abgeschlossen sind die Arbeiten allerdings noch nicht. In einigen Bereichen wird weiterhin gebaut, modernisiert und angepasst. Beim Rundgang in der vergangenen Woche hat sich Landrat Markus Bauer gemeinsam mit der Schulleitung ein Bild vom aktuellen Stand gemacht.
1: Also ich sag mal, es ist natürlich eine echt moderne, in so einem alten Objekt, wo man so ein bisschen Nostalgie verspürt. Manche Baumittel sind noch ehemalige Holzgeländer, eine alte Holztür, die wirklich im Bestand total schick noch ist und überhaupt nicht an Zeit verloren hat. Und dann neue Baumaterialien, oder jetzt stehen wir hier in der Aula, total schick geworden, mit der Liebe zum Detail. Aber auf der anderen Seite auch ein Kunstwerk erhalten. Und das sind so bestimmte Sachen, wo ich sage, genau da macht es sich aus, wo man Fingerspitzengefühl aufzeigt, wie geht man mit kommunalen Mitteln, mit Finanzmitteln um.
0: Ein Ansatz, der nicht nur Kosten spart, sondern auch den Charakter des Gebäudes erhält. Gleichzeitig stellte die Sanierung die Verantwortlichen vor Herausforderungen, vor allem wegen der vorhandenen Bausubstanz.
1: Also hier sprechen wir von belasteten Baumaterialien, die müssten saniert werden, die müssten entsorgt werden. Also erstmal muss das Ganze entkernt werden, aufgearbeitet werden und dann sind wir natürlich an die Renovierung gegangen, Aufarbeitung der ganzen Sachen. Also das ist schon langwierig und wir sind ja noch dabei. Ich habe mir heute den Bauabschnitt angeguckt, den ersten Bauabschnitt, aber es ist natürlich für die Förderschule und die zukünftige Unterbringung von Kindern hier ein riesen Quantensprung.
0: Trotz dieser aufwendigen Vorarbeiten läuft der Schulbetrieb inzwischen stabil. Mehrere Klassen sind bereits eingezogen und weitere sollen folgen.
2: Ja, geplant ist, dass praktisch zu den Sommerferien weitere 11 Klassen umziehen. Es sind ja mittlerweile schon 7 Klassen, die hier unterrichtet werden. Dann wird der Hauptstandort praktisch erweitert. Baumziel ist ja bis Ende 27 und dann erfolgt 28 höchstwahrscheinlich nachher wieder der Rückzug von der Außenstelle hier. Und letztendlich finden wir ja helle Klassenräume, ausreichende Klassenräume vor. Wir haben eine wunderschöne Aula, die wir für Veranstaltungen, für Elternveranstaltungen, Schulveranstaltungen nutzen können und gleichzeitig auch als Speiseraum. Das sind einfach Räumlichkeiten, die wir jetzt auch bei uns am Hauptstandort gar nicht haben.
0: Gerade an einer Förderschule sind die Anforderungen an Räume besonders hoch. Neben klassischen Klassenzimmern braucht es flexible Lösungen, individuelle Rückzugsorte und eine Umgebung, die sich an die Bedürfnisse der Kinder anpasst.
2: Unsere Schüler, die haben ja nicht den klassischen Unterrichtsalltag, wie sich den meisten Menschen das so vorstellen. Wir beginnen ja ganz anders und haben auch ganz andere Unterrichtsfächer. Und wir arbeiten ja auch den Stufen Grundstufe, Mittelstufe und Hochschulstufe. Und so richten sich auch die Fächer aus. Und unsere Schüler haben eben auch ganz besondere Bedarfe innerhalb des Unterrichtstages. Also da spielt Hygiene eine Rolle, Selbstversorgung eine große Rolle. Die werden vor allem in lebenspraktischen Dingen unterrichtet und dazu braucht man eben auch Räumlichkeiten.
0: Mit der schrittweisen Inbetriebnahme des Standorts in der Tolsterallee schafft der Salzlandkreis zusätzliche Kapazitäten und bessere Bedingungen für den Unterricht. Bis alle Klassen vollständig umgezogen sind, wird aber weiter gebaut, parallel zum laufenden Schulbetrieb.
3: In der Salzland-Sporthalle wurde es wieder laut. Das kann nur eines bedeuten. Ein Heimspiel für den HV Rot-Weiß Staßfurt stand auf dem Programm. Am 25. April wurde der SV Grün-Weiß-Wittenberg-Piesteritz empfangen. Die Jungs in Grün kommen mit dem Ziel, ihre Siegesserie weiter auszubauen. Doch vor Beginn des Spiels verkündigte Staßfurt noch kurz Vertragsverlängerung ihrer Mannschaft. Dazu gehörten Standhardt, Kleiner Damm, Geckert, Kluge und Schliever. Wir steigen direkt nach dem Einpfiff in das Spiel ein und Hähnel eröffnet die Partie, wirft über die Defensive der Wittenberger ins Eck. Doch wie es beim Handball so ist, dauert es nicht lange, bis sich die Jungs in Grün revanchieren. Hier geht der Ball mit Tempo an Pavelcheck, die Lücke wird genutzt und das 1:1 fällt.

0: In der dritten dann eine 2-Minuten-Strafe auch für Pavelček. Der HV Rot-Weiß nutzt die Unterzahl des Gegners aus. Heske und Kluge schaffen jeweils ein Tor und ziehen den Spielstand somit auf 4:2 in der vierten Spielminute. Kurz darauf folgen noch mehrere kleine Toreserien, jedoch mit wenig Gegentoren von Seiten der Wittenberger. Das Resultat daraus zeigt sich schon in der achten Spielminute. Mit 7:3 auf der Tafel ruft der SV Grün-Weiß eine Auszeit ein. Doch verwegens. Bis zur 21. Spielminute wird der Abstand zwischen den Teams weiter von Staßfurt aufgezogen. 14:18 auf der Tafel. Langsam sieht es böse für Wittenberg aus. Doch Grün-Weiß-Wittenberg-Piesteritz fängt sich wieder. Von der 22. bis zur 25. Spielminute fallen 4 Tore für die Lutherstädter ohne Unterbrechung. Das letzte dieser Serie macht Gelehrt, läuft links durch und ballert ihn ohne Probleme rein. Der Rest der ersten Hälfte verläuft ausgeglichen. Das Abschlusstor wieder Gelehrt, doch diesmal mit nur ein paar Sekunden auf der Uhr, wirft von der Mittellinie und erzielt das 17:15 für Grün-Weiß. In der zweiten Hälfte wird das Spiel relativ ausgeglichen fortgeführt. In der 40. Spielminute kommt Gelehrt jedoch gegen den Wurfarm von Jeschinski. Die Richter pfeifen ab und Gelehrt bekommt einen Platzverweis. 4 Minuten später Hoffnung für die Fans von Wittenberg. Herning zieht durch die Mitte und erzielt das 26:25. Die Chance, endlich wieder die Führung zu übernehmen. Mit aller Macht versucht Wittenberg, dem Rot-Weiß die Führung wegzureißen. Die Staßfurter hingegen wollen Distanz, um ihren Sieg abzusichern. Doch in den letzten 8 Minuten setzt sich Staßfurt schlussendlich durch. Das Torverhältnis spiegelt den Anfang der Partie wider und der Abstand wird nicht mehr einholbar für die Wittenberger. Malvin Heske macht das Abschlusstor, 36:32 steht auf der Tafel. Und wir begeben uns runter aufs Feld für die Spieleinschätzung der beiden Trainer.
1: Gutes Pferd springt nur so hoch, wie es muss. Wäre eine Redewendung, der wir uns bedienen könnten. Das wäre aber dem Spiel nicht gerecht gewesen. Wir haben heute, glaube ich, gesehen, dass zwei Mannschaften gespielt haben, die körperlich auch ein bisschen am Rande dessen sind, was belastungstechnisch jetzt geht. Wir hatten einiges an Ausfällen vor und während des Spiels tatsächlich. Von daher bin ich froh, dass wir das Spiel gezogen haben. Und am Ende zählen für uns die 2 Punkte, damit es auch im Rahmen dessen mit den Vertragsverlängerungen und dem Stimmungsbild, den wir aktuell in Staßfurt mit haben, auch, wie gesagt, das Ganze abrundet. Wir haben noch ein Auswärtsspiel, schwierig, in Pirna. Wir haben das letzte Heimspiel, wo wir einige Verabschiedungen gegen USV Halle mit haben. Wir haben dementsprechend noch 4 Punkte zu holen. Das ist auch das Ziel. Tabellarisch kann man sicherlich zwischen 4 und 8 mit landen. Am Ende geht es darum, jedes Spiel für sich einzeln zu betrachten, Spielzeit nochmal zu verteilen und einfach Schritt für Schritt voranzugehen, und dessen tun wir uns gerade ganz gut.
2: Ja, also wir haben Anfang komplett verschlafen. Wir lassen da Staßfurt auf 3-4 Tore weggehen. Da muss ich schon die erste Auszeit nehmen und die Jungs so ein bisschen um wach zu kriegen. Das haben wir relativ gut hingekriegt noch zur Halbzeitpause. Wir haben nochmal in der Kabine dann in Halbzeit besprochen, was wir alles verbessern müssen. Weil ja, also wir haben zu viele einfache Tore bekommen, wo ich mir denke, aber dass das nicht an der Offensive Abwehr lag. Wir waren einfach nicht alle mit Kopf richtig da. Ja, so, in so einer Abwehr passiert das halt, dass man auch einfache Tore bekommt. Aber es war heute 4:4 und vorne wieder ein paar Sachen, die wir liegen lassen, 100%ige Chancen, und dann, ja, Staßfurt hat verdient gewonnen. Wir haben uns erhofft, so ein bisschen mehr Ballgewinne. Das hat Staßfurt leider clever gespielt. Ja, also da kam noch die rote Karte. Ich fand manche Aktionen, wo wir 2 Minuten Strafe bekommen, passiert auf unserer Seite 2-mal das Gleiche und das wird nicht mal bestraft. Fast gar nicht mal Freiwurf gepfiffen. Das ist, also man konnte sich nicht so richtig anstellen auf die Linie, aber da will ich jetzt gar nicht meckern. Wir sollten einfach unsere Sachen reinmachen und 2-3 Bälle mehr abfangen und dann sah das vielleicht anders aus.
0: Für die Staßfurter steht schon fest, dass sie in der Liga bleiben. Anders für die Wittenberger. Hier kann noch alles passieren. Die letzten beiden Spiele werden hier also von großer Bedeutung sein. Gegen den SV Anhalt Bernburg oder die zweite des THSV Eisenach muss gesiegt werden. Sonst liegt es in der Hand des Schicksals, ob der SV Grün-Weiß Wittenberg-Piesteritz die Liga halten kann.
3: Rennradfahrer aus der Region haben sicherlich den 3. Mai bereits ganz dick im Kalender markiert. Und wenn nicht, sollten sie es unbedingt tun. Anhalt Sport und der Fahrradladen Radprofi Dessau laden an diesem Tag nämlich wieder zur traditionellen Rennradausfahrt rund um Dessau ein. Start ist ab 10 Uhr im Paul-Greifzu-Stadion.
4: Ja, ist ja die Rennradausfahrt, wie der Name sagt. Also mit Rennrädern ist immer wichtig zu wissen, dass also nicht mit normalen Fahrrädern würde das nicht gehen, weil das Tempo ist doch schon relativ anspruchsvoll. Also ein Rennrad und mit Helm ist auch Pflicht, um das gleich vorneweg zu sagen. Aber ist mittlerweile auch eine Traditionsveranstaltung. In den letzten Jahren hat sich entwickelt, stabiles Teilnehmerfeld. Von letzten Jahr waren es über 150 Teilnehmer, bei meist auch schönem Wetter. Eine Gemeinschaftsaktion von Anhalt Sport mit Radprofi und einigen weiteren Helfern. Und die Resonanz zeigt es eben, es macht sehr viel Spaß. Es gibt unterschiedliche Strecken, hat Radprofi ein wunderschönes Streckenprofil rausgesucht in Richtung Oranienbaum, Wörlitz, Gräfenhainichen. Sehr schöne Rundstrecke und Start und Ziel wird im Paul-Greifzu-Stadion sein. Und es ist dort für Versorgung ist vorhanden für die Fahrer, sowohl zum Beginn der Rundfahrt und dann am Ende können alle Teilnehmer was essen, was trinken, ein bisschen Musik, ein bisschen Unterhaltung. Also es ist auch eine nette Atmosphäre.
3: Zwei verschiedene Strecken durch den Flemming werden für die Fahrer angeboten. Eine etwas kleinere Runde über ca. 55 Kilometer und eine größere Runde über ca. 85 Kilometer. Dabei wird im Peloton gefahren. Auf der großen 85 Kilometer Runde mit einer Durchschnittsgeschwindigkeit von 25 bis 27 km/h und auf der kleineren Runde 25 km/h im Schnitt. Sowohl für Rennradneulinge als auch für Experten ist die Ausfahrt geeignet.
4: Es ist sowohl die sportliche Herausforderung, diese Strecken zu meistern und sag mal, ein bisschen Kondition, ein bisschen radsportliche Fähigkeit muss man schon haben, drum halt die Rennräder, ist ja eine Rennradausfahrt. Aber man hat es, wie gesagt, gesehen, es hat den Teilnehmern sehr, sehr viel Spaß gemacht in den letzten Jahren und ist auch eine Breitensportveranstaltung, die, wie gesagt, eine schöne, lange Tradition hat in Dessau. Und wir freuen uns immer auf diese Zusammenarbeit und diese Rennradausfahrt ein Jahr zu gestalten im Mai. Teilnehmermeldungen sind immer noch möglich, Voranmeldungen bis kurz, ich glaube, zwei Tage vor dem Rennen, kostet 15 Euro. Man kann aber auch am Tage selber sich noch kurzfristig entscheiden und ins Stadion zu kommen, ins Stadion, Paul-Greifzu-Stadion kommen und sich dort noch anmelden. Wir haben auch eine kleine Polizeieskorte aus dem Stadion, geht es dann links hoch Richtung Türten, also bis in die Stadtgrenze von Dessau werden wir von einer Polizeieskorte begleitet. Und unterwegs gibt es dann noch eine Versorgungsstation, wo schon nach ein paar gefahrenen Kilometern dann mal eine kurze Pause eingelegt wird und ein Käffchen getrunken wird oder Obst gegessen werden kann. Ja, und dann geht es weiter, wo sich dann später die Strecken trennen. Einmal die lange Distanz und die kurze. Aber wie gesagt, es macht allen Teilnehmern sehr, sehr viel Spaß. Und wir freuen uns auf ein großes Teilnehmerfeld. Und die Damen und Herren und Sportfreunde werden viel Spaß haben.
3: Weitere Informationen zur diesjährigen Rennradausfahrt gibt es unter anhalt-sport.de. Hier findet man auch den Link zur Voranmeldung. Am 3. Mai besteht dann aber auch die Möglichkeit, sich ab 9 Uhr noch im Paul-Greifzu-Stadion anzumelden.

0: Hallo und herzlich willkommen zur neuesten Ausgabe von Zeitnah hier auf RAN 1. Am 23. April lud die Stadtmarketinggesellschaft Dessau-Roßlau Vertreter der lokalen Beherbergungsbetriebe zu einem Austausch ins neu sanierte Domero Hotel ein. Ziel war es, aktuelle Entwicklungen im Tourismus zu beleuchten, Herausforderungen zu diskutieren und gemeinsame Perspektiven für die Zukunft zu entwickeln. Neben dem fachlichen Austausch bot das Treffen auch Einblicke in das modernisierte Hotel, das sich nach umfassenden Sanierungen als zeitgemäßer Betrieb präsentiert und neue Impulse für die touristische Infrastruktur setzt. Im Mittelpunkt standen Themen wie Marketingmaßnahmen, Auslastung, veränderte Gästeansprüche und die digitale Sichtbarkeit. Einig waren sich die Teilnehmenden. Eine enge Zusammenarbeit ist entscheidend, um die Attraktivität Dessau-Roßlaus als Reiseziel weiter zu stärken. Der Rathausinnenhof in Dessau wird am 7. Mai zu einem Ort der Begegnung. Von 14 bis 17 Uhr findet dort der Begegnungstag gemeinsam erleben statt. Neben zahlreichen Infoständen erwartet die Besucher ein abwechslungsreiches Programm mit Mitmachaktionen, Showeinlagen sowie einem stillen Bereich und weitere Angebote.
1: Anlässlich des Europäischen Protesttages für die Rechte von Menschen mit Behinderung, der Anfang Mai stattfindet, wird auch in diesem Jahr wieder der Begegnungstag unter dem Motto »Gemeinsam erleben« veranstaltet. Am 7. Mai sind Menschen mit und ohne Einschränkungen eingeladen, sich kennenzulernen und voneinander zu lernen.
2: Wir freuen uns auch, dass es natürlich nicht nur 11 Infostände geben wird mit verschiedenen Partnern, sondern wir werden das Ganze auch mit ein paar kulturellen Beiträgen umrahmen. Wir freuen uns besonders, dass unsere Regenbogenschule mit einem kleinen Kulturbeitrag dabei sein wird. Der Chor der Regenbogenschule wird auftreten und auch die Akrobatikgruppe kommt. Wie schon im vorigen Jahr war die Diakonie mit ihrer Tanzgruppe dabei. Die werden ihren Auftritt auch in diesem Jahr wiederholen. Das freut mich besonders, auch wenn wir die Gegebenheiten dieses Jahr ein bisschen anders haben als letztes Jahr im Stadtpark. An allen Infoständen wird es natürlich auch noch kleine Aktivitäten geben. Als Beispiel der Behindertenverband wird dort eine Bastelstrecke bzw. Kinderschminkstand mitbringen. Dann bei der Lebenshilfe Roßlau wird man dann Becher stapeln können, beispielsweise an seine eigene Geschicklichkeit unter Beweis stellen.
1: Auch einen stillen Bereich wird es wieder geben. Im ehemaligen P1, der früheren Bar, wird dieser eingerichtet. Ein wichtiger Rückzugsort an einem solchen Tag.
2: Das ist ein Bereich für Menschen. Es gibt ja auch Erkrankungen, die nicht sichtbar sind. Es gibt neurodivergente Erkrankungen. Das sind Menschen, die an Reizüberflutung ganz anders als wir leiden und die dann irgendwann mal in all dem Trubel, der bei einer Veranstaltung zwangsläufig entsteht, einen ruhigen Ort für sich brauchen, ganz alleine zum Abschalten. Das hat sich im letzten Jahr bei der Veranstaltung schon gut bewährt. Es ist auch gut genutzt worden. Und deswegen haben wir gesagt, wir nehmen das mit in die neue Veranstaltung im Rathausinnenhof.
1: Der Begegnungstag wird vom Beirat für Menschen mit Behinderung gemeinsam mit der Stadt Dessau organisiert und erfährt dabei viel Unterstützung, ohne die eine Umsetzung nicht möglich wäre.
2: Aus dem Vorjahr hatten wir ja schon ganz tolle Partner gewonnen, die auch dieses Jahr wieder dabei sind. So zum Beispiel der Behindertenverband, Dessau e.V., die Lebenshilfe Dessau, die Lebenshilfe Roßlau, die ASG. Und wir haben aber es geschafft, auch neue Partner für die Infostände und die Zusammenarbeit zu finden, weil es vielen in der Stadt auch aus den Erfahrungen vom Vorjahr ein wichtiges Anliegen ist, dass es einen Tag gibt, wo Menschen zusammenkommen können, mit Behinderung, ohne Behinderung, miteinander ins Gespräch kommen und schauen, wie kann man gemeinsam die Teilhabe am Alltag und auch in speziellen Situationen erreichen und erleichtern.
1: Auf dem Programm steht einiges. Auch für das leibliche Wohl ist gesorgt, mit Waffeln und Kaffee. Für Behindertenbeauftragte Daniela Koppe gibt es außerdem ein persönliches Highlight.
2: Freuen tue ich mich auch besonders über den Infostand von unserem Jugendamt Bereich Frühe Hilfen. Die werden unter anderem auch

0: auch zeigen, Massage für Kinder, ja, was zur Entspannung und auch für die Gesundheit gut ist. Und das ist ja immer ein Anlass, dass man vielleicht selber was dazulernen kann.
1: Von 14 bis 17 Uhr besteht am 7. Mai im Rathaus Innenhof also die Möglichkeit, sich zu informieren und auszutauschen. Die Hoffnung ist, dass dieses Angebot gut genutzt wird und ein gelungener gemeinsamer Nachmittag entsteht, ganz im Sinne von gemeinsamem Erleben.
2: Die Bauarbeiten am Polizeirevier Dessau-Roßlau gehen in die letzte Phase. Dabei werden unter anderem eine Photovoltaikanlage installiert, Ladepunkte für Elektrofahrzeuge geschaffen, sowie Zufahrt- und Besucherparkplätze erneuert. Ab dem 4. Mai 2026 wird die Wolfgangstraße halbseitig gesperrt, während gleichzeitig Gehweg und Regenentwässerungs saniert werden. Auch der Nahverkehr ist betroffen. Die Haltestelle Albrechtsplatz in Richtung Hauptbahnhof entfällt vorübergehend. Die Sperrung soll bis Oktober dauern, die Bauarbeiten insgesamt bis Ende des Jahres abgeschlossen sein. Die Sparkassen Fairplay Soccer Tour 2026 wurde am 23. April in der Dessauer Anhalt Arena ausgetragen. Das bundesweite Hallenturnier legt einen besonderen großen Fokus auf den fairen Umgang miteinander beim Fußballspielen. Die besten Kicker hatten sogar die Möglichkeit, sich für das Bundesfinale im Juli zu qualifizieren.
3: Der respektvolle und faire Umgang miteinander stand am 23. April in der Anhalt Arena im Vordergrund. Hier fand die Sparkassen Fairplay Soccer Tour 2026 statt. Das Fußballhallenturnier wird seit 2001 jährlich ausgetragen und ist zu einem der größten sportpädagogischen Projekte Deutschlands herangewachsen. Mittlerweile begeistert man jedes Jahr 20.000 Kinder, Jugendliche und junge Erwachsene. Auch die Bauhausstadt nimmt schon seit mehreren Jahren teil. Die Sparkasse stellt das Event zusammen mit dem gemeinnützigen Verein Unity Ed auf die Beine. Fairplay-Botschafter des Vereins ist Champions League-Sieger René Tretschok, der auch in Dessau die Kinder und Jugendlichen begrüßte und über die Besonderheiten der Fairplay-Soccer-Tour sprach.
4: Ja, das ist ganz schnell zusammengefasst, weil bei uns gibt es nicht nur eine sportliche Bewertung, sondern auch eine Fairplay-Bewertung. Das heißt, jede Mannschaft startet immer mit 6 Fairplay-Punkten vor jedem Spiel. Und je nachdem, wie man sich vor und wer während des Spiels verhält, kann es dazu Abzügen kommen. Und bei dem Turnier ist es so, dass wir die 3 sportlich fairsten Teams auszeichnen und die 3 fairsten Teams. Und diese Teams können dann sich auch qualifizieren fürs große
2: sogar im Namen eine Rolle spielt. Auch eine der längsten Orangerien Europas befindet sich hier. Organisiert wird das Fest wie gewohnt von lokalen Vereinen und Institutionen. Ein Höhepunkt ist der Umzug am Samstag ab 14 Uhr, bei dem sich die Akteure präsentieren und von Fürstin Henriette Katharina und ihrem Gemahlen begrüßt werden. Ziel des Umzuges ist der historische Marktplatz, wo an beiden Tagen ab 11 Uhr ein buntes Markttreiben mit Schaustellern und Vereinsständen stattfindet. Und das waren sie, die aktuellen Nachrichten aus der RAN1-Redaktion. Wir schauen jetzt noch auf den Wetterbericht und den Meldungen aus der Region. Wir sehen uns dann nächste Woche wieder mit den aktuellsten Nachrichten. Bis dahin, haben Sie eine schöne Zeit und auf Wiedersehen.
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3: 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Ab 10 Uhr geht es am Paul-Greifzu-Stadion los, auf 2 unterschiedlichen Strecken durch den Flemming. Online-Voranmeldungen sind noch bis 2 Tage vor dem Rennen möglich, aber auch vor Ort kann man sich anmelden. Mehr Informationen unter anhalt-sport.de.

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2: Morgen wird es mit 26 Grad sommerlich warm. Damit steigen die Temperaturen um etwa 4 Grad im Vergleich zum Vortag. Die Sonne scheint erneut satte 15 Stunden lang und sorgt für strahlend schönes Wetter, begleitet von einer leisen Südostbrise. Am Sonntag klettern die Werte sogar auf heiße 28 Grad bei viel Sonnenschein, bevor in der nächsten Woche die Temperaturen wieder sinken und Regen aufzieht.

0: Nach Jahren des Leerstands ist in der Tolstoi-Allee in Bernburg wieder Leben eingekehrt. Wo lange Zeit kein Unterricht mehr stattfand, lernen seit Februar wieder Schülerinnen und Schüler der Förderschule Lebensweg. Das Gebäude wurde vom Salzlandkreis umfassend saniert und dient aktuell als Ausweichstandort, während am Hauptstandort weitergebaut wird. Ganz abgeschlossen sind die Arbeiten allerdings noch nicht. In einigen Bereichen wird weiterhin gebaut, modernisiert und angepasst. Beim Rundgang in der vergangenen Woche hat sich Landrat Markus Bauer gemeinsam mit der Schulleitung ein Bild vom aktuellen Stand gemacht.
1: Also ich sag mal, es ist natürlich eine echt moderne, in so einem alten Objekt, wo man so ein bisschen Nostalgie verspürt. Manche Baumittel sind noch ehemalige Holzgeländer, eine alte Holztür, die wirklich im Bestand total schick noch ist und überhaupt nicht an Zeit verloren hat. Und dann neue Baumaterialien, oder jetzt stehen wir hier in der Aula, total schick geworden, mit der Liebe zum Detail. Aber auf der anderen Seite auch ein Kunstwerk erhalten. Und das sind so bestimmte Sachen, wo ich sage, genau da macht sich's aus, wo man Fingerspitzengefühl aufzeigt, wie geht man mit kommunalen Mitteln, mit Finanzmitteln um.
0: Ein Ansatz, der nicht nur Kosten spart, sondern auch den Charakter des Gebäudes erhält. Gleichzeitig stellte die Sanierung die Verantwortlichen vor Herausforderungen, vor allem wegen der vorhandenen Bausubstanz.
1: Also hier sprechen wir von belasteten Baumaterialien, die müssten saniert werden, die müssten entsorgt werden. Also erstmal muss das Ganze entkernt werden, aufgearbeitet werden und dann sind wir natürlich an die Renovierung gegangen, Aufarbeitung der ganzen Sachen. Also das ist schon langwierig und wir sind ja noch dabei. Ich habe mir heute den Bauabschnitt angeguckt, den ersten Bauabschnitt, aber es ist natürlich für die Förderschule und die zukünftige Unterbringung von Kindern hier ein riesen Quantensprung.
0: Trotz dieser aufwendigen Vorarbeiten läuft der Schulbetrieb inzwischen stabil. Mehrere Klassen sind bereits eingezogen und weitere sollen folgen.
2: Ja, geplant ist, dass praktisch zu den Sommerferien weitere 11 Klassen umziehen. Es sind ja mittlerweile schon 7 Klassen, die hier unterrichtet werden. Dann wird der Hauptstandort praktisch erweitert. Baumziel ist ja bis Ende 27 und dann erfolgt 28 höchstwahrscheinlich nachher wieder der Rückzug von der Außenstelle hier. Und letztendlich finden wir ja helle Klassenräume, ausreichende Klassenräume vor. Wir haben eine wunderschöne Aula, die wir für Veranstaltungen, für Elternveranstaltungen, Schulveranstaltungen nutzen können und gleichzeitig auch als Speiseraum. Das sind einfach Räumlichkeiten, die wir jetzt auch bei uns am Hauptstandort gar nicht haben.
0: Gerade an einer Förderschule sind die Anforderungen an Räume besonders hoch. Neben klassischen Klassenzimmern braucht es flexible Lösungen, individuelle Rückzugsorte und eine Umgebung, die sich an die Bedürfnisse der Kinder anpasst.
2: Unsere Schüler, die haben ja nicht den klassischen Unterrichtsalltag, wie sich den meisten Menschen das so vorstellen. Wir beginnen ja ganz anders und haben auch ganz andere Unterrichtsfächer. Und wir arbeiten ja auch den Stufen Grundstufe, Mittelstufe, Berufsschulstufe. Und so rüsten sich auch die Fächer aus. Und unsere Schüler haben eben auch ganz besondere Bedarfe innerhalb des Unterrichtstages. Also da spielt Hygiene eine Rolle, Selbstversorgung eine große Rolle. Die werden vor allem in lebenspraktischen Dingen unterrichtet und dazu braucht man eben auch Räumlichkeiten.
0: Mit der schrittweisen Inbetriebnahme des Standorts in der Tolstoi-Allee schafft der Salzlandkreis zusätzliche Kapazitäten und bessere Bedingungen für den Unterricht. Bis alle Klassen vollständig umgezogen sind, wird aber weiter gebaut, parallel zum laufenden Schulbetrieb.
3: In der Salzland-Sporthalle wurde es wieder laut. Das kann nur eines bedeuten. Ein Heimspiel für den HV Rot-Weiß Staßfurt stand auf dem Programm. Am 25. April wurde der SV Grün-Weiß Wittenberg-Piesteritz empfangen. Die Jungs in Grün kommen mit dem Ziel, ihre Siegesserie weiter auszubauen. Doch vor Beginn des Spiels verkündigte Staßfurt noch kurz Vertragsverlängerung ihrer Mannschaft. Dazu gehörten Standhardt, Kleiner Damm, Geckert, Kluge und Schliever. Wir steigen direkt nach dem Einpfiff in das Spiel ein und Hähnel eröffnet die Partie, wirft über die Defensive der Wittenberger ins Eck. Doch wie es beim Handball so ist, dauert es nicht lange, bis sich die Jungs in Grün revanchieren. Hier geht der Ball mit Tempo an Pavelček. Die Lücke wird genutzt und das 1:1 fällt. In der dritten dann eine 2-Minuten-Strafe auch für Pavelček. Der HV Rot-Weiß nutzt die Unterzahl des Gegners aus. Heske und Kluge schaffen jeweils ein Tor und ziehen den Spielstand somit auf 4:2 in der vierten Spielminute. Kurz darauf folgen noch mehrere kleine Toreserien, jedoch mit wenig Gegentoren von Seiten der Wittenberger. Das Resultat daraus zeigt sich schon in der achten Spielminute. Mit 7:3 auf der Tafel ruft der SV Grün-Weiß eine Auszeit ein. Doch verwegens. Bis zur 21. Spielminute wird der Abstand zwischen den Teams weiter von Staßfurt aufgezogen. 14:18 auf der Tafel. Langsam sieht es böse für Wittenberg aus. Doch Grün-Weiß-Wittenberg-Piesteritz fängt sich wieder. Von der 22. bis zur 25. Spielminute fallen 4 Tore für die Lutherstädter ohne Unterbrechung. Das letzte dieser Serie macht Gelehrt. Läuft links durch und ballert ihn ohne Probleme rein. Der Rest der ersten Hälfte verläuft ausgeglichen. Das Abschlusstor wieder Gelehrt, doch diesmal mit nur ein paar Sekunden auf der Uhr, wirft von der Mittellinie und erzielt das 17:15 für Grün-Weiß. In der zweiten Hälfte wird das Spiel relativ ausgeglichen fortgeführt. In der 40. Spielminute kommt Gelehrt jedoch gegen den Wurfarm von Jeschinski. Die Richter pfeifen ab und Gelehrt bekommt einen Platzverweis. 4 Minuten später Hoffnung für die Fans von Wittenberg. Herning zieht durch die Mitte und erzielt das 26:25. Die Chance, endlich wieder die Führung zu übernehmen. Mit aller Macht versucht Wittenberg, dem Rot-Weiß die Führung wegzureißen. Die Staßfurter hingegen wollen Distanz, um ihren Sieg abzusichern. Doch in den letzten 8 Minuten setzt sich Staßfurt schlussendlich durch. Das Torverhältnis spiegelt den Anfang der Partie wider und der Abstand wird nicht mehr einholbar für die Wittenberger. Malvin Heske macht das Abschlusstor. 36:32 steht auf der Tafel. Und wir begeben uns runter aufs Feld für die Spieleinschätzung der beiden Trainer.
4: Gutes Pferd springt nur so hoch, wie es muss. Wäre eine Redewendung, der wir uns bedienen könnten. Das wäre aber dem Spiel nicht gerecht gewesen. Wir haben heute, glaube ich, gesehen, dass zwei Mannschaften gespielt haben, die körperlich auch ein bisschen am Rande dessen sind, was belastungstechnisch jetzt geht. Wir hatten einiges an Ausfällen vor und während des Spiels tatsächlich. Von daher bin ich froh, dass wir das Spiel gezogen haben und am Ende zählen für uns die 2 Punkte, damit es auch im Rahmen dessen mit den Vertragsverlängerungen und dem Stimmungsbild, den wir aktuell in Staßfurt mit haben, auch, wie gesagt, das Ganze abrundet. Wir haben noch ein Auswärtsspiel, schwierig, in Pörna. Wir haben das letzte Heimspiel, wo wir einige Verabschiedungen gegen USV Halle mit haben. Wir haben dementsprechend noch 4 Punkte zu holen. Das ist auch das Ziel. Tabellarisch kann man sicherlich zwischen 4 und 8 mit landen. Am Ende geht es darum, jedes Spiel für sich einzeln zu betrachten, Spielzeit nochmal zu verteilen und einfach Schritt für Schritt voranzugehen. Und dessen tun wir uns gerade ganz gut.
5: Ja, also wir haben Anfang komplett verschlafen. Wir lassen da Staßfurt auf 3-4 Tore weggehen.

0: da muss ich schon die erste Auszeit nehmen und die Jungs so ein bisschen um wach zu kriegen. Das haben wir relativ gut hingekriegt noch zur Halbzeitpause. Wir haben noch mal in der Kabine dann in der Halbzeit besprochen, was wir alles verbessern müssen, weil ja, also wir haben zu viele einfache Tore bekommen, wo ich mir denke, aber dass das nicht an der offensiven Abwehr lag. Wir waren einfach nicht alle mit Kopf richtig da. Ja, so, in so einer Abwehr passiert das halt, dass man auch einfache Tore bekommt. Aber es war heute viel zu viel und vorne wieder ein paar Sachen, die wir liegen lassen, hundertprozentige Chancen und dann, ja, Staswo hat verdient gewonnen. Wir haben uns erhofft, so ein bisschen mehr Ballgewinne. Das hat Staswo leider clever gespielt. Ja, also, da kam noch die rote Karte. Ich fand manche Aktionen, wo wir 2 Minuten Strafe bekommen, passiert auf unserer Seite 2-mal das Gleiche und das wird nicht mal bestraft. Fast gar nicht mal Freiwurf gepfiffen. Das ist, also man konnte sich nicht so richtig anstellen auf die Linie, aber da will ich jetzt nicht gar nicht meckern. Wir sollten einfach unsere Sachen reinmachen und 2, 3 Bälle mehr abfangen und dann sah das vielleicht anders aus.
1: Für die Staßfurter steht schon fest, dass sie in der Liga bleiben. Anders für die Wittenberger. Hier kann noch alles passieren. Die letzten beiden Spiele werden hier also von großer Bedeutung sein. Gegen den SV Anhalt Bernburg oder die zweite des THSV Eisenach muss gesiegt werden. Sonst liegt es in der Hand des Schicksals, ob der SV Grün-Weiß Wittenberg-Piesteritz die Liga halten kann.
2: Rennradfahrer aus der Region haben sicherlich den 3. Mai bereits ganz dick im Kalender markiert. Und wenn nicht, sollten sie es unbedingt tun. Anhalt Sport und der Fahrradladen Radprofi Dessau laden an diesem Tag nämlich wieder zur traditionellen Rennradausfahrt rund um Dessau ein. Start ist ab 10 Uhr im Paul-Greifzu-Stadion.
3: Ja, ist ja die Rennradausfahrt, wie der Name sagt. Also mit Rennrädern ist immer wichtig zu wissen, dass also nicht mit normalen Fahrrädern würde das nicht gehen, weil das Tempo ist doch schon relativ anspruchsvoll. Also ein Rennrad und mit Helm ist auch Pflicht, um das gleich vorneweg zu sagen. Aber ist mittlerweile auch eine Traditionsveranstaltung. In den letzten Jahren hat sich entwickelt, stabiles Teilnehmerfeld. Von letzten Jahr waren es über 150 Teilnehmer, bei meist auch schönem Wetter. Eine Gemeinschaftsaktion von Anhalt Sport mit Radprofi und einigen weiteren Helfern. Und die Resonanz zeigt es eben, es macht sehr viel Spaß. Es gibt unterschiedliche Strecken, hat Radprofi ein wunderschönes Streckenprofil rausgesucht in Richtung Oranienbaum, Wörlitz, Gräfenhainichen. Sehr schöne Rundstrecke und Start und Ziel wird im Paul-Greifzu-Stadion sein. Und es ist dort für Versorgung ist vorhanden für die Fahrer, sowohl zum Beginn der Rundfahrt und dann am Ende können alle Teilnehmer was essen, was trinken, ein bisschen Musik, ein bisschen Unterhaltung. Also es ist auch eine nette Atmosphäre.
2: 2 verschiedene Strecken durch den Flemming werden für die Fahrer angeboten. Eine etwas kleinere Runde über ca. 55 Kilometer und eine größere Runde über ca. 85 Kilometer. Dabei wird im Peloton gefahren, auf der großen 85 Kilometer Runde mit einer Durchschnittsgeschwindigkeit von 25 bis 27 km/h und auf der kleineren Runde 25 km/h im Schnitt. Sowohl für Rennradneulinge als auch für Experten ist die Ausfahrt geeignet.
3: Es ist sowohl die sportliche Herausforderung, diese Strecken zu meistern und sagen wir mal, ein bisschen Kondition, ein bisschen radsportliche Fähigkeit muss man schon haben, drum halt die Rennräder, ist ja eine Rennradausfahrt. Aber man hat es, wie gesagt, gesehen, es hat den Teilnehmern sehr, sehr viel Spaß gemacht in den letzten Jahren und ist auch eine Breitensportveranstaltung, die, wie gesagt, eine schöne, lange Tradition hat in Dessau. Und wir freuen uns immer auf diese Zusammenarbeit und diese Rennradausfahrt ein Jahr zu gestalten im Mai. Teilnehmermeldungen sind immer noch möglich, Voranmeldungen bis kurz, ich glaube 2 Tage vor dem Rennen, kostet 15 Euro. Man kann aber auch am Tage selber sich noch kurzfristig entscheiden und ins Stadion zu kommen, ins Stadion, Paul-Greifzu-Stadion kommen und sich dort noch anmelden. Wir haben auch eine kleine Polizeieskorte aus dem Stadion, geht es dann links hoch Richtung Türten, also bis in die Stadtgrenze von Dessau, werden wir von einer Polizeieskorte begleitet. Und unterwegs gibt es dann noch eine Versorgungsstation, wo schon nach ein paar gefahrenen Kilometern dann mal eine kurze Pause eingelegt wird und ein Käffchen getrunken wird oder Obst gegessen werden kann. Ja, und dann geht es weiter, wo sich dann später die Strecken trennen, einmal die lange Distanz und die kurze. Aber wie gesagt, es macht allen Teilnehmern sehr, sehr viel Spaß. Und wir freuen uns auf ein großes Teilnehmerfeld. Und die Damen und Herren und Sportfreunde werden viel Spaß haben.
2: Weitere Informationen zur diesjährigen Rennradausfahrt gibt es unter anhalt-sport.de. Hier findet man auch den Link zur Voranmeldung. Am 3. Mai besteht dann aber auch die Möglichkeit, sich ab 9 Uhr noch im Paul-Greifzu-Stadion anzumelden.

0: Hallo und herzlich willkommen zur neuesten Ausgabe von Zeitnah hier auf RAN 1. Am 23. April lud die Stadtmarketinggesellschaft Dessau-Roßlau Vertreter der lokalen Beherbergungsbetriebe zu einem Austausch ins neu sanierte Domero Hotel ein. Ziel war es, aktuelle Entwicklungen im Tourismus zu beleuchten, Herausforderungen zu diskutieren und gemeinsame Perspektiven für die Zukunft zu entwickeln. Neben dem fachlichen Austausch bot das Treffen auch Einblicke in das modernisierte Hotel, das sich nach umfassenden Sanierungen als zeitgemäßer Betrieb präsentiert und neue Impulse für die touristische Infrastruktur setzt. Im Mittelpunkt standen Themen wie Marketingmaßnahmen, Auslastung, veränderte Gästeansprüche und die digitale Sichtbarkeit. Einig waren sich die Teilnehmenden. Eine enge Zusammenarbeit ist entscheidend, um die Attraktivität Dessau-Roßlaus als Reiseziel weiter zu stärken. Der Rathausinnenhof in Dessau wird am 7. Mai zu einem Ort der Begegnung. Von 14 bis 17 Uhr findet dort der Begegnungstag gemeinsam erleben statt. Neben zahlreichen Infoständen erwartet die Besucher ein abwechslungsreiches Programm mit Mitmachaktionen, Showeinlagen sowie einem stillen Bereich und weitere Angebote.
1: Anlässlich des Europäischen Protesttages für die Rechte von Menschen mit Behinderung, der Anfang Mai stattfindet, wird auch in diesem Jahr wieder der Begegnungstag unter dem Motto »Gemeinsam erleben« veranstaltet. Am 7. Mai sind Menschen mit und ohne Einschränkungen eingeladen, sich kennenzulernen und voneinander zu lernen.
2: Wir freuen uns auch, dass es natürlich nicht nur 11 Infostände geben wird mit verschiedenen Partnern, sondern wir werden das Ganze auch mit ein paar kulturellen Beiträgen umrahmen. Wir freuen uns besonders, dass unsere Regenbogenschule mit einem kleinen Kulturbeitrag dabei sein wird. Der Chor der Regenbogenschule wird auftreten und auch die Akrobatikgruppe kommt. Wie schon im vorigen Jahr war die Diakonie mit ihrer Tanzgruppe dabei. Die werden ihren Auftritt auch in diesem Jahr wiederholen. Das freut mich besonders, auch wenn wir die Gegebenheiten dieses Jahr ein bisschen anders haben als letztes Jahr im Stadtpark. An allen Infoständen wird es natürlich auch noch kleine Aktivitäten geben. Als Beispiel der Behindertenverband wird dort eine Bastelstrecke bzw. Kinderschminkstand mitbringen. Dann bei der Lebenshilfe Roßlau wird man dann Becher stapeln können, beispielsweise an seine eigene Geschicklichkeit unter Beweis stellen.
1: Auch einen stillen Bereich wird es wieder geben. Im ehemaligen P1, der früheren Bar, wird dieser eingerichtet. Ein wichtiger Rückzugsort an einem solchen Tag.
2: Das ist ein Bereich für Menschen. Es gibt ja auch Erkrankungen, die nicht sichtbar sind. Es gibt neurodivergente Erkrankungen. Das sind Menschen, die an einer Reizüberflutung ganz anders als wir leiden und die dann

0: irgendwann mal in all dem Trubel, der bei einer Veranstaltung zwangsläufig entsteht, einen ruhigen Ort für sich brauchen, ganz alleine zum Abschalten. Das hat sich im letzten Jahr bei der Veranstaltung schon gut bewährt, es ist auch gut genutzt worden. Und deswegen haben wir gesagt, wir nehmen das mit in die neue Veranstaltung im Rathausinnenhof.
1: Der Begegnungstag wird vom Beirat für Menschen mit Behinderung gemeinsam mit der Stadt Dessau organisiert und erfährt dabei viel Unterstützung, ohne die eine Umsetzung nicht möglich wäre.
0: Aus dem Vorjahr hatten wir ja schon ganz tolle Partner gewonnen, die auch dieses Jahr wieder dabei sind, so zum Beispiel der Behindertenverband Dessau e.V., die Lebenshilfe Dessau, die Lebenshilfe Roßlau, die ASG. Und wir haben aber es geschafft, auch neue Partner für die Infostände und die Zusammenarbeit zu finden, weil es vielen in der Stadt auch aus den Erfahrungen vom Vorjahr ein wichtiges Anliegen ist, dass es einen Tag gibt, wo Menschen zusammenkommen können, mit Behinderung, ohne Behinderung, miteinander ins Gespräch kommen und schauen, wie kann man gemeinsam die Teilhabe am Alltag und auch in speziellen Situationen erreichen und erleichtern.
1: Auf dem Programm steht einiges. Auch für das leibliche Wohl ist gesorgt, mit Waffeln und Kaffee. Für Behindertenbeauftragte Daniela Koppe gibt es außerdem ein persönliches Highlight.
0: Freuen tue ich mich auch besonders über den Infostand von unserem Jugendamt Bereich Frühe Hilfen. Die werden unter anderem auch zeigen Massage für Kinder, ja, was zur Entspannung und auch für die Gesundheit gut ist. Und das ist ja immer ein Anlass, dass man vielleicht selber was dazulernen kann.
1: Von 14 bis 17 Uhr besteht am 7. Mai im Rathaus Innenhof also die Möglichkeit, sich zu informieren und auszutauschen. Die Hoffnung ist, dass dieses Angebot gut genutzt wird und ein gelungener gemeinsamer Nachmittag entsteht, ganz im Sinne von gemeinsamem Erleben.
2: Die Bauarbeiten am Polizeirevier Dessau-Roßlau gehen in die letzte Phase. Dabei werden unter anderem eine Photovoltaikanlage installiert, Ladepunkte für Elektrofahrzeuge geschaffen, sowie Zufahrt- und Besucherparkplätze erneuert. Ab dem 4. Mai 2026 wird die Wolfgangstraße halbseitig gesperrt, während gleichzeitig Gehweg und Regenentwässerungssaniert werden. Auch der Nahverkehr ist betroffen. Die Haltestelle Albrechtsplatz in Richtung Hauptbahnhof entfällt vorübergehend. Die Sperrung soll bis Oktober dauern, die Bauarbeiten insgesamt bis Ende des Jahres abgeschlossen sein. Die Sparkassen Fairplay Soccer Tour 2026 wurde am 23. April in der Dessauer Anhalt Arena ausgetragen. Das bundesweite Hallenturnier legt einen besonderen großen Fokus auf den fairen Umgang miteinander beim Fußballspielen. Die besten Kicker hatten sogar die Möglichkeit, sich für das Bundesfinale im Juli zu qualifizieren.
3: Der respektvolle und faire Umgang miteinander stand am 23. April in der Anhalt Arena im Vordergrund. Hier fand die Sparkassen Fairplay Soccer Tour 2026 statt. Das Fußballhallenturnier wird seit 2001 jährlich ausgetragen und ist zu einem der größten sportpädagogischen Projekte Deutschlands herangewachsen. Mittlerweile begeistert man jedes Jahr 20.000 Kinder, Jugendliche und junge Erwachsene. Auch die Bauhausstadt nimmt schon seit mehreren Jahren teil. Die Sparkasse stellt das Event zusammen mit dem gemeinnützigen Verein Unity Ed auf die Beine. Fairplay-Botschafter des Vereins ist Champions League-Sieger René Tretschok, der auch in Dessau die Kinder und Jugendlichen begrüßte und über die Besonderheiten der Fairplay-Soccer-Tour sprach.
4: Ja, das ist ganz schnell zusammengefasst, weil bei uns gibt es nicht nur eine sportliche Bewertung, sondern auch eine Fairplay-Bewertung. Das heißt, jede Mannschaft startet immer mit 6 Fairplay-Punkten vor jedem Spiel. Und je nachdem, wie man sich vor und wer während des Spiels verhält, kann es dazu Abzügen kommen. Und bei dem Turnier ist es so, dass wir die 3 sportlich fairsten Teams auszeichnen und die 3 fairsten Teams. Und diese Teams können dann sich auch qualifizieren für das große Bundesfinale Mitte Juli am Werbelinsee.
3: Um 14 Uhr startete das Turnier in Dessau mit den 8- bis 10-Jährigen und den 11- bis 13-Jährigen. Später traten dann noch die 14- bis 17-Jährigen sowie Kicker über 18 Jahre gegeneinander an. Der Fairplay-Ansatz war bei jeder Partie präsent. Für die Veranstalter ist Fairplay

0: Mehr als nur eine leere Phrase.
1: Fußball ist eine Mannschaftssportart und Fußball hat man, weil ich selber auch mal Fußballprofi war, hat man natürlich dann in der Erfahrung, dass man nur gemeinschaftlich gewinnen kann. Und da ist ganz wichtig, dass man Werte umsetzt wie Fairplay, Respekt. Und ich glaube, das ist bei der Tour von vornherein immer für uns sehr, sehr wichtig gewesen, nicht nur das Ergebnis zu sehen, sondern auch das faire und respektvolle Miteinander. Und wenn man sieht, dass viele Fairplay-Sieger und Siegerinnen im Fußball, im normalen Turnierverlauf sportlich eigentlich gar keine Chance haben, aber durch ihr Verhalten sich halt auch weiter qualifizieren können, ist das halt ein Alleinstellungsmerkmal von dieser Kampagne.
0: Möglich ist das Fairplay-Turnier nur durch starke Partner, wie unter anderem auch Anhalt Sport. Seit vielen Jahren ist die Sparkasse einer der Hauptsponsoren der Tour. Auch von Seiten der Stadtsparkasse Dessau freut man sich sehr über das besondere Event in der Bauhausstadt.
2: Es ist uns wichtig oder es interessiert uns auch, was hier passiert. Und die Zukunft, das sind unsere Kinder und Jugendlichen. Und es ist eben wichtig, dass man das gesellschaftliche Leben hier ein bisschen bereichert. Und Sport ist natürlich ganz wichtig, weil es gibt ja so ein Sprichwort, nur in einem gesunden Körper wohnt ein gesunder Geist. Und Sport hat ganz viele Fähigkeiten, gerade auch der Mannschaftssport, was er bewegen kann. Also er bringt ihm diese Fairness, dieses Teamgefühl. Und über den Sport lernen die Kinder, sich zurechtzufinden und sich einzuordnen, nicht unterzuordnen, aber einzuordnen. Und das ist Schule fürs Leben.
0: Im Rahmen der Fairplay-Soccer-Tour wird aber nicht nur Fußball gespielt. Unity Ed bringt auch immer wieder verschiedenste Bildungsangebote in die Städte, in denen die Tour stattfindet.
1: Wir haben viele Projekttage in Schulen, die ja parallel laufen. Wir bieten momentan auch sehr, sehr viele Workshops an Partnerschulen. Wir waren heute am Filler, am Gymnasium, haben dort einen Workshop gemacht zum Thema finanzielle Allgemeinbildung. Auch das macht diese Kampagne so wertvoll, dass wir auch Bildungsarbeit machen. Und ich glaube, das hat sich immer mehr entwickelt. Und man hat in den letzten Jahren gesagt, wir haben viele Kinder dabei, die kommen immer wieder. Wir haben viele Eltern dabei, die kommen immer wieder. Und je nach Standort haben wir teilweise mal 100 Teams pro Projekttag. Wir haben dann manchmal auch nur 30 oder 40. Es hängt auch immer mehr regional zusammen, aber die Tour ist eigentlich ein sehr, sehr großer Erfolg.
0: Vom 15. bis zum 19. Juli wird dann das Bundesfinale der Fairplay-Soccer-Tour im Rahmen des Community-Festivals am Werbelinsee in Brandenburg stattfinden. Wer in Dessau sportlich und auch fair überzeugen konnte, hat die Chance, daran teilzunehmen.
3: Und dann noch die gute Nachricht am Freitag. Am 2. Mai-Wochenende lädt Oranienbaum, Ortsteil der Stadt Oranienbaum-Wörlitz, wieder zum beliebten Orangenfest ein. Einwohner und Gäste dürfen sich auf ein traditionsreiches Fest freuen, das seine Wurzeln in der DDR-Zeit hat und heute die Barockgeschichte des Ortes feiert, in der die Orange sogar im Namen eine Rolle spielt. Auch eine der längsten Orangerien Europas befindet sich hier. Organisiert wird das Fest wie gewohnt von lokalen Vereinen und Institutionen. Ein Höhepunkt ist der Umzug am Samstag ab 14 Uhr, bei dem sich die Akteure präsentieren und von Fürstin Henriette Katharina und ihrem Gemahlen begrüßt werden. Ziel des Umzuges ist der historische Marktplatz, wo an beiden Tagen ab 11 Uhr ein buntes Markttreiben mit Schaustellern und Vereinsständen stattfindet. Und das waren sie, die aktuellen Nachrichten aus der RAN1-Redaktion. Wir schauen jetzt noch auf den Wetterbericht und den Meldungen aus der Region. Wir sehen uns dann nächste Woche wieder mit den aktuellsten Nachrichten. Bis dahin, haben Sie eine schöne Zeit und auf Wiedersehen.
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2: Morgen wird es mit 26 Grad sommerlich warm. Damit steigen die Temperaturen um etwa 4 Grad im Vergleich zum Vortag. Die Sonne scheint erneut satte 15 Stunden lang und sorgt für strahlend schönes Wetter, begleitet von einer leisen Südostbrise. Am Sonntag klettern die Werte sogar auf heiße 28 Grad bei viel Sonnenschein, bevor in der nächsten Woche die Temperaturen wieder sinken und Regen aufzieht.

0: gemacht.
1: Also ich sag mal, es ist natürlich eine echt moderne, in so einem alten Objekt, wo man so ein bisschen Nostalgie verspürt. Manche Baumittel sind noch ehemalige Holzgeländer, eine alte Holztür, die wirklich im Bestand total schick noch ist und überhaupt nicht an Zeit verloren hat. Und dann neue Baumaterialien, oder jetzt stehen wir hier in der Aula, total schick geworden, mit der Liebe zum Detail. Aber auf der anderen Seite auch ein Kunstwerk erhalten. Und das sind so bestimmte Sachen, wo ich sage, genau da macht es sich aus, wo man Fingerspitzengefühl aufzeigt, wie geht man mit kommunalen Mitteln, mit Finanzmitteln um.
0: Ein Ansatz, der nicht nur Kosten spart, sondern auch den Charakter des Gebäudes erhält. Gleichzeitig stellte die Sanierung die Verantwortlichen vor Herausforderungen, vor allem wegen der vorhandenen Bausubstanz.
1: Also hier sprechen wir von belasteten Baumaterialien, die müssten saniert werden, die müssten entsorgt werden. Also erstmal müsste das Ganze entkernt werden, aufgearbeitet werden und dann sind wir natürlich an die Renovierung gegangen, Aufarbeitung und ganzen Sachen. Also das ist schon langwierig und wir sind ja noch dabei. Ich habe mir heute den Bauabschnitt angeguckt, den ersten Bauabschnitt, aber es ist natürlich für die Förderschule und die zukünftige Unterbringung von Kindern hier ein riesen Quantensprung.
0: Trotz dieser aufwendigen Vorarbeiten läuft der Schulbetrieb inzwischen stabil. Mehrere Klassen sind bereits eingezogen und weitere sollen folgen.
2: Ja, geplant ist, dass praktisch zu den Sommerferien weitere 11 Klassen umziehen. Es sind ja mittlerweile schon 7 Klassen, die hier unterrichtet werden. Dann wird der Hauptstandort praktisch erweitert. Baumziel ist ja bis Ende 27 und dann erfolgt 28 höchstwahrscheinlich nachher wieder der Rückzug von der Außenstelle hier. Und letztendlich finden wir ja helle Klassenräume, ausreichende Klassenräume vor. Wir haben eine wunderschöne Aula, die wir für Veranstaltungen, für Elternveranstaltungen, Schulveranstaltungen nutzen können und gleichzeitig auch als Speiseraum. Das sind einfach Räumlichkeiten, die wir jetzt auch bei uns am Hauptstandort gar nicht haben.
0: Gerade an einer Förderschule sind die Anforderungen an Räume besonders hoch. Neben klassischen Klassenzimmern braucht es flexible Lösungen, individuelle Rückzugsorte und eine Umgebung, die sich an die Bedürfnisse der Kinder anpasst.
2: Unsere Schüler, die haben ja nicht den klassischen Unterrichtsalltag, wie sich den meisten Menschen das so vorstellen. Wir beginnen ja ganz anders und haben auch ganz andere Unterrichtsfächer. Und wir arbeiten ja auch den Stufen Grundstufe, Mittelstufe und Berufsschulstufe. Und so richten sich auch die Fächer aus. Und unsere Schüler haben eben auch ganz besondere Bedarfe innerhalb des Unterrichtstages. Also da spielt Hygiene eine Rolle, Selbstversorgung eine große Rolle. Die werden vor allem in lebenspraktischen Dingen unterrichtet und dazu braucht man eben auch Räumlichkeiten.
0: Mit der schrittweisen Inbetriebnahme des Standorts in der Tolsterallee schafft der Salzlandkreis zusätzliche Kapazitäten und bessere Bedingungen für den Unterricht. Bis alle Klassen vollständig umgezogen sind, wird aber weiter gebaut, parallel zum laufenden Schulbetrieb.
3: In der Salzland-Sporthalle wurde es wieder laut. Das kann nur eines bedeuten. Ein Heimspiel für den HV Rot-Weiß Staßfurt stand auf dem Programm. Am 25. April wurde der SV Grün-Weiß-Wittenberg-Piesteritz empfangen. Die Jungs in Grün kommen mit dem Ziel, ihre Siegesserie weiter auszubauen. Doch vor Beginn des Spiels verkündigte Staßfurt noch kurz Vertragsverlängerung ihrer Mannschaft. Dazu gehörten Standhardt, Kleiner Damm, Geckert, Kluge und Schliever. Wir steigen direkt nach dem Einpfiff in das Spiel ein und Hähnel eröffnet die Partie, wirft über die Defensive der Wittenberger ins Eck. Doch wie es beim Handball so ist, dauert es nicht lange, bis sich die Jungs in Grün revanchieren. Hier geht der Ball mit Tempo an Pavelcek, die Lücke wird genutzt und das 1:1 fällt. In der dritten dann eine 2-Minuten-Strafe auch für Pavelcek. Der HV Rot-Weiß nutzt die Unterzahl des Gegners aus. Heske und Kluge schaffen jeweils ein Tor und ziehen den Spielstand somit auf 4:2 in der vierten Spielminute. Kurz darauf folgen noch mehrere kleine Toreserien, jedoch mit wenig Gegentoren von Seiten der Wittenberger. Das Resultat daraus zeigt sich schon in der achten Spielminute. Mit 7:3 auf der Tafel ruft der SV Grün-Weiß eine Auszeit ein. Doch

0: Verwegens. Bis zur 21. Spielminute wird der Abstand zwischen den Teams weiter von Stassfurt aufgezogen. 14:18 auf der Tafel. Langsam sieht es böse für Wittenberg aus. Doch grün-weiß Wittenberg-Piesteritz fängt sich wieder. Von der 22. bis zur 25. Spielminute fallen 4 Tore für die Lutherstädter ohne Unterbrechung. Das letzte dieser Serie macht gelehrt. Läuft links durch und ballert ihn ohne Probleme rein. Der Rest der ersten Hälfte verläuft ausgeglichen. Das Abschlusstor wieder gelehrt, doch diesmal mit nur ein paar Sekunden auf der Uhr, wirft von der Mittellinie und erzielt das 17:15 für Grün-Weiß. In der zweiten Hälfte wird das Spiel relativ ausgeglichen fortgeführt. In der 40. Spielminute kommt gelehrt jedoch gegen den Wurfarm von Jeschinski. Die Richter pfeifen ab und gelehrt bekommt einen Platzverweis. 4 Minuten später Hoffnung für die Fans von Wittenberg. Herning zieht durch die Mitte und erzielt das 26:25. Die Chance, endlich wieder die Führung zu übernehmen. Mit aller Macht versucht Wittenberg, dem Rot-Weiß die Führung wegzureißen. Die Stassfurter hingegen wollen Distanz, um ihren Sieg abzusichern. Doch in den letzten 8 Minuten setzt sich Stassfurt schlussendlich durch. Das Torverhältnis spiegelt den Anfang der Partie wider und der Abstand wird nicht mehr einholbar für die Wittenberger. Malvin Heske macht das Abschlusstor. 36:32 steht auf der Tafel. Und wir begeben uns runter aufs Feld für die Spieleinschätzung der beiden Trainer.
1: Gutes Pferd springt nur so hoch, wie es muss. Wäre eine Redewendung, der wir uns bedienen könnten. Das wäre aber dem Spiel nicht gerecht gewesen. Wir haben heute, glaube ich, gesehen, dass 2 Mannschaften gespielt haben, die körperlich auch ein bisschen am Rande dessen sind, was belastungstechnisch jetzt geht. Wir hatten einiges an Ausfällen vor und während des Spiels tatsächlich. Von daher bin ich froh, dass wir das Spiel gezogen haben und am Ende zählen für uns die 2 Punkte, damit es auch im Rahmen dessen mit den Vertragsverlängerungen und dem Stimmungsbild, den wir aktuell in Stassfurt mit haben, auch, wie gesagt, das Ganze abrundet. Wir haben nur ein Auswärtsspiel, schwierig, in Pirna. Wir haben das letzte Heimspiel, wo wir einige Verabschiedungen gegen USV Halle mit haben. Wir haben dementsprechend noch 4 Punkte zu holen. Das ist auch das Ziel. Tabellarisch kann man sicherlich zwischen 4 und 8 mit landen. Am Ende geht es darum, jedes Spiel für sich einzeln zu betrachten, Spielzeit nochmal zu verteilen und einfach Schritt für Schritt voranzugehen. Und dessen tun wir uns gerade ganz gut.
2: Ja, also wir haben Anfang komplett verschlafen. Wir lassen da Stassfurt auf 3-4 Tore weggehen. Da muss ich schon die erste Auszeit nehmen und die Jungs so ein bisschen um wach zu kriegen. Das haben wir relativ gut hingekriegt noch zur Halbzeitpause. Wir haben nochmal in der Kabine dann in Halbzeit besprochen, was wir alles verbessern müssen. Weil ja, also wir haben zu viele einfache Tore bekommen, wo ich mir denke, aber dass das nicht an der Offensive Abwehr lag. Wir waren einfach nicht alle mit Kopf richtig da. Ja, in so einer Abwehr passiert das halt, dass man auch einfache Tore bekommt. Das war heute viel zu viel und vorne wieder ein paar Sachen, die wir liegen lassen, 100%ige Chancen und dann, ja, Stassfurt hat verdient gewonnen. Wir haben uns erhofft, so ein bisschen mehr Ballgewinne. Das hat Stassfurt leider clever gespielt. Ja, also, da kam noch die rote Karte. Ich fand manche Aktionen, wo wir 2 Minuten Strafe bekommen, passiert auf unserer Seite 2-mal das Gleiche und das wird nicht mal bestraft. Fast gar nicht mal Freiburg gepfiffen. Das ist, also man konnte sich nicht so richtig anstellen auf die Linie, aber da will ich jetzt nicht gar nicht meckern. Wir sollten einfach unsere Sachen reinmachen und 2-3 Bälle mehr abfangen und dann sah das vielleicht anders aus.
0: Für die Stassfurter steht schon fest, dass sie in der Liga bleiben. Anders für die Wittenberger. Hier kann noch alles passieren. Die letzten beiden Spiele werden hier also von großer Bedeutung sein. Gegen den SV Anhalt Bernburg oder die zweite des THSV Eisenach muss gesiegt werden. Sonst liegt es in der Hand des Schicksals, ob der SV Grün-Weiß Wittenberg-Piesteritz die Liga halten kann.
3: Rennradfahrer aus der Region haben sicherlich den 3. Mai bereits ganz dick im Kalender markiert. Und wenn nicht, sollten sie es unbedingt tun. Anhalt Sport und der Fahrradladen Radprofi Dessau laden an diesem Tag nämlich wieder zur traditionellen Rennradausfahrt rund um Dessau ein. Start ist ab 10 Uhr im Park.

0: Rückgreif zu Stadion.
1: Ja, ist ja die Rennradausfahrt, wie der Name sagt. Also mit Rennrädern ist immer wichtig zu wissen, dass also nicht mit normalen Fahrrädern würde das nicht gehen, weil das Tempo ist doch schon relativ anspruchsvoll. Also ein Rennrad und mit Helm ist auch Pflicht, um das gleich vorneweg zu sagen. Aber ist mittlerweile auch eine Traditionsveranstaltung. In den letzten Jahren hat sich entwickelt, stabiles Teilnehmerfeld. Von letzten Jahr waren es über 150 Teilnehmer, bei meist auch schönem Wetter. Eine Gemeinschaftsaktion von Anhaltssport mit Radprofi und einigen weiteren Helfern. Und die Resonanz zeigt es eben, es macht sehr viel Spaß. Es gibt unterschiedliche Strecken, hat Radprofi ein wunderschönes Streckenprofil rausgesucht in Richtung Oranienbaum, Wörlitz, Gräfenhainichen. Sehr schöne Rundstrecke und Start und Ziel wird im Paul-Greifsow-Stadion sein. Und es ist dort für Versorgung ist vorhanden für die Fahrer, sowohl zum Beginn der Rundfahrt und dann am Ende können alle Teilnehmer was essen, was trinken, ein bisschen Musik, ein bisschen Unterhaltung. Also es ist auch eine nette Atmosphäre.
0: Zwei verschiedene Strecken durch den Flemming werden für die Fahrer angeboten. Eine etwas kleinere Runde über ca. 55 Kilometer und eine größere Runde über ca. 85 Kilometer. Dabei wird im Peloton gefahren, auf der großen 85 Kilometer Runde mit einer Durchschnittsgeschwindigkeit von 25 bis 27 km/h und auf der kleineren Runde 25 km/h im Schnitt. Sowohl für Rennradneulinge als auch für Experten ist die Ausfahrt geeignet.
1: Es ist sowohl die sportliche Herausforderung, diese Strecken zu meistern und sagen wir mal, ein bisschen Kondition, ein bisschen radsportliche Fähigkeit muss man schon haben, drum halt die Rennräder, ist ja eine Rennradausfahrt. Aber man hat es, wie gesagt, gesehen, es hat den Teilnehmern sehr, sehr viel Spaß gemacht in den letzten Jahren und ist auch eine Breitensportveranstaltung, die, wie gesagt, eine schöne, lange Tradition hat in Dessau. Und wir freuen uns immer auf diese Zusammenarbeit und diese Rennradausfahrt ein Jahr zu gestalten im Mai. Teilnehmermeldungen sind immer noch möglich, Voranmeldungen bis kurz, ich glaube zwei Tage vor dem Rennen, kostet 15 Euro. Man kann aber auch am Tage selber sich noch kurzfristig entscheiden und ins Stadion zu kommen, Paul-Greifsow-Stadion kommen und sich dort noch anmelden. Wir haben auch eine kleine Polizeieskorte aus dem Stadion, geht es dann links hoch Richtung Türten, also bis an die Stadtgrenze von Dessau werden wir von einer Polizeieskorte begleitet. Und unterwegs gibt es dann noch eine Versorgungsstation, wo schon nach ein paar gefahrenen Kilometern dann mal eine kurze Pause eingelegt wird und ein Käffchen getrunken wird oder Obst gegessen werden kann. Ja, und dann geht es weiter, wo sich dann später die Strecken trennen. Einmal die lange Distanz und die kurze. Aber wie gesagt, es macht allen Teilnehmern sehr, sehr viel Spaß. Und wir freuen uns auf ein großes Teilnehmerfeld. Und die Damen und Herren und Sportfreunde werden viel Spaß haben.
0: Weitere Informationen zur diesjährigen Rennradausfahrt gibt es unter anhalt-sport.de. Hier findet man auch den Link zur Voranmeldung. Am 3. Mai besteht dann aber auch die Möglichkeit, sich ab 9 Uhr noch im Paul-Greifsow-Stadion anzumelden.

0: Hallo und herzlich willkommen zur neuesten Ausgabe von Zeitnah hier auf RAN 1. Am 23. April lud die Stadtmarketinggesellschaft Dessau-Roßlau Vertreter der lokalen Beherbergungsbetriebe zu einem Austausch ins neu sanierte Domero Hotel ein. Ziel war es, aktuelle Entwicklungen im Tourismus zu beleuchten, Herausforderungen zu diskutieren und gemeinsame Perspektiven für die Zukunft zu entwickeln. Neben dem fachlichen Austausch bot das Treffen auch Einblicke in das modernisierte Hotel, das sich nach umfassenden Sanierungen als zeitgemäßer Betrieb präsentiert und neue Impulse für die touristische Infrastruktur setzt. Im Mittelpunkt standen Themen wie Marketingmaßnahmen, Auslastung, veränderte Gästeansprüche und die digitale Sichtbarkeit. Einig waren sich die Teilnehmenden. Eine enge Zusammenarbeit ist entscheidend, um die Attraktivität Dessau-Roßlaus als Reiseziel weiter zu stärken. Der Rathausinnenhof in Dessau wird am 7. Mai zu einem Ort der Begegnung. Von 14 bis 17 Uhr findet dort der Begegnungstag Gemeinsam erleben statt. Neben zahlreichen Infoständen erwartet die Besucher ein abwechslungsreiches Programm mit Mitmachaktionen, Showeinlagen sowie einem stillen Bereich und weitere Angebote.
1: Anlässlich des Europäischen Protesttages für die Rechte von Menschen mit Behinderung, der Anfang Mai stattfindet, wird auch in diesem Jahr wieder der Begegnungstag unter dem Motto Gemeinsam erleben veranstaltet. Am 7. Mai sind Menschen mit und ohne Einschränkungen eingeladen, sich kennenzulernen und voneinander zu lernen.
2: Wir freuen uns auch, dass es natürlich nicht nur 11 Infostände geben wird mit verschiedenen Partnern, sondern wir werden das Ganze auch mit ein paar kulturellen Beiträgen umrahmen. Wir freuen uns besonders, dass unsere Regenbogenschule mit einem kleinen Kulturbeitrag dabei sein wird. Der Chor der Regenbogenschule wird auftreten und auch die Akrobatikgruppe kommt. Wie schon im vorigen Jahr war die Diakonie mit ihrer Tanzgruppe dabei. Die werden ihren Auftritt auch in diesem Jahr wiederholen. Das freut mich besonders, auch wenn wir die Gegebenheiten dieses Jahr ein bisschen anders haben als letztes Jahr im Stadtpark. An allen Infoständen wird es natürlich auch noch kleine Aktivitäten geben. Als Beispiel der Behindertenverband wird dort eine Bastelstrecke bzw. Kinderschminkstand mitbringen. Dann bei der Lebenshilfe Roßlau wird man dann Becher stapeln können, beispielsweise an seine eigene Geschicklichkeit unter Beweis stellen.
1: Auch einen stillen Bereich wird es wieder geben. Im ehemaligen P1, der früheren Bar, wird dieser eingerichtet. Ein wichtiger Rückzugsort an einem solchen Tag.
2: Das ist ein Bereich für Menschen. Es gibt ja auch Erkrankungen, die nicht sichtbar sind. Es gibt neurodivergente Erkrankungen. Das sind Menschen, die an einer Reizüberflutung ganz anders als wir leiden und die dann irgendwann mal in all dem Trubel, der bei einer Veranstaltung zwangsläufig entsteht, einen ruhigen Ort für sich brauchen, ganz alleine zum Abschalten. Das hat sich im letzten Jahr bei der Veranstaltung schon gut bewährt. Es ist auch gut genutzt worden. Und deswegen haben wir gesagt, wir nehmen das mit in die neue Veranstaltung im Rathausinnenhof.
1: Der Begegnungstag wird vom Beirat für Menschen mit Behinderung gemeinsam mit der Stadt Dessau organisiert und erfährt dabei viel Unterstützung, ohne die eine Umsetzung nicht möglich wäre.
2: Aus dem Vorjahr hatten wir ja schon ganz tolle Partner gewonnen, die auch dieses Jahr wieder dabei sind. So zum Beispiel der Behindertenverband, Dessau e.V., die Lebenshilfe Dessau, die Lebenshilfe Roßlau, die ASG. Und wir haben aber es geschafft, auch neue Partner für die Infostände und die Zusammenarbeit zu finden, weil es vielen in der Stadt auch aus den Erfahrungen vom Vorjahr ein wichtiges Anliegen ist, dass es einen Tag gibt, wo Menschen zusammenkommen können, mit Behinderung, ohne Behinderung, miteinander ins Gespräch kommen und schauen, wie kann man gemeinsam die Teilhabe am Alltag und auch in speziellen Situationen erreichen und erleichtern.
1: Auf dem Programm steht einiges. Auch für das leibliche Wohl ist gesorgt, mit Waffeln und Kaffee. Für Behindertenbeauftragte Daniela Koppe gibt es außerdem ein persönliches Highlight.
2: Freuen tue ich mich auch besonders über den Infostand von unserem Jugendamt Bereich Frühe Hilfen. Die werden unter anderem auch zeigen Massage für Kinder, ja, was zur Entspannung und auch für die Gesundheit gut ist. Und das ist ja immer ein Anlass, dass man vielleicht selber was dazulernen kann.
1: Von 14 bis 17 Uhr besteht am 7. Mai im Rathaus Innenhof also die Möglichkeit, sich zu informieren und auszutauschen. Die Hoffnung ist, dass dieses Angebot gut genutzt wird und ein gelungener gemeinsamer Nachmittag entsteht, ganz im Sinne von gemeinsam erleben.
0: Die Bauarbeiten am Polizeirevier Dessau-Roßlau gehen in die letzte Phase. Dabei werden unter anderem eine Photovoltaikanlage installiert, Ladepunkte für Elektrofahrzeuge geschaffen, sowie Zufahrt- und Besucherparkplätze erneuert. Ab dem 4. Mai 2026 wird die Wolfgangstraße halbseitig gesperrt, während gleichzeitig Gehweg und Regenentwässerungssaniert werden. Auch der Nahverkehr ist betroffen. Die Haltestelle Albrechtsplatz in Richtung Hauptbahnhof entfällt vorübergehend. Die Sperrung soll bis Oktober dauern, die Bauarbeiten insgesamt bis Ende des Jahres abgeschlossen sein. Die Sparkassen Fairplay Soccer Tour 2026 wurde am 23. April in der Dessauer Anhalt Arena ausgetragen. Das bundesweite Hallenturnier legt einen besonderen großen Fokus auf den fairen Umgang miteinander beim Fußballspielen. Die besten Kicker hatten sogar die Möglichkeit, sich für das Bundesfinale im Juli zu qualifizieren.
3: Der respektvolle und faire Umgang miteinander stand am 23. April in der Anhalt Arena im Vordergrund. Hier fand die Sparkassen Fairplay Soccer Tour 2026 statt. Das Fußballhallenturnier wird seit 2001 jährlich ausgetragen und ist zu einem der größten sportpädagogischen Projekte Deutschlands herangewachsen. Mittlerweile begeistert man jedes Jahr 20.000 Kinder, Jugendliche und junge Erwachsene. Auch die Bauhausstadt nimmt schon seit mehreren Jahren teil. Die Sparkasse stellt das Event zusammen mit dem gemeinnützigen Verein Unity Ed auf die Beine. Fairplay-Botschafter des Vereins ist Champions League-Sieger René Tretschok, der auch in Dessau die Kinder und Jugendlichen begrüßte und über die Besonderheiten der Fairplay-Soccer-Tour sprach.
4: Ja, das ist ganz schnell zusammengefasst, weil bei uns gibt es nicht nur eine sportliche Bewertung, sondern auch eine Fairplay-Bewertung. Das heißt, jede Mannschaft startet immer mit 6 Fairplay-Punkten vor jedem Spiel. Und je nachdem, wie man sich vor und wer während des Spiels verhält, kann es dazu Abzügen kommen. Und bei dem Turnier ist es so, dass wir die 3 sportlich fairsten Teams auszeichnen und die 3 fairsten Teams. Und diese Teams können dann sich auch qualifizieren für das große Bundesfinale Mitte Juli am Werbelinsee.
3: Um 14 Uhr startete das Turnier in Dessau mit den 8- bis 10-Jährigen und den 11- bis 13-Jährigen. Später traten dann noch die 14- bis 17-Jährigen sowie Kicker über 18 Jahre gegeneinander an. Der Fairplay-Ansatz war bei jeder Partie präsent. Für die Veranstalter ist Fairplay mehr als nur eine leere Phrase.
4: Fußball ist eine Mannschaftssportart und Fußball hat man, weil ich selber auch mal Fußballprofi war, hat man natürlich dann in der Erfahrung, dass man nur gemeinschaftlich gewinnen kann. Und da ist ganz wichtig, dass man Werte umsetzt wie Fairplay, Respekt. Und ich glaube, das ist bei der Tour von vornherein immer für uns sehr, sehr wichtig gewesen, nicht nur das Ergebnis zu sehen, sondern auch das faire und respektvolle Miteinander. Und wenn man sieht, dass viele Fairplay-Sieger und Siegerinnen im Fußball, im normalen Turnierverlauf sportlich eigentlich gar keine Chance haben, aber durch ihr Verhalten sich halt auch weiter qualifizieren können, ist das halt ein Alleinstellungsmerkmal von dieser Kampagne.
3: Möglich ist das Fairplay-Turnier nur durch starke Partner, wie unter anderem auch Anhalt Sport. Seit vielen Jahren ist die Sparkasse einer der Hauptsponsoren der Tour. Auch von Seiten der Stadtsparkasse Dessau freut man sich sehr über das besondere Event in der Bauhausstadt.
5: Es ist uns wichtig oder es interessiert uns auch, was hier passiert. Und die Zukunft, das sind unsere Kinder und Jugendlichen. Und es ist eben wichtig, dass man das gesellschaftliche Leben hier ein bisschen bereichert. Und Sport ist natürlich ganz wichtig, weil es gibt ja so ein Sprichwort, nur in einem gesunden Körper wohnt ein gesunder Geist. Und Sport hat ganz viele Fähigkeiten, gerade auch der Mannschaftssport, was er bewegen kann. Also er bringt ihm diese Fairness, dieses Teamgefühl. Und über den Sport lernen die Kinder, sich zurechtzufinden und sich einzuordnen, nicht unterzuordnen, aber einzuordnen. Und das ist Schule fürs Leben.
3: Im Rahmen der Fairplay Soccer Tour wird aber nicht nur Fußball gespielt. Unity Ed bringt auch immer wieder verschiedenste Bildungsangebote in die Städte, in denen die Tour stattfindet.
4: Wir haben viele Projekttage in Schulen, die ja parallel laufen. Wir bieten momentan auch sehr, sehr viele Workshops an Partnerschulen. Wir waren heute am Villa, am Gymnasium, haben dort einen Workshop gemacht zum Thema finanzielle Allgemeinbildung. Auch das macht diese Kampagne so wertvoll, dass wir auch Bildungsarbeit machen. Und ich glaube, das hat sich immer mehr entwickelt. Und man hat in den letzten Jahren gesagt, wir haben viele Kinder dabei, die kommen immer wieder. Wir haben viele Eltern dabei, die kommen immer wieder. Und je nach Standort haben wir teilweise mal 100 Teams pro Projekttag. Wir haben dann manchmal auch nur 30 oder 40. Es hängt auch immer mehr regional zusammen, aber die Tour ist eigentlich ein sehr, sehr großer Erfolg.
3: Vom 15. bis zum 19. Juli wird dann das Bundesfinale der Fairplay Soccer Tour im Rahmen des Community Festivals am Werbeliensee in Brandenburg stattfinden. Wer in Dessau sportlich und auch fair überzeugen konnte, hat die Chance, daran teilzunehmen.
0: Und dann noch die gute Nachricht am Freitag. Am 2. Mai-Wochenende lädt Oranienbaum, Ortsteil der Stadt Oranienbaum-Wörlitz, wieder zum beliebten Orangenfest ein. Einwohner und Gäste dürfen sich auf ein traditionsreiches Fest freuen, das seine Wurzeln in der DDR-Zeit hat und heute die Barockgeschichte des Ortes feiert, in der die Orange sogar im Namen eine Rolle spielt. Auch eine der längsten Orangerien Europas befindet sich hier. Organisiert wird das Fest wie gewohnt von lokalen Vereinen und Institutionen. Ein Höhepunkt ist der Umzug am Samstag ab 14 Uhr, bei dem sich die Akteure präsentieren und von Fürstin Henriette Katharina und ihrem Gemahlen begrüßt werden. Ziel des Umzuges ist der historische Marktplatz, wo an beiden Tagen ab 11 Uhr ein buntes Markttreiben mit Schaustellern und Vereinsständen stattfindet. Und das waren sie, die aktuellen Nachrichten aus der RAN1-Redaktion. Wir schauen jetzt auf den Wetterbericht und den Meldungen aus der Region. Wir sehen uns dann nächste Woche wieder mit den aktuellsten Nachrichten. Bis dahin, haben Sie eine schöne Zeit und auf Wiedersehen.
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3: Rennradfahrer, aufgepasst! 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Mai laden Anhalt Sport und der Fahrradladen Radprofi Dessau zur Rennradausfahrt rund um Dessau ein. Ab 10 Uhr geht es am Paul-Greifzu-Stadion los, auf zwei unterschiedlichen Strecken durch den Flemming. Online-Voranmeldungen sind noch bis 2 Tage vor dem Rennen möglich, aber auch vor Ort kann man sich anmelden. 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
2: Morgen wird es mit 26 Grad sommerlich warm. Damit steigen die Temperaturen um etwa 4 Grad im Vergleich zum Vortag. Die Sonne scheint erneut satte 15 Stunden lang und sorgt für strahlend schönes Wetter, begleitet von einer leisen Südostbrise. Am Sonntag klettern die Werte sogar auf heiße 28 Grad bei viel Sonnenschein, bevor in der nächsten Woche die Temperaturen wieder sinken und Regen aufzieht.

Nach Jahren des Leerstands ist in der Tolstoi-Allee in Bernburg wieder Leben eingekehrt. Wo lange Zeit kein Unterricht mehr stattfand, lernen seit Februar wieder Schülerinnen und Schüler der Förderschule Lebensweg. Das Gebäude wurde vom Salzlandkreis umfassend saniert und dient aktuell als Ausweichstandort, während am Hauptstandort weitergebaut wird. Ganz abgeschlossen sind die Arbeiten allerdings noch nicht. In einigen Bereichen wird weiterhin gebaut, modernisiert und angepasst. Beim Rundgang in der vergangenen Woche hat sich Landrat Markus Bauer gemeinsam mit der Schulleitung ein Bild vom aktuellen Stand

0: gemacht?
1: Also ich sag mal, es ist natürlich eine echt moderne, in so einem alten Objekt, wo man so ein bisschen Nostalgie verspürt. Manche Baumittel sind noch ehemalige Holzgeländer und eine alte Holztür, die wirklich im Bestand total schick noch ist und überhaupt nicht an Zeit verloren hat. Und dann neue Baumaterialien, oder jetzt stehen wir hier in der Aula, total schick geworden, mit der Liebe zum Detail. Aber auf der anderen Seite auch ein Kunstwerk erhalten. Und das sind so bestimmte Sachen, wo ich sage, genau da macht es sich aus, wo man Fingerspitzengefühl aufzeigt, wie geht man mit kommunalen Mitteln, mit Finanzmitteln um.
0: Ein Ansatz, der nicht nur Kosten spart, sondern auch den Charakter des Gebäudes erhält. Gleichzeitig stellte die Sanierung die Verantwortlichen vor Herausforderungen, vor allem wegen der vorhandenen Bausubstanz.
1: Also hier sprechen wir von belasteten Baumaterialien, die müssten saniert werden, die müssten entsorgt werden. Also erstmal muss das Ganze entkernt werden, aufgearbeitet werden und dann sind wir natürlich an die Renovierung gegangen, Aufarbeitung, ganzen Sachen. Also das ist schon langwierig und wir sind ja noch dabei. Ich habe mir heute den Bauabschnitt angeguckt, den ersten Bauabschnitt, aber es ist natürlich für die Förderschule und die zukünftige Unterbringung von Kindern hier ein riesen Quantensprung.
0: Trotz dieser aufwendigen Vorarbeiten läuft der Schulbetrieb inzwischen stabil. Mehrere Klassen sind bereits eingezogen und weitere sollen folgen.
2: Ja, geplant ist, dass praktisch zu den Sommerferien weitere 11 Klassen umziehen. Es sind ja mittlerweile schon 7 Klassen, die hier unterrichtet werden. Dann wird der Hauptstandort praktisch erweitert. Baumziel ist ja bis Ende 27 und dann erfolgt 28 höchstwahrscheinlich nachher wieder der Rückzug von der Außenstelle hier. Und letztendlich finden wir ja helle Klassenräume, ausreichende Klassenräume vor. Wir haben eine wunderschöne Aula, die wir für Veranstaltungen, für Elternveranstaltungen, Schulveranstaltungen nutzen können und gleichzeitig auch als Speiseraum. Das sind einfach Räumlichkeiten, die wir jetzt auch bei uns am Hauptstandort gar nicht haben.
0: Gerade an einer Förderschule sind die Anforderungen an Räume besonders hoch. Neben klassischen Klassenzimmern braucht es flexible Lösungen, individuelle Rückzugsorte und eine Umgebung, die sich an die Bedürfnisse der Kinder anpasst.
2: Unsere Schüler, die haben ja nicht den klassischen Unterrichtsalltag, wie sich den meisten Menschen das so vorstellen. Wir beginnen ja ganz anders und haben auch ganz andere Unterrichtsfächer. Und wir arbeiten ja auch den Stufen Grundstufe, Mittelstufe, Berufsschulstufe. Und so richten sich auch die Fächer aus. Und unsere Schüler haben eben auch ganz besondere Bedarfe innerhalb des Unterrichtstages. Also da spielt Hygiene eine Rolle, Selbstversorgung eine große Rolle. Die werden vor allem lebenspraktischen Dingen unterrichtet und dazu braucht man eben auch Räumlichkeiten.
0: Mit der schrittweisen Inbetriebnahme des Standorts in der Tolsterallee schafft der Salzlandkreis zusätzliche Kapazitäten und bessere Bedingungen für den Unterricht. Bis alle Klassen vollständig umgezogen sind, wird aber weiter gebaut, parallel zum laufenden Schulbetrieb.
3: In der Salzland-Sporthalle wurde es wieder laut. Das kann nur eines bedeuten. Ein Heimspiel für den HV Rot-Weiß Staßfurt stand auf dem Programm. Am 25. April wurde der SV Grün-Weiß Wittenberg-Piesteritz empfangen. Die Jungs in Grün kommen mit dem Ziel, ihre Siegesserie weiter auszubauen. Doch vor Beginn des Spiels verkündigte Staßfurt noch kurz Vertragsverlängerung ihrer Mannschaft. Dazu gehörten Standhardt, Kleiner Damm, Geckert, Kluge und Schliever. Wir steigen direkt nach dem Einpfiff in das Spiel ein und Hähnel eröffnet die Partie, wirft über die Defensive der Wittenberger ins Eck. Doch wie es beim Handball so ist, dauert es nicht lange, bis sich die Jungs in Grün revanchieren. Hier geht der Ball mit Tempo an Pavelcek, die Lücke wird genutzt und das 1:1 fällt. In der dritten dann eine 2-Minuten-Strafe auch für Pavelcek. Der HV Rot-Weiß nutzt die Unterzahl des Gegners aus. Heske und Kluge schaffen jeweils ein Tor und ziehen den Spielstand somit auf 4:2 in der vierten Spielminute. Kurz darauf folgen noch mehrere kleine Toreserien, jedoch mit wenig Gegentoren von Seiten der Wittenberger. Das Resultat daraus zeigt sich schon in der achten Spielminute. Mit 7:3 auf der Tafel ruft der SV Grün-Weiß eine Auszeit ein. Doch verwegens. Bis zur 21. Spielminute wird der Abstand zwischen den Teams weiter von Staßfurt aufgezogen. 14:18 auf der Tafel. Langsam sieht es böse für Wittenberg aus. Doch grün-weiß Wittenberg-Piesteritz fängt sich wieder. Von der 22. bis zur 25. Spielminute fallen 4 Tore für die Lutherstädter ohne Unterbrechung. Das letzte dieser Serie macht Gelehrt. Läuft links durch und ballert ihn ohne Probleme rein. Der Rest der ersten Hälfte verläuft ausgeglichen. Das Abschlusstor wieder Gelehrt, doch diesmal mit nur ein paar Sekunden auf der Uhr, wirft von der Mittellinie und erzielt das 17:15 für Grün-Weiß. In der zweiten Hälfte wird das Spiel relativ ausgeglichen fortgeführt. In der 40. Spielminute kommt Gelehrt jedoch gegen den Wurfarm von Jeschinski. Die Richter pfeifen ab und Gelehrt bekommt einen Platzverweis. 4 Minuten später Hoffnung für die Fans von Wittenberg. Herning zieht durch die Mitte und erzielt das 26:25. Die Chance, endlich wieder die Führung zu übernehmen. Mit aller Macht versucht Wittenberg, dem Rot-Weiß die Führung wegzureißen. Die Staßfurter hingegen wollen Distanz, um ihren Sieg abzusichern. Doch in den letzten 8 Minuten setzt sich Staßfurt schlussendlich durch. Das Torverhältnis spiegelt den Anfang der Partie wider und der Abstand wird nicht mehr einholbar für die Wittenberger. Malvin Heske macht das Abschlusstor. 36:32 steht auf der Tafel. Und wir begeben uns runter aufs Feld für die Spieleinschätzung der beiden Trainer.
4: Gutes Pferd springt nur so hoch, wie es muss. Wäre eine Redewendung, der wir uns bedienen könnten. Das wäre aber dem Spiel nicht gerecht gewesen. Wir haben heute, glaube ich, gesehen, dass zwei Mannschaften gespielt haben, die körperlich auch ein bisschen am Rande dessen sind, was belastungstechnisch jetzt geht. Wir hatten einiges an Ausfällen vor und während des Spiels tatsächlich. Von daher bin ich froh, dass wir das Spiel gezogen haben. Und am Ende zählen für uns die 2 Punkte, damit es auch im Rahmen dessen mit den Vertragsverlängerungen und dem Stimmungsbild, den wir aktuell in Staßfurt mit haben, auch, wie gesagt, das Ganze abrundet. Wir haben nur ein Auswärtsspiel, schwierig, in Pörner. Wir haben das letzte Heimspiel, wo wir einige Verabschiedungen gegen USV Halle mit haben. Wir haben dementsprechend noch 4 Punkte zu holen. Das ist auch das Ziel. Tabellarisch kann man sicherlich zwischen 4 und 8 mit landen. Am Ende geht es darum, jedes Spiel für sich einzeln zu betrachten, Spielzeit nochmal zu verteilen und einfach Schritt für Schritt voranzugehen. Und dessen tun wir uns gerade ganz gut.
5: Ja, also wir haben Anfang komplett verschlafen. Wir lassen da Staßfurt auf 3-4 Tore weggehen. Da muss ich schon die erste Auszeit nehmen und die Jungs so ein bisschen um wach zu kriegen. Das haben wir relativ gut hingekriegt, noch zur Halbzeitpause. Wir haben noch mal in der Kabine dann in Halbzeit besprochen, was wir alles verbessern müssen. Weil ja, also wir haben zu viele einfache Tore bekommen, wo ich mir denke, aber dass das nicht an der offensiven Abwehr lag. Wir waren einfach nicht alle mit Kopf richtig da. Ja, in so einer Abwehr passiert das halt, dass man auch einfache Tore bekommt. Aber es war heute viel zu viel und vorne wieder ein paar Sachen, die wir liegen lassen, 100%ige Chancen und dann. Ja, Staßfurt hat verdient gewonnen. Wir haben uns erhofft, so ein bisschen mehr Ballgewinne. Das hat Staßfurt leider clever gespielt. Ja, also da kam noch die rote Karte. Ich fand manche Aktionen, wo wir 2 Minuten Strafe bekommen, passiert auf unserer Seite 2-mal das Gleiche und das wird nicht mal bestraft. Fast gar nicht mal Freiwurf gepfiffen. Also man konnte sich nicht so richtig anstellen auf die Linie, aber da will ich jetzt nicht gar nicht meckern. Wir sollten einfach unsere Sachen reinmachen und 2-3 Bälle mehr abfangen, dann sah das vielleicht anders aus.
3: Für die Staßfurter steht schon fest, dass sie in der Liga bleiben. Anders für die Wittenberger. Hier kann noch alles passieren. Die letzten beiden Spiele werden hier also von großer Bedeutung sein. Gegen den SV Anhalt Bernburg oder die zweite des THSV Eisenach muss gesiegt werden. Sonst liegt es in der Hand des Schicksals, ob der SV Grün-Weiß Wittenberg-Piesteritz die Liga halten kann.
6: Rennradfahrer aus der Region haben sicherlich den 3. Mai bereits ganz dick im Kalender markiert. Und wenn nicht, sollten sie es unbedingt tun. Anhalt Sport und der Fahrradladen Radprofi Dessau laden an diesem Tag nämlich wieder zur traditionellen Rennradausfahrt rund um Dessau ein. Start ist ab 10 Uhr im Paul-Greifzu-Stadion.
7: Ja, es ist ja die Rennradausfahrt, wie der Name sagt. Also mit Rennrädern ist immer wichtig zu wissen, dass also nicht mit normalen Fahrrädern würde das nicht gehen, weil das Tempo ist doch schon relativ anspruchsvoll. Also ein Rennrad und mit Helm ist auch Pflicht, um das gleich vorneweg zu sagen. Aber es ist mittlerweile auch eine Traditionsveranstaltung. In den letzten Jahren hat sich entwickelt, stabiles Teilnehmerfeld. Von letzten Jahr waren es über 150 Teilnehmer, bei meist auch schönem Wetter. Eine Gemeinschaftsaktion von Anhalt Sport mit Radprofi und einigen weiteren Helfern. Und die Resonanz zeigt es eben, es macht sehr viel Spaß. Es gibt unterschiedliche Strecken, hat Radprofi ein wunderschönes Streckenprofil rausgesucht in Richtung Oranienbaum, Wörlitz, Gräfenhainichen. Sehr schöne Rundstrecke und Start und Ziel wird im Paul-Greifzu-Stadion sein. Und es ist dort für Versorgung ist vorhanden für die Fahrer, sowohl zum Beginn der Rundfahrt und dann am Ende können alle Teilnehmer was essen, was trinken, bisschen Musik, bisschen Unterhaltung. Also es ist auch eine nette Atmosphäre.
6: Zwei verschiedene Strecken durch den Flemming werden für die Fahrer angeboten. Eine etwas kleinere Runde über ca. 55 Kilometer und eine größere Runde über ca. 85 Kilometer. Dabei wird im Peloton gefahren. Auf der großen 85 Kilometer Runde mit einer Durchschnittsgeschwindigkeit von 25 bis 27 km/h und auf der kleineren Runde 25 km/h im Schnitt. Sowohl für Rennradneulinge als auch für Experten ist die Ausfahrt geeignet.
7: Es ist sowohl die sportliche Herausforderung, diese Strecken zu meistern und sag mal, ein bisschen Kondition, ein bisschen radsportliche Fähigkeiten muss man schon haben, drum halt die Rennräder, das ist ja eine Rennradausfahrt. Aber man hat es, wie gesagt, gesehen, es hat den Teilnehmern sehr, sehr viel Spaß gemacht in den letzten Jahren und ist auch eine Breitensportveranstaltung, die, wie gesagt, eine schöne, lange Tradition hat in Dessau. Und wir freuen uns immer auf diese Zusammenarbeit und diese Rennradausfahrt ein Jahr zu gestalten im Mai. Teilnehmermeldungen sind immer noch möglich, Voranmeldungen bis kurz, ich glaube zwei Tage vor dem Rennen, kostet 15 Euro. Man kann aber auch am Tage selber sich noch kurzfristig entscheiden und ins Paul-Greifzu-Stadion kommen und sich dort noch anmelden. Wir haben auch eine kleine Polizeieskorte aus dem Stadion, geht es dann links hoch Richtung Türten, also bis an die Stadtgrenze von Dessau werden wir von einer Polizeieskorte begleitet. Und unterwegs gibt es ja noch eine Versorgungsstation, wo schon nach ein paar gefahrenen Kilometern dann mal eine kurze Pause eingelegt wird und ein Käffchen getrunken wird oder Obst gegessen werden kann. Ja, und dann geht es weiter, wo sich dann später die Strecken trennen. Einmal die lange Distanz und die kurze. Aber wie gesagt, es macht allen Teilnehmern sehr, sehr viel Spaß. Und wir freuen uns auf ein großes Teilnehmerfeld. Und die Damen und Herren und Sportfreunde werden viel Spaß haben.
6: Weitere Informationen zur diesjährigen Rennradausfahrt gibt es unter anhalt-sport.de. Hier findet man auch den Link zur Voranmeldung. Am 3. Mai besteht dann aber auch die Möglichkeit, sich ab 9 Uhr noch im Paul-Greifzu-Stadion anzumelden.

0: Hallo und herzlich willkommen zur neuesten Ausgabe von Zeitnah hier auf RAN 1. Am 23. April lud die Stadtmarketinggesellschaft Dessau-Roßlau Vertreter der lokalen Beherbergungsbetriebe zu einem Austausch ins neu sanierte Domero Hotel ein. Ziel war es, aktuelle Entwicklungen im Tourismus zu beleuchten, Herausforderungen zu diskutieren und gemeinsame Perspektiven für die Zukunft zu entwickeln. Neben dem fachlichen Austausch bot das Treffen auch Einblicke in das modernisierte Hotel, das sich nach umfassenden Sanierungen als zeitgemäßer Betrieb präsentiert und neue Impulse für die touristische Infrastruktur setzt. Im Mittelpunkt standen Themen wie Marketingmaßnahmen, Auslastung, veränderte Gästeansprüche und die digitale Sichtbarkeit. Einig waren sich die Teilnehmenden. Eine enge Zusammenarbeit ist entscheidend, um die Attraktivität Dessau-Roßlaus als Reiseziel weiter zu stärken. Der Rathausinnenhof in Dessau wird am 7. Mai zu einem Ort der Begegnung. Von 14 bis 17 Uhr findet dort der Begegnungstag Gemeinsam erleben statt. Neben zahlreichen Infoständen erwartet die Besucher ein abwechslungsreiches Programm mit Mitmachaktionen, Showeinlagen sowie einem stillen Bereich und weitere Angebote.
1: Anlässlich des Europäischen Protesttages für die Rechte von Menschen mit Behinderung, der Anfang Mai stattfindet, wird auch in diesem Jahr wieder der Begegnungstag unter dem Motto Gemeinsam erleben veranstaltet. Am 7. Mai sind Menschen mit und ohne Einschränkungen eingeladen, sich kennenzulernen und voneinander zu lernen.
2: Wir freuen uns auch, dass es natürlich nicht nur 11 Infostände geben wird mit verschiedenen Partnern, sondern wir werden das Ganze auch mit ein paar kulturellen Beiträgen umrahmen. Wir freuen uns besonders, dass unsere Regenbogenschule mit einem kleinen Kulturbeitrag dabei sein wird. Der Chor der Regenbogenschule wird auftreten und auch die Akrobatikgruppe kommt. Wie schon im vorigen Jahr war die Diakonie mit ihrer Tanzgruppe dabei. Die werden ihren Auftritt auch in diesem Jahr wiederholen. Das freut mich besonders, auch wenn wir die Gegebenheiten dieses Jahr ein bisschen anders haben als letztes Jahr im Stadtpark. An allen Infoständen wird es natürlich auch noch kleine Aktivitäten geben. Als Beispiel der Behindertenverband wird dort eine Bastelstrecke bzw. Kinderschminkstand mitbringen. Dann bei der Lebenshilfe Roßlau wird man dann Becher stapeln können, beispielsweise an seine eigene Geschicklichkeit unter Beweis stellen.
1: Auch einen stillen Bereich wird es wieder geben. Im ehemaligen P1, der früheren Bar, wird dieser eingerichtet. Ein wichtiger Rückzugsort an einem solchen Tag.
2: Das ist ein Bereich für Menschen. Es gibt ja auch Erkrankungen, die nicht sichtbar sind. Es gibt neurodivergente Erkrankungen. Das sind Menschen, die an einer Reizüberflutung ganz anders als wir leiden und die dann irgendwann mal in all dem Trubel, der bei einer Veranstaltung zwangsläufig entsteht, einen ruhigen Ort für sich brauchen, ganz alleine zum Abschalten. Das hat sich im letzten Jahr bei der Veranstaltung schon gut bewährt. Es ist auch gut genutzt worden. Und deswegen haben wir gesagt, wir nehmen das mit in die neue Veranstaltung im Rathausinnenhof.
1: Der Begegnungstag wird vom Beirat für Menschen mit Behinderung gemeinsam mit der Stadt Dessau organisiert und erfährt dabei viel Unterstützung, ohne die eine Umsetzung nicht möglich wäre.
2: Aus dem Vorjahr hatten wir ja schon ganz tolle Partner gewonnen, die auch dieses Jahr wieder dabei sind. So zum Beispiel der Behindertenverband, Dessau e.V., die Lebenshilfe Dessau, die Lebenshilfe Roßlau, die ASG. Und wir haben aber es geschafft, auch neue Partner für die Infostände und die Zusammenarbeit zu finden, weil es vielen in der Stadt auch aus den Erfahrungen vom Vorjahr ein wichtiges Anliegen ist, dass es einen Tag gibt, wo Menschen zusammenkommen können, mit Behinderung, ohne Behinderung, miteinander ins Gespräch kommen und schauen, wie kann man gemeinsam die Teilhabe am Alltag und auch in speziellen Situationen erreichen und erleichtern.
1: Auf dem Programm steht einiges. Auch für das leibliche Wohl ist gesorgt, mit Waffeln und Kaffee. Für Behindertenbeauftragte Daniela Koppe gibt es außerdem ein persönliches Highlight.
2: Freuen tue ich mich auch besonders über den Infostand von unserem Jugendamt Bereich Frühe Hilfen. Die werden unter anderem auch zeigen Massage für Kinder, ja, was zur Entspannung und auch für die Gesundheit gut ist. Und das ist ja immer ein Anlass, dass man vielleicht selber was dazulernen kann.
1: Von 14 bis 17 Uhr besteht am 7. Mai im Rathaus Innenhof also die Möglichkeit, sich zu informieren und auszutauschen. Die Hoffnung ist, dass dieses Angebot gut genutzt wird und ein gelungener gemeinsamer Nachmittag entsteht, ganz im Sinne von gemeinsam erleben.
0: Die Bauarbeiten am Polizeirevier Dessau-Roßlau gehen in die letzte Phase. Dabei werden unter anderem eine Photovoltaikanlage installiert, Ladepunkte für Elektrofahrzeuge geschaffen, sowie Zufahrt- und Besucherparkplätze erneuert. Ab dem 4. Mai 2026 wird die Wolfgangstraße halbseitig gesperrt, während gleichzeitig Gehweg und Regenentwässerungssaniert werden. Auch der Nahverkehr ist betroffen. Die Haltestelle Albrechtsplatz in Richtung Hauptbahnhof entfällt vorübergehend. Die Sperrung soll bis Oktober dauern, die Bauarbeiten insgesamt bis Ende des Jahres abgeschlossen sein. Die Sparkassen Fairplay Soccer Tour 2026 wurde am 23. April in der Dessauer Anhalt Arena ausgetragen. Das bundesweite Hallenturnier legt einen besonderen großen Fokus auf den fairen Umgang miteinander beim Fußballspielen. Die besten Kicker hatten sogar die Möglichkeit, sich für das Bundesfinale im Juli zu qualifizieren.
3: Der respektvolle und faire Umgang miteinander stand am 23. April in der Anhalt Arena im Vordergrund. Hier fand die Sparkassen Fairplay Soccer Tour 2026 statt. Das Fußballhallenturnier wird seit 2001 jährlich ausgetragen und ist zu einem der größten sportpädagogischen Projekte Deutschlands herangewachsen. Mittlerweile begeistert man jedes Jahr 20.000 Kinder, Jugendliche und junge Erwachsene. Auch die Bauhausstadt nimmt schon seit mehreren Jahren teil. Die Sparkasse stellt das Event zusammen mit dem gemeinnützigen Verein Unity Ed auf die Beine. Fairplay-Botschafter des Vereins ist Champions League-Sieger René Tretschok, der auch in Dessau die Kinder und Jugendlichen begrüßte und über die Besonderheiten der Fairplay-Soccer-Tour sprach.
4: Ja, das ist ganz schnell zusammengefasst, weil bei uns gibt es nicht nur eine sportliche Bewertung, sondern auch eine Fairplay-Bewertung. Das heißt, jede Mannschaft startet immer mit 6 Fairplay-Punkten vor jedem Spiel. Und je nachdem, wie man sich vor und während des Spiels verhält, kann es dazu Abzügen kommen. Und bei dem Turnier ist es so, dass wir die 3 sportlich fairsten Teams auszeichnen und die 3 fairsten Teams. Und diese Teams können dann sich auch qualifizieren für das große Bundesfinale Mitte Juli am Werbelinsee.
3: Um 14 Uhr startete das Turnier in Dessau mit den 8- bis 10-Jährigen und den 11- bis 13-Jährigen. Später traten dann noch die 14- bis 17-Jährigen sowie Kicker über 18 Jahre gegeneinander an. Der Fairplay-Ansatz war bei jeder Partie präsent. Für die Veranstalter ist Fairplay mehr als nur eine leere Phrase.
4: Fußball ist eine Mannschaftssportart und Fußball hat man, weil ich selber auch mal Fußballprofi war, hat man natürlich dann in der Erfahrung, dass man nur gemeinschaftlich gewinnen kann. Und da ist ganz wichtig, dass man Werte umsetzt wie Fairplay, Respekt. Und ich glaube, das ist bei der Tour von vornherein immer für uns sehr, sehr wichtig gewesen, nicht nur das Ergebnis zu sehen, sondern auch das faire und respektvolle Miteinander. Und wenn man sieht, dass viele Fairplay-Sieger und Siegerinnen im Fußball, im normalen Turnierverlauf sportlich eigentlich gar keine Chance haben, aber durch ihr Verhalten sich halt auch weiter qualifizieren können, ist das halt ein Alleinstellungsmerkmal von dieser Kampagne.
3: Möglich ist das Fairplay-Turnier nur durch starke Partner, wie unter anderem auch Anhalt Sport. Seit vielen Jahren ist die Sparkasse einer der Hauptsponsoren der Tour. Auch von Seiten der Stadtsparkasse Dessau freut man sich sehr über das besondere Event in der Bauhausstadt.
5: Es ist uns wichtig oder es interessiert uns auch, was hier passiert. Und die Zukunft, das sind unsere Kinder und Jugendlichen. Und es ist eben wichtig, dass man das gesellschaftliche Leben hier ein bisschen bereichert. Und Sport ist natürlich ganz wichtig, weil es gibt ja so ein Sprichwort, nur in einem gesunden Körper wohnt ein gesunder Geist. Und Sport hat ganz viele Fähigkeiten, gerade auch der Mannschaftssport, was er bewegen kann. Also er bringt ihm diese Fairness, dieses Teamgefühl. Und über den Sport lernen die Kinder, sich zurechtzufinden und sich einzuordnen, nicht unterzuordnen, aber einzuordnen. Und das ist Schule fürs Leben.
3: Im Rahmen der Fairplay Soccer Tour wird aber nicht nur Fußball gespielt. Unity Ed bringt auch immer wieder verschiedenste Bildungsangebote in die Städte, in denen die Tour stattfindet.
4: Wir haben viele Projekttage in Schulen, die ja parallel laufen. Wir bieten momentan auch sehr, sehr viele Workshops an, an Partnerschulen. Wir waren heute am Filler, am Gymnasium, haben dort einen Workshop gemacht zum Thema finanzielle Allgemeinbildung. Auch dies, das macht diese Kampagne so wertvoll, dass wir auch Bildungsarbeit machen. Und ich glaube, das hat sich immer mehr entwickelt. Und man hat in den letzten Jahren gesagt, wir haben viele Kinder dabei, die kommen immer wieder. Wir haben viele Eltern dabei, die kommen immer wieder. Und je nach Standort haben wir teilweise mal 100 Teams pro Projekttag. Wir haben dann manchmal auch nur 30 oder 40. Das hängt auch immer regional zusammen, aber die Tour ist eigentlich ein sehr, sehr großer Erfolg.
3: Vom 15. bis zum 19. Juli wird dann das Bundesfinale der Fairplay Soccer Tour im Rahmen des Community Festivals am Werbeliensee in Brandenburg stattfinden. Wer in Dessau sportlich und auch fair überzeugen konnte, hat die Chance, daran teilzunehmen.
0: Und dann noch die gute Nachricht am Freitag. Am 2. Mai-Wochenende lädt Oranienbaum, Ortsteil der Stadt Oranienbaum-Wörlitz, wieder zum beliebten Orangenfest ein. Einwohner und Gäste dürfen sich auf ein traditionsreiches Fest freuen, das seine Wurzeln in der DDR-Zeit hat und heute die Barockgeschichte des Ortes feiert, in der die Orange sogar im Namen eine Rolle spielt. Auch eine der längsten Orangerien Europas befindet sich hier. Organisiert wird das Fest wie gewohnt von lokalen Vereinen und Institutionen. Ein Höhepunkt ist der Umzug am Samstag ab 14 Uhr, bei dem sich die Akteure präsentieren und von Fürstin Henriette Katharina und ihrem Gemahlen begrüßt werden. Ziel des Umzuges ist der historische Marktplatz, wo an beiden Tagen ab 11 Uhr ein buntes Markttreiben mit Schaustellern und Vereinsständen stattfindet. Und das waren sie, die aktuellen Nachrichten aus der RAN1-Redaktion. Wir schauen jetzt noch auf den Wetterbericht und den Meldungen aus der Region. Wir sehen uns dann nächste Woche wieder mit den aktuellsten Nachrichten. Bis dahin, haben Sie eine schöne Zeit und auf Wiedersehen.
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3: Rennradfahrer, aufgepasst! Am 3. Mai laden Anhalt Sport und der Fahrradladen Radprofi Dessau zur Rennradausfahrt rund um Dessau ein. Ab 10 Uhr geht es am Paul-Greifzu-Stadion los, auf zwei unterschiedlichen Strecken durch den Flemming. Online-Voranmeldungen sind noch bis 2 Tage vor dem Rennen möglich, aber auch vor Ort kann man sich anmelden. Mehr Informationen unter anhalt-sport.de.

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2: Morgen wird es mit 26 Grad sommerlich warm. Damit steigen die Temperaturen um etwa 4 Grad im Vergleich zum Vortag. Die Sonne scheint erneut satte 15 Stunden lang und sorgt für strahlend schönes Wetter, begleitet von einer leisen Südostbrise. Am Sonntag klettern die Werte sogar auf heiße 28 Grad bei viel Sonnenschein, bevor in der nächsten Woche die Temperaturen wieder sinken und Regen aufzieht.

Nach Jahren des Leerstands ist in der Tolstoi-Allee in Bernburg wieder Leben eingekehrt. Wo lange Zeit kein Unterricht mehr stattfand, lernen seit Februar wieder Schülerinnen und Schüler der Förderschule Lebensweg. Das Gebäude wurde vom Salzlandkreis umfassend saniert und dient aktuell als Ausweichstandort, während am Hauptstandort weitergebaut wird. Ganz abgeschlossen sind die Arbeiten allerdings noch nicht. In einigen Bereichen wird weiterhin gebaut, modernisiert und angepasst. Beim Rundgang in der vergangenen Woche hat sich Landrat Markus Bauer gemeinsam mit der Schulleitung ein Bild vom aktuellen Stand

0: der anderen Seite auch ein Kunstwerk erhalten. Und das sind so bestimmte Sachen, wo ich sage, genau da macht sich's aus, wo man Fingerspitzengefühl aufzeigt, wie geht man mit kommunalen Mitteln, mit Finanzmitteln um.
1: Ein Ansatz, der nicht nur Kosten spart, sondern auch den Charakter des Gebäudes erhält. Gleichzeitig stellte die Sanierung die Verantwortlichen vor Herausforderungen, vor allem wegen der vorhandenen Bausubstanz.
0: Also hier sprechen wir von belasteten Baumaterialien, die müssten saniert werden, die müssten entsorgt werden. Also erstmal muss das Ganze entkernt werden, aufgearbeitet werden und dann sind wir natürlich an die Renovierung gegangen, Aufarbeitung und ganzen Sachen. Also das ist schon langwierig und wir sind ja noch dabei. Ich habe mir heute den Bauabschnitt angeguckt, den ersten Bauabschnitt. Aber es ist natürlich für die Förderschule und die zukünftige Unterbringung von Kindern hier ein riesen Quantensprung.
1: Trotz dieser aufwendigen Vorarbeiten läuft der Schulbetrieb inzwischen stabil. Mehrere Klassen sind bereits eingezogen und weitere sollen folgen.
2: Ja, geplant ist, dass praktisch zu den Sommerferien weitere 11 Klassen umziehen. Es sind ja mittlerweile schon 7 Klassen, die hier unterrichtet werden. Dann wird der Hauptstandort praktisch erweitert. Baumziel ist ja bis Ende 27 und dann erfolgt 28 höchstwahrscheinlich nachher wieder der Rückzug von der Außenstelle hier. Und letztendlich finden wir ja helle Klassenräume, ausreichende Klassenräume vor. Wir haben eine wunderschöne Aula, die wir für Veranstaltungen, für Elternveranstaltungen, Schulveranstaltungen nutzen können und gleichzeitig auch als Speiseraum. Das sind einfach Räumlichkeiten, die wir jetzt auch bei uns am Hauptstandort gar nicht haben.
1: Gerade an einer Förderschule sind die Anforderungen an Räume besonders hoch. Neben klassischen Klassenzimmern braucht es flexible Lösungen, individuelle Rückzugsorte und eine Umgebung, die sich an die Bedürfnisse der Kinder anpasst.
2: Unsere Schüler, die haben ja nicht den klassischen Unterrichtsalltag, wie sich den meisten Menschen das so vorstellen. Wir beginnen ja ganz anders und haben auch ganz andere Unterrichtsfächer. Und wir arbeiten ja auch den Stufengrundstufe, Mittelstufe und Berufsschulstufe. Und so richten sich auch die Fächer aus. Und unsere Schüler haben eben auch ganz besondere Bedarfe innerhalb des Unterrichtstages. Also da spielt Hygiene eine Rolle, Selbstversorgung eine große Rolle. Die werden vor allem lebenspraktischen Dingen unterrichtet. Und dazu braucht man eben auch Räumlichkeiten.
1: Mit der schrittweisen Inbetriebnahme des Standorts in der Tolstoyallee schafft der Salzlandkreis zusätzliche Kapazitäten und bessere Bedingungen für den Unterricht. Bis alle Klassen vollständig umgezogen sind, wird aber weiter gebaut, parallel zum laufenden Schulbetrieb.
3: In der Salzland-Sporthalle wurde es wieder laut. Das kann nur eines bedeuten. Ein Heimspiel für den HV Rot-Weiß Staßfurt stand auf dem Programm. Am 25. April wurde der SV Grün-Weiß Wittenberg-Piesteritz empfangen. Die Jungs in Grün kommen mit dem Ziel, ihre Siegesserie weiter auszubauen. Doch vor Beginn des Spiels verkündigte Staßfurt noch kurz Vertragsverlängerung ihrer Mannschaft. Dazu gehörten Standhardt, Kleiner Damm, Geckert, Kluge und Schliever. Wir steigen direkt nach dem Einpfiff in das Spiel ein und Hähnel eröffnet die Partie, wirft über die Defensive der Wittenberger ins Eck. Doch wie es beim Handball so ist, dauert es nicht lange, bis sich die Jungs in Grün revanchieren. Hier geht der Ball mit Tempo an Pavelcek, die Lücke wird genutzt und das 1:1 fällt. In der dritten dann eine 2-Minuten-Strafe auch für Pavelcek. Der HV Rot-Weiß nutzt die Unterzahl des Gegners aus. Heske und Kluge schaffen jeweils ein Tor und ziehen den Spielstand somit auf 4:2 in der vierten Spielminute. Kurz darauf folgen noch mehrere kleine Toreserien, jedoch mit wenig Gegentoren von Seiten der Wittenberger. Das Resultat daraus zeigt sich schon in der achten Spielminute. Mit 7:3 auf der Tafel ruft der SV Grün-Weiß eine Auszeit ein. Doch verwegens. Bis zur 21. Spielminute wird der Abstand zwischen den Teams weiter von Staßfurt aufgezogen. 14:18 auf der Tafel. Langsam sieht es böse für Wittenberg aus. Doch Grün-Weiß-Wittenberg-Piesteritz fängt sich wieder. Von der 22. bis zur 25. Spielminute fallen 4 Tore für die Lutherstädter ohne Unterbrechung. Das letzte dieser Serie macht Gelehrt, läuft links durch und ballert ihn ohne Probleme rein.

0: Der Rest der ersten Hälfte verläuft ausgeglichen. Das Abschlusstor wieder geleert, doch diesmal mit nur ein paar Sekunden auf der Uhr, wirft von der Mittellinie und erzielt das 17:15 für Grün-Weiß. In der zweiten Hälfte wird das Spiel relativ ausgeglichen fortgeführt. In der 40. Spielminute kommt Gelehrt jedoch gegen den Wurfarm von Jasinski. Die Richter pfeifen ab und Gelehrt bekommt einen Platzverweis. 4 Minuten später Hoffnung für die Fans von Wittenberg.
1: Es war heute viel zu viel und vorne wieder ein paar Sachen, die wir liegen lassen, 100%ige Chancen und dann, ja, Stassow hat verdient gewonnen. Wir haben uns erhofft, so ein bisschen mehr Ballgewinne. Das hat Stassfurt leider clever gespielt. Ja, also da kam noch die rote Karte. Ich fand manche Aktionen, wo wir 2 Minuten Strafe bekommen, passiert auf unserer Seite zweimal das Gleiche und das wird nicht mal bestraft. Fast gar nicht mal Freiwurf gepfiffen. Das ist, also man konnte sich nicht so richtig anstellen auf die Linie, aber da will ich jetzt nicht gar nicht meckern. Wir sollten einfach unsere Sachen reinmachen und 2, 3 Bälle mehr abfangen und dann sah das vielleicht anders aus.
0: Für die Stassfurter steht schon fest, dass sie in der Liga bleiben. Anders für die Wittenberger. Hier kann noch alles passieren. Die letzten beiden Spiele werden hier also von großer Bedeutung sein. Gegen den SV Anhalt Bernburg oder die zweite des THSV Eisenach muss gesiegt werden. Sonst liegt es in der Hand des Schicksals, ob der SV Grün-Weiß Wittenberg-Piesteritz die Liga halten kann.
2: Rennradfahrer aus der Region haben sicherlich den 3. Mai bereits ganz dick im Kalender markiert. Und wenn nicht, sollten sie es unbedingt tun. Anhalt Sport und der Fahrradladen Radprofi Dessau laden an diesem Tag nämlich wieder zur traditionellen Rennradausfahrt rund um Dessau ein. Start ist ab 10 Uhr im Paul-Greifzu-Stadion.
3: Ja, ist ja die Rennradausfahrt, wie der Name sagt. Also mit Rennrädern ist immer wichtig zu wissen, dass also nicht mit normalen Fahrrädern würde das nicht gehen, weil das Tempo ist doch schon relativ anspruchsvoll. Also ein Rennrad und mit Helm ist auch Pflicht, um das gleich vorneweg zu sagen. Aber ist mittlerweile auch eine Traditionsveranstaltung. In den letzten Jahren hat sich entwickelt, stabiles Teilnehmerfeld. Von letzten Jahr waren es über 150 Teilnehmer, bei meist auch schönem Wetter. Eine Gemeinschaftsaktion von Anhalt Sport mit Radprofi und einigen weiteren Helfern. Und die Resonanz zeigt es eben, es macht sehr viel Spaß. Es gibt unterschiedliche Strecken, hat Radprofi ein wunderschönes Streckenprofil rausgesucht in Richtung Oranienbaum, Wörlitz, Gräfenhainichen. Sehr schöne Rundstrecke und Start und Ziel wird im Paul-Greifzu-Stadion sein. Und es ist dort für Versorgung ist vorhanden für die Fahrer, sowohl zum Beginn der Rundfahrt und dann am Ende können alle Teilnehmer was essen, was trinken, ein bisschen Musik, ein bisschen Unterhaltung. Also es ist auch eine nette Atmosphäre.
2: 2 verschiedene Strecken durch den Flemming werden für die Fahrer angeboten. Eine etwas kleinere Runde über ca. 55 Kilometer und eine größere Runde über ca. 85 Kilometer. Dabei wird im Peloton gefahren, auf der großen 85 Kilometer Runde mit einer Durchschnittsgeschwindigkeit von 25 bis 27 km/h und auf der kleineren Runde 25 km/h im Schnitt. Sowohl für Rennradneulinge als auch für Experten ist die Ausfahrt geeignet.
3: Es ist sowohl die sportliche Herausforderung, diese Strecken zu meistern und sag mal, ein bisschen Kondition, ein bisschen radsportliche Fähigkeit muss man schon haben, drum halt die Rennräder, ist ja eine Rennradausfahrt. Aber man hat es, wie gesagt, gesehen, es hat den Teilnehmern sehr, sehr viel Spaß gemacht in den letzten Jahren und ist auch eine Breitensportveranstaltung, die, wie gesagt, eine schöne, lange Tradition hat in Dessau. Und wir freuen uns immer auf diese Zusammenarbeit und diese Rennradausfahrt ein Jahr zu gestalten im Mai. Teilnehmermeldungen sind immer noch möglich, Voranmeldungen bis kurz, ich glaube 2 Tage vor dem Rennen, kostet 15 Euro. Man kann aber auch am Tage selber sich noch kurzfristig entscheiden und ins Stadion zu kommen, ins Stadion, ein paar Platz zum Stadion kommen.

0: und sich dort mal anmelden. Wir haben auch eine kleine Polizeieskorte aus dem Stadion, geht es dann links hoch Richtung Türten, also bis in die Stadtgrenze von Dessau werden wir von einer Polizeieskorte begleitet. Und unterwegs gibt es dann noch eine Versorgungsstation, wo schon nach ein paar gefahrenen Kilometern dann mal eine kurze Pause eingelegt wird und ein Käffchen getrunken wird oder Obst gegessen werden kann. Ja, und dann geht es weiter, wo sich dann später die Strecken trennen. Einmal die lange Distanz und die kurze. Aber wie gesagt, es macht allen Teilnehmern sehr, sehr viel Spaß. Und wir freuen uns auf ein großes Teilnehmerfeld. Und die Damen und Herren und Sportfreunde werden viel Spaß haben.
1: Weitere Informationen zur diesjährigen Rennradausfahrt gibt es unter anhalt-sport.de. Hier findet man auch den Link zur Voranmeldung. Am 3. Mai besteht dann aber auch die Möglichkeit, sich ab 9 Uhr noch im Paul-Greifzu-Stadion anzumelden.

0: Hallo und herzlich willkommen zur neuesten Ausgabe von Zeitnah hier auf RAN 1. Am 23. April lud die Stadtmarketinggesellschaft Dessau-Roßlau Vertreter der lokalen Beherbergungsbetriebe zu einem Austausch ins neu sanierte Domero Hotel ein. Ziel war es, aktuelle Entwicklungen im Tourismus zu beleuchten, Herausforderungen zu diskutieren und gemeinsame Perspektiven für die Zukunft zu entwickeln. Neben dem fachlichen Austausch bot das Treffen auch Einblicke in das modernisierte Hotel, das sich nach umfassenden Sanierungen als zeitgemäßer Betrieb präsentiert und neue Impulse für die touristische Infrastruktur setzt. Im Mittelpunkt standen Themen wie Marketingmaßnahmen, Auslastung, veränderte Gästeansprüche und die digitale Sichtbarkeit. Einig waren sich die Teilnehmenden. Eine enge Zusammenarbeit ist entscheidend, um die Attraktivität Dessau-Roßlaus als Reiseziel weiter zu stärken. Der Rathausinnenhof in Dessau wird am 7. Mai zu einem Ort der Begegnung. Von 14 bis 17 Uhr findet dort der Begegnungstag Gemeinsam erleben statt. Neben zahlreichen Infoständen erwartet die Besucher ein abwechslungsreiches Programm mit Mitmachaktionen, Showeinlagen sowie einem stillen Bereich und weitere Angebote.
1: Anlässlich des Europäischen Protesttages für die Rechte von Menschen mit Behinderung, der Anfang Mai stattfindet, wird auch in diesem Jahr wieder der Begegnungstag unter dem Motto Gemeinsam erleben veranstaltet. Am 7. Mai sind Menschen mit und ohne Einschränkungen eingeladen, sich kennenzulernen und voneinander zu lernen.
2: Wir freuen uns auch, dass es natürlich nicht nur 11 Infostände geben wird mit verschiedenen Partnern, sondern wir werden das Ganze auch mit ein paar kulturellen Beiträgen umrahmen. Wir freuen uns besonders, dass unsere Regenbogenschule mit einem kleinen Kulturbeitrag dabei sein wird. Der Chor der Regenbogenschule wird auftreten und auch die Akrobatikgruppe kommt. Wie schon im vorigen Jahr war die Diakonie mit ihrer Tanzgruppe dabei. Die werden ihren Auftritt auch in diesem Jahr wiederholen. Das freut mich besonders, auch wenn wir die Gegebenheiten dieses Jahr ein bisschen anders haben als letztes Jahr im Stadtpark. An allen Infoständen wird es natürlich auch noch kleine Aktivitäten geben. Als Beispiel der Behindertenverband wird dort eine Bastelstrecke bzw. Kinderschminkstand mitbringen. Dann bei der Lebenshilfe Roßlau wird man dann Becher stapeln können, beispielsweise an seine eigene Geschicklichkeit unter Beweis stellen.
1: Auch einen stillen Bereich wird es wieder geben. Im ehemaligen P1, der früheren Bar, wird dieser eingerichtet. Ein wichtiger Rückzugsort an einem solchen Tag.
2: Das ist ein Bereich für Menschen. Es gibt ja auch Erkrankungen, die nicht sichtbar sind. Es gibt neurodivergente

0: Erkrankung. Das sind Menschen, die an einer Reizüberflutung ganz anders als wir leiden und die dann irgendwann mal in all dem Trubel, der bei einer Veranstaltung zwangsläufig entsteht, einen ruhigen Ort für sich brauchen, ganz alleine zum Abschalten. Das hat sich im letzten Jahr bei der Veranstaltung schon gut bewährt. Es ist auch gut genutzt worden. Und deswegen haben wir gesagt, wir nehmen das mit in die neue Veranstaltung im Rathaus Innenhof.
1: Der Begegnungstag wird vom Beirat für Menschen mit Behinderung gemeinsam mit der Stadt Dessau organisiert und erfährt dabei viel Unterstützung, ohne die eine Umsetzung nicht möglich wäre.
0: Aus dem Vorjahr hatten wir ja schon ganz tolle Partner gewonnen, die auch dieses Jahr wieder dabei sind. So zum Beispiel der Behindertenverband, Dessau e.V., die Lebenshilfe Dessau, die Lebenshilfe Roßlau, die ASG. Und wir haben aber es geschafft, auch neue Partner für die Infostände und die Zusammenarbeit zu finden, weil es vielen in der Stadt auch aus den Erfahrungen vom Vorjahr ein wichtiges Anliegen ist, dass es einen Tag gibt, wo Menschen zusammenkommen können, mit Behinderung, ohne Behinderung, miteinander ins Gespräch kommen und schauen, wie kann man gemeinsam die Teilhabe am Alltag und auch in speziellen Situationen erreichen und erleichtern.
1: Auf dem Programm steht einiges. Auch für das leibliche Wohl ist gesorgt, mit Waffeln und Kaffee. Für Behindertenbeauftragte Daniela Koppe gibt es außerdem ein persönliches Highlight.
0: Freuen tue ich mich auch besonders über den Infostand von unserem Jugendamt, Bereich Frühe Hilfen. Die werden unter anderem auch zeigen, Massage für Kinder, ja, was zur Entspannung und auch für die Gesundheit gut ist. Und das ist ja immer ein Anlass, dass man vielleicht selber was dazulernen kann.
1: Von 14 bis 17 Uhr besteht am 7. Mai im Rathaus Innenhof also die Möglichkeit, sich zu informieren und auszutauschen. Die Hoffnung ist, dass dieses Angebot gut genutzt wird und ein gelungener gemeinsamer Nachmittag entsteht, ganz im Sinne von gemeinsam erleben.
2: Die Bauarbeiten am Polizeirevier Dessau-Roßlau gehen in die letzte Phase. Dabei werden unter anderem eine Photovoltaikanlage installiert, Ladepunkte für Elektrofahrzeuge geschaffen, sowie Zufahrt- und Besucherparkplätze erneuert. Ab dem 4. Mai 2026 wird die Wolfgangstraße halbseitig gesperrt, während gleichzeitig Gehweg und Regenentwässerungssaniert werden. Auch der Nahverkehr ist betroffen. Die Haltestelle Albrechtsplatz in Richtung Hauptbahnhof entfällt vorübergehend. Die Sperrung soll bis Oktober dauern, die Bauarbeiten insgesamt bis Ende des Jahres abgeschlossen sein. Die Sparkassen Fairplay Soccer Tour 2026 wurde am 23. April in der Dessauer Anhalt Arena ausgetragen. Das bundesweite Hallenturnier legt einen besonderen großen Fokus auf den fairen Umgang miteinander beim Fußballspielen. Die besten Kicker hatten sogar die Möglichkeit, sich für das Bundesfinale im Juli zu qualifizieren.
3: Der respektvolle und faire Umgang miteinander stand am 23. April in der Anhalt Arena im Vordergrund. Hier fand die Sparkassen Fairplay Soccer Tour 2026 statt. Das Fußballhallenturnier wird seit 2001 jährlich ausgetragen und ist zu einem der größten sportpädagogischen Projekte Deutschlands herangewachsen. Mittlerweile begeistert man jedes Jahr 20.000 Kinder, Jugendliche und junge Erwachsene. Auch die Bauhausstadt nimmt schon seit mehreren Jahren teil. Die Sparkasse stellt das Event zusammen mit dem gemeinnützigen Verein Unity Ed auf die Beine. Fairplay-Botschafter des Vereins ist Champions League-Sieger René Tretschok, der auch in Dessau die Kinder und Jugendlichen begrüßte und über die Besonderheiten der Fairplay-Soccer-Tour sprach.
4: Ja, das ist ganz schnell zusammengefasst, weil bei uns gibt es nicht nur eine sportliche Bewertung, sondern auch eine Fairplay-Bewertung. Das heißt, jede Mannschaft startet immer mit 6 Fairplay-Punkten vor jedem Spiel. Und je nachdem, wie man sich vor und wer während des Spiels verhält, kann es dazu Abzügen kommen. Und bei dem Turnier ist es so, dass wir die 3 sportlich fairsten Teams auszeichnen und die 3 fairsten Teams. Und diese Teams können dann sich auch qualifizieren für das große Bundesfinale Mitte Juli am Werbelinsee.
3: Um 14 Uhr startete das Turnier in Dessau mit den 8- bis 10-Jährigen und den 11- bis 13-Jährigen. Später traten dann noch die 14- bis 17-Jährigen sowie Kicker über 18 Jahre gegeneinander an. Der Fairplay-Ansatz war bei jeder Partie präsent. Für die Veranstalter ist Fairplay mehr als nur eine leere Phrase.
4: Fußball ist eine Mannschaftssportart und Fußball hat man, weil ich selber auch mal Fußballprofi war, hat man natürlich dann in der Erfahrung, dass man nur gemeinschaftlich gewinnen kann. Und da ist ganz wichtig, dass man Werte umsetzt wie Fairplay, Respekt. Und ich glaube, das ist bei der Tour von vornherein immer für uns sehr, sehr wichtig gewesen, nicht nur das Ergebnis zu sehen, sondern auch das faire und respektvolle Miteinander. Und wenn man sieht, dass viele Fairplay-Sieger und Siegerinnen im Fußball, im normalen Turnierverlauf sportlich eigentlich gar keine Chance haben, aber durch ihr Verhalten sich halt auch weiter qualifizieren können, ist das halt ein Alleinstellungsmerkmal von dieser Kampagne.
3: Möglich ist das Fairplay-Turnier nur durch starke Partner, wie unter anderem auch Anhalt Sport. Seit vielen Jahren ist die Sparkasse einer der Hauptsponsoren der Tour. Auch von Seiten der Stadtsparkasse Dessau freut man sich sehr über das besondere Event in der Bauhausstadt.
5: Es ist uns wichtig oder es interessiert uns auch, was hier passiert. Und die Zukunft, das sind unsere Kinder und Jugendlichen. Und es ist eben wichtig, dass man das gesellschaftliche Leben hier ein bisschen bereichert. Und Sport ist natürlich ganz wichtig, weil es gibt ja so ein Sprichwort, nur in einem gesunden Körper wohnt ein gesunder Geist. Und Sport hat ganz viele Fähigkeiten, gerade auch der Mannschaftssport, was er bewegen kann. Also er bringt ihm diese Fairness, dieses Teamgefühl. Und über den Sport lernen die Kinder, sich zurechtzufinden und sich einzuordnen, nicht unterzuordnen, aber einzuordnen. Und das ist Schule fürs Leben.
3: Im Rahmen der Fairplay Soccer Tour wird aber nicht nur Fußball gespielt. Unity Ed bringt auch immer wieder verschiedenste Bildungsangebote in die Städte, in denen die Tour stattfindet.
4: Wir haben viele Projekttage in Schulen, die ja parallel laufen. Wir bieten momentan auch sehr, sehr viele Workshops an Partnerschulen. Wir waren heute am Villa, am Gymnasium, haben dort einen Workshop gemacht zum Thema finanzielle Allgemeinbildung. Auch das macht diese Kampagne so wertvoll, dass wir auch Bildungsarbeit machen. Und ich glaube, das hat sich immer mehr entwickelt. Und man hat in den letzten Jahren gesagt, wir haben viele Kinder dabei, die kommen immer wieder. Wir haben viele Eltern dabei, die kommen immer wieder. Und je nach Standort haben wir teilweise mal 100 Teams pro Projekttag. Wir haben dann manchmal auch nur 30 oder 40. Es hängt auch immer mehr regional zusammen, aber die Tour ist eigentlich ein sehr, sehr großer Erfolg.
3: Vom 15. bis zum 19. Juli wird dann das Bundesfinale der Fairplay Soccer Tour im Rahmen des Community Festivals am Werbeliensee in Brandenburg stattfinden. Wer in Dessau sportlich und auch fair überzeugen konnte, hat die Chance, daran teilzunehmen.
2: Und dann noch die gute Nachricht am Freitag. Am 2. Mai-Wochenende lädt Oranienbaum, Ortsteil der Stadt Oranienbaum-Wörlitz, wieder zum beliebten Orangenfest ein. Einwohner und Gäste dürfen sich auf ein traditionsreiches Fest freuen, das seine Wurzeln in der DDR-Zeit hat und heute die Barockgeschichte des Ortes feiert, in der die Orange sogar im Namen eine Rolle spielt. Auch eine der längsten Orangerien Europas befindet sich hier. Organisiert wird das Fest wie gewohnt von lokalen Vereinen und Institutionen. Ein Höhepunkt ist der Umzug am Samstag ab 14 Uhr, bei dem sich die Akteure präsentieren und von Fürstin Henriette Katharina und ihrem Gemahlen begrüßt werden. Ziel des Umzuges ist der historische Marktplatz, wo an beiden Tagen ab 11 Uhr ein buntes Markttreiben mit Schaustellern und Vereinsständen stattfindet. Und das waren sie, die aktuellen Nachrichten aus der RAN1-Redaktion. Wir schauen jetzt auf den Wetterbericht und den Meldungen aus der Region. Wir sehen uns dann nächste Woche wieder mit den aktuellsten Nachrichten. Bis dahin, haben Sie eine schöne Zeit und auf Wiedersehen.
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2: Morgen wird es mit 26 Grad sommerlich warm. Damit steigen die Temperaturen um etwa 4 Grad im Vergleich zum Vortag. Die Sonne scheint erneut satte 15 Stunden lang und sorgt für strahlend schönes Wetter, begleitet von einer leisen Südostbrise. Am Sonntag klettern die Werte sogar auf heiße 28 Grad bei viel Sonnenschein, bevor in der nächsten Woche die Temperaturen wieder sinken und Regen aufzieht.

0: Nach Jahren des Leerstands ist in der Tolstoi-Allee in Bernburg wieder Leben eingekehrt. Wo lange Zeit kein Unterricht mehr stattfand, lernen seit Februar wieder Schülerinnen und Schüler der Förderschule Lebensweg. Das Gebäude wurde vom Salzlandkreis umfassend saniert und dient aktuell als Ausweichstandort, während am Hauptstandort weitergebaut wird. Ganz abgeschlossen sind die Arbeiten allerdings noch nicht. In einigen Bereichen wird weiterhin gebaut, modernisiert und angepasst. Beim Rundgang in der vergangenen Woche hat sich Landrat Markus Bauer gemeinsam mit der Schulleitung ein Bild vom aktuellen Stand gemacht.
1: Also ich sag mal, es ist natürlich eine echt moderne, in so einem alten Objekt, wo man so ein bisschen Nostalgie verspürt. Manche Baumittel sind noch ehemalige Holzgeländer, eine alte Holztür, die wirklich im Bestand total schick noch ist und überhaupt nicht an Zeit verloren hat. Und dann neue Baumaterialien, oder jetzt stehen wir hier in der Aula, total schick geworden, mit der Liebe zum Detail. Aber auf der anderen Seite auch ein Kunstwerk erhalten. Und das sind so bestimmte Sachen, wo ich sage, genau da macht sich's aus, wo man Fingerspitzengefühl aufzeigt, wie geht man mit kommunalen Mitteln, mit Finanzmitteln um.
0: Ein Ansatz, der nicht nur Kosten spart, sondern auch den Charakter des Gebäudes erhält. Gleichzeitig stellte die Sanierung die Verantwortlichen vor Herausforderungen, vor allem wegen der vorhandenen Bausubstanz.
1: Also hier sprechen wir von belasteten Baumaterialien, die müssten saniert werden, die müssten entsorgt werden. Also erstmal muss das Ganze entkernt werden, aufgearbeitet werden und dann sind wir natürlich an die Renovierung gegangen, Aufarbeitung der ganzen Sachen. Also das ist schon langwierig und wir sind ja noch dabei. Ich habe mir heute den Bauabschnitt angeguckt, den ersten Bauabschnitt, aber es ist natürlich für die Förderschule und die zukünftige Unterbringung von Kindern hier ein riesen Quantensprung.
0: Trotz dieser aufwendigen Vorarbeiten läuft der Schulbetrieb inzwischen stabil. Mehrere Klassen sind bereits eingezogen und weitere sollen folgen.
2: Ja, geplant ist, dass praktisch zu den Sommerferien weitere 11 Klassen umziehen. Es sind ja mittlerweile schon 7 Klassen, die hier unterrichtet werden. Dann wird der Hauptstandort praktisch erweitert. Baumziel ist ja bis Ende 27 und dann erfolgt 28 höchstwahrscheinlich nachher wieder der Rückzug von der Außenstelle hier. Und letztendlich finden wir ja helle Klassenräume, ausreichende Klassenräume vor. Wir haben eine wunderschöne Aula, die wir für Veranstaltungen, für Elternveranstaltungen, Schulveranstaltungen nutzen können und gleichzeitig auch als Speiseraum. Das sind einfach Räumlichkeiten, die wir jetzt auch bei uns am Hauptstandort gar nicht haben.
0: Gerade an einer Förderschule sind die Anforderungen an Räume besonders hoch. Neben klassischen Klassenzimmern braucht es flexible Lösungen, individuelle Rückzugsorte und eine Umgebung, die sich an die Bedürfnisse der Kinder anpasst.
2: Unsere Schüler, die haben ja nicht den klassischen Unterrichtsalltag, wie sich den meisten Menschen das so vorstellen. Wir beginnen ja ganz anders und haben auch ganz andere Unterrichtsfächer und wir arbeiten ja auch den

0: Stufengrundstufe, Mittelstufe, Berufsschulstufe und so richten sich auch die Fächer aus. Und unsere Schüler haben eben auch ganz besondere Bedarfe innerhalb des Unterrichtstages. Also da spielt Hygiene eine Rolle, Selbstversorgung eine große Rolle. Die werden vor allem lebenspraktischen Dingen unterrichtet und dazu braucht man eben auch Räumlichkeiten.
1: Mit der schrittweisen Inbetriebnahme des Standorts in der Tolsterallee schafft der Salzlandkreis zusätzliche Kapazitäten und bessere Bedingungen für den Unterricht. Bis alle Klassen vollständig umgezogen sind, wird aber weiter gebaut, parallel zum laufenden Schulbetrieb.
2: In der Salzland-Sporthalle wurde es wieder laut. Das kann nur eines bedeuten. Ein Heimspiel für den HV Rot-Weiß Staßfurt stand auf dem Programm. Am 25. April wurde der SV Grün-Weiß Wittenberg-Piesteritz empfangen. Die Jungs in Grün kommen mit dem Ziel, ihre Siegesserie weiter auszubauen. Doch vor Beginn des Spiels verkündigte Staßfurt noch kurz Vertragsverlängerung ihrer Mannschaft. Dazu gehörten Standhardt, Kleiner Damm, Geckert, Kluge und Schliever. Wir steigen direkt nach dem Einpfiff in das Spiel ein und Hähnel eröffnet die Partie, wirft über die Defensive der Wittenberger ins Eck. Doch wie es beim Handball so ist, dauert es nicht lange, bis sich die Jungs in Grün revanchieren. Hier geht der Ball mit Tempo an Pavelcek, die Lücke wird genutzt und das 1:1 fällt. In der dritten dann eine 2-Minuten-Strafe auch für Pavelcek. Der HV Rot-Weiß nutzt die Unterzahl des Gegners aus. Heske und Kluge schaffen jeweils ein Tor und ziehen den Spielstand somit auf 4:2 in der vierten Spielminute. Kurz darauf folgen noch mehrere kleine Toreserien, jedoch mit wenig Gegentoren von Seiten der Wittenberger. Das Resultat daraus zeigt sich schon in der achten Spielminute. Mit 7:3 auf der Tafel ruft der SV Grün-Weiß eine Auszeit ein. Doch verwegens. Bis zur 21. Spielminute wird der Abstand zwischen den Teams weiter von Staßfurt aufgezogen. 14:18 auf der Tafel. Langsam sieht es böse für Wittenberg aus. Doch Grün-Weiß-Wittenberg-Piesteritz fängt sich wieder. Von der 22. bis zur 25. Spielminute fallen 4 Tore für die Lutherstädter ohne Unterbrechung. Das letzte dieser Serie macht Gelehrt, läuft links durch und ballert ihn ohne Probleme rein. Der Rest der ersten Hälfte verläuft ausgeglichen. Das Abschlusstor wieder Gelehrt, doch diesmal mit nur ein paar Sekunden auf der Uhr, wirft von der Mittellinie und erzielt das 17:15 für Grün-Weiß. In der zweiten Hälfte wird das Spiel relativ ausgeglichen fortgeführt. In der 40. Spielminute kommt Gelehrt jedoch gegen den Wurfarm von Jeschinski. Die Richter pfeifen ab und Gelehrt bekommt einen Platzverweis. 4 Minuten später Hoffnung für die Fans von Wittenberg. Herning zieht durch die Mitte und erzielt das 26:25. Die Chance, endlich wieder die Führung zu übernehmen. Mit aller Macht versucht Wittenberg, dem Rot-Weiß die Führung wegzureißen. Die Staßfurter hingegen wollen Distanz, um ihren Sieg abzusichern. Doch in den letzten 8 Minuten setzt sich Staßfurt schlussendlich durch. Das Torverhältnis spiegelt den Anfang der Partie wider und der Abstand wird nicht mehr einholbar für die Wittenberger. Malvin Heske macht das Abschlusstor. 36:32 steht auf der Tafel. Und wir begeben uns runter aufs Feld für die Spieleinschätzung der beiden Trainer.
3: Gutes Pferd springt nur so hoch, wie es muss. Wäre eine Redewendung, der wir uns bedienen könnten. Das wäre aber dem Spiel nicht gerecht gewesen. Wir haben heute, glaube ich, gesehen, dass zwei Mannschaften gespielt haben, die körperlich auch ein bisschen am Rande dessen sind, was belastungstechnisch jetzt geht. Wir hatten einiges an Ausfällen vor und während des Spiels tatsächlich. Von daher bin ich froh, dass wir das Spiel gezogen haben. Und am Ende zählen für uns die 2 Punkte, damit es auch im Rahmen dessen mit den Vertragsverlängerungen und dem Stimmungsbild, den wir aktuell in Staßfurt mit haben, auch, wie gesagt, das Ganze abrundet. Wir haben noch ein Auswärtsspiel, schwierig, in Pörner. Wir haben das letzte Heimspiel, wo wir einige Verabschiedungen gegen USV Halle mit haben. Wir haben dementsprechend noch 4 Punkte zu holen. Das ist auch das Ziel. Tabellarisch kann man sicherlich zwischen 4 und 8 mit landen. Am Ende geht es darum, jedes Spiel für sich einzeln zu betrachten, Spielzeit nochmal zu verteilen und einfach Schritt für Schritt voranzugehen, und dessen tun wir uns gerade ganz gut.
4: Ja, also wir haben Anfang komplett verschlafen. Wir lassen da Stassfurt auf 3-4 Tore weggehen. Da muss ich schon die erste Auszeit nehmen und die Jungs so ein bisschen um wach zu kriegen. Das haben wir relativ gut hingekriegt noch zur Halbzeitpause. Wir haben nochmal in der Kabine dann in Halbzeit besprochen, was wir alles verbessern müssen. Weil ja, also wir haben zu viele einfache Tore bekommen, wo ich mir denke, aber dass das nicht an der offensiven Abwehr lag. Wir waren einfach nicht alle mit Kopf richtig da. Ja, in so einer Abwehr passiert das halt, dass man auch einfache Tore bekommt. Aber es war heute viel zu viel und vorne wieder ein paar Sachen, die wir liegen lassen, 100%ige Chancen und dann, ja, Stassfurt hat verdient gewonnen. Wir haben uns erhofft, so ein bisschen mehr Ballgewinne. Das hat Stassfurt leider clever gespielt. Ja, also da kam noch die rote Karte. Ich fand manche Aktionen, wo wir 2 Minuten Strafe bekommen, passiert auf unserer Seite 2-mal das Gleiche und das wird nicht mal bestraft. Fast gar nicht mal Freiwurf gepfiffen. Also man konnte sich nicht so richtig anstellen auf die Linie, aber da will ich jetzt nicht gar nicht meckern. Wir sollten einfach unsere Sachen reinmachen und 2-3 Bälle mehr abfangen und dann sah das vielleicht anders aus.
2: Für die Stassfurter steht schon fest, dass sie in der Liga bleiben. Anders für die Wittenberger. Hier kann noch alles passieren. Die letzten beiden Spiele werden hier also von großer Bedeutung sein. Gegen den SV Anhalt Bernburg oder die zweite des THSV Eisenach muss gesiegt werden. Sonst liegt es in der Hand des Schicksals, ob der SV Grün-Weiß Wittenberg-Piesteritz die Liga halten kann.
5: Rennradfahrer aus der Region haben sicherlich den 3. Mai bereits ganz dick im Kalender markiert. Und wenn nicht, sollten sie es unbedingt tun. Anhalt Sport und der Fahrradladen Radprofi Dessau laden an diesem Tag nämlich wieder zur traditionellen Rennradausfahrt rund um Dessau ein. Start ist ab 10 Uhr im Paul-Greifzu-Stadion.
6: Ja, ist ja die Rennradausfahrt, wie der Name sagt. Also mit Rennrädern ist immer wichtig zu wissen, dass also nicht mit normalen Fahrrädern würde das nicht gehen, weil das Tempo ist doch schon relativ anspruchsvoll. Also ein Rennrad und mit Helm ist auch Pflicht, um das gleich vorneweg zu sagen. Aber ist mittlerweile auch eine Traditionsveranstaltung. In den letzten Jahren hat sich entwickelt, stabiles Teilnehmerfeld. Von letzten Jahr waren es über 150 Teilnehmer, bei meist auch schönem Wetter. Eine Gemeinschaftsaktion von Anhalt Sport mit Radprofi und einigen weiteren Helfern. Und die Resonanz zeigt es eben, es macht sehr viel Spaß. Es gibt unterschiedliche Strecken, hat Radprofi ein wunderschönes Streckenprofil rausgesucht in Richtung Oranienbaum, Wörlitz, Gräfenhainichen. Sehr schöne Rundstrecke und Start und Ziel wird im Paul-Greifzu-Stadion sein. Und es ist dort für Versorgung ist vorhanden für die Fahrer, sowohl zum Beginn der Rundfahrt und dann am Ende können alle Teilnehmer was essen, was trinken, ein bisschen Musik, ein bisschen Unterhaltung. Also es ist auch eine nette Atmosphäre.
5: Zwei verschiedene Strecken durch den Flemming werden für die Fahrer angeboten. Eine etwas kleinere Runde über ca. 55 Kilometer und eine größere Runde über ca. 85 Kilometer. Dabei wird im Peloton gefahren, auf der großen 85 Kilometer Runde mit einer Durchschnittsgeschwindigkeit von 25 bis 27 km/h und auf der kleineren Runde 25 km/h im Schnitt. Sowohl für Rennradneulinge als auch für Experten ist die Ausfahrt geeignet.
6: Es ist sowohl die sportliche Herausforderung, diese Strecken zu meistern und sag mal, ein bisschen Kondition, ein bisschen radsportliche Fähigkeiten muss man schon haben, drum halt die Rennräder, ist ja eine Rennradausfahrt. Aber man hat es, wie gesagt, gesehen, es hat den Teilnehmern sehr, sehr viel Spaß gemacht in den letzten Jahren und ist auch eine Breitensportveranstaltung, die, wie gesagt, eine schöne, lange Tradition hat in Dessau Und wir freuen uns immer auf diese Zusammenarbeit und diese Rennradausfahrt ein Jahr zu gestalten im Mai. Teilnehmermeldungen sind immer noch möglich, Voranmeldungen bis kurz, ich glaube, 2 Tage vor dem Rennen. Kostet 15 Euro. Man kann aber auch am Tage selber sich noch kurzfristig entscheiden und ins Stadion zu kommen, ins Stadion, Paul-Gleifs-Stadion kommen

0: und sich dort mal anmelden. Wir haben auch eine kleine Polizeieskorte. Aus dem Stadion geht es dann links hoch Richtung Türten. Also bis in die Stadtgrenze von Dessau werden wir von einer Polizeieskorte begleitet. Und unterwegs gibt es dann noch eine Versorgungsstation, wo schon nach ein paar gefahrenen Kilometern dann mal eine kurze Pause eingelegt wird und ein Käffchen getrunken wird oder Obst gegessen werden kann. Ja, und dann geht es weiter, wo sich dann später die Strecken trennen. Einmal die lange Distanz und die kurze. Aber wie gesagt, es macht allen Teilnehmern sehr, sehr viel Spaß. Und wir freuen uns auf ein großes Teilnehmerfeld. Und die Damen und Herren und Sportfreunde werden viel Spaß haben.
1: Weitere Informationen zur diesjährigen Rennradausfahrt gibt es unter anhalt-sport.de. Hier findet man auch den Link zur Voranmeldung. Am 3. Mai besteht dann aber auch die Möglichkeit, sich ab 9 Uhr noch im Paul-Greifzu-Stadion anzumelden.

0: Hallo und herzlich willkommen zur neuesten Ausgabe von Zeitnah hier auf RAN 1. Am 23. April lud die Stadtmarketinggesellschaft Dessau-Roßlau Vertreter der lokalen Beherbergungsbetriebe zu einem Austausch ins neu sanierte Domero Hotel ein. Ziel war es, aktuelle Entwicklungen im Tourismus zu beleuchten, Herausforderungen zu diskutieren und gemeinsame Perspektiven für die Zukunft zu entwickeln. Neben dem fachlichen Austausch bot das Treffen auch Einblicke in das modernisierte Hotel, das sich nach umfassenden Sanierungen als zeitgemäßer Betrieb präsentiert und neue Impulse für die touristische Infrastruktur setzt. Im Mittelpunkt standen Themen wie Marketingmaßnahmen, Auslastung, veränderte Gästeansprüche und die digitale Sichtbarkeit. Einig waren sich die Teilnehmenden. Eine enge Zusammenarbeit ist entscheidend, um die Attraktivität Dessau-Roßlaus als Reiseziel weiter zu stärken. Der Rathausinnenhof in Dessau wird am 7. Mai zu einem Ort der Begegnung. Von 14 bis 17 Uhr findet dort der Begegnungstag gemeinsam erleben statt. Neben zahlreichen Infoständen erwartet die Besucher ein abwechslungsreiches Programm mit Mitmachaktionen, Showeinlagen sowie einem stillen Bereich und weitere Angebote.
1: Anlässlich des Europäischen Protesttages für die Rechte von Menschen mit Behinderung, der Anfang Mai stattfindet, wird auch in diesem Jahr wieder der Begegnungstag unter dem Motto »Gemeinsam erleben« veranstaltet. Am 7. Mai sind Menschen mit und ohne Einschränkungen eingeladen, sich kennenzulernen und voneinander zu lernen.
2: Wir freuen uns auch, dass es natürlich nicht nur 11 Infostände geben wird mit verschiedenen Partnern, sondern wir werden das Ganze auch mit ein paar kulturellen Beiträgen umrahmen. Wir freuen uns besonders, dass unsere Regenbogenschule mit einem kleinen Kulturbeitrag dabei sein wird. Der Chor der Regenbogenschule wird auftreten und auch die Akrobatikgruppe kommt. Wie schon im vorigen Jahr war die Diakonie mit ihrer Tanzgruppe dabei. Die werden ihren Auftritt auch in diesem Jahr wiederholen. Das freut mich besonders, auch wenn wir die Gegebenheiten dieses Jahr ein bisschen anders haben als letztes Jahr im Stadtpark. An allen Infoständen wird es natürlich auch noch kleine Aktivitäten geben. Als Beispiel der Behindertenverband wird dort eine Bastelstrecke bzw. Kinderschminkstand mitbringen. Dann bei der Lebenshilfe Roßlau wird man dann Becher stapeln können, beispielsweise an seine eigene Geschicklichkeit unter Beweis stellen.
1: Auch einen stillen Bereich wird es wieder geben. Im ehemaligen P1, der früheren Bar, wird dieser eingerichtet. Ein wichtiger Rückzugsort an einem solchen Tag.
2: Das ist ein Bereich für Menschen. Es gibt ja auch Erkrankungen, die nicht sichtbar sind. Es gibt neurodivergente Erkrankungen. Das sind Menschen, die an einer Reizüberflutung ganz anders als wir leiden und die dann irgendwann mal in all dem Trubel, der bei einer Veranstaltung zwangsläufig entsteht, einen ruhigen Ort für sich brauchen, ganz alleine zum Abschalten. Das hat sich im letzten Jahr bei der Veranstaltung schon gut bewährt. Es ist auch gut genutzt worden. Und deswegen haben wir gesagt, wir nehmen das mit in die neue Veranstaltung im Rathausinnenhof.
1: Der Begegnungstag wird vom Beirat für Menschen mit Behinderung gemeinsam mit der Stadt Dessau organisiert und erfährt dabei viel Unterstützung, ohne die eine Umsetzung nicht möglich wäre.
2: Aus dem Vorjahr hatten wir ja schon ganz tolle Partner gewonnen, die auch dieses Jahr wieder dabei sind. So zum Beispiel der Behindertenverband, Dessau e.V., die Lebenshilfe Dessau, die Lebenshilfe Roßlau, die ASG. Und wir haben aber es geschafft, auch neue Partner für die Infostände und die Zusammenarbeit zu finden, weil es vielen in der Stadt auch aus den Erfahrungen vom Vorjahr ein wichtiges Anliegen ist, dass es einen Tag gibt, wo Menschen zusammenkommen können, mit Behinderung, ohne Behinderung, miteinander ins Gespräch kommen und schauen, wie kann man gemeinsam die Teilhabe am Alltag und auch in speziellen Situationen erreichen und erleichtern.
1: Auf dem Programm steht einiges. Auch für das leibliche Wohl ist gesorgt, mit Waffeln und Kaffee. Für Behindertenbeauftragte Daniela Koppe gibt es außerdem ein persönliches Highlight.
2: Freuen tue ich mich auch besonders über den Infostand von unserem Jugendamt Bereich Frühe Hilfen. Die werden unter anderem auch zeigen Massage für Kinder, ja, was zur Entspannung und auch für die Gesundheit gut ist. Und das ist ja immer ein Anlass, dass man vielleicht selber was dazulernen kann.
1: Von 14 bis 17 Uhr besteht am 7. Mai im Rathaus Innenhof also die Möglichkeit, sich zu informieren und auszutauschen. Die Hoffnung ist, dass dieses Angebot gut genutzt wird und ein gelungener gemeinsamer Nachmittag entsteht, ganz im Sinne von gemeinsam erleben.
0: Die Bauarbeiten am Polizeirevier Dessau-Roßlau gehen in die letzte Phase. Dabei werden unter anderem eine Photovoltaikanlage installiert, Ladepunkte für Elektrofahrzeuge geschaffen, sowie Zufahrt- und Besucherparkplätze erneuert. Ab dem 4. Mai 2026 wird die Wolfgangstraße halbseitig gesperrt, während gleichzeitig Gehweg und Regenentwässerungssaniert werden. Auch der Nahverkehr ist betroffen. Die Haltestelle Albrechtsplatz in Richtung Hauptbahnhof entfällt vorübergehend. Die Sperrung soll bis Oktober dauern, die Bauarbeiten insgesamt bis Ende des Jahres abgeschlossen sein. Die Sparkassen Fairplay Soccer Tour 2026 wurde am 23. April in der Dessauer Anhalt Arena ausgetragen. Das bundesweite Hallenturnier legt einen besonderen großen Fokus auf den fairen Umgang miteinander beim Fußballspielen. Die besten Kicker hatten sogar die Möglichkeit, sich für das Bundesfinale im Juli zu qualifizieren.
3: Der respektvolle und faire Umgang miteinander stand am 23. April in der Anhalt Arena im Vordergrund. Hier fand die Sparkassen Fairplay Soccer Tour 2026 statt. Das Fußballhallenturnier wird seit 2001 jährlich ausgetragen und ist zu einem der größten sportpädagogischen Projekte Deutschlands herangewachsen. Mittlerweile begeistert man jedes Jahr 20.000 Kinder, Jugendliche und junge Erwachsene. Auch die Bauhausstadt nimmt schon seit mehreren Jahren teil. Die Sparkasse stellt das Event zusammen mit dem gemeinnützigen Verein Unity Ed auf die Beine. Fairplay-Botschafter des Vereins ist Champions League-Sieger René Tretschok, der auch in Dessau die Kinder und Jugendlichen begrüßte und über die Besonderheiten der Fairplay-Soccer-Tour sprach.
4: Ja, das ist ganz schnell zusammengefasst, weil bei uns gibt es nicht nur eine sportliche Bewertung, sondern auch eine Fairplay-Bewertung. Das heißt, jede Mannschaft startet immer mit 6 Fairplay-Punkten vor jedem Spiel. Und je nachdem, wie man sich vor und während des Spiels verhält, kann es dazu Abzügen kommen. Und bei dem Turnier ist es so, dass wir die 3 sportlich fairsten Teams auszeichnen und die 3 fairsten Teams. Und diese Teams können dann sich auch qualifizieren für das große Bundesfinale Mitte Juli am Werbelinsee.
3: Um 14 Uhr startete das Turnier in Dessau mit den 8- bis 10-Jährigen und den 11- bis 13-Jährigen. Später traten dann noch die 14- bis 17-Jährigen sowie Kicker über 18 Jahre gegeneinander an. Der Fairplay-Ansatz war bei jeder Partie präsent. Für die Veranstalter ist Fairplay mehr als nur eine leere Phrase.
4: Fußball ist eine Mannschaftssportart und Fußball hat man, weil ich selber auch mal Fußballprofi war, hat man natürlich dann in der Erfahrung, dass man nur gemeinschaftlich gewinnen kann. Und da ist ganz wichtig, dass man Werte umsetzt wie Fairplay, Respekt. Und ich glaube, das ist bei der Tour von vornherein immer für uns sehr, sehr wichtig gewesen, nicht nur das Ergebnis zu sehen, sondern auch das faire und respektvolle Miteinander. Und wenn man sieht, dass viele Fairplay-Sieger und Siegerinnen im Fußball, im normalen Turnierverlauf sportlich eigentlich gar keine Chance haben, aber durch ihr Verhalten sich halt auch weiter qualifizieren können, ist das halt ein Alleinstellungsmerkmal von dieser Kampagne.
3: Möglich ist das Fairplay-Turnier nur durch starke Partner, wie unter anderem auch Anhalt Sport. Seit vielen Jahren ist die Sparkasse einer der Hauptsponsoren der Tour. Auch von Seiten der Stadtsparkasse Dessau freut man sich sehr über das besondere Event in der Bauhausstadt.
5: Es ist uns wichtig oder es interessiert uns auch, was hier passiert. Und die Zukunft, das sind unsere Kinder und Jugendlichen. Und es ist eben wichtig, dass man das gesellschaftliche Leben hier ein bisschen bereichert. Und Sport ist natürlich ganz wichtig, weil es gibt ja so ein Sprichwort, nur in einem gesunden Körper wohnt ein gesunder Geist. Und Sport hat ganz viele Fähigkeiten, gerade auch der Mannschaftssport, was er bewegen kann. Also er bringt ihm diese Fairness, dieses Teamgefühl. Und über den Sport lernen die Kinder, sich zurechtzufinden und sich einzuordnen, nicht unterzuordnen, aber einzuordnen. Und das ist Schule fürs Leben.
3: Im Rahmen der Fairplay Soccer Tour wird aber nicht nur Fußball gespielt. Unity Ed bringt auch immer wieder verschiedenste Bildungsangebote in die Städte, in denen die Tour stattfindet.
4: Wir haben viele Projekttage in Schulen, die ja parallel laufen. Wir bieten momentan auch sehr, sehr viele Workshops an, an Partnerschulen. Wir waren heute am Filler, am Gymnasium, haben dort einen Workshop gemacht zum Thema finanzielle Allgemeinbildung. Auch dies, das macht diese Kampagne so wertvoll, dass wir auch Bildungsarbeit machen. Und ich glaube, das hat sich immer mehr entwickelt. Und man hat in den letzten Jahren gesagt, wir haben viele Kinder dabei, die kommen immer wieder. Wir haben viele Eltern dabei, die kommen immer wieder. Und je nach Standort haben wir teilweise mal 100 Teams pro Projekttag. Wir haben dann manchmal auch nur 30 oder 40. Es hängt auch immer regional zusammen, aber die Tour ist eigentlich ein sehr, sehr großer Erfolg.
3: Vom 15. bis zum 19. Juli wird dann das Bundesfinale der Fairplay Soccer Tour im Rahmen des Community Festivals am Werbeliensee in Brandenburg stattfinden. Wer in Dessau sportlich und auch fair überzeugen konnte, hat die Chance, daran teilzunehmen.
0: Und dann noch die gute Nachricht am Freitag. Am 2. Mai-Wochenende lädt Oranienbaum, Ortsteil der Stadt Oranienbaum-Wöllitz, wieder zum beliebten Orangenfest ein. Einwohner und Gäste dürfen sich auf ein traditionsreiches Fest freuen, das seine Wurzeln in der DDR-Zeit hat und heute die Barockgeschichte des Ortes feiert, in der die Orange sogar im Namen eine Rolle spielt. Auch eine der längsten Orangerien Europas befindet sich hier. Organisiert wird das Fest wie gewohnt von lokalen Vereinen und Institutionen. Ein Höhepunkt ist der Umzug am Samstag ab 14 Uhr, bei dem sich die Akteure präsentieren und von Fürstin Henriette Katharina und ihrem Gemahlen begrüßt werden. Ziel des Umzuges ist der historische Marktplatz, wo an beiden Tagen ab 11 Uhr ein buntes Markttreiben mit Schaustellern und Vereinsständen stattfindet. Und das waren sie, die aktuellen Nachrichten aus der RAN1-Redaktion. Wir schauen jetzt noch auf den Wetterbericht und den Meldungen aus der Region. Wir sehen uns dann nächste Woche wieder mit den aktuellsten Nachrichten. Bis dahin, haben Sie eine schöne Zeit und auf Wiedersehen.
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2: Morgen wird es mit 26 Grad sommerlich warm. Damit steigen die Temperaturen um etwa 4 Grad im Vergleich zum Vortag. Die Sonne scheint erneut satte 15 Stunden lang und sorgt für strahlend schönes Wetter, begleitet von einer leisen Südostbrise. Am Sonntag klettern die Werte sogar auf heiße 28 Grad bei viel Sonnenschein, bevor in der nächsten Woche die Temperaturen wieder sinken und Regen aufzieht.

0: Nach Jahren des Leerstands ist in der Tolstoi-Allee in Bernburg wieder Leben eingekehrt. Wo lange Zeit kein Unterricht mehr stattfand, lernen seit Februar wieder Schülerinnen und Schüler der Förderschule Lebensweg. Das Gebäude wurde vom Salzlandkreis umfassend saniert und dient aktuell als Ausweichstandort, während am Hauptstandort weitergebaut wird. Ganz abgeschlossen sind die Arbeiten allerdings noch nicht. In einigen Bereichen wird weiterhin gebaut, modernisiert und angepasst. Beim Rundgang in der vergangenen Woche hat sich Landrat Markus Bauer gemeinsam mit der Schulleitung ein Bild vom aktuellen Stand gemacht.
1: Also ich sag mal, es ist natürlich eine echt moderne, in so einem alten Objekt, wo man so ein bisschen Nostalgie verspürt. Manche Baumittel sind noch ehemalige Holzgeländer und eine alte Holztür, die wirklich im Bestand total schick noch ist und überhaupt nicht an Zeit verloren hat. Und dann neue Baumaterialien oder jetzt stehen wir hier in der Aula, total schick geworden, mit der Liebe zum Detail.

0: entsorgt werden. Also erstmal müsste das Ganze entkernt werden, aufgearbeitet werden und dann sind wir natürlich an die Renovierung gegangen, Aufarbeitung der ganzen Sachen. Also das ist schon langwierig und wir sind ja noch dabei. Ich habe mir heute den Bauabschnitt angeguckt, den ersten Bauabschnitt. Aber es ist natürlich für die Förderschule und die zukünftige Unterbringung von Kindern hier ein Riesenquantensprung.
1: Trotz dieser aufwendigen Vorarbeiten läuft der Schulbetrieb inzwischen stabil. Mehrere Klassen sind bereits eingezogen und weitere sollen folgen.
2: Ja, geplant ist, dass praktisch zu den Sommerferien weitere 11 Klassen umziehen. Es sind ja mittlerweile schon 7 Klassen, die hier unterrichtet werden. Dann wird der Hauptstandort praktisch erweitert. Baumziel ist ja bis Ende 27 und dann erfolgt 28 höchstwahrscheinlich nachher wieder der Rückzug von der Außenstelle hier. Und letztendlich finden wir ja helle Klassenräume, ausreichende Klassenräume vor. Wir haben eine wunderschöne Aula, die wir für Veranstaltungen, für Elternveranstaltungen, Schulveranstaltungen nutzen können und gleichzeitig auch als Speiseraum. Das sind einfach Räumlichkeiten, die wir jetzt auch bei uns am Hauptstandort gar nicht haben.
1: Gerade an einer Förderschule sind die Anforderungen an Räume besonders hoch. Neben klassischen Klassenzimmern braucht es flexible Lösungen, individuelle Rückzugsorte und eine Umgebung, die sich an die Bedürfnisse der Kinder anpasst.
2: Unsere Schüler, die haben ja nicht den klassischen Unterrichtsalltag, wie sich den meisten Menschen das so vorstellen. Wir beginnen ja ganz anders und haben auch ganz andere Unterrichtsfächer. Und wir arbeiten ja auch den Stufen Grundstufe, Mittelstufe, Berufsschulstufe. Und so rüsten sich auch die Fächer aus. Und unsere Schüler haben eben auch ganz besondere Bedarfe innerhalb des Unterrichtstages. Also da spielt Hygiene eine Rolle, Selbstversorgung eine große Rolle. Die werden vor allem in lebenspraktischen Dingen unterrichtet und dazu braucht man eben auch Räumlichkeiten.
1: Mit der schrittweisen Inbetriebnahme des Standorts in der Tolsterallee schafft der Salzlandkreis zusätzliche Kapazitäten und bessere Bedingungen für den Unterricht. Bis alle Klassen vollständig umgezogen sind, wird aber weiter gebaut, parallel zum laufenden Schulbetrieb.
3: In der Salzland-Sporthalle wurde es wieder laut. Das kann nur eines bedeuten. Ein Heimspiel für den HV Rot-Weiß Staßfurt stand auf dem Programm. Am 25. April wurde der SV Grün-Weiß Wittenberg-Piesteritz empfangen. Die Jungs in Grün kommen mit dem Ziel, ihre Siegesserie weiter auszubauen. Doch vor Beginn des Spiels verkündigte Staßfurt noch kurz Vertragsverlängerung ihrer Mannschaft. Dazu gehörten Standhardt, Kleiner Damm, Geckert, Kluge und Schliever. Wir steigen direkt nach dem Einpfiff in das Spiel ein und Hähnel eröffnet die Partie, wirft über die Defensive der Wittenberger ins Eck. Doch wie es beim Handball so ist, dauert es nicht lange, bis sich die Jungs in Grün revanchieren. Hier geht der Ball mit Tempo an Pavelcek, die Lücke wird genutzt und das 1:1 fällt. In der dritten dann eine 2-Minuten-Strafe auch für Pavelcek. Der HV Rot-Weiß nutzt die Unterzahl des Gegners aus. Heske und Kluge schaffen jeweils ein Tor und ziehen den Spielstand somit auf 4:2 in der vierten Spielminute. Kurz darauf folgen noch mehrere kleine Toreserien, jedoch mit wenig Gegentoren von Seiten der Wittenberger. Das Resultat daraus zeigt sich schon in der achten Spielminute. Mit 7:3 auf der Tafel ruft der SV Grün-Weiß eine Auszeit ein. Doch verwegens. Bis zur 21. Spielminute wird der Abstand zwischen den Teams weiter von Staßfurt aufgezogen. 14:18 auf der Tafel. Langsam sieht es böse für Wittenberg aus. Doch Grün-Weiß-Wittenberg-Piesteritz fängt sich wieder. Von der 22. bis zur 25. Spielminute fallen 4 Tore für die Lutherstädter ohne Unterbrechung. Das letzte dieser Serie macht Gelehrt, läuft links durch und ballert ihn ohne Probleme rein. Der Rest der ersten Hälfte verläuft ausgeglichen. Das Abschlusstor wieder Gelehrt, doch diesmal mit nur ein paar Sekunden auf der Uhr, wirft von der Mittellinie und erzielt das 17:15 für Grün-Weiß. In der zweiten Hälfte wird das Spiel relativ ausgeglichen fortgeführt. In der 40. Spielminute kommt Gelehrt jedoch gegen den Wurfarm von Jeschinski. Die Richter pfeifen ab und Gelehrt bekommt einen Platzverweis.

0: 4 Minuten später Hoffnung für die Fans von Wittenberg. Herning zieht durch die Mitte und erzielt das 26:25. Die Chance, endlich wieder die Führung zu übernehmen. Mit aller Macht versucht Wittenberg, dem Rot-Weiß die Führung wegzureißen. Die Staßfurter hingegen wollen Distanz, um ihren Sieg abzusichern. Doch in den letzten 8 Minuten setzt sich Staßfurt schlussendlich durch. Das Torverhältnis spiegelt den Anfang der Partie wider und der Abstand wird nicht mehr einholbar für die Wittenberger. Malvin Heske macht das Abschlusstor. 36:32 steht auf der Tafel. Und wir begeben uns runter aufs Feld für die Spieleinschätzung der beiden Trainer.
1: Gutes Pferd springt nur so hoch, wie es muss, wäre eine Redewendung, der wir uns bedienen könnten. Das wäre aber dem Spiel nicht gerecht gewesen. Wir haben heute, glaube ich, gesehen, dass zwei Mannschaften gespielt haben, die körperlich auch ein bisschen am Rande dessen sind, was belastungstechnisch jetzt geht. Wir hatten einiges an Ausfällen vor und während des Spiels tatsächlich. Von daher bin ich froh, dass wir das Spiel gezogen haben und am Ende zählen für uns die 2 Punkte, damit es auch im Rahmen dessen mit den Vertragsverlängerungen und dem Stimmungsbild, den wir aktuell in Staßfurt mit haben, auch, wie gesagt, das Ganze abrundet. Wir haben nur ein Auswärtsspiel, schwierig, in Pirna. Wir haben das letzte Heimspiel, wo wir einige Verabschiedungen gegen USV Halle mit haben. Wir haben dementsprechend noch 4 Punkte zu holen, das ist auch das Ziel. Tabellarisch kann man sicherlich zwischen 4 und 8 mit landen. Am Ende geht es darum, jedes Spiel für sich einzeln zu betrachten, Spielzeit nochmal zu verteilen und einfach Schritt für Schritt voranzugehen. Und dessen tun wir uns gerade ganz gut.
2: Ja, also wir haben Anfang komplett verschlafen. Wir lassen da Staßfurt auf 3-4 Tore weggehen. Da muss ich schon die erste Auszeit nehmen und die Jungs so ein bisschen um wach zu kriegen. Das haben wir relativ gut hingekriegt noch zur Halbzeitpause. Wir haben noch mal in der Kabine dann in Halbzeit besprochen, was wir alles verbessern müssen. Weil ja, also wir haben zu viele einfache Tore bekommen, wo ich mir denke, aber dass das nicht an der offensiven Abwehr lag. Wir waren einfach nicht alle mit Kopf richtig da.
3: Aus der Region haben sicherlich den 3. Mai bereits ganz dick im Kalender markiert. Und wenn nicht, sollten sie es unbedingt tun. Anhalt Sport und der Fahrradladen Radprofi Dessau laden an diesem Tag nämlich wieder zur traditionellen Rennradausfahrt rund um Dessau ein. Start ist ab 10 Uhr im Paul-Greifzu-Stadion.
4: Ja, ist ja die Rennradausfahrt, wie der Name sagt. Also mit Rennrädern ist immer wichtig zu wissen, dass also nicht mit normalen Fahrrädern würde das nicht gehen, weil das Tempo ist doch schon relativ anspruchsvoll, also ein Rennrad und mit Helm ist auch Pflicht, um das gleich vorneweg zu sagen. Aber ist mittlerweile auch eine Traditionsveranstaltung. In den letzten Jahren hat sich entwickelt, stabiles Teilnehmerfeld. Von letzten Jahr waren es über 150 Teilnehmer, bei meist auch schönem Wetter. Eine Gemeinschaftsaktion von Anhalt Sport mit Radprofi und einigen weiteren Helfern. Und die Resonanz zeigt es eben, es macht sehr viel Spaß. Es gibt unterschiedliche Strecken, hat Radprofi ein wunderschönes Streckenprofil rausgesucht in Richtung Oranienbaum, Wörlitz, Gräfenhainichen. Sehr schöne Rundstrecke und Start und Ziel wird im Paul-Greifzu-Stadion sein. Und es ist dort für Versorgung ist vorhanden für die Fahrer, sowohl zum Beginn der Rundfahrt und dann am Ende können alle Teilnehmer was essen, was trinken, ein bisschen Musik, ein bisschen Unterhaltung. Also es ist auch eine nette Atmosphäre.
3: 2 verschiedene Strecken durch den Flemming werden für die Fahrer angeboten. Eine etwas kleinere Runde über ca. 55 Kilometer und eine größere Runde über ca. 85 Kilometer. Dabei wird im Peloton gefahren. Auf der großen 85 Kilometer Runde mit einer Durchschnittsgeschwindigkeit von 25 bis 27 km/h und auf der kleineren Runde 25 km/h im Schnitt. Sowohl für Rennradneulinge als auch für Experten ist die Ausfahrt geeignet.
4: Es ist sowohl die sportliche Herausforderung, diese Strecken zu meistern und sagen wir, ein bisschen Kondition, ein bisschen radsportliche Fähigkeiten muss man schon haben, drum halt die Rennräder, das ist ja eine Rennradausfahrt. Aber man hat es wie gesagt gesehen, es hat den Teilnehmern sehr, sehr viel Spaß gemacht in den letzten Jahren und ist auch eine Breitensportveranstaltung, die wie gesagt eine schöne, lange Tradition hat in Dessau und

0: Wir freuen uns immer auf diese Zusammenarbeit und diese Rennradausfahrt ein Jahr zu gestalten im Mai. Teilnehmermeldungen sind immer noch möglich, Voranmeldungen bis kurz, ich glaube, 2 Tage vor dem Rennen. Kostet 15 Euro. Man kann aber auch am Tage selber sich noch kurzfristig entscheiden und ins Stadion zu kommen, ins Stadion kommen und sich dort noch anmelden. Wir haben auch eine kleine Polizeieskorte. Aus dem Stadion geht es dann links hoch Richtung Türten, also bis an die Stadtgrenze von Dessau, werden wir von einer Polizeieskorte begleitet. Und unterwegs gibt es dann eine Versorgungsstation, wo schon nach ein paar gefahrenen Kilometern dann mal eine kurze Pause eingelegt wird und ein Käffchen getrunken wird oder Obst gegessen werden kann. Ja, und dann geht es weiter, wo sich dann später die Strecken trennen, einmal die lange Distanz und die kurze. Aber wie gesagt, es macht allen Teilnehmern sehr, sehr viel Spaß und wir freuen uns auf ein großes Teilnehmerfeld und die Damen und Herren und Sportfreunde werden viel Spaß haben.
1: Weitere Informationen zur diesjährigen Rennradausfahrt gibt es unter anhalt-sport.de. Hier findet man auch den Link zur Voranmeldung. Am 3. Mai besteht dann aber auch die Möglichkeit, sich ab 9 Uhr noch im Paul-Greifzu-Stadion anzumelden.

0: Hallo und herzlich willkommen zur neuesten Ausgabe von Zeitnah hier auf RAN 1. Am 23. April lud die Stadtmarketinggesellschaft Dessau-Roßlau Vertreter der lokalen Beherbergungsbetriebe zu einem Austausch ins neu sanierte Domero Hotel ein. Ziel war es, aktuelle Entwicklungen im Tourismus zu beleuchten, Herausforderungen zu diskutieren und gemeinsame Perspektiven für die Zukunft zu entwickeln. Neben dem fachlichen Austausch bot das Treffen auch Einblicke in das modernisierte Hotel, das sich nach umfassenden Sanierungen als zeitgemäßer Betrieb präsentiert und neue Impulse für die touristische Infrastruktur setzt. Im Mittelpunkt standen Themen wie Marketingmaßnahmen, Auslastung, veränderte Gästeansprüche und die digitale Sichtbarkeit. Einig waren sich die Teilnehmenden. Eine enge Zusammenarbeit ist entscheidend, um die Attraktivität Dessau-Roßlaus als Reiseziel weiter zu stärken. Der Rathausinnenhof in Dessau wird am 7. Mai zu einem Ort der Begegnung. Von 14 bis 17 Uhr findet dort der Begegnungstag gemeinsam erleben statt. Neben zahlreichen Infoständen erwartet die Besucher ein abwechslungsreiches Programm mit Mitmachaktionen, Showeinlagen sowie einem stillen Bereich und weitere Angebote.
1: Anlässlich des Europäischen Protesttages für die Rechte von Menschen mit Behinderung, der Anfang Mai stattfindet, wird auch in diesem Jahr wieder der Begegnungstag unter dem Motto »Gemeinsam erleben« veranstaltet. Am 7. Mai sind Menschen mit und ohne Einschränkungen eingeladen, sich kennenzulernen und voneinander zu lernen.
2: Wir freuen uns auch, dass es natürlich nicht nur 11 Infostände geben wird mit verschiedenen Partnern, sondern wir werden das Ganze auch mit ein paar kulturellen Beiträgen umrahmen. Wir freuen uns besonders, dass unsere Regenbogenschule mit einem kleinen Kulturbeitrag dabei sein wird. Der Chor der Regenbogenschule wird auftreten und auch die Akrobatikgruppe kommt. Wie schon im vorigen Jahr war die Diakonie mit ihrer Tanzgruppe dabei. Die werden ihren Auftritt auch in diesem Jahr wiederholen. Das freut mich besonders, auch wenn wir die Gegebenheiten dieses Jahr ein bisschen anders haben als letztes Jahr im Stadtpark. An allen Infoständen wird es natürlich auch noch kleine Aktivitäten geben. Als Beispiel der Behindertenverband wird dort eine Bastelstrecke bzw. Kinderschminkstand mitbringen. Dann bei der Lebenshilfe Roßlau wird man dann Becher stapeln können, beispielsweise.

0: an seine eigene Geschicklichkeit unter Beweis stellen.
1: Auch einen Stullenbereich wird es wieder geben. Im ehemaligen P1 der früheren Bar wird dieser eingerichtet. Ein wichtiger Rückzugsort an einem solchen Tag.
0: Das ist ein Bereich für Menschen. Es gibt ja auch Erkrankungen, die nicht sichtbar sind. Es gibt neurodivergente Erkrankungen. Das sind Menschen, die an einer Reizüberflutung ganz anders als wir leiden und die dann irgendwann mal in all dem Trubel, der bei einer Veranstaltung zwangsläufig entsteht, einen ruhigen Ort für sich brauchen, ganz alleine zum Abschalten. Das hat sich im letzten Jahr bei der Veranstaltung schon gut bewährt. Es ist auch gut genutzt worden. Und deswegen haben wir gesagt, wir nehmen das mit in die neue Veranstaltung im Rathausinnenhof.
1: Der Begegnungstag wird vom Beirat für Menschen mit Behinderung gemeinsam mit der Stadt Dessau organisiert und erfährt dabei viel Unterstützung, ohne die eine Umsetzung nicht möglich wäre.
0: Aus dem Vorjahr hatten wir ja schon ganz tolle Partner gewonnen, die auch dieses Jahr wieder dabei sind. So zum Beispiel der Behindertenverband, Dessau e.V., die Lebenshilfe Dessau, die Lebenshilfe Roßlau, die ASG. Und wir haben aber es geschafft, auch neue Partner für die Infostände und die Zusammenarbeit zu finden, weil es vielen in der Stadt auch aus den Erfahrungen vom Vorjahr ein wichtiges Anliegen ist, dass es einen Tag gibt, wo Menschen zusammenkommen können, mit Behinderung, ohne Behinderung, miteinander ins Gespräch kommen und schauen, wie kann man gemeinsam die Teilhabe am Alltag und auch in speziellen Situationen erreichen und erleichtern.
1: Auf dem Programm steht einiges. Auch für das leibliche Wohl ist gesorgt, mit Waffeln und Kaffee. Für Behindertenbeauftragte Daniela Koppe gibt es außerdem ein persönliches Highlight.
0: Freuen tue ich mich auch besonders über den Infostand von unserem Jugendamt Bereich Frühe Hilfen. Die werden unter anderem auch zeigen, Massage für Kinder, ja, was zur Entspannung und auch für die Gesundheit gut ist. Und das ist ja immer ein Anlass, dass man vielleicht selber was dazulernen kann.
1: Von 14 bis 17 Uhr besteht am 7. Mai im Rathaus Innenhof also die Möglichkeit, sich zu informieren und auszutauschen. Die Hoffnung ist, dass dieses Angebot gut genutzt wird und ein gelungener gemeinsamer Nachmittag entsteht, ganz im Sinne von gemeinsam erleben.
2: Die Bauarbeiten am Polizeirevier Dessau-Roßlau gehen in die letzte Phase. Dabei werden unter anderem eine Photovoltaikanlage installiert, Ladepunkte für Elektrofahrzeuge geschaffen, sowie Zufahrt- und Besucherparkplätze erneuert. Ab dem 4. Mai 2026 wird die Wolfgangstraße halbseitig gesperrt, während gleichzeitig Gehweg und Regenentwässerungs saniert werden. Auch der Nahverkehr ist betroffen. Die Haltestelle Albrechtsplatz in Richtung Hauptbahnhof entfällt vorübergehend. Die Sperrung soll bis Oktober dauern, die Bauarbeiten insgesamt bis Ende des Jahres abgeschlossen sein. Die Sparkassen Fairplay Soccer Tour 2026 wurde am 23. April in der Dessauer Anhalt Arena ausgetragen. Das bundesweite Hallenturnier legt einen besonderen großen Fokus auf den fairen Umgang miteinander beim Fußballspielen. Die besten Kicker hatten sogar die Möglichkeit, sich für das Bundesfinale im Juli zu qualifizieren.
3: Der respektvolle und faire Umgang miteinander stand am 23. April in der Anhalt Arena im Vordergrund. Hier fand die Sparkassen Fairplay Soccer Tour 2026 statt. Das Fußballhallenturnier wird seit 2001 jährlich ausgetragen und ist zu einem der größten sportpädagogischen Projekte Deutschlands herangewachsen. Mittlerweile begeistert man jedes Jahr 20.000 Kinder, Jugendliche und junge Erwachsene. Auch die Bauhausstadt nimmt schon seit mehreren Jahren teil. Die Sparkasse stellt das Event zusammen mit dem gemeinnützigen Verein Unity Ed auf die Beine. Fairplay-Botschafter des Vereins ist Champions League-Sieger René Tretschok, der auch in Dessau die Kinder und Jugendlichen begrüßte und über die Besonderheiten der Fairplay-Soccer-Tour sprach.
4: Ja, das ist ganz schnell zusammengefasst, weil bei uns gibt es nicht nur eine sportliche Bewertung, sondern auch eine Fairplay-Bewertung. Das heißt, jede Mannschaft startet immer mit 6 Fairplay-Punkten vor jedem Spiel. Und je nachdem, wie man sich vor und wer während des Spiels verhält, kann es dazu Abzügen kommen. Und Bei dem Turnier ist es so, dass wir die drei sportlich fairsten Teams auszeichnen und die drei fairsten Teams. Und diese Teams können dann sich auch qualifizieren für das große Bundesfinale Mitte Juli am Werbelinsee.
3: Um 14 Uhr startete das Turnier in Dessau mit den 8- bis 10-Jährigen und den 11- bis 13-Jährigen. Später traten dann noch die 14- bis 17-Jährigen sowie Kicker über 18 Jahre gegeneinander an. Der Fairplay-Ansatz war bei jeder Partie präsent. Für die Veranstalter ist Fairplay mehr als nur eine leere Phrase.
4: Fußball ist eine Mannschaftssportart und Fußball hat man, weil ich selber auch mal Fußballprofi war, hat man natürlich dann in der Erfahrung, dass man nur gemeinschaftlich gewinnen kann. Und da ist ganz wichtig, dass man Werte umsetzt wie Fairplay, Respekt. Und ich glaube, das ist bei der Tour von vornherein immer für uns sehr, sehr wichtig gewesen, nicht nur das Ergebnis zu sehen, sondern auch das faire und respektvolle Miteinander. Und wenn man sieht, dass viele Fairplay-Sieger und Siegerinnen im Fußball, im normalen Turnierverlauf sportlich eigentlich gar keine Chance haben, aber durch ihr Verhalten sich halt auch weiter qualifizieren können, ist das halt ein Alleinstellungsmerkmal von dieser Kampagne.
3: Möglich ist das Fairplay-Turnier nur durch starke Partner, wie unter anderem auch Anhalt Sport. Seit vielen Jahren ist die Sparkasse einer der Hauptsponsoren der Tour. Auch von Seiten der Stadtsparkasse Dessau freut man sich sehr über das besondere Event in der Bauhausstadt.
5: Es ist uns wichtig oder es interessiert uns auch, was hier passiert. Und die Zukunft, das sind unsere Kinder und Jugendlichen. Und es ist eben wichtig, dass man das gesellschaftliche Leben hier ein bisschen bereichert. Und Sport ist natürlich ganz wichtig, weil es gibt ja so ein Sprichwort, nur in einem gesunden Körper wohnt ein gesunder Geist. Und Sport hat ganz viele Fähigkeiten, gerade auch der Mannschaftssport, was er bewegen kann. Also er bringt ihm diese Fairness, dieses Teamgefühl. Und über den Sport lernen die Kinder, sich zurechtzufinden und sich einzuordnen, nicht unterzuordnen, aber einzuordnen. Und das ist Schule fürs Leben.
3: Im Rahmen der Fairplay Soccer Tour wird aber nicht nur Fußball gespielt. Unity Ed bringt auch immer wieder verschiedenste Bildungsangebote in die Städte, in denen die Tour stattfindet.
4: Wir haben viele Projekttage in Schulen, die ja parallel laufen. Wir bieten momentan auch sehr, sehr viele Workshops an Partnerschulen. Wir waren heute am Filler, am Gymnasium, haben dort einen Workshop gemacht zum Thema finanzielle Allgemeinbildung. Auch das macht diese Kampagne so wertvoll, dass wir auch Bildungsarbeit machen. Und ich glaube, das hat sich immer mehr entwickelt. Und man hat in den letzten Jahren gesagt, wir haben viele Kinder dabei, die kommen immer wieder. Wir haben viele Eltern dabei, die kommen immer wieder. Und je nach Standort haben wir teilweise mal 100 Teams pro Projekttag. Wir haben dann manchmal auch nur 30 oder 40. Es hängt auch immer regional zusammen, aber die Tour ist eigentlich ein sehr, sehr großer Erfolg.
3: Vom 15. bis zum 19. Juli wird dann das Bundesfinale der Fairplay Soccer Tour im Rahmen des Community Festivals am Werbelinsee in Brandenburg stattfinden. Wer in Dessau sportlich und auch fair überzeugen konnte, hat die Chance, daran teilzunehmen.
2: Und dann noch die gute Nachricht am Freitag. Am 2. Mai-Wochenende lädt Oranienbaum, Ortsteil der Stadt Oranienbaum-Wörlitz, wieder zum beliebten Orangenfest ein. Einwohner und Gäste dürfen sich auf ein traditionsreiches Fest freuen, das seine Wurzeln in der DDR-Zeit hat und heute die Barockgeschichte des Ortes feiert, in der die Orange sogar im Namen eine Rolle spielt. Auch eine der längsten Orangerien Europas befindet sich hier. Organisiert wird das Fest wie gewohnt von lokalen Vereinen und Institutionen. Ein Höhepunkt ist der Umzug am Samstag ab 14 Uhr, bei dem sich die Akteure präsentieren und von Fürstin Henriette Katharina und ihrem Gemahlen begrüßt werden. Ziel des Umzuges ist der historische Marktplatz, wo an beiden Tagen ab 11 Uhr ein buntes Markttreiben mit Schaustellern und Vereinsständen stattfindet. Und das waren sie, die aktuellen Nachrichten aus der RAN 1 Redaktion. Wir schauen jetzt noch auf den Wetterbericht und den Meldungen aus der Region. Wir sehen uns dann nächste Woche wieder mit den aktuellsten Nachrichten. Bis dahin, haben Sie eine schöne Zeit und auf Wiedersehen.
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3: 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Mai laden Anhalt Sport und der Fahrradladen Radprofi Dessau zur Rennradausfahrt rund um Dessau ein. Ab 10 Uhr geht es am Paul-Greifzu-Stadion los, auf zwei unterschiedlichen Strecken durch den Flemming. Online-Voranmeldungen sind noch bis 2 Tage vor dem Rennen möglich, aber auch vor Ort kann man sich anmelden. 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
2: Morgen wird es mit 26 Grad sommerlich warm. Damit steigen die Temperaturen um etwa 4 Grad im Vergleich zum Vortag. Die Sonne scheint erneut satte 15 Stunden lang und sorgt für strahlend schönes Wetter, begleitet von einer leisen Südostbrise. Am Sonntag klettern die Werte sogar auf heiße 28 Grad bei viel Sonnenschein, bevor in der nächsten Woche die Temperaturen wieder sinken und Regen aufzieht.

0: Nach Jahren des Leerstands ist in der Tolstoi-Allee in Bernburg wieder Leben eingekehrt. Wo lange Zeit kein Unterricht mehr stattfand, lernen seit Februar wieder Schülerinnen und Schüler der Förderschule Lebensweg. Das Gebäude wurde vom Salzlandkreis umfassend saniert und dient aktuell als Ausweichstandort, während am Hauptstandort weitergebaut wird. Ganz abgeschlossen sind die Arbeiten allerdings noch nicht. In einigen Bereichen wird weiterhin gebaut, modernisiert und angepasst. Beim Rundgang in der vergangenen Woche hat sich Landrat Markus Bauer gemeinsam mit der Schulleitung ein Bild vom aktuellen Stand gemacht.
1: Also ich sag mal, es ist natürlich eine echt moderne, in so einem alten Objekt, wo man so ein bisschen Nostalgie verspürt. Manche Baumittel sind noch ehemalige Holzgeländer, eine alte Holztür, die wirklich im Bestand total schick noch ist und überhaupt nicht an Zeit verloren hat. Und dann neue Baumaterialien, oder jetzt stehen wir hier in der Aula, total schick geworden, mit der Liebe zum Detail. Aber auf der anderen Seite auch ein Kunstwerk erhalten. Und das sind so bestimmte Sachen, wo ich sage, genau da macht sich's aus, wo man Fingerspitzengefühl aufzeigt, wie geht man mit kommunalen Mitteln, mit Finanzmitteln um.
0: Ein Ansatz, der nicht nur Kosten spart, sondern auch den Charakter des Gebäudes erhält. Gleichzeitig stellte die Sanierung die Verantwortlichen vor Herausforderungen, vor allem wegen der vorhandenen Bausubstanz.
1: Also hier sprechen wir von belasteten Baumaterialien, die müssten saniert werden, die müssten entsorgt werden. Also erstmal muss das Ganze entkernt werden, aufgearbeitet werden und dann sind wir natürlich an die Renovierung gegangen, Aufarbeitung der ganzen Sachen. Also das ist schon langwierig und wir sind ja noch dabei. Ich habe mir heute den Bauabschnitt angeguckt, den ersten Bauabschnitt, aber es ist natürlich für die Förderschule und die zukünftige Unterbringung von Kindern hier ein riesen Quantensprung.
0: Trotz dieser aufwendigen Vorarbeiten läuft der Schulbetrieb inzwischen stabil. Mehrere Klassen sind bereits eingezogen und weitere sollen folgen.
2: Ja, geplant ist, dass praktisch zu den Sommerferien weitere 11 Klassen umziehen. Es sind ja mittlerweile schon 7 Klassen, die hier unterrichtet werden. Dann wird der Hauptstandort praktisch erweitert. Baumziel ist ja bis Ende 27 und dann erfolgt 28 höchstwahrscheinlich nachher wieder der Rückzug von der Außenstelle hier. Und letztendlich finden wir ja helle Klassenräume, ausreichende Klassenräume vor. Wir haben eine wunderschöne Aula, die wir für Veranstaltungen, für Elternveranstaltungen, Schulveranstaltungen nutzen können und gleichzeitig auch als Speiseraum. Das sind einfach Räumlichkeiten, die wir jetzt auch bei uns am Hauptstandort gar nicht haben.
0: Gerade an einer Förderschule sind die Anforderungen an Räume besonders

0: hoch. Neben klassischen Klassenzimmern braucht es flexible Lösungen, individuelle Rückzugsorte und eine Umgebung, die sich an die Bedürfnisse der Kinder anpasst.
1: Unsere Schüler, die haben ja nicht den klassischen Unterrichtsalltag, wie sich den meisten Menschen das so vorstellen. Wir beginnen ja ganz anders und haben auch ganz andere Unterrichtsfächer. Und wir arbeiten ja auch den Stufen Grundstufe, Mittelstufe und Berufsschulstufe. Und so richten sich auch die Fächer aus. Und unsere Schüler haben eben auch ganz besondere Bedarfe innerhalb des Unterrichtstages. Also da spielt Hygiene eine Rolle, Selbstversorgung eine große Rolle. Die werden vor allem in lebenspraktischen Dingen unterrichtet. Und dazu braucht man eben auch Räumlichkeiten.
0: Mit der schrittweisen Inbetriebnahme des Standorts in der Tolsterallee schafft der Salzlandkreis zusätzliche Kapazitäten und bessere Bedingungen für den Unterricht. Bis alle Klassen vollständig umgezogen sind, wird aber weiter gebaut, parallel zum laufenden Schulbetrieb.
2: In der Salzland-Sporthalle wurde es wieder laut. Das kann nur eines bedeuten. Ein Heimspiel für den HV Rot-Weiß Staßfurt stand auf dem Programm. Am 25. April wurde der SV Grün-Weiß Wittenberg-Piesteritz empfangen. Die Jungs in Grün kommen mit dem Ziel, ihre Siegesserie weiter auszubauen. Doch vor Beginn des Spiels verkündigte Staßfurt noch kurz Vertragsverlängerung ihrer Mannschaft. Dazu gehörten Standhardt, Kleiner Damm, Geckert, Kluge und Schliever. Wir steigen direkt nach dem Einpfiff in das Spiel ein und Hähnel eröffnet die Partie, wirft über die Defensive der Wittenberger ins Eck. Doch wie es beim Handball so ist, dauert es nicht lange, bis sich die Jungs in Grün revanchieren. Hier geht der Ball mit Tempo an Pavelcheck, die Lücke wird genutzt und das 1:1 fällt. In der dritten dann eine 2-Minuten-Strafe auch für Pavelcheck. Der HV Rot-Weiß nutzt die Unterzahl des Gegners aus. Heske und Kluge schaffen jeweils ein Tor und ziehen den Spielstand somit auf 4:2 in der vierten Spielminute. Kurz darauf folgen noch mehrere kleine Toreserien, jedoch mit wenig Gegentoren von Seiten der Wittenberger. Das Resultat daraus zeigt sich schon in der achten Spielminute. Mit 7:3 auf der Tafel ruft der SV Grün-Weiß eine Auszeit ein. Doch verwegens. Bis zur 21. Spielminute wird der Abstand zwischen den Teams weiter von Staßfurt aufgezogen. 14:18 auf der Tafel. Langsam sieht es böse für Wittenberg aus. Doch Grün-Weiß-Wittenberg-Piesteritz fängt sich wieder. Von der 22. bis zur 25. Spielminute fallen 4 Tore für die Lutherstädter ohne Unterbrechung. Das letzte dieser Serie macht Gelehrt, läuft links durch und ballert ihn ohne Probleme rein. Der Rest der ersten Hälfte verläuft ausgeglichen. Das Abschlusstor wieder Gelehrt, doch diesmal mit nur ein paar Sekunden auf der Uhr, wirft von der Mittellinie und erzielt das 17:15 für Grün-Weiß. In der zweiten Hälfte wird das Spiel relativ ausgeglichen fortgeführt. In der 40. Spielminute kommt Gelehrt jedoch gegen den Wurfarm von Jeschinski. Die Richter pfeifen ab und Gelehrt bekommt einen Platzverweis. 4 Minuten später Hoffnung für die Fans von Wittenberg. Herning zieht durch die Mitte und erzielt das 26:25. Die Chance, endlich wieder die Führung zu übernehmen. Mit aller Macht versucht Wittenberg, dem Rot-Weiß die Führung wegzureißen. Die Staßfurter hingegen wollen Distanz, um ihren Sieg abzusichern. Doch in den letzten 8 Minuten setzt sich Staßfurt schlussendlich durch. Das Torverhältnis spiegelt den Anfang der Partie wider und der Abstand wird nicht mehr einholbar für die Wittenberger. Malvin Heske macht das Abschlusstor. 36:32 steht auf der Tafel. Und wir begeben uns runter aufs Feld für die Spieleinschätzung der beiden Trainer.
3: Gutes Pferd springt nur so hoch, wie es muss. Wäre eine Redewendung, der wir uns bedienen könnten. Das wäre aber dem Spiel nicht gerecht gewesen. Wir haben heute, glaube ich, gesehen, dass zwei Mannschaften gespielt haben, die körperlich auch ein bisschen am Rande dessen sind, was belastungstechnisch jetzt geht. Wir hatten einiges an Ausfällen vor und während des Spiels tatsächlich. Von daher bin ich froh, dass wir das Spiel gezogen haben. Und am Ende zählen für uns die 2 Punkte, damit es auch im Rahmen dessen mit den Vertragsverlängerungen und dem Stimmungsbild, den wir aktuell in Staßfurt mit haben, auch, wie gesagt, das Ganze abrundet. Wir haben noch ein Auswärtsspiel, schwierig, in Pörner. Wir haben das letzte Heimspiel, wo wir einige Verabschiedungen gegen USV Halle mit haben. Wir haben dementsprechend noch 4 Punkte zu holen. Das ist auch das Ziel. Tabellarisch kann man sicherlich zwischen 4 und 8 mit landen. Am Ende geht es darum, jedes Spiel für sich einzeln zu betrachten, Spielzeit nochmal zu verteilen und einfach Schritt für Schritt voranzugehen. Und dessen tun wir uns gerade ganz gut.
4: Ja, also wir haben Anfang komplett verschlafen. Wir lassen da Stassfurt auf 3-4 Tore weggehen. Da muss ich schon die erste Auszeit nehmen und die Jungs so ein bisschen um wach zu kriegen. Das haben wir relativ gut hingekriegt noch zur Halbzeitpause. Wir haben nochmal in der Kabine dann in Halbzeit besprochen, was wir alles verbessern müssen. Weil ja, also wir haben zu viele einfache Tore bekommen, wo ich mir denke, aber dass das nicht an der Offensive Abwehr lag. Wir waren einfach nicht alle mit Kopf richtig da. Ja, so, in so einer Abwehr passiert das halt, dass man auch einfache Tore bekommt. Aber es war heute viel zu viel und vorne wieder ein paar Sachen, die wir liegen lassen, 100%ige Chancen und dann, ja, Stassfurt hat verdient gewonnen. Wir haben uns erhofft, so ein bisschen mehr Ballgewinne. Das hat Stassfurt leider clever gespielt. Ja, also, da kam noch die rote Karte. Ich fand manche Aktionen, wo wir 2 Minuten Strafe bekommen, passiert auf unserer Seite 2-mal das Gleiche und das wird nicht mal bestraft. Fast gar nicht mal Freiburg gepfiffen. Das ist, also man konnte sich nicht so richtig anstellen auf die Linie, aber da will ich jetzt gar nicht meckern. Wir sollten einfach unsere Sachen reinmachen und 2, 3 Bälle mehr abfangen und dann sah das vielleicht anders aus.
2: Für die Stassfurter steht schon fest, dass sie in der Liga bleiben. Anders für die Wittenberger. Hier kann noch alles passieren. Die letzten beiden Spiele werden hier also von großer Bedeutung sein. Gegen den SV Anhalt Bernburg oder die zweite des THSV Eisenach muss gesiegt werden. Sonst liegt es in der Hand des Schicksals, ob der SV Grün-Weiß Wittenberg Piesteritz die Liga halten kann.
5: Rennradfahrer aus der Region haben sicherlich den 3. Mai bereits ganz dick im Kalender markiert. Und wenn nicht, sollten sie es unbedingt tun. Anhalt Sport und der Fahrradladen Radprofi Dessau laden an diesem Tag nämlich wieder zur traditionellen Rennradausfahrt rund um Dessau ein. Start ist ab 10 Uhr im Paul-Greifzu-Stadion.
6: Ja, ist ja die Rennradausfahrt, wie der Name sagt. Also mit Rennrädern ist immer wichtig zu wissen, dass also nicht mit normalen Fahrrädern würde das nicht gehen, weil das Tempo ist doch schon relativ anspruchsvoll. Also ein Rennrad und mit Helm ist auch Pflicht, um das gleich vorneweg zu sagen. Aber ist mittlerweile auch eine Traditionsveranstaltung. In den letzten Jahren hat sich entwickelt, stabiles Teilnehmerfeld. Von letzten Jahr waren es über 150 Teilnehmer, bei meist auch schönem Wetter. Eine Gemeinschaftsaktion von Anhalt Sport mit Radprofi und einigen weiteren Helfern. Und die Resonanz zeigt es eben, es macht sehr viel Spaß. Es gibt unterschiedliche Strecken, hat Radprofi ein wunderschönes Streckenprofil rausgesucht in Richtung Oranienbaum, Wörlitz, Gräfenhainichen. Sehr schöne Rundstrecke und Start und Ziel wird im Paul-Greifzu-Stadion sein. Und es ist dort für Versorgung ist vorhanden für die Fahrer, sowohl zum Beginn der Rundfahrt und dann am Ende können alle Teilnehmer was essen, was trinken, ein bisschen Musik, ein bisschen Unterhaltung. Also es ist auch eine nette Atmosphäre.
5: 2 verschiedene Strecken durch den Flemming werden für die Fahrer angeboten. Eine etwas kleinere Runde über ca. 55 Kilometer und eine größere Runde über ca. 85 Kilometer. Dabei wird im Peloton gefahren, auf der großen 85 Kilometer Runde mit einer Durchschnittsgeschwindigkeit von 25 bis 27 km/h und auf der kleineren Runde 25 km/h im Schnitt. Sowohl für Rennradneulinge als auch für Experten ist die Ausfahrt geeignet.
6: Es ist sowohl die sportliche Herausforderung, diese Strecken zu meistern und sag mal, ein bisschen Kondition, ein bisschen radsportliche Fähigkeit muss man schon haben, drum halt die Rennräder, das ist ja eine Rennradausfahrt. Aber man hat es, wie gesagt, gesehen, es hat den Teilnehmern sehr, sehr viel Spaß gemacht in den letzten Jahren. Und es ist auch eine Breitensportveranstaltung, die, wie gesagt, eine schöne, lange Tradition hat in Dessau. Und

0: Wir freuen uns immer auf diese Zusammenarbeit und diese Rennradausfahrt ein Jahr zu gestalten im Mai. Teilnehmermeldungen sind immer noch möglich, Voranmeldungen bis kurz, ich glaube, zwei Tage vor dem Rennen. Kostet 15 Euro. Man kann aber auch am Tage selber sich noch kurzfristig entscheiden und ins Stadion zu kommen, ins Stadion kommen und sich dort noch anmelden. Wir haben auch eine kleine Polizeieskorte. Aus dem Stadion geht es dann links hoch Richtung Türten, also bis in die Stadtgrenze von Dessau werden wir von einer Polizeieskorte begleitet. Und unterwegs gibt es dann noch eine Versorgungsstation, wo schon nach ein paar gefahrenen Kilometern dann mal eine kurze Pause eingelegt wird und ein Käffchen getrunken wird oder Obst gegessen werden kann. Ja, und dann geht es weiter, wo sich dann später die Strecken trennen. Einmal die lange Distanz und die kurze. Aber wie gesagt, es macht allen Teilnehmern sehr, sehr viel Spaß. Und wir freuen uns auf ein großes Teilnehmerfeld. Und die Damen und Herren und Sportfreunde werden viel Spaß haben.
1: Weitere Informationen zur diesjährigen Rennradausfahrt gibt es unter anhalt-sport.de. Hier findet man auch den Link zur Voranmeldung. Am 3. Mai besteht dann aber auch die Möglichkeit, sich ab 9 Uhr noch im Paul-Greifzu-Stadion anzumelden.

0: Hallo und herzlich willkommen zur neuesten Ausgabe von Zeitnah hier auf RAN 1. Am 23. April lud die Stadtmarketinggesellschaft Dessau-Roßlau Vertreter der lokalen Beherbergungsbetriebe zu einem Austausch ins neu sanierte Domero Hotel ein. Ziel war es, aktuelle Entwicklungen im Tourismus zu beleuchten, Herausforderungen zu diskutieren und gemeinsame Perspektiven für die Zukunft zu entwickeln. Neben dem fachlichen Austausch bot das Treffen auch Einblicke in das modernisierte Hotel, das sich nach umfassenden Sanierungen als zeitgemäßer Betrieb präsentiert und neue Impulse für die touristische Infrastruktur setzt. Im Mittelpunkt standen Themen wie Marketingmaßnahmen, Auslastung, veränderte Gästeansprüche und die digitale Sichtbarkeit. Einig waren sich die Teilnehmenden. Eine enge Zusammenarbeit ist entscheidend, um die Attraktivität Dessau-Roßlaus als Reiseziel weiter zu stärken. Der Rathausinnenhof in Dessau wird am 7. Mai zu einem Ort der Begegnung. Von 14 bis 17 Uhr findet dort der Begegnungstag Gemeinsam erleben statt. Neben zahlreichen Infoständen erwartet die Besucher ein abwechslungsreiches Programm mit Mitmachaktionen, Showeinlagen sowie einem stillen Bereich und weitere Angebote.
1: Anlässlich des Europäischen Protesttages für die Rechte von Menschen mit Behinderung, der Anfang Mai stattfindet, wird auch in diesem Jahr wieder der Begegnungstag unter dem Motto Gemeinsam erleben veranstaltet. Am 7. Mai sind Menschen mit und ohne Einschränkungen eingeladen, sich kennenzulernen und voneinander zu lernen.
2: Wir freuen uns auch, dass es natürlich nicht nur 11 Infostände geben wird mit verschiedenen Partnern, sondern wir werden das Ganze auch mit ein paar kulturellen Beiträgen umrahmen. Wir freuen uns besonders, dass unsere Regenbogenschule mit einem kleinen Kulturbeitrag dabei sein wird. Der Chor der Regenbogenschule wird auftreten und auch die Akrobatikgruppe kommt. Wie schon im vorigen Jahr war die Diakonie mit ihrer Tanzgruppe dabei. Die werden ihren Auftritt auch in diesem Jahr wiederholen. Das freut mich besonders, auch wenn wir die Gegebenheiten dieses Jahr ein bisschen anders haben als letztes Jahr im Stadtpark. An allen Infoständen wird es natürlich auch noch kleine Aktivitäten geben. Als Beispiel der Behindertenverband wird dort eine Bastelstrecke bzw. Kinderschminkstand mitbringen. Dann bei der Lebenshilfe Roßlau wird man dann Becher stapeln können, beispielsweise an seine eigene Geschicklichkeit unter Beweis stellen.
1: Auch einen stillen Bereich wird es wieder geben. Im ehemaligen P1, der früheren Bar, wird dieser eingerichtet. Ein wichtiger Rückzugsort an einem solchen Tag.
2: Das ist ein Bereich für Menschen. Es gibt ja auch Erkrankungen, die nicht sichtbar sind. Es gibt neurodivergente Erkrankungen. Das sind Menschen, die an einer Reizüberflutung ganz anders als wir leiden und die dann irgendwann mal in all dem Trubel, der bei einer Veranstaltung zwangsläufig entsteht, einen ruhigen Ort für sich brauchen, ganz alleine zum Abschalten. Das hat sich im letzten Jahr bei der Veranstaltung schon gut bewährt. Es ist auch gut genutzt worden. Und deswegen haben wir gesagt, wir nehmen das mit in die neue Veranstaltung im Rathausinnenhof.
1: Der Begegnungstag wird vom Beirat für Menschen mit Behinderung gemeinsam mit der Stadt Dessau organisiert und erfährt dabei viel Unterstützung, ohne die eine Umsetzung nicht möglich wäre.
2: Aus dem Vorjahr hatten wir ja schon ganz tolle Partner gewonnen, die auch dieses Jahr wieder dabei sind. So zum Beispiel der Behindertenverband, Dessau e.V., die Lebenshilfe Dessau, die Lebenshilfe Roßlau, die ASG. Und wir haben aber es geschafft, auch neue Partner für die Infostände und die Zusammenarbeit zu finden, weil es vielen in der Stadt auch aus den Erfahrungen vom Vorjahr ein wichtiges Anliegen ist, dass es einen Tag gibt, wo Menschen zusammenkommen können, mit Behinderung, ohne Behinderung, miteinander ins Gespräch kommen und schauen, wie kann man gemeinsam die Teilhabe am Alltag und auch in speziellen Situationen erreichen und erleichtern.
1: Auf dem Programm steht einiges. Auch für das leibliche Wohl ist gesorgt, mit Waffeln und Kaffee. Für Behindertenbeauftragte Daniela Koppe gibt es außerdem ein persönliches Highlight.
2: Freuen tue ich mich auch besonders über den Infostand von unserem Jugendamt Bereich Frühe Hilfen. Die werden unter anderem auch zeigen Massage für Kinder, ja, was zur Entspannung und auch für die Gesundheit gut ist. Und das ist ja immer ein Anlass, dass man vielleicht selber was dazulernen kann.
1: Von 14 bis 17 Uhr besteht am 7. Mai im Rathaus Innenhof also die Möglichkeit, sich zu informieren und auszutauschen. Die Hoffnung ist, dass dieses Angebot gut genutzt wird und ein gelungener gemeinsamer Nachmittag entsteht, ganz im Sinne von gemeinsam erleben.
0: Die Bauarbeiten am Polizeirevier Dessau-Roßlau gehen in die letzte Phase. Dabei werden unter anderem eine Photovoltaikanlage installiert, Ladepunkte für Elektrofahrzeuge geschaffen, sowie Zufahrt- und Besucherparkplätze erneuert. Ab dem 4. Mai 2026 wird die Wolfgangstraße halbseitig gesperrt, während gleichzeitig Gehweg und Regenentwässerungssaniert werden. Auch der Nahverkehr ist betroffen. Die Haltestelle Albrechtsplatz in Richtung Hauptbahnhof entfällt vorübergehend. Die Sperrung soll bis Oktober dauern, die Bauarbeiten insgesamt bis Ende des Jahres abgeschlossen sein. Die Sparkassen Fairplay Soccer Tour 2026 wurde am 23. April in der Dessauer Anhalt Arena ausgetragen. Das bundesweite Hallenturnier legt einen besonderen großen Fokus auf den fairen Umgang miteinander beim Fußballspielen. Die besten Kicker hatten sogar die Möglichkeit, sich für das Bundesfinale im Juli zu qualifizieren.
3: Der respektvolle und faire Umgang miteinander stand am 23. April in der Anhalt Arena im Vordergrund. Hier fand die Sparkassen Fairplay Soccer Tour 2026 statt. Das Fußballhallenturnier wird seit 2001 jährlich ausgetragen und ist zu einem der größten sportpädagogischen Projekte Deutschlands herangewachsen. Mittlerweile begeistert man jedes Jahr 20.000 Kinder, Jugendliche und junge Erwachsene. Auch die Bauhausstadt nimmt schon seit mehreren Jahren teil. Die Sparkasse stellt das Event zusammen mit dem gemeinnützigen Verein Unity Ed auf die Beine. Fairplay-Botschafter des Vereins ist Champions League-Sieger René Tretschok, der auch in Dessau die Kinder und Jugendlichen begrüßte und über die Besonderheiten der Fairplay-Soccer-Tour sprach.
4: Ja, das ist ganz schnell zusammengefasst, weil bei uns gibt es nicht nur eine sportliche Bewertung, sondern auch eine Fairplay-Bewertung. Das heißt, jede Mannschaft startet immer mit 6 Fairplay-Punkten vor jedem Spiel. Und je nachdem, wie man sich vor und wer während des Spiels verhält, kann es dazu Abzügen kommen. Und bei dem Turnier ist es so, dass wir die 3 sportlich fairsten Teams auszeichnen und die 3 fairsten Teams. Und diese Teams können dann sich auch qualifizieren für das große Bundesfinale Mitte Juli am Werbelinsee.
3: Um 14 Uhr startete das Turnier in Dessau mit den 8- bis 10-Jährigen und den 11- bis 13-Jährigen. Später traten dann noch die 14- bis 17-Jährigen sowie Kicker über 18 Jahre gegeneinander an. Der Fairplay-Ansatz war bei jeder Partie präsent. Für die Veranstalter ist Fairplay mehr als nur eine leere Phrase.
4: Fußball ist eine Mannschaftssportart und Fußball hat man, weil ich selber auch mal Fußballprofi war, hat man natürlich dann in der Erfahrung, dass man nur gemeinschaftlich gewinnen kann. Und da ist ganz wichtig, dass man Werte umsetzt wie Fairplay, Respekt. Und ich glaube, das ist bei der Tour von vornherein immer für uns sehr, sehr wichtig gewesen, nicht nur das Ergebnis zu sehen, sondern auch das faire und respektvolle Miteinander. Und wenn man sieht, dass viele Fairplay-Sieger und Siegerinnen im Fußball, im normalen Turnierverlauf sportlich eigentlich gar keine Chance haben, aber durch ihr Verhalten sich halt auch weiter qualifizieren können, ist das halt ein Alleinstellungsmerkmal von dieser Kampagne.
3: Möglich ist das Fairplay-Turnier nur durch starke Partner, wie unter anderem auch Anhalt Sport. Seit vielen Jahren ist die Sparkasse einer der Hauptsponsoren der Tour. Auch von Seiten der Stadtsparkasse Dessau freut man sich sehr über das besondere Event in der Bauhausstadt.
5: Es ist uns wichtig oder es interessiert uns auch, was hier passiert. Und die Zukunft, das sind unsere Kinder und Jugendlichen. Und es ist eben wichtig, dass man das gesellschaftliche Leben hier ein bisschen bereichert. Und Sport ist natürlich ganz wichtig, weil es gibt ja so ein Sprichwort, nur in einem gesunden Körper wohnt ein gesunder Geist. Und Sport hat ganz viele Fähigkeiten, gerade auch der Mannschaftssport, was er bewegen kann. Also er bringt ihm diese Fairness, dieses Teamgefühl. Und über den Sport lernen die Kinder, sich zurechtzufinden und sich einzuordnen, nicht unterzuordnen, aber einzuordnen. Und das ist Schule fürs Leben.
3: Im Rahmen der Fairplay Soccer Tour wird aber nicht nur Fußball gespielt. Unity Ed bringt auch immer wieder verschiedenste Bildungsangebote in die Städte, in denen die Tour stattfindet.
4: Wir haben viele Projekttage in Schulen, die ja parallel laufen. Wir bieten momentan auch sehr, sehr viele Workshops an, an Partnerschulen. Wir waren heute am Filler, am Gymnasium, haben dort einen Workshop gemacht zum Thema finanzielle Allgemeinbildung. Auch dies, das macht diese Kampagne so wertvoll, dass wir auch Bildungsarbeit machen. Und ich glaube, das hat sich immer mehr entwickelt. Und man hat in den letzten Jahren gesagt, wir haben viele Kinder dabei, die kommen immer wieder. Wir haben viele Eltern dabei, die kommen immer wieder. Und je nach Standort haben wir teilweise mal 100 Teams pro Projekttag. Wir haben dann manchmal auch nur 30 oder 40. Es hängt auch immer regional zusammen, aber die Tour ist eigentlich ein sehr, sehr großer Erfolg.
3: Vom 15. bis zum 19. Juli wird dann das Bundesfinale der Fairplay Soccer Tour im Rahmen des Community Festivals am Werbelinsee in Brandenburg stattfinden. Wer in Dessau sportlich und auch fair überzeugen konnte, hat die Chance, daran teilzunehmen.
0: Und dann noch die gute Nachricht am Freitag. Am 2. Mai-Wochenende lädt Oranienbaum, Ortsteil der Stadt Oranienbaum-Wörlitz, wieder zum beliebten Orangenfest ein. Einwohner und Gäste dürfen sich auf ein traditionsreiches Fest freuen, das seine Wurzeln in der DDR-Zeit hat und heute die Barockgeschichte des Ortes feiert, in der die Orange sogar im Namen eine Rolle spielt. Auch eine der längsten Orangerien Europas befindet sich hier. Organisiert wird das Fest wie gewohnt von lokalen Vereinen und Institutionen. Ein Höhepunkt ist der Umzug am Samstag ab 14 Uhr, bei dem sich die Akteure präsentieren und von Fürstin Henriette Katharina und ihrem Gemahlen begrüßt werden. Ziel des Umzuges ist der historische Marktplatz, wo an beiden Tagen ab 11 Uhr ein buntes Markttreiben mit Schaustellern und Vereinsständen stattfindet. Und das waren sie, die aktuellen Nachrichten aus der RAN1-Redaktion. Wir schauen jetzt noch auf den Wetterbericht und den Meldungen aus der Region. Wir sehen uns dann nächste Woche wieder mit den aktuellsten Nachrichten. Bis dahin, haben Sie eine schöne Zeit und auf Wiedersehen.
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3: Rennradfahrer, aufgepasst! Am 3. Mai laden Anhalt Sport und der Fahrradladen Radprofi Dessau zur Rennradausfahrt rund um Dessau ein. Ab 10 Uhr geht es am Paul-Greifzu-Stadion los, auf zwei unterschiedlichen Strecken durch den Flemming. Online-Voranmeldungen sind noch bis 2 Tage vor dem Rennen möglich, aber auch vor Ort kann man sich anmelden. Mehr Informationen unter anhalt-sport.de.

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2: Morgen wird es mit 26 Grad sommerlich warm. Damit steigen die Temperaturen um etwa 4 Grad im Vergleich zum Vortag. Die Sonne scheint erneut satte 15 Stunden lang und sorgt für strahlend schönes Wetter, begleitet von einer leisen Südostbrise. Am Sonntag klettern die Werte sogar auf heiße 28 Grad bei viel Sonnenschein, bevor in der nächsten Woche die Temperaturen wieder sinken und Regen aufzieht.

0: Nach Jahren des Leerstands ist in der Tolstoi-Allee in Bernburg wieder Leben eingekehrt. Wo lange Zeit kein Unterricht mehr stattfand, lernen seit Februar wieder Schülerinnen und Schüler der Förderschule Lebensweg. Das Gebäude wurde vom Salzlandkreis umfassend saniert und dient aktuell als Ausweichstandort, während am Hauptstandort weitergebaut wird. Ganz abgeschlossen sind die Arbeiten allerdings noch nicht. In einigen Bereichen wird weiterhin gebaut, modernisiert und angepasst. Beim Rundgang in der vergangenen Woche hat sich Landrat Markus Bauer gemeinsam mit der Schulleitung ein Bild vom aktuellen Stand gemacht.
1: Also ich sag mal, es ist natürlich eine echt moderne, in so einem alten Objekt, wo man so ein bisschen Nostalgie verspürt. Manche Baumittel sind noch ehemalige Holzgeländer, eine alte Holztür, die wirklich im Bestand total schick noch ist und überhaupt nicht an Zeit verloren hat. Und dann neue Baumaterialien, oder jetzt stehen wir hier in der Aula, total schick geworden, mit der Liebe zum Detail. Aber auf der anderen Seite auch ein Kunstwerk erhalten. Und das sind so bestimmte Sachen, wo ich sage, genau da macht es sich aus, wo man Fingerspitzengefühl aufzeigt, wie geht man mit

0: Weitere sollen folgen.
1: Ja, geplant ist, dass praktisch zu den Sommerferien weitere 11 Klassen umziehen. Es sind ja mittlerweile schon 7 Klassen, die hier unterrichtet werden. Dann wird der Hauptstandort praktisch erweitert. Baumziel ist ja bis Ende 27 und dann erfolgt 28 höchstwahrscheinlich nachher wieder der Rückzug von der Außenstelle hier. Und letztendlich finden wir ja helle Klassenräume, ausreichende Klassenräume vor. Wir haben eine wunderschöne Aula, die wir für Veranstaltungen, für Elternveranstaltungen, Schulveranstaltungen nutzen können und gleichzeitig auch als Speiseraum. Das sind einfach Räumlichkeiten, die wir jetzt auch bei uns am Hauptstandort gar nicht haben.
0: Gerade an einer Förderschule sind die Anforderungen an Räume besonders hoch. Neben klassischen Klassenzimmern braucht es flexible Lösungen, individuelle Rückzugsorte und eine Umgebung, die sich an die Bedürfnisse der Kinder anpasst.
1: Unsere Schüler, die haben ja nicht den klassischen Unterrichtsalltag, wie sich den meisten Menschen das so vorstellen. Wir beginnen ja ganz anders und haben auch ganz andere Unterrichtsfächer. Und wir arbeiten ja auch den Stufen Grundstufe, Mittelstufe und Berufsschulstufe. Und so richten sich auch die Fächer aus. Und unsere Schüler haben eben auch ganz besondere Bedarfe innerhalb des Unterrichtstages. Also da spielt Hygiene eine Rolle, Selbstversorgung eine große Rolle. Die werden vor allem lebenspraktischen Dingen unterrichtet. Und dazu braucht man eben auch Räumlichkeiten.
0: Mit der schrittweisen Inbetriebnahme des Standorts in der Tolsterallee schafft der Salzlandkreis zusätzliche Kapazitäten und bessere Bedingungen für den Unterricht. Bis alle Klassen vollständig umgezogen sind, wird aber weiter gebaut, parallel zum laufenden Schulbetrieb.
2: In der Salzland-Sporthalle wurde es wieder laut. Das kann nur eines bedeuten. Ein Heimspiel für den HV Rot-Weiß Staßfurt stand auf dem Programm. Am 25. April wurde der SV Grün-Weiß Wittenberg-Piesteritz empfangen. Die Jungs in Grün kommen mit dem Ziel, ihre Siegesserie weiter auszubauen. Doch vor Beginn des Spiels verkündigte Staßfurt noch kurz Vertragsverlängerung ihrer Mannschaft. Dazu gehörten Standhardt, Kleiner Damm, Geckert, Kluge und Schliever. Wir steigen direkt nach dem Einpfiff in das Spiel ein und Hähnel eröffnet die Partie, wirft über die Defensive der Wittenberger ins Eck. Doch wie es beim Handball so ist, dauert es nicht lange, bis sich die Jungs in Grün revanchieren. Hier geht der Ball mit Tempo an Pavelcek, die Lücke wird genutzt und das 1:1 fällt. In der dritten dann eine 2-Minuten-Strafe auch für Pavelcek. Der HV Rot-Weiß nutzt die Unterzahl des Gegners aus. Heske und Kluge schaffen jeweils ein Tor und ziehen den Spielstand somit auf 4:2 in der vierten Spielminute. Kurz darauf folgen noch mehrere kleine Toreserien, jedoch mit wenig Gegentoren von Seiten der Wittenberger. Das Resultat daraus zeigt sich schon in der achten Spielminute. Mit 7:3 auf der Tafel ruft der SV Grün-Weiß eine Auszeit ein. Doch verwegens. Bis zur 21. Spielminute wird der Abstand zwischen den Teams weiter von Staßfurt aufgezogen. 14:18 auf der Tafel. Langsam sieht es böse für Wittenberg aus. Doch Grün-Weiß-Wittenberg-Piesteritz fängt sich wieder. Von der 22. bis zur 25. Spielminute fallen 4 Tore für die Lutherstädter ohne Unterbrechung. Das letzte dieser Serie macht Gelehrt, läuft links durch und ballert ihn ohne Probleme rein. Der Rest der ersten Hälfte verläuft ausgeglichen. Das Abschlusstor wieder Gelehrt, doch diesmal mit nur ein paar Sekunden auf der Uhr, wirft von der Mittellinie und erzielt das 17:15 für Grün-Weiß. In der zweiten Hälfte wird das Spiel relativ ausgeglichen fortgeführt. In der 40. Spielminute kommt Gelehrt jedoch gegen den Wurfarm von Jeschinski. Die Richter pfeifen ab und Gelehrt bekommt einen Platzverweis. 4 Minuten später Hoffnung für die Fans von Wittenberg. Herning zieht durch die Mitte und erzielt das 26:25. Die Chance, endlich wieder die Führung zu übernehmen. Mit aller Macht versucht Wittenberg, dem Rot-Weiß die Führung wegzureißen. Die Staßfurter hingegen wollen Distanz, um ihren Sieg abzusichern. Doch in den letzten 8 Minuten setzt sich Staßfurt schlussendlich durch. Das Torverhältnis spiegelt den Anfang der Partie wider und der Abstand wird nicht mehr einholbar.

0: für die Wittenberger. Malvin Heske macht das Abschlusstor. 36:32 steht auf der Tafel. Und wir begeben uns runter aufs Feld für die Spieleinschätzung der beiden Trainer.
1: Gutes Pferd springt nur so hoch, wie es muss, wäre eine Redewendung, der wir uns bedienen könnten. Das wäre aber dem Spiel nicht gerecht gewesen. Wir haben heute, glaube ich, gesehen, dass zwei Mannschaften gespielt haben, die körperlich auch ein bisschen am Rande dessen sind, was belastungstechnisch jetzt geht. Wir hatten einiges an Ausfällen vor und während des Spiels tatsächlich. Von daher bin ich froh, dass wir das Spiel gezogen haben und am Ende zählen für uns die zwei Punkte, damit es auch im Rahmen dessen mit den Vertragsverlängerungen und dem Stimmungsbild, den wir aktuell in Straßburg mit haben, auch, wie gesagt, das Ganze abrundet. Wir haben nur ein Auswärtsspiel, schwierig, in Pörner. Wir haben das letzte Heimspiel, wo wir einige Verabschiedungen gegen USV Halle mit haben. Wir haben dementsprechend noch 4 Punkte zu holen. Das ist auch das Ziel. Tabellarisch kann man sicherlich zwischen 4 und 8 mit landen. Am Ende geht es darum, jedes Spiel für sich einzeln zu betrachten, Spielzeit nochmal zu verteilen und einfach Schritt für Schritt voranzugehen. Und dessen tun wir uns gerade ganz gut.
2: Ja, also wir haben Anfang komplett verschlafen. Wir lassen da Stassfurt auf 3-4 Tore weggehen. Da muss ich schon die erste Auszeit nehmen und die Jungs so ein bisschen um wach zu kriegen. Das haben wir relativ gut hingekriegt noch zur Halbzeitpause. Wir haben nochmal in der Kabine dann in Halbzeit besprochen, was wir alles verbessern müssen. Weil ja, also wir haben zu viele einfache Tore bekommen, wo ich mir denke, aber dass das nicht an der offensiven Abwehr lag. Wir waren einfach nicht alle mit Kopf richtig da. Ja, in so einer Abwehr passiert das halt, dass man auch einfache Tore bekommt. Aber es war heute viel zu viel und vorne wieder ein paar Sachen, die wir liegen lassen, 100%ige Chancen und dann, ja, Stassfurt hat verdient gewonnen. Wir haben uns erhofft, so ein bisschen mehr Ballgewinne. Das hat Stassfurt leider clever gespielt. Ja, also, da kam noch die rote Karte. Ich fand manche Aktionen, wo wir 2 Minuten Strafe bekommen, passiert auf unserer Seite 2-mal das Gleiche und das wird nicht mal bestraft. Fast gar nicht mal Freiwurf gepfiffen. Das ist, also man konnte sich nicht so richtig anstellen auf die Linie, aber da will ich jetzt gar nicht meckern. Wir sollten einfach unsere Sachen reinmachen und 2, 3 Bälle mehr abfangen und dann sah das vielleicht anders aus.
0: Für die Stassfurter steht schon fest, dass sie in der Liga bleiben. Anders für die Wittenberger. Hier kann noch alles passieren. Die letzten beiden Spiele werden hier also von großer Bedeutung sein. Gegen den SV Anhalt Bernburg oder die zweite des THSV Eisenach muss gesiegt werden. Sonst liegt es in der Hand des Schicksals, ob der SV Grün-Weiß Wittenberg-Piesteritz die Liga halten kann.
3: Rennradfahrer aus der Region haben sicherlich den 3. Mai bereits ganz dick im Kalender markiert. Und wenn nicht, sollten sie es unbedingt tun. Anhalt Sport und der Fahrradladen Radprofi Dessau laden an diesem Tag nämlich wieder zur traditionellen Rennradausfahrt rund um Dessau ein. Start ist ab 10 Uhr im Paul-Greifzu-Stadion.
4: Ja, ist ja die Rennradausfahrt, wie der Name sagt. Also mit Rennrädern ist immer wichtig zu wissen, dass also nicht mit normalen Fahrrädern würde das nicht gehen, weil das Tempo ist doch schon relativ anspruchsvoll. Also ein Rennrad und mit Helm ist auch Pflicht, um das gleich vorneweg zu sagen. Aber ist mittlerweile auch eine Traditionsveranstaltung. In den letzten Jahren hat sich entwickelt, stabiles Teilnehmerfeld. Von letzten Jahr waren es über 150 Teilnehmer, bei meist auch schönem Wetter. Eine Gemeinschaftsaktion von Anhalt Sport mit Radprofi und einigen weiteren Helfern. Und die Resonanz zeigt es eben, es macht sehr viel Spaß. Es gibt unterschiedliche Strecken, hat Radprofi ein wunderschönes Streckenprofil rausgesucht in Richtung Oranienbaum, Wörlitz, Gräfenhainichen. Sehr schöne Rundstrecke und Start und Ziel wird im Paul-Greifzu-Stadion sein. Und es ist dort für Versorgung ist vorhanden für die Fahrer, sowohl zum Beginn der Rundfahrt und dann am Ende können alle Teilnehmer was essen, was trinken, ein bisschen Musik, ein bisschen Unterhaltung. Also es ist auch eine nette Atmosphäre.
3: 2 verschiedene Strecken durch den Flemming werden für die Fahrer angeboten. Eine etwas kleinere Runde über ca. 55 Kilometer und eine

0: größere Runde über ca. 85 Kilometer. Dabei wird im Peloton gefahren, auf der großen 85 Kilometer Runde mit einer Durchschnittsgeschwindigkeit von 25 bis 27 km/h und auf der kleineren Runde 25 km/h im Schnitt. Sowohl für Rennradneulinge als auch für Experten ist die Ausfahrt geeignet.
1: Es ist sowohl die sportliche Herausforderung, diese Strecken zu meistern und sagen wir mal, ein bisschen Kondition, ein bisschen radsportliche Fähigkeit muss man schon haben, drum halt die Rennräder, das ist ja eine Rennradausfahrt. Aber man hat es, wie gesagt, gesehen, es hat den Teilnehmern sehr, sehr viel Spaß gemacht in den letzten Jahren und es ist auch eine Breitensportveranstaltung, die, wie gesagt, eine schöne, lange Tradition hat in Dessau. Und wir freuen uns immer auf diese Zusammenarbeit und diese Rennradausfahrt ein Jahr zu gestalten im Mai. Teilnehmermeldungen sind immer noch möglich, Voranmeldungen bis kurz, ich glaube zwei Tage vor dem Rennen, kostet 15 Euro. Man kann aber auch am Tage selber sich noch kurzfristig entscheiden und ins Stadion zu kommen, ins Stadion kommen und sich dort noch anmelden. Wir haben auch eine kleine Polizeieskorte, aus dem Stadion geht es dann links hoch Richtung Türten, also bis an die Stadtgrenze von Dessau werden wir von einer Polizeieskorte begleitet. Und unterwegs gibt es dann noch eine Versorgungsstation, wo schon nach ein paar gefahrenen Kilometern dann mal eine kurze Pause eingelegt wird und ein Käffchen getrunken wird oder Obst gegessen werden kann. Ja, und dann geht es weiter, wo sich dann später die Strecken trennen, einmal die lange Distanz und die kurze. Aber wie gesagt, es macht allen Teilnehmern sehr, sehr viel Spaß und wir freuen uns auf ein großes Teilnehmerfeld und die Damen und Herren und Sportfreunde werden viel Spaß haben.
0: Weitere Informationen zur diesjährigen Rennradausfahrt gibt es unter anhalt-sport.de. Hier findet man auch den Link zur Voranmeldung.
2: Gemeinsame Perspektiven für die Zukunft zu entwickeln. Neben dem fachlichen Austausch bot das Treffen auch Einblicke in das modernisierte Hotel, das sich nach umfassenden Sanierungen als zeitgemäßer Betrieb präsentiert und neue Impulse für die touristische Infrastruktur setzt. Im Mittelpunkt standen Themen wie Marketingmaßnahmen, Auslastung, veränderte Gästeansprüche und die digitale Sichtbarkeit. Einig waren sich die Teilnehmenden. Eine enge Zusammenarbeit ist entscheidend, um die Attraktivität Dessau-Roßlaus als Reiseziel weiter zu stärken. Der Rathausinnenhof in Dessau wird am 7. Mai zu einem Ort der Begegnung. Von 14 bis 17 Uhr findet dort der Begegnungstag gemeinsam erleben statt. Neben zahlreichen Infoständen erwartet die Besucher ein abwechslungsreiches Programm mit Mitmachaktionen, Showeinlagen sowie einem stillen Bereich und weitere Angebote.
3: Anlässlich des Europäischen Protesttages für die Rechte von Menschen mit Behinderung, der Anfang Mai stattfindet, wird auch in diesem Jahr wieder der Begegnungstag unter dem Motto »Gemeinsam erleben« veranstaltet. Am 7. Mai sind Menschen mit und ohne Einschränkungen eingeladen, sich kennenzulernen und voneinander zu lernen.
4: Wir freuen uns auch, dass es natürlich nicht nur 11 Infostände geben wird mit verschiedenen Partnern, sondern wir werden das Ganze auch mit ein paar kulturellen Beiträgen umrahmen. Wir freuen uns besonders, dass unsere Regenbogenschule mit einem kleinen Kulturbeitrag dabei sein wird. Der Chor der Regenbogenschule wird auftreten und auch die Akrobatikgruppe kommt. Wie schon im vorigen Jahr war die Diakonie mit ihrer Tanzgruppe dabei. Die werden ihren Auftritt auch in diesem Jahr wiederholen. Das freut mich besonders, auch wenn wir die Gegebenheiten dieses Jahr ein bisschen anders haben als letztes Jahr im Stadtpark. An allen Infoständen wird es natürlich auch noch kleine Aktivitäten geben. Als Beispiel der Behindertenverband wird dort eine Bastelstrecke bzw. Kinderschminkstand mitbringen. Dann bei der Lebenshilfe Roßlau wird man dann Becher stapeln können, beispielsweise an seine eigene Geschicklichkeit unter Beweis stellen.
3: Auch einen stillen Bereich wird es wieder geben. Im ehemaligen P1, der früheren Bar, wird dieser eingerichtet. Ein wichtiger Rückzugsort an einem solchen Tag.
4: Das ist ein Bereich für Menschen. Es gibt ja auch Erkrankungen, die nicht sichtbar sind. Es gibt neurodivergente Erkrankungen. Das sind Menschen, die an einer Reizüberflutung ganz anders als wir leiden und die dann irgendwann mal in

0: all dem Trubel, der bei einer Veranstaltung zwangsläufig entsteht, einen ruhigen Ort für sich brauchen, ganz alleine zum Abschalten. Das hat sich im letzten Jahr bei der Veranstaltung schon gut bewährt. Es ist auch gut genutzt worden. Und deswegen haben wir gesagt, wir nehmen das mit in die neue Veranstaltung im Rathausinnenhof.
1: Der Begegnungstag wird vom Beirat für Menschen mit Behinderung gemeinsam mit der Stadt Dessau organisiert und erfährt dabei viel Unterstützung, ohne die eine Umsetzung nicht möglich wäre.
0: Aus dem Vorjahr hatten wir ja schon ganz tolle Partner gewonnen, die auch dieses Jahr wieder dabei sind, so zum Beispiel der Behindertenverband Dessau e.V., die Lebenshilfe Dessau, die Lebenshilfe Roßlau, die ASG. Und wir haben aber es geschafft, auch neue Partner für die Infostände und die Zusammenarbeit zu finden, weil es vielen in der Stadt auch aus den Erfahrungen vom Vorjahr ein wichtiges Anliegen ist, dass es einen Tag gibt, wo Menschen zusammenkommen können, mit Behinderung, ohne Behinderung, miteinander ins Gespräch kommen und schauen, wie kann man gemeinsam die Teilhabe am Alltag und auch in speziellen Situationen erreichen und erleichtern.
1: Auf dem Programm steht einiges. Auch für das leibliche Wohl ist gesorgt, mit Waffeln und Kaffee. Für Behindertenbeauftragte Daniela Koppe gibt es außerdem ein persönliches Highlight.
0: Freuen tue ich mich auch besonders über den Infostand von unserem Jugendamt Bereich Frühe Hilfen. Die werden unter anderem auch zeigen Massage für Kinder, ja, was zur Entspannung und auch für die Gesundheit gut ist. Und das ist ja immer ein Anlass, dass man vielleicht selber was dazulernen kann.
1: Von 14 bis 17 Uhr besteht am 7. Mai im Rathaus Innenhof also die Möglichkeit, sich zu informieren und auszutauschen. Die Hoffnung ist, dass dieses Angebot gut genutzt wird und ein gelungener gemeinsamer Nachmittag entsteht, ganz im Sinne von gemeinsam erleben.
2: Die Bauarbeiten am Polizeirevier Dessau-Roßlau gehen in die letzte Phase. Dabei werden unter anderem eine Photovoltaikanlage installiert, Ladepunkte für Elektrofahrzeuge geschaffen, sowie Zufahrt- und Besucherparkplätze erneuert. Ab dem 4. Mai 2026 wird die Wolfgangstraße halbseitig gesperrt, während gleichzeitig Gehweg und Regenentwässerungssaniert werden. Auch der Nahverkehr ist betroffen. Die Haltestelle Albrechtsplatz in Richtung Hauptbahnhof entfällt vorübergehend. Die Sperrung soll bis Oktober dauern, die Bauarbeiten insgesamt bis Ende des Jahres abgeschlossen sein. Die Sparkassen Fairplay Soccer Tour 2026 wurde am 23. April in der Dessauer Anhalt Arena ausgetragen. Das bundesweite Hallenturnier legt einen besonderen großen Fokus auf den fairen Umgang miteinander beim Fußballspielen. Die besten Kicker hatten sogar die Möglichkeit, sich für das Bundesfinale im Juli zu qualifizieren.
3: Der respektvolle und faire Umgang miteinander stand am 23. April in der Anhalt Arena im Vordergrund. Hier fand die Sparkassen Fairplay Soccer Tour 2026 statt. Das Fußballhallenturnier wird seit 2001 jährlich ausgetragen und ist zu einem der größten sportpädagogischen Projekte Deutschlands herangewachsen. Mittlerweile begeistert man jedes Jahr 20.000 Kinder, Jugendliche und junge Erwachsene. Auch die Bauhausstadt nimmt schon seit mehreren Jahren teil. Die Sparkasse stellt das Event zusammen mit dem gemeinnützigen Verein Unity Ed auf die Beine. Fairplay-Botschafter des Vereins ist Champions League-Sieger René Tretschok, der auch in Dessau die Kinder und Jugendlichen begrüßte und über die Besonderheiten der Fairplay-Soccer-Tour sprach.
4: Ja, das ist ganz schnell zusammengefasst, weil bei uns gibt es nicht nur eine sportliche Bewertung, sondern auch eine Fairplay-Bewertung. Das heißt, jede Mannschaft startet immer mit 6 Fairplay-Punkten vor jedem Spiel. Und je nachdem, wie man sich vor und während des Spiels verhält, kann es dazu Abzügen kommen. Und bei dem Turnier ist es so, dass wir die 3 sportlich fairsten Teams auszeichnen und die 3 fairsten Teams. Und diese Teams können dann sich auch qualifizieren für das große Bundesfinale Mitte Juli am Werbelinsee.
3: Um 14 Uhr startete das Turnier in Dessau mit den 8- bis 10-Jährigen und den 11- bis 13-Jährigen. Später traten dann noch die 14- bis 17-Jährigen sowie Kicker über 18 Jahre gegeneinander an. Der Fairplay-Ansatz war bei jeder Partie präsent. Für die Veranstalter ist Fairplay mehr als nur eine Lehre.

0: Leere Phrase.
1: Fußball ist eine Mannschaftssportart und Fußball hat man, weil ich selber auch mal Fußballprofi war, hat man natürlich dann in der Erfahrung, dass man nur gemeinschaftlich gewinnen kann. Und da ist ganz wichtig, dass man Werte umsetzt wie Fairplay, Respekt. Und ich glaube, das ist bei der Tour von vornherein immer für uns sehr, sehr wichtig gewesen, nicht nur das Ergebnis zu sehen, sondern auch das faire und respektvolle Miteinander. Und wenn man sieht, dass viele Fairplay-Sieger und Siegerinnen im Fußball, im normalen Turnierverlauf sportlich eigentlich gar keine Chance haben, aber durch ihr Verhalten sich halt auch weiter qualifizieren können, ist das halt ein Alleinstellungsmerkmal von dieser Kampagne.
0: Möglich ist das Fairplay-Turnier nur durch starke Partner, wie unter anderem auch Anhalt Sport. Seit vielen Jahren ist die Sparkasse einer der Hauptsponsoren der Tour. Auch von Seiten der Stadtsparkasse Dessau freut man sich sehr über das besondere Event in der Bauhausstadt.
2: Es ist uns wichtig oder es interessiert uns auch, was hier passiert. Und die Zukunft, das sind unsere Kinder und Jugendlichen. Und es ist eben wichtig, dass man das gesellschaftliche Leben hier ein bisschen bereichert. Und Sport ist natürlich ganz wichtig, weil es gibt ja so ein Sprichwort, nur in einem gesunden Körper wohnt ein gesunder Geist. Und Sport hat ganz viele Fähigkeiten, gerade auch der Mannschaftssport, was er bewegen kann. Also er bringt ihm diese Fairness, dieses Teamgefühl. Und über den Sport lernen die Kinder, sich zurechtzufinden und sich einzuordnen, nicht unterzuordnen, aber einzuordnen. Und das ist Schule fürs Leben.
0: Im Rahmen der Fairplay Soccer Tour wird aber nicht nur Fußball gespielt. Unity Ed bringt auch immer wieder verschiedenste Bildungsangebote in die Städte, in denen die Tour stattfindet.
1: Wir haben viele Projekttage in Schulen, die ja parallel laufen. Wir bieten momentan auch sehr, sehr viele Workshops an Partnerschulen. Wir waren heute am Villa, am Gymnasium, haben dort einen Workshop gemacht zum Thema finanzielle Allgemeinbildung. Auch das macht diese Kampagne so wertvoll, dass wir auch Bildungsarbeit machen. Und ich glaube, das hat sich immer mehr entwickelt. Und man hat in den letzten Jahren gesagt, wir haben viele Kinder dabei, die kommen immer wieder. Wir haben viele Eltern dabei, die kommen immer wieder. Und je nach Standort haben wir teilweise mal 100 Teams pro Projekttag. Wir haben dann manchmal auch nur 30 oder 40. Es hängt auch immer regional zusammen, aber die Tour ist eigentlich ein sehr, sehr großer Erfolg.
0: Vom 15. bis zum 19. Juli wird dann das Bundesfinale der Fairplay Soccer Tour im Rahmen des Community Festivals am Werbelinsee in Brandenburg stattfinden. Wer in Dessau sportlich und auch fair überzeugen konnte, hat die Chance, daran teilzunehmen.
3: Und dann noch die gute Nachricht am Freitag. Am 2. Mai-Wochenende lädt Oranienbaum, Ortsteil der Stadt Oranienbaum-Wörlitz, wieder zum beliebten Orangenfest ein. Einwohner und Gäste dürfen sich auf ein traditionsreiches Fest freuen, das seine Wurzeln in der DDR-Zeit hat und heute die Barockgeschichte des Ortes feiert, in der die Orange sogar im Namen eine Rolle spielt. Auch eine der längsten Orangerien Europas befindet sich hier. Organisiert wird das Fest wie gewohnt von lokalen Vereinen und Institutionen. Ein Höhepunkt ist der Umzug am Samstag ab 14 Uhr, bei dem sich die Akteure präsentieren und von Fürstin Henriette Katharina und ihrem Gemahlen begrüßt werden. Ziel des Umzuges ist der historische Marktplatz, wo an beiden Tagen ab 11 Uhr ein buntes Markttreiben mit Schaustellern und Vereinsständen stattfindet. Und das waren sie, die aktuellen Nachrichten aus der RAN1-Redaktion. Wir schauen jetzt auch auf den Wetterbericht und den Meldungen aus der Region. Wir sehen uns dann nächste Woche wieder mit den aktuellsten Nachrichten. Bis dahin, haben Sie eine schöne Zeit und auf Wiedersehen.
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2: Morgen wird es mit 26 Grad sommerlich warm. Damit steigen die Temperaturen um etwa 4 Grad im Vergleich zum Vortag. Die Sonne scheint erneut satte 15 Stunden lang und sorgt für strahlend schönes Wetter, begleitet von einer leisen Südostbrise. Am Sonntag klettern die Werte sogar auf heiße 28 Grad bei viel Sonnenschein, bevor in der nächsten Woche die Temperaturen wieder sinken und Regen aufzieht.

0: Nach Jahren des Leerstands ist in der Tolstoi-Allee in Bernburg wieder Leben eingekehrt. Wo lange Zeit kein Unterricht mehr stattfand, lernen seit Februar wieder Schülerinnen und Schüler der Förderschule Lebensweg. Das Gebäude wurde vom Salzlandkreis umfassend saniert und dient aktuell als Ausweichstandort.
1: Wir haben ja helle Klassenräume, ausreichende Klassenräume vor. Wir haben eine wunderschöne Aula, die wir für Veranstaltungen, für Elternveranstaltungen, Schulveranstaltungen nutzen können und gleichzeitig auch als Speiseraum. Das sind einfach Räumlichkeiten, die wir jetzt auch bei uns am Hauptstandort gar nicht haben.
0: Gerade an einer Förderschule sind die Anforderungen an Räume besonders hoch. Neben klassischen Klassenzimmern braucht es flexible Lösungen, individuelle Rückzugsorte und eine Umgebung, die sich an die Bedürfnisse der Kinder anpasst.
1: Unsere Schüler, die haben ja nicht den klassischen Unterrichtsalltag, wie sich den meisten Menschen das so vorstellen. Wir beginnen ja ganz anders und haben auch ganz andere Unterrichtsfächer. Und wir arbeiten ja auch den Stufen Grundstufe, Mittelstufe und Berufsschulstufe. Und so richten sich auch die Fächer aus. Und unsere Schüler haben eben auch ganz besondere Bedarfe innerhalb des Unterrichtstages. Also da spielt Hygiene eine Rolle, Selbstversorgung eine große Rolle. Die werden vor allem in lebenspraktischen Dingen unterrichtet. Und dazu braucht man eben auch Räumlichkeiten.
0: Mit der schrittweisen Inbetriebnahme des Standorts in der Tolstoi-Allee schafft der Salzlandkreis zusätzliche Kapazitäten und bessere Bedingungen für den Unterricht. Bis alle Klassen vollständig umgezogen sind, wird aber weiter gebaut, parallel zum laufenden Schulbetrieb.
2: In der Salzland-Sporthalle wurde es wieder laut. Das kann nur eines bedeuten. Ein Heimspiel für den HV Rot-Weiß Staßfurt stand auf dem Programm. Am 25. April wurde der SV Grün-Weiß Wittenberg-Piesteritz empfangen. Die Jungs in Grün kommen mit dem Ziel, ihre Siegesserie weiter auszubauen. Doch vor Beginn des Spiels verkündigte Staßfurt noch kurz Vertragsverlängerung ihrer Mannschaft. Dazu gehörten Standhardt, Kleiner Damm, Geckert, Kluge und Schliever. Wir steigen direkt nach dem Einpfiff in das Spiel ein und Hähnel eröffnet die Partie, wirft über die Defensive der Wittenberger ins Eck. Doch wie es beim Handball so ist, dauert es nicht lange, bis sich die Jungs in Grün revanchieren. Hier geht der Ball mit Tempo an Pavelcek, die Lücke wird genutzt und das 1:1 fällt. In der dritten dann eine 2-Minuten-Strafe auch für Pavelcek. Der HV Rot-Weiß nutzt die Unterzahl des Gegners aus. Heske und Kluge schaffen jeweils ein Tor und ziehen den Spielstand somit auf 4:2 in der vierten Spielminute. Kurz darauf folgen noch mehrere kleine Toreserien, jedoch mit wenig Gegentoren von Seiten der Wittenberger. Das Resultat daraus zeigt sich schon in der achten Spielminute. Mit 7:3 auf der Tafel ruft der SV Grün-Weiß eine Auszeit ein. Doch verwegens. Bis zur 21. Spielminute wird der Abstand zwischen den Teams weiter von Staßfurt aufgezogen. 14:18 auf der Tafel. Langsam sieht es böse für Wittenberg aus.

Doch Grün-Weiß-Wittenberg-Piesteritz fängt sich wieder. Von der 22. bis zur 25. Spielminute fallen 4 Tore für die Lutherstädter ohne Unterbrechung. Das letzte dieser Serie macht Gelehrt, läuft links durch und ballert ihn ohne Probleme rein. Der Rest der ersten Hälfte verläuft ausgeglichen. Das Abschlusstor wieder Gelehrt, doch diesmal mit nur ein paar Sekunden auf der Uhr, wirft von der Mittellinie und erzielt das 17:15 für Grün-Weiß. In der zweiten Hälfte wird das Spiel relativ ausgeglichen fortgeführt. In der 40. Spielminute kommt Gelehrt jedoch gegen den Wurfarm von Jeschinski. Die Richter pfeifen ab und Gelehrt bekommt einen Platzverweis. 4 Minuten später Hoffnung für die Fans von Wittenberg.

0: Das wurde leider clever gespielt. Ja, also da kam noch die rote Karte. Ich fand manche Aktionen, wo wir 2 Minuten Strafe bekommen, passiert auf unserer Seite 2-mal das Gleiche und das wird nicht mal bestraft. Fast gar nicht mal Freiwurf gepfiffen. Das ist, also man konnte sich nicht so richtig anstellen auf die Linie, aber da will ich jetzt nicht gar nicht meckern. Wir sollten einfach unsere Sachen reinmachen und 2, 3 Bälle mehr abfangen und dann sah das vielleicht anders aus.
1: Für die Staßfurter steht schon fest, dass sie in der Liga bleiben. Anders für die Wittenberger. Hier kann noch alles passieren. Die letzten beiden Spiele werden hier also von großer Bedeutung sein. Gegen den SV Anhalt Bernburg oder die zweite des THSV Eisenach muss gesiegt werden. Sonst liegt es in der Hand des Schicksals, ob der SV Grün-Weiß Wittenberg-Piesteritz die Liga halten kann.
2: Rennradfahrer aus der Region haben sicherlich den 3. Mai bereits ganz dick im Kalender markiert. Und wenn nicht, sollten sie es unbedingt tun. Anhalt Sport und der Fahrradladen Radprofi Dessau laden an diesem Tag nämlich wieder zur traditionellen Rennradausfahrt rund um Dessau ein. Start ist ab 10 Uhr im Paul-Greifzu-Stadion.
3: Ja, ist ja die Rennradausfahrt, wie der Name sagt. Also mit Rennrädern ist immer wichtig zu wissen, dass also nicht mit normalen Fahrrädern würde das nicht gehen, weil das Tempo ist doch schon relativ anspruchsvoll. Also ein Rennrad und mit Helm ist auch Pflicht, um das gleich vorneweg zu sagen. Aber ist mittlerweile auch eine Traditionsveranstaltung. In den letzten Jahren hat sich entwickelt, stabiles Teilnehmerfeld. Von letzten Jahr waren es über 150 Teilnehmer, bei meist auch schönem Wetter. Eine Gemeinschaftsaktion von Anhalt Sport mit Radprofi und einigen weiteren Helfern. Und die Resonanz zeigt es eben, es macht sehr viel Spaß. Es gibt unterschiedliche Strecken, hat Radprofi ein wunderschönes Streckenprofil rausgesucht in Richtung Oranienbaum, und Wörlitz, Gräfenhainichen. Sehr schöne Rundstrecke und Start und Ziel wird im Paul-Greifzu-Stadion sein. Und es ist dort für Versorgung ist vorhanden für die Fahrer, sowohl zum Beginn der Rundfahrt und dann am Ende können alle Teilnehmer was essen, was trinken, ein bisschen Musik, ein bisschen Unterhaltung. Also es ist auch eine nette Atmosphäre.
2: 2 verschiedene Strecken durch den Flemming werden für die Fahrer angeboten. Eine etwas kleinere Runde über ca. 55 Kilometer und eine größere Runde über ca. 85 Kilometer. Dabei wird im Peloton gefahren. Auf der großen 85 Kilometer Runde mit einer Durchschnittsgeschwindigkeit von 25 bis 27 km/h und auf der kleineren Runde 25 km/h im Schnitt. Sowohl für Rennradneulinge als auch für Experten ist die Ausfahrt geeignet.
3: Es ist sowohl die sportliche Herausforderung, diese Strecken zu meistern und sag mal, ein bisschen Kondition, ein bisschen radsportliche Fähigkeiten muss man schon haben, drum halt die Rennräder, ist ja eine Rennradausfahrt. Aber man hat es, wie gesagt, gesehen, es hat den Teilnehmern sehr, sehr viel Spaß gemacht in den letzten Jahren und ist auch eine Breitensportveranstaltung, die, wie gesagt, eine schöne, lange Tradition hat in Dessau. Und wir freuen uns immer auf diese Zusammenarbeit und diese Rennradausfahrt ein Jahr zu gestalten im Mai. Teilnehmermeldungen sind immer noch möglich, Voranmeldungen bis kurz, ich glaube 2 Tage vor dem Rennen, kostet 15 Euro. Man kann aber auch am Tage selber sich noch kurzfristig entscheiden und ins Stadion zu kommen, Paul-Greifzu-Stadion kommen und sich dort noch anmelden. Wir haben auch eine kleine Polizeieskorte aus dem Stadion, geht es dann links hoch Richtung Türten, also bis in die Stadtgrenze von Dessau werden wir von einer Polizeieskorte begleitet. Und unterwegs gibt es dann noch eine Versorgungsstation, wo schon nach ein paar gefahrenen Kilometern dann mal eine kurze Pause eingelegt wird und ein Käffchen getrunken wird oder Obst gegessen werden kann. Ja, und dann geht es weiter, wo sich dann später die Strecken trennen, einmal die lange Distanz und die kurze. Aber wie gesagt, es macht allen Teilnehmern sehr, sehr viel Spaß und wir freuen uns auf ein großes Teilnehmerfeld und die Damen und Herren und Sportfreunde werden viel Spaß haben.
2: Weitere Informationen

Zur diesjährigen Rennradausfahrt gibt es unter anhalt-sport.de. Hier findet man auch den Link zur Voranmeldung. Am 3. Mai besteht dann aber auch die Möglichkeit, sich ab 9 Uhr noch im Paul-Greifzu-Stadion anzumelden.

0: Hallo und herzlich willkommen zur neuesten Ausgabe von Zeitnah hier auf RAN 1. Am 23. April lud die Stadtmarketinggesellschaft Dessau-Roßlau Vertreter der lokalen Beherbergungsbetriebe zu einem Austausch ins neu sanierte Domero Hotel ein. Ziel war es, aktuelle Entwicklungen im Tourismus zu beleuchten, Herausforderungen zu diskutieren und gemeinsame Perspektiven für die Zukunft zu entwickeln. Neben dem fachlichen Austausch bot das Treffen auch Einblicke in das modernisierte Hotel, das sich nach umfassenden Sanierungen als zeitgemäßer Betrieb präsentiert und neue Impulse für die touristische Infrastruktur setzt. Im Mittelpunkt standen Themen wie Marketingmaßnahmen, Auslastung, veränderte Gästeansprüche und die digitale Sichtbarkeit. Einig waren sich die Teilnehmenden. Eine enge Zusammenarbeit ist entscheidend, um die Attraktivität Dessau-Roßlaus als Reiseziel weiter zu stärken. Der Rathausinnenhof in Dessau wird am 7. Mai zu einem Ort der Begegnung. Von 14 bis 17 Uhr findet dort der Begegnungstag gemeinsam erleben statt. Neben zahlreichen Infoständen erwartet die Besucher ein abwechslungsreiches Programm mit Mitmachaktionen, Showeinlagen sowie einem stillen Bereich und weitere Angebote.
1: Anlässlich des Europäischen Protesttages für die Rechte von Menschen mit Behinderung, der Anfang Mai stattfindet, wird auch in diesem Jahr wieder der Begegnungstag unter dem Motto »Gemeinsam erleben« veranstaltet. Am 7. Mai sind Menschen mit und ohne Einschränkungen eingeladen, sich kennenzulernen und voneinander zu lernen.
2: Wir freuen uns auch, dass es natürlich nicht nur 11 Infostände geben wird mit verschiedenen Partnern, sondern wir werden das Ganze auch mit ein paar kulturellen Beiträgen umrahmen. Wir freuen uns besonders, dass unsere Regenbogenschule mit einem kleinen Kulturbeitrag dabei sein wird. Der Chor der Regenbogenschule wird auftreten und auch die Akrobatikgruppe kommt. Wie schon im vorigen Jahr war die Diakonie mit ihrer Tanzgruppe dabei. Die werden ihren Auftritt auch in diesem Jahr wiederholen. Das freut mich besonders, auch wenn wir die Gegebenheiten dieses Jahr ein bisschen anders haben als letztes Jahr im Stadtpark. An allen Infoständen wird es natürlich auch noch kleine Aktivitäten geben. Als Beispiel der Behindertenverband wird dort eine Bastelstrecke bzw. Kinderschminkstand mitbringen. Dann bei der Lebenshilfe Roßlau wird man dann Becher stapeln können, beispielsweise an seine eigene Geschicklichkeit unter Beweis stellen.
1: Auch einen stillen Bereich wird es wieder geben. Im ehemaligen P1, der früheren Bar, wird dieser eingerichtet. Ein wichtiger Rückzugsort an einem solchen Tag.
2: Das ist ein Bereich für Menschen. Es gibt ja auch Erkrankungen, die nicht sichtbar sind. Es gibt neurodivergente Erkrankungen. Das sind Menschen, die an einer Reizüberflutung ganz anders als wir leiden und die dann irgendwann mal in all dem Trubel, der bei einer Veranstaltung zwangsläufig entsteht, einen ruhigen Ort für sich brauchen, ganz alleine zum Abschalten. Das hat sich im letzten Jahr bei der Veranstaltung schon gut bewährt. Es ist auch gut genutzt worden. Und deswegen haben wir gesagt, wir nehmen das mit in die neue Veranstaltung im Rathausinnenhof.
1: Der Begegnungstag wird vom Beirat für Menschen mit Behinderung gemeinsam mit der Stadt Dessau organisiert und erfährt dabei viel Unterstützung, ohne die eine Umsetzung nicht möglich wäre.
2: Aus dem Vorjahr hatten wir ja schon ganz tolle Partner gewonnen, die auch dieses Jahr wieder dabei sind. So zum Beispiel der Behindertenverband,

0: Dessau e.V., die Lebenshilfe Dessau, die Lebenshilfe Roßlau, die ASG. Und wir haben aber es geschafft, auch neue Partner für die Infostände und die Zusammenarbeit zu finden, weil es vielen in der Stadt auch aus den Erfahrungen von vorher ein wichtiges Anliegen ist, dass es einen Tag gibt, wo Menschen zusammenkommen können, mit Behinderung, ohne Behinderung, miteinander ins Gespräch kommen und schauen, wie kann man gemeinsam die Teilhabe am Alltag und auch in speziellen Situationen erreichen und erleichtern.
1: Auf dem Programm steht einiges. Auch für das leibliche Wohl ist gesorgt, mit Waffeln und Kaffee. Für Behindertenbeauftragte Daniela Koppe gibt es außerdem ein persönliches Highlight.
0: Freuen tue ich mich auch besonders über den Infostand von unserem Jugendamt Bereich Frühe Hilfen. Die werden unter anderem auch zeigen, Massage für Kinder, ja, was zur Entspannung und auch für die Gesundheit gut ist. Und das ist ja immer ein Anlass, dass man vielleicht selber was dazulernen kann.
1: Von 14 bis 17 Uhr besteht am 7. Mai im Rathaus Innenhof also die Möglichkeit, sich zu informieren und auszutauschen. Die Hoffnung ist, dass dieses Angebot gut genutzt wird und ein gelungener gemeinsamer Nachmittag entsteht, ganz im Sinne von gemeinsam erleben.
2: Die Bauarbeiten am Polizeirevier Dessau-Roßlau gehen in die letzte Phase. Dabei werden unter anderem eine Photovoltaikanlage installiert, Ladepunkte für Elektrofahrzeuge geschaffen, sowie Zufahrt- und Besucherparkplätze erneuert. Ab dem 4. Mai 2026 wird die Wolfgangstraße halbseitig gesperrt, während gleichzeitig Gehweg und Regenentwässerungs saniert werden. Auch der Nahverkehr ist betroffen. Die Haltestelle Albrechtsplatz in Richtung Hauptbahnhof entfällt vorübergehend. Die Sperrung soll bis Oktober dauern, die Bauarbeiten insgesamt bis Ende des Jahres abgeschlossen sein. Die Sparkassen Fairplay Soccer Tour 2026 wurde am 23. April in der Dessauer Anhalt Arena ausgetragen. Das bundesweite Hallenturnier legt einen besonderen großen Fokus auf den fairen Umgang miteinander beim Fußballspielen. Die besten Kicker hatten sogar die Möglichkeit, sich für das Bundesfinale im Juli zu qualifizieren.
3: Der respektvolle und faire Umgang miteinander stand am 23. April in der Anhalt Arena im Vordergrund. Hier fand die Sparkassen Fairplay Soccer Tour 2026 statt. Das Fußballhallenturnier wird seit 2001 jährlich ausgetragen und ist zu einem der größten sportpädagogischen Projekte Deutschlands herangewachsen. Mittlerweile begeistert man jedes Jahr 20.000 Kinder, Jugendliche und junge Erwachsene. Auch die Bauhausstadt nimmt schon seit mehreren Jahren teil. Die Sparkasse stellt das Event zusammen mit dem gemeinnützigen Verein Unity Ed auf die Beine. Fairplay-Botschafter des Vereins ist Champions League-Sieger René Tretschok, der auch in Dessau die Kinder und Jugendlichen begrüßte und über die Besonderheiten der Fairplay-Soccer-Tour sprach.
4: Ja, das ist ganz schnell zusammengefasst, weil bei uns gibt es nicht nur eine sportliche Bewertung, sondern auch eine Fairplay-Bewertung. Das heißt, jede Mannschaft startet immer mit 6 Fairplay-Punkten vor jedem Spiel. Und je nachdem, wie man sich vor und wer während des Spiels verhält, kann es dazu Abzügen kommen. Und bei dem Turnier ist es so, dass wir die 3 sportlich fairsten Teams auszeichnen und die 3 fairsten Teams. Und diese Teams können dann sich auch qualifizieren für das große Bundesfinale Mitte Juli am Werbelinsee.
3: Um 14 Uhr startete das Turnier in Dessau mit den 8- bis 10-Jährigen und den 11- bis 13-Jährigen. Später traten dann noch die 14- bis 17-Jährigen sowie Kicker über 18 Jahre gegeneinander an. Der Fairplay-Ansatz war bei jeder Partie präsent. Für die Veranstalter ist Fairplay mehr als nur eine leere Phrase.
4: Fußball ist eine Mannschaftssportart und Fußball hat man, weil ich selber auch mal Fußballprofi war, hat man natürlich dann in der Erfahrung, dass man nur gemeinschaftlich gewinnen kann. Und da ist ganz wichtig, dass man Werte umsetzt wie Fairplay, Respekt. Und ich glaube, das ist bei der Tour von vornherein immer für uns sehr, sehr wichtig gewesen, nicht nur das Ergebnis zu sehen, sondern auch das faire und respektvolle Miteinander. Und wenn man sieht, dass viele Fairplay-Sieger und Siegerinnen im Fußball, im normalen Turnierverlauf sportlich eigentlich gar keine Chance haben, aber durch ihr Verhalten sich halt auch weiter qualifizieren können, ist das halt ein Alleinstellungsmerkmal von dieser Kampagne.

0: Möglich ist das Fairplay-Turnier nur durch starke Partner, wie unter anderem auch Anhalt Sport. Seit vielen Jahren ist die Sparkasse einer der Hauptsponsoren der Tour. Auch von Seiten der Stadtsparkasse Dessau freut man sich sehr über das besondere Event in der Bauhausstadt.
1: Es ist uns wichtig oder es interessiert uns auch, was hier passiert. Und die Zukunft, das sind unsere Kinder und Jugendlichen. Und es ist eben wichtig, dass man das gesellschaftliche Leben hier ein bisschen bereichert. Und Sport ist natürlich ganz wichtig, weil es gibt ja so ein Sprichwort, nur in einem gesunden Körper wohnt ein gesunder Geist. Und Sport hat ganz viele Fähigkeiten, gerade auch der Mannschaftssport, was er bewegen kann. Also er bringt ihm diese Fairness, dieses Teamgefühl. Und über den Sport lernen die Kinder, sich zurechtzufinden und sich einzuordnen, nicht unterzuordnen, aber einzuordnen. Und das ist Schule fürs Leben.
0: Im Rahmen der Fairplay-Soccer-Tour wird aber nicht nur Fußball gespielt. Unity Ed bringt auch immer wieder verschiedenste Bildungsangebote in die Städte, in denen die Tour stattfindet.
2: Wir haben viele Projekttage in Schulen, die ja parallel laufen. Wir bieten momentan auch sehr, sehr viele Workshops an Partnerschulen. Wir waren heute am Filler, am Gymnasium, haben dort einen Workshop gemacht zum Thema finanzielle Allgemeinbildung. Auch das macht diese Kampagne so wertvoll, dass wir auch Bildungsarbeit machen. Und ich glaube, das hat sich immer mehr entwickelt. Und man hat in den letzten Jahren gesagt, wir haben viele Kinder dabei, die kommen immer wieder. Wir haben viele Eltern dabei, die kommen immer wieder. Und je nach Standort haben wir teilweise mal 100 Teams pro Projekttag. Wir haben dann manchmal auch nur 30 oder 40. Es hängt auch immer regional zusammen, aber die Tour ist eigentlich ein sehr, sehr großer Erfolg.
0: Vom 15. bis zum 19. Juli wird dann das Bundesfinale der Fairplay-Soccer-Tour im Rahmen des Community-Festivals am Werbelinsee in Brandenburg stattfinden. Wer in Dessau sportlich und auch fair überzeugen konnte, hat die Chance, daran teilzunehmen.
3: Und dann noch die gute Nachricht am Freitag. Am 2. Mai-Wochenende lädt Oranienbaum, Ortsteil der Stadt Oranienbaum-Wöllitz, wieder zum beliebten Orangenfest ein. Einwohner und Gäste dürfen sich auf ein traditionsreiches Fest freuen, das seine Wurzeln in der DDR-Zeit hat und heute die Barockgeschichte des Ortes feiert, in der die Orange sogar im Namen eine Rolle spielt. Auch eine der längsten Orangerien Europas befindet sich hier. Organisiert wird das Fest wie gewohnt von lokalen Vereinen und Institutionen. Ein Höhepunkt ist der Umzug am Samstag ab 14 Uhr, bei dem sich die Akteure präsentieren und von Fürstin Henriette Katharina und ihrem Gemahlen begrüßt werden. Ziel des Umzuges ist der historische Marktplatz, wo an beiden Tagen ab 11 Uhr ein buntes Markttreiben mit Schaustellern und Vereinsständen stattfindet. Und das waren sie, die aktuellen Nachrichten aus der RAN1-Redaktion. Wir schauen jetzt noch auf den Wetterbericht und den Meldungen aus der Region. Wir sehen uns dann nächste Woche wieder mit den aktuellsten Nachrichten. Bis dahin, haben Sie eine schöne Zeit und auf Wiedersehen.
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0: 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Mehr Informationen unter anhalt-sport.de.

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1: Morgen wird es mit 26 Grad sommerlich warm. Damit steigen die Temperaturen um etwa 4 Grad im Vergleich zum Vortag. Die Sonne scheint erneut satte 15 Stunden lang und sorgt für strahlend schönes Wetter, begleitet von einer leisen Südostbrise. Am Sonntag klettern die Werte sogar auf heiße 28 Grad bei viel Sonnenschein, bevor in der nächsten Woche die Temperaturen wieder sinken und Regen aufzieht.

0: Nach Jahren des Leerstands ist in der Tolstoi-Allee in Bernburg wieder Leben eingekehrt. Wo lange Zeit kein Unterricht mehr stattfand, lernen seit Februar wieder Schülerinnen und Schüler der Förderschule Lebensweg. Das Gebäude wurde vom Salzlandkreis umfassend saniert und dient aktuell als Ausweichstandort, während am Hauptstandort weitergebaut wird. Ganz abgeschlossen sind die Arbeiten allerdings noch nicht. In einigen Bereichen wird weiterhin gebaut, modernisiert und angepasst. Beim Rundgang in der vergangenen Woche hat sich Landrat Markus Bauer gemeinsam mit der Schulleitung ein Bild vom aktuellen Stand gemacht.
1: Also ich sag mal, es ist natürlich eine echt moderne, in so einem alten Objekt, wo man so ein bisschen Nostalgie verspürt. Manche Baumittel sind noch ehemalige Holzgeländer, eine alte Holztür, die wirklich im Bestand total schick noch ist und überhaupt nicht an Zeit verloren hat. Und dann neue Baumaterialien, oder jetzt stehen wir hier in der Aula, total schick geworden, mit der Liebe zum Detail. Aber auf der anderen Seite auch ein Kunstwerk erhalten. Und das sind so bestimmte Sachen, wo ich sage, genau da macht sich's aus, wo man Fingerspitzengefühl aufzeigt, wie geht man mit kommunalen Mitteln, mit Finanzmitteln um.
0: Ein Ansatz, der nicht nur Kosten spart, sondern auch den Charakter des Gebäudes erhält. Gleichzeitig stellte die Sanierung die Verantwortlichen vor Herausforderungen, vor allem wegen der vorhandenen Bausubstanz.
1: Also hier sprechen wir von belasteten Baumaterialien, die müssten saniert werden, die müssten entsorgt werden. Also erstmal muss das Ganze entkernt werden, aufgearbeitet werden und dann sind wir natürlich an die Renovierung gegangen, Aufarbeitung, ganzen Sachen. Also das ist schon langwierig und wir sind ja noch dabei. Ich habe mir heute den Bauabschnitt angeguckt, den ersten Bauabschnitt.

0: ja helle Klassenräume, ausreichende Klassenräume vor. Wir haben eine wunderschöne Aula, die wir für Veranstaltungen, für Elternveranstaltungen, Schulveranstaltungen nutzen können und gleichzeitig auch als Speiseraum. Das sind einfach Räumlichkeiten, die wir jetzt auch bei uns am Hauptstandort gar nicht haben.
1: Gerade an einer Förderschule sind die Anforderungen an Räume besonders hoch. Neben klassischen Klassenzimmern braucht es flexible Lösungen, individuelle Rückzugsorte und eine Umgebung, die sich an die Bedürfnisse der Kinder anpasst.
0: Unsere Schüler, die haben ja nicht den klassischen Unterrichtsalltag, wie sich den meisten Menschen das so vorstellen. Wir beginnen ja ganz anders und haben auch ganz andere Unterrichtsfächer. Und wir arbeiten ja auch den Stufen Grundstufe, Mittelstufe und Berufsschulstufe. Und so richten sich auch die Fächer aus. Und unsere Schüler haben eben auch ganz besondere Bedarfe innerhalb des Unterrichtstages. Also da spielt Hygiene eine Rolle, Selbstversorgung eine große Rolle. Die werden vor allem in lebenspraktischen Dingen unterrichtet. Und dazu braucht man eben auch Räumlichkeiten.
1: Mit der schrittweisen Inbetriebnahme des Standorts in der Tolsterallee schafft der Salzlandkreis zusätzliche Kapazitäten und bessere Bedingungen für den Unterricht. Bis alle Klassen vollständig umgezogen sind, wird aber weiter gebaut, parallel zum laufenden Schulbetrieb.
2: In der Salzland-Sporthalle wurde es wieder laut. Das kann nur eines bedeuten. Ein Heimspiel für den HV Rot-Weiß Staßfurt stand auf dem Programm. Am 25. April wurde der SV Grün-Weiß-Wittenberg-Piesteritz empfangen. Die Jungs in Grün kommen mit dem Ziel, ihre Siegesserie weiter auszubauen. Doch vor Beginn des Spiels verkündigte Staßfurt noch kurz Vertragsverlängerung ihrer Mannschaft. Dazu gehörten Standhardt, Kleiner Damm, Geckert, Kluge und Schliever. Wir steigen direkt nach dem Einpfiff in das Spiel ein und Hähnel eröffnet die Partie, wirft über die Defensive der Wittenberger ins Eck. Doch wie es beim Handball so ist, dauert es nicht lange, bis sich die Jungs in Grün revanchieren. Hier geht der Ball mit Tempo an Pavelcek, die Lücke wird genutzt und das 1:1 fällt. In der dritten dann eine 2-Minuten-Strafe auch für Pavelcek. Der HV Rot-Weiß nutzt die Unterzahl des Gegners aus. Heske und Kluge schaffen jeweils ein Tor und ziehen den Spielstand somit auf 4:2 in der vierten Spielminute. Kurz darauf folgen noch mehrere kleine Toreserien, jedoch mit wenig Gegentoren von Seiten der Wittenberger. Das Resultat daraus zeigt sich schon in der achten Spielminute. Mit 7:3 auf der Tafel ruft der SV Grün-Weiß eine Auszeit ein. Doch verwegens. Bis zur 21. Spielminute wird der Abstand zwischen den Teams weiter von Staßfurt aufgezogen. 14:18 auf der Tafel. Langsam sieht es böse für Wittenberg aus. Doch Grün-Weiß-Wittenberg-Piesteritz fängt sich wieder. Von der 22. bis zur 25. Spielminute fallen 4 Tore für die Lutherstädter ohne Unterbrechung. Das letzte dieser Serie macht gelehrt, läuft links durch und ballert ihn ohne Probleme rein. Der Rest der ersten Hälfte verläuft ausgeglichen. Das Abschlusstor wieder gelehrt, doch diesmal mit nur ein paar Sekunden auf der Uhr, wirft von der Mittellinie und erzielt das 17:15 für Grün-Weiß. In der zweiten Hälfte wird das Spiel relativ ausgeglichen fortgeführt. In der 40. Spielminute kommt Gelehrt jedoch gegen den Wurfarm von Jeschinski. Die Richter pfeifen ab und Gelehrt bekommt einen Platzverweis. 4 Minuten später Hoffnung für die Fans von Wittenberg. Herning zieht durch die Mitte und erzielt das 26:25. Die Chance, endlich wieder die Führung zu übernehmen. Mit aller Macht versucht Wittenberg, dem Rot-Weiß die Führung wegzureißen. Die Staßfurter hingegen wollen Distanz, um ihren Sieg abzusichern. Doch in den letzten 8 Minuten setzt sich Staßfurt schlussendlich durch. Das Torverhältnis spiegelt den Anfang der Partie wider und der Abstand wird nicht mehr einholbar für die Wittenberger. Malvin Heske macht das Abschlusstor. 36:32 steht auf der Tafel. Und wir begeben uns runter aufs Feld für die Spieleinschätzung der beiden Trainer.
3: Gutes Pferd springt nur so hoch, wie es muss. Wäre eine Redewendung, der wir uns bedienen könnten. Das wäre aber dem Spiel nicht gerecht gewesen. Wir haben heute, glaube ich, gesehen, dass zwei Mannschaften gespielt haben, die körperlich auch ein bisschen am Rande dessen sind, was belastungstechnisch jetzt geht.

0: Wir hatten einiges an Ausfällen vor und während des Spiels tatsächlich. Von daher bin ich froh, dass wir das Spiel gezogen haben und am Ende zählen für uns die 2 Punkte, damit es auch im Rahmen dessen mit den Vertragsverlängerungen und dem Stimmungsbild, den wir aktuell in Straßburg mit haben, auch, wie gesagt, das Ganze abrundet. Wir haben nur ein Auswärtsspiel, schwierig, in Pirna. Wir haben das letzte Heimspiel, wo wir einige Verabschiedungen gegen USV Halle mit haben. Wir haben dementsprechend noch 4 Punkte zu holen. Das ist auch das Ziel. Tabellarisch kann man sicherlich zwischen 4 und 8 mit landen. Am Ende geht es darum, jedes Spiel für sich einzeln zu betrachten, Spielzeit nochmal zu verteilen und einfach Schritt für Schritt voranzugehen. Und dessen tun wir uns gerade ganz gut.
1: Ja, also wir haben Anfang komplett verschlafen. Wir lassen da Straßburg auf 3, 4 Tore weggehen. Da muss ich schon die erste Auszeit nehmen und die Jungs so ein bisschen um wach zu kriegen. Das haben wir relativ gut hingekriegt noch zur Halbzeitpause. Wir haben nochmal in der Kabine dann in Halbzeit besprochen, was wir alles verbessern müssen. Weil ja, also wir haben zu viele einfache Tore bekommen, wo ich mir denke, aber dass das nicht an der Offensive Abwehr lag. Wir waren einfach nicht alle mit Kopf richtig da. Ja, in so einer Abwehr passiert das halt, dass man auch einfache Tore bekommt. Aber es war heute viel zu viel und vorne wieder ein paar Sachen, die wir liegen lassen, 100%ige Chancen und dann, ja, Straßburg hat verdient gewonnen. Wir haben uns erhofft, so ein bisschen mehr Ballgewinne. Das hat Straßburg leider clever gespielt. Ja, also, da kam noch die rote Karte. Ich fand manche Aktionen, wo wir 2 Minuten Strafe bekommen, passiert auf unserer Seite 2-mal das Gleiche und das wird nicht mal bestraft. Fast gar nicht mal Freiburg gepfiffen. Das ist, also man konnte sich nicht so richtig anstellen auf die Linie, aber da will ich jetzt gar nicht meckern. Wir sollten einfach unsere Sachen reinmachen und 2, 3 Bälle mehr abfangen und dann sah das vielleicht anders aus.
2: Für die Straßfurter steht schon fest, dass sie in der Liga bleiben. Anders für die Wittenberger. Hier kann noch alles passieren. Die letzten beiden Spiele werden hier also von großer Bedeutung sein. Gegen den SV Anhalt Bernburg oder die zweite des THSV Eisenach muss gesiegt werden. Sonst liegt es in der Hand des Schicksals, ob der SV Grün-Weiß Wittenberg-Piesteritz die Liga halten kann.
3: Rennradfahrer aus der Region haben sicherlich den 3. Mai bereits ganz dick im Kalender markiert. Und wenn nicht, sollten sie es unbedingt tun. Anhalt Sport und der Fahrradladen Radprofi Dessau laden an diesem Tag nämlich wieder zur traditionellen Rennradausfahrt rund um Dessau ein. Start ist ab 10 Uhr im Paul-Greifzu-Stadion.
4: Ja, ist ja die Rennradausfahrt, wie der Name sagt. Also mit Rennrädern ist immer wichtig zu wissen, dass also nicht mit normalen Fahrrädern würde das nicht gehen, weil das Tempo ist doch schon relativ anspruchsvoll. Also ein Rennrad und mit Helm ist auch Pflicht, um das gleich vorneweg zu sagen. Aber ist mittlerweile auch eine Traditionsveranstaltung. In den letzten Jahren hat sich entwickelt, stabiles Teilnehmerfeld. Von letzten Jahr waren es über 150 Teilnehmer, bei meist auch schönem Wetter. Eine Gemeinschaftsaktion von Anhalt Sport mit Radprofi und einigen weiteren Helfern. Und die Resonanz zeigt es eben, es macht sehr viel Spaß. Es gibt unterschiedliche Strecken, hat Radprofi ein wunderschönes Streckenprofil rausgesucht in Richtung Oranienbaum, Wörlitz, Gräfenhainichen. Sehr schöne Rundstrecke und Start und Ziel wird im Paul-Greifzu-Stadion sein. Und es ist dort für Versorgung ist vorhanden für die Fahrer, sowohl zum Beginn der Rundfahrt und dann am Ende können alle Teilnehmer was essen, was trinken, ein bisschen Musik, ein bisschen Unterhaltung. Also es ist auch eine nette Atmosphäre.
3: 2 verschiedene Strecken durch den Flemming werden für die Fahrer angeboten. Eine etwas kleinere Runde über ca. 55 Kilometer und eine größere Runde über ca. 85 Kilometer. Dabei wird im Peloton gefahren, auf der großen 85 Kilometer Runde mit einer Durchschnittsgeschwindigkeit von 25 bis 27 km/h und auf der kleineren Runde 25 km/h im Schnitt. Sowohl für Rennradneulinge als auch für Experten ist die Ausfahrt geeignet.
4: Es ist sowohl die sportliche Herausforderung, diese Strecken zu meistern. Und sag mal, ein bisschen Kondition, ein bisschen radsportliche Fähigkeit muss man schon haben. Drum halt die Rennräder, ist ja eine Rennradausfahrt. Aber man hat es, wie gesagt, gesehen, es hat den Teilnehmern sehr, sehr viel Spaß gemacht in den letzten Jahren. Und es ist auch eine Breitensportveranstaltung, die, wie gesagt, eine schöne, lange Tradition hat in Dessau. Und wir freuen uns immer auf diese Zusammenarbeit und diese Rennradausfahrt ein Jahr zu gestalten im Mai. Teilnehmermeldungen sind immer noch möglich, Voranmeldungen bis kurz, ich glaube, zwei Tage vor dem Rennen. Kostet 15 Euro. Man kann aber auch am Tage selber sich noch kurzfristig entscheiden und ins Stadion zu kommen, Park-Greifswald-Stadion kommen und sich dort noch anmelden. Wir haben auch eine kleine Polizeieskorte. Aus dem Stadion geht es dann links hoch Richtung Türten, also bis in die Stadtgrenze von Dessau werden wir von einer Polizeieskorte begleitet. Und unterwegs gibt es dann noch eine Versorgungsstation, wo schon nach ein paar gefahrenen Kilometern dann mal eine kurze Pause eingelegt wird und ein Käffchen getrunken wird oder Obst gegessen werden kann. Ja, und dann geht es weiter, wo sich dann später die Strecken trennen, einmal die lange Distanz und die kurze. Aber wie gesagt, es macht allen Teilnehmern sehr, sehr viel Spaß. Und wir freuen uns auf ein großes Teilnehmerfeld. Und die Damen und Herren und Sportfreunde werden viel Spaß haben.
3: Weitere Informationen zur diesjährigen Rennradausfahrt gibt es unter anhalt-sport.de. Hier findet man auch den Link zur Voranmeldung. Am 3. Mai besteht dann aber auch die Möglichkeit, sich ab 9 Uhr noch im Paul-Greifzu-Stadion anzumelden.

0: Hallo und herzlich willkommen zur neuesten Ausgabe von Zeitnah hier auf RAN 1. Am 23. April lud die Stadtmarketinggesellschaft Dessau-Roßlau Vertreter der lokalen Beherbergungsbetriebe zu einem Austausch ins neu sanierte Domero Hotel ein. Ziel war es, aktuelle Entwicklungen im Tourismus zu beleuchten, Herausforderungen zu diskutieren und gemeinsame Perspektiven für die Zukunft zu entwickeln. Neben dem fachlichen Austausch bot das Treffen auch Einblicke in das modernisierte Hotel, das sich nach umfassenden Sanierungen als zeitgemäßer Betrieb präsentiert und neue Impulse für die touristische Infrastruktur setzt. Im Mittelpunkt standen Themen wie Marketingmaßnahmen, Auslastung, veränderte Gästeansprüche und die digitale Sichtbarkeit. Einig waren sich die Teilnehmenden. Eine enge Zusammenarbeit ist entscheidend, um die Attraktivität Dessau-Roßlaus als Reiseziel weiter zu stärken. Der Rathausinnenhof in Dessau wird am 7. Mai zu einem Ort der Begegnung. Von 14 bis 17 Uhr findet dort der Begegnungstag Gemeinsam erleben statt. Neben zahlreichen Infoständen erwartet die Besucher ein abwechslungsreiches Programm mit Mitmachaktionen, Showeinlagen sowie einem stillen Bereich und weitere Angebote.
1: Anlässlich des Europäischen Protesttages für die Rechte von Menschen mit Behinderung, der Anfang Mai stattfindet, wird auch in diesem Jahr wieder der Begegnungstag unter dem Motto Gemeinsam erleben veranstaltet. Am 7. Mai sind Menschen mit und ohne Einschränkungen eingeladen, sich kennenzulernen und voneinander zu lernen.
2: Wir freuen uns auch, dass es natürlich nicht nur 11 Infostände geben wird mit verschiedenen Partnern, sondern wir werden das Ganze auch mit ein paar kulturellen Beiträgen umrahmen. Wir freuen uns besonders, dass unsere Regenbogenschule mit einem kleinen Kulturbeitrag dabei sein wird. Der Chor der Regenbogenschule wird auftreten und auch die Akrobatikgruppe kommt. Wie schon im vorigen Jahr war die Diakonie mit ihrer Tanzgruppe dabei. Die werden ihren Auftritt auch in diesem Jahr wiederholen. Das freut mich besonders. Auch

0: Und die Gegebenheiten dieses Jahr ein bisschen anders haben als letztes Jahr im Stadtpark. An allen Infoständen wird es natürlich auch noch kleine Aktivitäten geben. Als Beispiel der Behindertenverband wird dort eine Bastelstrecke bzw. Kinderschminkstand mitbringen. Dann bei der Lebenshilfe Roßlau wird man dann Becher stapeln können, beispielsweise an seine eigene Geschicklichkeit unter Beweis stellen.
1: Auch einen Stillenbereich wird es wieder geben. Im ehemaligen P1, der früheren Bar, wird dieser eingerichtet. Ein wichtiger Rückzugsort an einem solchen Tag.
0: Das ist ein Bereich für Menschen. Es gibt ja auch Erkrankungen, die nicht sichtbar sind. Es gibt neurodivergente Erkrankungen. Das sind Menschen, die an einer Reizüberflutung ganz anders als wir leiden und die dann irgendwann mal in all dem Trubel, der bei einer Veranstaltung zwangsläufig entsteht, einen ruhigen Ort für sich brauchen, ganz alleine zum Abschalten. Das hat sich im letzten Jahr bei der Veranstaltung schon gut bewährt. Es ist auch gut genutzt worden. Und deswegen haben wir gesagt, wir nehmen das mit in die neue Veranstaltung im Rathausinnenhof.
1: Der Begegnungstag wird vom Beirat für Menschen mit Behinderung gemeinsam mit der Stadt Dessau organisiert und erfährt dabei viel Unterstützung, ohne die eine Umsetzung nicht möglich wäre.
0: Aus dem Vorjahr hatten wir ja schon ganz tolle Partner gewonnen, die auch dieses Jahr wieder dabei sind. So zum Beispiel der Behindertenverband, Dessau e.V., die Lebenshilfe Dessau, die Lebenshilfe Roßlau, die ASG. Und wir haben aber es geschafft, auch neue Partner für die Infostände und die Zusammenarbeit zu finden, weil es vielen in der Stadt auch aus den Erfahrungen vom Vorjahr ein wichtiges Anliegen ist, dass es einen Tag gibt, wo Menschen zusammenkommen können, mit Behinderung, ohne Behinderung, miteinander ins Gespräch kommen und schauen, wie kann man gemeinsam die Teilhabe am Alltag und auch in speziellen Situationen erreichen und erleichtern.
1: Auf dem Programm steht einiges. Auch für das leibliche Wohl ist gesorgt, mit Waffeln und Kaffee. Für Behindertenbeauftragte Daniela Koppe gibt es außerdem ein persönliches Highlight.
0: Freuen tue ich mich auch besonders über den Infostand von unserem Jugendamt Bereich Frühe Hilfen. Die werden unter anderem auch zeigen, Massage für Kinder, ja, was zur Entspannung und auch für die Gesundheit gut ist. Und das ist ja immer ein Anlass, dass man vielleicht selber was dazulernen kann.
1: Von 14 bis 17 Uhr besteht am 7. Mai im Rathaus Innenhof also die Möglichkeit, sich zu informieren und auszutauschen. Die Hoffnung ist, dass dieses Angebot gut genutzt wird und ein gelungener gemeinsamer Nachmittag entsteht, ganz im Sinne von gemeinsam erleben.
2: Die Bauarbeiten am Polizeirevier Dessau-Roßlau gehen in die letzte Phase. Dabei werden unter anderem eine Photovoltaikanlage installiert, Ladepunkte für Elektrofahrzeuge geschaffen, sowie Zufahrt- und Besucherparkplätze erneuert. Ab dem 4. Mai 2026 wird die Wolfgangstraße halbseitig gesperrt, während gleichzeitig Gehweg und Regenentwässerungs saniert werden. Auch der Nahverkehr ist betroffen. Die Haltestelle Albrechtsplatz in Richtung Hauptbahnhof entfällt vorübergehend. Die Sperrung soll bis Oktober dauern, die Bauarbeiten insgesamt bis Ende des Jahres abgeschlossen sein. Die Sparkassen Fairplay Soccer Tour 2026 wurde am 23. April in der Dessauer Anhalt Arena ausgetragen. Das bundesweite Hallenturnier legt einen besonderen großen Fokus auf den fairen Umgang miteinander beim Fußballspielen. Die besten Kicker hatten sogar die Möglichkeit, sich für das Bundesfinale im Juli zu qualifizieren.
3: Der respektvolle und faire Umgang miteinander stand am 23. April in der Anhalt Arena im Vordergrund. Hier fand die Sparkassen Fairplay Soccer Tour 2026 statt. Das Fußballhallenturnier wird seit 2001 jährlich ausgetragen und ist zu einem der größten sportpädagogischen Projekte Deutschlands herangewachsen. Mittlerweile begeistert man jedes Jahr 20.000 Kinder, Jugendliche und junge Erwachsene. Auch die Bauhausstadt nimmt schon seit mehreren Jahren teil. Die Sparkasse stellt das Event zusammen mit dem gemeinnützigen Verein Unity Ed auf die Beine. Fairplay-Botschafter des Vereins ist Champions League-Sieger René Tretschok, der auch in Dessau die Kinder und Jugendlichen begrüßte und über die Besonderheit

0: der Fairplay Soccer Tour sprach.
1: Ja, das ist ganz schnell zusammengefasst, weil bei uns gibt es nicht nur eine sportliche Bewertung, sondern auch eine Fairplay-Bewertung. Das heißt, jede Mannschaft startet immer mit 6 Fairplay-Punkten vor jedem Spiel. Und je nachdem, wie man sich vor und wer während des Spiels verhält, kann es dazu Abzügen kommen. Und bei dem Turnier ist es so, dass wir die 3 sportlich fairsten Teams auszeichnen und die 3 fairsten Teams. Und diese Teams können dann sich auch qualifizieren für das große Bundesfinale Mitte Juli am Werbelinsee.
0: Um 14 Uhr startete das Turnier in Dessau mit den 8- bis 10-Jährigen und den 11- bis 13-Jährigen. Später traten dann noch die 14- bis 17-Jährigen sowie Kicker über 18 Jahre gegeneinander an. Der Fairplay-Ansatz war bei jeder Partie präsent. Für die Veranstalter ist Fairplay mehr als nur eine leere Phrase.
1: Fußball ist eine Mannschaftssportart und Fußball hat man, weil ich selber auch mal Fußballprofi war, hat man natürlich dann in der Erfahrung, dass man nur gemeinschaftlich gewinnen kann. Und da ist ganz wichtig, dass man Werte umsetzt wie Fairplay, Respekt. Und ich glaube, das ist bei der Tour von vornherein immer für uns sehr, sehr wichtig gewesen, nicht nur das Ergebnis zu sehen, sondern auch das faire und respektvolle Miteinander. Und wenn man sieht, dass viele Fairplay-Sieger und Siegerinnen im Fußball, im normalen Turnierverlauf sportlich eigentlich gar keine Chance haben, aber durch ihr Verhalten sich halt auch weiter qualifizieren können, ist das halt ein Alleinstellungsmerkmal von dieser Kampagne.
0: Möglich ist das Fairplay-Turnier nur durch starke Partner, wie unter anderem auch Anhalt Sport. Seit vielen Jahren ist die Sparkasse einer der Hauptsponsoren der Tour. Auch von Seiten der Stadtsparkasse Dessau freut man sich sehr über das besondere Event in der Bauhausstadt.
2: Es ist uns wichtig oder es interessiert uns auch, was hier passiert. Und die Zukunft, das sind unsere Kinder und Jugendlichen. Und es ist eben wichtig, dass man das gesellschaftliche Leben hier ein bisschen bereichert. Und Sport ist natürlich ganz wichtig, weil es gibt ja so ein Sprichwort, nur in einem gesunden Körper wohnt ein gesunder Geist. Und Sport hat ganz viele Fähigkeiten, gerade auch der Mannschaftssport, was er bewegen kann. Also er bringt ihm diese Fairness, dieses Teamgefühl. Und über den Sport lernen die Kinder, sich zurechtzufinden und sich einzuordnen, nicht unterzuordnen, aber einzuordnen. Und das ist Schule fürs Leben.
0: Im Rahmen der Fairplay Soccer Tour wird aber nicht nur Fußball gespielt. Unity Ed bringt auch immer wieder verschiedenste Bildungsangebote in die Städte, in denen die Tour stattfindet.
1: Wir haben viele Projekttage in Schulen, die ja parallel laufen. Wir bieten momentan auch sehr, sehr viele Workshops an Partnerschulen. Wir waren heute am Villa, am Gymnasium, haben dort einen Workshop gemacht zum Thema finanzielle Allgemeinbildung. Auch das macht diese Kampagne so wertvoll, dass wir auch Bildungsarbeit machen. Und ich glaube, das hat sich immer mehr entwickelt. Und man hat in den letzten Jahren gesagt, wir haben viele Kinder dabei, die kommen immer wieder. Wir haben viele Eltern dabei, die kommen immer wieder. Und je nach Standort haben wir teilweise mal 100 Teams pro Projekttag. Wir haben dann manchmal auch nur 30 oder 40. Es hängt auch immer regional zusammen, aber die Tour ist eigentlich ein sehr, sehr großer Erfolg.
0: Vom 15. bis zum 19. Juli wird dann das Bundesfinale der Fairplay Soccer Tour im Rahmen des Community Festivals am Werbelinsee in Brandenburg stattfinden. Wer in Dessau sportlich und auch fair überzeugen konnte, hat die Chance, daran teilzunehmen.
3: Und dann noch die gute Nachricht am Freitag. Am 2. Mai-Wochenende lädt Oranienbaum, Ortsteil der Stadt Oranienbaum-Wörlitz, wieder zum beliebten Orangenfest ein. Einwohner und Gäste dürfen sich auf ein traditionsreiches Fest freuen, das seine Wurzeln in der DDR-Zeit hat und heute die Barockgeschichte des Ortes feiert, in der die Orange sogar im Namen eine Rolle spielt. Auch eine der längsten Orangerien Europas befindet sich hier. Organisiert wird das Fest wie gewohnt von lokalen Vereinen und Institutionen. Ein Höhepunkt ist der Umzug am Samstag ab 14 Uhr, bei dem sich die Akteure präsentieren und von Fürstin Henriette Katharina und ihrem Gemahlen begrüßt werden. Ziel des Umzuges ist der historische Marktplatz, wo an beiden Tagen ab 11 Uhr ein buntes Markttreiben mit Schaustellern und Vereinsständen stattfindet. Und das waren sie, die aktuellen Nachrichten aus der RAN1-Redaktion. Wir schauen jetzt noch auf den Wetterbericht und den Meldungen aus der Region. Wir sehen uns dann nächste Woche wieder mit den aktuellsten Nachrichten. Bis dahin, haben Sie eine schöne Zeit und auf Wiedersehen.
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0: Rennradfahrer, aufgepasst! Am 3. Mai laden Anhalt Sport und der Fahrradladen Radprofi Dessau zur Rennradsport.

Radausfahrt rund um Dessau ein. Ab 10 Uhr geht es am Paul-Greifzu-Stadion los, auf zwei unterschiedlichen Strecken durch den Flemming. Online-Voranmeldungen sind noch bis 2 Tage vor dem Rennen möglich, aber auch vor Ort kann man sich anmelden. Mehr Informationen unter anhalt-sport.de.

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2: Morgen wird es mit 26 Grad sommerlich warm. Damit steigen die Temperaturen um etwa 4 Grad im Vergleich zum Vortag. Die Sonne scheint erneut satte 15 Stunden lang und sorgt für strahlend schönes Wetter, begleitet von einer leisen Südostbrise. Am Sonntag klettern die Werte sogar auf heiße 28 Grad bei viel Sonnenschein, bevor in der nächsten Woche die Temperaturen wieder sinken und Regen aufzieht.

0: Nach Jahren des Leerstands ist in der Tolstoi-Allee in Bernburg wieder Leben eingekehrt. Wo lange Zeit kein Unterricht mehr stattfand, lernen seit Februar wieder Schülerinnen und Schüler der Förderschule Lebensweg. Das Gebäude wurde vom Salzlandkreis umfassend saniert und dient aktuell als Ausweichstandort, während am Hauptstandort weitergebaut wird. Ganz abgeschlossen sind die Arbeiten allerdings noch nicht. In einigen Bereichen wird weiterhin gebaut, modernisiert und angepasst. Beim Rundgang in der vergangenen Woche hat sich Landrat Markus Bauer gemeinsam mit der Schulleitung ein Bild vom aktuellen Stand gemacht.
1: Also ich sag mal, es ist natürlich eine echt moderne, in so einem alten Objekt, wo man so ein bisschen Nostalgie verspürt. Manche Baumittel sind noch ehemalige Holzgeländer, eine alte Holztür, die wirklich im Bestand total schick noch ist und überhaupt nicht an Zeit verloren hat. Und dann neue Baumaterialien, oder jetzt stehen wir hier in der Aula, total schick geworden, mit der Liebe zum Detail. Aber auf der anderen Seite auch ein Kunstwerk erhalten. Und das sind so bestimmte Sachen, wo ich sage, genau da macht es sich aus, wo man Fingerspitzengefühl aufzeigt, wie geht man mit kommunalen Mitteln, mit Finanzmitteln um.
0: Ein Ansatz, der nicht nur Kosten spart, sondern auch den Charakter des Gebäudes erhält. Gleichzeitig stellte die Sanierung die Verantwortlichen vor Herausforderungen, vor allem wegen der vorhandenen Bausubstanz.
1: Also hier sprechen wir von belasteten Baumaterialien, die müssten saniert werden, die müssten entsorgt werden. Also erstmal muss das Ganze entkernt werden, aufgearbeitet werden und dann sind wir natürlich an die Renovierung gegangen, Aufarbeitung, ganzen Sachen. Also das ist schon langwierig und wir sind ja noch dabei. Ich habe mir heute den Bauabschnitt angeguckt, den ersten Bauabschnitt, aber es ist natürlich für die Förderschule und die zukünftige Unterbringung von Kindern hier ein riesen Quantensprung.
0: Trotz dieser aufwendigen Vorarbeiten läuft der Schulbetrieb inzwischen stabil. Mehrere Klassen sind bereits eingezogen und weitere sollen folgen.
2: Ja, geplant ist, dass praktisch zu den Sommerferien weitere 11 Klassen umziehen. Es sind ja mittlerweile schon 7 Klassen, die hier unterrichtet werden. Dann wird der Hauptstandort praktisch erweitert. Baumziel ist ja bis Ende 27 und dann erfolgt 28 höchstwahrscheinlich nachher wieder der Rückzug von der Außenstelle hier. Und letztendlich finden wir ja helle Klassenräume, ausreichende Klassenräume vor. Wir haben eine wunderschöne Aula, die wir für Veranstaltungen, für Elternveranstaltungen, Schulveranstaltungen nutzen können und gleichzeitig auch als Speiseraum. Das sind einfach Räumlichkeiten, die wir jetzt auch bei uns am Hauptstandort gar nicht haben.
0: Gerade an einer Förderschule sind die Anforderungen an Räume besonders hoch. Neben klassischen Klassenzimmern braucht es flexible Lösungen, individuelle Rückzugsorte und eine Umgebung, die sich an die Bedürfnisse der Kinder anpasst.
2: Unsere Schüler, die haben ja nicht den klassischen Unterrichtsalltag, wie sich den meisten Menschen das so vorstellen. Wir beginnen ja ganz anders und haben auch ganz andere Unterrichtsfächer. Und wir arbeiten ja auch den Stufen Grundstufe, Mittelstufe und Berufsschulstufe. Und so richten sich auch die Fächer aus. Und unsere Schüler haben eben auch ganz besondere Bedarfe innerhalb des Unterrichtstages. Also da spielt Hygiene eine Rolle, Selbstversorgung eine große Rolle. Die werden vor allem lebenspraktischen Dingen unterrichtet und dazu braucht man eben auch Räumlichkeiten.
0: Mit der schrittweisen Inbetriebnahme des Standorts in der Tolstoi-Allee schafft der Salzlandkreis zusätzliche Kapazitäten und bessere Bedingungen für den Unterricht. Bis alle Klassen vollständig umgezogen sind, wird aber weiter gebaut, parallel zum laufenden Schulbetrieb.
3: In der Salzland-Sporthalle wurde es wieder laut. Das kann nur eines bedeuten. Ein Heimspiel für den HV Rot-Weiß Staßfurt stand auf dem Programm. Am 25. April wurde der SV Grün-Weiß Wittenberg-Piesteritz empfangen. Die Jungs in Grün kommen mit dem Ziel, ihre Siegesserie weiter auszubauen. Doch vor Beginn des Spiels verkündigte Staßfurt noch kurz Vertragsverlängerung ihrer Mannschaft. Dazu gehörten Standhardt, Kleiner Damm, Geckert, Kluge und Schliever. Wir steigen direkt nach dem Einpfiff in das Spiel ein und Hähnel eröffnet die Partie, wirft über die Defensive der Wittenberger ins Eck. Doch wie es beim Handball so ist, dauert es nicht lange, bis sich die Jungs in Grün revanchieren. Hier geht der Ball mit Tempo an Pavelček. Die Lücke wird genutzt und das 1:1 fällt. In der dritten dann eine 2-Minuten-Strafe auch für Pavelček. Der HV Rot-Weiß nutzt die Unterzahl des Gegners aus. Heske und Kluge schaffen jeweils ein Tor und ziehen den Spielstand somit auf 4:2 in der vierten Spielminute. Kurz darauf folgen noch mehrere kleine Toreserien, jedoch mit wenig Gegentoren von Seiten der Wittenberger. Das Resultat daraus zeigt sich schon in der achten Spielminute. Mit 7:3 auf der Tafel ruft der SV Grün-Weiß eine Auszeit ein. Doch verwegens. Bis zur 21. Spielminute wird der Abstand zwischen den Teams weiter von Stassfurt aufgezogen. 14:18 auf der Tafel. Langsam sieht es böse für Wittenberg aus. Doch Grün-Weiß-Wittenberg-Piesteritz fängt sich wieder. Von der 22. bis zur 25. Spielminute fallen 4 Tore für die Lutherstädter ohne Unterbrechung. Das letzte dieser Serie macht Gelehrt, läuft links durch und ballert ihn ohne Probleme rein. Der Rest der ersten Hälfte verläuft ausgeglichen. Das Abschlusstor wieder Gelehrt, doch diesmal mit nur ein paar Sekunden auf der Uhr, wirft von der Mittellinie und erzielt das 17:15 für Grün-Weiß. In der zweiten Hälfte wird das Spiel relativ ausgeglichen fortgeführt. In der 40. Spielminute kommt Gelehrt jedoch gegen den Wurfarm von Jeschinski. Die Richter pfeifen ab und Gelehrt bekommt einen Platzverweis. 4 Minuten später Hoffnung für die Fans von Wittenberg. Herning zieht durch die Mitte und erzielt das 26:25. Die Chance, endlich wieder die Führung zu übernehmen. Mit aller Macht versucht Wittenberg, dem Rot-Weiß die Führung wegzureißen. Die Stassfurter hingegen wollen Distanz, um ihren Sieg abzusichern. Doch in den letzten 8 Minuten setzt sich Stassfurt schlussendlich durch. Das Torverhältnis spiegelt den Anfang der Partie wider und der Abstand wird nicht mehr einholbar für die Wittenberger. Malvin Heske macht das Abschlusstor. 36:32 steht auf der Tafel. Und wir begeben uns runter aufs Feld für die Spieleinschätzung der beiden Trainer.
4: Gutes Pferd springt nur so hoch, wie es muss. Wäre eine Redewendung, der wir uns bedienen könnten. Das wäre aber dem Spiel nicht gerecht gewesen. Wir haben heute, glaube ich, gesehen, dass zwei Mannschaften gespielt haben, die körperlich auch ein bisschen am Rande dessen sind, was belastungstechnisch jetzt geht. Wir hatten einiges an Ausfällen vor und während des Spiels tatsächlich. Von daher bin ich froh, dass wir das Spiel gezogen haben und am Ende zählen für uns die 2 Punkte, damit es auch im Rahmen dessen mit den Vertragsverlängerungen und dem Stimmungsbild, den wir aktuell in Stassfurt mit haben, auch, wie gesagt, das Ganze abrundet. Wir haben noch ein Auswärtsspiel, schwierig, in Pirna. Wir haben das letzte Heimspiel, wo wir einige Verabschiedungen gegen USV Halle mit haben. Wir haben dementsprechend noch 4 Punkte zu holen. Das ist auch das Ziel. Tabellarisch kann man sicherlich zwischen 4 und 8 mit landen. Am Ende geht es darum, jedes Spiel für sich einzeln zu betrachten, Spielzeit nochmal zu verteilen und einfach Schritt für Schritt voranzugehen. Und dessen tun wir uns gerade ganz gut.
5: Ja, also wir haben Anfang komplett verschlafen. Wir lassen da Stassfurt auf 3-4 Tore weggehen. Da muss ich schon die erste Auszeit nehmen und die Jungs so ein bisschen um wach zu kriegen. Das haben wir relativ gut hingekriegt noch zur Halbzeitpause. Wir haben noch mal in der Kabine dann in Halbzeit besprochen, was wir alles verbessern müssen. Weil ja, also wir haben zu viele einfache Tore bekommen, wo ich mir denke, aber dass das nicht an der Offensive Abwehr lag. Wir waren einfach nicht alle mit Kopf richtig da. Ja, so, in so einer Abwehr passiert das halt, dass man auch einfache Tore bekommt. Aber es war heute viel zu viel und vorne wieder ein paar Sachen, die wir liegen lassen, 100%ige Chancen und dann, ja, Stassfurt hat verdient gewonnen. Wir haben uns erhofft, so ein bisschen mehr Ballgewinne. Das hat Stassfurt leider clever gespielt. Ja, also da kam noch die rote Karte. Ich fand manche Aktionen, wo wir 2 Minuten Strafe bekommen, passiert auf unserer Seite 2-mal das Gleiche und das wird nicht mal bestraft. Fast gar nicht mal Freiburg gepfiffen. Das ist, also man konnte sich nicht so richtig anstellen auf die Linie, aber da will ich jetzt gar nicht meckern. Wir sollten einfach unsere Sachen reinmachen und 2-3 Bälle mehr abfangen und dann sah das vielleicht anders aus.
3: Für die Stassfurter steht schon fest, dass sie in der Liga bleiben. Anders für die Wittenberger. Hier kann noch alles passieren. Die letzten beiden Spiele werden hier also von großer Bedeutung sein. Gegen den SV Anhalt Bernburg oder die zweite des THSV Eisenach muss gesiegt werden. Sonst liegt es in der Hand des Schicksals, ob der SV Grün-Weiß-Wittenberg-Piesteritz die Liga halten kann.
6: Rennradfahrer aus der Region haben sicherlich den 3. Mai bereits ganz dick im Kalender markiert. Und wenn nicht, sollten sie es unbedingt tun. Anhalt Sport und der Fahrradladen Radprofi Dessau laden an diesem Tag nämlich wieder.
7: Und dann am Ende können alle Teilnehmer was essen, was trinken, ein bisschen Musik, ein bisschen Unterhaltung. Also es ist auch eine nette Atmosphäre.
6: Zwei verschiedene Strecken durch den Flemming werden für die Fahrer angeboten. Eine etwas kleinere Runde über ca. 55 Kilometer und eine größere Runde über ca. 85 Kilometer. Dabei wird im Peloton gefahren, auf der großen 85 Kilometer Runde mit einer Durchschnittsgeschwindigkeit von 25 bis 27 km/h und auf der kleineren Runde 25 km/h im Schnitt. Sowohl für Rennradneulinge als auch für Experten ist die Ausfahrt geeignet.
7: Es ist sowohl die sportliche Herausforderung, diese Strecken zu meistern und sagen wir mal, ein bisschen Kondition, ein bisschen radsportliche Fähigkeit muss man schon haben, drum halt die Rennräder, ist ja eine Rennradausfahrt. Aber man hat es wie gesagt gesehen, es hat den Teilnehmern sehr, sehr viel Spaß gemacht in den letzten Jahren und es ist auch eine Breitensportveranstaltung, die wie gesagt eine schöne lange Tradition hat in Dessau. Und wir freuen uns immer auf diese Zusammenarbeit und diese Rennradausfahrt ein Jahr zu gestalten im Mai. Teilnehmermeldungen sind immer noch möglich, Voranmeldungen bis kurz, ich glaube zwei Tage vor dem Rennen, kostet 15 Euro. Man kann aber auch am Tage selber sich noch kurzfristig entscheiden und ins Stadion zu kommen, ins Stadion kommen und sich dort mal anmelden. Wir haben auch eine kleine Polizeieskorte, aus dem Stadion geht es dann links hoch Richtung Türten, also bis an die Stadtgrenze von Dessau werden wir von einer Polizeieskorte begleitet. Und unterwegs gibt es dann noch eine Versorgungsstation, wo schon nach ein paar gefahrenen Kilometern dann mal eine kurze Pause eingelegt wird und ein Käffchen getrunken wird oder Obst gegessen werden kann. Ja, und dann geht es weiter, wo sich dann später die Strecken trennen, einmal die lange Distanz und die kurze. Aber wie gesagt, es macht

0: Teilnehmern sehr, sehr viel Spaß. Und wir freuen uns auf ein großes Teilnehmerfeld. Und die Damen und Herren und Sportfreunde werden viel Spaß haben.
1: Weitere Informationen zur diesjährigen Rennradausfahrt gibt es unter anhalt-sport.de. Hier findet man auch den Link zur Voranmeldung. Am 3. Mai besteht dann aber auch die Möglichkeit, sich ab 9 Uhr noch im Paul-Greifzu-Stadion anzumelden.

0: Hallo und herzlich willkommen zur neuesten Ausgabe von Zeitnah hier auf RAN 1. Am 23. April lud die Stadtmarketinggesellschaft Dessau-Roßlau Vertreter der lokalen Beherbergungsbetriebe zu einem Austausch ins neu sanierte Domero Hotel ein. Ziel war es, aktuelle Entwicklungen im Tourismus zu beleuchten, Herausforderungen zu diskutieren und gemeinsame Perspektiven für die Zukunft zu entwickeln. Neben dem fachlichen Austausch bot das Treffen auch Einblicke in das modernisierte Hotel, das sich nach umfassenden Sanierungen als zeitgemäßer Betrieb präsentiert und neue Impulse für die touristische Infrastruktur setzt. Im Mittelpunkt standen Themen wie Marketingmaßnahmen, Auslastung, veränderte Gästeansprüche und die digitale Sichtbarkeit. Einig waren sich die Teilnehmenden. Eine enge Zusammenarbeit ist entscheidend, um die Attraktivität Dessau-Roßlaus als Reiseziel weiter zu stärken. Der Rathausinnenhof in Dessau wird am 7. Mai zu einem Ort der Begegnung. Von 14 bis 17 Uhr findet dort der Begegnungstag Gemeinsam erleben statt. Neben zahlreichen Infoständen erwartet die Besucher ein abwechslungsreiches Programm mit Mitmachaktionen, Showeinlagen sowie einem stillen Bereich und weitere Angebote.
1: Anlässlich des Europäischen Protesttages für die Rechte von Menschen mit Behinderung, der Anfang Mai stattfindet, wird auch in diesem Jahr wieder der Begegnungstag unter dem Motto Gemeinsam erleben veranstaltet. Am 7. Mai sind Menschen mit und ohne Einschränkungen eingeladen, sich kennenzulernen und voneinander zu lernen.
2: Wir freuen uns auch, dass es natürlich nicht nur 11 Infostände geben wird mit verschiedenen Partnern, sondern wir werden das Ganze auch mit ein paar kulturellen Beiträgen umrahmen. Wir freuen uns besonders, dass unsere Regenbogenschule mit einem kleinen Kulturbeitrag dabei sein wird. Der Chor der Regenbogenschule wird auftreten und auch die Akrobatikgruppe kommt. Wie schon im vorigen Jahr war die Diakonie mit ihrer Tanzgruppe dabei. Die werden ihren Auftritt auch in diesem Jahr wiederholen. Das freut mich besonders, auch wenn wir die Gegebenheiten dieses Jahr ein bisschen anders haben als letztes Jahr im Stadtpark. An allen Infoständen wird es natürlich auch noch kleine Aktivitäten geben. Als Beispiel der Behindertenverband wird dort eine Bastelstrecke bzw. Kinderschminkstand mitbringen. Dann bei der Lebenshilfe Roßlau wird man dann Becher stapeln können, beispielsweise an seine eigene Geschicklichkeit unter Beweis stellen.
1: Auch einen stillen Bereich wird es wieder geben. Im ehemaligen P1, der früheren Bar, wird dieser eingerichtet. Ein wichtiger Rückzugsort an einem solchen Tag.
2: Das ist ein Bereich für Menschen. Es gibt ja auch Erkrankungen, die nicht sichtbar sind. Es gibt neurodivergente Erkrankungen. Das sind Menschen, die an einer Reizüberflutung ganz anders als wir leiden und die dann irgendwann mal in all dem Trubel, der bei einer Veranstaltung zwangsläufig entsteht, einen ruhigen Ort für sich brauchen, ganz alleine zum Abschalten. Das hat sich im letzten Jahr bei der Veranstaltung schon gut bewährt. Es ist auch gut genutzt worden. Und deswegen haben wir gesagt, wir nehmen das mit in die neue Veranstaltung im Rathausinnenhof.
1: Der Begegnungstag wird vom Beirat für Menschen mit Behinderung gemeinsam mit der Stadt Dessau organisiert und erfährt dabei viel Unterstützung, ohne die eine Umsetzung nicht möglich wäre.
2: Aus dem Vorjahr hatten wir ja schon ganz tolle Partner gewonnen, die auch dieses Jahr wieder dabei sind. So zum Beispiel der Behindertenverband, Dessau e.V., die Lebenshilfe Dessau, die Lebenshilfe Roßlau, die ASG. Und wir haben aber es geschafft, auch neue Partner für die Infostände und die Zusammenarbeit zu finden, weil es vielen in der Stadt auch aus den Erfahrungen vom Vorjahr ein wichtiges Anliegen ist, dass es einen Tag gibt, wo Menschen zusammenkommen können, mit Behinderung, ohne Behinderung, miteinander ins Gespräch kommen und schauen, wie kann man gemeinsam die Teilhabe am Alltag und auch in speziellen Situationen erreichen und erleichtern.
1: Auf dem Programm steht einiges. Auch für das leibliche Wohl ist gesorgt, mit Waffeln und Kaffee. Für Behindertenbeauftragte Daniela Koppe gibt es außerdem ein persönliches Highlight.
2: Freuen tue ich mich auch besonders über den Infostand von unserem Jugendamt Bereich Frühe Hilfen. Die werden unter anderem auch zeigen Massage für Kinder, ja, was zur Entspannung und auch für die Gesundheit gut ist. Und das ist ja immer ein Anlass, dass man vielleicht selber was dazulernen kann.
1: Von 14 bis 17 Uhr besteht am 7. Mai im Rathaus Innenhof also die Möglichkeit, sich zu informieren und auszutauschen. Die Hoffnung ist, dass dieses Angebot gut genutzt wird und ein gelungener gemeinsamer Nachmittag entsteht, ganz im Sinne von gemeinsamem Erleben.
0: Die Bauarbeiten am Polizeirevier Dessau-Roßlau gehen in die letzte Phase. Dabei werden unter anderem eine Photovoltaikanlage installiert, Ladepunkte für Elektrofahrzeuge geschaffen, sowie Zufahrt- und Besucherparkplätze erneuert. Ab dem 4. Mai 2026 wird die Wolfgangstraße halbseitig gesperrt, während gleichzeitig Gehweg und Regenentwässerung saniert werden. Auch der Nahverkehr ist betroffen. Die Haltestelle Albrechtsplatz in Richtung Hauptbahnhof entfällt vorübergehend. Die Sperrung soll bis Oktober dauern, die Bauarbeiten insgesamt bis Ende des Jahres abgeschlossen sein. Die Sparkassen Fairplay Soccer Tour 2026 wurde am 23. April in der Dessauer Anhalt Arena ausgetragen. Das bundesweite Hallenturnier legt einen besonderen großen Fokus auf den fairen Umgang miteinander beim Fußballspielen. Die besten Kicker hatten sogar die Möglichkeit, sich für das Bundesfinale im Juli zu qualifizieren.
3: Der respektvolle und faire Umgang miteinander stand am 23. April in der Anhalt Arena im Vordergrund. Hier fand die Sparkassen Fairplay Soccer Tour 2026 statt. Das Fußballhallenturnier wird seit 2001 jährlich ausgetragen und ist zu einem der größten sportpädagogischen Projekte Deutschlands herangewachsen. Mittlerweile begeistert man jedes Jahr 20.000 Kinder, Jugendliche und junge Erwachsene. Auch die Bauhausstadt nimmt schon seit mehreren Jahren teil. Die Sparkasse stellt das Event zusammen mit dem gemeinnützigen Verein Unity Ed auf die Beine. Fairplay-Botschafter des Vereins ist Champions League-Sieger René Tretschok, der auch in Dessau die Kinder und Jugendlichen begrüßte und über die Besonderheiten der Fairplay-Soccer-Tour sprach.
4: Ja, das ist ganz schnell zusammengefasst, weil bei uns gibt es nicht nur eine sportliche Bewertung, sondern auch eine Fairplay-Bewertung. Das heißt, jede Mannschaft startet immer mit 6 Fairplay-Punkten vor jedem Spiel. Und je nachdem, wie man sich vor und während des Spiels verhält, kann es dazu Abzügen kommen. Und bei dem Turnier ist es so, dass wir die 3 sportlich fairsten Teams auszeichnen und die 3 fairsten Teams. Und diese Teams können dann sich auch qualifizieren für das große Bundesfinale Mitte Juli am Werbelinsee.
3: Um 14 Uhr startete das Turnier in Dessau mit den 8- bis 10-Jährigen und den 11- bis 13-Jährigen. Später traten dann noch die 14- bis 17-Jährigen sowie Kicker über 18 Jahre gegeneinander an. Der Fairplay-Ansatz war bei jeder Partie präsent. Für die Veranstalter ist Fairplay mehr als nur eine leere Phrase.
4: Fußball ist eine Mannschaftssportart und Fußball hat man, weil ich selber auch mal Fußballprofi war, hat man natürlich dann in der Erfahrung, dass man nur gemeinschaftlich gewinnen kann. Und da ist ganz wichtig, dass man Werte umsetzt wie Fairplay, Respekt. Und ich glaube, das ist bei der Tour von vornherein immer für uns sehr, sehr wichtig gewesen, nicht nur das Ergebnis zu sehen, sondern auch das faire und respektvolle Miteinander. Und wenn man sieht, dass viele Fairplay-Sieger und Siegerinnen im Fußball, im normalen Turnierverlauf sportlich eigentlich gar keine Chance haben, aber durch ihr Verhalten sich halt auch weiter qualifizieren können, ist das halt ein Alleinstellungsmerkmal von dieser Kampagne.
3: Möglich ist das Fairplay-Turnier nur durch starke Partner, wie unter anderem auch Anhalt Sport. Seit vielen Jahren ist die Sparkasse einer der Hauptsponsoren der Tour. Auch von Seiten der Stadtsparkasse Dessau freut man sich sehr über das besondere Event in der Bauhausstadt.
5: Es ist uns wichtig oder es interessiert uns auch, was hier passiert. Und die Zukunft, das sind unsere Kinder und Jugendlichen. Und es ist eben wichtig, dass man das gesellschaftliche Leben hier ein bisschen bereichert. Und Sport ist natürlich ganz wichtig, weil es gibt ja so ein Sprichwort, nur in einem gesunden Körper wohnt ein gesunder Geist. Und Sport hat ganz viele Fähigkeiten, gerade auch der Mannschaftssport, was er bewegen kann. Also er bringt ihm diese Fairness, dieses Teamgefühl. Und über den Sport lernen die Kinder, sich zurechtzufinden und sich einzuordnen, nicht unterzuordnen, aber einzuordnen. Und das ist Schule fürs Leben.
3: Im Rahmen der Fairplay Soccer Tour wird aber nicht nur Fußball gespielt. Unity Ed bringt auch immer wieder verschiedenste Bildungsangebote in die Städte, in denen die Tour stattfindet.
4: Wir haben viele Projekttage in Schulen, die ja parallel laufen. Wir bieten momentan auch sehr, sehr viele Workshops an, an Partnerschulen. Wir waren heute am Filler, am Gymnasium, haben dort einen Workshop gemacht zum Thema finanzielle Allgemeinbildung. Auch dies, das macht diese Kampagne so wertvoll, dass wir auch Bildungsarbeit machen. Und ich glaube, das hat sich immer mehr entwickelt. Und man hat in den letzten Jahren gesagt, wir haben viele Kinder dabei, die kommen immer wieder. Wir haben viele Eltern dabei, die kommen immer wieder. Und je nach Standort haben wir teilweise mal 100 Teams pro Projekttag. Wir haben dann manchmal auch nur 30 oder 40. Es hängt auch immer regional zusammen, aber die Tour ist eigentlich ein sehr, sehr großer Erfolg.
3: Vom 15. bis zum 19. Juli wird dann das Bundesfinale der Fairplay Soccer Tour im Rahmen des Community Festivals am Werbeliensee in Brandenburg stattfinden. Wer in Dessau sportlich und auch fair überzeugen konnte, hat die Chance, daran teilzunehmen.
0: Und dann noch die gute Nachricht am Freitag. Am 2. Mai-Wochenende lädt Oranienbaum, Ortsteil der Stadt Oranienbaum-Wörlitz, wieder zum beliebten Orangenfest ein. Einwohner und Gäste dürfen sich auf ein traditionsreiches Fest freuen, das seine Wurzeln in der DDR-Zeit hat und heute die Barockgeschichte des Ortes feiert, in der die Orange sogar im Namen eine Rolle spielt. Auch eine der längsten Orangerien Europas befindet sich hier. Organisiert wird das Fest wie gewohnt von lokalen Vereinen und Institutionen. Ein Höhepunkt ist der Umzug am Samstag ab 14 Uhr, bei dem sich die Akteure präsentieren und von Fürstin Henriette Katharina und ihrem Gemahlen begrüßt werden. Ziel des Umzuges ist der historische Marktplatz, wo an beiden Tagen ab 11 Uhr ein buntes Markttreiben mit Schaustellern und Vereinsständen stattfindet. Und das waren sie, die aktuellen Nachrichten aus der RAN 1 Redaktion. Wir schauen jetzt noch auf den Wetterbericht und den Meldungen aus der Region. Wir sehen uns dann nächste Woche wieder mit den aktuellsten Nachrichten. Bis dahin, haben Sie eine schöne Zeit und auf Wiedersehen.
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2: Und dient aktuell als Ausweichstandort, während am Hauptstandort weitergebaut wird.

0: Ganz abgeschlossen sind die Arbeiten allerdings noch nicht. In einigen Bereichen wird weiterhin gebaut, modernisiert und angepasst. Beim Rundgang in der vergangenen Woche hat sich Landrat Markus Bauer gemeinsam mit der Schulleitung ein Bild vom aktuellen Stand gemacht.
1: Also ich sag mal, es ist natürlich eine echt moderne, in so einem alten Objekt, wo man so ein bisschen Nostalgie verspürt. Manche Baumittel sind noch ehemalige Holzgeländer, eine alte Holztür, die wirklich im Bestand total schick noch ist und überhaupt nicht an Zeit verloren hat. Und dann neue Baumaterialien, oder jetzt stehen wir hier in der Aula, total schick geworden, mit der Liebe zum Detail. Aber auf der anderen Seite auch ein Kunstwerk erhalten. Und das sind so bestimmte Sachen, wo ich sage, genau da macht sich's aus, wo man Fingerspitzengefühl aufzeigt, wie geht man mit kommunalen Mitteln, mit Finanzmitteln um.
0: Ein Ansatz, der nicht nur Kosten spart, sondern auch den Charakter des Gebäudes erhält. Gleichzeitig stellte die Sanierung die Verantwortlichen vor Herausforderungen, vor allem wegen der vorhandenen Bausubstanz.
1: Also hier sprechen wir von belasteten Baumaterialien, die müssten saniert werden, die müssten entsorgt werden. Also erstmal muss das Ganze entkernt werden, aufgearbeitet werden und dann sind wir natürlich an die Renovierung gegangen, Aufarbeitung, ganzen Sachen. Also das ist schon langwierig und wir sind ja noch dabei. Ich habe mir heute den Bauabschnitt angeguckt, den ersten Bauabschnitt, aber es ist natürlich für die Förderschule und die zukünftige Unterbringung von Kindern hier ein riesen Quantensprung.
0: Trotz dieser aufwendigen Vorarbeiten läuft der Schulbetrieb inzwischen stabil. Mehrere Klassen sind bereits eingezogen und weitere sollen folgen.
2: Ja, geplant ist, dass praktisch zu den Sommerferien weitere 11 Klassen umziehen. Es sind ja mittlerweile schon 7 Klassen, die hier unterrichtet werden. Dann wird der Hauptstandort praktisch erweitert. Baumziel ist ja bis Ende 27 und dann erfolgt 28 höchstwahrscheinlich nachher wieder.

0: Orte und eine Umgebung, die sich an die Bedürfnisse
1: weiter von Stassfurt aufgezogen. 14 zu 18 auf der Tafel. Langsam sieht es böse für Wittenberg aus. Doch grün-weiß Wittenberg-Piesteritz fängt sich wieder. Von der 22. bis zur 25. Spielminute fallen 4 Tore für die Lutherstädter ohne Unterbrechung. Das letzte dieser Serie macht Gelehrt, läuft links durch und ballert ihn ohne Probleme rein. Der Rest der ersten Hälfte verläuft ausgeglichen. Das Abschlusstor wieder Gelehrt, doch diesmal mit nur ein paar Sekunden auf der Uhr, wirft von der Mittellinie und erzielt das 17 zu 15 für Grün-Weiß. In der zweiten Hälfte wird das Spiel relativ ausgeglichen fortgeführt. In der 40. Spielminute kommt Gelehrt jedoch gegen den Wurfarm von Jeschinski. Die Richter pfeifen ab und Gelehrt bekommt einen Platzverweis. 4 Minuten später Hoffnung für die Fans von Wittenberg. Herning zieht durch die Mitte und erzielt das 26 zu 25. Die Chance, endlich wieder die Führung zu übernehmen. Mit aller Macht versucht Wittenberg, dem Rot-Weiß die Führung wegzureißen. Die Stassfurter hingegen wollen Distanz, um ihren Sieg abzusichern. Doch in den letzten 8 Minuten setzt sich Stassfurt schlussendlich durch. Das Torverhältnis spiegelt den Anfang der Partie wider und der Abstand wird nicht mehr einholbar für die Wittenberger. Malvin Heske macht das Abschlusstor. 36 zu 32 steht auf der Tafel. Und wir begeben uns runter aufs Feld für die Spieleinschätzung der beiden Trainer.
2: Gutes Pferd springt nur so hoch, wie es muss, wäre eine Redewendung, der wir uns bedienen könnten. Das wäre aber dem Spiel nicht gerecht gewesen. Wir haben heute, glaube ich, gesehen, dass zwei Mannschaften gespielt haben, die körperlich auch ein bisschen am Rande dessen sind, was belastungstechnisch jetzt geht. Wir hatten einiges an Ausfällen vor und während des Spiels tatsächlich. Von daher bin ich froh, dass wir das Spiel gezogen haben und am Ende zählen für uns die 2 Punkte, damit es auch im Rahmen dessen mit den Vertragsverlängerungen und dem Stimmungsbild, den wir aktuell in Stassfurt mit haben, auch, wie gesagt, das Ganze abrundet. Wir haben nur ein Auswärtsspiel, schwierig, in Pörner. Wir haben das letzte Heimspiel, wo wir einige Verabschiedungen gegen USV Halle mit haben. Wir haben dementsprechend noch 4 Punkte zu holen. Das ist auch das Ziel. Tabellarisch kann man sicherlich zwischen 4 und 8 mit landen. Am Ende geht es darum, jedes Spiel für sich einzeln zu betrachten, Spielzeit nochmal zu verteilen und einfach Schritt für Schritt voranzugehen. Und dessen tun wir uns gerade ganz gut.
3: Ja, also wir haben Anfang komplett verschlafen. Wir lassen da Stassfurt auf 3, 4 Tore weggehen. Da muss ich schon die erste Auszeit nehmen und die Jungs so ein bisschen um wach zu kriegen. Das haben wir relativ gut hingekriegt noch zur Halbzeitpause. Wir haben nochmal in der Kabine dann in Halbzeit besprochen, was wir alles verbessern müssen. Weil ja, also wir haben zu viele einfache Tore bekommen, wo ich mir denke, aber dass das nicht an der offensiven Abwehr lag. Wir waren einfach nicht alle mit Kopf richtig da. Ja, in so einer Abwehr passiert das halt, dass man auch einfache Tore bekommt. Aber es war heute viel zu viel und vorne wieder ein paar Sachen, die wir liegen lassen, 100%ige Chancen und dann ja, Stassfurt hat verdient gewonnen. Wir haben uns erhofft, so ein bisschen mehr Ballgewinne. Das hat Stassfurt leider clever gespielt. Ja, also da kam noch die rote Karte. Ich fand manche Aktionen, wo wir 2 Minuten Strafe bekommen, passiert auf unserer Seite 2-mal das Gleiche und das wird nicht mal bestraft. Fast gar nicht mal Freiwurf gepfiffen. Das ist, also man konnte sich nicht so richtig anstellen auf die Linie, aber da will ich jetzt nicht gar nicht meckern. Wir sollten einfach unsere Sachen reinmachen und 2, 3 Bälle mehr abfangen und dann sah das vielleicht anders aus.
1: Für die Stassfurter steht schon fest, dass sie in der Liga bleiben. Anders für die Wittenberger. Hier kann noch alles passieren. Die letzten beiden Spiele werden hier also von großer Bedeutung sein. Gegen den SV Anhalt Bernburg oder die zweite des THSV Eisenach muss gesiegt werden. Sonst liegt es in der Hand des Schicksals, ob der SV Grün-Weiß Wittenberg-Piesteritz die Liga halten kann.
4: Rennradfahrer aus der Region haben sicherlich den 3. Mai bereits ganz dick im Kalender markiert. Und wenn nicht, sollten sie es unbedingt tun. Anhalt Sport und der Fahrradladen Radprofi Dessau laden an diesem Tag nämlich wieder zur traditionellen Rennradausfahrt rund um Dessau ein. Start ist ab 10 Uhr im Paul-Greif-Zustand.

0: Stadion.
1: Ja, ist ja die Rennradausfahrt, wie der Name sagt. Also mit Rennrädern ist immer wichtig zu wissen, dass also nicht mit normalen Fahrrädern würde das nicht gehen, weil das Tempo ist doch schon relativ anspruchsvoll. Also ein Rennrad und mit Helm ist auch Pflicht, um das gleich vorneweg zu sagen. Aber ist mittlerweile auch eine Traditionsveranstaltung. In den letzten Jahren hat sich entwickelt, stabiles Teilnehmerfeld. Von letzten Jahr waren es über 150 Teilnehmer, bei meist auch schönem Wetter. Eine Gemeinschaftsaktion von Anhalt Sport mit Radprofi und einigen weiteren Helfern. Und die Resonanz zeigt es eben, es macht sehr viel Spaß. Es gibt unterschiedliche Strecken, Radprofi, ein wunderschönes Streckenprofil rausgesucht in Richtung Oranienbaum, Wörlitz, Gräfenhainichen. Sehr schöne Rundstrecke und Start und Ziel wird im Paul-Greifsow-Stadion sein. Und es ist dort für Versorgung ist vorhanden für die Fahrer, sowohl zum Beginn der Rundfahrt und dann am Ende können alle Teilnehmer was essen, was trinken, ein bisschen Musik, ein bisschen Unterhaltung. Also es ist auch eine nette Atmosphäre.
0: Zwei verschiedene Strecken durch den Flemming werden für die Fahrer angeboten. Eine etwas kleinere Runde über circa 55 Kilometer und eine größere Runde über circa 85 Kilometer. Dabei wird im Peloton gefahren, auf der großen 85 Kilometer Runde mit einer Durchschnittsgeschwindigkeit von 25 bis 27 km/h und auf der kleineren Runde 25 km/h im Schnitt. Sowohl für Rennradneulinge als auch für Experten ist die Ausfahrt geeignet.
1: Es ist sowohl die sportliche Herausforderung, diese Strecken zu meistern und sag mal, ein bisschen Kondition, ein bisschen radsportliche Fähigkeit muss man schon haben, drum halt die Rennräder, ist ja eine Rennradausfahrt. Aber man hat es, wie gesagt, gesehen, es hat den Teilnehmern sehr, sehr viel Spaß gemacht in den letzten Jahren und ist auch eine Breitensportveranstaltung, die, wie gesagt, eine schöne, lange Tradition hat in Dessau. Und wir freuen uns immer auf diese Zusammenarbeit und diese Rennradausfahrt ein Jahr zu gestalten im Mai. Teilnehmermeldungen sind immer noch möglich. Voranmeldungen bis kurz, ich glaube, 2 Tage vor dem Rennen kostet 15 Euro. Man kann aber auch am Tage selber sich noch kurzfristig entscheiden und ins Stadion zu kommen, ins Stadion, Paul-Greifsow-Stadion kommen und sich dort noch anmelden. Wir haben auch eine kleine Polizeieskorte aus dem Stadion, geht es dann links hoch Richtung Türten, also bis in die Stadtgrenze von Dessau werden wir von einer Polizeieskorte begleitet. Und unterwegs gibt es dann noch eine Versorgungsstation, wo schon nach ein paar gefahrenen Kilometern dann mal eine kurze Pause eingelegt wird und ein Käffchen getrunken wird oder Obst gegessen werden kann. Ja, und dann geht es weiter, wo sich dann später die Strecken trennen, einmal die lange Distanz und die kurze. Aber wie gesagt, es macht allen Teilnehmern sehr, sehr viel Spaß. Und wir freuen uns auf ein großes Teilnehmerfeld. Und die Damen und Herren und Sportfreunde werden viel Spaß haben.
0: Weitere Informationen zur diesjährigen Rennradausfahrt gibt es unter anhalt-sport.de. Hier findet man auch den Link zur Voranmeldung. Am 3. Mai besteht dann aber auch die Möglichkeit, sich ab 9 Uhr noch im Paul-Greifsow-Stadion anzumelden.

0: Hallo und herzlich willkommen zur neuesten Ausgabe von Zeitnah hier auf RAN 1. Am 23. April lud die Stadtmarketinggesellschaft Dessau-Roßlau Vertreter der lokalen Beherbergungsbetriebe zu einem Austausch ins neusanierte Domero Hotel ein. Ziel war es, aktuelle Entwicklungen im Tourismus zu beleuchten, Herausforderungen zu diskutieren und gemeinsame Perspektiven für die Zukunft zu entwickeln. Neben dem fachlichen Austausch bot das Treffen auch Einblicke in das modernisierte Hotel, das sich nach umfassenden Sanierungen als zeitgemäßer Betrieb präsentiert und neue Impulse für die touristische Infrastruktur setzt. Im Mittelpunkt standen Themen wie Marketingmaßnahmen, Auslastung, veränderte Gästeansprüche und die digitale Sichtbarkeit. Einig waren sich die Teilnehmenden. Eine enge Zusammenarbeit ist entscheidend, um die Attraktivität Dessau-Roßlaus als Reiseziel weiter zu stärken. Der Rathausinnenhof in Dessau wird am 7. Mai zu einem Ort der Begegnung. Von 14 bis 17 Uhr findet dort der Begegnungstag gemeinsam erleben statt. Neben zahlreichen Infoständen erwartet die Besucher ein abwechslungsreiches Programm mit Mitmachaktionen, Showeinlagen sowie einem stillen Bereich und weitere Angebote.
1: Anlässlich des Europäischen Protesttages für die Rechte von Menschen mit Behinderung, der Anfang Mai stattfindet, wird auch in diesem Jahr wieder der Begegnungstag unter dem Motto »Gemeinsam erleben« veranstaltet. Am 7. Mai sind Menschen mit und ohne Einschränkungen eingeladen, sich kennenzulernen und voneinander zu lernen.
2: Wir freuen uns auch, dass es natürlich nicht nur 11 Infostände geben wird mit verschiedenen Partnern, sondern wir werden das Ganze auch mit ein paar kulturellen Beiträgen umrahmen. Wir freuen uns besonders, dass unsere Regenbogenschule mit einem kleinen Kulturbeitrag dabei sein wird. Der Chor der Regenbogenschule wird auftreten und auch die Akrobatikgruppe kommt. Wie schon im vorigen Jahr war die Diakonie mit ihrer Tanzgruppe dabei. Die werden ihren Auftritt auch in diesem Jahr wiederholen. Das freut mich besonders, auch wenn wir die Gegebenheiten dieses Jahr ein bisschen anders haben als letztes Jahr im Stadtpark. An allen Infoständen wird es natürlich auch noch kleine Aktivitäten geben. Als Beispiel der Behindertenverband wird dort eine Bastelstrecke bzw. Kinderschminkstand mitbringen. Dann bei der Lebenshilfe Roßlau wird man dann Becher stapeln können, beispielsweise an seine eigene Geschicklichkeit unter Beweis stellen.
1: Auch einen stillen Bereich wird es wieder geben. Im ehemaligen P1, der früheren Bar, wird dieser eingerichtet. Ein wichtiger Rückzugsort an einem solchen Tag.
2: Das ist ein Bereich für Menschen. Es gibt ja auch Erkrankungen, die nicht sichtbar sind. Es gibt neurodivergente Erkrankungen. Das sind Menschen, die an einer Reizüberflutung ganz anders als wir leiden und die dann irgendwann mal in all dem Trubel, der bei einer Veranstaltung zwangsläufig entsteht, einen ruhigen Ort für sich brauchen, ganz alleine zum Abschalten. Das hat sich im letzten Jahr bei der Veranstaltung schon gut bewährt. Es ist auch gut genutzt worden. Und deswegen haben wir gesagt, wir nehmen das mit in die neue Veranstaltung im Rathausinnenhof.
1: Der Begegnungstag wird vom Beirat für Menschen mit Behinderung gemeinsam mit der Stadt Dessau organisiert und erfährt dabei viel Unterstützung, ohne die eine Umsetzung nicht möglich wäre.
2: Aus dem Vorjahr hatten wir ja schon ganz tolle Partner gewonnen, die auch dieses Jahr wieder dabei sind. So zum Beispiel der Behindertenverband, Dessau e.V., die Lebenshilfe Dessau, die Lebenshilfe Roßlau, die ASG. Und wir haben aber es geschafft, auch neue Partner für die Infostände und die Zusammenarbeit zu finden, weil es vielen in der Stadt auch aus den Erfahrungen vom Vorjahr ein wichtiges Anliegen ist, dass es einen Tag gibt, wo Menschen zusammenkommen können, mit Behinderung, ohne Behinderung, miteinander ins Gespräch kommen und schauen, wie kann man gemeinsam die Teilhabe am Alltag.
0: Platz in Richtung Hauptbahnhof entfällt vorübergehend. Die Sperrung soll bis Oktober dauern, die Bauarbeiten insgesamt bis Ende des Jahres abgeschlossen sein. Die Sparkassen Fairplay Soccer Tour 2026 wurde am 23. April in der Dessauer Anhalt Arena ausgetragen. Das bundesweite Hallenturnier legt einen besonderen großen Fokus auf den fairen Umgang miteinander beim Fußballspielen. Die besten Kicker hatten sogar die Möglichkeit, sich für das Bundesfinale im Juli zu qualifizieren.
3: Der respektvolle und faire Umgang miteinander stand am 23. April in der Anhalt Arena im Vordergrund. Hier fand die Sparkassen Fairplay Soccer Tour 2026 statt. Das Fußballhallenturnier wird seit 2001 jährlich ausgetragen und ist zu einem der größten Sportarten.

0: sportpädagogischen Projekte Deutschlands herangewachsen. Mittlerweile begeistert man jedes Jahr 20.000 Kinder, Jugendliche und junge Erwachsene. Auch die Bauhausstadt nimmt schon seit mehreren Jahren teil. Die Sparkasse stellt das Event zusammen mit dem gemeinnützigen Verein Unity Ed auf die Beine. Fairplay-Botschafter des Vereins ist Champions League-Sieger René Tretschok, der auch in Dessau die Kinder und Jugendlichen begrüßte und über die Besonderheiten der Fairplay-Soccer-Tour sprach.
1: Ja, das ist ganz schnell zusammengefasst, weil bei uns gibt es nicht nur eine sportliche Bewertung, sondern auch eine Fairplay-Bewertung. Das heißt, jede Mannschaft startet immer mit 6 Fairplay-Punkten vor jedem Spiel. Und je nachdem, wie man sich vor und während des Spiels verhält, kann es dazu Abzügen kommen. Und bei dem Turnier ist es so, dass wir die 3 sportlich fairsten Teams auszeichnen und die 3 fairsten Teams. Und diese Teams können dann sich auch qualifizieren für das große Bundesfinale Mitte Juli am Werbelinsee.
0: Um 14 Uhr startete das Turnier in Dessau mit den 8- bis 10-Jährigen und den 11- bis 13-Jährigen. Später traten dann noch die 14- bis 17-Jährigen sowie Kicker über 18 Jahre gegeneinander an. Der Fairplay-Ansatz war bei jeder Partie präsent. Für die Veranstalter ist Fairplay mehr als nur eine leere Phrase.
1: Fußball ist eine Mannschaftssportart und Fußball hat man, weil ich selber auch mal Fußballprofi war, hat man natürlich dann in der Erfahrung, dass man nur gemeinschaftlich gewinnen kann. Und da ist ganz wichtig, dass man Werte umsetzt wie Fairplay, Respekt. Und ich glaube, das ist bei der Tour von vornherein immer für uns sehr, sehr wichtig gewesen, nicht nur das Ergebnis zu sehen, sondern auch das faire und respektvolle Miteinander. Und wenn man sieht...
0: 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Am 3. Mai laden Anhalt Sport und der Fahrradladen Radprofi Dessau zur Rennradausfahrt rund um Dessau ein. Ab 10 Uhr geht es am Paul-Greifzu-Stadion los, auf 2 unterschiedlichen Strecken durch den Flemming. Online-Voranmeldungen sind noch bis 2 Tage vor dem Rennen möglich, aber auch vor Ort kann man sich anmelden. Mehr Informationen unter anhalt-sport.de.

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2: Morgen wird es mit 26 Grad sommerlich warm. Damit steigen die Temperaturen um etwa 4 Grad im Vergleich zum Vortag. Die Sonne scheint erneut satte 15 Stunden lang und sorgt für strahlend schönes Wetter, begleitet von einer leisen Südostbrise. Am Sonntag klettern die Werte sogar auf heiße 28 Grad bei viel Sonnenschein, bevor in der nächsten Woche die Temperaturen wieder sinken und Regen aufzieht.

Nach Jahren des Leerstands ist in der Tolstoi-Allee in Bernburg wieder Leben eingekehrt. Wo lange Zeit kein Unterricht mehr stattfand, lernen seit Februar wieder Schülerinnen und Schüler der Förderschule Lebensweg. Das Gebäude wurde vom Salzlandkreis umfassend saniert und dient aktuell als Ausweichstandort, während am Hauptstandort weitergebaut wird. Ganz abgeschlossen sind die Arbeiten allerdings noch nicht. In einigen Bereichen wird weiterhin gebaut, modernisiert und angepasst. Beim Rundgang in der vergangenen Woche hat sich Landrat Markus Bauer gemeinsam mit der Schulleitung ein Bild vom aktuellen Stand gemacht.

0: Also ich sag mal, es ist natürlich eine echt moderne, in so einem alten Objekt, wo man so ein bisschen Nostalgie verspürt. Manche Baumittel sind noch ehemalige Holzgeländer, eine alte Holztür, die wirklich im Bestand total schick noch ist und überhaupt nicht an Zeit verloren hat. Und dann neue Baumaterialien, oder jetzt stehen wir hier in der Aula, total schick geworden, mit der Liebe zum Detail. Aber auf der anderen Seite auch ein Kunstwerk erhalten. Und das sind so bestimmte Sachen, wo ich sage, genau da macht sich's aus, wo man Fingerspitzengefühl aufzeigt, wie geht man mit kommunalen Mitteln, mit Finanzmitteln um.
1: Ein Ansatz, der nicht nur Kosten spart, sondern auch den Charakter des Gebäudes erhält. Gleichzeitig stellte die Sanierung die Verantwortlichen vor Herausforderungen, vor allem wegen der vorhandenen Bausubstanz.
0: Also hier sprechen wir von belasteten Baumaterialien, die müssten saniert werden, die müssten entsorgt werden. Also erstmal müsste das Ganze entkernt werden, aufgearbeitet werden, und dann sind wir natürlich an die Renovierung gegangen, Aufarbeitung der ganzen Sachen. Also das ist schon langwierig und wir sind ja noch dabei. Ich habe mir heute den Bauabschnitt angeguckt, den ersten Bauabschnitt, aber es ist natürlich für die Förderschule und die zukünftige Unterbringung von Kindern hier ein riesen Quantensprung.
1: Trotz dieser aufwendigen Vorarbeiten läuft der Schulbetrieb inzwischen stabil. Mehrere Klassen sind bereits eingezogen und weitere sollen folgen.
2: Ja, geplant ist, dass praktisch zu den Sommerferien weitere 11 Klassen umziehen. Es sind ja mittlerweile schon 7 Klassen, die hier unterrichtet werden. Dann wird der Hauptstandort praktisch erweitert. Baumziel ist ja bis Ende 27 und dann erfolgt 28 höchstwahrscheinlich nachher wieder der Rückzug von der Außenstelle hier. Und letztendlich finden wir ja helle Klassenräume, ausreichende Klassenräume vor. Wir haben eine wunderschöne Aula, die wir für Veranstaltungen, für Elternveranstaltungen, Schulveranstaltungen nutzen können und gleichzeitig auch als Speiseraum. Das sind einfach Räumlichkeiten, die wir jetzt auch bei uns am Hauptstandort gar nicht haben.
1: Gerade an einer Förderschule sind die Anforderungen an Räume besonders hoch. Neben klassischen Klassenzimmern braucht es flexible Lösungen, individuelle Rückzugsorte und eine Umgebung, die sich an die Bedürfnisse der Kinder anpasst.
2: Unsere Schüler, die haben ja nicht den klassischen Unterrichtsalltag, wie sich den meisten Menschen das so vorstellen. Wir beginnen ja ganz anders und haben auch ganz andere Unterrichtsfächer. Und wir arbeiten ja auch den Stufen Grundstufe, Mittelstufe und Berufsschulstufe. Und so richten sich auch die Fächer aus. Und unsere Schüler haben eben auch ganz besondere Bedarfe innerhalb des Unterrichtstages. Also da spielt Hygiene eine Rolle, Selbstversorgung eine große Rolle. Die werden vor allem in lebenspraktischen Dingen unterrichtet. Und dazu braucht man eben auch Räumlichkeiten.
1: Mit der schrittweisen Inbetriebnahme des Standorts in der Tolstoyallee schafft der Salzlandkreis zusätzliche Kapazitäten und bessere Bedingungen für den Unterricht. Bis alle Klassen vollständig umgezogen sind, wird aber weiter gebaut, parallel zum laufenden Schulbetrieb.
3: In der Salzland-Sporthalle wurde es wieder laut. Das kann nur eines bedeuten: Ein Heimspiel für den HV Rot-Weiß Staßfurt stand auf dem Programm. Am 25. April wurde der SV Grün-Weiß Wittenberg-Piesteritz empfangen. Die Jungs in Grün kommen mit dem Ziel, ihre Siegesserie weiter auszubauen. Doch vor Beginn des Spiels verkündigte Staßfurt noch kurz Vertragsverlängerung ihrer Mannschaft. Dazu gehörten Standhardt, Kleiner Damm, Geckert, Kluge und Schliever. Wir steigen direkt nach dem Einpfiff in das Spiel ein und Hähnel eröffnet die Partie, wirft über die Defensive der Wittenberger ins Eck. Doch wie es beim Handball so ist, dauert es nicht lange, bis sich die Jungs in Grün revanchieren. Hier geht der Ball mit Tempo an Pavelcek, die Lücke wird genutzt und das 1:1 fällt. In der dritten dann eine 2-Minuten-Strafe auch für Pavelcek. Der HV Rot-Weiß nutzt die Unterzahl des Gegners aus. Heske und Kluge schaffen jeweils ein Tor und ziehen den Spielstand somit auf 4:2 in der vierten Spielminute. Kurz darauf folgen noch mehrere kleine Toreserien, jedoch mit wenig Gegentoren von Seiten der Wittenberger. Das Resultat daraus zeigt sich schon in der achten Spielminute. Mit 7:3 auf der Tafel ruft der SV Grün-Weiß eine Auszeit ein. Doch verwegens. Bis zur 21. Spielminute wird der Abstand zwischen den Teams weiter von Staßfurt aufgezogen. 14:18 auf der Tafel. Langsam sieht es böse für Wittenberg aus. Doch grün-weiß Wittenberg-Piesteritz fängt sich wieder. Von der 22. bis zur 25. Spielminute fallen 4 Tore für die Lutherstädter ohne Unterbrechung. Das letzte dieser Serie macht Gelehrt, läuft links durch und ballert ihn ohne Probleme rein. Der Rest der ersten Hälfte verläuft ausgeglichen. Das Abschlusstor wieder Gelehrt, doch diesmal mit nur ein paar Sekunden auf der Uhr, wirft von der Mittellinie und erzielt das 17:15 für Grün-Weiß. In der zweiten Hälfte wird das Spiel relativ ausgeglichen fortgeführt. In der 40. Spielminute kommt Gelehrt jedoch gegen den Wurfarm von Jeschinski. Die Richter pfeifen ab und Gelehrt bekommt einen Platzverweis. 4 Minuten später Hoffnung für die Fans von Wittenberg. Herning zieht durch die Mitte und erzielt das 26:25. Die Chance, endlich wieder die Führung zu übernehmen. Mit aller Macht versucht Wittenberg, dem Rot-Weiß die Führung wegzureißen. Die Staßfurter hingegen wollen Distanz, um ihren Sieg abzusichern. Doch in den letzten 8 Minuten setzt sich Staßfurt schlussendlich durch. Das Torverhältnis spiegelt den Anfang der Partie wider und der Abstand wird nicht mehr einholbar für die Wittenberger. Malvin Heske macht das Abschlusstor. 36:32 steht auf der Tafel. Und wir begeben uns runter aufs Feld für die Spieleinschätzung der beiden Trainer.
4: Gutes Pferd springt nur so hoch, wie es muss. Wäre eine Redewendung, der wir uns bedienen könnten. Das wäre aber dem Spiel nicht gerecht gewesen. Wir haben heute, glaube ich, gesehen, dass zwei Mannschaften gespielt haben, die körperlich auch ein bisschen am Rande dessen sind, was belastungstechnisch jetzt geht. Wir hatten einiges an Ausfällen vor und während des Spiels tatsächlich. Von daher bin ich froh, dass wir das Spiel gezogen haben. Und am Ende zählen für uns die 2 Punkte, damit es auch im Rahmen dessen mit den Vertragsverlängerungen und dem Stimmungsbild, den wir aktuell in Staßfurt mit haben, auch, wie gesagt, das Ganze abrundet. Wir haben noch ein Auswärtsspiel, schwierig, in Pörner. Wir haben das letzte Heimspiel, wo wir einige Verabschiedungen gegen USV Halle mit haben. Wir haben dementsprechend noch 4 Punkte zu holen. Das ist auch das Ziel. Tabellarisch kann man sicherlich zwischen 4 und 8 mit landen. Am Ende geht es darum, jedes Spiel für sich einzeln zu betrachten, Spielzeit nochmal zu verteilen und einfach Schritt für Schritt voranzugehen. Und dessen tun wir uns gerade ganz gut.
5: Ja, also wir haben Anfang komplett verschlafen. Wir lassen da Staßfurt auf 3-4 Tore weggehen. Da muss ich schon die erste Auszeit nehmen und die Jungs so ein bisschen um wach zu kriegen. Das haben wir relativ gut hingekriegt, noch zur Halbzeitpause. Wir haben nochmal in der Kabine dann in Halbzeit besprochen, was wir alles verbessern müssen. Weil ja, also wir haben zu viele einfache Tore bekommen, wo ich mir denke, aber dass das nicht an der offensiven Abwehr lag. Wir waren einfach nicht alle mit Kopf richtig da.
6: Es unbedingt tun. Anhalt Sport und der Fahrradladen Radprofi Dessau laden an diesem Tag nämlich wieder zur traditionellen Rennradausfahrt rund um Dessau ein. Start ist ab 10 Uhr im Paul-Greifzu-Stadion.
7: Ja, ist ja die Rennradausfahrt, wie der Name sagt. Also mit Rennrädern ist immer wichtig zu wissen, dass also nicht mit normalen Fahrrädern würde das nicht gehen, weil das Tempo ist doch schon relativ anspruchsvoll, also ein Rennrad und mit Helm ist auch Pflicht, um das gleich vorneweg zu sagen. Aber ist mittlerweile auch eine Traditionsveranstaltung. In den letzten Jahren hat sich entwickelt, stabiles Teilnehmerfeld. Von letzten Jahr waren es über 150 Teilnehmer, bei meist auch schönem Wetter. Eine Gemeinschaftsaktion von Anhalt Sport mit Radprofi und einigen weiteren Helfern. Und die Resonanz zeigt es eben, es macht sehr viel Spaß. Es gibt unterschiedliche Strecken, hat Radprofi ein wunderschönes Streckenprofil rausgesucht in Richtung Oranienbaum, Wörlitz, Gräfenhainichen. Sehr schöne Rundstrecke und Start und Ziel wird im Paul-Greifzu-Stadion sein. Und es ist dort für Versorgung ist vorhanden für die Fahrer, sowohl zum Beginn der Rundfahrt und dann am Ende können alle Teilnehmer was essen, was trinken, bisschen Musik, bisschen Unterhaltung. Also es ist auch eine nette Atmosphäre.
6: 2 verschiedene Strecken durch den Flemming werden für die Fahrer angeboten. Eine etwas kleinere Runde über ca.

0: 55 Kilometer und eine größere Runde über ca. 85 Kilometer. Dabei wird im Peloton gefahren, auf der großen 85 Kilometer Runde mit einer Durchschnittsgeschwindigkeit von 25 bis 27 km/h und auf der kleineren Runde 25 km/h im Schnitt. Sowohl für Rennradneulinge als auch für Experten ist die Ausfahrt geeignet.
1: Es ist sowohl die sportliche Herausforderung, diese Strecken zu meistern und sag mal, ein bisschen Kondition, ein bisschen radsportliche Fähigkeit muss man schon haben, drum halt die Rennräder, das ist ja eine Rennradausfahrt. Aber man hat es, wie gesagt, gesehen, es hat den Teilnehmern sehr, sehr viel Spaß gemacht in den letzten Jahren und ist auch eine Breitensportveranstaltung, die, wie gesagt, eine schöne, lange Tradition hat in Dessau. Und wir freuen uns immer auf diese Zusammenarbeit und diese Rennradausfahrt ein Jahr zu gestalten im Mai. Teilnehmermeldungen sind immer noch möglich, Voranmeldungen bis kurz, ich glaube, 2 Tage vor dem Rennen kostet 15 Euro. Man kann aber auch am Tage selber sich noch kurzfristig entscheiden und ins Stadion zu kommen, ins Stadion kommen und sich dort noch anmelden. Wir haben auch eine kleine Polizeieskorte aus dem Stadion, geht es dann links hoch Richtung Türten, also bis an die Stadtgrenze von Dessau werden wir von einer Polizeieskorte begleitet. Und unterwegs gibt es dann eine Versorgungsstation, wo schon nach ein paar gefahrenen Kilometern dann mal eine kurze Pause eingelegt wird und ein Käffchen getrunken wird oder Obst gegessen werden kann. Ja, und dann geht es weiter, wo sich dann später die Strecken trennen, einmal die lange Distanz und die kurze. Aber wie gesagt, es macht allen Teilnehmern sehr, sehr viel Spaß und wir freuen uns auf ein großes Teilnehmerfeld und die Damen und Herren und Sportfreunde werden viel Spaß haben.
0: Weitere Informationen zur diesjährigen Rennradausfahrt gibt es unter anhalt-sport.de. Hier findet man auch den Link zur Voranmeldung. Am 3. Mai besteht dann aber auch die Möglichkeit, sich ab 9 Uhr noch im Paul-Greifzu-Stadion anzumelden.

0: Hallo und herzlich willkommen zur neuesten Ausgabe von Zeitnah hier auf RAN 1. Am 23. April lud die Stadtmarketinggesellschaft Dessau-Roßlau Vertreter der lokalen Beherbergungsbetriebe zu einem Austausch ins neu sanierte Domero Hotel ein. Ziel war es, aktuelle Entwicklungen im Tourismus zu beleuchten, Herausforderungen zu diskutieren und gemeinsame Perspektiven für die Zukunft zu entwickeln. Neben dem fachlichen Austausch bot das Treffen auch Einblicke in das modernisierte Hotel, das sich nach umfassenden Sanierungen als zeitgemäßer Betrieb präsentiert und neue Impulse für die touristische Infrastruktur setzt. Im Mittelpunkt standen Themen wie Marketingmaßnahmen, Auslastung, veränderte Gästeansprüche und die digitale Sichtbarkeit. Einig waren sich die Teilnehmenden. Eine enge Zusammenarbeit ist entscheidend, um die Attraktivität Dessau-Roßlaus als Reiseziel weiter zu stärken. Der Rathausinnenhof in Dessau wird am 7. Mai zu einem Ort der Begegnung. Von 14 bis 17 Uhr findet dort der Begegnungstag gemeinsam erleben statt. Neben zahlreichen Infoständen erwartet die Besucher ein abwechslungsreiches Programm mit Mitmachaktionen, Showeinlagen sowie einem stillen Bereich und weitere Angebote.
1: Anlässlich des Europäischen Protesttages für die Rechte von Menschen mit Behinderung, der Anfang Mai stattfindet, wird auch in diesem Jahr wieder der Begegnungstag unter dem Motto »Gemeinsam erleben« veranstaltet. Am 7. Mai sind Menschen mit und ohne Einschränkungen eingeladen, sich kennenzulernen und voneinander zu lernen.
2: Wir freuen uns auch, dass es natürlich nicht nur 11 Infostände geben wird mit verschiedenen Partnern, sondern wir werden das Ganze auch mit ein paar kulturellen Beiträgen umrahmen. Wir freuen uns besonders, dass unsere Regenbogenschule mit einem kleinen Kulturbeitrag dabei sein wird. Der Chor der Regenbogenschule wird auftreten und auch die Akrobatikgruppe kommt. Wie schon im vorigen Jahr war die Diakonie mit ihrer Tanzgruppe dabei. Die werden ihren Auftritt auch in diesem Jahr wiederholen. Das freut mich besonders, auch wenn wir die Gegebenheiten dieses Jahr ein bisschen anders haben als letztes Jahr im Stadtpark. An allen Infoständen wird es natürlich auch noch kleine Aktivitäten geben. Als Beispiel der Behindertenverband wird dort eine Bastelstrecke bzw. Kinderschminkstand mitbringen. Dann bei der Lebenshilfe Roßlau wird man dann Becher stapeln können, beispielsweise an seine eigene Geschicklichkeit unter Beweis stellen.
1: Auch einen stillen Bereich wird es wieder geben. Im ehemaligen P1, der früheren Bar, wird dieser eingerichtet. Ein wichtiger Rückzugsort an einem solchen Tag.
2: Das ist ein Bereich für Menschen. Es gibt ja auch Erkrankungen, die nicht sichtbar sind. Es gibt neurodivergente Erkrankungen. Das sind Menschen, die an einer Reizüberflutung ganz anders als wir leiden und die dann irgendwann mal in all dem Trubel, der bei einer Veranstaltung zwangsläufig entsteht, einen ruhigen Ort für sich brauchen, ganz alleine zum Abschalten. Das hat sich im letzten Jahr bei der Veranstaltung schon gut bewährt. Es ist auch gut genutzt worden. Und deswegen haben wir gesagt, wir nehmen das mit in die neue Veranstaltung im Rathausinnenhof.
1: Der Begegnungstag wird vom Beirat für Menschen mit Behinderung gemeinsam mit der Stadt Dessau organisiert und erfährt dabei viel Unterstützung, ohne die eine Umsetzung nicht möglich wäre.
2: Aus dem Vorjahr hatten wir ja schon ganz tolle Partner gewonnen, die auch dieses Jahr wieder dabei sind. So zum Beispiel der Behindertenverband, Dessau e.V., die Lebenshilfe Dessau, die Lebenshilfe Roßlau, die ASG. Und wir haben aber es geschafft, auch neue Partner für die Infostände und die Zusammenarbeit zu finden, weil es vielen in der Stadt auch aus den Erfahrungen vom Vorjahr ein wichtiges Anliegen ist, dass es einen Tag gibt, wo Menschen zusammenkommen können, mit Behinderung, ohne Behinderung, miteinander ins Gespräch kommen und schauen, wie kann man gemeinsam die Teilhabe am Alltag und auch in speziellen Situationen erreichen und erleichtern.
1: Auf dem Programm steht einiges. Auch für das leibliche Wohl ist gesorgt, mit Waffeln und Kaffee. Für Behindertenbeauftragte Daniela Koppe gibt es außerdem ein persönliches Highlight.
2: Freuen tue ich mich auch besonders über den Infostand von unserem Jugendamt Bereich Frühe Hilfen. Die werden unter anderem auch zeigen Massage für Kinder, ja, was zur Entspannung und auch für die Gesundheit gut ist. Und das ist ja immer ein Anlass, dass man vielleicht selber was dazulernen kann.
1: Von 14 bis 17 Uhr besteht am 7. Mai im Rathaus Innenhof also die Möglichkeit, sich zu informieren und auszutauschen. Die Hoffnung ist, dass dieses Angebot gut genutzt wird und ein gelungener gemeinsamer Nachmittag entsteht, ganz im Sinne von gemeinsamem Erleben.
0: Die Bauarbeiten am Polizeirevier Dessau-Roßlau gehen in die letzte Phase. Dabei werden unter anderem eine Photovoltaikanlage installiert, Ladepunkte für Elektrofahrzeuge geschaffen, sowie Zufahrt- und Besucherparkplätze erneuert. Ab dem 4. Mai 2026 wird die Wolfgangstraße halbseitig gesperrt, während gleichzeitig Gehweg und Regenentwässerungssaniert werden. Auch der Nahverkehr ist betroffen. Die Haltestelle Albrechtsplatz in Richtung Hauptbahnhof entfällt vorübergehend. Die Sperrung soll bis Oktober dauern, die Bauarbeiten insgesamt bis Ende des Jahres abgeschlossen sein. Die Sparkassen Fairplay Soccer Tour 2026 wurde am 23. April in der Dessauer Anhalt Arena ausgetragen. Das bundesweite Hallenturnier legt einen besonderen großen Fokus auf den fairen Umgang miteinander beim Fußballspielen. Die besten Kicker hatten sogar die Möglichkeit, sich für das Bundesfinale im Juli zu qualifizieren.
3: Der respektvolle und faire Umgang miteinander stand am 23. April in der Anhalt Arena im Vordergrund. Hier fand die Sparkassen Fairplay Soccer Tour 2026 statt. Das Fußballhallenturnier wird seit 2001 jährlich ausgetragen und ist zu einem der größten sportpädagogischen Projekte Deutschlands herangewachsen. Mittlerweile begeistert man jedes Jahr 20.000 Kinder, Jugendliche und junge Erwachsene. Auch die Bauhausstadt nimmt schon seit mehreren Jahren teil. Die Sparkasse stellt das Event zusammen mit dem gemeinnützigen Verein Unity Ed auf die Beine. Fairplay-Botschafter des Vereins ist Champions League-Sieger René Tretschok, der auch in Dessau die Kinder und Jugendlichen begrüßte und über die Besonderheiten der Fairplay-Soccer-Tour sprach.
4: Ja, das ist ganz schnell zusammengefasst, weil bei uns gibt es nicht nur eine sportliche Bewertung, sondern auch eine Fairplay-Bewertung. Das heißt, jede Mannschaft startet immer mit 6 Fairplay-Punkten vor jedem Spiel. Und je nachdem, wie man sich vor und während des Spiels verhält, kann es dazu Abzügen kommen. Und bei dem Turnier ist es so, dass wir die 3 sportlich fairsten Teams auszeichnen und die 3 fairsten Teams. Und diese Teams können dann sich auch qualifizieren für das große Bundesfinale Mitte Juli am Werbelinsee.
3: Um 14 Uhr startete das Turnier in Dessau mit den 8- bis 10-Jährigen und den 11- bis 13-Jährigen. Später traten dann noch die 14- bis 17-Jährigen sowie Kicker über 18 Jahre gegeneinander an. Der Fairplay-Ansatz war bei jeder Partie präsent. Für die Veranstalter ist Fairplay mehr als nur eine leere Phrase.
4: Fußball ist eine Mannschaftssportart und Fußball hat man, weil ich selber auch mal Fußballprofi war, hat man natürlich dann in der Erfahrung, dass man nur gemeinschaftlich gewinnen kann. Und da ist ganz wichtig, dass man Werte umsetzt wie Fairplay, Respekt. Und ich glaube, das ist bei der Tour von vornherein immer für uns sehr, sehr wichtig gewesen, nicht nur das Ergebnis zu sehen, sondern auch das faire und respektvolle Miteinander. Und wenn man sieht, dass viele Fairplay-Sieger und Siegerinnen im Fußball, im normalen Turnierverlauf sportlich eigentlich gar keine Chance haben, aber durch ihr Verhalten sich halt auch weiter qualifizieren können, ist das halt ein Alleinstellungsmerkmal von dieser Kampagne.
3: Möglich ist das Fairplay-Turnier nur durch starke Partner, wie unter anderem auch Anhalt Sport. Seit vielen Jahren ist die Sparkasse einer der Hauptsponsoren der Tour. Auch von Seiten der Stadtsparkasse Dessau freut man sich sehr über das besondere Event in der Bauhausstadt.
5: Es ist uns wichtig oder es interessiert uns auch, was hier passiert. Und die Zukunft, das sind unsere Kinder und Jugendlichen. Und es ist eben wichtig, dass man das gesellschaftliche Leben hier ein bisschen bereichert. Und Sport ist natürlich ganz wichtig, weil es gibt ja so ein Sprichwort, nur in einem gesunden Körper wohnt ein gesunder Geist. Und Sport hat ganz viele Fähigkeiten, gerade auch der Mannschaftssport, was er bewegen kann. Also er bringt ihm diese Fairness, dieses Teamgefühl. Und über den Sport lernen die Kinder, sich zurechtzufinden und sich einzuordnen, nicht unterzuordnen, aber einzuordnen. Und das ist Schule fürs Leben.
3: Im Rahmen der Fairplay Soccer Tour wird aber nicht nur Fußball gespielt. Unity Ed bringt auch immer wieder verschiedenste Bildungsangebote in die Städte, in denen die Tour stattfindet.
4: Wir haben viele Projekttage in Schulen, die ja parallel laufen. Wir bieten momentan auch sehr, sehr viele Workshops an, an Partnerschulen. Wir waren heute am Filler, am Gymnasium, haben dort einen Workshop gemacht zum Thema finanzielle Allgemeinbildung. Auch dies, das macht diese Kampagne so wertvoll, dass wir auch Bildungsarbeit machen. Und ich glaube, das hat sich immer mehr entwickelt. Und man hat in den letzten Jahren gesagt, wir haben viele Kinder dabei, die kommen immer wieder. Wir haben viele Eltern dabei, die kommen immer wieder. Und je nach Standort haben wir teilweise mal 100 Teams pro Projekttag. Wir haben dann manchmal auch nur 30 oder 40. Es hängt auch immer regional zusammen, aber die Tour ist eigentlich ein sehr, sehr großer Erfolg.
3: Vom 15. bis zum 19. Juli wird dann das Bundesfinale der Fairplay Soccer Tour im Rahmen des Community Festivals am Werbeliensee in Brandenburg stattfinden. Wer in Dessau sportlich und auch fair überzeugen konnte, hat die Chance, daran teilzunehmen.
0: Und dann noch die gute Nachricht am Freitag. Am 2. Mai-Wochenende lädt Oranienbaum, Ortsteil der Stadt Oranienbaum-Wörlitz, wieder zum beliebten Orangenfest ein. Einwohner und Gäste dürfen sich auf ein traditionsreiches Fest freuen, das seine Wurzeln in der DDR-Zeit hat und heute die Barockgeschichte des Ortes feiert, in der die Orange sogar im Namen eine Rolle spielt. Auch eine der längsten Orangerien Europas befindet sich hier. Organisiert wird das Fest wie gewohnt von lokalen Vereinen und Institutionen. Ein Höhepunkt ist der Umzug am Samstag ab 14 Uhr, bei dem sich die Akteure präsentieren und von Fürstin Henriette Katharina und ihrem Gemahlen begrüßt werden. Ziel des Umzuges ist der historische Marktplatz, wo an beiden Tagen ab 11 Uhr ein buntes Markttreiben mit Schaustellern und Vereinsständen stattfindet. Und das waren sie, die aktuellen Nachrichten aus der

0: R1 Redaktion. Wir schauen jetzt noch auf den Wetterbericht und den Meldungen aus der Region. Wir sehen uns dann nächste Woche wieder mit den aktuellsten Nachrichten. Bis dahin, haben Sie eine schöne Zeit und auf Wiedersehen.
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2: Rennradfahrer aufgepasst! Am 3. Mai laden Anhalt Sport und der Fahrradladen Radprofi Dessau zur Rennradausfahrt rund um Dessau ein. Ab 10 Uhr geht es am Paul-Greifzu-Stadion los, auf zwei unterschiedlichen Strecken durch den Flemming. Online-Voranmeldungen sind noch bis 2 Tage vor dem Rennen möglich, aber auch vor Ort kann man sich anmelden. Mehr Informationen unter anhalt-sport.de.

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2: Morgen wird es mit 26 Grad sommerlich warm. Damit steigen die Temperaturen um etwa 4 Grad im Vergleich zum Vortag. Die Sonne scheint erneut satte 15 Stunden lang und sorgt für strahlend schönes Wetter, begleitet von einer leisen Südostbrise. Am Sonntag klettern die Werte sogar auf heiße 28 Grad bei viel Sonnenschein, bevor in der nächsten Woche die Temperaturen wieder sinken und Regen aufzieht.

0: Nach Jahren des Leerstands ist in der Tolstoi-Allee in Bernburg wieder Leben eingekehrt. Wo lange Zeit kein Unterricht mehr stattfand, lernen seit Februar wieder Schülerinnen und Schüler der Förderschule Lebensweg. Das Gebäude wurde vom Salzlandkreis umfassend saniert und dient aktuell als Ausweichstandort, während am Hauptstandort weitergebaut wird. Ganz abgeschlossen sind die Arbeiten allerdings noch nicht. In einigen Bereichen wird weiterhin gebaut, modernisiert und angepasst. Beim Rundgang in der vergangenen Woche hat sich Landrat Markus Bauer gemeinsam mit der Schulleitung ein Bild vom aktuellen Stand gemacht.
1: Also ich sag mal, es ist natürlich eine echt moderne, in so einem alten Objekt, wo man so ein bisschen Nostalgie verspürt. Manche Baumittel sind noch ehemalige Holzgeländer, eine alte Holztür, die wirklich im Bestand total schick noch ist und überhaupt nicht an Zeit verloren hat. Und dann neue Baumaterialien, oder jetzt stehen wir hier in der Aula, total schick geworden, mit der Liebe zum Detail. Aber auf der anderen Seite auch ein Kunstwerk erhalten. Und das sind so bestimmte Sachen, wo ich sage, genau da macht sich's aus, wo man Fingerspitzengefühl aufzeigt, wie geht man mit kommunalen Mitteln, mit Finanzmitteln um.
0: Ein Ansatz, der nicht nur Kosten spart, sondern auch den Charakter des Gebäudes erhält. Gleichzeitig stellte die Sanierung die Verantwortlichen vor Herausforderungen, vor allem wegen der vorhandenen Bausubstanz.
1: Also hier sprechen wir von belasteten Baumaterialien, die müssten saniert werden, die müssten entsorgt werden. Also erstmal muss das Ganze entkernt werden, aufgearbeitet werden und dann sind wir natürlich an die Renovierung gegangen, Aufarbeitung der ganzen Sachen. Also das ist schon langwierig und wir sind ja noch dabei. Ich habe mir heute den Bauabschnitt angeguckt, den ersten Bauabschnitt, aber es ist natürlich für die Förderschule und die zukünftige Unterbringung von Kindern hier ein Riesenquantensprung.
0: Trotz dieser aufwendigen Vorarbeiten läuft der Schulbetrieb inzwischen stabil. Mehrere Klassen sind bereits eingezogen und weitere sollen folgen.
2: Ja, geplant ist, dass praktisch zu den Sommerferien weitere 11 Klassen umziehen. Es sind ja mittlerweile schon 7 Klassen, die hier unterrichtet werden. Dann wird der Hauptstandort praktisch erweitert. Baumziel ist ja bis Ende 27 und dann erfolgt 28 höchstwahrscheinlich nachher wieder der Rückzug von der Außenstelle hier. Und letztendlich finden wir ja helle Klassenräume, ausreichende Klassenräume vor. Wir haben eine wunderschöne Aula, die wir für Veranstaltungen, für Elternveranstaltungen, Schulveranstaltungen nutzen können und gleichzeitig auch als Speiseraum. Das sind einfach Räumlichkeiten, die wir jetzt auch bei uns am Hauptstandort gar nicht haben.
0: Gerade an einer Förderschule sind die Anforderungen an Räume besonders hoch. Neben klassischen Klassenzimmern braucht es flexible Lösungen, individuelle Rückzugsorte und eine Umgebung, die sich an die Bedürfnisse der Kinder anpasst.
2: Unsere Schüler, die haben ja

0: lebenspraktischen Dingen unterrichtet. Und dazu braucht man eben auch Räumlichkeiten.
1: Mit der schrittweisen Inbetriebnahme des Standorts in der Tolstoi bessere Bedingungen für den Unterricht. Bis alle Klassen vollständig umgezogen sind, wird aber weiter gebaut, parallel zum laufenden Schulbetrieb.
2: In der Salzland-Sporthalle wurde es wieder laut. Das kann nur eines bedeuten. Ein Heimspiel für den HV Rot-Weiß Staßfurt stand auf dem Programm. Am 25. April wurde der SV Grün-Weiß Wittenberg-Piesteritz empfangen. Die Jungs in Grün kommen mit dem Ziel, ihre Siegesserie weiter auszubauen. Doch vor Beginn des Spiels verkündigte Staßfurt noch kurz Vertragsverlängerung ihrer Mannschaft. Dazu gehörten Standhardt, Kleiner Damm, Geckert, Kluge und Schliever. Wir steigen direkt nach dem Einpfiff in das Spiel ein und Hähnel eröffnet die Partie, wirft über die Defensive der Wittenberger ins Eck. Doch wie es beim Handball so ist, dauert es nicht lange, bis sich die Jungs in Grün revanchieren. Hier geht der Ball mit Tempo an Pavelcek, die Lücke wird genutzt und das 1:1 fällt. In der dritten dann eine 2-Minuten-Strafe auch für Pavelcek. Der HV Rot-Weiß nutzt die Unterzahl des Gegners aus. Heske und Kluge schaffen jeweils ein Tor und ziehen den Spielstand somit auf 4:2 in der vierten Spielminute. Kurz darauf folgen noch mehrere kleine Tore-Serien, jedoch mit wenig Gegentoren von Seiten der Wittenberger. Das Resultat daraus zeigt sich schon in der achten Spielminute. Mit 7:3 auf der Tafel ruft der SV Grün-Weiß eine Auszeit ein. Doch verwegens. Bis zur 21. Spielminute wird der Abstand zwischen den Teams weiter von Staßfurt aufgezogen. 14:18 auf der Tafel. Langsam sieht es böse für Wittenberg aus. Doch Grün-Weiß-Wittenberg-Piesteritz fängt sich wieder. Von der 22. bis zur 25. Spielminute fallen 4 Tore für die Lutherstädter ohne Unterbrechung. Das letzte dieser Serie macht Gelehrt, läuft links durch und ballert ihn ohne Probleme rein. Der Rest der ersten Hälfte verläuft ausgeglichen. Das Abschlusstor wieder Gelehrt, doch diesmal mit nur ein paar Sekunden auf der Uhr, wirft von der Mittellinie und erzielt das 17:15 für Grün-Weiß. In der zweiten Hälfte wird das Spiel relativ ausgeglichen fortgeführt. In der 40. Spielminute kommt Gelehrt jedoch gegen den Wurfarm von Jeschinski. Die Richter pfeifen ab und Gelehrt bekommt einen Platzverweis. 4 Minuten später Hoffnung für die Fans von Wittenberg. Herning zieht durch die Mitte und erzielt das 26:25. Die Chance, endlich wieder die Führung zu übernehmen. Mit aller Macht versucht Wittenberg, dem Rot-Weiß die Führung wegzureißen. Die Staßfurter hingegen wollen Distanz, um ihren Sieg abzusichern. Doch in den letzten 8 Minuten setzt sich Staßfurt schlussendlich durch. Das Torverhältnis spiegelt den Anfang der Partie wider und der Abstand wird nicht mehr einholbar für die Wittenberger. Malvin Heske macht das Abschlusstor. 36:32 steht auf der Tafel. Und wir begeben uns runter aufs Feld für die Spieleinschätzung der beiden Trainer.
3: Gutes Pferd springt nur so hoch, wie es muss. Wäre eine Redewendung, der wir uns bedienen könnten. Das wäre aber dem Spiel nicht gerecht gewesen. Wir haben heute, glaube ich, gesehen, dass zwei Mannschaften gespielt haben, die körperlich auch ein bisschen am Rande dessen sind, was belastungstechnisch jetzt geht. Wir hatten einiges an Ausfällen vor und während des Spiels tatsächlich. Von daher bin ich froh, dass wir das Spiel gezogen haben. Und am Ende zählen für uns die 2 Punkte, damit es auch im Rahmen dessen mit den Vertragsverlängerungen und dem Stimmungsbild, den wir aktuell in Staßfurt mit haben, auch, wie gesagt, das Ganze abrundet. Wir haben nur ein Auswärtsspiel, schwierig, in Pörner. Wir haben das letzte Heimspiel, wo wir einige Verabschiedungen gegen USV Halle mit haben. Wir haben dementsprechend noch 4 Punkte zu holen. Das ist auch das Ziel. Tabellarisch kann man sicherlich zwischen 4 und 8 mit landen. Am Ende geht es darum, jedes Spiel für sich einzeln zu betrachten, Spielzeit nochmal zu verteilen und einfach Schritt für Schritt voranzugehen. Und dessen tun wir uns gerade ganz gut.
4: Ja, also wir haben Anfang komplett verschlafen. Wir lassen da Staßfurt auf 3-4 Tore weggehen. Da muss ich schon die erste Auszeit nehmen und die Jungs so ein bisschen um wach zu kriegen. Das haben wir relativ gut hingekriegt, noch zu halten.

0: Halbzeitpause. Wir haben nochmal in der Kabine dann in der Halbzeit besprochen, was wir alles verbessern müssen. Weil ja, also wir haben zu viele einfache Tore bekommen, wo ich mir denke, aber dass das nicht an der offensiven Abwehr lag. Wir waren einfach nicht alle mit Kopf richtig da. Ja, so, in so einer Abwehr passiert das halt, dass man auch einfache Tore bekommt. Aber es war heute viel zu viel und vorne wieder ein paar Sachen, die wir liegen lassen, hundertprozentige Chancen und dann, ja, Staswo hat verdient gewonnen. Wir haben uns erhofft, so ein bisschen mehr Ballgewinne. Das hat Staswo leider clever gespielt. Ja, also, da kam noch die rote Karte. Ich fand, manche Aktionen, wo wir 2 Minuten Strafe bekommen, passiert auf unserer Seite zweimal das Gleiche und das wird nicht mal bestraft. Fast gar nicht mal Freiwurf gepfiffen. Das ist, also man konnte sich nicht so richtig anstellen auf die Linie, aber da will ich jetzt nicht gar nicht meckern. Wir sollten einfach unsere Sachen reinmachen und 2, 3 Bälle mehr abfangen und dann sah das vielleicht anders aus.
1: Für die Staßfurter steht schon fest, dass sie in der Liga bleiben. Anders für die Wittenberger. Hier kann noch alles passieren. Die letzten beiden Spiele werden hier also von großer Bedeutung sein. Gegen den SV Anhalt Bernburg oder die zweite des THSV Eisenach muss gesiegt werden. Sonst liegt es in der Hand des Schicksals, ob der SV Grün-Weiß Wittenberg-Piesteritz die Liga halten kann.
2: Rennradfahrer aus der Region haben sicherlich den 3. Mai bereits ganz dick im Kalender markiert. Und wenn nicht, sollten sie es unbedingt tun. Anhalt Sport und der Fahrradladen Radprofi Dessau laden an diesem Tag nämlich wieder zur traditionellen Rennradausfahrt rund um Dessau ein. Start ist ab 10 Uhr im Paul-Greifzu-Stadion.
3: Ja, ist ja die Rennradausfahrt, wie der Name sagt. Also mit Rennrädern ist immer wichtig zu wissen, dass also nicht mit normalen Fahrrädern würde das nicht gehen, weil das Tempo ist doch schon relativ anspruchsvoll. Also ein Rennrad und mit Helm ist auch Pflicht, um das gleich vorneweg zu sagen. Aber ist mittlerweile auch eine Traditionsveranstaltung. In den letzten Jahren hat sich entwickelt, stabiles Teilnehmerfeld. Von letzten Jahr waren es über 150 Teilnehmer, bei meist auch schönem Wetter. Eine Gemeinschaftsaktion von Anhalt Sport mit Radprofi und einigen weiteren Helfern. Und die Resonanz zeigt es eben, es macht sehr viel Spaß. Es gibt unterschiedliche Strecken, hat Radprofi ein wunderschönes Streckenprofil rausgesucht in Richtung Oranienbaum, Wörlitz, Gräfenhainichen. Sehr schöne Rundstrecke und Start und Ziel wird im Paul-Greifzu-Stadion sein. Und es ist dort für Versorgung ist vorhanden für die Fahrer, sowohl zum Beginn der Rundfahrt und dann am Ende können alle Teilnehmer was essen, was trinken, ein bisschen Musik, ein bisschen Unterhaltung. Also es ist auch eine nette Atmosphäre.
2: 2 verschiedene Strecken durch den Flemming werden für die Fahrer angeboten. Eine etwas kleinere Runde über ca. 55 Kilometer und eine größere Runde über ca. 85 Kilometer. Dabei wird im Peloton gefahren. Auf der großen 85 Kilometer Runde mit einer Durchschnittsgeschwindigkeit von 25 bis 27 km/h und auf der kleineren Runde 25 km/h im Schnitt. Sowohl für Rennradneulinge als auch für Experten ist die Ausfahrt geeignet.
3: Es ist sowohl die sportliche Herausforderung, diese Strecken zu meistern und sag mal, ein bisschen Kondition, ein bisschen radsportliche Fähigkeiten muss man schon haben, drum halt die Rennräder.

0: 23. April lud die Stadtmarketinggesellschaft Dessau-Roßlau Vertreter der lokalen Beherbergungsbetriebe zu einem Austausch ins neu sanierte Domero Hotel ein. Ziel war es, aktuelle Entwicklungen im Tourismus zu beleuchten, Herausforderungen zu diskutieren und gemeinsame Perspektiven für die Zukunft zu entwickeln. Neben dem fachlichen Austausch bot das Treffen auch Einblicke in das modernisierte Hotel, das sich nach umfassenden Sanierungen als zeitgemäßer Betrieb präsentiert und neue Impulse für die touristische Infrastruktur setzt. Im Mittelpunkt standen Themen wie Marketingmaßnahmen, Auslastung, veränderte Gästeansprüche und die digitale Sichtbarkeit. Einig waren sich die Teilnehmenden. Eine enge Zusammenarbeit ist entscheidend, um die Attraktivität Dessau-Roßlaus als Reiseziel weiter zu stärken. Der Rathausinnenhof in Dessau wird am 7. Mai zu einem Ort der Begegnung. Von 14 bis 17 Uhr findet dort der Begegnungstag gemeinsam erleben statt. Neben zahlreichen Infoständen erwartet die Besucher ein abwechslungsreiches Programm mit Mitmachaktionen, Showeinlagen sowie einem stillen Bereich und weitere Angebote.
1: Anlässlich des Europäischen Protesttages für die Rechte von Menschen mit Behinderung, der Anfang Mai stattfindet, wird auch in diesem Jahr wieder der Begegnungstag unter dem Motto »Gemeinsam erleben« veranstaltet. Am 7. Mai sind Menschen mit und ohne Einschränkungen eingeladen, sich kennenzulernen und voneinander zu lernen.
2: Wir freuen uns auch, dass es natürlich nicht nur 11 Infostände geben wird mit verschiedenen Partnern, sondern wir werden das Ganze auch mit ein paar kulturellen Beiträgen umrahmen. Wir freuen uns besonders, dass unsere Regenbogenschule mit einem kleinen Kulturbeitrag dabei sein wird. Der Chor der Regenbogenschule wird auftreten und auch die Akrobatikgruppe kommt. Wie schon im vorigen Jahr war die Diakonie mit ihrer Tanzgruppe dabei. Die werden ihren Auftritt auch in diesem Jahr wiederholen. Das freut mich besonders, auch wenn wir die Gegebenheiten dieses Jahr ein bisschen anders haben als letztes Jahr im Stadtpark. An allen Infoständen wird es natürlich auch noch kleine Aktivitäten geben. Als Beispiel der Behindertenverband wird dort eine Bastelstrecke bzw. Kinderschminkstand mitbringen. Dann bei der Lebenshilfe Roßlau wird man dann Becher stapeln können, beispielsweise an seine eigene Geschicklichkeit unter Beweis stellen.
1: Auch einen stillen Bereich wird es wieder geben. Im ehemaligen P1, der früheren Bar, wird dieser eingerichtet. Ein wichtiger Rückzugsort an einem solchen Tag.
2: Das ist ein Bereich für Menschen. Es gibt ja auch Erkrankungen, die nicht sichtbar sind. Es gibt neurodivergente Erkrankungen. Das sind Menschen, die an einer Reizüberflutung ganz anders als wir leiden und die dann irgendwann mal in all dem Trubel, der bei einer Veranstaltung zwangsläufig entsteht, einen ruhigen Ort für sich brauchen, ganz alleine zum Abschalten. Das hat sich im letzten Jahr bei der Veranstaltung schon gut bewährt. Es ist auch gut genutzt worden. Und deswegen haben wir gesagt, wir nehmen das mit in die neue Veranstaltung im Rathausinnenhof.
1: Der Begegnungstag wird vom Beirat für Menschen mit Behinderung gemeinsam mit der Stadt Dessau organisiert und erfährt dabei viel Unterstützung, ohne die eine Umsetzung nicht möglich wäre.
2: Aus dem Vorjahr hatten wir ja schon ganz tolle Partner gewonnen, die auch dieses Jahr wieder dabei sind. So zum Beispiel der Behindertenverband, Dessau e.V., die Lebenshilfe Dessau, die Lebenshilfe Roßlau, die ASG. Und wir haben aber es geschafft, auch neue Partner für die Infostände und die Zusammenarbeit zu finden, weil es vielen in der Stadt auch aus den Erfahrungen vom Vorjahr ein wichtiges Anliegen ist, dass es einen Tag gibt, wo Menschen zusammenkommen können, mit Behinderung, ohne Behinderung, miteinander ins Gespräch kommen und schauen, wie kann man gemeinsam die Teilhabe am Alltag und auch in speziellen Situationen erreichen und erleichtern.
1: Auf dem Programm steht einiges. Auch für das leibliche Wohl ist gesorgt, mit Waffeln und Kaffee. Für Behindertenbeauftragte Daniela Koppe gibt es außerdem ein persönliches Highlight.
2: Freuen tue ich mich auch besonders über den Infostand von unserem Jugendamt Bereich Frühe Hilfen. Die werden unter anderem auch zeigen Massage für Kinder, ja, was zur Entspannung und auch für die Gesundheit gut ist. Und das ist ja immer ein Anlass, dass man vielleicht selber was dazulernen kann.
1: Von 14 bis 17 Uhr besteht am 7. Mai im Rathausinnenhof also die Möglichkeit, sich

0: zu informieren und auszutauschen. Die Hoffnung ist, dass dieses Angebot gut genutzt wird und ein gelungener gemeinsamer Nachmittag entsteht, ganz im Sinne von gemeinsamem Erleben.
1: Die Bauarbeiten am Polizeirevier Dessau-Roßlau gehen in die letzte Phase. Dabei werden unter anderem eine Photovoltaikanlage installiert, Ladepunkte für Elektrofahrzeuge geschaffen, sowie Zufahrt- und Besucherparkplätze erneuert. Ab dem 4. Mai 2026 wird die Wolfgangstraße halbseitig gesperrt, während gleichzeitig Gehweg und Regenentwässerungssaniert werden. Auch der Nahverkehr ist betroffen. Die Haltestelle Albrechtsplatz in Richtung Hauptbahnhof entfällt vorübergehend. Die Sperrung soll bis Oktober dauern, die Bauarbeiten insgesamt bis Ende des Jahres abgeschlossen sein. Die Sparkassen Fairplay Soccer Tour 2026 wurde am 23. April in der Dessauer Anhalt Arena ausgetragen. Das bundesweite Hallenturnier legt einen besonderen großen Fokus auf den fairen Umgang miteinander beim Fußballspielen. Die besten Kicker hatten sogar die Möglichkeit, sich für das Bundesfinale im Juli zu qualifizieren.
2: Der respektvolle und faire Umgang miteinander stand am 23. April in der Anhalt Arena im Vordergrund. Hier fand die Sparkassen Fairplay Soccer Tour 2026 statt. Das Fußballhallenturnier wird seit 2001 jährlich ausgetragen und ist zu einem der größten sportpädagogischen Projekte Deutschlands herangewachsen. Mittlerweile begeistert man jedes Jahr 20.000 Kinder, Jugendliche und junge Erwachsene. Auch die Bauhausstadt nimmt schon seit mehreren Jahren teil. Die Sparkasse stellt das Event zusammen mit dem gemeinnützigen Verein Unity Ed auf die Beine. Fairplay-Botschafter des Vereins ist Champions League-Sieger René Tretschok, der auch in Dessau die Kinder und Jugendlichen begrüßte und über die Besonderheiten der Fairplay-Soccer-Tour sprach.
3: Ja, das ist ganz schnell zusammengefasst, weil bei uns gibt es nicht nur eine sportliche Bewertung, sondern auch eine Fairplay-Bewertung. Das heißt, jede Mannschaft startet immer mit 6 Fairplay-Punkten vor jedem Spiel. Und je nachdem, wie man sich vor und während des Spiels verhält, kann es dazu Abzügen kommen. Und bei dem Turnier ist es so, dass wir die 3 sportlich fairsten Teams auszeichnen und die 3 fairsten Teams. Und diese Teams können dann sich auch qualifizieren für das große Bundesfinale Mitte Juli am Werbelinsee.
2: Um 14 Uhr startete das Turnier in Dessau mit den 8- bis 10-Jährigen und den 11- bis 13-Jährigen. Später traten dann noch die 14- bis 17-Jährigen sowie Kicker über 18 Jahre gegeneinander an. Der Fairplay-Ansatz war bei jeder Partie präsent. Für die Veranstalter ist Fairplay mehr als nur eine leere Phrase.
3: Fußball ist eine Mannschaftssportart und Fußball hat man, weil ich selber auch mal Fußballprofi war, hat man natürlich dann in der Erfahrung, dass man nur gemeinschaftlich gewinnen kann. Und da ist ganz wichtig, dass man Werte umsetzt wie Fairplay, Respekt. Und ich glaube, das ist bei der Tour von vornherein immer für uns sehr, sehr wichtig gewesen, nicht nur das Ergebnis zu sehen, sondern auch das faire und respektvolle Miteinander. Und wenn man sieht, dass viele Fairplay-Sieger und Siegerinnen im Fußball, im normalen Turnierverlauf sportlich eigentlich gar keine Chance haben, aber durch ihr Verhalten sich halt auch weiter qualifizieren können, ist das halt ein Alleinstellungsmerkmal von dieser Kampagne.
2: Möglich ist das Fairplay-Turnier nur durch starke Partner, wie unter anderem auch Anhalt Sport. Seit vielen Jahren ist die Sparkasse einer der Hauptsponsoren der Tour. Auch von Seiten der Stadtsparkasse Dessau freut man sich sehr über das besondere Event in der Bauhausstadt.
4: Es ist uns wichtig oder es interessiert uns auch, was hier passiert. Und die Zukunft, das sind unsere Kinder und Jugendlichen. Und es ist eben wichtig, dass man das gesellschaftliche Leben hier ein bisschen bereichert. Und Sport ist natürlich ganz wichtig, weil es gibt ja so ein Sprichwort, nur in einem gesunden Körper wohnt ein gesunder Geist. Und Sport hat ganz viele Fähigkeiten, gerade auch der Mannschaftssport, was er bewegen kann. Also er bringt ihm diese Fairness, dieses Teamgefühl. Und über den Sport lernen die Kinder, sich zurechtzufinden und sich einzuordnen, nicht unterzuordnen, aber einzuordnen. Und das ist Schule fürs Leben.
2: Im Rahmen der Fairplay Soccer Tour wird aber nicht nur Fußball gespielt. Unity Ed bringt auch immer wieder verschiedenste Bildungsangebote in die Städte, in denen die Tour stattfindet.
3: Wir haben viele Projekttage in Schulen, die ja parallel laufen. Wir bieten momentan auch sehr, sehr viele Workshops an Partnerschulen. Wir waren heute am Villa, am Gymnasium, haben dort einen Workshop gemacht zum Thema finanzielle Allgemeinbildung. Auch das macht diese Kampagne so wertvoll, dass wir auch Bildungsarbeit machen. Und ich glaube, das hat sich immer mehr entwickelt. Und man hat in den letzten Jahren gesagt, wir haben viele Kinder dabei, die kommen immer wieder. Wir haben viele Eltern dabei, die kommen immer wieder. Und je nach Standort haben wir teilweise mal 100 Teams pro Projekttag. Wir haben dann manchmal auch nur 30 oder 40. Es hängt auch immer regional zusammen, aber die Tour ist eigentlich ein sehr, sehr großer Erfolg.
2: Vom 15. bis zum 19. Juli wird dann das Bundesfinale der Fairplay Soccer Tour im Rahmen des Community Festivals am Werbeliensee in Brandenburg stattfinden. Wer in Dessau sportlich und auch fair überzeugen konnte, hat die Chance, daran teilzunehmen.
1: Und dann noch die gute Nachricht am Freitag. Am 2. Mai-Wochenende lädt Oranienbaum, Ortsteil der Stadt Oranienbaum-Wörlitz, wieder zum beliebten Orangenfest ein. Einwohner und Gäste dürfen sich auf ein traditionsreiches Fest freuen, das seine Wurzeln in der DDR-Zeit hat und heute die Barockgeschichte des Ortes feiert, in der die Orange sogar im Namen eine Rolle spielt. Auch eine der längsten Orangerien Europas befindet sich hier. Organisiert wird das Fest wie gewohnt von lokalen Vereinen und Institutionen. Ein Höhepunkt ist der Umzug am Samstag ab 14 Uhr, bei dem sich die Akteure präsentieren und von Fürstin Henriette Katharina und ihrem Gemahlen begrüßt werden. Ziel des Umzuges ist der historische Marktplatz, wo an beiden Tagen ab 11 Uhr ein buntes Markttreiben mit Schaustellern und Vereinsständen stattfindet. Und das waren sie, die aktuellen Nachrichten aus der Rhein-1-Redaktion. Wir schauen jetzt auf den Wetterbericht und den Meldungen aus der Region. Wir sehen uns dann nächste Woche wieder mit den aktuellsten Nachrichten. Bis dahin, haben Sie eine schöne Zeit und auf Wiedersehen.
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2: Rennradfahrer, aufgepasst! Am 3. Mai laden Anhalt Sport und der Fahrradladen Radprofi Dessau zur Rennradausfahrt rund um Dessau ein. Ab 10 Uhr geht es am Paul-Greifzu-Stadion los, auf zwei unterschiedlichen Strecken durch den Flemming. Online-Voranmeldungen sind noch bis 2 Tage vor dem Rennen möglich, aber auch vor Ort kann man sich anmelden. Mehr Informationen.
6: In der vergangenen Woche hat sich Landrat Markus Bauer gemeinsam mit der Schulleitung ein Bild vom aktuellen Stand gemacht.
7: Also ich sag mal, es ist natürlich eine echt moderne, in so einem alten Objekt, wo man so ein bisschen Nostalgie verspürt. Manche Baumittel sind noch ehemalige Holzgeländer, eine alte Holztür, die wirklich im Bestand total schick noch ist und überhaupt nicht an Zeit verloren hat. Und dann neue Baumaterialien, oder jetzt stehen wir hier in der Aula, total schick geworden, mit der Liebe zum Detail. Aber auf der anderen Seite auch ein Kunstwerk erhalten. Und das sind so bestimmte Sachen, wo ich sage, genau da macht es sich aus, wo man Fingerspitzengefühl aufzeigt, wie geht man mit kommunalen Mitteln, mit Finanzmitteln um.
6: Ein Ansatz, der nicht nur Kosten spart, sondern auch den Charakter des Gebäudes erhält. Gleichzeitig stellte die Sanierung die Verantwortlichen vor Herausforderungen, vor allem wegen der vorhandenen Bausubstanz.
7: Also hier sprechen wir von belasteten Baumaterialien, die müssten saniert werden, die müssten entsorgt werden. Also erstmal muss das Ganze entkernt werden, aufgearbeitet werden und dann sind wir natürlich an die Renovierung gegangen, Aufarbeitung, ganzen Sachen. Also das ist schon langwierig und wir sind ja noch dabei. Ich habe mir heute den Bauabschnitt angeguckt, den ersten Bauabschnitt. Aber es ist natürlich für die Förderschule und die zukünftige Unterbringung von Kindern hier ein riesen Quantensprung.
6: Trotz dieser aufwendigen Vorarbeiten läuft der Schulbetrieb inzwischen stabil. Mehrere Klassen sind bereits eingezogen und weitere sollen folgen.
8: Ja, geplant ist, dass praktisch zu den Sommerferien weitere 11 Klassen umziehen. Es sind ja mittlerweile schon 7 Klassen, die hier unterrichtet werden. Dann wird der Hauptstandort praktisch erweitert. Baumziel ist ja bis Ende 27 und dann erfolgt 28 höchstwahrscheinlich nachher wieder der Rückzug von der Außenstelle hier. Und letztendlich finden wir ja helle Klassenräume, ausreichende Klassenräume vor. Wir haben eine wunderschöne Aula, die wir für Veranstaltungen, für Elternveranstaltungen, Schulveranstaltungen nutzen können und gleichzeitig auch als Speiseraum. Das sind einfach Räumlichkeiten, die wir jetzt auch bei uns am Hauptstandort gar nicht haben.
6: Gerade an einer

0: Förderschule sind die Anforderungen an Räume besonders hoch. Neben klassischen Klassenzimmern braucht es flexible Lösungen, individuelle Rückzugsorte und eine Umgebung, die sich an die Bedürfnisse der Kinder anpasst.
1: Unsere Schüler, die haben ja nicht den klassischen Unterrichtsalltag, wie sich den meisten Menschen das so vorstellen. Wir beginnen ja ganz anders und haben auch ganz andere Unterrichtsfächer. Und wir arbeiten ja auch den Stufen Grundstufe, Mittelstufe und Berufsschulstufe. Und so richten sich auch die Fächer aus. Und unsere Schüler haben eben auch ganz besondere Bedarfe innerhalb des Unterrichtstages. Also da spielt Hygiene eine Rolle, Selbstversorgung eine große Rolle. Die werden vor allem in lebenspraktischen Dingen unterrichtet. Und dazu braucht man eben auch Räumlichkeiten.
0: Mit der schrittweisen Inbetriebnahme des Standorts in der Tolstoyallee schafft der Salzlandkreis zusätzliche Kapazitäten und bessere Bedingungen für den Unterricht. Bis alle Klassen vollständig umgezogen sind, wird aber weiter gebaut, parallel zum laufenden Schulbetrieb.
2: In der Salzland-Sporthalle wurde es wieder laut. Das kann nur eines bedeuten. Ein Heimspiel für den HV Rot-Weiß Staßfurt stand auf dem Programm. Am 25. April wurde der SV Grün-Weiß-Wittenberg-Piesteritz empfangen. Die Jungs in Grün kommen mit dem Ziel, ihre Siegesserie weiter auszubauen. Doch vor Beginn des Spiels verkündigte Staßfurt noch kurz Vertragsverlängerung ihrer Mannschaft. Dazu gehörten Standhardt, Kleiner Damm, Geckert, Kluge und Schliever. Wir steigen direkt nach dem Einpfiff in das Spiel ein und Hähnel eröffnet die Partie, wirft über die Defensive der Wittenberger ins Eck. Doch wie es beim Handball so ist, dauert es nicht lange, bis sich die Jungs in Grün revanchieren. Hier geht der Ball mit Tempo an Pavelcek, die Lücke wird genutzt und das 1:1 fällt. In der dritten dann eine 2-Minuten-Strafe auch für Pavelcek. Der HV Rot-Weiß nutzt die Unterzahl des Gegners aus. Heske und Kluge schaffen jeweils ein Tor und ziehen den Spielstand somit auf 4:2 in der vierten Spielminute. Kurz darauf folgen noch mehrere kleine Tore-Serien, jedoch mit wenig Gegentoren von Seiten der Wittenberger. Das Resultat daraus zeigt sich schon in der achten Spielminute. Mit 7:3 auf der Tafel ruft der SV Grün-Weiß eine Auszeit ein. Doch verwegens. Bis zur 21. Spielminute wird der Abstand zwischen den Teams weiter von Staßfurt aufgezogen. 14:18 auf der Tafel. Langsam sieht es böse für Wittenberg aus. Doch Grün-Weiß-Wittenberg-Piesteritz fängt sich wieder. Von der 22. bis zur 25. Spielminute fallen 4 Tore für die Lutherstädter ohne Unterbrechung. Das letzte dieser Serie macht Gelehrt, läuft links durch und ballert ihn ohne Probleme rein. Der Rest der ersten Hälfte verläuft ausgeglichen. Das Abschlusstor wieder Gelehrt, doch diesmal mit nur ein paar Sekunden auf der Uhr, wirft von der Mittellinie und erzielt das 17:15 für Grün-Weiß. In der zweiten Hälfte wird das Spiel relativ ausgeglichen fortgeführt. In der 40. Spielminute kommt Gelehrt jedoch gegen den Wurfarm von Jeschinski. Die Richter pfeifen ab und Gelehrt bekommt einen Platzverweis. 4 Minuten später Hoffnung für die Fans von Wittenberg. Herning zieht durch die Mitte und erzielt das 26:25. Die Chance, endlich wieder die Führung zu übernehmen. Mit aller Macht versucht Wittenberg, dem Rot-Weiß die Führung wegzureißen. Die Staßfurter hingegen wollen Distanz, um ihren Sieg abzusichern. Doch in den letzten 8 Minuten setzt sich Staßfurt schlussendlich durch. Das Torverhältnis spiegelt den Anfang der Partie wider und der Abstand wird nicht mehr einholbar für die Wittenberger. Malvin Heske macht das Abschlusstor, 36:32 steht auf der Tafel. Und wir begeben uns runter aufs Feld für die Spieleinschätzung der beiden Trainer.
3: Gutes Pferd springt nur so hoch, wie es muss. Wäre eine Redewendung, der wir uns bedienen könnten. Das wäre aber dem Spiel nicht gerecht gewesen. Wir haben heute, glaube ich, gesehen, dass zwei Mannschaften gespielt haben, die körperlich auch ein bisschen am Rande dessen sind, was belastungstechnisch jetzt geht. Wir hatten einiges an Ausfällen vor und während des Spiels tatsächlich. Von daher bin ich froh, dass wir das Spiel gezogen haben. Und am Ende zählen für uns die 2 Punkte, damit es auch im Rahmen dessen mit den Vertragsverlängerungen und dem Stimmungsbild, den wir aktuell in Staßfurt mit haben, auch, wie gesagt, das Ganze abrundet. Wir haben nur ein Auswärtsspiel, schwierig, in Pörner. Wir haben das letzte Heimspiel, wo wir einige Verabschiedungen gegen USV Halle mit haben. Wir haben dementsprechend noch 4 Punkte zu holen. Das ist auch das Ziel. Tabellarisch kann man sicherlich zwischen 4 und 8 mit landen. Am Ende geht es darum, jedes Spiel für sich einzeln zu betrachten, Spielzeit nochmal zu verteilen und einfach Schritt für Schritt voranzugehen. Und dessen tun wir uns gerade ganz gut.
4: Ja, also wir haben Anfang komplett verschlafen. Wir lassen da Stassfurt auf 3, 4 Tore weggehen. Da muss ich schon die erste Auszeit nehmen und die Jungs so ein bisschen um wach zu kriegen. Das haben wir relativ gut hingekriegt noch zur Halbzeitpause. Wir haben nochmal in der Kabine dann in Halbzeit besprochen, was wir alles verbessern müssen. Weil ja, also wir haben zu viele einfache Tore bekommen, wo ich mir denke, aber dass das nicht an der Offensive Abwehr lag. Wir waren einfach nicht alle mit Kopf richtig da. Ja, so, in so einer Abwehr passiert das halt, dass man auch einfache Tore bekommt. Aber es war heute viel zu viel und vorne wieder ein paar Sachen, die wir liegen lassen, 100%ige Chancen und dann, ja, Stassfurt hat verdient gewonnen. Wir haben uns erhofft, so ein bisschen mehr Ballgewinne. Das hat Stassfurt leider clever gespielt. Ja, also, da kam noch die rote Karte. Ich fand manche Aktionen, wo wir 2 Minuten Strafe bekommen, passiert auf unserer Seite 2-mal das Gleiche und das wird nicht mal bestraft. Fast gar nicht mal Freiwurf gepfiffen. Das ist, also man konnte sich nicht so richtig anstellen auf die Linie, aber da will ich jetzt gar nicht meckern. Wir sollten einfach unsere Sachen reinmachen und 2, 3 Bälle mehr abfangen und dann sah das vielleicht anders aus.
2: Für die Stassfurter steht schon fest, dass sie in der Liga bleiben. Anders für die Wittenberger. Hier kann noch alles passieren. Die letzten beiden Spiele werden hier also von großer Bedeutung sein. Gegen den SV Anhalt Bernburg oder die zweite des THSV Eisenach muss gesiegt werden. Sonst liegt es in der Hand des Schicksals, ob der SV Grün-Weiß Wittenberg-Piesteritz die Liga halten kann.
5: Rennradfahrer aus der Region haben sicherlich den 3. Mai bereits ganz dick im Kalender markiert. Und wenn nicht, sollten sie es unbedingt tun. Anhalt Sport und der Fahrradladen Radprofi Dessau laden an diesem Tag nämlich wieder zur traditionellen Rennradausfahrt rund um Dessau ein. Start ist ab 10 Uhr im Paul-Greifzu-Stadion.
6: Ja, ist ja die Rennradausfahrt, wie der Name sagt. Also mit Rennrädern ist immer wichtig zu wissen, dass also nicht mit normalen Fahrrädern würde das nicht gehen, weil das Tempo ist doch schon relativ anspruchsvoll. Also ein Rennrad und mit Helm ist auch Pflicht, um das gleich vorneweg zu sagen. Aber ist mittlerweile auch eine Traditionsveranstaltung. In den letzten Jahren hat sich entwickelt, stabiles Teilnehmerfeld. Von letzten Jahr waren es über 150 Teilnehmer, bei meist auch schönem Wetter. Eine Gemeinschaftsaktion von Anhalt Sport mit Radprofi und einigen weiteren Helfern. Und die Resonanz zeigt es eben, es macht sehr viel Spaß. Es gibt unterschiedliche Strecken, hat Radprofi ein wunderschönes Streckenprofil rausgesucht in Richtung Oranienbaum, Wörlitz, Gräfenhainichen. Sehr schöne Rundstrecke und Start und Ziel wird im Paul-Greifzu-Stadion sein. Und es ist dort für Versorgung ist vorhanden für die Fahrer, sowohl zum Beginn der Rundfahrt und dann am Ende können alle Teilnehmer was essen, was trinken, ein bisschen Musik, ein bisschen Unterhaltung. Also es ist auch eine nette Atmosphäre.
5: 2 verschiedene Strecken durch den Flemming werden für die Fahrer angeboten. Eine etwas kleinere Runde über ca. 55 Kilometer und eine größere Runde über ca. 85 Kilometer. Dabei wird im Peloton gefahren, auf der großen 85 Kilometer Runde mit einer Durchschnittsgeschwindigkeit von 25 bis 27 km/h und auf der kleineren Runde 25 km/h im Schnitt. Sowohl für Rennradneulinge als auch für Experten ist die Ausfahrt geeignet.
6: Es ist sowohl die sportliche Herausforderung, diese Strecken zu meistern und sag mal, ein bisschen Kondition, ein bisschen radsportliche Fähigkeit muss man schon haben, drum halt die Rennräder, das ist ja eine Rennradausfahrt. Aber man hat es, wie gesagt, gesehen, es hat den Teilnehmern sehr, sehr viel Spaß gemacht in den letzten Jahren und ist auch eine Breitensportveranstaltung, die, wie gesagt, eine schöne, lange Tradition hat in Dessau. Und wir freuen uns immer auf diese Zusammenarbeit und diese Rennradausfahrt ein Jahr zu gestalten im Mai. Teilnehmermeldungen sind immer noch möglich, Voranmeldungen bis kurz, ich glaube, 2 Tage vor dem Rennen kostet 15 Euro. Man kann aber auch am Tage selber sich noch kurzfristig entscheiden und ins Stadion zu kommen, ins Stadion kommen und sich dort mal anmelden. Wir haben auch eine kleine Polizeieskorte aus dem Stadion, geht es dann links hoch Richtung Türten, also bis an die Stadtgrenze von Dessau werden wir von einer Polizeieskorte begleitet. Und unterwegs gibt es dann noch eine Versorgungsstation, wo schon nach ein paar gefahrenen Kilometern dann mal eine kurze Pause eingelegt wird und ein Käffchen getrunken wird oder Obst gegessen werden kann. Ja, und dann geht es weiter, wo sich dann später die Strecken trennen, einmal die lange Distanz und die kurze. Aber wie gesagt, es macht allen Teilnehmern sehr, sehr viel Spaß und wir freuen uns auf ein großes Teilnehmerfeld und die Damen und Herren und Sportfreunde werden viel Spaß haben.
5: Weitere Informationen zur diesjährigen Rennradausfahrt gibt es unter anhalt-sport.de. Hier findet man auch den Link zur Voranmeldung. Am 3. Mai besteht dann aber auch die Möglichkeit, sich ab 9 Uhr noch im Paul-Greifzu-Stadion anzumelden.

0: Hallo und herzlich willkommen zur neuesten Ausgabe von Zeitnah hier auf RAN 1. Am 23. April lud die Stadtmarketinggesellschaft Dessau-Roßlau Vertreter der lokalen Beherbergungsbetriebe zu einem Austausch ins neu sanierte Domero Hotel ein. Ziel war es, aktuelle Entwicklungen im Tourismus zu beleuchten, Herausforderungen zu diskutieren und gemeinsame Perspektiven für die Zukunft zu entwickeln. Neben dem fachlichen Austausch bot das Treffen auch Einblicke in das modernisierte Hotel, das sich nach umfassenden Sanierungen als zeitgemäßer Betrieb präsentiert und neue Impulse für die touristische Infrastruktur setzt. Im Mittelpunkt standen Themen wie Marketingmaßnahmen, Auslastung, veränderte Gästeansprüche und die digitale Sichtbarkeit. Einig waren sich die Teilnehmenden. Eine enge Zusammenarbeit ist entscheidend, um die Attraktivität Dessau-Roßlaus als Reiseziel weiter zu stärken. Der Rathausinnenhof in Dessau wird am 7. Mai zu einem Ort der Begegnung. Von 14 bis 17 Uhr findet dort der Begegnungstag gemeinsam erleben statt. Neben zahlreichen Infoständen erwartet die Besucher ein abwechslungsreiches Programm mit Mitmachaktionen, Showeinlagen sowie einem stillen Bereich und weitere Angebote.
1: Anlässlich des Europäischen Protesttages für die Rechte von Menschen mit Behinderung, der Anfang Mai stattfindet, wird auch in diesem Jahr wieder der Begegnungstag unter dem Motto »Gemeinsam erleben« veranstaltet. Am 7. Mai sind Menschen mit und ohne Einschränkungen eingeladen, sich kennenzulernen und voneinander zu lernen.
2: Wir freuen uns auch, dass es natürlich nicht nur 11 Infostände geben wird mit verschiedenen Partnern, sondern wir werden das Ganze auch mit ein paar kulturellen Beiträgen umrahmen. Wir freuen uns besonders, dass unsere Regenbogenschule mit einem kleinen Kulturbeitrag dabei sein wird. Der Chor der Regenbogenschule wird auftreten und auch die Akrobatikgruppe kommt. Wie schon im vorigen Jahr war die Diakonie mit ihrer Tanzgruppe dabei. Die werden ihren Auftritt auch in diesem Jahr wiederholen. Das freut mich besonders, auch wenn wir die Gegebenheiten dieses Jahr ein bisschen anders haben als letztes Jahr im Stadtpark. An allen Infoständen wird es natürlich auch noch kleine Aktivitäten geben. Als Beispiel der Behindertenverband wird dort eine Bastelstrecke bzw. Kinderschminkstand mitbringen. Dann bei der Lebenshilfe Roßlau.

0: wird man dann Becher stapeln können, beispielsweise an seine eigene Geschicklichkeit unter Beweis stellen.
1: Auch einen Studentenbereich wird es wieder geben. Im ehemaligen P1 der früheren Bar wird dieser eingerichtet. Ein wichtiger Rückzugsort an einem solchen Tag.
0: Das ist ein Bereich für Menschen. Es gibt ja auch Erkrankungen, die nicht sichtbar sind. Es gibt neurodivergente Erkrankungen. Das sind Menschen, die an einer Reizüberflutung ganz anders als wir leiden und die dann irgendwann mal in all dem Trubel, der bei einer Veranstaltung zwangsläufig entsteht, einen ruhigen Ort für sich brauchen, ganz alleine zum Abschalten. Das hat sich im letzten Jahr bei der Veranstaltung schon gut bewährt. Es ist auch gut genutzt worden. Und deswegen haben wir gesagt, wir nehmen das mit in die neue Veranstaltung im Rathausinnenhof.
1: Der Begegnungstag wird vom Beirat für Menschen mit Behinderung gemeinsam mit der Stadt Dessau organisiert und erfährt dabei viel Unterstützung, ohne die eine Umsetzung nicht möglich wäre.
0: Aus dem Vorjahr hatten wir ja schon ganz tolle Partner gewonnen, die auch dieses Jahr wieder dabei sind. So zum Beispiel der Behindertenverband, Dessau e.V., die Lebenshilfe Dessau, die Lebenshilfe Roßlau, die ASG. Und wir haben aber es geschafft, auch neue Partner für die Infostände und die Zusammenarbeit zu finden, weil es vielen in der Stadt auch aus den Erfahrungen vom Vorjahr ein wichtiges Anliegen ist, dass es einen Tag gibt, wo Menschen zusammenkommen können, mit Behinderung, ohne Behinderung, miteinander ins Gespräch kommen und schauen, wie kann man gemeinsam die Teilhabe am Alltag und auch in speziellen Situationen erreichen und erleichtern.
1: Auf dem Programm steht einiges. Auch für das leibliche Wohl ist gesorgt, mit Waffeln und Kaffee. Für Behindertenbeauftragte Daniela Koppe gibt es außerdem ein persönliches Highlight.
0: Freuen tue ich mich auch besonders über den Infostand von unserem Jugendamt Bereich Frühe Hilfen. Die werden unter anderem auch zeigen Massage für Kinder, ja, was zur Entspannung und auch für die Gesundheit gut ist. Und das ist ja immer ein Anlass, dass man vielleicht selber was dazulernen kann.
1: Von 14 bis 17 Uhr besteht am 7. Mai im Rathaus Innenhof also die Möglichkeit, sich zu informieren und auszutauschen. Die Hoffnung ist, dass dieses Angebot gut genutzt wird und ein gelungener gemeinsamer Nachmittag entsteht, ganz im Sinne von gemeinsam erleben.
2: Die Bauarbeiten am Polizeirevier Dessau-Roßlau gehen in die letzte Phase. Dabei werden unter anderem eine Photovoltaikanlage installiert, Ladepunkte für Elektrofahrzeuge geschaffen, sowie Zufahrt- und Besucherparkplätze erneuert. Ab dem 4. Mai 2026 wird die Wolfgangstraße halbseitig gesperrt, während gleichzeitig Gehweg und Regenentwässerungssaniert werden. Auch der Nahverkehr ist betroffen. Die Haltestelle Albrechtsplatz in Richtung Hauptbahnhof entfällt vorübergehend. Die Sperrung soll bis Oktober dauern, die Bauarbeiten insgesamt bis Ende des Jahres abgeschlossen sein. Die Sparkassen Fairplay Soccer Tour 2026 wurde am 23. April in der Dessauer Anhalt Arena ausgetragen. Das bundesweite Hallenturnier legt einen besonderen großen Fokus auf den fairen Umgang miteinander beim Fußballspielen. Die besten Kicker hatten sogar die Möglichkeit, sich für das Bundesfinale im Juli zu qualifizieren.
3: Der respektvolle und faire Umgang miteinander stand am 23. April in der Anhalt Arena im Vordergrund. Hier fand die Sparkassen Fairplay Soccer Tour 2026 statt. Das Fußballhallenturnier wird seit 2001 jährlich ausgetragen und ist zu einem der größten sportpädagogischen Projekte Deutschlands herangewachsen. Mittlerweile begeistert man jedes Jahr 20.000 Kinder, Jugendliche und junge Erwachsene. Auch die Bauhausstadt nimmt schon seit mehreren Jahren teil. Die Sparkasse stellt das Event zusammen mit dem gemeinnützigen Verein Unity Ed auf die Beine. Fairplay-Botschafter des Vereins ist Champions League-Sieger René Tretschok, der auch in Dessau die Kinder und Jugendlichen begrüßte und über die Besonderheiten der Fairplay-Soccer-Tour sprach.
4: Ja, das ist ganz schnell zusammengefasst, weil bei uns gibt es nicht nur eine sportliche Bewertung, sondern auch eine Fairplay-Bewertung. Das heißt, jede Mannschaft startet immer mit 6 Fairplay-Punkten vor jedem Spiel. Und je nachdem, wie man sich vor und wer während des Spiels verhält, kann es dazu Abzügen kommen. Und

0: Bei dem Turnier ist es so, dass wir die drei sportlich fairsten Teams auszeichnen und die drei fairsten Teams. Und diese Teams können dann sich auch qualifizieren für das große Bundesfinale Mitte Juli am Werbelinsee.
1: Um 14 Uhr startete das Turnier in Dessau mit den 8- bis 10-Jährigen und den 11- bis 13-Jährigen. Später traten dann noch die 14- bis 17-Jährigen sowie Kicker über 18 Jahre gegeneinander an. Der Fairplay-Ansatz war bei jeder Partie präsent. Für die Veranstalter ist Fairplay mehr als nur eine leere Phrase.
0: Fußball ist eine Mannschaftssportart und Fußball hat man, weil ich selber auch mal Fußballprofi war, hat man natürlich dann in der Erfahrung, dass man nur gemeinschaftlich gewinnen kann. Und da ist ganz wichtig, dass man Werte umsetzt wie Fairplay, Respekt. Und ich glaube, das ist bei der Tour von vornherein immer für uns sehr, sehr wichtig gewesen, nicht nur das Ergebnis zu sehen, sondern auch das faire und respektvolle Miteinander. Und wenn man sieht, dass viele Fairplay-Sieger und Siegerinnen im Fußball, im normalen Turnierverlauf sportlich eigentlich gar keine Chance haben, aber durch ihr Verhalten sich halt auch weiter qualifizieren können, ist das halt ein Alleinstellungsmerkmal von dieser Kampagne.
1: Möglich ist das Fairplay-Turnier nur durch starke Partner, wie unter anderem auch Anhalt Sport. Seit vielen Jahren ist die Sparkasse einer der Hauptsponsoren der Tour. Auch von Seiten der Stadtsparkasse Dessau freut man sich sehr über das besondere Event in der Bauhausstadt.
2: Es ist uns wichtig oder es interessiert uns auch, was hier passiert. Und die Zukunft, das sind unsere Kinder und Jugendlichen. Und es ist eben wichtig, dass man das gesellschaftliche Leben hier ein bisschen bereichert. Und Sport ist natürlich ganz wichtig, weil es gibt ja so ein Sprichwort, nur in einem gesunden Körper wohnt ein gesunder Geist. Und Sport hat ganz viele Fähigkeiten, gerade auch der Mannschaftssport, was er bewegen kann. Also er bringt ihm diese Fairness, dieses Teamgefühl. Und über den Sport lernen die Kinder, sich zurechtzufinden und sich einzuordnen, nicht unterzuordnen, aber einzuordnen. Und das ist Schule fürs Leben.
1: Im Rahmen der Fairplay Soccer Tour wird aber nicht nur Fußball gespielt. Unity Ed bringt auch immer wieder verschiedenste Bildungsangebote in die Städte, in denen die Tour stattfindet.
0: Wir haben viele Projekttage in Schulen, die ja parallel laufen. Wir bieten momentan auch sehr, sehr viele Workshops an Partnerschulen. Wir waren heute am Filler, am Gymnasium, haben dort einen Workshop gemacht zum Thema finanzielle Allgemeinbildung. Auch das macht diese Kampagne so wertvoll, dass wir auch Bildungsarbeit machen. Und ich glaube, das hat sich immer mehr entwickelt. Und man hat in den letzten Jahren gesagt, wir haben viele Kinder dabei, die kommen immer wieder. Wir haben viele Eltern dabei, die kommen immer wieder. Und je nach Standort haben wir teilweise mal 100 Teams pro Projekttag. Wir haben dann manchmal auch nur 30 oder 40. Es hängt auch immer regional zusammen, aber die Tour ist eigentlich ein sehr, sehr großer Erfolg.
1: Vom 15. bis zum 19. Juli wird dann das Bundesfinale der Fairplay Soccer Tour im Rahmen des Community Festivals am Werbelinsee in Brandenburg stattfinden. Wer in Dessau sportlich und auch fair überzeugen konnte, hat die Chance, daran teilzunehmen.
3: Und dann noch die gute Nachricht am Freitag. Am 2. Mai-Wochenende lädt Oranienbaum, Ortsteil der Stadt Oranienbaum-Wörlitz, wieder zum beliebten Orangenfest ein. Einwohner und Gäste dürfen sich auf ein traditionsreiches Fest freuen, das seine Wurzeln in der DDR-Zeit hat und heute die Barockgeschichte des Ortes feiert, in der die Orange sogar im Namen eine Rolle spielt. Auch eine der längsten Orangerien Europas befindet sich hier. Organisiert wird das Fest wie gewohnt von lokalen Vereinen und Institutionen. Ein Höhepunkt ist der Umzug am Samstag ab 14 Uhr, bei dem sich die Akteure präsentieren und von Fürstin Henriette Katharina und ihrem Gemahlen begrüßt werden. Ziel des Umzuges ist der historische Marktplatz, wo an beiden Tagen ab 11 Uhr ein buntes Markttreiben mit Schaustellern und Vereinsständen stattfindet. Und das waren sie, die aktuellen Nachrichten aus der RAN1-Redaktion. Wir schauen jetzt noch auf den Wetterbericht und den Meldungen aus der Region. Wir sehen uns dann nächste Woche wieder mit den aktuellsten Nachrichten. Bis dahin, haben Sie eine schöne Zeit und auf Wiedersehen.
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2: Morgen wird es mit 26 Grad sommerlich warm. Damit steigen die Temperaturen um etwa 4 Grad im Vergleich zum Vortag. Die Sonne scheint erneut satte 15 Stunden lang und sorgt für strahlend schönes Wetter, begleitet von einer leisen Südostbrise. Am Sonntag klettern die Werte sogar auf heiße 28 Grad bei viel Sonnenschein, bevor in der nächsten Woche die Temperaturen wieder sinken und Regen aufzieht.

0: Nach Jahren des Leerstands ist in der Tolstoi-Allee in Bernburg wieder Leben eingekehrt. Wo lange Zeit kein Unterricht mehr stattfand, lernen seit Februar wieder Schülerinnen und Schüler der Förderschule Lebensweg. Das Gebäude wurde vom Salzlandkreis umfassend saniert und dient aktuell als Ausweichstandort, während am Hauptstandort weitergebaut wird. Ganz abgeschlossen sind die Arbeiten allerdings noch nicht. In einigen Bereichen wird weiterhin gebaut, modernisiert und angepasst. Beim Rundgang in der vergangenen Woche hat sich Landrat Markus Bauer gemeinsam mit der Schulleitung ein Bild vom aktuellen Stand gemacht.
1: Also ich sag mal, es ist natürlich eine echt moderne, in so einem alten Objekt, wo man so ein bisschen Nostalgie verspürt. Manche Baumittel sind noch ehemalige Holzgeländer, eine alte Holztür, die wirklich im Bestand total schick noch ist und überhaupt nicht an Zeit verloren hat. Und dann neue Baumaterialien, oder jetzt stehen wir hier in der Aula, total schick geworden, mit der Liebe zum Detail. Aber auf der anderen Seite auch ein Kunstwerk erhalten. Und das sind so bestimmte Sachen, wo ich sage, genau da macht sich's aus, wo man Fingerspitzengefühl aufzeigt, wie geht man mit kommunalen Mitteln, mit Finanzmitteln um.
0: Ein Ansatz, der nicht nur Kosten spart, sondern auch den Charakter des Gebäudes erhält. Gleichzeitig stellte die Sanierung die Verantwortlichen vor Herausforderungen, vor allem wegen der vorhandenen Bausubstanz.
1: Also hier sprechen wir von belasteten Baumaterialien, die müssten saniert werden, die müssten entsorgt werden. Also erstmal müsste das Ganze entkernt werden, aufgearbeitet werden und dann sind wir natürlich an die Renovierung gegangen, Aufarbeitung der ganzen Sachen. Also das ist schon langwierig und wir sind ja noch dabei. Ich habe mir heute den Bauabschnitt angeguckt, den ersten Bauabschnitt, aber es ist natürlich für die Förderschule und die zukünftige Unterbringung von Kindern hier ein riesen Quantensprung.
0: Trotz dieser aufwendigen Vorarbeiten läuft der Schulbetrieb inzwischen stabil. Mehrere Klassen sind bereits eingezogen und weitere sollen folgen.
2: Ja, geplant ist, dass praktisch zu den Sommerferien weitere 11 Klassen umziehen. Es sind ja mittlerweile schon 7 Klassen, die hier unterrichtet werden. Dann wird der Hauptstandort praktisch erweitert. Baumziel ist ja bis Ende 27 und dann erfolgt 28 höchstwahrscheinlich nachher wieder der Rückzug von der Außenstelle hier. Und letztendlich finden wir ja helle Klassenräume, ausreichende Klassenräume vor. Wir haben eine wunderschöne Aula, die wir für Veranstaltungen, für Elternveranstaltungen, Schulveranstaltungen nutzen können und gleichzeitig auch als Speiseraum. Das sind einfach Räumlichkeiten, die wir jetzt auch bei uns am Hauptstandort gar nicht haben.
0: Gerade an einer Förderschule sind die Anforderungen an Räume besonders hoch. Neben klassischen Klassenzimmern braucht es flexible Lösungen, individuelle Rückzugsorte und eine Umgebung, die sich an die Bedürfnisse der Kinder anpasst.
2: Unsere Schüler, die haben ja nicht den klassischen Unterrichtsalltag, wie sich den meisten Menschen das so vorstellen. Wir beginnen ja ganz anders und haben auch ganz andere Unterrichtsfächer. Und wir arbeiten ja auch den Stufen Grundstufe, Mittelstufe und Berufsschulstufe. Und so richten sich auch die Fächer aus. Und unsere Schüler haben eben auch ganz besondere Bedarfe.

0: Ein Heimspiel für den HV Rot-Weiß Staßfurt stand auf dem Programm. Am 25. April wurde der SV Grün-Weiß-Wittenberg-Piesteritz empfangen. Die Jungs in Grün kommen mit dem Ziel, ihre Siegesserie weiter auszubauen. Doch vor Beginn des Spiels verkündigte Staßfurt noch kurz Vertragsverlängerung ihrer Mannschaft. Dazu gehörten Standhardt, Kleiner Damm, Geckert, Kluge und Schliever. Wir steigen direkt nach dem Einpfiff in das Spiel ein und Hähnel eröffnet die Partie, wirft über die Defensive der Wittenberger ins Eck. Doch wie es beim Handball so ist, dauert es nicht lange, bis sich die Jungs in Grün revanchieren. Hier geht der Ball mit Tempo an Pavelcek, die Lücke wird genutzt und das 1:1 fällt. In der dritten dann eine 2-Minuten-Strafe auch für Pavelcek. Der HV Rot-Weiß nutzt die Unterzahl des Gegners aus. Heske und Kluge schaffen jeweils ein Tor und ziehen den Spielstand somit auf 4:2 in der vierten Spielminute. Kurz darauf folgen noch mehrere kleine Toreserien, jedoch mit wenig Gegentoren von Seiten der Wittenberger. Das Resultat daraus zeigt sich schon in der achten Spielminute. Mit 7:3 auf der Tafel ruft der SV Grün-Weiß eine Auszeit ein. Doch verwegens. Bis zur 21. Spielminute wird der Abstand zwischen den Teams weiter von Staßfurt aufgezogen. 14:18 auf der Tafel. Langsam sieht es böse für Wittenberg aus. Doch Grün-Weiß-Wittenberg-Piesteritz fängt sich wieder. Von der 22. bis zur 25. Spielminute fallen 4 Tore für die Lutherstädter ohne Unterbrechung. Das letzte dieser Serie macht Gelehrt, läuft links durch und ballert ihn ohne Probleme rein. Der Rest der ersten Hälfte verläuft ausgeglichen. Das Abschlusstor wieder Gelehrt, doch diesmal mit nur ein paar Sekunden auf der Uhr, wirft von der Mittellinie und erzielt das 17:15 für Grün-Weiß. In der zweiten Hälfte wird das Spiel relativ ausgeglichen fortgeführt. In der 40. Spielminute kommt Gelehrt jedoch gegen den Wurfarm von Jeschinski. Die Richter pfeifen ab und Gelehrt bekommt einen Platzverweis. 4 Minuten später Hoffnung für die Fans von Wittenberg. Herning zieht durch die Mitte und erzielt das 26:25. Die Chance, endlich wieder die Führung zu übernehmen. Mit aller Macht versucht Wittenberg, dem Rot-Weiß die Führung wegzureißen. Die Staßfurter hingegen wollen Distanz, um ihren Sieg abzusichern. Doch in den letzten 8 Minuten setzt sich Staßfurt schlussendlich durch. Das Torverhältnis spiegelt den Anfang der Partie wider und der Abstand wird nicht mehr einholbar für die Wittenberger. Malvin Heske macht das Abschlusstor, 36:32 steht auf der Tafel. Und wir begeben uns runter aufs Feld für die Spieleinschätzung der beiden Trainer.
1: Gutes Pferd springt nur so hoch, wie es muss. Wäre eine Redewendung, der wir uns bedienen könnten. Das wäre aber dem Spiel nicht gerecht gewesen. Wir haben heute, glaube ich, gesehen, dass zwei Mannschaften gespielt haben, die körperlich auch ein bisschen am Rande dessen sind, was belastungstechnisch jetzt geht. Wir hatten einiges an Ausfällen vor und während des Spiels tatsächlich. Von daher bin ich froh, dass wir das Spiel gezogen haben. Und am Ende zählen für uns die 2 Punkte, damit es auch im Rahmen dessen mit den Vertragsverlängerungen und dem Stimmungsbild, den wir aktuell in Staßfurt mit haben, auch, wie gesagt, das Ganze abrundet. Wir haben nur ein Auswärtsspiel, schwierig, in Pirna. Wir haben das letzte Heimspiel, wo wir einige Verabschiedungen gegen USV Halle mit haben. Wir haben dementsprechend noch 4 Punkte zu holen. Das ist auch das Ziel. Tabellarisch kann man sicherlich zwischen 4 und 8 mit landen. Am Ende geht es darum, jedes Spiel für sich einzeln zu betrachten, Spielzeit nochmal zu verteilen und einfach Schritt für Schritt voranzugehen. Und dessen tun wir uns gerade ganz gut.
2: Ja, also wir haben Anfang komplett verschlafen. Wir lassen da Staßfurt auf 3-4 Tore weggehen. Da muss ich schon die erste Auszeit nehmen und die Jungs so ein bisschen um wach zu kriegen. Das haben wir relativ gut hingekriegt noch zur Halbzeitpause. Wir haben nochmal in der Kabine dann in Halbzeit besprochen, was wir alles verbessern müssen. Weil ja, also wir haben zu viele einfache Tore bekommen, wo ich mir denke, aber dass das nicht an der offensiven Abwehr lag. Wir waren einfach nicht alle mit Kopf richtig da. Ja, so, in so einer Abwehr passiert das halt, dass man auch einfache Tore bekommt. Aber es war heute viel zu viel und vorne wieder ein paar Sachen, die wir liegen lassen, 100%ige Chancen. Und dann, ja, Staßfurt hat verdient gewonnen. Wir haben uns erhofft, so ein bisschen mehr Ballgewinne. Das hat Staßfurt leider clever gespielt. Ja, also Da kam noch die

0: rote Karte. Ich fand manche Aktionen, wo wir 2 Minuten Strafe bekommen, passiert auf unserer Seite 2-mal das Gleiche und das wird nicht mal bestraft. Fast gar nicht mal Freiwürfe gepfiffen. Das ist, also man konnte sich nicht so richtig anstellen auf die Linie, aber da will ich jetzt nicht gar nicht meckern. Wir sollten einfach unsere Sachen reinmachen und 2, 3 Bälle mehr abfangen und dann sah das vielleicht anders aus.
1: Für die Staßfurter steht schon fest, dass sie in der Liga bleiben. Anders für die Wittenberger. Hier kann noch alles passieren. Die letzten beiden Spiele werden hier also von großer Bedeutung sein. Gegen den SV Anhalt Bernburg oder die zweite des THSV Eisenach muss gesiegt werden. Sonst liegt es in der Hand des Schicksals, ob der SV Grün-Weiß Wittenberg-Piesteritz die Liga halten kann.
2: Rennradfahrer aus der Region haben sicherlich den 3. Mai bereits ganz dick im Kalender markiert. Und wenn nicht, sollten sie es unbedingt tun. Anhalt Sport und der Fahrradladen Radprofi Dessau laden an diesem Tag nämlich wieder zur traditionellen Rennradausfahrt rund um Dessau ein. Start ist ab 10 Uhr im Paul-Greifzu-Stadion.
3: Ja, ist ja die Rennradausfahrt, wie der Name sagt. Also mit Rennrädern ist immer wichtig zu wissen, dass also nicht mit normalen Fahrrädern würde das nicht gehen, weil das Tempo ist doch schon relativ anspruchsvoll. Also ein Rennrad und mit Helm ist auch Pflicht, um das gleich vorneweg zu sagen. Aber ist mittlerweile auch eine Traditionsveranstaltung. In den letzten Jahren hat sich entwickelt, stabiles Teilnehmerfeld. Von letzten Jahr waren es über 150 Teilnehmer, bei meist auch schönem Wetter. Eine Gemeinschaftsaktion von Anhalt Sport mit Radprofi und einigen weiteren Helfern. Und die Resonanz zeigt es eben, es macht sehr viel Spaß. Es gibt unterschiedliche Strecken, hat Radprofi ein wunderschönes Streckenprofil rausgesucht in Richtung Oranienbaum, Wörlitz, Gräfenhainichen. Sehr schöne Rundstrecke und Start und Ziel wird im Paul-Greifzu-Stadion sein. Und es ist dort für Versorgung ist vorhanden für die Fahrer, sowohl zum Beginn der Rundfahrt und dann am Ende können alle Teilnehmer was essen, was trinken, bisschen Musik, bisschen Unterhaltung. Also es ist auch eine nette Atmosphäre.
2: 2 verschiedene Strecken durch den Flemming werden für die Fahrer angeboten. Eine etwas kleinere Runde über ca. 55 Kilometer und eine größere Runde über ca. 85 Kilometer. Dabei wird im Peloton gefahren, auf der großen 85 Kilometer Runde mit einer Durchschnittsgeschwindigkeit von 25 bis 27 km/h und auf der kleineren Runde 25 km/h im Schnitt. Sowohl für Rennradneulinge als auch für Experten ist die Ausfahrt geeignet.
3: Es ist sowohl die sportliche Herausforderung, diese Strecken zu meistern und sag mal, ein bisschen Kondition, ein bisschen radsportliche Fähigkeiten muss man schon haben, drum halt die Rennräder, das ist ja eine Rennradausfahrt. Aber man hat es, wie gesagt, gesehen, es hat den Teilnehmern sehr, sehr viel Spaß gemacht in den letzten Jahren und ist auch eine Breitensportveranstaltung, die, wie gesagt, eine schöne, lange Tradition hat in Dessau. Und wir freuen uns immer auf diese Zusammenarbeit und diese Rennradausfahrt ein Jahr zu gestalten im Mai. Teilnehmermeldungen sind immer noch möglich, Voranmeldungen bis kurz, ich glaube 2 Tage vor dem Rennen, kostet 15 Euro. Man kann aber auch am Tage selber sich noch kurzfristig entscheiden und ins Stadion zu kommen, Paul-Greifzu-Stadion kommen und sich dort noch anmelden. Wir haben auch eine kleine Polizeieskorte aus dem Stadion, geht es dann links hoch Richtung Türten, also bis in die Stadtgrenze von Dessau werden wir von einer Polizeieskorte begleitet. Und unterwegs gibt es dann noch eine Versorgungsstation, wo schon nach ein paar gefahrenen Kilometern dann mal eine kurze Pause eingelegt wird und ein Käffchen getrunken wird oder Obst gegessen werden kann. Ja, und dann geht es weiter, wo sich dann später die Strecken trennen, einmal die lange Distanz und die kurze. Aber wie gesagt, es macht allen Teilnehmern sehr, sehr viel Spaß und wir freuen uns auf ein großes Teilnehmerfeld und die Damen und Herren und Sportfreunde werden viel Spaß haben.
2: Weitere Informationen zur diesjährigen Rennradausfahrt gibt es unter anhalt-sport.de. Hier findet man auch den Link zur Voranmeldung. Am 3. Mai besteht dann aber auch die Möglichkeit, sich ab 9 Uhr noch im Paul-Greifzu-Stadion anzumelden.

0: Hallo und herzlich willkommen zur neuesten Ausgabe von Zeitnah hier auf RAN 1. Am 23. April lud die Stadtmarketinggesellschaft Dessau-Roßlau Vertreter der lokalen Beherbergungsbetriebe zu einem Austausch ins neu sanierte Domero Hotel ein. Ziel war es, aktuelle Entwicklungen im Tourismus zu beleuchten, Herausforderungen zu diskutieren und gemeinsame Perspektiven für die Zukunft zu entwickeln. Neben dem fachlichen Austausch bot das Treffen auch Einblicke in das modernisierte Hotel, das sich nach umfassenden Sanierungen als zeitgemäßer Betrieb präsentiert und neue Impulse für die touristische Infrastruktur setzt. Im Mittelpunkt standen Themen wie Marketingmaßnahmen, Auslastung, veränderte Gästeansprüche und die digitale Sichtbarkeit. Einig waren sich die Teilnehmenden. Eine enge Zusammenarbeit ist entscheidend, um die Attraktivität Dessau-Roßlaus als Reiseziel weiter zu stärken. Der Rathausinnenhof in Dessau wird am 7. Mai zu einem Ort der Begegnung. Von 14 bis 17 Uhr findet dort der Begegnungstag gemeinsam erleben statt. Neben zahlreichen Infoständen erwartet die Besucher ein abwechslungsreiches Programm mit Mitmachaktionen, Showeinlagen sowie einem stillen Bereich und weitere Angebote.
1: Anlässlich des Europäischen Protesttages für die Rechte von Menschen mit Behinderung, der Anfang Mai stattfindet, wird auch in diesem Jahr wieder der Begegnungstag unter dem Motto »Gemeinsam erleben« veranstaltet. Am 7. Mai sind Menschen mit und ohne Einschränkungen eingeladen, sich kennenzulernen und voneinander zu lernen.
2: Wir freuen uns auch, dass es natürlich nicht nur 11 Infostände geben wird mit verschiedenen Partnern, sondern wir werden das Ganze auch mit ein paar kulturellen Beiträgen umrahmen. Wir freuen uns besonders, dass unsere Regenbogenschule mit einem kleinen Kulturbeitrag dabei sein wird. Der Chor der Regenbogenschule wird auftreten und auch die Akrobatikgruppe kommt. Wie schon im vorigen Jahr war die Diakonie mit ihrer Tanzgruppe dabei. Die werden ihren Auftritt auch in diesem Jahr wiederholen. Das freut mich besonders, auch wenn wir die Gegebenheiten dieses Jahr ein bisschen anders haben als letztes Jahr im Stadtpark. An allen Infoständen wird es natürlich auch noch kleine Aktivitäten geben. Als Beispiel der Behindertenverband wird dort eine Bastelstrecke bzw. Kinderschminkstand mitbringen. Dann bei der Lebenshilfe Roßlau wird man dann Becher stapeln können, beispielsweise an seine eigene Geschicklichkeit unter Beweis stellen.
1: Auch einen stillen Bereich wird es wieder geben. Im ehemaligen P1, der früheren Bar, wird dieser eingerichtet. Ein wichtiger Rückzugsort an einem solchen Tag.
2: Das ist ein Bereich für Menschen. Es gibt ja auch Erkrankungen, die nicht sichtbar sind. Es gibt neurodivergente Erkrankungen. Das sind Menschen, die an einer Reizüberflutung ganz anders als wir leiden und die dann irgendwann mal in all dem Trubel, der bei einer Veranstaltung zwangsläufig entsteht, einen ruhigen Ort für sich brauchen, ganz alleine zum Abschalten. Das hat sich im letzten Jahr bei der Veranstaltung schon gut bewährt. Es ist auch gut genutzt worden. Und deswegen haben wir gesagt, wir nehmen das mit in die neue Veranstaltung im Rathausinnenhof.
1: Der Begegnungstag wird vom Beirat für Menschen mit Behinderung gemeinsam mit der Stadt Dessau organisiert und erfährt dabei viel Unterstützung, ohne die eine Umsetzung nicht möglich wäre.
2: Aus dem Vorjahr hatten wir ja schon ganz tolle Partner gewonnen, die auch dieses Jahr wieder dabei sind. So zum Beispiel der Behindertenverband, Dessau e.V., die Lebenshilfe Dessau, die Lebenshilfe Roßlau, die ASG. Und wir haben aber es geschafft, auch neue Partner für die Infostände und die Zusammenarbeit zu finden, weil es vielen in der Stadt auch aus den Erfahrungen vom Vorjahr ein wichtiges Anliegen ist, dass es einen Tag gibt, wo Menschen zusammenkommen können, mit Behinderung, ohne Behinderung, miteinander ins Gespräch kommen und schauen, wie kann man gemeinsam die Teilhabe am Alltag und auch in speziellen Situationen erreichen und erleichtern.
1: Auf dem Programm steht einiges. Auch für das leibliche Wohl ist gesorgt, mit Waffeln und Kaffee. Für Behindertenbeauftragte Daniela Koppe gibt es außerdem ein persönliches Highlight.
2: Freuen tue ich mich auch besonders über den Infostand von unserem Jugendamt Bereich Frühe Hilfen. Die werden unter anderem auch zeigen Massage für Kinder, ja, was zur Entspannung und auch für die Gesundheit gut ist. Und das ist ja immer ein Anlass, dass man vielleicht selber was dazulernen kann.
1: Von 14 bis 17 Uhr besteht am 7. Mai im Rathaus Innenhof also die Möglichkeit, sich zu informieren und auszutauschen. Die Hoffnung ist, dass dieses Angebot gut genutzt wird und ein gelungener gemeinsamer Nachmittag entsteht, ganz im Sinne von gemeinsamem Erleben.
0: Die Bauarbeiten am Polizeirevier Dessau-Roßlau gehen in die letzte Phase. Dabei werden unter anderem eine Photovoltaikanlage installiert, Ladepunkte für Elektrofahrzeuge geschaffen, sowie Zufahrt- und Besucherparkplätze erneuert. Ab dem 4. Mai 2026 wird die Wolfgangstraße halbseitig gesperrt, während gleichzeitig Gehweg und Regenentwässerungssaniert werden. Auch der Nahverkehr ist betroffen. Die Haltestelle Albrechtsplatz in Richtung Hauptbahnhof entfällt vorübergehend. Die Sperrung soll bis Oktober dauern, die Bauarbeiten insgesamt bis Ende des Jahres abgeschlossen sein. Die Sparkassen Fairplay Soccer Tour 2026 wurde am 23. April in der Dessauer Anhalt Arena ausgetragen. Das bundesweite Hallenturnier legt einen besonderen großen Fokus auf den fairen Umgang miteinander beim Fußballspielen. Die besten Kicker hatten sogar die Möglichkeit, sich für das Bundesfinale im Juli zu qualifizieren.
3: Der respektvolle und faire Umgang miteinander stand am 23. April in der Anhalt Arena im Vordergrund. Hier fand die Sparkassen Fairplay Soccer Tour 2026 statt. Das Fußballhallenturnier wird seit 2001 jährlich ausgetragen und ist zu einem der größten sportpädagogischen Projekte Deutschlands herangewachsen. Mittlerweile begeistert man jedes Jahr 20.000 Kinder, Jugendliche und junge Erwachsene. Auch die Bauhausstadt nimmt schon seit mehreren Jahren teil. Die Sparkasse stellt das Event zusammen mit dem gemeinnützigen Verein Unity Ed auf die Beine. Fairplay-Botschafter des Vereins ist Champions League-Sieger René Tretschok, der auch in Dessau die Kinder und Jugendlichen begrüßte und über die Besonderheiten der Fairplay-Soccer-Tour sprach.
4: Ja, das ist ganz schnell zusammengefasst, weil bei uns gibt es nicht nur eine sportliche Bewertung, sondern auch eine Fairplay-Bewertung. Das heißt, jede Mannschaft startet immer mit 6 Fairplay-Punkten vor jedem Spiel. Und je nachdem, wie man sich vor und während des Spiels verhält, kann es dazu Abzügen kommen. Und bei dem Turnier ist es so, dass wir die 3 sportlich fairsten Teams auszeichnen und die 3 fairsten Teams. Und diese Teams können dann sich auch qualifizieren für das große Bundesfinale Mitte Juli am Werbelinsee.
3: Um 14 Uhr startete das Turnier in Dessau mit den 8- bis 10-Jährigen und den 11- bis 13-Jährigen. Später traten dann noch die 14- bis 17-Jährigen sowie Kicker über 18 Jahre gegeneinander an. Der Fairplay-Ansatz war bei jeder Partie präsent. Für die Veranstalter ist Fairplay mehr als nur eine leere Phrase.
4: Fußball ist eine Mannschaftssportart und Fußball hat man, weil ich selber auch mal Fußballprofi war, hat man natürlich dann in der Erfahrung, dass man nur gemeinschaftlich gewinnen kann. Und da ist ganz wichtig, dass man Werte umsetzt wie Fairplay, Respekt. Und ich glaube, das ist bei der Tour von vornherein immer für uns sehr, sehr wichtig gewesen, nicht nur das Ergebnis zu sehen, sondern auch das faire und respektvolle Miteinander. Und wenn man sieht, dass viele Fairplay-Sieger und Siegerinnen im Fußball, im normalen Turnierverlauf sportlich eigentlich gar keine Chance haben, aber durch ihr Verhalten sich halt auch weiter qualifizieren können, ist das halt ein Alleinstellungsmerkmal von dieser Kampagne.
3: Möglich ist das Fairplay-Turnier nur durch starke Partner, wie unter anderem auch Anhalt Sport. Seit vielen Jahren ist die Sparkasse einer der Hauptsponsoren der Tour. Auch von Seiten der Stadtsparkasse Dessau freut man sich sehr über das besondere Event in der Bauhausstadt.
5: Es ist uns wichtig oder es interessiert uns auch, was hier passiert. Und die Zukunft, das sind unsere Kinder und Jugendlichen. Und es ist eben wichtig, dass man das gesellschaftliche Leben hier ein bisschen bereichert. Und Sport ist natürlich ganz wichtig, weil es gibt ja so ein Sprichwort, nur in einem gesunden Körper wohnt ein gesunder Geist. Und Sport hat ganz viele Fähigkeiten, gerade auch der Mannschaftssport, was er bewegen kann. Also er bringt ihm diese Fairness, dieses Teamgefühl. Und über den Sport lernen die Kinder, sich zurechtzufinden und sich einzuordnen, nicht unterzuordnen, aber einzuordnen. Und das ist Schule fürs Leben.
3: Im Rahmen der Fairplay Soccer Tour wird aber nicht nur Fußball gespielt. Unity Ed bringt auch immer wieder verschiedenste Bildungsangebote in die Städte, in denen die Tour stattfindet.
4: Wir haben viele Projekttage in Schulen, die ja parallel laufen. Wir bieten momentan auch sehr, sehr viele Workshops an, an Partnerschulen. Wir waren heute am Filler, am Gymnasium, haben dort einen Workshop gemacht zum Thema finanzielle Allgemeinbildung. Auch dies, das macht diese Kampagne so wertvoll, dass wir auch Bildungsarbeit machen. Und ich glaube, das hat sich immer mehr entwickelt. Und man hat in den letzten Jahren gesagt, wir haben viele Kinder dabei, die kommen immer wieder. Wir haben viele Eltern dabei, die kommen immer wieder. Und je nach Standort haben wir teilweise mal 100 Teams pro Projekttag. Wir haben dann manchmal auch nur 30 oder 40. Es hängt auch immer regional zusammen, aber die Tour ist eigentlich ein sehr, sehr großer Erfolg.
3: Vom 15. bis zum 19. Juli wird dann das Bundesfinale der Fairplay Soccer Tour im Rahmen des Community Festivals am Werbeliensee in Brandenburg stattfinden. Wer in Dessau sportlich und auch fair überzeugen konnte, hat die Chance, daran teilzunehmen.
0: Und dann noch die gute Nachricht am Freitag. Am 2. Mai-Wochenende lädt Oranienbaum, Ortsteil der Stadt Oranienbaum-Wörlitz, wieder zum beliebten Orangenfest ein. Einwohner und Gäste dürfen sich auf ein traditionsreiches Fest freuen, das seine Wurzeln in der DDR-Zeit hat und heute die Barockgeschichte des Ortes feiert, in der die Orange sogar im Namen eine Rolle spielt. Auch eine der längsten Orangerien Europas befindet sich hier. Organisiert wird das Fest wie gewohnt von lokalen Vereinen und Institutionen. Ein Höhepunkt ist der Umzug am Samstag ab 14 Uhr, bei dem sich die Akteure präsentieren und von Fürstin Henriette Katharina und ihrem Gemahlen begrüßt werden. Ziel des Umzuges ist der historische Marktplatz, wo an beiden Tagen ab 11 Uhr ein buntes Markttreiben mit Schaustellern und Vereinsständen stattfindet. Und das waren sie, die aktuellen Nachrichten aus der RAN1-Redaktion. Wir schauen jetzt auf den Wetterbericht und den Meldungen aus der Region. Wir sehen uns dann nächste Woche wieder mit den aktuellsten Nachrichten. Bis dahin, haben Sie eine schöne Zeit und auf Wiedersehen.
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3: Rennradfahrer, aufgepasst! Am 3. Mai laden Anhalt Sport und der Fahrradladen Radprofi Dessau zur Rennradausfahrt rund um Dessau ein. Ab 10 Uhr geht es am Paul-Greifzu-Stadion los, auf zwei unterschiedlichen Strecken durch den Flemming. Online-Voranmeldungen sind noch bis 2 Tage vor dem Rennen möglich, aber auch vor Ort kann man sich anmelden. Mehr Informationen unter anhalt-sport.de.

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Morgen wird es mit 26 Grad sommerlich warm. Damit steigen die Temperaturen um etwa 4 Grad im Vergleich zum Vortag. Die Sonne scheint erneut satte 15 Stunden lang und sorgt für strahlend schönes Wetter, begleitet von einer leisen Südostbrise. Am Sonntag klettern die Werte sogar auf heiße 28 Grad bei viel Sonnenschein, bevor in der nächsten Woche die Temperaturen wieder sinken und Regen aufzieht.

0: Nach Jahren des Leerstands ist in der Tolstoi-Allee in Bernburg wieder Leben eingekehrt. Wo lange Zeit kein Unterricht mehr stattfand, lernen seit Februar wieder Schülerinnen und Schüler der Förderschule Lebensweg. Das Gebäude wurde vom Salzlandkreis umfassend saniert und dient aktuell als Ausweichstandort, während am Hauptstandort weitergebaut wird. Ganz abgeschlossen sind die Arbeiten allerdings noch nicht. In einigen Bereichen wird weiterhin gebaut, modernisiert und angepasst. Beim Rundgang in der vergangenen Woche hat sich Landrat Markus Bauer gemeinsam mit der Schulleitung ein Bild vom aktuellen Stand gemacht.
1: Also ich sag mal, es ist natürlich eine echt moderne, in so einem alten Objekt, wo man so ein bisschen Nostalgie verspürt. Manche Baumittel sind noch ehemalige Holzgeländer, eine alte Holztür, die wirklich im Bestand total schick noch ist und überhaupt nicht an Zeit verloren hat. Und dann neue Baumaterialien, oder jetzt stehen wir hier in der Aula, total schick geworden, mit der Liebe zum Detail. Aber auf der anderen Seite auch ein Kunstwerk erhalten. Und das sind so bestimmte Sachen, wo ich sage, genau da macht sich's aus, wo man Fingerspitzengefühl aufzeigt, wie geht man mit kommunalen Mitteln, mit Finanzmitteln um.
0: Ein Ansatz, der nicht nur Kosten spart, sondern auch den Charakter des Gebäudes erhält. Gleichzeitig stellte die Sanierung die Verantwortlichen vor Herausforderungen, vor allem wegen der vorhandenen Bausubstanz.
1: Also hier sprechen wir von belasteten Baumaterialien, die müssten saniert werden, die müssten entsorgt werden. Also erstmal müsste das Ganze entkernt werden, aufgearbeitet werden und dann sind wir natürlich an die Renovierung gegangen, Aufarbeitung der ganzen Sachen. Also das ist schon langwierig und wir sind ja noch dabei. Ich habe mir heute den Bauabschnitt angeguckt, den ersten Bauabschnitt, aber es ist natürlich für die Förderschule und die zukünftige Unterbringung von Kindern hier ein riesen Quantensprung.
0: Trotz dieser aufwendigen Vorarbeiten läuft der Schulbetrieb inzwischen stabil. Mehrere Klassen sind bereits eingezogen und weitere sollen folgen.
2: Ja, geplant ist, dass praktisch zu den Sommerferien weitere 11 Klassen umziehen. Es sind ja mittlerweile schon 7 Klassen, die hier unterrichtet werden. Dann wird der Hauptstandort praktisch erweitert. Baumziel ist ja bis Ende 27 und dann erfolgt 28 höchstwahrscheinlich nachher wieder der Rückzug von der Außenstelle hier. Und letztendlich finden wir ja helle Klassenräume, ausreichende Klassenräume vor. Wir haben eine wunderschöne Aula, die wir für Veranstaltungen, für Elternveranstaltungen, Schulveranstaltungen nutzen können und gleichzeitig auch als Speiseraum. Das sind einfach Räumlichkeiten, die wir jetzt auch bei uns am Hauptstandort gar nicht haben.
0: Gerade an einer Förderschule sind die Anforderungen an Räume besonders hoch. Neben klassischen Klassenzimmern braucht es flexible Lösungen, individuelle Rückzugsorte und eine Umgebung, die sich an die Bedürfnisse der Kinder anpasst.
2: Unsere Schüler, die haben ja nicht den klassischen Unterrichtsalltag, wie sich den meisten Menschen das so vorstellen. Wir beginnen ja ganz anders und haben auch ganz andere Unterrichtsfächer. Und wir arbeiten ja auch den Stufen Grundstufe, Mittelstufe und Berufsschulstufe. Und so richten sich auch die Fächer aus. Und unsere Schüler haben eben auch ganz besondere Bedarfe innerhalb des Unterrichtstages. Also da spielt Hygiene eine Rolle, Selbstversorgung eine große Rolle. Die werden vor allem in lebenspraktischen Dingen unterrichtet und dazu braucht man eben auch Räumlichkeiten.
0: Mit der schrittweisen Inbetriebnahme des Standorts in der Tolstoi-Allee schafft der Salzlandkreis zusätzliche Kapazitäten und bessere Bedingungen für den Unterricht. Bis alle Klassen vollständig umgezogen sind, wird aber weiter gebaut, parallel zum laufenden Schulbetrieb.
3: In der Salzland-Sporthalle wurde es wieder laut. Das kann nur eines bedeuten.

0: Ein Heimspiel für den HV Rot-Weiß Staßfurt stand auf dem Programm. Am 25. April wurde der SV Grün-Weiß Wittenberg-Piesteritz empfangen. Die Jungs in Grün kommen mit dem Ziel, ihre Siegesserie weiter auszubauen. Doch vor Beginn des Spiels verkündigte Staßfurt noch kurz Vertragsverlängerung ihrer Mannschaft. Dazu gehörten Standhardt, Kleiner Damm, Geckert, Kluge und Schliever. Wir steigen direkt nach dem Einpfiff in das Spiel ein und Hähnel eröffnet die Partie, wirft über die Defensive der Wittenberger ins Eck. Doch wie es beim Handball so ist, dauert es nicht lange, bis sich die Jungs in Grün revanchieren. Hier geht der Ball mit Tempo an Pavelcek, die Lücke wird genutzt und das 1:1 fällt. In der dritten dann eine 2-Minuten-Strafe auch für Pavelcek. Der HV Rot-Weiß nutzt die Unterzahl des Gegners aus. Heske und Kluge schaffen jeweils ein Tor und ziehen den Spielstand somit auf 4:2 in der vierten Spielminute. Kurz darauf folgen noch mehrere kleine Toreserien, jedoch mit wenig Gegentoren von Seiten der Wittenberger. Das Resultat daraus zeigt sich schon in der achten Spielminute. Mit 7:3 auf der Tafel ruft der SV Grün-Weiß eine Auszeit ein. Doch verwegens. Bis zur 21. Spielminute wird der Abstand zwischen den Teams weiter von Staßfurt aufgezogen. 14:18 auf der Tafel. Langsam sieht es böse für Wittenberg aus. Doch Grün-Weiß-Wittenberg-Piesteritz fängt sich wieder. Von der 22. bis zur 25. Spielminute fallen 4 Tore für die Lutherstädter ohne Unterbrechung. Das letzte dieser Serie macht Gelehrt, läuft links durch und ballert ihn ohne Probleme rein. Der Rest der ersten Hälfte verläuft ausgeglichen. Das Abschlusstor wieder Gelehrt, doch diesmal mit nur ein paar Sekunden auf der Uhr, wirft von der Mittellinie und erzielt das 17:15 für Grün-Weiß. In der zweiten Hälfte wird das Spiel relativ ausgeglichen fortgeführt. In der 40. Spielminute kommt Gelehrt jedoch gegen den Wurfarm von Jeschinski. Die Richter pfeifen ab und Gelehrt bekommt einen Platzverweis. 4 Minuten später Hoffnung für die Fans von Wittenberg. Herning zieht durch die Mitte und erzielt das 26:25. Die Chance, endlich wieder die Führung zu übernehmen. Mit aller Macht versucht Wittenberg, dem Rot-Weiß die Führung wegzureißen. Die Staßfurter hingegen wollen Distanz, um ihren Sieg abzusichern. Doch in den letzten 8 Minuten setzt sich Staßfurt schlussendlich durch. Das Torverhältnis spiegelt den Anfang der Partie wider und der Abstand wird nicht mehr einholbar für die Wittenberger. Malvin Heske macht das Abschlusstor. 36:32 steht auf der Tafel. Und wir begeben uns runter aufs Feld für die Spieleinschätzung der beiden Trainer.
1: Gutes Pferd springt nur so hoch, wie es muss. Wäre eine Redewendung, der wir uns bedienen könnten. Das wäre aber dem Spiel nicht gerecht gewesen. Wir haben heute, glaube ich, gesehen, dass zwei Mannschaften gespielt haben, die körperlich auch ein bisschen am Rande dessen sind, was belastungstechnisch jetzt geht. Wir hatten einiges an Ausfällen vor und während des Spiels tatsächlich. Von daher bin ich froh, dass wir das Spiel gezogen haben und am Ende zählen für uns die 2 Punkte, damit es auch im Rahmen dessen mit den Vertragsverlängerungen und dem Stimmungsbild, den wir aktuell in Staßfurt mit haben, auch, wie gesagt, das Ganze abrundet. Wir haben noch ein Auswärtsspiel, schwierig, in Pörna. Wir haben das letzte Heimspiel, wo wir einige Verabschiedungen gegen USV Halle mit haben. Wir haben dementsprechend noch 4 Punkte zu holen. Das ist auch das Ziel. Tabellarisch kann man sicherlich zwischen 4 und 8 mit landen. Am Ende geht es darum, jedes Spiel für sich einzeln zu betrachten, Spielzeit nochmal zu verteilen und einfach Schritt für Schritt voranzugehen. Und dessen tun wir uns gerade ganz gut.
2: Ja, also wir haben Anfang komplett verschlafen. Wir lassen da Staßfurt auf 3-4 Tore weggehen. Da muss ich schon die erste Auszeit nehmen und die Jungs so ein bisschen um wach zu kriegen. Das haben wir relativ gut hingekriegt noch zur Halbzeitpause. Wir haben nochmal in der Kabine dann in Halbzeit besprochen, was wir alles verbessern müssen. Weil ja, also wir haben zu viele einfache Tore bekommen, wo ich mir denke, aber dass das nicht an der Offensive Abwehr lag. Wir waren einfach nicht alle mit Kopf richtig da. Ja, so, in so einer Abwehr passiert das halt, dass man auch einfache Tore bekommt. Aber es war heute 4:4 und vorne wieder ein paar Sachen, die wir liegen lassen, 100%ige Chancen und dann, ja, Staßfurt hat verdient gewonnen. Wir haben uns erhofft, so ein bisschen mehr Ballgewinne. Das hat Staßfurt leider clever gespielt. Ja, also Da kam noch die rote

0: Rote Karte. Ich fand manche Aktionen, wo wir 2 Minuten Strafe bekommen, passiert auf unserer Seite zweimal das Gleiche und das wird nicht mal bestraft. Fast gar nicht mal Freiburg gepfiffen. Das ist, also man konnte sich nicht so richtig anstellen auf die Linie, aber da will ich jetzt nicht gar nicht meckern. Wir sollten einfach unsere Sachen reinmachen und 2, 3 Bälle mehr abfangen und dann sah das vielleicht anders aus.
1: Für die Staßfurter steht schon fest, dass sie in der Liga bleiben. Anders für die Wittenberger. Hier kann noch alles passieren. Die letzten beiden Spiele werden hier also von großer Bedeutung sein. Gegen den SV Anhalt Bernburg oder die zweite des THSV Eisenach muss gesiegt werden. Sonst liegt es in der Hand des Schicksals, ob der SV Grün-Weiß Wittenberg-Piesteritz die Liga halten kann.
2: Rennradfahrer aus der Region haben sicherlich den 3. Mai bereits ganz dick im Kalender markiert. Und wenn nicht, sollten sie es unbedingt tun. Anhalt Sport und der Fahrradladen Radprofi Dessau laden an diesem Tag nämlich wieder zur traditionellen Rennradausfahrt rund um Dessau ein. Start ist ab 10 Uhr im Paul-Greifzu-Stadion.
3: Ja, ist ja die Rennradausfahrt, wie der Name sagt. Also mit Rennrädern ist immer wichtig zu wissen, dass also nicht mit normalen Fahrrädern würde das nicht gehen, weil das Tempo ist doch schon relativ anspruchsvoll. Also ein Rennrad und mit Helm ist auch Pflicht, um das gleich vorneweg zu sagen. Aber ist mittlerweile auch eine Traditionsveranstaltung. In den letzten Jahren hat sich entwickelt, stabiles Teilnehmerfeld. Von letzten Jahr waren es über 150 Teilnehmer, bei meist auch schönem Wetter. Eine Gemeinschaftsaktion von Anhalt Sport mit Radprofi und einigen weiteren Helfern. Und die Resonanz zeigt es eben, es macht sehr viel Spaß. Es gibt unterschiedliche Strecken, hat Radprofi ein wunderschönes Streckenprofil rausgesucht in Richtung Oranienbaum, und Wörlitz, Gläfenhainichen. Sehr schöne Rundstrecke und Start und Ziel wird im Paul-Greifzu-Stadion sein. Und es ist dort für Versorgung ist vorhanden für die Fahrer, sowohl zum Beginn der Rundfahrt und dann am Ende können alle Teilnehmer was essen, was trinken, ein bisschen Musik, ein bisschen Unterhaltung. Also es ist auch eine nette Atmosphäre.
2: 2 verschiedene Strecken durch den Flemming werden für die Fahrer angeboten. Eine etwas kleinere Runde über ca. 55 Kilometer und eine größere Runde über ca. 85 Kilometer. Dabei wird im Peloton gefahren. Auf der großen 85 Kilometer Runde mit einer Durchschnittsgeschwindigkeit von 25 bis 27 km/h und auf der kleineren Runde 25 km/h im Schnitt. Sowohl für Rennradneulinge als auch für Experten ist die Ausfahrt geeignet.
3: Es ist sowohl die sportliche Herausforderung, diese Strecken zu meistern und sag mal, ein bisschen Kondition, ein bisschen radsportliche Fähigkeiten muss man schon haben, drum halt die Rennräder, ist ja eine Rennradausfahrt. Aber man hat es, wie gesagt, gesehen, es hat den Teilnehmern sehr, sehr viel Spaß gemacht in den letzten Jahren und ist auch eine Breitensportveranstaltung, die, wie gesagt, eine schöne, lange Tradition hat in Dessau. Und wir freuen uns immer auf diese Zusammenarbeit und diese Rennradausfahrt ein Jahr zu gestalten im Mai. Teilnehmermeldungen sind immer noch möglich, Voranmeldungen bis kurz, ich glaube 2 Tage vor dem Rennen, kostet 15 Euro. Man kann aber auch am Tage selber sich noch kurzfristig entscheiden und ins Stadion zu kommen, ins Stadion, Paul-Greifzu-Stadion kommen und sich dort noch anmelden. Wir haben auch eine kleine Polizeieskorte aus dem Stadion, geht es dann links hoch Richtung Türten, also bis in die Stadtgrenze von Dessau, werden wir von einer Polizeieskorte begleitet. Und unterwegs gibt es dann noch eine Versorgungsstation, wo schon nach ein paar gefahrenen Kilometern dann mal eine kurze Pause eingelegt wird und ein Käffchen getrunken wird oder Obst gegessen werden kann. Ja, und dann geht es weiter, wo sich dann später die Strecken trennen. Einmal die lange Distanz und die kurze. Aber wie gesagt, es macht allen Teilnehmern sehr, sehr viel Spaß. Und wir freuen uns auf ein großes Teilnehmerfeld. Und die Damen und Herren und Sportfreunde werden viel Spaß haben.
2: Weitere Informationen zur diesjährigen Rennradausfahrt gibt es unter anhalt-sport.de.

www.ruhrpott.de. Hier findet man auch den Link zur Voranmeldung. Am 3. Mai besteht dann aber auch die Möglichkeit, sich ab 9 Uhr noch im Paul-Greifzu-Stadion anzumelden.

0: Hallo und herzlich willkommen zur neuesten Ausgabe von Zeitnah hier auf RAN 1. Am 23. April lud die Stadtmarketinggesellschaft Dessau-Roßlau Vertreter der lokalen Beherbergungsbetriebe zu einem Austausch ins neu sanierte Domero Hotel ein. Ziel war es, aktuelle Entwicklungen im Tourismus zu beleuchten, Herausforderungen zu diskutieren und gemeinsame Perspektiven für die Zukunft zu entwickeln. Neben dem fachlichen Austausch bot das Treffen auch Einblicke in das modernisierte Hotel, das sich nach umfassenden Sanierungen als zeitgemäßer Betrieb präsentiert und neue Impulse für die touristische Infrastruktur setzt. Im Mittelpunkt standen Themen wie Marketingmaßnahmen, Auslastung, veränderte Gästeansprüche und die digitale Sichtbarkeit. Einig waren sich die Teilnehmenden. Eine enge Zusammenarbeit ist entscheidend, um die Attraktivität Dessau-Roßlaus als Reiseziel weiter zu stärken. Der Rathausinnenhof in Dessau wird am 7. Mai zu einem Ort der Begegnung. Von 14 bis 17 Uhr findet dort der Begegnungstag Gemeinsam erleben statt. Neben zahlreichen Infoständen erwartet die Besucher ein abwechslungsreiches Programm mit Mitmachaktionen, Showeinlagen sowie einem stillen Bereich und weitere Angebote.
1: Anlässlich des Europäischen Protesttages für die Rechte von Menschen mit Behinderung, der Anfang Mai stattfindet, wird auch in diesem Jahr wieder der Begegnungstag unter dem Motto Gemeinsam erleben veranstaltet. Am 7. Mai sind Menschen mit und ohne Einschränkungen eingeladen, sich kennenzulernen und voneinander zu lernen.
2: Wir freuen uns auch, dass es natürlich nicht nur 11 Infostände geben wird mit verschiedenen Partnern, sondern wir werden das Ganze auch mit ein paar kulturellen Beiträgen umrahmen. Wir freuen uns besonders, dass unsere Regenbogenschule mit einem kleinen Kulturbeitrag dabei sein wird. Der Chor der Regenbogenschule wird auftreten und auch die Akrobatikgruppe kommt. Wie schon im vorigen Jahr war die Diakonie mit ihrer Tanzgruppe dabei. Die werden ihren Auftritt auch in diesem Jahr wiederholen. Das freut mich besonders, auch wenn wir die Gegebenheiten dieses Jahr ein bisschen anders haben als letztes Jahr im Stadtpark. An allen Infoständen wird es natürlich auch noch kleine Aktivitäten geben. Als Beispiel der Behindertenverband wird dort eine Bastelstrecke bzw. Kinderschminkstand mitbringen. Dann bei der Lebenshilfe Roßlau wird man dann Becher stapeln können, beispielsweise an seine eigene Geschicklichkeit unter Beweis stellen.
1: Auch einen stillen Bereich wird es wieder geben. Im ehemaligen P1, der früheren Bar, wird dieser eingerichtet. Ein wichtiger Rückzugsort an einem solchen Tag.
2: Das ist ein Bereich für Menschen. Es gibt ja auch Erkrankungen, die nicht sichtbar sind. Es gibt neurodivergente Erkrankungen. Das sind Menschen, die an Reizüberflutung ganz anders als wir leiden und die dann irgendwann mal in all dem Trubel, der bei einer Veranstaltung zwangsläufig entsteht, einen ruhigen Ort für sich brauchen, ganz alleine zum Abschalten. Das hat sich im letzten Jahr bei der Veranstaltung schon gut bewährt. Es ist auch gut genutzt worden. Und deswegen haben wir gesagt, wir nehmen das mit in die neue Veranstaltung im Rathausinnenhof.
1: Der Begegnungstag wird vom Beirat für Menschen mit Behinderung gemeinsam mit der Stadt Dessau organisiert und erfährt dabei viel Unterstützung, ohne die eine Umsetzung nicht möglich wäre.
2: Aus dem Vorjahr hatten wir ja schon ganz tolle Partner gewonnen, die auch dieses Jahr wieder dabei sind. So zum Beispiel der Behindertenverband, Dessau e.V., die Lebenshilfe Dessau, die Lebenshilfe Roßlau, die ASG. Und wir haben aber es geschafft, auch neue Partner für die Infostände und die Zusammenarbeit zu finden, weil es vielen in der Stadt auch aus den Erfahrungen vom Vorjahr ein wichtiges Anliegen ist, dass es einen Tag gibt, wo Menschen zusammenkommen können, mit Behinderung, ohne Behinderung, miteinander ins Gespräch kommen und schauen, wie kann man gemeinsam die Teilhabe am Alltag und auch in speziellen Situationen erreichen und erleichtern.
1: Auf dem Programm steht einiges. Auch für das leibliche Wohl ist gesorgt, mit Waffeln und Kaffee. Für Behindertenbeauftragte Daniela Koppe gibt es außerdem ein persönliches Highlight.
2: Freuen tue ich mich auch besonders über den Infostand von unserem Jugendamt Bereich Frühe Hilfen. Die werden unter anderem auch zeigen Massage für Kinder, ja, was zur Entspannung und auch für die Gesundheit gut ist. Und das ist ja immer ein Anlass, dass man vielleicht selber was dazulernen kann.
1: Von 14 bis 17 Uhr besteht am 7. Mai im Rathaus Innenhof also die Möglichkeit, sich zu informieren und auszutauschen. Die Hoffnung ist, dass dieses Angebot gut genutzt wird und ein gelungener gemeinsamer Nachmittag entsteht, ganz im Sinne von gemeinsam erleben.
0: Die Bauarbeiten am Polizeirevier Dessau-Roßlau gehen in die letzte Phase. Dabei werden unter anderem eine Photovoltaikanlage installiert, Ladepunkte für Elektrofahrzeuge geschaffen, sowie Zufahrt- und Besucherparkplätze erneuert. Ab dem 4. Mai 2026 wird die Wolfgangstraße halbseitig gesperrt, während gleichzeitig Gehweg und Regenentwässerungssaniert werden. Auch der Nahverkehr ist betroffen. Die Haltestelle Albrechtsplatz in Richtung Hauptbahnhof entfällt vorübergehend. Die Sperrung soll bis Oktober dauern, die Bauarbeiten insgesamt bis Ende des Jahres abgeschlossen sein. Die Sparkassen Fairplay Soccer Tour 2026 wurde am 23. April in der Dessauer Anhalt Arena ausgetragen. Das bundesweite Hallenturnier legt einen besonderen großen Fokus auf den fairen Umgang miteinander beim Fußballspielen. Die besten Kicker hatten sogar die Möglichkeit, sich für das Bundesfinale im Juli zu qualifizieren.
3: Der respektvolle und faire Umgang miteinander stand am 23. April in der Anhalt Arena im Vordergrund. Hier fand die Sparkassen Fairplay Soccer Tour 2026 statt. Das Fußballhallenturnier wird seit 2001 jährlich ausgetragen und ist zu einem der größten sportpädagogischen Projekte Deutschlands herangewachsen. Mittlerweile begeistert man jedes Jahr 20.000 Kinder, Jugendliche und junge Erwachsene. Auch die Bauhausstadt nimmt schon seit mehreren Jahren teil. Die Sparkasse stellt das Event zusammen mit dem gemeinnützigen Verein Unity Ed auf die Beine. Fairplay-Botschafter des Vereins ist Champions League-Sieger René Tretschok, der auch in Dessau die Kinder und Jugendlichen begrüßte und über die Besonderheiten der Fairplay-Soccer-Tour sprach.
4: Ja, das ist ganz schnell zusammengefasst, weil bei uns gibt es nicht nur eine sportliche Bewertung, sondern auch eine Fairplay-Bewertung. Das heißt, jede Mannschaft startet immer mit 6 Fairplay-Punkten vor jedem Spiel. Und je nachdem, wie man sich vor und wer während des Spiels verhält, kann es dazu Abzügen kommen. Und bei dem Turnier ist es so, dass wir die 3 sportlich fairsten Teams auszeichnen und die 3 fairsten Teams. Und diese Teams können dann sich auch qualifizieren für das große Bundesfinale Mitte Juli am Werbelinsee.
3: Um 14 Uhr startete das Turnier in Dessau mit den 8- bis 10-Jährigen und den 11- bis 13-Jährigen. Später traten dann noch die 14- bis 17-Jährigen sowie Kicker über 18 Jahre gegeneinander an. Der Fairplay-Ansatz war bei jeder Partie präsent. Für die Veranstalter ist Fairplay mehr als nur eine leere Phrase.
4: Fußball ist eine Mannschaftssportart und Fußball hat man, weil ich selber auch mal Fußballprofi war, hat man natürlich dann in der Erfahrung, dass man nur gemeinschaftlich gewinnen kann. Und da ist ganz wichtig, dass man Werte umsetzt wie Fairplay, Respekt. Und ich glaube, das ist bei der Tour von vornherein immer für uns sehr, sehr wichtig gewesen, nicht nur das Ergebnis zu sehen, sondern auch das faire und respektvolle Miteinander. Und wenn man sieht, dass viele Fairplay-Sieger und Siegerinnen im Fußball, im normalen Turnierverlauf sportlich eigentlich gar keine Chance haben, aber durch ihr Verhalten sich halt auch weiter qualifizieren können, ist das halt ein Alleinstellungsmerkmal von dieser Kampagne.
3: Möglich ist das Fairplay-Turnier nur durch starke Partner, wie unter anderem auch Anhalt Sport. Seit vielen Jahren ist die Sparkasse einer der Hauptsponsoren der Tour. Auch von Seiten der Stadtsparkasse Dessau freut man sich sehr über das besondere Event in der Bauhausstadt.
5: Es ist uns wichtig oder es interessiert uns auch, was hier passiert. Und die Zukunft, das sind unsere Kinder und Jugendlichen. Und es ist eben wichtig, dass man das gesellschaftliche Leben hier ein bisschen bereichert. Und Sport ist natürlich ganz wichtig, weil es gibt ja so ein Sprichwort, nur in einem gesunden Körper wohnt ein gesunder Geist. Und Sport hat ganz viele Fähigkeiten, gerade auch der Mannschaftssport, was er bewegen kann. Also er bringt ihm diese Fairness, dieses Teamgefühl. Und über den Sport lernen die Kinder, sich zurechtzufinden und sich einzuordnen, nicht unterzuordnen, aber einzuordnen. Und das ist Schule fürs Leben.
3: Im Rahmen der Fairplay Soccer Tour wird aber nicht nur Fußball gespielt. Unity Ed bringt auch immer wieder verschiedenste Bildungsangebote in die Städte, in denen die Tour stattfindet.
4: Wir haben viele Projekttage in Schulen, die ja parallel laufen. Wir bieten momentan auch sehr, sehr viele Workshops an Partnerschulen. Wir waren heute am Villa, am Gymnasium, haben dort einen Workshop gemacht zum Thema finanzielle Allgemeinbildung. Auch das macht diese Kampagne so wertvoll, dass wir auch Bildungsarbeit machen. Und ich glaube, das hat sich immer mehr entwickelt. Und man hat in den letzten Jahren gesagt, wir haben viele Kinder dabei, die kommen immer wieder. Wir haben viele Eltern dabei, die kommen immer wieder. Und je nach Standort haben wir teilweise mal 100 Teams pro Projekttag. Wir haben dann manchmal auch nur 30 oder 40. Es hängt auch immer regional zusammen, aber die Tour ist eigentlich ein sehr, sehr großer Erfolg.
3: Vom 15. bis zum 19. Juli wird dann das Bundesfinale der Fairplay Soccer Tour im Rahmen des Community Festivals am Werbeliensee in Brandenburg stattfinden. Wer in Dessau sportlich und auch fair überzeugen konnte, hat die Chance, daran teilzunehmen.
0: Und dann noch die gute Nachricht am Freitag. Am 2. Mai-Wochenende lädt Oranienbaum, Ortsteil der Stadt Oranienbaum-Wörlitz, wieder zum beliebten Orangenfest ein. Einwohner und Gäste dürfen sich auf ein traditionsreiches Fest freuen, das seine Wurzeln in der DDR-Zeit hat und heute die Barockgeschichte des Ortes feiert, in der die Orange sogar im Namen eine Rolle spielt. Auch eine der längsten Orangerien Europas befindet sich hier. Organisiert wird das Fest wie gewohnt von lokalen Vereinen und Institutionen. Ein Höhepunkt ist der Umzug am Samstag ab 14 Uhr, bei dem sich die Akteure präsentieren und von Fürstin Henriette Katharina und ihrem Gemahlen begrüßt werden. Ziel des Umzuges ist der historische Marktplatz, wo an beiden Tagen ab 11 Uhr ein buntes Markttreiben mit Schaustellern und Vereinsständen stattfindet. Und das waren sie, die aktuellen Nachrichten aus der RAN1-Redaktion. Wir schauen jetzt noch auf den Wetterbericht und den Meldungen aus der Region. Wir sehen uns dann nächste Woche wieder mit den aktuellsten Nachrichten. Bis dahin, haben Sie eine schöne Zeit und auf Wiedersehen.
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3: Rennradfahrer, aufgepasst! Am 3. Mai laden Anhalt Sport und der Fahrradladen Radprofi Dessau zur Rennradausfahrt rund um Dessau ein. Ab 10 Uhr geht es am Paul-Greifzu-Stadion los, auf zwei unterschiedlichen Strecken durch den Flemming. Online-Voranmeldungen sind noch bis 2 Tage vor dem Rennen möglich, aber auch vor Ort kann man sich anmelden. Mehr Informationen unter anhalt-sport.de.

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2: Morgen wird es mit 26 Grad sommerlich warm. Damit steigen die Temperaturen um etwa 4 Grad im Vergleich zum Vortag. Die Sonne scheint erneut satte 15 Stunden lang und sorgt für strahlend schönes Wetter, begleitet von einer leisen Südostbrise. Am Sonntag klettern die Werte sogar auf heiße 28 Grad bei viel Sonnenschein, bevor in der nächsten Woche die Temperaturen wieder sinken und Regen aufzieht.

0: Nach Jahren des Leerstands ist in der Tolstoi-Allee in Bernburg wieder Leben eingekehrt. Wo lange Zeit kein Unterricht mehr stattfand, lernen seit Februar wieder Schülerinnen und Schüler der Förderschule Lebensweg. Das Gebäude wurde vom Salzlandkreis umfassend saniert und dient aktuell als Ausweichstandort, während am Hauptstandort weitergebaut wird. Ganz abgeschlossen sind die Arbeiten allerdings noch nicht. In einigen Bereichen wird weiterhin gebaut, modernisiert und angepasst. Beim Rundgang in der vergangenen Woche hat sich Landrat Markus Bauer gemeinsam mit der Schulleitung ein Bild vom aktuellen Stand gemacht.
1: Also ich sag mal, es ist natürlich eine echt moderne, in so einem alten Objekt, wo man so ein bisschen Nostalgie verspürt. Manche Baumittel sind noch ehemalige Holzgeländer, eine alte Holztür, die wirklich im Bestand total schick noch ist und überhaupt nicht an Zeit verloren hat. Und dann neue Baumaterialien, oder jetzt stehen wir hier in der Aula, total schick geworden, mit der Liebe zum Detail. Aber auf der anderen Seite auch ein Kunstwerk erhalten. Und das sind so bestimmte Sachen, wo ich sage, genau da macht sich's aus, wo man Fingerspitzengefühl aufzeigt, wie geht man mit kommunalen Mitteln, mit Finanzmitteln um.
0: Ein Ansatz, der nicht nur Kosten spart, sondern auch den Charakter des Gebäudes erhält. Gleichzeitig stellte die Sanierung die Verantwortlichen vor Herausforderungen, vor allem wegen der vorhandenen Bausubstanz.
1: Also hier sprechen wir von belasteten Baumaterialien, die müssten saniert werden, die müssten entsorgt werden. Also erstmal müsste das Ganze entkernt werden, aufgearbeitet werden und dann sind wir natürlich an die Renovierung gegangen, Aufarbeitung der ganzen Sachen. Also das ist schon langwierig und wir sind ja noch dabei. Ich habe mir heute den Bauabschnitt angeguckt, den ersten Bauabschnitt, aber es ist natürlich für die Förderschule und die zukünftige Unterbringung von Kindern hier ein riesen Quantensprung.
0: Trotz dieser aufwendigen Vorarbeiten läuft der Schulbetrieb inzwischen stabil. Mehrere Klassen sind bereits eingezogen und weitere sollen folgen.
2: Ja, geplant ist, dass praktisch zu den Sommerferien weitere 11 Klassen umziehen. Es sind ja mittlerweile schon 7 Klassen, die hier unterrichtet werden. Dann wird der Hauptstandort praktisch erweitert. Baumziel ist ja bis Ende 27 und dann erfolgt 28 höchstwahrscheinlich nachher wieder der Rückzug von der Außenstelle hier. Und letztendlich finden wir ja helle Klassenräume, ausreichende Klassenräume vor. Wir haben eine wunderschöne Aula, die wir für Veranstaltungen, für Elternveranstaltungen, Schulveranstaltungen nutzen können und gleichzeitig auch als Speiseraum. Das sind einfach Räumlichkeiten, die wir jetzt auch bei uns am Hauptstandort gar nicht haben.
0: Gerade an einer Förderschule sind die Anforderungen an Räume besonders hoch. Neben klassischen Klassenzimmern braucht es flexible Lösungen, individuelle Rückzugsorte und eine Umgebung, die sich an die Bedürfnisse der Kinder anpasst.
2: Unsere Schüler, die haben ja nicht den klassischen Unterrichtsalltag, wie sich den meisten Menschen das so vorstellen. Wir beginnen ja ganz anders und haben auch ganz andere Unterrichtsfächer. Und wir arbeiten ja auch den Stufen Grundstufe, Mittelstufe und Berufsschulstufe. Und so richten sich auch die Fächer aus. Und unsere Schüler haben eben auch ganz besondere Bedarfe innerhalb des Unterrichtstages. Also da spielt Hygiene eine Rolle, Selbstversorgung eine große Rolle. Die werden vor allem lebenspraktischen Dingen unterrichtet. Und dazu braucht man eben auch Räumlichkeiten.
0: Mit der schrittweisen Inbetriebnahme des Standorts in der Tolstoi-Allee schafft der Salzlandkreis zusätzliche Kapazitäten und bessere Bedingungen für den Unterricht. Bis alle Klassen vollständig umgezogen sind, wird aber weiter gebaut, parallel zum laufenden Schulbetrieb.
3: In der Salzland-Sporthalle wurde es wieder laut. Das kann nur eines bedeuten.

0: Wir steigen direkt nach dem Einpfiff in das Spiel ein. Und Hähnel eröffnet die Partie. Wirft über die Defensive der Wittenberger ins Eck. Doch wie es beim Handball so ist, dauert es nicht lange, bis sich die Jungs in Grün revanchieren. Hier geht der Ball mit Tempo an Pavelcek. Die Lücke wird genutzt und das 1:1 fällt. In der dritten dann eine 2-Minuten-Strafe auch für Pavelcek. Der HV Rot-Weiß nutzt die Unterzahl des Gegners aus. Heske und Kluge schaffen jeweils ein Tor und ziehen den Spielstand somit auf 4:2 in der vierten Spielminute. Kurz darauf folgen noch mehrere kleine Toreserien, jedoch mit wenig Gegentoren von Seiten der Wittenberger. Das Resultat daraus zeigt sich schon in der achten Spielminute. Mit 7:3 auf der Tafel ruft der SV Grün-Weiß eine Auszeit ein. Doch verwegens. Bis zur 21. Spielminute wird der Abstand zwischen den Teams weiter von Staßfurt aufgezogen. 14:18 auf der Tafel. Langsam sieht es böse für Wittenberg aus.
1: Dienen könnten, das wäre aber dem Spiel nicht gerecht gewesen. Wir haben heute, glaube ich, gesehen, dass zwei Mannschaften gespielt haben, die körperlich auch ein bisschen am Rande dessen sind, was belastungstechnisch jetzt geht. Wir hatten einiges an Ausfällen vor und während des Spiels tatsächlich. Von daher bin ich froh, dass wir das Spiel gezogen haben und am Ende zählen für uns die 2 Punkte, damit es auch im Rahmen dessen mit den Vertragsverlängerungen und dem Stimmungsbild, den wir aktuell in Staßfurt mit haben, auch, wie gesagt, das Ganze abrundet. Wir haben nur ein Auswärtsspiel, schwierig, in Pirna. Wir haben das letzte Heimspiel, wo wir einige Verabschiedungen gegen USV Halle mit haben. Wir haben dementsprechend noch 4 Punkte zu holen. Das ist auch das Ziel. Tabellarisch kann man sicherlich zwischen 4 und 8 mit landen. Am Ende geht es darum, jedes Spiel für sich einzeln zu betrachten, Spielzeit nochmal zu verteilen und einfach Schritt für Schritt voranzugehen. Und dessen tun wir uns gerade ganz gut.
2: Ja, also wir haben Anfang komplett verschlafen. Wir lassen da Staßfurt auf 3-4 Tore weggehen. Da muss ich schon die erste Auszeit nehmen und die Jungs so ein bisschen um wach zu kriegen. Das haben wir relativ gut hingekriegt noch zur Halbzeitpause. Wir haben nochmal in der Kabine dann in Halbzeit besprochen, was wir alles verbessern müssen. Weil ja, also wir haben zu viele einfache Tore bekommen, wo ich mir denke, aber dass das nicht an der Offensive Abwehr lag. Wir waren einfach nicht alle mit Kopf richtig da. Ja, in so einer Abwehr passiert das halt, dass man auch einfache Tore bekommt. Aber es war heute viel zu viel und vorne wieder ein paar Sachen, die wir liegen lassen, 100%ige Chancen und dann, ja, Staßfurt hat verdient gewonnen. Wir haben uns erhofft, so ein bisschen mehr Ballgewinne. Das hat Staßfurt leider clever gespielt. Ja, also, da kam noch die rote Karte. Ich fand manche Aktionen, wo wir 2 Minuten Strafe bekommen, passiert auf unserer Seite 2-mal das Gleiche und das wird nicht mal bestraft. Fast gar nicht mal Freiwurf gepfiffen. Das ist, also man konnte sich nicht so richtig anstellen auf die Linie, aber da will ich jetzt gar nicht meckern. Wir sollten einfach unsere Sachen reinmachen und 2, 3 Bälle mehr abfangen und dann sah das vielleicht anders aus.
0: Für die Staßfurter steht schon fest, dass sie in der Liga bleiben. Anders für die Wittenberger. Hier kann noch alles passieren. Die letzten beiden Spiele werden hier also von großer Bedeutung sein. Gegen den SV Anhalt Bernburg oder die zweite des THSV Eisenach muss gesiegt werden. Sonst liegt es in der Hand des Schicksals, ob der SV Grün-Weiß Wittenberg-Piesteritz die Liga halten kann.
3: Rennradfahrer aus der Region haben sicherlich den 3. Mai bereits ganz dick im Kalender markiert. Und wenn nicht, sollten sie es unbedingt tun. Anhalt Sport und der Fahrradladen Radprofi Dessau laden an diesem Tag nämlich wieder zur traditionellen Rennradausfahrt rund um Dessau ein. Start ist ab 10 Uhr im Paul-Greifzu-Stadion.
4: Ja, ist ja die Rennradausfahrt, wie der Name sagt. Also mit Rennrädern ist immer wichtig zu wissen, dass also nicht mit normalen Fahrrädern würde das nicht gehen, weil das Tempo ist doch schon relativ anspruchsvoll. Also ein Rennrad und mit Helm ist auch Pflicht, um das gleich vorneweg zu sagen. Aber ist mittlerweile auch eine Traditionsveranstaltung. In den letzten Jahren hat sich entwickelt, stabiles Teilnehmerfeld. Von letzten Jahr waren es über 150 Teilnehmer, bei meist auch schönem Wetter. Eine Gemeinschaftsaktion von Anhalt Sport mit Radprofi und einigen weiteren Helfern. Und die Resonanz zeigt es eben, es macht sehr viel Spaß.

0: gibt unterschiedliche Strecken. Ein Radprofi ein wunderschönes Streckenprofil rausgesucht in Richtung Oranienbaum, Wörlitz, Kleven-Hainichen. Sehr schöne Rundstrecke und Start und Ziel wird im Paul-Greifsow-Stadion sein. Und es ist dort für Versorgung ist vorhanden für die Fahrer, sowohl zum Beginn der Rundfahrt und dann am Ende können alle Teilnehmer was essen, was trinken, bisschen Musik, ein bisschen Unterhaltung. Also es ist auch eine nette Atmosphäre.
1: Zwei verschiedene Strecken durch den Flemming werden für die Fahrer angeboten. Eine etwas kleinere Runde über ca. 55 Kilometer und eine größere Runde über ca. 85 Kilometer. Dabei wird im Peloton gefahren, auf der großen 85 Kilometer Runde mit einer Durchschnittsgeschwindigkeit von 25 bis 27 km/h und auf der kleineren Runde 25 km/h im Schnitt. Sowohl für Rennradneulinge als auch für Experten ist die Ausfahrt geeignet.
0: Es ist sowohl die sportliche Herausforderung, diese Strecken zu meistern und sagen wir mal, ein bisschen Kondition, ein bisschen radsportliche Fähigkeit muss man schon haben, drum halt die Rennräder, ist ja eine Rennradausfahrt. Aber man hat es, wie gesagt, gesehen, es hat den Teilnehmern sehr, sehr viel Spaß gemacht in den letzten Jahren und ist auch eine Breitensportveranstaltung, die, wie gesagt, eine schöne, lange Tradition hat in Dessau. Und wir freuen uns immer auf diese Zusammenarbeit und diese Rennradausfahrt ein Jahr zu gestalten im Mai. Teilnehmermeldungen sind immer noch möglich. Voranmeldungen bis kurz, ich glaube, 2 Tage vor dem Rennen kostet 15 Euro. Man kann aber auch am Tage selber sich noch kurzfristig entscheiden und ins Stadion zu kommen, ins Stadion, Paul-Greifsow-Stadion kommen und sich dort noch anmelden. Wir haben auch eine kleine Polizeieskorte. Aus dem Stadion geht es dann links hoch Richtung Türten, also bis in die Stadtgrenze von Dessau werden wir von einer Polizeieskorte begleitet. Und unterwegs gibt es dann eine Versorgungsstation, wo schon nach ein paar gefahrenen Kilometern dann mal eine kurze Pause eingelegt wird und ein Käffchen getrunken wird oder Obst gegessen werden kann. Ja, und dann geht es weiter, wo sich dann später die Strecken trennen, einmal die lange Distanz und die kurze. Aber wie gesagt, es macht allen Teilnehmern sehr, sehr viel Spaß. Und wir freuen uns auf ein großes Teilnehmerfeld und die Damen und Herren und Sportfreunde werden viel Spaß haben.
1: Weitere Informationen zur diesjährigen Rennradausfahrt gibt es unter anhalt-sport.de. Hier findet man auch den Link zur Voranmeldung. Am 3. Mai besteht dann aber auch die Möglichkeit, sich ab 9 Uhr noch im Paul-Greifsow-Stadion anzumelden.

0: Hallo und herzlich willkommen zur neuesten Ausgabe von Zeitnah hier auf RAN 1. Am 23. April lud die Stadtmarketinggesellschaft Dessau-Roßlau Vertreter der lokalen Beherbergungsbetriebe zu einem Austausch ins neusanierte Domero Hotel ein. Ziel war es, aktuelle Entwicklungen im Tourismus zu beleuchten, Herausforderungen zu diskutieren und gemeinsame Perspektiven für die Zukunft zu entwickeln. Neben dem fachlichen Austausch bot das Treffen auch Einblicke in das modernisierte Hotel, das sich nach umfassenden Sanierungen als zeitgemäßer Betrieb präsentiert und neue Impulse für die touristische Infrastruktur setzt. Im Mittelpunkt standen Themen wie Marketingmaßnahmen, Auslastung, veränderte Gästeansprüche und die digitale Sichtbarkeit. Einig waren sich die Teilnehmenden. Eine enge Zusammenarbeit ist entscheidend, um die Attraktivität Dessau-Roßlaus als Reiseziel weiter zu stärken. Der Rathausinnenhof in Dessau wird am 7. Mai zu einem Ort der Begegnung. Von 14 bis 17 Uhr findet dort der Begegnungstag Gemeinsam erleben statt. Neben zahlreichen Infoständen erwartet die Besucher ein abwechslungsreiches Programm mit Mitmachaktionen, Showeinlagen sowie einem stillen Bereich und weitere Angebote.
1: Anlässlich des Europäischen Protesttages für die Rechte von Menschen mit Behinderung, der Anfang Mai stattfindet, wird auch in diesem Jahr wieder der Begegnungstag unter dem Motto Gemeinsam erleben veranstaltet. Am 7. Mai sind Menschen mit und ohne Einschränkungen eingeladen, sich kennenzulernen und voneinander zu lernen.
2: Wir freuen uns auch, dass es natürlich nicht nur 11 Infostände geben wird mit verschiedenen Partnern, sondern wir werden das Ganze auch mit ein paar kulturellen Beiträgen umrahmen. Wir freuen uns besonders, dass unsere Regenbogenschule mit einem kleinen Kulturbeitrag dabei sein wird. Der Chor der Regenbogenschule wird auftreten und auch die Akrobatikgruppe kommt. Wie schon im vorigen Jahr war die Diakonie mit ihrer Tanzgruppe dabei. Die werden ihren Auftritt auch in diesem Jahr wiederholen. Das freut mich besonders, auch wenn wir die Gegebenheiten dieses Jahr ein bisschen anders haben als letztes Jahr im Stadtpark. An allen Infoständen wird es natürlich auch noch kleine Aktivitäten geben. Als Beispiel der Behindertenverband wird dort eine Bastelstrecke bzw. Kinderschwingstand mitbringen. Dann bei der Lebenshilfe Roßlau wird man dann Becher stapeln können, beispielsweise an seine eigene Geschicklichkeit unter Beweis stellen.
1: Auch einen stillen Bereich wird es wieder geben. Im ehemaligen P1, der früheren Bar, wird dieser eingerichtet. Ein wichtiger Rückzugsort an einem solchen Tag.
2: Das ist ein Bereich für Menschen. Es gibt ja auch Erkrankungen, die nicht sichtbar sind. Es gibt neurodivergente Erkrankungen. Das sind Menschen, die an einer Reizüberflutung ganz anders als wir leiden und die dann irgendwann mal in all dem Trubel, der bei einer Veranstaltung zwangsläufig entsteht, einen ruhigen Ort für sich brauchen, ganz alleine zum Abschalten. Das hat sich im letzten Jahr bei der Veranstaltung schon gut bewährt. Es ist auch gut genutzt worden. Und deswegen haben wir gesagt, wir nehmen das mit in die neue Veranstaltung im Rathausinnenhof.
1: Der Begegnungstag wird vom Beirat für Menschen mit Behinderung gemeinsam mit der Stadt Dessau organisiert und erfährt dabei viel Unterstützung, ohne die eine Umsetzung nicht möglich wäre.
2: Aus dem Vorjahr hatten wir ja schon ganz tolle Partner gewonnen, die auch dieses Jahr wieder dabei sind. So zum Beispiel der Behindertenverband, Dessau e.V., die Lebenshilfe Dessau, die Lebenshilfe Roßlau, die ASG. Und wir haben aber es geschafft, auch neue Partner für die Infostände und die Zusammenarbeit zu finden, weil es vielen in der Stadt auch aus den Erfahrungen vom Vorjahr ein wichtiges Anliegen ist, dass es einen Tag gibt, wo Menschen zusammen.
3: Der Play Soccer Tour 2026 statt. Das Fußballhallenturnier wird seit 2001 jährlich ausgetragen und ist zu einem der größten sportpädagogischen Projekte Deutschlands herangewachsen. Mittlerweile begeistert man jedes Jahr 20.000 Kinder, Jugendliche und junge Erwachsene. Auch die Bauhausstadt nimmt schon seit mehreren Jahren teil. Die Sparkasse stellt das Event zusammen mit dem gemeinnützigen Verein Unity Ed auf die Beine. Fairplay-Botschafter des Vereins ist Champions League-Sieger René Tretschok, der auch in Dessau die Kinder und Jugendlichen begrüßte und über die Besonderheiten der Fairplay-Soccer-Tour sprach.
4: Ja, das ist ganz schnell zusammengefasst, weil bei uns gibt es nicht nur eine sportliche Bewertung, sondern auch eine Fairplay-Bewertung. Das heißt, jede Mannschaft startet immer mit 6 Fairplay-Punkten vor jedem Spiel. Und je nachdem, wie man sich vor und wer während des Spiels verhält, kann es dazu Abzügen kommen. Und bei dem Turnier ist es so, dass wir die 3 sportlich fairsten Teams auszeichnen und die 3 fairsten Teams. Und diese Teams können dann sich auch qualifizieren für das große Bundesfinale Mitte Juli am Werbelinsee.
3: Um 14 Uhr startete das Turnier in Dessau mit den 8- bis 10-Jährigen und den 11- bis 13-Jährigen. Später traten dann noch die 14- bis 17-Jährigen sowie Kicker über 18 Jahre gegeneinander an. Der Fairplay-Ansatz war bei jeder Partie präsent. Für die Veranstalter ist Fairplay mehr als nur eine leere Phrase.
4: Fußball ist eine Mannschaftssportart und Fußball hat man, weil ich selber auch mal Fußballprofi war, hat man natürlich dann in der Erfahrung, dass man nur gemeinschaftlich gewinnen kann. Und da ist ganz wichtig, dass man Werte umsetzt wie Fairplay, Respekt. Und ich glaube, das ist

0: bei der Tour von vornherein immer für uns sehr, sehr wichtig gewesen, nicht nur das Ergebnis zu sehen, sondern auch das faire und respektvolle Miteinander. Und wenn man sieht, dass viele Fairplay-Sieger und Siegerinnen im Fußball, im normalen Turnierverlauf sportlich eigentlich gar keine Chance haben, aber durch ihr Verhalten sich halt auch weiter qualifizieren können, ist das halt ein Alleinstellungsmerkmal von dieser Kampagne.
1: Möglich ist das Fairplay-Turnier nur durch starke Partner, wie unter anderem auch Anhalt Sport. Seit vielen Jahren ist die Sparkasse einer der Hauptsponsoren der Tour. Auch von Seiten der Stadtsparkasse Dessau freut man sich sehr über das besondere Event in der Bauhausstadt.
2: Es ist uns wichtig oder es interessiert uns auch, was hier passiert. Und die Zukunft, das sind unsere Kinder und Jugendlichen. Und es ist eben wichtig, dass man das gesellschaftliche Leben hier ein bisschen bereichert. Und Sport ist natürlich ganz wichtig, weil es gibt ja so ein Sprichwort, nur in einem gesunden Körper wohnt ein gesunder Geist. Und Sport hat ganz viele Fähigkeiten, gerade auch der Mannschaftssport, was er bewegen kann. Also er bringt ihm diese Fairness, dieses Teamgefühl. Und über den Sport lernen die Kinder, sich zurechtzufinden und sich einzuordnen, nicht unterzuordnen, aber einzuordnen. Und das ist Schule fürs Leben.
1: Im Rahmen der Fairplay Soccer Tour wird aber nicht nur Fußball gespielt. Unity Ed bringt auch immer wieder verschiedenste Bildungsangebote in die Städte, in denen die Tour stattfindet.
0: Wir haben viele Projekttage in Schulen, die ja parallel laufen. Wir bieten momentan auch sehr, sehr viele Workshops an Partnerschulen. Wir waren heute am Filler, am Gymnasium, haben dort einen Workshop gemacht zum Thema finanzielle Allgemeinbildung. Auch das macht diese Kampagne so wertvoll, dass wir auch Bildungsarbeit machen. Und ich glaube, das hat sich immer mehr entwickelt. Und man hat in den letzten Jahren gesagt, wir haben viele Kinder dabei, die kommen immer wieder. Wir haben viele Eltern dabei, die kommen immer wieder. Und je nach Standort haben wir teilweise mal 100 Teams pro Projekttag. Wir haben dann manchmal auch nur 30 oder 40. Es hängt auch immer regional zusammen, aber die Tour ist eigentlich ein sehr, sehr großer Erfolg.
1: Vom 15. bis zum 19. Juli wird dann das Bundesfinale der Fairplay Soccer Tour im Rahmen des Community Festivals am Werbeliensee in Brandenburg stattfinden. Wer in Dessau sportlich und auch fair überzeugen konnte, hat die Chance, daran teilzunehmen.
3: Und dann noch die gute Nachricht am Freitag. Am 2. Mai-Wochenende lädt Oranienbaum, Ortsteil der Stadt Oranienbaum-Wöllitz, wieder zum beliebten Orangenfest ein. Einwohner und Gäste dürfen sich auf ein traditionsreiches Fest freuen, das seine Wurzeln in der DDR-Zeit hat und heute die Barockgeschichte des Ortes feiert, in der die Orange sogar im Namen eine Rolle spielt. Auch eine der längsten Orangerien Europas befindet sich hier. Organisiert wird das Fest wie gewohnt von lokalen Vereinen und Institutionen. Ein Höhepunkt ist der Umzug am Samstag ab 14 Uhr, bei dem sich die Akteure präsentieren und von Fürstin Henriette Katharina und ihrem Gemahlen begrüßt werden. Ziel des Umzuges ist der historische Marktplatz, wo an beiden Tagen ab 11 Uhr ein buntes Markttreiben mit Schaustellern und Vereinsständen stattfindet. Und das waren sie, die aktuellen Nachrichten aus der RAN1-Redaktion. Wir schauen jetzt noch auf den Wetterbericht und den Meldungen aus der Region. Wir sehen uns dann nächste Woche wieder mit den aktuellsten Nachrichten. Bis dahin, haben Sie eine schöne Zeit und auf Wiedersehen.
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2: Morgen wird es mit 26 Grad sommerlich warm. Damit steigen die Temperaturen um etwa 4 Grad im Vergleich zum Vortag. Die Sonne scheint erneut satte 15 Stunden lang und sorgt für strahlend schönes Wetter, begleitet von einer leisen Südostbrise. Am Sonntag klettern die Werte sogar auf heiße 28 Grad bei 4 Sonnenstunden
3: und eine Umgebung, die sich an die Bedürfnisse der Kinder anpasst.
4: Unsere Schüler, die haben ja nicht den klassischen Unterrichtsalltag, wie sich den meisten Menschen das so vorstellen. Wir beginnen ja ganz anders und haben auch ganz andere Unterrichtsfächer. Und wir arbeiten ja auch den Stufen Grundstufe, Mittelstufe und Berufsschulstufe. Und so richten sich auch die Fächer aus. Und unsere Schüler haben eben auch ganz besondere Bedarfe innerhalb des Unterrichtstages. Also da spielt Hygiene eine Rolle, Selbstversorgung eine große Rolle. Die werden vor allem in lebenspraktischen Dingen unterrichtet. Und dazu braucht man eben auch Räumlichkeiten.
3: Mit der schrittweisen Inbetriebnahme des Standorts in der Tolsterallee schafft der Salzlandkreis zusätzliche Kapazitäten und bessere Bedingungen für den Unterricht. Bis alle Klassen vollständig umgezogen sind, wird aber weiter gebaut, parallel zum laufenden Schulbetrieb.
5: In der Salzland-Sporthalle wurde es wieder laut. Das kann nur eines bedeuten. Ein Heimspiel für den HV Rot-Weiß Staßfurt stand auf dem Programm. Am 25. April wurde der SV Grün-Weiß-Wittenberg-Piesteritz empfangen. Die Jungs in Grün kommen mit dem Ziel, ihre Siegesserie weiter auszubauen. Doch vor Beginn des Spiels verkündigte Staßfurt noch kurz Vertragsverlängerung ihrer Mannschaft. Dazu gehörten Standhardt, Kleiner Damm, Geckert, Kluge und Schliever. Wir steigen direkt nach dem Einpfiff in das Spiel ein und Hähnel eröffnet die Partie, wirft über die Defensive der Wittenberger ins Eck. Doch wie es beim Handball so ist, dauert es nicht lange, bis sich die Jungs in Grün revanchieren. Hier geht der Ball mit Tempo an Pavelcek, die Lücke wird genutzt und das 1:1 fällt. In der dritten dann eine 2-Minuten-Strafe auch für Pavelcek. Der HV Rot-Weiß nutzt die Unterzahl des Gegners aus. Heske und Kluge schaffen jeweils ein Tor und ziehen den Spielstand somit auf 4:2 in der vierten Spielminute. Kurz darauf folgen noch mehrere kleine Toreserien, jedoch mit wenig Gegentoren von Seiten der Wittenberger. Das Resultat daraus zeigt sich schon in der achten Spielminute. Mit 7:3 auf der Tafel ruft der SV Grün-Weiß eine Auszeit ein. Doch verwegens. Bis zur 21. Spielminute wird der Abstand zwischen den Teams weiter von Staßfurt aufgezogen. 14:18 auf der Tafel. Langsam sieht es böse für Wittenberg aus. Doch Grün-Weiß-Wittenberg-Piesteritz fängt sich wieder. Von der 22. bis zur 25. Spielminute fallen 4 Tore für die Lutherstädter ohne Unterbrechung. Das letzte dieser Serie macht Gelehrt, läuft links durch und ballert ihn ohne Probleme rein. Der Rest der ersten Hälfte verläuft ausgeglichen. Das Abschlusstor wieder Gelehrt, doch diesmal mit nur ein paar Sekunden auf der Uhr, wirft von der Mittellinie und erzielt das 17:15 für Grün-Weiß. In der zweiten Hälfte wird das Spiel relativ ausgeglichen fortgeführt. In der 40. Spielminute kommt Gelehrt jedoch gegen den Wurfarm von Jeschinski. Die Richter pfeifen ab und Gelehrt bekommt einen Platzverweis. 4 Minuten später Hoffnung für die Fans von Wittenberg. Herning zieht durch die Mitte und erzielt das 26:25. Die Chance, endlich wieder die Führung zu übernehmen. Mit aller Macht versucht Wittenberg, dem Rot-Weiß die Führung wegzureißen. Die Staßfurter hingegen wollen Distanz, um ihren Sieg abzusichern. Doch in den letzten 8 Minuten setzt sich Staßfurt schlussendlich durch. Das Torverhältnis spiegelt den Anfang der Partie wider und der Abstand wird nicht mehr einholbar.

0: für die Wittenberger. Malvin Heske macht das Abschlusstor. 36:32 steht auf der Tafel. Und wir begeben uns runter aufs Feld für die Spieleinschätzung der beiden Trainer.
1: Gutes Pferd springt nur so hoch, wie es muss. Wäre eine Redewendung, der wir uns bedienen könnten. Das wäre aber dem Spiel nicht gerecht gewesen. Wir haben heute, glaube ich, gesehen, dass zwei Mannschaften gespielt haben, die körperlich auch ein bisschen am Rande dessen sind, was belastungstechnisch jetzt geht. Wir hatten einiges an Ausfällen vor und während des Spiels tatsächlich. Von daher bin ich froh, dass wir das Spiel gezogen haben. Und am Ende zählen für uns die zwei Punkte, damit es auch im Rahmen dessen mit den Vertragsverlängerungen und dem Stimmungsbild, den wir aktuell in Straßburg mit haben, auch, wie gesagt, das Ganze abrundet. Wir haben noch ein Auswärtsspiel, schwierig, in Pirna. Wir haben das letzte Heimspiel, wo wir einige Verabschiedungen gegen USV Halle mit haben. Wir haben dementsprechend noch 4 Punkte zu holen. Das ist auch das Ziel. Tabellarisch kann man sicherlich zwischen 4 und 8 mit landen. Am Ende geht es darum, jedes Spiel für sich einzeln zu betrachten, Spielzeit nochmal zu verteilen und einfach Schritt für Schritt voranzugehen. Und dessen tun wir uns gerade ganz gut.
2: Ja, also wir haben Anfang komplett verschlafen. Wir lassen da Straßburg auf 3-4 Tore weggehen. Da muss ich schon die erste Auszeit nehmen und die Jungs so ein bisschen um wach zu kriegen. Das haben wir relativ gut hingekriegt noch zur Halbzeitpause. Wir haben nochmal in der Kabine dann in Halbzeit besprochen, was wir alles verbessern müssen. Weil ja, also wir haben zu viele einfache Tore bekommen, wo ich mir denke, aber dass das nicht an der Offensive Abwehr lag. Wir waren einfach nicht alle mit Kopf richtig da. Ja, so, in so einer Abwehr passiert das halt, dass man auch einfache Tore bekommt. Das war heute viel zu viel und vorne wieder ein paar Sachen, die wir liegen lassen, 100%ige Chancen und dann, ja, Straßburg hat verdient gewonnen. Wir haben uns erhofft, so ein bisschen mehr Ballgewinne. Das hat Straßburg leider clever gespielt. Ja, also da kam noch die rote Karte. Ich fand manche Aktionen, wo wir 2 Minuten Strafe bekommen, passiert auf unserer Seite 2-mal das Gleiche und das wird nicht mal bestraft. Fast gar nicht mal Freiwurf gepfiffen. Das ist, also man konnte sich nicht so richtig anstellen auf die Linie, aber da will ich jetzt gar nicht meckern. Wir sollten einfach unsere Sachen reinmachen und 2, 3 Bälle mehr abfangen und dann sah das vielleicht anders aus.
0: Für die Straßfurter steht schon fest, dass sie in der Liga bleiben. Anders für die Wittenberger. Hier kann noch alles passieren. Die letzten beiden Spiele werden hier also von großer Bedeutung sein. Gegen den SV Anhalt Bernburg oder die zweite des THSV Eisenach muss gesiegt werden. Sonst liegt es in der Hand des Schicksals, ob der SV Grün-Weiß Wittenberg-Piesteritz die Liga halten kann.
3: Rennradfahrer aus der Region haben sicherlich den 3. Mai bereits ganz dick im Kalender markiert. Und wenn nicht, sollten sie es unbedingt tun. Anhalt Sport und der Fahrradladen Radprofi Dessau laden an diesem Tag nämlich wieder zur traditionellen Rennradausfahrt rund um Dessau ein. Start ist ab 10 Uhr im Paul-Greifzu-Stadion.
4: Ja, ist ja die Rennradausfahrt, wie der Name sagt. Also mit Rennrädern ist immer wichtig zu wissen, dass also nicht mit normalen Fahrrädern würde das nicht gehen, weil das Tempo ist doch schon relativ anspruchsvoll. Also ein Rennrad und mit Helm ist auch Pflicht, um das gleich vorneweg zu sagen. Aber ist mittlerweile auch eine Traditionsveranstaltung. In den letzten Jahren hat sich entwickelt, stabiles Teilnehmerfeld. Von letzten Jahr waren es über 150 Teilnehmer, bei meist auch schönem Wetter. Eine Gemeinschaftsaktion von Anhalt Sport mit Radprofi und einigen weiteren Helfern. Und die Resonanz zeigt es eben, es macht sehr viel Spaß. Es gibt unterschiedliche Strecken, hat Radprofi ein wunderschönes Streckenprofil rausgesucht in Richtung Oranienbaum, Wörlitz, Gräfenhainichen. Sehr schöne Rundstrecke und Start und Ziel wird im Paul-Greifzu-Stadion sein. Und es ist dort für Versorgung ist vorhanden für die Fahrer, sowohl Sportfreunde werden viel Spaß haben.
3: Weitere Informationen zur diesjährigen Rennradausfahrt gibt es unter anhalt-sport.de. Hier findet man auch den Link zur Voranmeldung. Am 3. Mai besteht dann aber auch die Möglichkeit, sich ab 9 Uhr noch im Paul-Greifzu-Stadion anzumelden.

0: Hallo und herzlich willkommen zur neuesten Ausgabe von Zeitnah hier auf RAN 1. Am 23. April lud die Stadtmarketinggesellschaft Dessau-Roßlau Vertreter der lokalen Beherbergungsbetriebe zu einem Austausch ins neu sanierte Domero Hotel ein. Ziel war es, aktuelle Entwicklungen im Tourismus zu beleuchten, Herausforderungen zu diskutieren und gemeinsame Perspektiven für die Zukunft zu entwickeln. Neben dem fachlichen Austausch bot das Treffen auch Einblicke in das modernisierte Hotel, das sich nach umfassenden Sanierungen als zeitgemäßer Betrieb präsentiert und neue Impulse für die touristische Infrastruktur setzt. Im Mittelpunkt standen Themen wie Marketingmaßnahmen, Auslastung, veränderte Gästeansprüche und die digitale Sichtbarkeit. Einig waren sich die Teilnehmenden. Eine enge Zusammenarbeit ist entscheidend, um die Attraktivität Dessau-Roßlaus als Reiseziel weiter zu stärken. Der Rathausinnenhof in Dessau wird am 7. Mai zu einem Ort der Begegnung. Von 14 bis 17 Uhr findet dort der Begegnungstag gemeinsam erleben statt. Neben zahlreichen Infoständen erwartet die Besucher ein abwechslungsreiches Programm mit Mitmachaktionen, Showeinlagen sowie einem stillen Bereich und weitere Angebote.
1: Anlässlich des Europäischen Protesttages für die Rechte von Menschen mit Behinderung, der Anfang Mai stattfindet, wird auch in diesem Jahr wieder der Begegnungstag unter dem Motto »Gemeinsam erleben« veranstaltet. Am 7. Mai sind Menschen mit und ohne Einschränkungen eingeladen, sich kennenzulernen und voneinander zu lernen.
2: Wir freuen uns auch, dass es natürlich nicht nur 11 Infostände geben wird mit verschiedenen Partnern, sondern wir werden das Ganze auch mit ein paar kulturellen Beiträgen umrahmen. Wir freuen uns besonders, dass unsere Regenbogenschule mit einem kleinen Kulturbeitrag dabei sein wird. Der Chor der Regenbogenschule wird auftreten und auch die Akrobatikgruppe kommt. Wie schon im vorigen Jahr war die Diakonie mit ihrer Tanzgruppe dabei. Die werden ihren Auftritt auch in diesem Jahr wiederholen. Das freut mich besonders, auch wenn wir die Gegebenheiten dieses Jahr ein bisschen anders haben als letztes Jahr im Stadtpark. An allen Infoständen wird es natürlich auch noch kleine Aktivitäten geben. Als Beispiel der Behindertenverband wird dort eine Bastelstrecke bzw. Kinderschminkstand mitbringen. Dann bei der Lebenshilfe Roßlau wird man dann Becher stapeln können, beispielsweise an seine eigene Geschicklichkeit unter Beweis stellen.
1: Auch einen stillen Bereich wird es wieder geben. Im ehemaligen P1, der früheren Bar, wird dieser eingerichtet. Ein wichtiger Rückzugsort an einem solchen Tag.
2: Das ist ein Bereich für Menschen. Es gibt ja auch Erkrankungen, die nicht sichtbar sind. Es gibt neurodivergente Erkrankungen. Das sind Menschen, die an einer Reizüberflutung ganz anders als wir leiden und die dann irgendwann mal in all dem Trubel, der bei einer Veranstaltung zwangsläufig entsteht, einen ruhigen Ort für sich brauchen, ganz alleine zum Abschalten. Das hat sich im letzten Jahr bei der Veranstaltung schon gut bewährt. Es ist auch gut genutzt worden. Und deswegen haben wir gesagt, wir nehmen das mit in die neue Veranstaltung im Rathausinnenhof.
1: Der Begegnungstag wird vom Beirat für Menschen mit Behinderung gemeinsam mit der Stadt Dessau organisiert und erfährt dabei viel Unterstützung, ohne die eine Umsetzung nicht möglich wäre.
2: Aus dem Vorjahr hatten wir ja schon ganz tolle Partner gewonnen, die auch dieses Jahr wieder dabei sind. So zum Beispiel der Behindertenverband, Dessau e.V., die Lebenshilfe Dessau, die Lebenshilfe Roßlau, die ASG. Und wir haben aber es geschafft, auch neue Partner für die Infostände und die Zusammenarbeit zu finden, weil es vielen in der Stadt auch aus den Erfahrungen vom Vorjahr ein wichtiges Anliegen ist, dass es einen Tag gibt, wo Menschen zusammenkommen können, mit Behinderung, ohne Behinderung, miteinander ins Gespräch kommen und schauen, wie kann man gemeinsam die Teilhabe am Alltag und auch in speziellen Situationen erreichen und erleichtern.
1: Auf dem Programm steht einiges. Auch für das leibliche Wohl ist gesorgt, mit Waffeln und Kaffee. Für Behindertenbeauftragte Daniela Koppe gibt es außerdem ein persönliches Highlight.
2: Freuen tue ich mich auch besonders über den Infostand von unserem Jugendamt Bereich Frühe Hilfen. Die werden unter anderem auch zeigen Massage für Kinder, ja, was zur Entspannung und auch für die Gesundheit gut ist. Und das ist ja immer ein Anlass, dass man vielleicht selber was dazulernen kann.
1: Von 14 bis 17 Uhr besteht am 7. Mai im Rathaus Innenhof also die Möglichkeit, sich zu informieren und auszutauschen.
3: Das Fußballhallenturnier wird seit 2001 jährlich ausgetragen und ist zu einem der größten sportpädagogischen Projekte Deutschlands herangewachsen. Mittlerweile begeistert man jedes Jahr 20.000 Kinder, Jugendliche und junge Erwachsene. Auch die Bauhausstadt nimmt schon seit mehreren Jahren teil. Die Sparkasse stellt das Event zusammen mit dem gemeinnützigen Verein Unity Ed auf die Beine. Fairplay-Botschafter des Vereins ist Champions League-Sieger René Tretschok, der auch in Dessau die Kinder und Jugendlichen begrüßte und über die Besonderheiten der Fairplay-Soccer-Tour sprach.
4: Ja, das ist ganz schnell zusammengefasst, weil bei uns gibt es nicht nur eine sportliche Bewertung, sondern auch eine Fairplay-Bewertung. Das heißt, jede Mannschaft startet immer mit 6 Fairplay-Punkten vor jedem Spiel. Und je nachdem, wie man sich vor und wer während des Spiels verhält, kann es dazu Abzügen kommen. Und bei dem Turnier ist es so, dass wir die 3 sportlich fairsten Teams auszeichnen und die 3 fairsten Teams. Und diese Teams können dann sich auch qualifizieren für das große Bundesfinale Mitte Juli am Werbelinsee.
3: Um 14 Uhr startete das Turnier in Dessau mit den 8- bis 10-Jährigen und den 11- bis 13-Jährigen. Später traten dann noch die 14- bis 17-Jährigen sowie Kicker über 18 Jahre gegeneinander an. Der Fairplay-Ansatz war bei jeder Partie präsent. Für die Veranstalter ist Fairplay mehr als nur eine leere Phrase.
4: Fußball ist eine Mannschaftssportart und Fußball hat man, weil ich selber auch mal Fußballprofi war, hat man natürlich dann in der Erfahrung, dass man nur gemeinschaftlich gewinnen kann. Und da ist ganz wichtig, dass man Werte umsetzt wie Fairplay, Respekt. Und ich glaube, das ist bei der Tour von vornherein immer für uns sehr, sehr wichtig gewesen, nicht nur das Ergebnis zu sehen, sondern auch das faire und respektvolle Miteinander. Und wenn man sieht, dass viele Fairplay-Sieger und Siegerinnen im Fußball, im normalen Turnierverlauf sportlich eigentlich gar keine Chance haben, aber durch ihr Verhalten sich halt auch weiter qualifizieren können, ist das halt ein Alleinstellungsmerkmal von dieser Kampagne.
3: Möglich ist das Fairplay-Turnier nur durch starke Partner, wie unter anderem auch Anhalt Sport. Seit vielen Jahren ist die Sparkasse einer der Hauptsponsoren der Tour. Auch von Seiten der Stadtsparkasse Dessau freut man sich sehr über das besondere Event in der Bauhausstadt.
5: Es ist uns wichtig oder es interessiert uns auch, was hier passiert. Und die Zukunft, das sind unsere Kinder und Jugendlichen. Und es ist eben wichtig, dass man das gesellschaftliche Leben hier ein bisschen bereichert. Und Sport ist natürlich ganz wichtig, weil es gibt ja so ein Sprichwort, nur in einem gesunden Körper wohnt ein gesunder Geist. Und Sport hat ganz viele Fähigkeiten, gerade auch der Mannschaftssport, was er bewegen kann. Also er bringt ihm diese Fairness, dieses Teamgefühl. Und über den Sport lernen die Kinder, sich zurechtzufinden und sich einzuordnen, nicht unterzuordnen, aber einzuordnen. Und das ist Schule fürs Leben.
3: Im Rahmen der Fairplay Soccer Tour wird aber nicht nur Fußball gespielt. Unity Ed bringt auch immer wieder verschiedenste Bildungsangebote in die Städte, in denen die Tour stattfindet.
4: Wir haben viele Projekttage in Schulen, die ja parallel laufen. Wir bieten momentan auch sehr, sehr viele Workshops an Partnerschulen. Wir waren heute am Villa, am Gymnasium, haben dort einen Workshop gemacht zum Thema finanzielle Allgemeinbildung. Auch das macht diese Kampagne so wertvoll, dass wir auch Bildungsarbeit machen. Und ich glaube, das hat sich immer mehr entwickelt. Und man hat in den letzten Jahren gesagt, wir haben viele Kinder dabei, die kommen immer wieder. Wir haben viele Eltern dabei, die kommen immer wieder. Und je nach Standort haben wir teilweise mal 100 Teams pro Projekttag. Wir haben dann manchmal auch nur 30 oder 40. Es hängt auch immer regional zusammen, aber die Tour ist eigentlich ein sehr, sehr großer Erfolg.
3: Vom 15. bis zum 19. Juli wird dann das Bundesfinale der Fairplay Soccer Tour im Rahmen des Community Festivals am Werbelinsee in Brandenburg stattfinden. Wer in Dessau sportlich und auch fair überzeugen konnte, hat die Chance, daran teilzunehmen.

0: mitzunehmen.
1: Und dann noch die gute Nachricht am Freitag. Am 2. Mai-Wochenende lädt Oranienbaum, Ortsteil der Stadt Oranienbaum-Wöllitz, wieder zum beliebten Orangenfest ein. Einwohner und Gäste dürfen sich auf ein traditionsreiches Fest freuen, das seine Wurzeln in der DDR-Zeit hat und heute die Barockgeschichte des Ortes feiert, in der die Orange sogar im Namen eine Rolle spielt. Auch eine der längsten Orangerien Europas befindet sich hier. Organisiert wird das Fest wie gewohnt von lokalen Vereinen und Institutionen. Ein Höhepunkt ist der Umzug am Samstag ab 14 Uhr, bei dem sich die Akteure präsentieren und von Fürstin Henriette Katharina und ihrem Gemahlen begrüßt werden. Ziel des Umzuges ist der historische Marktplatz, wo an beiden Tagen ab 11 Uhr ein buntes Markttreiben mit Schaustellern und Vereinsständen stattfindet. Und das waren sie, die aktuellen Nachrichten aus der RAN1-Redaktion. Wir schauen jetzt auf den Wetterbericht und den Meldungen aus der Region. Wir sehen uns dann nächste Woche wieder mit den aktuellsten Nachrichten. Bis dahin, haben Sie eine schöne Zeit und auf Wiedersehen.
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3: 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Ab 10 Uhr geht es am Paul-Greifzu-Stadion los, auf zwei unterschiedlichen Strecken durch den Flemming. Online-Voranmeldungen sind noch bis 2 Tage vor dem Rennen möglich, aber auch vor Ort kann man sich anmelden. Mehr Informationen unter anhalt-sport.de.

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2: Morgen wird es mit 26 Grad sommerlich warm. Damit steigen die Temperaturen um etwa 4 Grad im Vergleich zum Vortag. Die Sonne scheint erneut satte 15 Stunden lang und sorgt für strahlend schönes Wetter, begleitet von einer leisen Südostbrise. Am Sonntag klettern die Werte sogar auf heiße 28 Grad bei viel Sonnenschein, bevor in der nächsten Woche die Temperaturen wieder sinken und Regen aufzieht.

0: Nach Jahren des Leerstands ist in der Tolstoi-Allee in Bernburg wieder Leben eingekehrt. Wo lange Zeit kein Unterricht mehr stattfand, lernen seit Februar wieder Schülerinnen und Schüler der Förderschule Lebensweg. Das Gebäude wurde vom Salzlandkreis umfassend saniert und dient aktuell als Ausweichstandort, während am Hauptstandort weitergebaut wird. Ganz abgeschlossen sind die Arbeiten allerdings noch nicht. In einigen Bereichen wird weiterhin gebaut, modernisiert und angepasst. Beim Rundgang in der vergangenen Woche hat sich Landrat Markus Bauer gemeinsam mit der Schulleitung ein Bild vom aktuellen Stand gemacht.
1: Also ich sag mal, es ist natürlich eine echt moderne, in so einem alten Objekt, wo man so ein bisschen Nostalgie verspürt. Manche Baumittel sind noch ehemalige Holzgeländer und eine alte Holztür, die wirklich im Bestand total schick noch ist und überhaupt nicht an Zeit verloren hat. Und dann neue Baumaterialien, oder jetzt stehen wir hier in der Aula, total schick geworden, mit der Liebe zum Detail. Aber auf der anderen Seite auch ein Kunstwerk erhalten. Und das sind so bestimmte Sachen, wo ich sage, genau da macht es sich aus, wo man Fingerspitzengefühl aufzeigt, wie geht man mit kommunalen Mitteln, mit Finanzmitteln um.
0: Ein Ansatz, der nicht nur Kosten spart, sondern auch den Charakter des Gebäudes erhält. Gleichzeitig stellte die Sanierung die Verantwortlichen vor Herausforderungen, vor allem wegen der vorhandenen Bausubstanz.
1: Also hier sprechen wir von belasteten Baumaterialien, die müssten saniert werden, die müssten entsorgt werden. Also erstmal muss das Ganze entkernt werden, aufgearbeitet werden und dann sind wir natürlich an die Renovierung gegangen, Aufarbeitung der ganzen Sachen. Also das ist schon langwierig und wir sind ja noch dabei. Ich habe mir heute den Bauabschnitt angeguckt, den ersten Bauabschnitt, aber es ist natürlich für die Förderschule und die zukünftige Unterbringung von Kindern hier ein riesen Quantensprung.
0: Trotz dieser aufwendigen Vorarbeiten läuft der Schulbetrieb inzwischen stabil. Mehrere Klassen sind bereits eingezogen und weitere sollen folgen.
2: Ja, geplant ist, dass praktisch zu den Sommerferien weitere 11 Klassen umziehen. Es sind ja mittlerweile schon 7 Klassen, die hier unterrichtet werden. Dann wird der Hauptstandort praktisch erweitert. Baumziel ist ja bis Ende 27 und dann erfolgt 28 höchstwahrscheinlich nachher wieder der Rückzug von der Außenstelle hier. Und letztendlich finden wir ja helle Klassenräume, ausreichende Klassenräume vor. Wir haben eine wunderschöne Aula, die wir für Veranstaltungen, für Elternveranstaltungen, Schulveranstaltungen nutzen können und gleichzeitig auch als Speiseraum. Das sind einfach Räumlichkeiten, die wir jetzt auch bei uns am Hauptstandort gar nicht haben.
0: Gerade an einer Förderschule sind die Anforderungen an Räume besonders hoch. Neben klassischen Klassenzimmern braucht es flexible Lösungen, individuelle Rückzugsorte und eine Umgebung, die sich an die Bedürfnisse der Kinder anpasst.
2: Unsere Schüler, die haben ja nicht den klassischen Unterrichtsalltag, wie sich den meisten Menschen das so vorstellen. Wir beginnen ja ganz anders und haben auch ganz andere Unterrichtsfächer. Und wir arbeiten ja auch den Stufen Grundstufe, Mittelstufe und Berufsschulstufe. Und so richten sich auch die Fächer aus. Und unsere Schüler haben eben auch ganz besondere Bedarfe innerhalb des Unterrichtstages. Also da spielt Hygiene eine Rolle, Selbstversorgung eine große Rolle. Die werden vor allem lebenspraktischen Dingen unterrichtet. Und dazu braucht man eben auch Räumlichkeiten.
0: Mit der schrittweisen Inbetriebnahme des Standorts in der Tolstoi-Allee schafft der Salzlandkreis zusätzliche Kapazitäten und bessere Bedingungen für den Unterricht. Bis alle Klassen vollständig umgezogen sind, wird aber weiter gebaut, parallel zum laufenden Schulbetrieb.
3: In der Salzland-Sporthalle wurde es wieder laut. Das kann nur eines bedeuten. Ein Heimspiel für den HV Rot-Weiß Staßfurt stand auf dem Programm. Am 25. April wurde der SV Grün-Weiß Wittenberg-Piesteritz empfangen. Die Jungs in Grün kommen mit dem Ziel, ihre Siegesserie weiter auszubauen. Doch vor Beginn des Spiels verkündigte Staßfurt noch kurz Vertragsverlängerung ihrer Mannschaft. Dazu gehörten Standhardt, Kleiner Damm, Gekert, Kluge und Schliever. Wir steigen direkt nach dem Einpfiff in das Spiel ein und Hähnel eröffnet die Partie, wirft über die Defensive der Wittenberger ins Eck. Doch

0: Kluge schaffen jeweils ein Tor und ziehen den Spielstand somit auf 4:2 in der vierten Spielminute. Kurz darauf folgen noch mehrere kleine Tore-Serien, jedoch mit wenig Gegentoren von Seiten der Wittenberger. Das Resultat daraus zeigt sich schon in der achten Spielminute. Mit 7:3 auf der Tafel ruft der SV Grün-Weiß eine Auszeit ein. Doch verwegens. Bis zur 21. Spielminute wird der Abstand zwischen den Teams weiter von Staßfurt aufgezogen. 14:18 auf der Tafel. Langsam sieht es böse für Wittenberg aus. Doch Grün-Weiß-Wittenberg-Piesteritz fängt sich wieder. Von der 22. bis zur 25. Spielminute fallen 4 Tore für die Lutherstädter ohne Unterbrechung. Das letzte dieser Serie macht Gelehrt, läuft links durch und ballert ihn ohne Probleme rein. Der Rest der ersten Hälfte verläuft ausgeglichen. Das Abschlusstor wieder Gelehrt, doch diesmal mit nur ein paar Sekunden auf der Uhr, wirft von der Mittellinie und erzielt das 17:15 für Grün-Weiß. In der zweiten Hälfte wird das Spiel relativ ausgeglichen fortgeführt. In der 40. Spielminute kommt Gelehrt jedoch gegen den Wurfarm von Jeschinski. Die Richter pfeifen ab und Gelehrt bekommt einen Platzverweis. 4 Minuten später Hoffnung für die Fans von Wittenberg. Herning zieht durch die Mitte und erzielt das 26:25. Die Chance, endlich wieder die Führung zu übernehmen. Mit aller Macht versucht Wittenberg, dem Rot-Weiß die Führung wegzureißen. Die Staßfurter hingegen wollen Distanz, um ihren Sieg abzusichern. Doch in den letzten 8 Minuten setzt sich Staßfurt schlussendlich durch. Das Torverhältnis spiegelt den Anfang der Partie wider und der Abstand wird nicht mehr einholbar für die Wittenberger. Malvin Heske macht das Abschlusstor, 36:32 steht auf der Tafel. Und wir begeben uns runter aufs Feld für die Spieleinschätzung der beiden Trainer.
1: Gutes Pferd springt nur so hoch, wie es muss. Wäre eine Redewendung, der wir uns bedienen könnten. Das wäre aber dem Spiel nicht gerecht gewesen. Wir haben heute, glaube ich, gesehen, dass zwei Mannschaften gespielt haben, die körperlich auch ein bisschen am Rande dessen sind, was belastungstechnisch jetzt geht. Wir hatten einiges an Ausfällen vor und während des Spiels tatsächlich. Von daher bin ich froh, dass wir das Spiel gezogen haben. Und am Ende zählen für uns die 2 Punkte, damit es auch im Rahmen dessen mit den Vertragsverlängerungen und dem Stimmungsbild, den wir aktuell in Staßfurt mit haben, auch, wie gesagt, das Ganze abrundet. Wir haben nur ein Auswärtsspiel, schwierig, in Pirna. Wir haben das letzte Heimspiel, wo wir einige Verabschiedungen gegen USV Halle mit haben. Wir haben dementsprechend noch 4 Punkte zu holen. Das ist auch das Ziel. Tabellarisch kann man sicherlich zwischen 4 und 8 mit landen. Am Ende geht es darum, jedes Spiel für sich einzeln zu betrachten, Spielzeit nochmal zu verteilen und einfach Schritt für Schritt voranzugehen. Und dessen tun wir uns gerade ganz gut.
2: Ja, also wir haben Anfang komplett verschlafen. Wir lassen da Staßfurt auf 3-4 Tore weggehen. Da muss ich schon die erste Auszeit nehmen und die Jungs so ein bisschen um wach zu kriegen. Das haben wir relativ gut hingekriegt noch zur Halbzeitpause. Wir haben nochmal in der Kabine dann in Halbzeit besprochen, was wir alles verbessern müssen. Weil ja, also wir haben zu viele einfache Tore bekommen, wo ich mir denke, aber dass das nicht an der Offensive Abwehr lag. Wir waren einfach nicht alle mit Kopf richtig da. Ja, in so einer Abwehr passiert das halt, dass man auch einfache Tore bekommt. Aber es war heute viel zu viel und vorne wieder ein paar Sachen, die wir liegen lassen, 100%ige Chancen und dann, ja, Staßfurt hat verdient gewonnen. Wir haben uns erhofft, so ein bisschen mehr Ballgewinne. Das hat Staßfurt leider clever gespielt. Ja, also da kam noch die rote Karte. Ich fand manche Aktionen, wo wir 2 Minuten Strafe bekommen, passiert auf unserer Seite 2-mal das Gleiche und das wird nicht mal bestraft. Fast gar nicht mal Freiwurf gepfiffen. Das ist, also man konnte sich nicht so richtig anstellen auf die Linie, aber da will ich jetzt gar nicht meckern. Wir sollten einfach unsere Sachen reinmachen und 2-3 Bälle mehr abfangen und dann sah das vielleicht anders aus.
0: Für die Staßfurter steht schon fest, dass sie in der Liga bleiben. Anders für die Wittenberger. Hier kann noch alles passieren. Die letzten beiden Spiele werden hier also von großer Bedeutung sein. Gegen den SV Anhalt Bernburg oder die zweite des THSV Eisenach muss gesiegt werden. Sonst liegt es in der Hand des Schicksals, ob der SV Grün-Weiß-Wittenberg-Piesteritz die Liga halten kann.

0: Radfahrer aus der Region haben sicherlich den 3. Mai bereits ganz dick im Kalender markiert. Und wenn nicht, sollten sie es unbedingt tun. Anhalt Sport und der Fahrradladen Radprofi Dessau laden an diesem Tag nämlich wieder zur traditionellen Rennradausfahrt rund um Dessau ein. Start ist ab 10 Uhr im Paul-Greifzu-Stadion.
1: Ja, ist ja die Rennradausfahrt, wie der Name sagt. Also mit Rennrädern ist immer wichtig zu wissen, dass also nicht mit normalen Fahrrädern würde das nicht gehen, weil das Tempo ist doch schon relativ anspruchsvoll. Also ein Rennrad und mit Helm ist auch Pflicht, um das gleich vorneweg zu sagen. Aber ist mittlerweile auch eine Traditionsveranstaltung. In den letzten Jahren hat sich entwickelt, stabiles Teilnehmerfeld. Von letzten Jahr waren es über 150 Teilnehmer, bei meist auch schönem Wetter. Eine Gemeinschaftsaktion von Anhalt Sport mit Radprofi und einigen weiteren Helfern. Und die Resonanz zeigt es eben, es macht sehr viel Spaß. Es gibt unterschiedliche Strecken, hat Radprofi ein wunderschönes Streckenprofil rausgesucht in Richtung Oranienbaum, Wörlitz, Gräfenhainichen. Sehr schöne Rundstrecke und Start und Ziel wird im Paul-Greifzu-Stadion sein. Und es ist dort für Versorgung ist vorhanden für die Fahrer, sowohl zum Beginn der Rundfahrt und dann am Ende können alle Teilnehmer was essen, was trinken, ein bisschen Musik, ein bisschen Unterhaltung. Also es ist auch eine nette Atmosphäre.
0: Zwei verschiedene Strecken durch den Flemming werden für die Fahrer angeboten. Eine etwas kleinere Runde über ca. 55 Kilometer und eine größere Runde über ca. 85 Kilometer. Dabei wird im Peloton gefahren. Auf der großen 85 Kilometer Runde mit einer Durchschnittsgeschwindigkeit von 25 bis 27 km/h und auf der kleineren Runde 25 km/h im Schnitt. Sowohl für Rennradneulinge als auch für Experten ist die Ausfahrt geeignet.
1: Es ist sowohl die sportliche Herausforderung, diese Strecken zu meistern und sagen wir mal, ein bisschen Kondition, ein bisschen radsportliche Fähigkeit muss man schon haben, drum halt die Rennräder, ist ja eine Rennradausfahrt. Aber man hat es wie gesagt gesehen, es hat den Teilnehmern sehr, sehr viel Spaß gemacht in den letzten Jahren und ist auch eine Breitensportveranstaltung, die wie gesagt eine schöne lange Tradition hat in Dessau. Und wir freuen uns immer auf diese Zusammenarbeit und diese Rennradausfahrt ein Jahr zu gestalten im Mai. Teilnehmermeldungen sind immer noch möglich, Voranmeldungen bis kurz, ich glaube zwei Tage vor dem Rennen, kostet 15 Euro. Man kann aber auch am Tage selber sich noch kurzfristig entscheiden und ins Stadion zu kommen, Paul-Greifzu-Stadion kommen und sich dort noch anmelden. Wir haben auch eine kleine Polizeieskorte aus dem Stadion, geht es dann links hoch Richtung Türten, also bis an die Stadtgrenze von Dessau werden wir von einer Polizeieskorte begleitet. Und unterwegs gibt es dann noch eine Versorgungsstation, wo schon nach ein paar gefahrenen Kilometern dann mal eine kurze Pause eingelegt wird und ein Käffchen getrunken wird oder Obst gegessen werden kann. Ja, und dann geht es weiter, wo sich dann später die Strecken trennen. Einmal die lange Distanz und die kurze. Aber wie gesagt, es macht allen Teilnehmern sehr, sehr viel Spaß. Und wir freuen uns auf ein großes Teilnehmerfeld. Und die Damen und Herren und Sportfreunde werden viel Spaß haben.
0: Weitere Informationen zur diesjährigen Rennradausfahrt gibt es unter anhalt-sport.de. Hier findet man auch den Link zur Voranmeldung. Am 3. Mai besteht dann aber auch die Möglichkeit, sich ab 9 Uhr noch im Paul-Greifzu-Stadion anzumelden.

0: Hallo und herzlich willkommen zur neuesten Ausgabe von Zeitnah hier auf RAN 1. Am 23. April lud die Stadtmarketinggesellschaft Dessau-Roßlau Vertreter der lokalen Beherbergungsbetriebe zu einem Austausch ins neu sanierte Domero Hotel ein. Ziel war es, aktuelle Entwicklungen im Tourismus zu beleuchten, Herausforderungen zu diskutieren und gemeinsame Perspektiven für die Zukunft zu entwickeln. Neben dem fachlichen Austausch bot das Treffen auch Einblicke in das modernisierte Hotel, das sich nach umfassenden Sanierungen als zeitgemäßer Betrieb präsentiert und neue Impulse für die touristische Infrastruktur setzt. Im Mittelpunkt standen Themen wie Marketingmaßnahmen, Auslastung, veränderte Gästeansprüche und die digitale Sichtbarkeit. Einig waren sich die Teilnehmenden. Eine enge Zusammenarbeit ist entscheidend, um die Attraktivität Dessau-Roßlaus als Reiseziel weiter zu stärken. Der Rathausinnenhof in Dessau wird am 7. Mai zu einem Ort der Begegnung. Von 14 bis 17 Uhr findet dort der Begegnungstag gemeinsam erleben statt. Neben zahlreichen Infoständen erwartet die Besucher ein abwechslungsreiches Programm mit Mitmachaktionen, Showeinlagen sowie einem stillen Bereich und weitere Angebote.
1: Anlässlich des Europäischen Protesttages für die Rechte von Menschen mit Behinderung, der Anfang Mai stattfindet, wird auch in diesem Jahr wieder der Begegnungstag unter dem Motto »Gemeinsam erleben« veranstaltet. Am 7. Mai sind Menschen mit und ohne Einschränkungen eingeladen, sich kennenzulernen und voneinander zu lernen.
2: Wir freuen uns auch, dass es natürlich nicht nur 11 Infostände geben wird mit verschiedenen Partnern, sondern wir werden das Ganze auch mit ein paar kulturellen Beiträgen umrahmen. Wir freuen uns besonders, dass unsere Regenbogenschule mit einem kleinen Kulturbeitrag dabei sein wird. Der Chor der Regenbogenschule wird auftreten und auch die Akrobatikgruppe kommt. Wie schon im vorigen Jahr war die Diakonie mit ihrer Tanzgruppe dabei. Die werden ihren Auftritt auch in diesem Jahr wiederholen. Das freut mich besonders, auch wenn wir die Gegebenheiten dieses Jahr ein bisschen anders haben als letztes Jahr im Stadtpark. An allen Infoständen wird es natürlich auch noch kleine Aktivitäten geben. Als Beispiel der Behindertenverband wird dort eine Bastelstrecke bzw. Kinderschminkstand mitbringen. Dann bei der Lebenshilfe Roßlau wird man dann Becher stapeln können, beispielsweise an seine eigene Geschicklichkeit unter Beweis stellen.
1: Auch einen stillen Bereich wird es wieder geben. Im ehemaligen P1, der früheren Bar, wird dieser eingerichtet. Ein wichtiger Rückzugsort an einem solchen Tag.
2: Das ist ein Bereich für Menschen. Es gibt ja auch Erkrankungen, die nicht sichtbar sind. Es gibt neurodivergente Erkrankungen. Das sind Menschen, die an einer Reizüberflutung ganz anders als wir leiden und die dann irgendwann mal in all dem Trubel, der bei einer Veranstaltung zwangsläufig entsteht, einen ruhigen Ort für sich brauchen, ganz alleine zum Abschalten. Das hat sich im letzten Jahr bei der Veranstaltung schon gut bewährt. Es ist auch gut genutzt worden. Und deswegen haben wir gesagt, wir nehmen das mit in die neue Veranstaltung im Rathausinnenhof.
1: Der Begegnungstag wird vom Beirat für Menschen mit Behinderung gemeinsam mit der Stadt Dessau organisiert und erfährt dabei viel Unterstützung, ohne die eine Umsetzung nicht möglich wäre.
2: Aus dem Vorjahr hatten wir ja schon ganz tolle Partner gewonnen, die auch dieses Jahr wieder dabei sind. So zum Beispiel der Behindertenverband, Dessau e.V., die Lebenshilfe Dessau, die Lebenshilfe Roßlau, die ASG. Und wir haben aber es geschafft, auch neue Partner für die Infostände und die Zusammenarbeit zu finden, weil es vielen in der Stadt auch aus den Erfahrungen vom Vorjahr ein wichtiges Anliegen ist, dass es einen Tag gibt, wo Menschen zusammenkommen können, mit Behinderung, ohne Behinderung, miteinander ins Gespräch kommen und schauen, wie kann man gemeinsam die Teilhabe am Alltag und auch in speziellen Situationen erreichen und erleichtern.
1: Auf dem Programm steht einiges. Auch für das leibliche Wohl ist gesorgt, mit Waffeln und Kaffee. Für Behindertenbeauftragte Daniela Koppe gibt es außerdem ein persönliches Highlight.
2: Freuen tue ich mich auch besonders über den Infostand von unserem Jugendamt Bereich Frühe Hilfen. Die werden unter anderem auch zeigen Massage für Kinder, ja, was zur Entspannung und auch für die Gesundheit gut ist. Und das ist ja immer ein Anlass, dass man vielleicht selber was dazulernt.

0: haben kann.
1: Von 14 bis 17 Uhr besteht am 7. Mai im Rathaus Innenhof also die Möglichkeit, sich zu informieren und auszutauschen. Die Hoffnung ist, dass dieses Angebot gut genutzt wird und ein gelungener gemeinsamer Nachmittag entsteht, ganz im Sinne von gemeinsamem Erleben.
2: Die Bauarbeiten am Polizeirevier Dessau-Roßlau gehen in die letzte Phase. Dabei werden unter anderem eine Photovoltaikanlage installiert, Ladepunkte für Elektrofahrzeuge geschaffen, sowie Zufahrt- und Besucherparkplätze erneuert. Ab dem 4. Mai 2026 wird die Wolfgangstraße halbseitig gesperrt, während gleichzeitig Gehweg und Regenentwässerungssaniert werden. Auch der Nahverkehr ist betroffen. Die Haltestelle Albrechtsplatz in Richtung Hauptbahnhof entfällt vorübergehend. Die Sperrung soll bis Oktober dauern, die Bauarbeiten insgesamt bis Ende des Jahres abgeschlossen sein. Die Sparkassen Fairplay Soccer Tour 2026 wurde am 23. April in der Dessauer Anhalt Arena ausgetragen. Das bundesweite Hallenturnier legt einen besonderen großen Fokus auf den fairen Umgang miteinander beim Fußballspielen. Die besten Kicker hatten sogar die Möglichkeit, sich für das Bundesfinale im Juli zu qualifizieren.
3: Der respektvolle und faire Umgang miteinander stand am 23. April in der Anhalt Arena im Vordergrund. Hier fand die Sparkassen Fairplay Soccer Tour 2026 statt. Das Fußballhallenturnier wird seit 2001 jährlich ausgetragen und ist zu einem der größten sportpädagogischen Projekte Deutschlands herangewachsen. Mittlerweile begeistert man jedes Jahr 20.000 Kinder, Jugendliche und junge Erwachsene. Auch die Bauhausstadt nimmt schon seit mehreren Jahren teil. Die Sparkasse stellt das Event zusammen mit dem gemeinnützigen Verein Unity Ed auf die Beine. Fairplay-Botschafter des Vereins ist Champions League-Sieger René Tretschok, der auch in Dessau die Kinder und Jugendlichen begrüßte und über die Besonderheiten der Fairplay-Soccer-Tour sprach.
4: Ja, das ist ganz schnell zusammengefasst, weil bei uns gibt es nicht nur eine sportliche Bewertung, sondern auch eine Fairplay-Bewertung. Das heißt, jede Mannschaft startet immer mit 6 Fairplay-Punkten vor jedem Spiel. Und je nachdem, wie man sich vor und wer während des Spiels verhält, kann es dazu Abzügen kommen. Und bei dem Turnier ist es so, dass wir die 3 sportlich fairsten Teams auszeichnen und die 3 fairsten Teams. Und diese Teams können dann sich auch qualifizieren für das große Bundesfinale Mitte Juli am Werbelinsee.
3: Um 14 Uhr startete das Turnier in Dessau mit den 8- bis 10-Jährigen und den 11- bis 13-Jährigen. Später traten dann noch die 14- bis 17-Jährigen sowie Kicker über 18 Jahre gegeneinander an. Der Fairplay-Ansatz war bei jeder Partie präsent. Für die Veranstalter ist Fairplay mehr als nur eine leere Phrase.
4: Fußball ist eine Mannschaftssportart und Fußball hat man, weil ich selber auch mal Fußballprofi war, hat man natürlich dann in der Erfahrung, dass man nur gemeinschaftlich gewinnen kann. Und da ist ganz wichtig, dass man Werte umsetzt wie Fairplay, Respekt. Und ich glaube, das ist bei der Tour von vornherein immer für uns sehr, sehr wichtig gewesen, nicht nur das Ergebnis zu sehen, sondern auch das faire und respektvolle Miteinander. Und wenn man sieht, dass viele Fairplay-Sieger und Siegerinnen im Fußball, im normalen Turnierverlauf sportlich eigentlich gar keine Chance haben, aber durch ihr Verhalten sich halt auch weiter qualifizieren können, ist das halt ein Alleinstellungsmerkmal von dieser Kampagne.
3: Möglich ist das Fairplay-Turnier nur durch starke Partner, wie unter anderem auch Anhalt Sport. Seit vielen Jahren ist die Sparkasse einer der Hauptsponsoren der Tour. Auch von Seiten der Stadtsparkasse Dessau freut man sich sehr über das besondere Event in der Bauhausstadt.
5: Es ist uns wichtig oder es interessiert uns auch, was hier passiert. Und die Zukunft, das sind unsere Kinder und Jugendlichen. Und es ist eben wichtig, dass man das gesellschaftliche Leben hier ein bisschen bereichert. Und Sport ist natürlich ganz wichtig, weil es gibt ja so ein Sprichwort, nur in einem gesunden Körper wohnt ein gesunder Geist. Und Sport hat ganz viele Fähigkeiten, gerade auch der Mannschaftssport, was er bewegen kann. Also er bringt ihm diese Fairness, dieses Teamgefühl. Und über den Sport lernen die Kinder, sich zurechtzufinden und sich einzuordnen, nicht unterzuordnen, aber einzuordnen. Und das ist Schule fürs Leben.
3: Im Rahmen der Fairplay Soccer Tour wird aber nicht nur Fußball gespielt. Unity Ed bringt auch immer wieder verschiedenste Bildungsangebote in die Städte, in denen die Tour stattfindet.
4: Wir haben viele Projekttage in Schulen, die ja parallel laufen. Wir bieten momentan auch sehr, sehr viele Workshops an Partnerschulen. Wir waren heute am FILA, am Gymnasium, haben dort einen Workshop gemacht zum Thema finanzielle Allgemeinbildung. Auch das macht diese Kampagne so wertvoll, dass wir auch Bildungsarbeit machen. Und ich glaube, das hat sich immer mehr entwickelt. Und man hat in den letzten Jahren gesagt, wir haben viele Kinder dabei, die kommen immer wieder. Wir haben viele Eltern dabei, die kommen immer wieder. Und je nach Standort haben wir teilweise mal 100 Teams pro Projekttag. Wir haben dann manchmal auch nur 30 oder 40. Es hängt auch immer mehr regional zusammen, aber die Tour ist eigentlich ein sehr, sehr großer Erfolg.
3: Vom 15. bis zum 19. Juli wird dann das Bundesfinale der Fairplay Soccer Tour im Rahmen des Community Festivals am Werbeliensee in Brandenburg stattfinden. Wer in Dessau sportlich und auch fair überzeugen konnte, hat die Chance, daran teilzunehmen.
2: Und dann noch die gute Nachricht am Freitag. Am 2. Mai-Wochenende lädt Oranienbaum, Ortsteil der Stadt Oranienbaum-Wörlitz, wieder zum beliebten Orangenfest ein. Einwohner und Gäste dürfen sich auf ein traditionsreiches Fest freuen, das seine Wurzeln in der DDR-Zeit hat und heute die Barockgeschichte des Ortes feiert, in der die Orange sogar im Namen eine Rolle spielt. Auch eine der längsten Orangerien Europas befindet sich hier. Organisiert wird das Fest wie gewohnt von lokalen Vereinen und Institutionen. Ein Höhepunkt ist der Umzug am Samstag ab 14 Uhr, bei dem sich die Akteure präsentieren und von Fürstin Henriette Katharina und ihrem Gemahlen begrüßt werden. Ziel des Umzuges ist der historische Marktplatz, wo an beiden Tagen ab 11 Uhr ein buntes Markttreiben mit Schaustellern und Vereinsständen stattfindet. Und das waren sie, die aktuellen Nachrichten aus der RAN1-Redaktion. Wir schauen jetzt noch auf den Wetterbericht und den Meldungen aus der Region. Wir sehen uns dann nächste Woche wieder mit den aktuellsten Nachrichten. Bis dahin, haben Sie eine schöne Zeit und auf Wiedersehen.
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3: Rennradfahrer, aufgepasst! Am 3. Mai laden Anhalt Sport und der Fahrradladen Radprofi Dessau zur Rennradausfahrt rund um Dessau ein. Ab 10 Uhr geht es am Paul-Greifzu-Stadion los, auf zwei unterschiedlichen Strecken durch den Flemming. Online-Voranmeldungen sind noch bis 2 Tage vor dem Rennen möglich, aber auch vor Ort kann man sich anmelden. Mehr Informationen unter anhalt-sport.de.

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2: Morgen wird es mit 26 Grad sommerlich warm. Damit steigen die Temperaturen um etwa 4 Grad im Vergleich zum Vortag. Die Sonne scheint erneut satte 15 Stunden lang und sorgt für strahlend schönes Wetter, begleitet von einer leisen Südostbrise. Am Sonntag klettern die Werte sogar auf heiße 28 Grad bei viel Sonnenschein, bevor in der nächsten Woche die Temperaturen wieder sinken und Regen aufzieht.

Nach Jahren des Leerstands ist in der Tolstoi-Allee in Bernburg wieder Leben eingekehrt. Wo lange Zeit kein Unterricht mehr stattfand, lernen seit Februar wieder Schülerinnen und Schüler der Förderschule Lebensweg. Das Gebäude wurde vom Salzlandkreis umfassend saniert.

0: erklärt und dient aktuell als Ausweichstandort, während am Hauptstandort weitergebaut wird. Ganz abgeschlossen sind die Arbeiten allerdings noch nicht. In einigen Bereichen wird weiterhin gebaut, modernisiert und angepasst. Beim Rundgang in der vergangenen Woche hat sich Landrat Markus Bauer gemeinsam mit der Schulleitung ein Bild vom aktuellen Stand gemacht.
1: Also ich sag mal, es ist natürlich eine echt moderne, in so einem alten Objekt, wo man so ein bisschen Nostalgie verspürt. Manche Baumittel sind noch ehemalige Holzgeländer, eine alte Holztür, die wirklich im Bestand total schick noch ist und überhaupt nicht an Zeit verloren hat. Und dann neue Baumaterialien, oder jetzt stehen wir hier in der Aula, total schick geworden, mit der Liebe zum Detail. Aber auf der anderen Seite auch ein Kunstwerk erhalten. Und das sind so bestimmte Sachen, wo ich sage, genau da macht es sich aus, wo man Fingerspitzengefühl aufzeigt, wie geht man mit kommunalen Mitteln, mit Finanzmitteln um.
0: Ein Ansatz, der nicht nur Kosten spart, sondern auch den Charakter des Gebäudes erhält. Gleichzeitig stellte die Sanierung die Verantwortlichen vor Herausforderungen, vor allem wegen der vorhandenen Bausubstanz.
1: Also hier sprechen wir von belasteten Baumaterialien, die müssten saniert werden, die müssten entsorgt werden. Also erstmal muss das Ganze entkernt werden, aufgearbeitet werden und dann sind wir natürlich an die Renovierung gegangen, Aufarbeitung, ganzen Sachen. Also das ist schon langwierig und wir sind ja noch dabei. Ich habe mir heute den Bauabschnitt angeguckt, den ersten Bauabschnitt, aber es ist natürlich für die Förderschule und die zukünftige Unterbringung von Kindern hier ein riesen Quantensprung.
0: Trotz dieser aufwendigen Vorarbeiten läuft der Schulbetrieb inzwischen stabil. Mehrere Klassen sind bereits eingezogen und weitere sollen folgen.
2: Ja, geplant ist, dass praktisch zu den Sommerferien weitere 11 Klassen umziehen. Es sind ja mittlerweile schon 7 Klassen, die hier unterrichtet werden. Dann wird der Hauptstandort praktisch erweitert. Baumziel ist ja bis Ende 27 und dann erfolgt 28 höchstwahrscheinlich nachher wieder der Rückzug von der Außenstelle hier. Und letztendlich finden wir ja helle Klassenräume, ausreichende Klassenräume vor. Wir haben eine wunderschöne Aula, die wir für Veranstaltungen, für Elternveranstaltungen, Schulveranstaltungen nutzen können und gleichzeitig auch als Speiseraum. Das sind einfach Räumlichkeiten, die wir jetzt auch bei uns am Hauptstandort gar nicht haben.
0: Gerade an einer Förderschule sind die Anforderungen an Räume besonders hoch. Neben klassischen Klassenzimmern braucht es flexible Lösungen, individuelle Rückzugsorte und eine Umgebung, die sich an die Bedürfnisse der Kinder anpasst.
2: Unsere Schüler, die haben ja nicht den klassischen Unterrichtsalltag, wie sich den meisten Menschen das so vorstellen. Wir beginnen ja ganz anders und haben auch ganz andere Unterrichtsfächer. Und wir arbeiten ja auch den Stufen Grundstufe, Mittelstufe, Berufsschulstufe. Und so rüsten sich auch die Fächer aus. Und unsere Schüler haben eben auch ganz besondere Bedarfe innerhalb des Unterrichtstages. Also da spielt Hygiene eine Rolle, Selbstversorgung eine große Rolle. Die werden vor allem lebenspraktischen Dingen unterrichtet und dazu braucht man eben auch Räumlichkeiten.
0: Mit der schrittweisen Inbetriebnahme des Standorts in der Tolsterallee schafft der Salzlandkreis zusätzliche Kapazitäten und bessere Bedingungen für den Unterricht. Bis alle Klassen vollständig umgezogen sind, wird aber weiter gebaut, parallel zum laufenden Schulbetrieb.
3: In der Salzland-Sporthalle wurde es wieder laut. Das kann nur eines bedeuten. Ein Heimspiel für den HV Rot-Weiß Staßfurt stand auf dem Programm. Am 25. April wurde der SV Grün-Weiß Wittenberg-Piesteritz empfangen. Die Jungs in Grün kommen mit dem Ziel, ihre Siegesserie weiter auszubauen. Doch vor Beginn des Spiels verkündigte Staßfurt noch kurz Vertragsverlängerung ihrer Mannschaft. Dazu gehörten Standhardt, Kleiner Damm, Geckert, Kluge und Schliever. Wir steigen direkt nach dem Einpfiff in das Spiel ein und Hähnel eröffnet die Partie, wirft über die Defensive der Wittenberger ins Eck. Doch wie es beim Handball so ist, dauert es nicht lange, bis sich die Jungs in Grün revanchieren. Hier geht der Ball mit Tempo an Pavelcek, die Lücke wird genutzt und das 1:1 fällt. In der dritten dann eine 2-Minuten-Strafe auch für Pavelcek. Der HV Rot-Weiß nutzt die Unterzahl des Gegners aus. Heske und

0: Kluge schaffen jeweils ein Tor und ziehen den Spielstand somit auf 4:2 in der vierten Spielminute. Kurz darauf folgen noch mehrere kleine Toreserien, jedoch mit wenig Gegentoren von Seiten der Wittenberger. Das Resultat daraus zeigt sich schon in der achten Spielminute. Mit 7:3 auf der Tafel ruft der SV Grün-Weiß eine Auszeit ein. Doch verwegens. Bis zur 21. Spielminute wird der Abstand zwischen den Teams weiter von Staßfurt aufgezogen. 14:18 auf der Tafel. Langsam sieht es böse für Wittenberg aus. Doch Grün-Weiß-Wittenberg-Piesteritz fängt sich wieder. Von der 22. bis zur 25. Spielminute fallen 4 Tore für die Lutherstädter ohne Unterbrechung. Das letzte dieser Serie macht Gelehrt, läuft links durch und ballert ihn ohne Probleme rein. Der Rest der ersten Hälfte verläuft ausgeglichen. Das Abschlusstor wieder Gelehrt, doch diesmal mit nur ein paar Sekunden auf der Uhr, wirft von der Mittellinie und erzielt das 17:15 für Grün-Weiß. In der zweiten Hälfte wird das Spiel relativ ausgeglichen fortgeführt. In der 40. Spielminute kommt Gelehrt jedoch gegen den Wurfarm von Jeschinski. Die Richter pfeifen ab und Gelehrt bekommt einen Platzverweis. 4 Minuten später, Hoffnung für die Fans von Wittenberg. Herning zieht durch die Mitte und erzielt das 26:25. Die Chance, endlich wieder die Führung zu übernehmen. Mit aller Macht versucht Wittenberg, dem Rot-Weiß die Führung wegzureißen. Die Staßfurter hingegen wollen Distanz, um ihren Sieg abzusichern. Doch in den letzten 8 Minuten setzt sich Staßfurt schlussendlich durch. Das Torverhältnis spiegelt den Anfang der Partie wider und der Abstand wird nicht mehr einholbar für die Wittenberger. Malvin Heske macht das Abschlusstor. 36:32 steht auf der Tafel. Und wir begeben uns runter aufs Feld für die Spieleinschätzung der beiden Trainer.
1: Gutes Pferd springt nur so hoch, wie es muss. Wäre eine Redewendung, der wir uns bedienen könnten. Das wäre aber dem Spiel nicht gerecht gewesen. Wir haben heute, glaube ich, gesehen, dass zwei Mannschaften gespielt haben, die körperlich auch ein bisschen am Rande dessen sind, was belastungstechnisch jetzt geht. Wir hatten einiges an Ausfällen vor und während des Spiels tatsächlich. Von daher bin ich froh, dass wir das Spiel gezogen haben. Und am Ende zählen für uns die 2 Punkte, damit es auch im Rahmen dessen mit den Vertragsverlängerungen und dem Stimmungsbild, den wir aktuell in Staßfurt mit haben, auch, wie gesagt, das Ganze abrundet. Wir haben noch ein Auswärtsspiel, schwierig, in Pörner. Wir haben das letzte Heimspiel, wo wir einige Verabschiedungen gegen USV Halle mit haben. Wir haben dementsprechend noch 4 Punkte zu holen. Das ist auch das Ziel. Tabellarisch kann man sicherlich zwischen 4 und 8 mit landen. Am Ende geht es darum, jedes Spiel für sich einzeln zu betrachten, Spielzeit nochmal zu verteilen und einfach Schritt für Schritt voranzugehen. Und dessen tun wir uns gerade ganz gut.
2: Ja, also wir haben Anfang komplett verschlafen. Wir lassen da Staßfurt auf 3-4 Tore weggehen. Da muss ich schon die erste Auszeit nehmen und die Jungs so ein bisschen um wach zu kriegen. Das haben wir relativ gut hingekriegt noch zur Halbzeitpause. Wir haben nochmal in der Kabine dann in Halbzeit besprochen, was wir alles verbessern müssen. Weil ja, also wir haben zu viele einfache Tore bekommen, wo ich mir denke, aber dass das nicht an der offensiven Abwehr lag. Wir waren einfach nicht alle mit Kopf richtig da. Ja, so, in so einer Abwehr passiert das halt, dass man auch einfache Tore bekommt. Aber es war heute viel zu viel und vorne wieder ein paar Sachen, die wir liegen lassen, 100%ige Chancen und dann, ja, Staßfurt hat verdient gewonnen. Wir haben uns erhofft, so ein bisschen mehr Ballgewinne. Das hat Staßfurt leider clever gespielt.
3: Sportliche Herausforderung, diese Strecken zu meistern und sagen wir mal, ein bisschen Kondition, ein bisschen radsportliche Fähigkeit muss man schon haben. Drum halt die Rennräder, das ist ja eine Rennradausfahrt. Aber man hat es, wie gesagt, gesehen, es hat den Teilnehmern sehr, sehr viel Spaß gemacht in den letzten Jahren. Und es ist auch eine Breitensportveranstaltung, die, wie gesagt, eine schöne, lange Tradition hat in Dessau. Und wir freuen uns immer auf diese Zusammenarbeit und diese Rennradausfahrt ein Jahr zu gestalten im Mai. Teilnehmermeldungen sind immer noch möglich, Voranmeldungen bis kurz, ich glaube, 2 Tage vor dem Rennen kostet 15 Euro. Man kann aber auch am Tage selber sich noch kurzfristig entscheiden und ins Stadion zu kommen, ins Stadion kommen und sich dort noch anmelden. Wir haben auch eine kleine Polizeieskorte aus dem Stadion, geht es dann links hoch Richtung Türten, also bis in die Stadtgrenze von Dessau werden wir von einer Polizeieskorte begleitet. Und unterwegs gibt es dann

0: Versorgungsstation, wo schon nach ein paar gefahrenen Kilometern dann mal eine kurze Pause eingelegt wird und ein Käffchen getrunken wird oder Obst gegessen werden kann. Ja, und dann geht es weiter, wo sich dann später die Strecken trennen. Einmal die lange Distanz und die kurze. Aber wie gesagt, es macht allen Teilnehmern sehr, sehr viel Spaß. Und wir freuen uns auf ein großes Teilnehmerfeld. Und die Damen und Herren und Sportfreunde werden viel Spaß haben.
1: Weitere Informationen zur diesjährigen Rennradausfahrt gibt es unter anhalt-sport.de. Hier findet man auch den Link zur Voranmeldung. Am 3. Mai besteht dann aber auch die Möglichkeit, sich ab 9 Uhr noch im Paul-Greifzu-Stadion anzumelden.

0: Hallo und herzlich willkommen zur neuesten Ausgabe von Zeitnah hier auf RAN 1. Am 23. April lud die Stadtmarketinggesellschaft Dessau-Roßlau Vertreter der lokalen Beherbergungsbetriebe zu einem Austausch ins neu sanierte Domero Hotel ein. Ziel war es, aktuelle Entwicklungen im Tourismus zu beleuchten, Herausforderungen zu diskutieren und gemeinsame Perspektiven für die Zukunft zu entwickeln. Neben dem fachlichen Austausch bot das Treffen auch Einblicke in das modernisierte Hotel, das sich nach umfassenden Sanierungen als zeitgemäßer Betrieb präsentiert und neue Impulse für die touristische Infrastruktur setzt. Im Mittelpunkt standen Themen wie Marketingmaßnahmen, Auslastung, veränderte Gästeansprüche und die digitale Sichtbarkeit. Einig waren sich die Teilnehmenden. Eine enge Zusammenarbeit ist entscheidend, um die Attraktivität Dessau-Roßlaus als Reiseziel weiter zu stärken. Der Rathausinnenhof in Dessau wird am 7. Mai zu einem Ort der Begegnung. Von 14 bis 17 Uhr findet dort der Begegnungstag gemeinsam erleben statt. Neben zahlreichen Infoständen erwartet die Besucher ein abwechslungsreiches Programm mit Mitmachaktionen, Showeinlagen sowie einem stillen Bereich und weitere Angebote.
1: Anlässlich des Europäischen Protesttages für die Rechte von Menschen mit Behinderung, der Anfang Mai stattfindet, wird auch in diesem Jahr wieder der Begegnungstag unter dem Motto »Gemeinsam erleben« veranstaltet. Am 7. Mai sind Menschen mit und ohne Einschränkungen eingeladen, sich kennenzulernen und voneinander zu lernen.
2: Wir freuen uns auch, dass es natürlich nicht nur 11 Infostände geben wird mit verschiedenen Partnern, sondern wir werden das Ganze auch mit ein paar kulturellen Beiträgen umrahmen. Wir freuen uns besonders, dass unsere Regenbogenschule mit einem kleinen Kulturbeitrag dabei sein wird. Der Chor der Regenbogenschule wird auftreten und auch die Akrobatikgruppe kommt. Wie schon im vorigen Jahr war die Diakonie mit ihrer Tanzgruppe dabei. Die werden ihren Auftritt auch in diesem Jahr wiederholen. Das freut mich besonders, auch wenn wir die Gegebenheiten dieses Jahr ein bisschen anders haben als letztes Jahr im Stadtpark. An allen Infoständen wird es natürlich auch noch kleine Aktivitäten geben. Als Beispiel der Behindertenverband wird dort eine Bastelstrecke bzw. Kinderschminkstand mitbringen. Dann bei der Lebenshilfe Roßlau wird man dann Becher stapeln können, beispielsweise an seine eigene Geschicklichkeit unter Beweis stellen.
1: Auch einen stillen Bereich wird es wieder geben. Im ehemaligen P1, der früheren Bar, wird dieser eingerichtet. Ein wichtiger Rückzugsort an einem solchen Tag.
2: Das ist ein Bereich für Menschen. Es gibt ja auch Erkrankungen, die nicht sichtbar sind. Es gibt neurodivergente Erkrankungen. Das sind Menschen, die an einer Reizüberflutung ganz anders als wir leiden und die dann irgendwann mal in all dem Trubel, der bei einer Veranstaltung zwangsläufig entsteht, einen ruhigen Ort für sich brauchen, ganz alleine zum Abschalten. Das

0: Hat sich im letzten Jahr bei der Veranstaltung schon gut bewährt. Es ist auch gut genutzt worden. Und deswegen haben wir gesagt, wir nehmen das mit in die neue Veranstaltung im Rathaus Innenhof.
1: Der Begegnungstag wird vom Beirat für Menschen mit Behinderung gemeinsam mit der Stadt Dessau organisiert und erfährt dabei viel Unterstützung, ohne die eine Umsetzung nicht möglich wäre.
0: Aus dem Vorjahr hatten wir ja schon ganz tolle Partner gewonnen, die auch dieses Jahr wieder dabei sind. So zum Beispiel der Behindertenverband Dessau e.V., die Lebenshilfe Dessau, die Lebenshilfe Roßlau, die ASG. Und wir haben aber es geschafft, auch neue Partner für die Infostände und die Zusammenarbeit zu finden, weil es vielen in der Stadt auch aus den Erfahrungen vom Vorjahr ein wichtiges Anliegen ist, dass es einen Tag gibt, wo Menschen zusammenkommen können, mit Behinderung, ohne Behinderung, miteinander ins Gespräch kommen und schauen, wie kann man gemeinsam die Teilhabe am Alltag und auch in speziellen Situationen erreichen und erleichtern.
1: Auf dem Programm steht einiges. Auch für das leibliche Wohl ist gesorgt, mit Waffeln und Kaffee. Für Behindertenbeauftragte Daniela Koppe gibt es außerdem ein persönliches Highlight.
0: Freuen tue ich mich auch besonders über den Infostand von unserem Jugendamt Bereich Frühe Hilfen. Die werden unter anderem auch zeigen, Massage für Kinder, ja, was zur Entspannung und auch für die Gesundheit gut ist. Und das ist ja immer ein Anlass, dass man vielleicht selber was dazulernen kann.
1: Von 14 bis 17 Uhr besteht am 7. Mai im Rathaus Innenhof also die Möglichkeit, sich zu informieren und auszutauschen. Die Hoffnung ist, dass dieses Angebot gut genutzt wird und ein gelungener gemeinsamer Nachmittag entsteht, ganz im Sinne von gemeinsam erleben.
2: Die Bauarbeiten am Polizeirevier Dessau-Roßlau gehen in die letzte Phase. Dabei werden unter anderem eine Photovoltaikanlage installiert, Ladepunkte für Elektrofahrzeuge geschaffen, sowie Zufahrt- und Besucherparkplätze erneuert. Ab dem 4. Mai 2026 wird die Wolfgangstraße halbseitig gesperrt, während gleichzeitig Gehweg und Regenentwässerungs saniert werden. Auch der Nahverkehr ist betroffen. Die Haltestelle Albrechtsplatz in Richtung Hauptbahnhof entfällt vorübergehend. Die Sperrung soll bis Oktober dauern, die Bauarbeiten insgesamt bis Ende des Jahres abgeschlossen sein. Die Sparkassen Fairplay Soccer Tour 2026 wurde am 23. April in der Dessauer Anhalt Arena ausgetragen. Das bundesweite Hallenturnier legt einen besonderen großen Fokus auf den fairen Umgang miteinander beim Fußballspielen. Die besten Kicker hatten sogar die Möglichkeit, sich für das Bundesfinale im Juli zu qualifizieren.
3: Der respektvolle und faire Umgang miteinander stand am 23. April in der Anhalt Arena im Vordergrund. Hier fand die Sparkassen Fairplay Soccer Tour 2026 statt. Das Fußballhallenturnier wird seit 2001 jährlich ausgetragen und ist zu einem der größten sportpädagogischen Projekte Deutschlands herangewachsen. Mittlerweile begeistert man jedes Jahr 20.000 Kinder, Jugendliche und junge Erwachsene. Auch die Bauhausstadt nimmt schon seit mehreren Jahren teil. Die Sparkasse stellt das Event zusammen mit dem gemeinnützigen Verein Unity Ed auf die Beine. Fairplay-Botschafter des Vereins ist Champions League-Sieger René Tretschok, der auch in Dessau die Kinder und Jugendlichen begrüßte und über die Besonderheiten der Fairplay-Soccer-Tour sprach.
4: Ja, das ist ganz schnell zusammengefasst, weil bei uns gibt es nicht nur eine sportliche Bewertung, sondern auch eine Fairplay-Bewertung. Das heißt, jede Mannschaft startet immer mit 6 Fairplay-Punkten vor jedem Spiel. Und je nachdem, wie man sich vor und wer während des Spiels verhält, kann es dazu Abzügen kommen. Und bei dem Turnier ist es so, dass wir die 3 sportlich fairsten Teams auszeichnen und die 3 fairsten Teams. Und diese Teams können dann sich auch qualifizieren für das große Bundesfinale Mitte Juli am Werbelinsee.
3: Um 14 Uhr startete das Turnier in Dessau mit den 8- bis 10-Jährigen und den 11- bis 13-Jährigen. Später traten dann noch die 14- bis 17-Jährigen sowie Kicker über 18 Jahre gegeneinander an. Der Fairplay-Ansatz war bei jeder Partie präsent. Für die Veranstalter ist Fairplay mehr als nur eine leere Phrase.
4: Fußball ist eine Mannschaftssportart und Fußball hat man, weil ich selber auch mal Fußballprofi war, hat man natürlich dann in der Erfahrung,

0: dass man nur gemeinschaftlich gewinnen kann. Und da ist ganz wichtig, dass man Werte umsetzt wie Fairplay, Respekt. Und ich glaube, das ist bei der Tour von vornherein immer für uns sehr, sehr wichtig gewesen, nicht nur das Ergebnis zu sehen, sondern auch das faire und respektvolle Miteinander. Und wenn man sieht, dass viele Fairplay-Sieger und Siegerinnen im Fußball, im normalen Turnierverlauf sportlich eigentlich gar keine Chance haben, aber durch ihr Verhalten sich halt auch weiter qualifizieren können, ist das halt ein Alleinstellungsmerkmal von dieser Kampagne.
1: Möglich ist das Fairplay-Turnier nur durch starke Partner, wie unter anderem auch Anhalt Sport. Seit vielen Jahren ist die Sparkasse einer der Hauptsponsoren der Tour. Auch von Seiten der Stadtsparkasse Dessau freut man sich sehr über das besondere Event in der Bauhausstadt.
2: Es ist uns wichtig oder es interessiert uns auch, was hier passiert. Und die Zukunft, das sind unsere Kinder und Jugendlichen. Und es ist eben wichtig, dass man das gesellschaftliche Leben hier ein bisschen bereichert. Und Sport ist natürlich ganz wichtig, weil es gibt ja so ein Sprichwort, nur in einem gesunden Körper wohnt ein gesunder Geist. Und Sport hat ganz viele Fähigkeiten, gerade auch der Mannschaftssport, was er bewegen kann. Also er bringt ihm diese Fairness, dieses Teamgefühl. Und über den Sport lernen die Kinder, sich zurechtzufinden und sich einzuordnen, nicht unterzuordnen, aber einzuordnen. Und das ist Schule fürs Leben.
1: Im Rahmen der Fairplay Soccer Tour wird aber nicht nur Fußball gespielt. Unity Ed bringt auch immer wieder verschiedenste Bildungsangebote in die Städte, in denen die Tour stattfindet.
0: Wir haben viele Projekttage in Schulen, die ja parallel laufen. Wir bieten momentan auch sehr, sehr viele Workshops an Partnerschulen. Wir waren heute am Filler, am Gymnasium, haben dort einen Workshop gemacht zum Thema finanzielle Allgemeinbildung. Auch das macht diese Kampagne so wertvoll, dass wir auch Bildungsarbeit machen. Und ich glaube, das hat sich immer mehr entwickelt. Und man hat in den letzten Jahren gesagt, wir haben viele Kinder dabei, die kommen immer wieder. Wir haben viele Eltern dabei, die kommen immer wieder. Und je nach Standort haben wir teilweise mal 100 Teams pro Projekttag. Wir haben dann manchmal auch nur 30 oder 40. Es hängt auch immer regional zusammen, aber die Tour ist eigentlich ein sehr, sehr großer Erfolg.
1: Vom 15. bis zum 19. Juli wird dann das Bundesfinale der Fairplay Soccer Tour im Rahmen des Community Festivals am Werbeliensee in Brandenburg stattfinden. Wer in Dessau sportlich und auch fair überzeugen konnte, hat die Chance, daran teilzunehmen.
3: Und dann noch die gute Nachricht am Freitag. Am 2. Mai-Wochenende lädt Oranienbaum, Ortsteil der Stadt Oranienbaum-Wörlitz, wieder zum beliebten Orangenfest ein. Einwohner und Gäste dürfen sich auf ein traditionsreiches Fest freuen, das seine Wurzeln in der DDR-Zeit hat und heute die Barockgeschichte des Ortes feiert, in der die Orange sogar im Namen eine Rolle spielt. Auch eine der längsten Orangerien Europas befindet sich hier. Organisiert wird das Fest wie gewohnt von lokalen Vereinen und Institutionen. Ein Höhepunkt ist der Umzug am Samstag ab 14 Uhr, bei dem sich die Akteure präsentieren und von Fürstin Henriette Katharina und ihrem Gemahlen begrüßt werden. Ziel des Umzuges ist der historische Marktplatz, wo an beiden Tagen ab 11 Uhr ein buntes Markttreiben mit Schaustellern und Vereinsständen stattfindet. Und das waren sie, die aktuellen Nachrichten aus der RAN1-Redaktion. Wir schauen jetzt noch auf den Wetterbericht und den Meldungen aus der Region. Wir sehen uns dann nächste Woche wieder mit den aktuellsten Nachrichten. Bis dahin, haben Sie eine schöne Zeit und auf Wiedersehen.
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1: Rennradfahrer, aufgepasst! Am 3. Mai laden Anhalt Sport und der Fahrradladen Radprofi Dessau zur Rennradausfahrt rund um Dessau ein. Ab 10 Uhr geht es am Paul-Greifzu-Stadion los, auf zwei unterschiedlichen Strecken durch den Flemming. Online-Voranmeldungen sind noch bis 2 Tage vor dem Rennen möglich, aber auch vor Ort kann man sich anmelden. Mehr Informationen unter anhalt-sport.de.

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2: Morgen wird es mit 26 Grad sommerlich warm. Damit steigen die Temperaturen um etwa 4 Grad im Vergleich zum Vortag. Die Sonne scheint erneut satte 15 Stunden lang und sorgt für strahlend schönes Wetter, begleitet von einer leisen Südostbrise. Am Sonntag klettern die Werte sogar auf heiße 28 Grad bei viel Sonnenschein, bevor in der nächsten Woche die Temperaturen wieder sinken und Regen aufzieht.

0: Nach Jahren des Leerstands ist in der Tolstoi-Allee in Bernburg wieder Leben eingekehrt. Wo lange Zeit kein Unterricht mehr stattfand, lernen seit Februar wieder Schülerinnen und Schüler der Förderschule Lebensweg. Das Gebäude wurde vom Salzlandkreis umfassend saniert und dient aktuell als Ausweichstandort, während am Hauptstandort weitergebaut wird. Ganz abgeschlossen sind die Arbeiten allerdings noch nicht. In einigen Bereichen wird weiterhin gebaut, modernisiert und angepasst. Beim Rundgang in der vergangenen Woche hat sich Landrat Markus Bauer gemeinsam mit der Schulleitung ein Bild vom aktuellen Stand gemacht.
1: Also ich sag mal, es ist natürlich eine echt moderne, in so einem alten Objekt, wo man so ein bisschen Nostalgie verspürt. Manche Baumittel sind noch ehemalige Holzgeländer und eine alte Holztür, die wirklich im Bestand total schick noch ist und überhaupt nicht an Zeit verloren hat. Und dann neue Baumaterialien oder jetzt stehen wir hier in der Aula, total schick geworden, mit der Liebe zum Detail. Aber auf der anderen Seite auch ein Kunstwerk erhalten. Und das sind so bestimmte Sachen, wo ich sage, genau da macht es sich aus, wo man Fingerspitzengefühl aufzeigt, wie geht man mit kommunalen Mitteln, mit Finanzmitteln um.
0: Ein Ansatz, der nicht nur Kosten spart, sondern auch den Charakter des Gebäudes erhält. Gleichzeitig stellte die Sanierung die Verantwortlichen vor Herausforderungen, vor allem wegen der vorhandenen Bausubstanz.
1: Also hier sprechen wir von belasteten Baumaterialien, die müssten saniert werden, die müssten entsorgt werden. Also erstmal muss das Ganze entkernt werden, aufgearbeitet werden und dann sind wir natürlich an die Renovierung gegangen, Aufarbeitung der ganzen Sachen. Also das ist schon langwierig und wir sind ja noch dabei. Ich habe mir heute den Bauabschnitt angeguckt, den ersten Bauabschnitt, aber es ist natürlich für die Förderschule und die zukünftige Unterbringung von Kindern hier ein riesen Quantensprung.
0: Trotz dieser aufwendigen Vorarbeiten läuft der Schulbetrieb inzwischen stabil. Mehrere Klassen sind bereits eingezogen und weitere sollen folgen.
2: Ja, geplant ist, dass praktisch zu den Sommerferien weitere 11 Klassen umziehen. Es sind ja mittlerweile schon 7 Klassen, die hier unterrichtet werden. Dann wird der Hauptstandort praktisch erweitert. Baumziel ist ja bis Ende 27 und dann erfolgt 28 höchstwahrscheinlich nachher wieder der Rückzug von der Außenstelle hier. Und letztendlich finden wir ja helle Klassenräume, ausreichende Klassenräume vor. Wir haben eine wunderschöne Aula, die wir für Veranstaltungen, für Elternveranstaltungen, Schulveranstaltungen nutzen können und gleichzeitig auch als Speiseraum. Das sind einfach Räumlichkeiten, die wir jetzt auch bei uns am Hauptstandort gar nicht haben.
0: Gerade an einer Förderschule sind die Anforderungen an Räume besonders hoch. Neben klassischen Klassenzimmern braucht es flexible Lösungen, individuelle Rückzugsorte und eine Umgebung, die sich an die Bedürfnisse der Kinder anpasst.
2: Unsere Schüler, die haben ja nicht den klassischen Unterrichtsalltag, wie sich den meisten Menschen das so vorstellen. Wir beginnen ja ganz anders und haben auch ganz andere Unterrichtsfächer. Und wir arbeiten ja auch den Stufen Grundstufe, Mittelstufe und Berufsschulstufe. Und so rüsten sich auch die Fächer aus. Und unsere Schüler haben eben auch ganz besondere Bedarfe innerhalb des Unterrichtstages. Also da spielt Hygiene eine Rolle, Selbstversorgung eine große Rolle. Die werden vor allem lebenspraktischen Dingen unterrichtet und dazu braucht man eben auch Räumlichkeiten.
0: Mit der schrittweisen Inbetriebnahme des Standorts in der Tolstoi-Allee schafft der Salzlandkreis zusätzliche Kapazitäten und bessere Bedingungen für den Unterricht. Bis alle Klassen vollständig umgezogen sind, wird aber weiter gebaut, parallel zum laufenden Schulbetrieb.
3: In der Salzland-Sporthalle wurde es wieder laut. Das kann nur eines bedeuten. Ein Heimspiel für den HV Rot-Weiß Staßfurt stand auf dem Programm. Am 25. April wurde der SV Grün-Weiß Wittenberg-Piesteritz empfangen. Die Jungs in Grün kommen mit dem Ziel, ihre Siegesserie weiter auszubauen. Doch vor Beginn des Spiels verkündigte Staßfurt noch kurz Vertragsverlängerung ihrer Mannschaft. Dazu gehörten Standhardt, Kleiner Damm, Geckert, Kluge und Schliever. Wir steigen direkt nach dem Einpfiff in das Spiel ein und Hähnel eröffnet die Partie, wirft über die Defensive der Wittenberger ins Eck. Doch wie es beim Handball so ist, dauert es nicht lange, bis sich die Jungs in Grün revanchieren. Hier geht der Ball mit Tempo an Pavelček. Die Lücke wird genutzt und das 1:1 fällt. In der dritten dann eine 2-Minuten-Strafe auch für Pavelček. Der HV Rot-Weiß nutzt die Unterzahl des Gegners aus. Heske und Kluge schaffen jeweils ein Tor und

0: weiter von Stassfurt aufgezogen. 14 zu 18 auf der Tafel. Langsam sieht es böse für Wittenberg aus. Doch grün-weiß Wittenberg-Piesteritz fängt sich wieder. Von der 22. bis zur 25. Spielminute fallen 4 Tore für die Lutherstädter ohne Unterbrechung. Das letzte dieser Serie macht Gelehrt. Läuft links durch und ballert ihn ohne Probleme rein. Der Rest der ersten Hälfte verläuft ausgeglichen. Das Abschlusstor wieder Gelehrt, doch diesmal mit nur ein paar Sekunden auf der Uhr, wirft von der Mittellinie und erzielt das 17 zu 15 für Grün-Weiß. In der zweiten Hälfte wird das Spiel relativ ausgeglichen fortgeführt. In der 40. Spielminute kommt Gelehrt jedoch gegen den Wurfarm von Jeschinski. Die Richter pfeifen ab und Gelehrt bekommt einen Platzverweis. 4 Minuten später Hoffnung für die Fans von Wittenberg. Herning zieht durch die Mitte und erzielt das 26 zu 25. Die Chance, endlich wieder die Führung zu übernehmen. Mit aller Macht versucht Wittenberg, dem Rot-Weiß die Führung wegzureißen. Die Stassfurter hingegen wollen Distanz, um ihren Sieg abzusichern. Doch in den letzten 8 Minuten setzt sich Stassfurt schlussendlich durch. Das Torverhältnis spiegelt den Anfang der Partie wider und der Abstand wird nicht mehr einholbar für die Wittenberger. Malvin Heske macht das Abschlusstor, 36 zu 32 steht auf der Tafel. Und wir begeben uns runter aufs Feld für die Spieleinschätzung der beiden Trainer.
1: Gutes Pferd springt nur so hoch, wie es muss. Wäre eine Redewendung, der wir uns bedienen könnten, das wäre aber dem Spiel nicht gerecht gewesen. Wir haben heute, glaube ich, gesehen, dass zwei Mannschaften gespielt haben, die körperlich auch ein bisschen am Rande dessen sind, was belastungstechnisch jetzt geht. Wir hatten einiges an Ausfällen vor und während des Spiels tatsächlich. Von daher bin ich froh, dass wir das Spiel gezogen haben und am Ende zählen für uns die 2 Punkte, damit es auch im Rahmen dessen mit den Vertragsverlängerungen und dem Stimmungsbild, den wir aktuell in Stassfurt mit haben, auch, wie gesagt, das Ganze abrundet. Wir haben noch ein Auswärtsspiel, schwierig, in Pirna. Wir haben das letzte Heimspiel, wo wir einige Verabschiedungen gegen USV Halle mit haben. Wir haben dementsprechend noch 4 Punkte zu holen. Das ist auch das Ziel. Tabellarisch kann man sicherlich zwischen 4 und 8 mit landen. Am Ende geht es darum, jedes Spiel für sich einzeln zu betrachten, Spielzeit nochmal zu verteilen und einfach Schritt für Schritt voranzugehen. Und dessen tun wir uns gerade ganz gut.
2: Ja, also wir haben Anfang komplett verschlafen. Wir lassen da Stassfurt auf 3, 4 Tore weggehen. Da muss ich schon die erste Auszeit nehmen und die Jungs so ein bisschen um wach zu kriegen. Das haben wir relativ gut hingekriegt noch zur Halbzeitpause. Wir haben nochmal in der Kabine dann in Halbzeit besprochen, was wir alles verbessern müssen. Weil ja, also wir haben zu viele einfache Tore bekommen, wo ich mir denke, aber dass das nicht an der Offensive Abwehr lag. Wir waren einfach nicht alle mit Kopf richtig da. Ja, so, in so einer Abwehr passiert das halt, dass man auch einfache Tore bekommt. Aber es war heute viel zu viel und vorne wieder ein paar Sachen, die wir liegen lassen, 100%ige Chancen und dann, ja, Stassfurt hat verdient gewonnen. Wir haben uns erhofft, so ein bisschen mehr Ballgewinne. Das hat Stassfurt leider clever gespielt. Ja, also, da kam noch die rote Karte. Ich fand manche Aktionen, wo wir 2 Minuten Strafe bekommen, passiert auf unserer Seite 2-mal das Gleiche und das wird nicht mal bestraft. Fast gar nicht mal Freiburg gepfiffen. Das ist, also man konnte sich nicht so richtig anstellen auf die Linie, aber da will ich jetzt nicht gar nicht meckern. Wir sollten einfach unsere Sachen reinmachen und 2, 3 Bälle mehr abfangen und dann sah das vielleicht anders aus.
0: Für die Stassfurter steht schon fest, dass sie in der Liga bleiben. Anders für die Wittenberger. Hier kann noch alles passieren. Die letzten beiden Spiele werden hier also von großer Bedeutung sein. Gegen den SV Anhalt Bernburg oder die zweite des THSV Eisenach muss gesiegt werden. Sonst liegt es in der Hand des Schicksals, ob der SV Grün-Weiß Wittenberg-Piesteritz die Liga halten kann.
3: Rennradfahrer aus der Region haben sicherlich den 3. Mai bereits ganz dick im Kalender markiert. Und wenn nicht, sollten sie es unbedingt tun. Anhalt Sport und der Fahrradladen Radprofi Dessau laden an diesem Tag nämlich wieder zur traditionellen Rennradausfahrt rund um Dessau ein. Start ist ab 10 Uhr im Paul-Greifzu-Stadion.
4: Ja, es ist ja die Rennradausfahrt.

0: Wie der Name sagt, also mit Rennrädern ist immer wichtig zu wissen, dass also nicht mit normalen Fahrrädern würde das nicht gehen, weil das Tempo ist doch schon relativ anspruchsvoll. Also ein Rennrad und mit Helm ist auch Pflicht, um das gleich vorneweg zu sagen. Aber ist mittlerweile auch eine Traditionsveranstaltung. In den letzten Jahren hat sich entwickelt, stabiles Teilnehmerfeld. Von letzten Jahr waren es über 150 Teilnehmer, bei meist auch schönem Wetter. Eine Gemeinschaftsaktion von Anhalt Sport mit Radprofi und einigen weiteren Helfern. Und die Resonanz zeigt es eben, es macht sehr viel Spaß. Es gibt unterschiedliche Strecken. Radprofi ein wunderschönes Streckenprofil rausgesucht in Richtung Oranienbaum, Wörlitz, Gläfenhainichen. Sehr schöne Rundstrecke und Start und Ziel wird im Paul-Greifswald-Stadion sein. Und es ist dort für Versorgung ist vorhanden für die Fahrer, sowohl zum Beginn der Rundfahrt und dann am Ende können alle Teilnehmer was essen, was trinken, bisschen Musik, bisschen Unterhaltung. Also es ist auch eine nette Atmosphäre.
1: Zwei verschiedene Strecken durch den Flemming werden für die Fahrer angeboten. Eine etwas kleinere Runde über circa 55 Kilometer und eine größere Runde über circa 85 Kilometer. Dabei wird im Peloton gefahren, auf der großen 85 Kilometer Runde mit einer Durchschnittsgeschwindigkeit von 25 bis 27 km/h und auf der kleineren Runde 25 km/h im Schnitt. Sowohl für Rennradneulinge als auch für Experten ist die Ausfahrt geeignet.
0: Es ist sowohl die sportliche Herausforderung, diese Strecken zu meistern und sagen wir mal, ein bisschen Kondition, ein bisschen radsportliche Fähigkeit muss man schon haben, drum halt die Rennräder, ist ja eine Rennradausfahrt. Aber man hat es, wie gesagt, gesehen, es hat den Teilnehmern sehr, sehr viel Spaß gemacht in den letzten Jahren und ist auch eine Breitensportveranstaltung, die, wie gesagt, eine schöne, lange Tradition hat in Dessau. Und wir freuen uns immer auf diese Zusammenarbeit und diese Rennradausfahrt ein Jahr zu gestalten im Mai. Teilnehmermeldungen sind immer noch möglich. Voranmeldungen bis kurz, ich glaube, 2 Tage vor dem Rennen kostet 15 Euro. Man kann aber auch am Tage selber sich noch kurzfristig entscheiden und ins Stadion zu kommen, ins Stadion, Paul-Greifswald-Stadion kommen und sich dort noch anmelden. Wir haben auch eine kleine Polizeieskorte. Aus dem Stadion geht es dann links hoch Richtung Türten, also bis in die Stadtgrenze von Dessau werden wir von einer Polizeieskorte begleitet. Und unterwegs gibt es dann noch eine Versorgungsstation, wo schon nach ein paar gefahrenen Kilometern dann mal eine kurze Pause eingelegt wird und ein Käffchen getrunken wird oder Obst gegessen werden kann. Ja, und dann geht es weiter, wo sich dann später die Strecken trennen, einmal die lange Distanz und die kurze. Aber wie gesagt, es macht allen Teilnehmern sehr, sehr viel Spaß und wir freuen uns auf ein großes Teilnehmerfeld und die Damen und Herren und Sportfreunde werden viel Spaß haben.
1: Weitere Informationen zur diesjährigen Rennradausfahrt gibt es unter anhalt-sport.de. Hier findet man auch den Link zur Voranmeldung. Am 3. Mai besteht dann aber auch die Möglichkeit, sich ab 9 Uhr noch im Paul-Greifzu-Stadion anzumelden.

Hallo und herzlich willkommen zur neuesten Ausgabe von Zeitnah hier auf RAN 1. Am 23. April lud die Stadtmarketinggesellschaft Dessau-Roßlau Vertreter der lokalen Beherbergungsbetriebe zu einem Austausch ins neu sanierte Domero Hotel ein. Ziel war es, aktuelle Entwicklungen im Tourismus zu beleuchten, Herausforderungen zu diskutieren und gemeinsame Perspektiven für die Zukunft zu entwickeln.

0: Neben dem fachlichen Austausch bot das Treffen auch Einblicke in das modernisierte Hotel, das sich nach umfassenden Sanierungen als zeitgemäßer Betrieb präsentiert und neue Impulse für die touristische Infrastruktur setzt. Im Mittelpunkt standen Themen wie Marketingmaßnahmen, Auslastung, veränderte Gästeansprüche und die digitale Sichtbarkeit. Einig waren sich die Teilnehmenden. Eine enge Zusammenarbeit ist entscheidend, um die Attraktivität Dessau-Roßlaus als Reiseziel weiter zu stärken. Der Rathaus-Innenhof in Dessau wird am 7. Mai zu einem Ort der Begegnung. Von 14 bis 17 Uhr findet dort der Begegnungstag Gemeinsam erleben statt. Neben zahlreichen Infoständen erwartet die Besucher ein abwechslungsreiches Programm mit Mitmachaktionen, Showeinlagen sowie einem stillen Bereich und weitere Angebote.
1: Anlässlich des Europäischen Protesttages für die Rechte von Menschen mit Behinderung, der Anfang Mai stattfindet, wird auch in diesem Jahr wieder der Begegnungstag unter dem Motto Gemeinsam erleben veranstaltet. Am 7. Mai sind Menschen mit und ohne Einschränkungen eingeladen, sich kennenzulernen und voneinander zu lernen.
2: Wir freuen uns auch, dass es natürlich nicht nur 11 Infostände geben wird mit verschiedenen Partnern, sondern wir werden das Ganze auch mit ein paar kulturellen Beiträgen umrahmen. Wir freuen uns besonders, dass unsere Regenbogenschule mit einem kleinen Kulturbeitrag dabei sein wird. Der Chor der Regenbogenschule wird auftreten und auch die Akrobatikgruppe kommt. Wie schon im vorigen Jahr war die Diakonie mit ihrer Tanzgruppe dabei. Die werden ihren Auftritt auch in diesem Jahr wiederholen. Das freut mich besonders, auch wenn wir die Gegebenheiten dieses Jahr ein bisschen anders haben als letztes Jahr im Stadtpark. An allen Infoständen wird es natürlich auch noch kleine Aktivitäten geben. Als Beispiel der Behindertenverband wird dort eine Bastelstrecke bzw. Kinderschminkstand mitbringen. Dann bei der Lebenshilfe Roßlau wird man dann Becher stapeln können, beispielsweise an seine eigene Geschicklichkeit unter Beweis stellen.
1: Auch einen stillen Bereich wird es wieder geben. Im ehemaligen P1, der früheren Bar, wird dieser eingerichtet. Ein wichtiger Rückzugsort an einem solchen Tag.
2: Das ist ein Bereich für Menschen. Es gibt ja auch Erkrankungen, die nicht sichtbar sind. Es gibt neurodivergente Erkrankungen. Das sind Menschen, die an einer Reizüberflutung ganz anders als wir leiden und die dann irgendwann mal in all dem Trubel, der bei einer Veranstaltung zwangsläufig entsteht, einen ruhigen Ort für sich brauchen, ganz alleine zum Abschalten. Das hat sich im letzten Jahr bei der Veranstaltung schon gut bewährt. Es ist auch gut genutzt worden. Und deswegen haben wir gesagt, wir nehmen das mit in die neue Veranstaltung im Rathaus Innenhof.
1: Der Begegnungstag wird vom Beirat für Menschen mit Behinderung gemeinsam mit der Stadt Dessau organisiert und erfährt dabei viel Unterstützung, ohne die eine Umsetzung nicht möglich wäre.
2: Aus dem Vorjahr hatten wir ja schon ganz tolle Partner gewonnen, die auch dieses Jahr wieder dabei sind. So zum Beispiel der Behindertenverband Dessau e.V., die Lebenshilfe Dessau, die Lebenshilfe Roßlau, die ASG. Und wir haben aber es geschafft, auch neue Partner für die Infostände und die Zusammenarbeit zu finden, weil es vielen in der Stadt auch aus den Erfahrungen vom Vorjahr ein wichtiges Anliegen ist, dass es einen Tag gibt, wo Menschen zusammenkommen können, mit Behinderung, ohne Behinderung, miteinander ins Gespräch kommen und schauen, wie kann man gemeinsam die Teilhabe am Alltag und auch in speziellen Situationen erreichen und erleichtern.
1: Auf dem Programm steht einiges. Auch für das leibliche Wohl ist gesorgt, mit Waffeln und Kaffee. Für Behindertenbeauftragte Daniela Koppe gibt es außerdem ein persönliches Highlight.
2: Freuen tue ich mich auch besonders über den Infostand von unserem Jugendamt, Bereich Frühe Hilfen. Die werden unter anderem auch zeigen, Massage für Kinder, ja, was zur Entspannung und auch für die Gesundheit gut ist. Und das ist ja immer ein Anlass, dass man vielleicht selber was dazulernen kann.
1: Von 14 bis 17 Uhr besteht am 7. Mai im Rathaus Innenhof also die Möglichkeit, sich zu informieren und auszutauschen. Die Hoffnung ist, dass dieses Angebot gut genutzt wird und ein gelungener gemeinsamer Nachmittag entsteht, ganz im Sinne von gemeinsam erleben.
0: Die Bauarbeiten am Polizeirevier Dessau-Roßlau gehen in die letzte Phase. Dabei werden unter anderem eine Photovoltaikanlage installiert, Ladepunkte für Elektrofahrzeuge geschaffen sowie Zufahrt- und Besucherparkplätze erneuert. Ab dem 4. Mai 2026 wird die Wolfgangstraße halbseitig gesperrt, während gleichzeitig Gehweg und Regenentwässerungssaniert werden. Auch der Nahverkehr ist betroffen. Die Haltestelle Albrechtsplatz in Richtung Hauptbahnhof entfällt vorübergehend. Die Sperrung soll bis Oktober dauern, die Bauarbeiten insgesamt bis Ende des Jahres abgeschlossen sein. Die Sparkassen Fairplay Soccer Tour 2026 wurde am 23. April in der Dessauer Anhalt Arena ausgetragen. Das bundesweite Hallenturnier legt einen besonderen großen Fokus auf den fairen Umgang miteinander beim Fußballspielen. Die besten Kicker hatten sogar die Möglichkeit, sich für das Bundesfinale im Juli zu qualifizieren.
3: Der respektvolle und faire Umgang miteinander stand am 23. April in der Anhalt Arena im Vordergrund. Hier fand die Sparkassen Fairplay Soccer Tour 2026 statt. Das Fußballhallenturnier wird seit 2001 jährlich ausgetragen und ist zu einem der größten sportpädagogischen Projekte Deutschlands herangewachsen. Mittlerweile begeistert man jedes Jahr 20.000 Kinder, Jugendliche und junge Erwachsene. Auch die Bauhausstadt nimmt schon seit mehreren Jahren teil. Die Sparkasse stellt das Event zusammen mit dem gemeinnützigen Verein Unity Ed auf die Beine. Fairplay-Botschafter des Vereins ist Champions League-Sieger René Tretschok, der auch in Dessau die Kinder und Jugendlichen begrüßte und über die Besonderheiten der Fairplay-Soccer-Tour sprach.
4: Ja, das ist ganz schnell zusammengefasst, weil bei uns gibt es nicht nur eine sportliche Bewertung, sondern auch eine Fairplay-Bewertung. Das heißt, jede Mannschaft startet immer mit 6 Fairplay-Punkten vor jedem Spiel. Und je nachdem, wie man sich vor und wer während des Spiels verhält, kann es dazu Abzügen kommen. Und bei dem Turnier ist es so, dass wir die 3 sportlich fairsten Teams auszeichnen und die 3 fairsten Teams. Und diese Teams können dann sich auch qualifizieren für das große Bundesfinale Mitte Juli am Werbelinsee.
3: Um 14 Uhr startete das Turnier in Dessau mit den 8- bis 10-Jährigen und den 11- bis 13-Jährigen. Später traten dann noch die 14- bis 17-Jährigen sowie Kicker über 18 Jahre gegeneinander an. Der Fairplay-Ansatz war bei jeder Partie präsent. Für die Veranstalter ist Fairplay mehr als nur eine leere Phrase.
4: Fußball ist eine Mannschaftssportart und Fußball hat man, weil ich selber auch mal Fußballprofi war, hat man natürlich dann in der Erfahrung, dass man nur gemeinschaftlich gewinnen kann. Und da ist ganz wichtig, dass man Werte umsetzt wie Fairplay, Respekt. Und ich glaube, das ist bei der Tour von vornherein immer für uns sehr, sehr wichtig gewesen, nicht nur das Ergebnis zu sehen, sondern auch das faire und respektvolle Miteinander. Und wenn man sieht, dass viele Fairplay-Sieger und Siegerinnen im Fußball, im normalen Turnierverlauf sportlich eigentlich gar keine Chance haben, aber durch ihr Verhalten sich halt auch weiter qualifizieren können, ist das halt ein Alleinstellungsmerkmal von dieser Kampagne.
3: Möglich ist das Fairplay-Turnier nur durch starke Partner, wie unter anderem auch Anhalt Sport. Seit vielen Jahren ist die Sparkasse einer der Hauptsponsoren der Tour. Auch von Seiten der Stadtsparkasse Dessau freut man sich sehr über das besondere Event in der Bauhausstadt.
5: Es ist uns wichtig oder es interessiert uns auch, was hier passiert. Und die Zukunft, das sind unsere Kinder und Jugendlichen. Und es ist eben wichtig, dass man das gesellschaftliche Leben hier ein bisschen bereichert. Und Sport ist natürlich ganz wichtig, weil es gibt ja so ein Sprichwort, nur in einem gesunden Körper wohnt ein gesunder Geist. Und Sport hat ganz viele Fähigkeiten, gerade auch der Mannschaftssport, was er bewegen kann. Also er bringt ihm diese Fairness, dieses Teamgefühl. Und über den Sport lernen die Kinder, sich zurechtzufinden und sich einzuordnen, nicht unterzuordnen, aber einzuordnen. Und das ist Schule fürs Leben.
3: Im Rahmen der Fairplay Soccer Tour wird aber nicht nur Fußball gespielt. Unity Ed bringt auch immer wieder verschiedenste Bildungsangebote in die Städte, in denen die Tour stattfindet.
4: Wir haben viele Projekttage in Schulen, die ja parallel laufen. Wir bieten momentan auch sehr, sehr viele Workshops an Partnerschulen. Wir waren heute am Villa, am Gymnasium, haben dort einen Workshop gemacht zum Thema finanzielle Allgemeinbildung. Auch das macht diese Kampagne so wertvoll, dass wir auch Bildungsarbeit machen. Und ich glaube, das hat sich immer mehr entwickelt. Und man hat in den letzten Jahren gesagt, wir haben viele Kinder dabei, die kommen immer wieder Wir haben viele Eltern dabei, die kommen immer wieder. Und je nach Standort haben wir teilweise mal 100 Teams pro Projekttag. Wir haben dann manchmal auch nur 30 oder 40. Es hängt auch immer regional zusammen, aber die Tour ist eigentlich ein sehr, sehr großer Erfolg.
3: Vom 15. bis zum 19. Juli wird dann das Bundesfinale der Fairplay Soccer Tour im Rahmen des Community Festivals am Werbeliensee in Brandenburg stattfinden. Wer in Dessau sportlich und auch fair überzeugen konnte, hat die Chance, daran teilzunehmen.
0: Und dann noch die gute Nachricht am Freitag. Am 2. Mai-Wochenende lädt Oranienbaum, Ortsteil der Stadt Oranienbaum-Wörlitz, wieder zum beliebten Orangenfest ein. Einwohner und Gäste dürfen sich auf ein traditionsreiches Fest freuen, das seine Wurzeln in der DDR-Zeit hat und heute die Barockgeschichte des Ortes feiert, in der die Orange sogar im Namen eine Rolle spielt. Auch eine der längsten Orangerien Europas befindet sich hier. Organisiert wird das Fest wie gewohnt von lokalen Vereinen und Institutionen. Ein Höhepunkt ist der Umzug am Samstag ab 14 Uhr, bei dem sich die Akteure präsentieren und von Fürstin Henriette Katharina und ihrem Gemahlen begrüßt werden. Ziel des Umzuges ist der historische Marktplatz, wo an beiden Tagen ab 11 Uhr ein buntes Markttreiben mit Schaustellern und Vereinsständen stattfindet. Und das waren sie, die aktuellen Nachrichten aus der RAN1-Redaktion. Wir schauen jetzt noch auf den Wetterbericht und den Meldungen aus der Region. Wir sehen uns dann nächste Woche wieder mit den aktuellsten Nachrichten. Bis dahin, haben Sie eine schöne Zeit und auf Wiedersehen.
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3: 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Online-Voranmeldungen sind noch bis 2 Tage vor dem Rennen möglich, aber auch vor Ort kann man sich anmelden. 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
2: Morgen wird es mit 26 Grad sommerlich warm. Damit steigen die Temperaturen um etwa 4 Grad im Vergleich zum Vortag. Die Sonne scheint erneut satte 15 Stunden lang und sorgt für strahlend schönes Wetter, begleitet von einer leisen Südostbrise. Am Sonntag klettern die Werte sogar auf heiße 28 Grad bei viel Sonnenschein, bevor in der nächsten Woche die Temperaturen wieder sinken und Regen aufzieht.

0: Nach Jahren des Leerstands ist in der Tolstoi-Allee in Bernburg wieder Leben eingekehrt. Wo lange Zeit kein Unterricht mehr stattfand, lernen seit Februar wieder Schülerinnen und Schüler der Förderschule Lebensweg. Das Gebäude wurde vom Salzlandkreis umfassend saniert und dient aktuell als Ausweichstandort, während am Hauptstandort weitergebaut wird. Ganz abgeschlossen sind die Arbeiten allerdings noch nicht. In einigen Bereichen wird weiterhin gebaut, modernisiert und angepasst. Beim Rundgang in der vergangenen Woche hat sich Landrat Markus Bauer gemeinsam mit der Schulleitung ein Bild vom aktuellen Stand gemacht.
1: Also ich sag mal, es ist natürlich eine echt moderne, in so einem alten Objekt, wo man so ein bisschen Nostalgie verspürt. Manche Baumittel sind noch ehemalige Holzgeländer, eine alte Holztür, die wirklich im Bestand total schick noch ist und überhaupt nicht an Zeit verloren hat. Und dann neue Baumaterialien oder jetzt stehen wir hier in der Aula, total schick geworden, mit der Liebe zum Detail. Aber auf der anderen Seite auch ein Kunstwerk erhalten. Und das sind so bestimmte Sachen, wo ich sage, genau da macht es sich aus, wo man Fingerspitzengefühl aufzeigt, wie geht man mit kommunalen Mitteln, mit Finanzmitteln um.
0: Ein Ansatz, der nicht nur Kosten spart, sondern auch den Charakter des Gebäudes erhält. Gleichzeitig stellte die Sanierung die Verantwortlichen vor Herausforderungen, vor allem wegen der vorhandenen Bausubstanz.
1: Also hier sprechen wir von belasteten Baumaterialien, die müssten saniert werden, die müssten entsorgt werden. Also erstmal muss das Ganze entkernt werden, aufgearbeitet werden und dann sind wir natürlich an die Renovierung gegangen, Aufarbeitung der ganzen Sachen. Also das ist schon langwierig und wir sind ja noch dabei. Ich habe mir heute den Bauabschnitt angeguckt, den ersten Bauabschnitt, aber es ist natürlich für die Förderschule und die zukünftige Unterbringung von Kindern hier ein riesen Quantensprung.
0: Trotz dieser aufwendigen Vorarbeiten läuft der Schulbetrieb inzwischen stabil. Mehrere Klassen sind bereits eingezogen und weitere sollen folgen.
2: Ja, geplant ist, dass praktisch zu den Sommerferien weitere 11 Klassen umziehen. Es sind ja mittlerweile schon 7 Klassen, die hier unterrichtet werden. Dann wird der Hauptstandort praktisch erweitert. Baumziel ist ja bis Ende 27 und dann erfolgt 28 höchstwahrscheinlich nachher wieder der Rückzug von der Außenstelle hier. Und letztendlich finden wir ja helle Klassenräume, ausreichende Klassenräume vor. Wir haben eine wunderschöne Aula, die wir für Veranstaltungen, für Elternveranstaltungen, Schulveranstaltungen nutzen können und gleichzeitig auch als Speiseraum. Das sind einfach Räumlichkeiten, die wir jetzt auch bei uns am Hauptstandort gar nicht haben.
0: Gerade an einer Förderschule sind die Anforderungen an Räume besonders hoch. Neben klassischen Klassenzimmern braucht es flexible Lösungen, individuelle Rückzugsorte und eine Umgebung, die sich an die Bedürfnisse der Kinder anpasst.
2: Unsere Schüler, die haben ja nicht den klassischen Unterrichtsalltag, wie sich den meisten Menschen das so vorstellen. Wir beginnen ja ganz anders und haben auch ganz andere Unterrichtsfächer. Und wir arbeiten ja auch den Stufen Grundstufe, Mittelstufe und Berufsschulstufe. Und so rüsten sich auch die Fächer aus. Und unsere Schüler haben eben auch ganz besondere Bedarfe innerhalb des Unterrichtstages. Also da spielt Hygiene eine Rolle, Selbstversorgung eine große Rolle. Die werden vor allem lebenspraktischen Dingen unterrichtet und dazu braucht man eben auch Räumlichkeiten.
0: Mit der schrittweisen Inbetriebnahme des Standorts in der Tolstoi-Allee schafft der Salzlandkreis zusätzliche Kapazitäten und bessere Bedingungen für den Unterricht. Bis alle Klassen vollständig umgezogen sind, wird aber weiter gebaut, parallel zum laufenden Schulbetrieb.
3: In der Salzland-Sporthalle wurde es wieder laut. Das kann nur eines bedeuten. Ein Heimspiel für den HV Rot-Weiß Staßfurt stand auf dem Programm. Am 25. April wurde der SV Grün-Weiß Wittenberg-Piesteritz empfangen. Die Jungs in Grün kommen mit dem Ziel, ihre Siegesserie weiter auszubauen. Doch vor Beginn des Spiels verkündigte Staßfurt noch kurz Vertragsverlängerung ihrer Mannschaft. Dazu gehörten Standhardt, Kleiner Damm, Geckert, Kluge und Schliever. Wir steigen direkt nach dem Einpfiff in das Spiel ein und Hähnel eröffnet die Partie, wirft über die Defensive der Wittenberger ins Eck. Doch wie es beim Handball so ist, dauert es nicht lange, bis sich die Jungs in Grün revanchieren. Hier geht der Ball mit Tempo an Pavelček. Die Lücke wird genutzt und das 1:1 fällt. In der dritten dann eine 2-Minuten-Strafe auch für Pavelček. Der HV Rot-Weiß nutzt die Unterzahl des Gegners aus. Heske und Kluge schaffen jeweils ein Tor und ziehen den Spielstand somit auf 4:2 in der vierten Spielminute. Kurz darauf folgen noch mehrere kleine Toreserien, jedoch mit wenig Gegentoren von Seiten der Wittenberger. Das Resultat daraus zeigt sich schon in der achten Spielminute. Mit 7:3 auf der Tafel ruft der SV Grün-Weiß eine Auszeit ein. Doch verwegens. Bis zur 21. Spielminute wird der Abstand zwischen den Teams

0: weiter von Stassfurt aufgezogen. 14 zu 18 auf der Tafel. Langsam sieht es böse für Wittenberg aus. Doch grün-weiß Wittenberg-Piesteritz fängt sich wieder. Von der 22. bis zur 25. Spielminute fallen 4 Tore für die Lutherstädter ohne Unterbrechung. Das letzte dieser Serie macht gelehrt. Läuft links durch und ballert ihn ohne Probleme rein. Der Rest der ersten Hälfte verläuft ausgeglichen. Das Abschlusstor wieder geleert, doch diesmal mit nur ein paar Sekunden auf der Uhr, wirft von der Mittellinie und erzielt das 17 zu 15 für Grün-Weiß. In der zweiten Hälfte wird das Spiel relativ ausgeglichen fortgeführt. In der 40. Spielminute kommt geleert jedoch gegen den Wurfarm von Jeschinski. Die Richter pfeifen ab und geleert bekommt einen Platzverweis. 4 Minuten später, Hoffnung für die Fans von Wittenberg. Herning zieht durch die Mitte und erzielt das 26 zu 25. Die Chance, endlich wieder die Führung zu übernehmen. Mit aller Macht versucht Wittenberg, dem Rot-Weiß die Führung wegzureißen. Die Stassfurter hingegen wollen Distanz, um ihren Sieg abzusichern. Doch in den letzten 8 Minuten setzt sich Stassfurt schlussendlich durch. Das Torverhältnis spiegelt den Anfang der Partie wider und der Abstand wird nicht mehr einholbar für die Wittenberger. Malvin Heske macht das Abschlusstor, 36 zu 32 steht auf der Tafel. Und wir begeben uns runter aufs Feld für die Spieleinschätzung der beiden Trainer.
1: Gutes Pferd springt nur so hoch, wie es muss, wäre eine Redewendung, der wir uns bedienen könnten. Das wäre aber dem Spiel nicht gerecht gewesen. Wir haben heute, glaube ich, gesehen, dass zwei Mannschaften gespielt haben, die körperlich auch ein bisschen am Rande dessen sind, was belastungstechnisch jetzt geht. Wir hatten einiges an Ausfällen vor und während des Spiels tatsächlich. Von daher bin ich froh, dass wir das Spiel gezogen haben und am Ende zählen für uns die 2 Punkte, damit es auch im Rahmen dessen mit den Vertragsverlängerungen und dem Stimmungsbild, den wir aktuell in Stassfurt mit haben, auch, wie gesagt, das Ganze abrundet. Wir haben nur ein Auswärtsspiel, schwierig, in Pörner. Wir haben das letzte Heimspiel, wo wir einige Verabschiedungen gegen USV Halle mit haben. Wir haben dementsprechend noch 4 Punkte zu holen. Das ist auch das Ziel. Tabellarisch kann man sicherlich zwischen 4 und 8 mit landen. Am Ende geht es darum, jedes Spiel für sich einzeln zu betrachten, Spielzeit nochmal zu verteilen und einfach Schritt für Schritt voranzugehen. Und dessen tun wir uns gerade ganz gut.
2: Ja, also wir haben Anfang komplett verschlafen. Wir lassen da Stassfurt auf 3, 4 Tore weggehen. Da muss ich schon die erste Auszeit nehmen und die Jungs so ein bisschen um wach zu kriegen. Das haben wir relativ gut hingekriegt noch zur Halbzeitpause. Wir haben nochmal in der Kabine dann in Halbzeit besprochen, was wir alles verbessern müssen. Weil ja, also wir haben zu viele einfache Tore bekommen, wo ich mir denke, aber dass das nicht an der offensiven Abwehr lag. Wir waren einfach nicht alle mit Kopf richtig da. Ja, in so einer Abwehr passiert das halt, dass man auch einfache Tore bekommt. Aber es war heute viel zu viel und vorne wieder ein paar Sachen, die wir liegen lassen, 100%ige Chancen und dann, ja, Stassfurt hat verdient gewonnen. Wir haben uns erhofft, so ein bisschen mehr Ballgewinne. Aber das hat Stassfurt leider clever gespielt. Ja, also, da kam noch die rote Karte. Ich fand manche Aktionen, wo wir 2 Minuten Strafe bekommen, passiert auf unserer Seite 2-mal das Gleiche und das wird nicht mal bestraft. Fast gar nicht mal Freiwurf gepfiffen. Also man konnte sich nicht so richtig anstellen auf die Linie, aber da will ich jetzt gar nicht meckern. Wir sollten einfach unsere Sachen reinmachen und 2, 3 Bälle mehr abfangen und dann sah das vielleicht anders aus.
0: Für die Stassfurter steht schon fest, dass sie in der Liga bleiben. Anders für die Wittenberger. Hier kann noch alles passieren. Die letzten beiden Spiele werden hier also von großer Bedeutung sein. Gegen den SV Anhalt Bernburg oder die zweite des THSV Eisenach muss gesiegt werden. Sonst liegt es in der Hand des Schicksals, ob der SV Grün-Weiß Wittenberg-Piesteritz die Liga halten kann.
3: Rennradfahrer aus der Region haben sicherlich den 3. Mai bereits ganz dick im Kalender markiert. Und wenn nicht, sollten sie es unbedingt tun. Anhalt Sport und der Fahrradladen Radprofi Dessau laden an diesem Tag nämlich wieder zur traditionellen Rennradausfahrt rund um Dessau ein. Start ist ab 10 Uhr im Paul-Greifzu-Stadion.
4: Ja, es ist ja die Rennradausfahrt, wie der Name sagt. Also mit Rennrädern ist immer wichtig zu wissen, dass also nicht mit normalen Fahrrädern würde das nicht gehen, weil das Tempo ist doch schon relativ anspruchsvoll. Also ein Rennrad und mit Helm ist auch Pflicht, um das gleich vorneweg zu sagen. Aber es ist mittlerweile auch eine Traditionsveranstaltung. In den letzten Jahren hat sich entwickelt, stabiles Teilnehmerfeld. Von letzten Jahr waren es über 150 Teilnehmer, bei meist auch schönem Wetter. Eine Gemeinschaftsaktion von Anhalt Sport mit Radprofi und einigen weiteren Helfern. Und die Resonanz zeigt es eben, es macht sehr viel Spaß. Es gibt unterschiedliche Strecken, hat Radprofi ein wunderschönes Streckenprofil rausgesucht in Richtung Oranienbaum, Wörlitz, Gläfenhainichen. Sehr schöne Rundstrecke und Start und Ziel wird im Paul-Greifsow-Stadion sein. Und es ist dort für Versorgung ist vorhanden für die Fahrer, sowohl zum Beginn der Rundfahrt und dann am Ende können alle Teilnehmer was essen, was trinken, ein bisschen Musik, ein bisschen Unterhaltung. Also es ist auch eine nette Atmosphäre.
3: Zwei verschiedene Strecken durch den Flemming werden für die Fahrer angeboten. Eine etwas kleinere Runde über ca. 55 Kilometer und eine größere Runde über ca. 85 Kilometer. Dabei wird im Peloton gefahren. Auf der großen 85 Kilometer Runde mit einer Durchschnittsgeschwindigkeit von 25 bis 27 km/h und auf der kleineren Runde 25 km/h im Schnitt. Sowohl für Rennradneulinge als auch für Experten ist die Ausfahrt geeignet.
4: Es ist sowohl die sportliche Herausforderung, diese Strecken zu meistern und sag mal, ein bisschen Kondition, ein bisschen radsportliche Fähigkeiten muss man schon haben, drum halt die Rennräder, ist ja eine Rennradausfahrt. Aber man hat es, wie gesagt, gesehen, es hat den Teilnehmern sehr, sehr viel Spaß gemacht in den letzten Jahren und ist auch eine Breitensportveranstaltung, die, wie gesagt, eine schöne, lange Tradition hat in Dessau. Und wir freuen uns immer auf diese Zusammenarbeit und diese Rennradausfahrt ein Jahr zu gestalten im Mai. Teilnehmermeldungen sind immer noch möglich, Voranmeldungen bis kurz, ich glaube zwei Tage vor dem Rennen, kostet 15 Euro. Man kann aber auch am Tage selber sich noch kurzfristig entscheiden und ins Stadion zu kommen, ins Stadion, Paul-Greifsow-Stadion kommen und sich dort noch anmelden. Wir haben auch eine kleine Polizeieskorte aus dem Stadion, geht es dann links hoch Richtung Türten, also bis in die Stadtgrenze von Dessau werden wir von einer Polizeieskorte begleitet. Und unterwegs gibt es dann noch eine Versorgungsstation, wo schon nach ein paar gefahrenen Kilometern dann mal eine kurze Pause eingelegt wird und ein Käffchen getrunken wird oder Obst gegessen werden kann. Ja, und dann geht es weiter, wo sich dann später die Strecken trennen, einmal die lange Distanz und die kurze. Aber wie gesagt, es macht allen Teilnehmern sehr, sehr viel Spaß und wir freuen uns auf ein großes Teilnehmerfeld und die Damen und Herren und Sportfreunde werden viel Spaß haben.
3: Weitere Informationen zur diesjährigen Rennradausfahrt gibt es unter anhalt-sport.de. Hier findet man auch den Link zur Voranmeldung. Am 3. Mai besteht dann aber auch die Möglichkeit, sich ab 9 Uhr noch im Paul-Greifsow-Stadion anzumelden.

Hallo und herzlich willkommen zur neuesten Ausgabe von Zeitnah hier auf RAN 1. Am 23. April lud die Stadtmarketinggesellschaft Dessau-Roßlau Vertreter der lokalen Beherbergungsbetriebe zu einem Austausch ins neusanierte Domero Hotel ein. Ziel war es, aktuelle Entwicklungen im Tourismus zu beleuchten, Herausforderungen zu diskutieren und gemeinsame Perspektiven für die Zukunft zu entwickeln.

0: Neben dem fachlichen Austausch bot das Treffen auch Einblicke in das modernisierte Hotel, das sich nach umfassenden Sanierungen als zeitgemäßer Betrieb präsentiert und neue Impulse für die touristische Infrastruktur setzt. Im Mittelpunkt standen Themen wie Marketingmaßnahmen, Auslastung, veränderte Gästeansprüche und die digitale Sichtbarkeit. Einig waren sich die Teilnehmenden. Eine enge Zusammenarbeit ist entscheidend, um die Attraktivität Dessau-Roßlaus als Reiseziel weiter zu stärken. Der Rathausinnenhof in Dessau wird am 7. Mai zu einem Ort der Begegnung. Von 14 bis 17 Uhr findet dort der Begegnungstag Gemeinsam erleben statt. Neben zahlreichen Infoständen erwartet die Besucher ein abwechslungsreiches Programm mit Mitmachaktionen, Showeinlagen sowie einem stillen Bereich und weitere Angebote.
1: Anlässlich des Europäischen Protesttages für die Rechte von Menschen mit Behinderung, der Anfang Mai stattfindet, wird auch in diesem Jahr wieder der Begegnungstag unter dem Motto Gemeinsam erleben veranstaltet. Am 7. Mai sind Menschen mit und ohne Einschränkungen eingeladen, sich kennenzulernen und voneinander zu lernen.
2: Wir freuen uns auch, dass es natürlich nicht nur 11 Infostände geben wird mit verschiedenen Partnern, sondern wir werden das Ganze auch mit ein paar kulturellen Beiträgen umrahmen. Wir freuen uns besonders, dass unsere Regenbogenschule mit einem kleinen Kulturbeitrag dabei sein wird. Der Chor der Regenbogenschule wird auftreten und auch die Akrobatikgruppe kommt. Wie schon im vorigen Jahr war die Diakonie mit ihrer Tanzgruppe dabei. Die werden ihren Auftritt auch in diesem Jahr wiederholen. Das freut mich besonders, auch wenn wir die Gegebenheiten dieses Jahr ein bisschen anders haben als letztes Jahr im Stadtpark. An allen Infoständen wird es natürlich auch noch kleine Aktivitäten geben. Als Beispiel der Behindertenverband wird dort eine Bastelstrecke bzw. Kinderschminkstand mitbringen. Dann bei der Lebenshilfe Roßlau wird man dann Becher stapeln können, beispielsweise an seine eigene Geschicklichkeit unter Beweis stellen.
1: Auch einen stillen Bereich wird es wieder geben. Im ehemaligen P1, der früheren Bar, wird dieser eingerichtet. Ein wichtiger Rückzugsort an einem solchen Tag.
2: Das ist ein Bereich für Menschen. Es gibt ja auch Erkrankungen, die nicht sichtbar sind. Es gibt neurodivergente Erkrankungen. Das sind Menschen, die an einer Reizüberflutung ganz anders als wir leiden und die dann irgendwann mal in all dem Trubel, der bei einer Veranstaltung zwangsläufig entsteht, einen ruhigen Ort für sich brauchen, ganz alleine zum Abschalten. Das hat sich im letzten Jahr bei der Veranstaltung schon gut bewährt. Es ist auch gut genutzt worden. Und deswegen haben wir gesagt, wir nehmen das mit in die neue Veranstaltung im Rathausinnenhof.
1: Der Begegnungstag wird vom Beirat für Menschen mit Behinderung gemeinsam mit der Stadt Dessau organisiert und erfährt dabei viel Unterstützung, ohne die eine Umsetzung nicht möglich wäre.
2: Aus dem Vorjahr hatten wir ja schon ganz tolle Partner gewonnen, die auch dieses Jahr wieder dabei sind. So zum Beispiel der Behindertenverband, Dessau e.V., die Lebenshilfe Dessau, die Lebenshilfe Roßlau, die ASG. Und wir haben aber es geschafft, auch neue Partner für die Infostände und die Zusammenarbeit zu finden, weil es vielen in der Stadt auch aus den Erfahrungen vom Vorjahr ein wichtiges Anliegen ist, dass es einen Tag gibt, wo Menschen zusammenkommen können, mit Behinderung, ohne Behinderung, miteinander ins Gespräch kommen und schauen, wie kann man gemeinsam die Teilhabe am Alltag und auch in speziellen Situationen erreichen und erleichtern.
1: Auf dem Programm steht einiges. Auch für das leibliche Wohl ist gesorgt, mit Waffeln und Kaffee. Für Behindertenbeauftragte Daniela Koppe gibt es außerdem ein persönliches Highlight.
2: Freuen tue ich mich auch besonders über den Infostand von unserem Jugendamt Bereich Frühe Hilfen. Die werden unter anderem auch zeigen Massage für Kinder, ja, was zur Entspannung und auch für die Gesundheit gut ist. Und das ist ja immer ein Anlass, dass man vielleicht selber was dazulernen kann.
1: Von 14 bis 17 Uhr besteht am 7. Mai im Rathaus Innenhof also die Möglichkeit, sich zu informieren und auszutauschen. Die Hoffnung ist, dass dieses Angebot gut genutzt wird und ein gelungener gemeinsamer Nachmittag entsteht, ganz im Sinne von gemeinsam erleben.
0: Die Bauarbeiten am Polizeirevier Dessau-Roßlau gehen in die letzte Phase. Dabei werden unter anderem eine Photovoltaikanlage installiert, Ladepunkte für Elektrofahrzeuge geschaffen, sowie Zufahrt- und Besucherparkplätze erneuert. Ab dem 4. Mai 2026 wird die Wolfgangstraße halbseitig gesperrt, während gleichzeitig Gehweg und Regenentwässerungssaniert werden. Auch der Nahverkehr ist betroffen. Die Haltestelle Albrechtsplatz in Richtung Hauptbahnhof entfällt vorübergehend. Die Sperrung soll bis Oktober dauern, die Bauarbeiten insgesamt bis Ende des Jahres abgeschlossen sein. Die Sparkassen Fairplay Soccer Tour 2026 wurde am 23. April in der Dessauer Anhalt Arena ausgetragen. Das bundesweite Hallenturnier legt einen besonderen großen Fokus auf den fairen Umgang miteinander beim Fußballspielen. Die besten Kicker hatten sogar die Möglichkeit, sich für das Bundesfinale im Juli zu qualifizieren.
3: Der respektvolle und faire Umgang miteinander stand am 23. April in der Anhalt Arena im Vordergrund. Hier fand die Sparkassen Fehler
4: am Gymnasium, haben dort einen Workshop gemacht zum Thema finanzielle Allgemeinbildung. Auch das macht diese Kampagne so wertvoll, dass wir auch Bildungsarbeit machen. Und ich glaube, das hat sich immer mehr entwickelt. Und man hat in den letzten Jahren gesagt, wir haben viele Kinder dabei, die kommen immer wieder. Wir haben viele Eltern dabei, die kommen immer wieder. Und je nach Standort haben wir teilweise mal 100 Teams pro Projekttag. Wir haben dann manchmal auch nur 30 oder 40. Es hängt auch immer regional zusammen, aber die Tour ist eigentlich ein sehr, sehr großer Erfolg.
3: Vom 15. bis zum 19. Juli wird dann das Bundesfinale der Fairplay Soccer Tour im Rahmen des Community Festivals am Werbeliensee in Brandenburg stattfinden. Wer in Dessau sportlich und auch fair überzeugen konnte, hat die Chance, daran teilzunehmen.
0: Und dann noch die gute Nachricht am Freitag. Am 2. Mai-Wochenende lädt Oranienbaum, Ortsteil der Stadt Oranienbaum-Wörlitz, wieder zum beliebten Orangenfest ein. Einwohner und Gäste dürfen sich auf ein traditionsreiches Fest freuen, das seine Wurzeln in der DDR-Zeit hat und heute die Barockgeschichte des Ortes feiert, in der die Orange sogar im Namen eine Rolle spielt. Auch eine der längsten Orangerien Europas befindet sich hier. Organisiert wird das Fest wie gewohnt von lokalen Vereinen und Institutionen. Ein Höhepunkt ist der Umzug am Samstag ab 14 Uhr, bei dem sich die Akteure präsentieren und von Fürstin Henriette Katharina und ihrem Gemahlen begrüßt werden. Ziel des Umzuges ist der historische Marktplatz, wo an beiden Tagen ab 11 Uhr ein buntes Markttreiben mit Schaustellern und Vereinsständen stattfindet. Und das waren sie, die aktuellen Nachrichten aus der RAN1-Redaktion. Wir schauen jetzt noch auf den Wetterbericht und den Meldungen aus der Region. Wir sehen uns dann nächste Woche wieder mit den aktuellsten Nachrichten. Bis dahin, haben Sie eine schöne Zeit und auf Wiedersehen.
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3: 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Ab 10 Uhr geht es am Paul-Greifzu-Stadion los, auf zwei unterschiedlichen Strecken durch den Flemming. Online-Voranmeldungen sind noch bis 2 Tage vor dem Rennen möglich, aber auch vor Ort kann man sich anmelden. Mehr Informationen unter anhalt-sport.de.

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1: Morgen wird es mit 26 Grad sommerlich warm. Damit steigen die Temperaturen um etwa 4 Grad im Vergleich zum Vortag. Die Sonne scheint erneut satte 15 Stunden lang und sorgt für strahlend schönes Wetter, begleitet von einer leisen Südostbrise. Am Sonntag klettern die Werte sogar auf heiße 28 Grad bei viel Sonnenschein, bevor in der nächsten Woche die Temperaturen wieder sinken und Regen aufzieht.

0: Nach Jahren des Leerstands ist in der Tolstoi-Allee in Bernburg wieder Leben eingekehrt. Wo lange Zeit kein Unterricht mehr stattfand, lernen seit Februar wieder Schülerinnen und Schüler der Förderschule Lebensweg. Das Gebäude wurde vom Salzlandkreis umfassend saniert und dient aktuell als Ausweichstandort, während am Hauptstandort weitergebaut wird. Ganz abgeschlossen sind die Arbeiten allerdings noch nicht. In einigen Bereichen wird weiterhin gebaut, modernisiert und angepasst. Beim Rundgang in der vergangenen Woche hat sich Landrat Markus Bauer gemeinsam mit der Schulleitung ein Bild vom aktuellen Stand gemacht.
1: Also ich sag mal, es ist natürlich eine echt moderne, in so einem alten Objekt, wo man so ein bisschen Nostalgie verspürt. Manche Baumittel sind noch ehemalige Holzgeländer, eine alte Holztür, die wirklich im Bestand total schick noch ist und überhaupt nicht an Zeit verloren hat. Und dann neue Baumaterialien, oder jetzt stehen wir hier in der Aula, total schick geworden, mit der Liebe zum Detail. Aber auf der anderen Seite auch ein Kunstwerk erhalten. Und das sind so bestimmte Sachen, wo ich sage, genau da macht sich's aus, wo man Fingerspitzengefühl aufzeigt, wie geht man mit kommunalen Mitteln, mit Finanzmitteln um.
0: Ein Ansatz, der nicht nur Kosten spart, sondern auch den Charakter des Gebäudes erhält. Gleichzeitig stellte die Sanierung die Verantwortlichen vor Herausforderungen, vor allem wegen der vorhandenen Bausubstanz.
1: Also hier sprechen wir von belasteten Baumaterialien, die müssten saniert werden, die müssten entsorgt werden. Also erstmal müsste das Ganze entkernt werden, aufgearbeitet werden und dann sind wir natürlich an die Renovierung gegangen, Aufarbeitung der ganzen Sachen. Also das ist schon langwierig und wir sind ja noch dabei. Ich habe mir heute den Bauabschnitt angeguckt, den ersten Bauabschnitt. Aber es ist natürlich für die Förderschule und die zukünftige Unterbringung von Kindern hier ein riesen Quantensprung.
0: Trotz dieser aufwendigen Vorarbeiten läuft der Schulbetrieb inzwischen stabil. Mehrere Klassen sind bereits eingezogen und weitere sollen folgen.
2: Ja, geplant ist, dass praktisch zu den Sommerferien weitere 11 Klassen umziehen. Es sind ja mittlerweile schon 7 Klassen, die hier unterrichtet werden. Dann wird der Hauptstandort praktisch erweitert. Baumziel ist ja bis Ende 27 und dann erfolgt 28 höchstwahrscheinlich nachher wieder der Rückzug von der Außenstelle hier. Und letztendlich finden wir ja helle Klassenräume, ausreichende Klassenräume vor. Wir haben eine wunderschöne Aula, die wir für Veranstaltungen, für Elternveranstaltungen, Schulveranstaltungen nutzen können und gleichzeitig auch als Speiseraum. Das sind einfach Räumlichkeiten, die wir jetzt auch bei uns am Hauptstandort gar nicht haben.
0: Gerade an einer Förderschule sind die Anforderungen an Räume besonders hoch. Neben klassischen Klassenzimmern braucht es flexible Lösungen, individuelle Rückzugsorte und eine Umgebung, die sich an die Bedürfnisse der Kinder anpasst.
2: Unsere Schüler, die haben ja nicht den klassischen Unterrichtsalltag, wie sich den meisten Menschen das so vorstellen. Wir beginnen ja ganz anders und haben auch ganz andere Unterrichtsfächer. Und wir arbeiten ja auch den Stufen Grundstufe, Mittelstufe und Berufsschulstufe. Und so richten sich auch die Fächer aus. Und unsere Schüler haben eben auch ganz besondere Bedarfe innerhalb des Unterrichtstages. Also da spielt Hygiene eine Rolle, Selbstversorgung eine große Rolle. Die werden vor allem in lebenspraktischen Dingen unterrichtet. Und dazu braucht man eben auch Räumlichkeiten.
0: Mit der schrittweisen Inbetriebnahme des Standorts in der Tolstoi-Allee schafft der Salzlandkreis zusätzliche Kapazitäten und bessere Bedingungen für den Unterricht. Bis alle Klassen vollständig umgezogen sind, wird aber weiter gebaut, parallel zum laufenden Schulbetrieb.

In der Salzland-Sporthalle wurde es wieder laut. Das kann nur eines bedeuten. Ein Heimspiel für den HV Rot-Weiß Staßfurt stand auf dem Programm. Am 25. April wurde der SV Grün-Weiß Wittenberg-Piesteritz empfangen. Die Jungs in Grün kommen mit dem Ziel, ihre Siegesserie weiter auszubauen. Doch vor Beginn des Spiels verkündigte Staßfurt noch kurz Vertragsverlängerung ihrer Mannschaft. Dazu gehörten Standhardt, Kleiner Damm, Geckert, Kluge und Schliever. Wir steigen direkt nach dem Einpfiff in das Spiel ein und Hähnel eröffnet die Partie, wirft über die Defensive der Wittenberger ins Eck. Doch wie es beim Handball so ist, dauert es nicht lange, bis sich die Jungs in Grün revanchieren. Hier geht der Ball mit Tempo an Pavelcek, die Lücke wird genutzt und das 1:1 fällt. In der dritten dann eine 2-Minuten-Strafe auch für Pavelcek. Der HV Rot-Weiß nutzt die Unterzahl des Gegners aus. Heske und Kluge schaffen jeweils ein Tor und ziehen den Spielstand somit auf 4:2 in der vierten Spielminute. Kurz darauf folgen noch mehrere kleine Tore-Serien, jedoch mit wenig Gegentoren von Seiten der Wittenberger. Das Resultat daraus zeigt sich schon in der achten Spielminute. Mit 7:3 auf der Tafel ruft der SV Grün-Weiß eine Auszeit ein. Doch verwegens. Bis zur 21. Spielminute wird der Abstand zwischen den Teams weiter von Staßfurt aufgezogen. 14

0: 15:15 für Grün-Weiß. In der zweiten Hälfte wird das Spiel relativ ausgeglichen fortgeführt. In der 40. Spielminute kommt Gelehrt jedoch gegen den Wurfarm von Jasinski. Die Richter pfeifen ab und Gelehrt bekommt einen Platzverweis. 4 Minuten später Hoffnung für die Fans von Wittenberg. Herning zieht durch die Mitte und erzielt das 26:25. Die Chance, endlich wieder die Führung zu übernehmen. Mit aller Macht versucht Wittenberg, dem Rot-Weiß die Führung wegzureißen. Die Staßfurter hingegen wollen Distanz, um ihren Sieg abzusichern. Doch in den letzten 8 Minuten setzt sich Staßfurt schlussendlich durch. Das Torverhältnis spiegelt den Anfang der Partie wider und der Abstand wird nicht mehr einholbar für die Wittenberger. Malvin Heske macht das Abschlusstor. 36:32 steht auf der Tafel. Und wir begeben uns runter aufs Feld für die Spieleinschätzung der beiden Trainer.
1: Gutes Pferd springt nur so hoch, wie es muss. Wäre eine Redewendung, der wir uns bedienen könnten. Das wäre aber dem Spiel nicht gerecht gewesen. Wir haben heute, glaube ich, gesehen, dass zwei Mannschaften gespielt haben, die körperlich auch ein bisschen am Rande dessen sind, was belastungstechnisch jetzt geht. Wir hatten einiges an Ausfällen vor und während des Spiels tatsächlich. Von daher bin ich froh, dass wir das Spiel gezogen haben und am Ende zählen für uns die 2 Punkte, damit es auch im Rahmen dessen mit den Vertragsverlängerungen und dem Stimmungsbild, den wir aktuell in Staßfurt mit haben, auch, wie gesagt, das Ganze abrundet. Wir haben noch ein Auswärtsspiel, schwierig, in Pirna. Wir haben das letzte Heimspiel, wo wir einige Verabschiedungen gegen USV Halle mit haben. Wir haben dementsprechend noch 4 Punkte zu holen. Das ist auch das Ziel. Tabellarisch kann man sicherlich zwischen 4 und 8 mit landen. Am Ende geht es darum, jedes Spiel für sich einzeln zu betrachten, Spielzeit nochmal zu verteilen und einfach Schritt für Schritt voranzugehen. Und dessen tun wir uns gerade ganz gut.
2: Ja, also wir haben Anfang komplett verschlafen. Wir lassen da Staßfurt auf 3-4 Tore weggehen. Da muss ich schon die erste Auszeit nehmen und die Jungs so ein bisschen um wach zu kriegen. Das haben wir relativ gut hingekriegt, noch zur Halbzeitpause. Wir haben nochmal in der Kabine dann in Halbzeit besprochen, was wir alles verbessern müssen. Weil ja, also wir haben zu viele einfache Tore bekommen, wo ich mir denke, aber dass das nicht an der Offensive Abwehr lag. Wir waren einfach nicht alle mit Kopf richtig da. Ja, in so einer Abwehr passiert das halt, dass man auch einfache Tore bekommt. Aber es war heute viel zu viel und vorne wieder ein paar Sachen, die wir liegen lassen, 100%ige Chancen und dann, ja, Staßfurt hat verdient gewonnen. Wir haben uns erhofft, so ein bisschen mehr Ballgewinne. Das hat Staßfurt leider clever gespielt. Ja, also, da kam noch die rote Karte. Ich fand manche Aktionen, wo wir 2 Minuten Strafe bekommen, passiert auf unserer Seite 2-mal das Gleiche und das wird nicht mal bestraft. Fast gar nicht mal Freiwurf gepfiffen. Das ist, also man konnte sich nicht so richtig anstellen auf die Linie, aber da will ich jetzt gar nicht meckern. Wir sollten einfach unsere Sachen reinmachen und 2-3 Bälle mehr abfangen und dann sah das vielleicht anders aus.
0: Für die Staßfurter steht schon fest, dass sie in der Liga bleiben. Anders für die Wittenberger. Hier kann noch alles passieren. Die letzten beiden Spiele werden hier also von großer Bedeutung sein. Gegen den SV Anhalt Bernburg oder die zweite des THSV Eisenach muss gesiegt werden. Sonst liegt es in der Hand des Schicksals, ob der SV Grün-Weiß Wittenberg-Piesteritz die Liga halten kann.
3: Rennradfahrer aus der Region haben sicherlich den 3. Mai bereits ganz dick im Kalender markiert. Und wenn nicht, sollten sie es unbedingt tun. Anhalt Sport und der Fahrradladen Radprofi Dessau laden an diesem Tag nämlich wieder zur traditionellen Rennradausfahrt rund um Dessau ein. Start ist ab 10 Uhr im Paul-Greifzu-Stadion.
4: Ja, ist ja die Rennradausfahrt, wie der Name sagt. Also mit Rennrädern ist immer wichtig zu wissen, dass also nicht mit normalen Fahrrädern würde das nicht gehen, weil das Tempo ist doch schon relativ anspruchsvoll. Also ein Rennrad und mit Helm ist auch Pflicht, um das gleich vorneweg zu sagen. Aber ist mittlerweile auch eine Traditionsveranstaltung. In den letzten Jahren hat sich entwickelt, stabiles Teilnehmerfeld. Von letzten Jahr waren es über 150 Teilnehmer, bei meist auch schönem Wetter. Eine Gemeinschaftsaktion von Anhalt Sport mit Radprofi und einigen weiteren Helfern. Und

0: Die Resonanz zeigt es eben, es macht sehr viel Spaß. Es gibt unterschiedliche Strecken. Ein Radprofi ein wunderschönes Streckenprofil rausgesucht in Richtung Oranienbaum, Wörlitz, Gräfenhainichen. Sehr schöne Rundstrecke und Start und Ziel wird im Paul-Greifsow-Stadion sein. Und es ist dort für Versorgung ist vorhanden für die Fahrer, sowohl zum Beginn der Rundfahrt und dann am Ende können alle Teilnehmer was essen, was trinken, bisschen Musik, bisschen Unterhaltung. Also es ist auch eine nette Atmosphäre.
1: Zwei verschiedene Strecken durch den Flemming werden für die Fahrer angeboten. Eine etwas kleinere Runde über circa 55 Kilometer und eine größere Runde über circa 85 Kilometer. Dabei wird im Peloton gefahren, auf der großen 85-Kilometer-Runde mit einer Durchschnittsgeschwindigkeit von 25 bis 27 km/h und auf der kleineren Runde 25 km/h im Schnitt. Sowohl für Rennradneulinge als auch für Experten ist die Ausfahrt geeignet.
0: Es ist sowohl die sportliche Herausforderung, diese Strecken zu meistern und sagen wir mal, ein bisschen Kondition, ein bisschen radsportliche Fähigkeit muss man schon haben, drum halt die Rennräder, ist ja eine Rennradausfahrt. Aber man hat es, wie gesagt, gesehen, es hat den Teilnehmern sehr, sehr viel Spaß gemacht in den letzten Jahren und ist auch eine Breitensportveranstaltung, die, wie gesagt, eine schöne, lange Tradition hat in Dessau. Und wir freuen uns immer auf diese Zusammenarbeit und diese Rennradausfahrt ein Jahr zu gestalten im Mai. Teilnehmermeldungen sind immer noch möglich. Voranmeldungen bis kurz, ich glaube, 2 Tage vor dem Rennen kostet 15 Euro. Man kann aber auch am Tage selber sich noch kurzfristig entscheiden und ins Stadion zu kommen, ins Stadion, Paul-Greifsow-Stadion kommen und sich dort noch anmelden. Wir haben auch eine kleine Polizeieskorte aus dem Stadion, geht es dann links hoch Richtung Türten, also bis in die Stadtgrenze von Dessau werden wir von einer Polizeieskorte begleitet. Und unterwegs gibt es dann noch eine Versorgungsstation, wo schon nach ein paar gefahrenen Kilometern dann mal eine kurze Pause eingelegt wird und ein Käffchen getrunken wird oder Obst gegessen werden kann. Ja, und dann geht es weiter, wo sich dann später die Strecken trennen, einmal die lange Distanz und die kurze. Aber wie gesagt, es macht allen Teilnehmern sehr, sehr viel Spaß. Und wir freuen uns auf ein großes Teilnehmerfeld und die Damen und Herren und Sportfreunde werden viel Spaß haben.
1: Weitere Informationen zur diesjährigen Rennradausfahrt gibt es unter anhalt-sport.de. Hier findet man auch den Link zur Voranmeldung. Am 3. Mai besteht dann aber auch die Möglichkeit, sich ab 9 Uhr noch im Paul-Greifsow-Stadion anzumelden.

0: Hallo und herzlich willkommen zur neuesten Ausgabe von Zeitnah hier auf RAN 1. Am 23. April lud die Stadtmarketinggesellschaft Dessau-Roßlau Vertreter der lokalen Beherbergungsbetriebe zu einem Austausch ins neu sanierte Domero Hotel ein. Ziel war es, aktuelle Entwicklungen im Tourismus zu beleuchten, Herausforderungen zu diskutieren und gemeinsame Perspektiven für die Zukunft zu entwickeln. Neben dem fachlichen Austausch bot das Treffen auch Einblicke in das modernisierte Hotel, das sich nach umfassenden Sanierungen als zeitgemäßer Betrieb präsentiert und neue Impulse für die touristische Infrastruktur setzt. Im Mittelpunkt standen Themen wie Marketingmaßnahmen, Auslastung, veränderte Gästeansprüche und die digitale Sichtbarkeit. Einig waren sich die Teilnehmenden. Eine enge Zusammenarbeit ist entscheidend, um die Attraktivität Dessau-Roßlaus als Reiseziel weiter zu stärken. Der Rathausinnenhof in Dessau wird am 7. Mai zu einem Ort der Begegnung. Von 14 bis 17 Uhr findet dort der Begegnungstag gemeinsam erleben statt. Neben zahlreichen Infoständen erwartet die Besucher ein abwechslungsreiches Programm mit Mitmachaktionen, Showeinlagen sowie einem stillen Bereich und weitere Angebote.
1: Anlässlich des Europäischen Protesttages für die Rechte von Menschen mit Behinderung, der Anfang Mai stattfindet, wird auch in diesem Jahr wieder der Begegnungstag unter dem Motto »Gemeinsam erleben« veranstaltet. Am 7. Mai sind Menschen mit und ohne Einschränkungen eingeladen, sich kennenzulernen und voneinander zu lernen.
2: Wir freuen uns auch, dass es natürlich nicht nur 11 Infostände geben wird mit verschiedenen Partnern, sondern wir werden das Ganze auch mit ein paar kulturellen Beiträgen umrahmen. Wir freuen uns besonders, dass unsere Regenbogenschule mit einem kleinen Kulturbeitrag dabei sein wird. Der Chor der Regenbogenschule wird auftreten und auch die Akrobatikgruppe kommt. Wie schon im vorigen Jahr war die Diakonie mit ihrer Tanzgruppe dabei. Die werden ihren Auftritt auch in diesem Jahr wiederholen. Das freut mich besonders, auch wenn wir die Gegebenheiten dieses Jahr ein bisschen anders haben als letztes Jahr im Stadtpark. An allen Infoständen wird es natürlich auch noch kleine Aktivitäten geben. Als Beispiel der Behindertenverband wird dort eine Bastelstrecke bzw. Kinderschminkstand mitbringen. Dann bei der Lebenshilfe Roßlau wird man dann Becher stapeln können, beispielsweise an seine eigene Geschicklichkeit unter Beweis stellen.
1: Auch einen stillen Bereich wird es wieder geben. Im ehemaligen P1, der früheren Bar, wird dieser eingerichtet. Ein wichtiger Rückzugsort an einem solchen Tag.
2: Das ist ein Bereich für Menschen. Es gibt ja auch Erkrankungen, die nicht sichtbar sind. Es gibt neurodivergente Erkrankungen. Das sind Menschen, die an einer Reizüberflutung ganz anders als wir leiden und die dann irgendwann mal in all dem Trubel, der bei einer Veranstaltung zwangsläufig entsteht, einen ruhigen Ort für sich brauchen, ganz alleine zum Abschalten. Das hat sich im letzten Jahr bei der Veranstaltung schon gut bewährt. Es ist auch gut genutzt worden. Und deswegen haben wir gesagt, wir nehmen das mit in die neue Veranstaltung im Rathausinnenhof.
1: Der Begegnungstag wird vom Beirat für Menschen mit Behinderung gemeinsam mit der Stadt Dessau organisiert und erfährt dabei viel Unterstützung, ohne die eine Umsetzung nicht möglich wäre.
2: Aus dem Vorjahr hatten wir ja schon ganz tolle Partner gewonnen, die auch dieses Jahr wieder dabei sind. So zum Beispiel der Behindertenverband, Dessau e.V., die Lebenshilfe Dessau, die Lebenshilfe Roßlau, die ASG. Und wir haben aber es geschafft, auch neue Partner für die Infostände und die Zusammenarbeit zu finden, weil es vielen in der Stadt auch aus den Erfahrungen vom Vorjahr ein wichtiges Anliegen ist, dass es einen Tag gibt, wo Menschen zusammenkommen können, mit Behinderung, ohne Behinderung, miteinander ins Gespräch kommen und schauen, wie kann man gemeinsam die Teilhabe am Alltag und auch in speziellen Situationen erreichen und erleichtern.
1: Auf dem Programm steht einiges. Auch für das leibliche Wohl ist gesorgt, mit Waffeln und Kaffee. Für Behindertenbeauftragte Daniela Koppe gibt es außerdem ein persönliches Highlight.
2: Freuen tue ich mich auch besonders über den Infostand von unserem Jugendamt, Bereich Frühe Hilfen. Die werden unter anderem auch zeigen, Massage für Kinder, ja, was zur Entspannung und auch für die Gesundheit gut ist. Und das ist ja immer ein Anlass, dass man vielleicht selber was dazulernen kann.
1: Von 14 bis 17 Uhr besteht am 7. Mai im Rathaus Innenhof also die Möglichkeit, sich zu informieren und auszutauschen. Die Hoffnung ist, dass dieses Angebot gut genutzt wird und ein gelungener gemeinsamer Nachmittag entsteht, ganz im Sinne von gemeinsamem Erleben.
0: Die Bauarbeiten am Polizeirevier Dessau-Roßlau gehen in die letzte Phase. Dabei werden unter anderem eine Photovoltaikanlage installiert, Ladepunkte für Elektrofahrzeuge geschaffen, sowie Zufahrt- und Besucherparkplätze erneuert. Ab dem 4. Mai 2026 wird die Wolfgangstraße halbseitig gesperrt, während gleichzeitig Gehweg und Regenentwässerungssaniert werden. Auch der Nahverkehr ist betroffen. Die Haltestelle Albrechtsplatz in Richtung Hauptbahnhof entfällt vorübergehend. Die Sperrung soll bis Oktober dauern, die Bauarbeiten insgesamt bis Ende des Jahres abgeschlossen sein.

0: Die Sparkassen Fairplay Soccer Tour 2026 wurde am 23. April in der Dessauer Anhalt Arena ausgetragen. Das bundesweite Hallenturnier legt einen besonderen großen Fokus auf den fairen Umgang miteinander beim Fußballspielen. Die besten Kicker hatten sogar die Möglichkeit, sich für das Bundesfinale im Juli zu qualifizieren.
1: Der respektvolle und faire Umgang miteinander stand am 23. April in der Anhalt Arena im Vordergrund. Hier fand die Sparkassen Fairplay Soccer Tour 2026 statt. Das Fußballhallenturnier wird seit 2001 jährlich ausgetragen und ist zu einem der größten sportpädagogischen Projekte Deutschlands herangewachsen. Mittlerweile begeistert man jedes Jahr 20.000 Kinder, Jugendliche und junge Erwachsene. Auch die Bauhausstadt nimmt schon seit mehreren Jahren teil. Die Sparkasse stellt das Event zusammen mit dem gemeinnützigen Verein Unity Ed auf die Beine. Fairplay-Botschafter des Vereins ist Champions League-Sieger René Tretschok, der auch in Dessau die Kinder und Jugendlichen begrüßte und über die Besonderheiten der Fairplay-Soccer-Tour sprach.
2: Ja, das ist ganz schnell zusammengefasst, weil bei uns gibt es nicht nur eine sportliche Bewertung, sondern auch eine Fairplay-Bewertung. Das heißt, jede Mannschaft startet immer mit 6 Fairplay-Punkten vor jedem Spiel. Und je nachdem, wie man sich vor und wer während des Spiels verhält, kann es dazu Abzügen kommen. Und bei dem Turnier ist es so, dass wir die 3 sportlich fairsten Teams auszeichnen und die 3 fairsten Teams. Und diese Teams können dann sich auch qualifizieren fürs große Bundesfinale Mitte Juli am Werbelinsee.
1: Um 14 Uhr startete das Turnier in Dessau mit den 8- bis 10-Jährigen und den 11- bis 13-Jährigen. Später traten dann noch die 14- bis 17-Jährigen sowie Kicker über 18 Jahre gegeneinander an. Der Fairplay-Ansatz war bei jeder Partie präsent. Für die Veranstalter ist Fairplay mehr als nur eine leere Phrase.
2: Fußball ist eine Mannschaftssportart und Fußball hat man, weil ich selber auch mal Fußballprofi war, hat man natürlich dann in der Erfahrung, dass man nur gemeinschaftlich gewinnen kann. Und da ist ganz wichtig, dass man Werte umsetzt wie Fairplay, Respekt. Und ich glaube, das ist bei der Tour von vornherein immer für uns sehr, sehr wichtig gewesen, nicht nur das Ergebnis zu sehen, sondern auch das faire und respektvolle Miteinander. Und wenn man sieht, dass viele Fairplay-Sieger und Siegerinnen im Fußball, im normalen Turnierverlauf sportlich eigentlich gar keine Chance haben, aber durch ihr Verhalten sich halt auch weiter qualifizieren können, ist das halt ein Alleinstellungsmerkmal von dieser Kampagne.
1: Möglich ist das Fairplay-Turnier nur durch starke Partner, wie unter anderem auch Anhalt Sport. Seit vielen Jahren ist die Sparkasse einer der Hauptsponsoren. Vom 15. bis zum 19. Juli wird dann das Bundesfinale der Fairplay Soccer Tour im Rahmen des Community Festivals am Werbelinsee in Brandenburg stattfinden. Wer in Dessau sportlich und auch fair überzeugen konnte, hat die Chance, daran teilzunehmen.
0: Und dann noch die gute Nachricht am Freitag. Am 2. Mai-Wochenende lädt Oranienbaum, Ortsteil der Stadt Oranienbaum-Wörlitz, wieder zum beliebten Orangenfest ein. Einwohner und Gäste dürfen sich auf ein traditionsreiches Fest freuen, das seine Wurzeln in der DDR-Zeit hat und heute die Barockgeschichte des Ortes feiert, in der die Orange sogar im Namen eine Rolle spielt. Auch eine der längsten Orangerien Europas befindet sich hier. Organisiert wird das Fest wie gewohnt von lokalen Vereinen und Institutionen. Ein Höhepunkt ist der Umzug am Samstag ab 14 Uhr, bei dem sich die Akteure präsentieren und von Fürstin Henriette Katharina und ihrem Gemahlen begrüßt werden. Ziel des Umzuges ist der historische Marktplatz, wo an beiden Tagen ab 11 Uhr ein buntes Markttreiben mit Schaustellern und Vereinsständen stattfindet. Und das waren sie, die aktuellen Nachrichten aus der Rhein-1-Redaktion. Wir schauen jetzt noch auf den Wetterbericht und den Meldungen aus der Region. Wir sehen uns dann nächste Woche wieder mit den aktuellsten Nachrichten. Bis dahin, haben Sie eine schöne Zeit und auf Wiedersehen.
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1: 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Am 3. Mai laden Anhalt Sport und der Fahrradladen Radprofi Dessau zur Rennradausfahrt rund um Dessau ein. Ab 10 Uhr geht es am Paul-Greifzu-Stadion los, auf 2 unterschiedlichen Strecken durch den Flemming.

Online-Voranmeldungen sind noch bis 2 Tage vor dem Rennen möglich, aber auch vor Ort kann man sich anmelden. Mehr Informationen unter anhalt-sport.de.

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2: Morgen wird es mit 26 Grad sommerlich warm. Damit steigen die Temperaturen um etwa 4 Grad im Vergleich zum Vortag. Die Sonne scheint erneut satte 15 Stunden lang und sorgt für strahlend schönes Wetter, begleitet von einer leisen Südostbrise. Am Sonntag klettern die Werte sogar auf heiße 28 Grad bei viel Sonnenschein, bevor in der nächsten Woche die Temperaturen wieder sinken und Regen aufzieht.

0: Nach Jahren des Leerstands ist in der Tolstoi-Allee in Bernburg wieder Leben eingekehrt. Wo lange Zeit kein Unterricht mehr stattfand, lernen seit Februar wieder Schülerinnen und Schüler der Förderschule Lebensweg. Das Gebäude wurde vom Salzlandkreis umfassend saniert und dient aktuell als Ausweichstandort, während am Hauptstandort weitergebaut wird. Ganz abgeschlossen sind die Arbeiten allerdings noch nicht. In einigen Bereichen wird weiterhin gebaut, modernisiert und angepasst. Beim Rundgang in der vergangenen Woche hat sich Landrat Markus Bauer gemeinsam mit der Schulleitung ein Bild vom aktuellen Stand gemacht.
1: Also ich sag mal, es ist natürlich eine echt moderne, in so einem alten Objekt, wo man so ein bisschen Nostalgie verspürt. Manche Baumittel sind noch ehemalige Holzgeländer und eine alte Holztür, die wirklich im Bestand total schick noch ist und überhaupt nicht an Zeit verloren hat. Und dann neue Baumaterialien, oder jetzt stehen wir hier in der Aula, total schick geworden, mit der Liebe zum Detail. Aber auf der anderen Seite auch ein Kunstwerk erhalten. Und das sind so bestimmte Sachen, wo ich sage, genau da macht es sich aus, wo man Fingerspitzengefühl aufzeigt, wie geht man mit kommunalen Mitteln, mit Finanzmitteln um.
0: Ein Ansatz, der nicht nur Kosten spart, sondern auch den Charakter des Gebäudes erhält. Gleichzeitig stellte die Sanierung die Verantwortlichen vor Herausforderungen, vor allem wegen der vorhandenen Bausubstanz.
1: Also hier sprechen wir von belasteten Baumaterialien, die müssten saniert werden, die müssten entsorgt werden. Also erstmal muss das Ganze entkernt werden, aufgearbeitet werden und dann sind wir natürlich an die Renovierung gegangen, Aufarbeitung der ganzen Sachen. Also das ist schon langwierig und wir sind ja noch dabei. Ich habe mir heute den Bauabschnitt angeguckt, den ersten Bauabschnitt, aber es ist natürlich für die Förderschule und die zukünftige Unterbringung von Kindern hier ein riesen Quantensprung.
0: Trotz dieser aufwendigen Vorarbeiten läuft der Schulbetrieb inzwischen stabil. Mehrere Klassen sind bereits eingezogen und weitere sollen folgen.
2: Ja, geplant ist, dass praktisch zu den Sommerferien weitere 11 Klassen umziehen. Es sind ja mittlerweile schon 7 Klassen, die hier unterrichtet werden. Dann wird der Hauptstandort praktisch erweitert. Baumziel ist ja bis Ende 27 und dann erfolgt 28 höchstwahrscheinlich nachher wieder der Rückzug von der Außenstelle hier. Und letztendlich finden wir ja helle Klassenräume, ausreichende Klassenräume vor. Wir haben eine wunderschöne Aula, die wir für Veranstaltungen, für Elternveranstaltungen, Schulveranstaltungen

0: nutzen können und gleichzeitig auch als Speiseraum. Das sind einfach Räumlichkeiten, die wir jetzt auch bei uns am Hauptstandort gar nicht haben.
1: Gerade an einer Förderschule sind die Anforderungen an Räume besonders hoch. Neben klassischen Klassenzimmern braucht es flexible Lösungen, individuelle Rückzugsorte und eine Umgebung, die sich an die Bedürfnisse der Kinder anpasst.
0: Unsere Schüler, die haben ja nicht den klassischen Unterrichtsalltag, wie sich den meisten Menschen das so vorstellen. Wir beginnen ja ganz anders und haben auch ganz andere Unterrichtsfächer. Und wir arbeiten ja auch den Stufen Grundstufe, Mittelstufe und Berufsschulstufe. Und so richten sich auch die Fächer aus. Und unsere Schüler haben eben auch ganz besondere Bedarfe innerhalb des Unterrichtstages. Also da spielt Hygiene eine Rolle, Selbstversorgung eine große Rolle. Die werden vor allem lebenspraktischen Dingen unterrichtet. Und dazu braucht man eben auch Räumlichkeiten.
1: Mit der schrittweisen Inbetriebnahme des Standorts in der Tolsterallee schafft der Salzlandkreis zusätzliche Kapazitäten und bessere Bedingungen für den Unterricht. Bis alle Klassen vollständig umgezogen sind, wird aber weiter gebaut, parallel zum laufenden Schulbetrieb.
2: In der Salzland-Sporthalle wurde es wieder laut. Das kann nur eines bedeuten. Ein Heimspiel für den HV Rot-Weiß Staßfurt stand auf dem Programm. Am 25. April wurde der SV Grün-Weiß Wittenberg-Piesteritz empfangen. Die Jungs in Grün kommen mit dem Ziel, ihre Siegesserie weiter auszubauen. Doch vor Beginn des Spiels verkündigte Staßfurt noch kurz Vertragsverlängerung ihrer Mannschaft. Dazu gehörten Standhardt, Kleiner Damm, Geckert, Kluge und Schliever. Wir steigen direkt nach dem Einpfiff in das Spiel ein und Hähnel eröffnet die Partie, wirft über die Defensive der Wittenberger ins Eck. Doch wie es beim Handball so ist, dauert es nicht lange, bis sich die Jungs in Grün revanchieren. Hier geht der Ball mit Tempo an Pavelcek, die Lücke wird genutzt und das 1:1 fällt. In der dritten dann eine 2-Minuten-Strafe auch für Pavelcek. Der HV Rot-Weiß nutzt die Unterzahl des Gegners aus. Heske und Kluge schaffen jeweils ein Tor und ziehen den Spielstand somit auf 4:2 in der vierten Spielminute. Kurz darauf folgen noch mehrere kleine Toreserien, jedoch mit wenig Gegentoren von Seiten der Wittenberger. Das Resultat daraus zeigt sich schon in der achten Spielminute. Mit 7:3 auf der Tafel ruft der SV Grün-Weiß eine Auszeit ein. Doch verwegens. Bis zur 21. Spielminute wird der Abstand zwischen den Teams weiter von Staßfurt aufgezogen. 14:18 auf der Tafel. Langsam sieht es böse für Wittenberg aus. Doch Grün-Weiß-Wittenberg-Piesteritz fängt sich wieder. Von der 22. bis zur 25. Spielminute fallen 4 Tore für die Lutherstädter ohne Unterbrechung. Das letzte dieser Serie macht Gelehrt, läuft links durch und ballert ihn ohne Probleme rein. Der Rest der ersten Hälfte verläuft ausgeglichen. Das Abschlusstor wieder Gelehrt, doch diesmal mit nur ein paar Sekunden auf der Uhr, wirft von der Mittellinie und erzielt das 17:15 für Grün-Weiß. In der zweiten Hälfte wird das Spiel relativ ausgeglichen fortgeführt. In der 40. Spielminute kommt Gelehrt jedoch gegen den Wurfarm von Jeschinski. Die Richter pfeifen ab und Gelehrt bekommt einen Platzverweis. 4 Minuten später Hoffnung für die Fans von Wittenberg. Herning zieht durch die Mitte und erzielt das 26:25. Die Chance, endlich wieder die Führung zu übernehmen. Mit aller Macht versucht Wittenberg, dem Rot-Weiß die Führung wegzureißen. Die Staßfurter hingegen wollen Distanz, um ihren Sieg abzusichern. Doch in den letzten 8 Minuten setzt sich Staßfurt schlussendlich durch. Das Torverhältnis spiegelt den Anfang der Partie wider und der Abstand wird nicht mehr einholbar für die Wittenberger. Malvin Heske macht das Abschlusstor. 36:32 steht auf der Tafel. Und wir begeben uns runter aufs Feld für die Spieleinschätzung der beiden Trainer.
3: Gutes Pferd springt nur so hoch, wie es muss. Wäre eine Redewendung, der wir uns bedienen könnten. Das wäre aber dem Spiel nicht gerecht gewesen. Wir haben heute, glaube ich, gesehen, dass 2 Mannschaften gespielt haben, die körperlich auch ein bisschen am Rande dessen sind, was belastungstechnisch jetzt geht. Wir hatten einiges an Ausfällen vor und während des Spiels tatsächlich. Von daher bin ich froh, dass wir das Spiel gezogen haben. Und am Ende zählen für uns die 2 Punkte, damit es auch im Rahmen dessen mit

0: Vertragsverlängerung und dem Stimmungsbild, den wir aktuell in Straßburg mit haben, auch, wie gesagt, das Ganze abrundet. Wir haben noch ein Auswärtsspiel, schwierig, in Pirna. Wir haben das letzte Heimspiel, wo wir einige Verabschiedungen gegen USV Halle mit haben. Wir haben dementsprechend noch 4 Punkte zu holen. Das ist auch das Ziel. Tabellarisch kann man sicherlich zwischen 4 und 8 mit landen. Am Ende geht es darum, jedes Spiel für sich einzeln zu betrachten, Spielzeit nochmal zu verteilen und einfach Schritt für Schritt voranzugehen. Und dessen tun wir uns gerade ganz gut.
1: Ja, also wir haben Anfang komplett verschlafen. Wir lassen da Straßburg auf 3, 4 Tore weggehen. Da muss ich schon die erste Auszeit nehmen und die Jungs so ein bisschen um wach zu kriegen. Das haben wir relativ gut hingekriegt noch zur Halbzeitpause. Wir haben nochmal in der Kabine dann in Halbzeit besprochen, was wir alles verbessern müssen. Weil ja, also wir haben zu viele einfache Tore bekommen, wo ich mir denke, aber dass das nicht an der offensiven Abwehr lag. Wir waren einfach nicht alle mit Kopf richtig da. Ja, so, in so einer Abwehr passiert das halt, dass man auch einfache Tore bekommt. Aber es war heute viel zu viel und vorne wieder ein paar Sachen, die wir liegen lassen, 100%ige Chancen und dann, ja, Straßburg hat verdient gewonnen. Wir haben uns erhofft, so ein bisschen mehr Ballgewinne. Das hat Straßburg leider clever gespielt. Ja, also, da kam noch die rote Karte. Ich fand manche Aktionen, wo wir 2 Minuten Strafe bekommen, passiert auf unserer Seite 2-mal das Gleiche und das wird nicht mal bestraft. Fast gar nicht mal Freiburg gepfiffen. Das ist, also man konnte sich nicht so richtig anstellen auf die Linie, aber da will ich jetzt nicht gar nicht meckern. Wir sollten einfach unsere Sachen reinmachen und 2, 3 Bälle mehr abfangen und dann sah das vielleicht anders aus.
2: Für die Straßfurter steht schon fest, dass sie in der Liga bleiben. Anders für die Wittenberger. Hier kann noch alles passieren. Die letzten beiden Spiele werden hier also von großer Bedeutung sein. Gegen den SV Anhalt Bernburg oder die zweite des THSV Eisenach muss gesiegt werden. Sonst liegt es in der Hand des Schicksals, ob der SV Grün-Weiß Wittenberg Piesteritz die Liga halten kann.
3: Rennradfahrer aus der Region haben sicherlich den 3. Mai bereits ganz dick im Kalender markiert. Und wenn nicht, sollten sie es unbedingt tun. Anhalt Sport und der Fahrradladen Radprofi Dessau laden an diesem Tag nämlich wieder zur traditionellen Rennradausfahrt rund um Dessau ein. Start ist ab 10 Uhr im Paul-Greifzu-Stadion.
4: Ja, ist ja die Rennradausfahrt, wie der Name sagt. Also mit Rennrädern ist immer wichtig zu wissen, dass also nicht mit normalen Fahrrädern würde das nicht gehen, weil das Tempo ist doch schon relativ anspruchsvoll. Also ein Rennrad und mit Helm ist auch Pflicht, um das gleich vorneweg zu sagen. Aber ist mittlerweile auch eine Traditionsveranstaltung. In den letzten Jahren hat sich entwickelt, stabiles Teilnehmerfeld. Von letzten Jahr waren es über 150 Teilnehmer, bei meist auch schönem Wetter. Eine Gemeinschaftsaktion von Anhalt Sport mit Radprofi und einigen weiteren Helfern. Und die Resonanz zeigt es eben, es macht sehr viel Spaß. Es gibt unterschiedliche Strecken, Radprofi. Ein wunderschönes Streckenprofil rausgesucht in Richtung Oranienbaum, Wörlitz, Gräfenhainichen. Sehr schöne Rundstrecke und Start und Ziel wird im Paul-Greifzu-Stadion sein. Und es ist dort für Versorgung ist vorhanden für die Fahrer, sowohl zum Beginn der Rundfahrt und dann am Ende können alle Teilnehmer was essen, was trinken, ein bisschen Musik, ein bisschen Unterhaltung. Also es ist auch eine nette Atmosphäre.
3: 2 verschiedene Strecken durch den Flemming werden für die Fahrer angeboten. Eine etwas kleinere Runde über ca. 55 Kilometer und eine größere Runde über ca. 85 Kilometer. Dabei wird im Peloton gefahren, auf der großen 85 Kilometer Runde mit einer Durchschnittsgeschwindigkeit von 25 bis 27 km/h und auf der kleineren Runde 25 km/h im Schnitt. Sowohl für Rennradneulinge als auch für Experten ist die Ausfahrt geeignet.
4: Es ist sowohl die sportliche Herausforderung, diese Strecken zu meistern und sag mal, ein bisschen Kondition, ein bisschen radsportliche Fähigkeit muss man schon haben. Drum halt die Rennräder, das ist ja eine Rennradausfahrt.

0: Fahrt. Aber man hat es, wie gesagt, gesehen, es hat den Teilnehmern sehr, sehr viel Spaß gemacht in den letzten Jahren und ist auch eine Breitensportveranstaltung, die, wie gesagt, eine schöne, lange Tradition hat in Dessau. Und wir freuen uns immer auf diese Zusammenarbeit und diese Rennradausfahrt ein Jahr zu gestalten im Mai. Teilnehmermeldungen sind immer noch möglich, Voranmeldungen bis kurz, ich glaube, 2 Tage vor dem Rennen. Kostet 15 Euro. Man kann aber auch am Tage selber sich noch kurzfristig entscheiden und ins Stadion zu kommen, ins Stadion kommen und sich dort noch anmelden. Wir haben auch eine kleine Polizeieskorte. Aus dem Stadion geht es dann links hoch Richtung Türten. Also bis an die Stadtgrenze von Dessau werden wir von einer Polizeieskorte begleitet. Und unterwegs gibt es dann noch eine Versorgungsstation, wo schon nach ein paar gefahrenen Kilometern dann mal eine kurze Pause eingelegt wird und ein Käffchen getrunken wird oder Obst gegessen werden kann. Ja, und dann geht es weiter, wo sich dann später die Strecken trennen. Einmal die lange Distanz und die kurze. Aber wie gesagt, es macht allen Teilnehmern sehr, sehr viel Spaß. Und wir freuen uns auf ein großes Teilnehmerfeld. Und die Damen und Herren und Sportfreunde werden viel Spaß haben.
1: Weitere Informationen zur diesjährigen Rennradausfahrt gibt es unter anhalt-sport.de. Hier findet man auch den Link zur Voranmeldung. Am 3. Mai besteht dann aber auch die Möglichkeit, sich ab 9 Uhr noch im Paul-Greifzu-Stadion anzumelden.

0: Hallo und herzlich willkommen zur neuesten Ausgabe von Zeitnah hier auf RAN 1. Am 23. April lud die Stadtmarketinggesellschaft Dessau-Roßlau Vertreter der lokalen Beherbergungsbetriebe zu einem Austausch ins neu sanierte Domero Hotel ein. Ziel war es, aktuelle Entwicklungen im Tourismus zu beleuchten, Herausforderungen zu diskutieren und gemeinsame Perspektiven für die Zukunft zu entwickeln. Neben dem fachlichen Austausch bot das Treffen auch Einblicke in das modernisierte Hotel, das sich nach umfassenden Sanierungen als zeitgemäßer Betrieb präsentiert und neue Impulse für die touristische Infrastruktur setzt. Im Mittelpunkt standen Themen wie Marketingmaßnahmen, Auslastung, veränderte Gästeansprüche und die digitale Sichtbarkeit. Einig waren sich die Teilnehmenden. Eine enge Zusammenarbeit ist entscheidend, um die Attraktivität Dessau-Roßlaus als Reiseziel weiter zu stärken. Der Rathausinnenhof in Dessau wird am 7. Mai zu einem Ort der Begegnung. Von 14 bis 17 Uhr findet dort der Begegnungstag gemeinsam erleben statt. Neben zahlreichen Infoständen erwartet die Besucher ein abwechslungsreiches Programm mit Mitmachaktionen, Showeinlagen sowie einem stillen Bereich und weitere Angebote.
1: Anlässlich des Europäischen Protesttages für die Rechte von Menschen mit Behinderung, der Anfang Mai stattfindet, wird auch in diesem Jahr wieder der Begegnungstag unter dem Motto »Gemeinsam erleben« veranstaltet. Am 7. Mai sind Menschen mit und ohne Einschränkungen eingeladen, sich kennenzulernen und voneinander zu lernen.
2: Wir freuen uns auch, dass es natürlich nicht nur 11 Infostände geben wird mit verschiedenen Partnern, sondern wir werden das Ganze auch mit ein paar kulturellen Beiträgen umrahmen. Wir freuen uns besonders, dass unsere Regenbogenschule mit einem kleinen Kulturbeitrag dabei sein wird. Der Chor der Regenbogenschule wird auftreten und auch die Akrobatikgruppe kommt. Wie schon im vorigen Jahr war die Diakonie mit ihrer Tanzgruppe dabei. Die werden ihren Auftritt auch in diesem Jahr wiederholen. Das freut mich besonders, auch wenn wir die Gegebenheiten dieses Jahr ein bisschen anders haben als letztes Jahr im Stadtpark. An allen Infoständen wird es natürlich auch noch kleine Aktivitäten geben. Als Beispiel der Behindertenverband.

0: Wann wird dort eine Bastelstrecke bzw. Kinderschminkstand mitbringen? Dann bei der Lebenshilfe Rosslau wird man dann Becher stapeln können, beispielsweise an seine eigene Geschicklichkeit unter Beweis stellen.
1: Auch einen Studentenbereich wird es wieder geben. Im ehemaligen P1, der früheren Bar, wird dieser eingerichtet. Ein wichtiger Rückzugsort an einem solchen Tag.
0: Das ist ein Bereich für Menschen. Es gibt ja auch Erkrankungen, die nicht sichtbar sind. Es gibt neurodivergente Erkrankungen. Das sind Menschen, die an Reizüberflutung ganz anders als wir leiden und die dann irgendwann mal in all dem Trubel, der bei einer Veranstaltung zwangsläufig entsteht, einen ruhigen Ort für sich brauchen, ganz alleine zum Abschalten. Das hat sich im letzten Jahr bei der Veranstaltung schon gut bewährt. Es ist auch gut genutzt worden. Und deswegen haben wir gesagt, wir nehmen das mit in die neue Veranstaltung im Rathausinnenhof.
1: Der Begegnungstag wird vom Beirat für Menschen mit Behinderung gemeinsam mit der Stadt Dessau organisiert und erfährt dabei viel Unterstützung, ohne die eine Umsetzung nicht möglich wäre.
0: Aus dem Vorjahr hatten wir ja schon ganz tolle Partner gewonnen, die auch dieses Jahr wieder dabei sind, so zum Beispiel der Behindertenverband, Dessau e.V., die Lebenshilfe Dessau, die Lebenshilfe Rosslau, die ASG. Und wir haben aber es geschafft, auch neue Partner für die Infostände und die Zusammenarbeit zu finden, weil es vielen in der Stadt auch aus den Erfahrungen vom Vorjahr ein wichtiges Anliegen ist, dass es einen Tag gibt, wo Menschen zusammenkommen können, mit Behinderung, ohne Behinderung, miteinander ins Gespräch kommen und schauen, wie kann man gemeinsam die Teilhabe am Alltag und auch in speziellen Situationen erreichen und erleichtern.
1: Auf dem Programm steht einiges. Auch für das leibliche Wohl ist gesorgt, mit Waffeln und Kaffee. Für Behindertenbeauftragte Daniela Koppe gibt es außerdem ein persönliches Highlight.
0: Freuen tue ich mich auch besonders über den Infostand von unserem Jugendamt Bereich Frühe Hilfen. Die werden unter anderem auch zeigen Massage für Kinder, ja, was zur Entspannung und auch für die Gesundheit gut ist. Und das ist ja immer ein Anlass, dass man vielleicht selber was dazulernen kann.
1: Von 14 bis 17 Uhr besteht am 7. Mai im Rathaus Innenhof also die Möglichkeit, sich zu informieren und auszutauschen. Die Hoffnung ist, dass dieses Angebot gut genutzt wird und ein gelungener gemeinsamer Nachmittag entsteht, ganz im Sinne von gemeinsam erleben.
2: Die Bauarbeiten am Polizeirevier Dessau-Rosslau gehen in die letzte Phase. Dabei werden unter anderem eine Photovoltaikanlage installiert, Ladepunkte für Elektrofahrzeuge geschaffen, sowie Zufahrt- und Besucherparkplätze erneuert. Ab dem 4. Mai 2026 wird die Wolfgangstraße halbseitig gesperrt, während gleichzeitig Gehweg und Regenentwässerungssaniert werden. Auch der Nahverkehr ist betroffen. Die Haltestelle Albrechtsplatz in Richtung Hauptbahnhof entfällt vorübergehend. Die Sperrung soll bis Oktober dauern, die Bauarbeiten insgesamt bis Ende des Jahres abgeschlossen sein. Die Sparkassen Fairplay Soccer Tour 2026 wurde am 23. April in der Dessauer Anhalt Arena ausgetragen. Das bundesweite Hallenturnier legt einen besonderen großen Fokus auf den fairen Umgang miteinander beim Fußballspielen. Die besten Kicker hatten sogar die Möglichkeit, sich für das Bundesfinale im Juli zu qualifizieren.
3: Der respektvolle und faire Umgang miteinander stand am 23. April in der Anhalt Arena im Vordergrund. Hier fand die Sparkassen Fairplay Soccer Tour 2026 statt. Das Fußballhallenturnier wird seit 2001 jährlich ausgetragen und ist zu einem der größten sportpädagogischen Projekte Deutschlands herangewachsen. Mittlerweile begeistert man jedes Jahr 20.000 Kinder, Jugendliche und junge Erwachsene. Auch die Bauhausstadt nimmt schon seit mehreren Jahren teil. Die Sparkasse stellt das Event zusammen mit dem gemeinnützigen Verein Unity Ed auf die Beine. Fairplay-Botschafter des Vereins ist Champions League-Sieger René Tretschok, der auch in Dessau die Kinder und Jugendlichen begrüßte und über die Besonderheiten der Fairplay-Soccer-Tour sprach.
4: Ja, das ist ganz schnell zusammengefasst, weil bei uns gibt es nicht nur eine sportliche Bewertung, sondern auch eine Fairplay-Bewertung. Das heißt, jede

0: Die Mannschaft startet immer mit 6 Fairplay-Punkten vor jedem Spiel. Und je nachdem, wie man sich vor und wer während des Spiels verhält, kann es dazu Abzügen kommen. Und bei dem Turnier ist es so, dass wir die 3 sportlich fairsten Teams auszeichnen und die 3 fairsten Teams. Und diese Teams können dann sich auch qualifizieren für das große Bundesfinale Mitte Juli am Werbelinsee.
1: Um 14 Uhr startete das Turnier in Dessau mit den 8- bis 10-Jährigen und den 11- bis 13-Jährigen. Später traten dann noch die 14- bis 17-Jährigen sowie Kicker über 18 Jahre gegeneinander an. Der Fairplay-Ansatz war bei jeder Partie präsent. Für die Veranstalter ist Fairplay mehr als nur eine leere Phrase.
0: Fußball ist eine Mannschaftssportart und Fußball hat man, weil ich selber auch mal Fußballprofi war, hat man natürlich dann in der Erfahrung, dass man nur gemeinschaftlich gewinnen kann. Und da ist ganz wichtig, dass man Werte umsetzt wie Fairplay, Respekt. Und ich glaube, das ist bei der Tour von vornherein immer für uns sehr, sehr wichtig gewesen, nicht nur das Ergebnis zu sehen, sondern auch das faire und respektvolle Miteinander. Und wenn man sieht, dass viele Fairplay-Sieger und Siegerinnen im Fußball, im normalen Turnierverlauf sportlich eigentlich gar keine Chance haben, aber durch ihr Verhalten sich halt auch weiter qualifizieren können, ist das halt ein Alleinstellungsmerkmal von dieser Kampagne.
1: Möglich ist das Fairplay-Turnier nur durch starke Partner, wie unter anderem auch Anhalt Sport. Seit vielen Jahren ist die Sparkasse einer der Hauptsponsoren der Tour. Auch von Seiten der Stadtsparkasse Dessau freut man sich sehr über das besondere Event in der Bauhausstadt.
2: Es ist uns wichtig oder es interessiert uns auch, was hier passiert. Und die Zukunft, das sind unsere Kinder und Jugendlichen. Und es ist eben wichtig, dass man das gesellschaftliche Leben hier ein bisschen bereichert. Und Sport ist natürlich ganz wichtig, weil es gibt ja so ein Sprichwort, nur in einem gesunden Körper wohnt ein gesunder Geist. Und Sport hat ganz viele Fähigkeiten, gerade auch der Mannschaftssport, was er bewegen kann. Also er bringt ihm diese Fairness, dieses Teamgefühl. Und über den Sport lernen die Kinder, sich zurechtzufinden und sich einzuordnen, nicht unterzuordnen, aber einzuordnen. Und das ist Schule fürs Leben.
1: Im Rahmen der Fairplay Soccer Tour wird aber nicht nur Fußball gespielt. Unity Ed bringt auch immer wieder verschiedenste Bildungsangebote in die Städte, in denen die Tour stattfindet.
0: Wir haben viele Projekttage in Schulen, die ja parallel laufen. Wir bieten momentan auch sehr, sehr viele Workshops an Partnerschulen. Wir waren heute am Filler, am Gymnasium, haben dort einen Workshop gemacht zum Thema finanzielle Allgemeinbildung. Auch das macht diese Kampagne so wertvoll, dass wir auch Bildungsarbeit machen. Und ich glaube, das hat sich immer mehr entwickelt. Und man hat in den letzten Jahren gesagt, wir haben viele Kinder dabei, die kommen immer wieder. Wir haben viele Eltern dabei, die kommen immer wieder. Und je nach Standort haben wir teilweise mal 100 Teams pro Projekttag. Wir haben dann manchmal auch nur 30 oder 40. Es hängt auch immer regional zusammen, aber die Tour ist eigentlich ein sehr, sehr großer Erfolg.
1: Vom 15. bis zum 19. Juli wird dann das Bundesfinale der Fairplay Soccer Tour im Rahmen des Community Festivals am Werbelinsee in Brandenburg stattfinden. Wer in Dessau sportlich und auch fair überzeugen konnte, hat die Chance, daran teilzunehmen.
3: Und dann noch die gute Nachricht am Freitag. Am 2. Mai-Wochenende lädt Oranienbaum, Ortsteil der Stadt Oranienbaum-Wörlitz, wieder zum beliebten Orangenfest ein. Einwohner und Gäste dürfen sich auf ein traditionsreiches Fest freuen, das seine Wurzeln in der DDR-Zeit hat und heute die Barockgeschichte des Ortes feiert, in der die Orange sogar im Namen eine Rolle spielt. Auch eine der längsten Orangerien Europas befindet sich hier. Organisiert wird das Fest wie gewohnt von lokalen Vereinen und Institutionen. Ein Höhepunkt ist der Umzug am Samstag ab 14 Uhr, bei dem sich die Akteure präsentieren und von Fürstin Henriette Katharina und ihrem Gemahlen begrüßt werden. Ziel des Umzuges ist der historische Marktplatz, wo an beiden Tagen ab 11 Uhr ein buntes Markttreiben mit Schaustellern und Vereinsständen stattfindet. Und das waren sie, die aktuellen Nachrichten aus der RAN1-Redaktion. Wir schauen jetzt auch auf den Wetterbericht und den Meldungen aus der Region. Wir sehen uns dann nächste Woche wieder mit den aktuellsten Nachrichten. Bis dahin, haben Sie eine schöne Zeit und auf Wiedersehen.
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2: Morgen wird es mit 26 Grad sommerlich warm. Damit steigen die Temperaturen um etwa 4 Grad im Vergleich zum Vortag. Die Sonne scheint erneut satte 15 Stunden lang und sorgt für strahlend schönes Wetter, begleitet von einer leisen Südostbrise. Am Sonntag klettern die Werte sogar auf heiße 28 Grad bei viel Sonnenschein, bevor in der nächsten Woche die Temperaturen wieder sinken und Regen aufzieht.

0: Nach Jahren des Leerstands ist in der Tolstoi-Allee in Bernburg wieder Leben eingekehrt. Wo lange Zeit kein Unterricht mehr stattfand, lernen seit Februar wieder Schülerinnen und Schüler der Förderschule Lebensweg. Das Gebäude wurde vom Salzlandkreis umfassend saniert und dient aktuell als Ausweichstandort, während am Hauptstandort weitergebaut wird. Ganz abgeschlossen sind die Arbeiten allerdings noch nicht. In einigen Bereichen wird weiterhin gebaut, modernisiert und angepasst. Beim Rundgang in der vergangenen Woche hat sich Landrat Markus Bauer gemeinsam mit der Schulleitung ein Bild vom aktuellen Stand gemacht.
1: Also ich sag mal, es ist natürlich eine echt moderne, in so einem alten Objekt, wo man so ein bisschen Nostalgie verspürt. Manche Baumittel sind noch ehemalige Holzgeländer, eine alte Holztür, die wirklich im Bestand total schick noch ist und überhaupt nicht an Zeit verloren hat. Und dann neue Baumaterialien, oder jetzt stehen wir hier in der Aula, total schick geworden, mit der Liebe zum Detail. Aber auf der anderen Seite auch ein Kunstwerk erhalten. Und das sind so bestimmte Sachen, wo ich sage, genau da macht sich's aus, wo man Fingerspitzengefühl aufzeigt, wie geht man mit kommunalen Mitteln, mit Finanzmitteln um.
0: Ein Ansatz, der nicht nur Kosten spart, sondern auch den Charakter des Gebäudes erhält. Gleichzeitig stellte die Sanierung die Verantwortlichen vor Herausforderungen, vor allem wegen der vorhandenen Bausubstanz.
1: Also hier sprechen wir von belasteten Baumaterialien, die müssten saniert werden, die müssten entsorgt werden. Also erstmal muss das Ganze entkernt werden, aufgearbeitet werden und dann sind wir natürlich an die Renovierung gegangen, Aufarbeitung der ganzen Sachen. Also das ist schon langwierig und wir sind ja noch dabei. Ich habe mir heute den Bauabschnitt angeguckt, den ersten Bauabschnitt, aber es ist natürlich für die Förderschule und die zukünftige Unterbringung von Kindern hier ein riesen Quantensprung.
0: Trotz dieser aufwendigen Vorarbeiten läuft der Schulbetrieb inzwischen stabil. Mehrere Klassen sind bereits eingezogen und weitere sollen folgen.
2: Ja, geplant ist, dass praktisch zu den Sommerferien weitere 11 Klassen umziehen. Es sind ja mittlerweile schon 7 Klassen, die hier unterrichtet werden. Dann wird der Hauptstandort praktisch erweitert. Baumziel ist ja bis Ende 27 und dann erfolgt 28 höchstwahrscheinlich nachher wieder der Rückzug von der Außenstelle hier. Und letztendlich finden wir ja helle Klassenräume, ausreichende Klassenräume vor. Wir haben eine wunderschöne Aula, die wir für Veranstaltungen, für Elternveranstaltungen, Schulveranstaltungen

0: nutzen können und gleichzeitig auch als Speiseraum. Das sind einfach Räumlichkeiten, die wir jetzt auch bei uns am Hauptstandort gar nicht haben.
1: Gerade an einer Förderschule sind die Anforderungen an Räume besonders hoch. Neben klassischen Klassenzimmern braucht es flexible Lösungen, individuelle Rückzugsorte und eine Umgebung, die sich an die Bedürfnisse der Kinder anpasst.
0: Unsere Schüler, die haben ja nicht den klassischen Unterrichtsalltag, wie sich den meisten Menschen das so vorstellen. Wir beginnen ja ganz anders und haben auch ganz andere Unterrichtsfächer. Und wir arbeiten ja auch den Stufen Grundstufe, Mittelstufe und Berufsschulstufe. Und so richten sich auch die Fächer aus. Und unsere Schüler haben eben auch ganz besondere Bedarfe innerhalb des Unterrichtstages. Also da spielt Hygiene eine Rolle, Selbstversorgung eine große Rolle. Die werden vor allem in lebenspraktischen Dingen unterrichtet. Und dazu braucht man eben auch Räumlichkeiten.
1: Mit der schrittweisen Inbetriebnahme des Standorts in der Tolstoyallee schafft der Salzlandkreis zusätzliche Kapazitäten und bessere Bedingungen für den Unterricht. Bis alle Klassen vollständig umgezogen sind, wird aber weiter gebaut, parallel zum laufenden Schulbetrieb.
2: In der Salzland-Sporthalle wurde es wieder laut. Das kann nur eines bedeuten. Ein Heimspiel für den HV Rot-Weiß Staßfurt stand auf dem Programm. Am 25. April wurde der SV Grün-Weiß Wittenberg-Piesteritz empfangen. Die Jungs in Grün kommen mit dem Ziel, ihre Siegesserie weiter auszubauen. Doch vor Beginn des Spiels verkündigte Staßfurt noch kurz Vertragsverlängerung ihrer Mannschaft. Dazu gehörten Standhardt, Kleiner Damm, Geckert, Kluge und Schliever. Wir steigen direkt nach dem Einpfiff in das Spiel ein und Hähnel eröffnet die Partie, wirft über die Defensive der Wittenberger ins Eck. Doch wie es beim Handball so ist, dauert es nicht lange, bis sich die Jungs in Grün revanchieren. Hier geht der Ball mit Tempo an Pavelcek, die Lücke wird genutzt und das 1:1 fällt. In der dritten dann eine 2-Minuten-Strafe auch für Pavelcek. Der HV Rot-Weiß nutzt die Unterzahl des Gegners aus. Heske und Kluge schaffen jeweils ein Tor und ziehen den Spielstand somit auf 4:2 in der vierten Spielminute. Kurz darauf folgen noch mehrere kleine Tore-Serien, jedoch mit wenig Gegentoren von Seiten der Wittenberger. Das Resultat daraus zeigt sich schon in der achten Spielminute. Mit 7:3 auf der Tafel ruft der SV Grün-Weiß eine Auszeit ein. Doch verwegens. Bis zur 21. Spielminute wird der Abstand zwischen den Teams weiter von Staßfurt aufgezogen. 14:18 auf der Tafel. Langsam sieht es böse für Wittenberg aus. Doch Grün-Weiß-Wittenberg-Piesteritz fängt sich wieder. Von der 22. bis zur 25. Spielminute fallen 4 Tore für die Lutherstädter ohne Unterbrechung. Das letzte dieser Serie macht gelehrt. Läuft links durch

0: runter aufs Feld für die Spieleinschätzung der beiden Trainer.
1: Gutes Pferd springt nur so hoch, wie es muss. Wäre eine Redewendung, der wir uns bedienen könnten. Das wäre aber dem Spiel nicht gerecht gewesen. Wir haben heute, glaube ich, gesehen, dass zwei Mannschaften gespielt haben, die körperlich auch ein bisschen am Rande dessen sind, was belastungstechnisch jetzt geht. Wir hatten einiges an Ausfällen vor und während des Spiels tatsächlich. Von daher bin ich froh, dass wir das Spiel gezogen haben. Und am Ende zählen für uns die zwei Punkte, damit es auch im Rahmen dessen mit den Vertragsverlängerungen und dem Stimmungsbild, den wir aktuell in Straßburg mit haben, auch, wie gesagt, das Ganze abrundet. Wir haben noch ein Auswärtsspiel, schwierig, in Pörna. Wir haben das letzte Heimspiel, wo wir einige Verabschiedungen gegen USV Halle mit haben. Wir haben dementsprechend noch 4 Punkte zu holen. Das ist auch das Ziel. Tabellarisch kann man sicherlich zwischen 4 und 8 mit landen. Am Ende geht es darum, jedes Spiel für sich einzeln zu betrachten, Spielzeit nochmal zu verteilen und einfach Schritt für Schritt voranzugehen, und dessen tun wir uns gerade ganz gut.
2: Ja, also wir haben Anfang komplett verschlafen. Wir lassen da Straßburg auf 3, 4 Tore weggehen. Da muss ich schon die erste Auszeit nehmen und die Jungs so ein bisschen um wach zu kriegen. Das haben wir relativ gut hingekriegt noch zur Halbzeitpause. Wir haben nochmal in der Kabine dann in Halbzeit besprochen, was wir alles verbessern müssen. Weil ja, also wir haben zu viele einfache Tore bekommen, wo ich mir denke, aber dass das nicht an der offensiven Abwehr lag. Wir waren einfach nicht alle mit Kopf richtig da. Ja, so, in so einer Abwehr passiert das halt, dass man auch einfache Tore bekommt. Aber es war heute viel zu viel und vorne wieder ein paar Sachen, die wir liegen lassen, 100%ige Chancen, und dann, ja, Straßburg hat verdient gewonnen. Wir haben uns erhofft, so ein bisschen mehr Ballgewinne. Das hat Straßburg leider clever gespielt. Ja, also da kam noch die rote Karte. Ich fand manche Aktionen, wo wir 2 Minuten Strafe bekommen, passiert auf unserer Seite 2-mal das Gleiche und das wird nicht mal bestraft. Fast gar nicht mal Freiburg gepfiffen. Das ist, also man konnte sich nicht so richtig anstellen auf die Linie, aber da will ich jetzt nicht gar nicht meckern. Wir sollten einfach unsere Sachen reinmachen und 2, 3 Bälle mehr abfangen, dann sah das vielleicht anders aus.
0: Für die Straßfurter steht schon fest, dass sie in der Liga bleiben. Anders für die Wittenberger. Hier kann noch alles passieren. Die letzten beiden Spiele werden hier also von großer Bedeutung sein. Gegen den SV Anhalt Bernburg oder die zweite des THSV Eisenach muss gesiegt werden. Sonst liegt es in der Hand des Schicksals, ob der SV Grün-Weiß Wittenberg Piesteritz die Liga halten kann.
3: Rennradfahrer aus der Region haben sicherlich den 3. Mai bereits ganz dick im Kalender markiert. Und wenn nicht, sollten sie es unbedingt tun. Anhalt Sport und der Fahrradladen Radprofi Dessau laden an diesem Tag nämlich wieder zur traditionellen Rennradausfahrt rund um Dessau ein. Start ist ab 10 Uhr im Paul-Greifzu-Stadion.
4: Ja, ist ja die Rennradausfahrt, wie der Name sagt. Also mit Rennrädern ist immer wichtig zu wissen, dass also nicht mit normalen Fahrrädern würde das nicht gehen, weil das Tempo ist doch schon relativ anspruchsvoll. Also ein Rennrad und mit Helm ist auch Pflicht, um das gleich vorneweg zu sagen. Aber ist mittlerweile auch eine Traditionsveranstaltung. In den letzten Jahren hat sich entwickelt, stabiles Teilnehmerfeld. Von letzten Jahr waren es über 150 Teilnehmer, bei meist auch schönem Wetter. Eine Gemeinschaftsaktion von Anhalt Sport mit Radprofi und einigen weiteren Helfern. Und die Resonanz zeigt es eben, es macht sehr viel Spaß. Es gibt unterschiedliche Strecken, hat Radprofi ein wunderschönes Streckenprofil rausgesucht in Richtung Oranienbaum, Wörlitz, Gräfenhainichen. Sehr schöne Rundstrecke, und Start und Ziel wird im Paul-Greifzu-Stadion sein. Und es ist dort für Versorgung ist vorhanden für die Fahrer, sowohl zum Beginn der Rundfahrt, und dann am Ende können alle Teilnehmer was essen, was trinken, ein bisschen Musik, ein bisschen Unterhaltung. Also es ist auch eine nette Atmosphäre.
3: 2 verschiedene Strecken durch den Flemming werden für die Fahrer angeboten. Eine etwas kleinere Runde über ca. 55 Kilometer und eine größere Runde über ca. 85 Kilometer. Dabei wird im Peloton gefahren, auf der großen 85-Kilometer-Runde mit einer Durchschnittsgeschwindigkeit

0: Geschwindigkeit von 25 bis 27 km/h und auf der kleineren Runde 25 km/h im Schnitt. Sowohl für Rennradneulinge als auch für Experten ist die Ausfahrt geeignet.
1: Es ist sowohl die sportliche Herausforderung, diese Strecken zu meistern und sagen wir mal, ein bisschen Kondition, ein bisschen radsportliche Fähigkeit muss man schon haben, drum halt die Rennräder, das ist ja eine Rennradausfahrt. Aber man hat es, wie gesagt, gesehen, es hat den Teilnehmern sehr, sehr viel Spaß gemacht in den letzten Jahren und ist auch eine Breitensportveranstaltung, die, wie gesagt, eine schöne, lange Tradition hat in Dessau. Und wir freuen uns immer auf diese Zusammenarbeit und diese Rennradausfahrt ein Jahr zu gestalten im Mai. Teilnehmermeldungen sind immer noch möglich. Voranmeldungen bis kurz, ich glaube, 2 Tage vor dem Rennen kostet 15 Euro. Man kann aber auch am Tage selber sich noch kurzfristig entscheiden und ins Stadion zu kommen, ins Stadion, Parkplatzstadion kommen und sich dort noch anmelden. Wir haben auch eine kleine Polizeieskorte. Aus dem Stadion geht es dann links hoch Richtung Türten, also bis in die Stadtgrenze von Dessau, werden wir von einer Polizeieskorte begleitet. Und unterwegs gibt es dann eine Versorgungsstation, wo schon nach ein paar gefahrenen Kilometern dann mal eine kurze Pause eingelegt wird und ein Käffchen getrunken wird oder Obst gegessen werden kann. Ja, und dann geht es weiter, wo sich dann später die Strecken trennen, einmal die lange Distanz und die kurze. Aber wie gesagt, es macht allen Teilnehmern sehr, sehr viel Spaß und wir freuen uns auf ein großes Teilnehmerfeld und die Damen und Herren und Sportfreunde werden viel Spaß haben.
0: Weitere Informationen zur diesjährigen Rennradausfahrt gibt es unter anhalt-sport.de. Hier findet man auch den Link zur Voranmeldung. Am 3. Mai besteht dann aber auch die Möglichkeit, sich ab 9 Uhr noch im Paul-Greifzu-Stadion anzumelden.

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1: Schockanrufer vor Gericht. Immer wieder fallen vor allem ältere Menschen auf perfide Betrugsmaschen herein. Insbesondere sogenannte Schockanrufe nehmen weiterhin zu. Auch in Dessau-Roßlau ist nun ein solcher Fall vor Gericht gelandet. Am 22. April begann dort um 9 Uhr die Hauptverhandlung gegen zwei Männer und eine Frau im Alter von 22, 27 und 28 Jahren. Ihnen wird vorgeworfen, an insgesamt 26 Fällen beteiligt gewesen zu sein. Sowohl an vollendeten als auch an versuchten Taten. Im Oktober 2025 wurden die Angeklagten in Niedersachsen festgenommen. Zwischen März und Oktober des vergangenen Jahres sollen sie ihre Opfer telefonisch kontaktiert und sich dabei als Bankmitarbeiter oder Polizeibeamte ausgegeben haben. Mit erfundenen Notfällen oder angeblichen Gefahrensituationen setzten sie ihre Opfer unter Druck, damit diese Geld, Schmuck oder andere Wertgegenstände herausgeben. In 8 Fällen waren sie offenbar erfolgreich. Insgesamt sollen mehr als 80.000 Euro an die Täter geflossen sein. Die Taten ereigneten sich unter anderem in Dessau, Wittenberg und weiteren Orten in Sachsen-Anhalt. Darüber hinaus soll einer der Beschuldigten am 2. Oktober eine polizeiliche Kontrollstelle missachtet haben, um einer Festnahme zu entgehen. Bei der anschließenden Verfolgung soll er in Nürnberg ein rotes Ampelsignal ignoriert und einen Zusammenstoß mit einem anderen PKW verursacht haben, wobei die Fahrerin verletzt wurde. Weitere Verhandlungstermine am Landgericht sind für Mai und Juni bereits angesetzt.
2: Am 26. April stellte der Kenianer Sebastian Sawe den neuen Marathon-Weltrekord auf und schaffte es als erster Mensch unter Wettkampfbedingungen, die rund 42 Kilometer lange Strecke in unter 2 Stunden zu laufen. Am selben Tag wurde auch in Dessau-Roßlau fleißig gelaufen. Auch wenn die Strecken, welche hier bewältigt wurden, nur 4,5 und 7,5 Kilometer lang waren. Anhalt Sport organisierte gemeinsam mit der Volksbank Dessau-Anhalt wieder die Breitensportveranstaltung Run and Walk. Am Kornhaus trafen sich Jogger und Walker, um eine wunderschöne Strecke durch den Bäckerbruch bei bestem Wetter zu absolvieren. Mit der großen Teilnehmeranzahl konnten die Organisatoren sehr zufrieden sein.
3: Tolle Resonanz. Wir haben ja auch immer Riesenglück mit dem Wetter an dem letzten Aprilwochenende. In der Regel ist fast immer so ein Sonnenschein, ein bisschen frisch, aber beim Walken und Laufen ist das überhaupt kein Problem. Also tolle Resonanz. Man sieht also viele, viele Stammgäste sozusagen, Stammteilnehmer, die seit vielen Jahren sowohl im Stadion, im Tiergarten als auch hier im Kornhaus jetzt seit mittlerweile auch 5 oder 6 Jahren schon regelmäßig dabei sind. Und es kommen aber auch immer wieder neue, jedes Jahr neue Teilnehmer, neue Leute hinzu, und das ist das Schöne. Also es ist seit Jahren eine steigende Tendenz oder sehr stabil auf hohem Niveau. Und man sieht eben, ja, dass den Leuten das Spaß macht und dass sie sich darauf freuen und halt jedes Jahr wiederkommen. Und genau das ist ja unsere Absicht, viele Menschen dafür zu begeistern, sich an der freien Luft zu bewegen. Ob jetzt moderat oder sportlich schon ein bisschen engagiert, das spielt überhaupt keine Rolle. Ja, und es wird von den Menschen angenommen und da sind wir sehr froh darüber. Und es sind halt Breitensportveranstaltungen, die zum Sportkalender in der Stadt Dessau-Roßlau absolut dazugehören und damit auch schon eine lange Tradition haben. Und diese Tradition wollen wir natürlich immer aufrechterhalten und immer wieder mit neuen Facetten bereichern, hier und da neue Veranstaltungen etablieren. Aber diese traditionsreichen Walking-Tage im Frühjahr und Herbst, das ist eine echte Tradition und das soll halt auch so bleiben.
2: Nachdem die Jogger und Walker eine der beiden Strecken über 4,5 oder 7,5 Kilometer absolviert hatten, warteten am Ziel noch einige kleine Belohnungen auf sie. Das Fazit der Teilnehmer fiel nach dem Lauf sehr positiv aus.
4: Ich denke, hat Spaß gemacht heute, das Wetter hat gepasst. Bei Sonnenschein ein paar Kilometer zu laufen, auf dem Sonntag, ja, was gibt's Besseres?
5: Ja, war ein wunderschöner Lauf bei hervorragendem Wetter. Schatten ein bisschen kalt, aber durchs Laufen wird einem schon warm. Und super organisiert. Dankeschön.
2: Es ist eine tolle Veranstaltung. Ich konnte bei den letzten beiden Läufen nicht teilnehmen, also wollte ich jetzt unbedingt dabei sein. Ich habe die kürzere Strecke über 4,5 Kilometer absolviert, aber das war für mich auch eine Herausforderung, da ich zurzeit langsam versuche, meine Läufe zu verbessern. Diese Gemeinschaft ist toll dafür. Ich konnte anderen folgen und es ist auch einfach sehr motivierend, so viele Leute zu sehen, die zu solch einer Laufveranstaltung zusammenkommen. Persönlich hat es mich sehr motiviert, jetzt mehr zu laufen und mich stetig zu verbessern. Ich will auch so fit werden wie viele der anderen, die heute mit teilgenommen haben. Es ist beeindruckend, dass die Leute solch eine Leidenschaft dafür haben, sich fit zu halten. Es ist einfach eine tolle Gemeinschaft und ich mag die Veranstaltung sehr.
6: Relativ anstrengend, aber man musste sich ja nicht tot machen. Man konnte schön sein Tempo laufen, also von der Warte her alles easy, alles schön. Und man freut sich ja mittlerweile über jeden Lauf, der noch durchgeführt wird, weil es wird ja immer weniger und da muss man halt mitnehmen, was man kriegt.
7: Perfekt, bestes Wetter, viele Leute, hat Spaß gemacht, wunderbar.
8: Ja, hat richtig Spaß gemacht bei Sonnenschein auf dem Sonntag. Ja, sogar die kleine Runde hat Spaß gemacht.
9: Also das war fantastisch, es stimmte alles, das Wetter war herrlich. Ich konnte mal eine Pause machen, das genießen. Die Walbitzburg habe ich erzählt, da sie jetzt aufbauen. Und es war anstrengend, aber es war toll. Es war einfach toll. Und man kann nur den Herrn Hirsch Danke sagen, danke, danke, dass er sowas organisiert hat. Geht ja schon ein paar Jahre, wo ich das mache und immer wieder top.
2: Wer Run and Walk am Kornhaus verpasst hat, braucht nun aber kein Jahr zu warten. Mit dem Walking-Tag gibt es am 27. September

0: schon die nächste Breitensportveranstaltung für Walking-Begeisterte. Zum 25. Mal lädt Anhalt Sport dann ins Paul-Greifzu-Stadion ein. Von dort aus geht es wieder auf zwei wunderbare Strecken durch den vorderen bzw. hinteren Tiergarten.
1: Für die U19-Frauenmannschaft der Dessau Volleys begann Anfang April eine außergewöhnliche Reise. Vom 3. bis 6. April ging es nach Italien. Dort nahmen die jungen Volleyballerinnen am Cornacchia World Cup 2026 teil, einem der bestbesetzten Jugendturniere weltweit.
2: Wir haben die Anfrage vom italienischen Verband bekommen, ob wir daran teilnehmen möchten oder teilnehmen würden. Und das lässt man sich, glaube ich, nicht entgehen. Neben uns war nur noch die Landesauswahl aus Berlin, also das Auswahlteam vom Berliner Volleyballverband mit vertreten. Und somit haben wir die Fahnen für Deutschland dort hochgehalten und natürlich auch für Dessau.
1: Am 20. April wurde die Mannschaft für ihre Leistungen offiziell geehrt. Oberbürgermeister Dr. Robert Reck empfing die Spielerinnen im Rathaus. Er überreichte Urkunden, Blumen sowie einen Stadtpin und lud sie zu einer besonderen Führung bis hinauf auf den Rathausturm ein. Die Stadt zeigte sich sehr stolz auf die starke sportliche Leistung des jungen Teams.
3: Mir war es ein Bedürfnis, den Damen von Dessau Volleys, die uns ja in einem internationalen Wettkampf in Italien vertreten haben und damit auch unsere Stadt repräsentiert haben, ein herzliches Dankeschön auszusprechen und damit auch anzuerkennen und zu würdigen, dass sie Sport und so erfolgreich Sport treiben und damit auch ein Vorbild sind für alle Jugendlichen in ihrem Alter, aber eben auch für alle, die in unserer Stadt sich für Sport, für Gesundheit interessieren und dann auch noch so erfolgreich bei dem internationalen Wettkampf, wie aber auch bei anderen Wettkämpfen dabei zu sein, das verdient Dank und Anerkennung und es ist mir eine große Freude, dass ich dazu heute Gelegenheit bekommen habe.
1: Sportlich kann sich die Bilanz sehen lassen. Bereits 2026 sicherten sich die Dessauerinnen den Landesmeistertitel in Sachsen-Anhalt. Bei der Nordostdeutschen Meisterschaft erreichten sie zudem einen starken 3. Platz. In Italien traf das Team schließlich auf hochklassige internationale Konkurrenz. Unter anderem waren Mannschaften aus Belgien, der Schweiz, Rumänien, den USA, Kanada und Italien vertreten. Für die jungen Spielerinnen war es eine wertvolle Erfahrung, sich mit Top-Teams aus anderen Ländern zu messen.
2: Die Länder oder die Teams interpretieren ja Volleyball auch immer ein kleines bisschen anders, sodass es auch wirklich interessant war, da unterschiedliche Spielkonzeptionen auf der anderen Seite zu sehen. Und die Mädels haben sportlich wirklich abgeliefert. Das war eine herausragende Leistung, was sie dort geboten haben. Und auch das Ganze drumherum war unglaublich erlebnisreich mit einer Eröffnungsfeier von über 1200 Leuten in der Altstadt von Pordenone. Und ich glaube, alle waren sehr, sehr begeistert und beeindruckt.
1: Mit Stadtflaggen, die sie vor der Abreise im Rathaus erhalten hatten, repräsentierten die Dessau Volleys ihre Heimat auch international würdig. Unter insgesamt 32 Teams erkämpften sie sich einen hervorragenden 7. Platz. Und auch für die Zukunft sind weitere Turnierteilnahmen geplant.
2: Ich bin dort im engen Austausch mit einer Agentur, die sich um solche Sachen dort in Italien kümmert. Das läuft ein bisschen anders ab. In Deutschland ist es eher so in Händen der Vereine, solche Turniere auszurichten. In Italien gibt es halt regelrecht Agenturen, die dafür zuständig sind, die sich als die halt ein Anbieter sind für die Vereine, das übernehmen. Und dort gibt es schon Gespräche über weitere Turnierteilnahmen in Verona, in Cuneo, Vicenza gibt es eine Anfrage und wir müssen halt nur gucken, was können wir nachher wirklich leisten, was ist machbar, was passt auch in unseren Wettkampfkalender rein.
1: Der Empfang im Rathaus bot zudem die Gelegenheit, sich mit dem Oberbürgermeister auszutauschen, unter anderem über Herausforderungen wie Hallenkapazitäten.
2: Wir haben im unteren Bereich, bei den Anfängern, im Grundschulbereich, haben wir einen unglaublichen Zulauf an Kindern, die gerne Volleyball spielen möchten. Und wir sind mittlerweile mit zu vielen Kindern in kleinen Hallen, dass da teilweise wirklich auch ja schon die Problematik einer Verletzungsgefahr da ist, weil zu wenig Platz ist. Das wäre halt so ein Wunsch oder wirklich ein wichtiges Anliegen, dass wir dort halt mehr Kapazitäten bekommen könnten, um halt die Trainingsgruppen sinnvoll betreuen zu können. Und ein zweites Thema ist halt einfach der Zustand des Beachvolleyballplatzes im Stadion, wo wir halt leistungsorientiert nicht mehr arbeiten können, weil wir die entsprechenden Netzhöhen nicht einstellen können. Der Sand ist zu grobkörnig, da gucken teilweise schon unten Jutesäcke raus, sodass man sich da wieder verletzen könnte. Und wir leider weite Wege in Kauf nehmen müssen, um vernünftig trainieren zu können. Das ist schade, weil eben dort doch eigentlich eine schöne Anlage entstehen könnte.
1: Trotz der Herausforderungen im Trainingsalltag ließ sich die Mannschaft nicht ausbremsen. Bei der Weltmeisterschaft in Italien überzeugten die Dessau Volleys sportlich und sammelten gleichzeitig wertvolle internationale Erfahrungen.
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3: Am diesjährigen Girls and Boys Day am 23. April konnten wir bei RAN 1 gleich drei Praktikanten begrüßen: Mick, Laura und Philipp. Aus ganz unterschiedlichen Gründen sind sie zu uns gekommen, um den Redaktionsalltag ein Stück weit kennenzulernen.
4: Ich wollte mal ein paar Einblicke sammeln und Erfahrungen sammeln.
5: Da ich den Stadtausscheid in Dessau gewonnen habe beim Vorlesewettbewerb, war der Preis, dass ich mal einen Tag einfach hier reinschnuppern kann.
6: Ich wollte schon immer eigentlich mal im Fernsehen so die Rolle haben, wo man so spricht zum Beispiel. 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
3: Nach dem Start in den Praktikumstag ging es erstmal ans redaktionelle Schreiben. Mit einem älteren Beitrag als Vorlage konnten sie sich kreativ ausprobieren.

0: und direkt loslegen. Danach hieß es, vertonen und ran ans Schnittprogramm und erste eigene Erfahrungen sammeln. Für Philipp wurde es später besonders spannend. Er stieß erst im Laufe des Tages zu uns und durfte als Highlight das Wetter für unsere Sendung einsprechen. Schnell war klar, warum er sich vor einigen Wochen den ersten Platz beim Vorlesewettbewerb geholt hat.
1: Der Freitag wird etwas kühler als heute. Wir erreichen maximal 12 Grad. Am Wochenende gibt es wieder mehr Sonne und es wird ein wenig wärmer.
0: Nach der wohlverdienten Mittagspause ging es weiter zum Dreh in die Anhalt Arena, zur Fairplay Soccer Tour. Dort lernten sie eines der wichtigsten Werkzeuge unseres Berufs kennen, die Kamera. Der Zukunftstag bot ihnen die Möglichkeit, den Arbeitsalltag hautnah zu erleben und selbst auszuprobieren, ob sie sich diesen Beruf später vorstellen können. Sie filmten einige Szenen und meisterten auch die Interviewsituationen. Kamera einstellen, Licht aufbauen, Ton kontrollieren und auch die richtigen Fragen stellen. All das gehörte dazu. Zurück im Studio stellten sie sich noch einmal selbst vor die Kamera und berichteten in Interviews, wie ihnen der Tag gefallen hat.
1: Sehr gut, vielleicht mache ich es auch später. Ich konnte auch sehr viel Erfahrung sammeln. Ich fand es sehr spannend.
2: Er hat viel mehr Spaß gemacht als erwartet.
3: Ich fand es sehr interessant, ja. Ich habe, wie gesagt, Erfahrung gesammelt. Also habe ich auch schon erwartet. Und ja, hat mir gefallen. Ich könnte mir schon ein bisschen was mit Journalismus vorstellen. Aber ich bin auch noch nicht 100% entschlossen. Aber das hier hat mich schon gut überzeugt.
0: Und dann war der Blick hinter die Kulissen auch schon wieder vorbei. Um 16 Uhr hieß es Feierabend und Abschied nach einem rundum gelungenen Tag. Ein ganz neues Quizformat kommt bald in die Bauhausstadt. Am 5. Mai um 19 Uhr dreht sich im Bauhausmuseum Dessau alles um Bier, allerdings nicht um gewöhnliches Bier. Zu Ehren des Bauhaussommers, der in diesem Jahr vom Kulturamt mitgestaltet wird, hat man sich etwas ganz Besonderes einfallen lassen.
4: Auf dem Weg zu diesen Veranstaltungen sind wir natürlich verschiedene Optionen durchgegangen und haben auch geschaut, was wir an neuen, vor allem interessanten und witzigen Formaten ausprobieren könnten. Und im Zusammenhang mit dem Bauhausbier, was es in diesem Jahr ja zum Jubiläum zu erwerben gibt, und verschiedener Kontakte sind wir dann auf die Idee gestoßen, das Ganze in ein Quizformat zu packen. Und haben da auf ein bewährtes Format aus Leipzig zurückgegriffen und werden dann am 5. Mai im Bauhausmuseum erstmals Riskier dein Bier zur Aufführung bringen.
0: Mit dabei ist auch Quizmaster Tim Tölke aus der Originalshow Riskier dein Bier aus Leipzig. Er wird das Publikum und die Teams durch den Abend führen. Doch er bleibt nicht der einzige prominente Gast.
4: Bonbon an der Geschichte und Besonderheit ist vielleicht, wir werden als Fragestellerin, als Fragengeberin an dem Abend im Rahmen dieses Table Quiz Annegret Schenkel dabei haben. Vielen, die sich sicher mit dem Thema Quiz beschäftigen, bekannt aus Gefragte Jagd. Dort ist sie eine der drei Top-Jägerinnen und ich glaube, diese Kombination Bauhausmuseum, Bauhausjubiläum, Jubiläumsbier, Quiz ist, denke ich, ein schöner, entspannter Einstieg, um dieses Jahr in den Bauhaussommer 2026 hineinzukommen.
0: Dieses Live-Quiz-Format gehört zu den erfolgreichsten in Deutschland und ist auch in Dessau durchaus bekannt. In der Bauhaus-Quiz-Variante dreht sich alles um Bauhaus, Architektur, Design, Geschichte und Allgemeinwissen. Für die Dessauer dürfte das Quizzen also kein Problem sein.
4: Gequizt wird nicht nur in anderen Teilen Deutschlands, sondern wir haben auch verschiedene Quizformate in Dessau. Und wie gesagt, den Brückenschlag zum Bauhausmuseum, den brachte uns dann das Bauhausbier, was in Dessau jetzt in diesem Jahr das Jubiläum auch begleiten wird. Und aus dieser Idee heraus ist dann dieses Format entstanden. Und wir freuen uns auf einen Table-Quiz-Abend im Bauhausmuseum am 5. Mai.
0: Man darf sich also auf einen unterhaltsamen Abend freuen und auf ein Format, das ganz auf

0: gemeinsamen Mitmachen ausgerichtet ist.
1: Es ist ein Format, was ausgelegt ist auf, ich denke mal, auf 110 bis 130 Personen. Wir gehen davon aus, dass sich bis 15 Quiz-Teams für dieses Table-Quiz anmelden können. Anmelden heißt in einer Spielstärke von 2 bis vielleicht maximal 8 Personen. Am Ende aber ganz unkompliziert wollen wir dort die Option geben, sich daran zu beteiligen, daran teilzuhaben.
0: Wer nicht selbst im Team antreten möchte, kann den Abend auch entspannt als Zuschauer genießen. Der Eintritt ist frei. Einlass ist ab 18.30 Uhr. Für alle, die selbst miträtseln wollen, ist eine Anmeldung für den 5. Mai um 19 Uhr ganz unkompliziert per E-Mail unter olaf.bülow@dessau-roßlau.de möglich.
2: Der respektvolle und faire Umgang miteinander stand am 23. April in der Anhalt Arena im Vordergrund. Hier fand die Sparkassen Fairplay Soccer Tour 2026 statt. Das Fußballhallenturnier wird seit 2001 jährlich ausgetragen und ist zu einem der größten sportpädagogischen Projekte Deutschlands herangewachsen. Mittlerweile begeistert man jedes Jahr 20.000 Kinder, Jugendliche und junge Erwachsene. Auch die Bauhausstadt nimmt schon seit mehreren Jahren teil. Die Sparkasse stellt das Event zusammen mit dem gemeinnützigen Verein Unity Ed auf die Beine. Fairplay-Botschafter des Vereins ist Champions League-Sieger René Tretschok, der auch in Dessau die Kinder und Jugendlichen begrüßte und über die Besonderheiten der Fairplay-Soccer-Tour sprach.
3: Ja, das ist ganz schnell zusammengefasst, weil bei uns gibt es nicht nur eine sportliche Bewertung, sondern auch eine Fairplay-Bewertung. Das heißt, jede Mannschaft startet immer mit 6 Fairplay-Punkten vor jedem Spiel. Und je nachdem, wie man sich vor und wer während des Spiels verhält, kann es dazu Abzügen kommen. Und bei dem Turnier ist es so, dass wir die 3 sportlich fairsten Teams auszeichnen und die 3 fairsten Teams. Und diese Teams können dann sich auch qualifizieren fürs große Bundesfinale Mitte Juli am Werbelinsee.
2: Um 14 Uhr startete das Turnier in Dessau mit den 8- bis 10-Jährigen und den 11- bis 13-Jährigen. Später traten dann noch die 14- bis 17-Jährigen sowie Kicker über 18 Jahre gegeneinander an. Der Fairplay-Ansatz war bei jeder Partie präsent. Für die Veranstalter ist Fairplay mehr als nur eine leere Phrase.
3: Fußball ist eine Mannschaftssportart und Fußball hat man, weil ich selber auch mal Fußballprofi war, hat man natürlich dann in der Erfahrung, dass man nur gemeinschaftlich gewinnen kann. Und da ist ganz wichtig, dass man Werte umsetzt wie Fairplay, Respekt. Und ich glaube, das ist bei der Tour von vornherein immer für uns sehr, sehr wichtig gewesen, nicht nur das Ergebnis zu sehen, sondern auch das faire und respektvolle Miteinander. Und wenn man sieht, dass viele Fairplay-Sieger und Siegerinnen im Fußball, im normalen Turnierverlauf sportlich eigentlich gar keine Chance haben, aber durch ihr Verhalten sich halt auch weiter qualifizieren können, ist das halt ein Alleinstellungsmerkmal von dieser Kampagne.
2: Möglich ist das Fairplay-Turnier nur durch starke Partner, wie unter anderem auch Anhalt Sport. Seit vielen Jahren ist die Sparkasse einer der Hauptsponsoren der Tour. Auch von Seiten der Stadtsparkasse Dessau freut man sich sehr über das besondere Event in der Bauhausstadt.
4: Es ist uns wichtig oder es interessiert uns auch, was hier passiert. Und die Zukunft, das sind unsere Kinder und Jugendlichen. Und es ist eben wichtig, dass man das gesellschaftliche Leben hier ein bisschen bereichert. Und Sport ist natürlich ganz wichtig, weil es gibt ja so ein Sprichwort, nur in einem gesunden Körper wohnt ein gesunder Geist. Und Sport hat ganz viele Fähigkeiten, gerade auch der Mannschaftssport, was er bewegen kann. Also er bringt ihm diese Fairness, dieses Teamgefühl. Und über den Sport lernen die Kinder, sich zurechtzufinden und sich einzuordnen, nicht unterzuordnen, aber einzuordnen. Und das ist Schule fürs Leben.
2: Im Rahmen der Fairplay Soccer Tour wird aber nicht nur Fußball gespielt. Unity Ed bringt auch immer wieder verschiedenste Bildungsangebote in die Städte, in denen die Tour stattfindet.
3: Wir haben viele Projekttage in Schulen, die ja parallel laufen. Wir bieten momentan auch sehr, sehr viele Workshops an Partnerschulen. Wir waren heute am Villa, am Gymnasium, haben dort einen Workshop gemacht zum Thema finanzielle Allgemeinbildung. Auch das macht diese Kampagne so wertvoll, dass wir auch Bildungsarbeit machen. Und ich glaube, das hat sich immer mehr entwickelt. Und man hat in den letzten Jahren gesagt, Wir haben viele Kinder dabei, die kommen immer wieder. Wir haben viele Eltern dabei, die kommen immer wieder. Und je nach Standort haben wir teilweise mal 100 Teams pro Projekttag. Wir haben dann manchmal auch nur 30 oder 40. Es hängt auch immer mehr regional zusammen, aber die Tour ist eigentlich ein sehr, sehr großer Erfolg.
2: Vom 15. bis zum 19. Juli wird dann das Bundesfinale der Fairplay Soccer Tour im Rahmen des Community Festivals am Werbeliensee in Brandenburg stattfinden. Wer in Dessau sportlich und auch fair überzeugen konnte, hat die Chance, daran teilzunehmen.

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1: Schockanrufer vor Gericht. Immer wieder fallen vor allem ältere Menschen auf perfide Betrugsmaschen herein. Insbesondere sogenannte Schockanrufe nehmen weiterhin zu. Auch in Dessau-Roßlau ist nun ein solcher Fall vor Gericht gelandet. Am 22. April begann dort um 9 Uhr die Hauptverhandlung gegen zwei Männer und eine Frau im Alter von 22, 27 und 28 Jahren. Ihnen wird vorgeworfen, an insgesamt 26 Fällen beteiligt gewesen zu sein. Sowohl an vollendeten als auch an versuchten Taten. Im Oktober 2025 wurden die Angeklagten in Niedersachsen festgenommen. Zwischen März und Oktober des vergangenen Jahres sollen sie ihre Opfer telefonisch kontaktiert und sich dabei als Bankmitarbeiter oder Polizeibeamte ausgegeben haben. Mit erfundenen Notfällen oder angeblichen Gefahrensituationen setzten sie ihre Opfer unter Druck, damit diese Geld, Schmuck oder andere Wertgegenstände herausgeben. In 8 Fällen waren sie offenbar erfolgreich. Insgesamt sollen mehr als 80.000 Euro an die Täter geflossen sein. Die Taten ereigneten sich unter anderem in Dessau, Wittenberg und weiteren Orten in Sachsen-Anhalt. Darüber hinaus soll einer der Beschuldigten am 2. Oktober eine polizeiliche Kontrollstelle missachtet haben, um einer Festnahme zu entgehen. Bei der anschließenden Verfolgung soll er in Nürnberg ein rotes Ampelsignal ignoriert und einen Zusammenstoß mit einem anderen PKW verursacht haben, wobei die Fahrerin verletzt wurde. Weitere Verhandlungstermine am Landgericht sind für Mai und Juni bereits angesetzt.

0: Am 26. April stellte der Kenianer Sebastian Tsawe den neuen Marathon-Weltrekord auf und schaffte es als erster Mensch unter Wettkampfbedingungen, die rund 42 Kilometer lange Strecke in unter 2 Stunden zu laufen. Am selben Tag wurde auch in Dessau-Roßlau fleißig gelaufen. Auch wenn die Strecken, welche hier bewältigt wurden, nur 4,5 und 7,5 Kilometer lang waren. Anhalt Sport organisierte gemeinsam mit der Volksbank Dessau-Anhalt wieder die Breitensportveranstaltung Run and Walk. Am Kornhaus trafen sich Jogger und Walker, um eine wunderschöne Strecke durch den Bäckerbruch bei bestem Wetter zu absolvieren. Mit der großen Teilnehmeranzahl konnten die Organisatoren sehr zufrieden sein.
1: Tolle Resonanz. Wir haben ja auch immer Riesenglück mit dem Wetter an dem letzten Aprilwochenende. In der Regel ist fast immer so ein Sonnenschein, ein bisschen frisch, aber beim Walken und Laufen ist das überhaupt kein Problem. Also tolle Resonanz. Man sieht also viele, viele Stammgäste sozusagen, Stammteilnehmer, die seit vielen Jahren sowohl im Stadion, im Tiergarten als auch hier im Kornhaus jetzt seit mittlerweile auch 5 oder 6 Jahren schon regelmäßig dabei sind. Und es kommen aber auch immer wieder neue, jedes Jahr neue Teilnehmer, neue Leute hinzu, und das ist das Schöne. Also es ist seit Jahren eine steigende Tendenz oder sehr stabil auf hohem Niveau. Und man sieht eben, ja, dass den Leuten das Spaß macht und dass sie sich darauf freuen und halt jedes Jahr wiederkommen. Und genau das ist ja unsere Absicht, viele Menschen dafür zu begeistern, sich an der freien Luft zu bewegen. Ob jetzt moderat oder sportlich schon ein bisschen engagiert, das spielt überhaupt keine Rolle. Ja, und es wird von den Menschen angenommen und da sind wir sehr froh darüber. Und es sind halt Breitensportveranstaltungen, die zum Sportkalender in der Stadt Dessau-Roßlau absolut dazugehören und damit auch schon eine lange Tradition haben. Und diese Tradition wollen wir natürlich immer aufrechterhalten und immer wieder mit neuen Facetten bereichern, hier und da neue Veranstaltungen etablieren. Aber diese traditionsreichen Walking-Tage im Frühjahr und Herbst, das ist eine echte Tradition und das soll halt auch so bleiben.
0: Nachdem die Jogger und Walker eine der beiden Strecken über 4,5 oder 7,5 Kilometer absolviert hatten, warteten am Ziel noch einige kleine Belohnungen auf sie. Das Fazit der Teilnehmer fiel nach dem Lauf sehr positiv aus.
2: Ich denke, hat Spaß gemacht heute, das Wetter hat gepasst. Bei Sonnenschein ein paar Kilometer zu laufen, auf den Sonntag, ja, was gibt's Besseres?
3: Ja, war ein wunderschöner Lauf bei hervorragendem Wetter. Schatten ein bisschen kalt, aber durchs Laufen wird einem schon warm. Und super organisiert. Dankeschön.
0: Es ist eine tolle Veranstaltung. Ich konnte bei den letzten beiden Läufen nicht teilnehmen, also wollte ich jetzt unbedingt dabei sein. Ich habe die kürzere Strecke über 4,5 Kilometer absolviert, aber das war für mich auch eine Herausforderung, da ich zurzeit langsam versuche, meine Läufe zu verbessern. Diese Gemeinschaft ist toll dafür, ich konnte anderen folgen und es ist auch einfach sehr motivierend, so viele Leute zu sehen, die zu solch einer Laufveranstaltung zusammenkommen. Persönlich hat es mich sehr motiviert, jetzt mehr zu laufen und mich stetig zu verbessern. Ich will auch so fit werden wie viele der anderen, die heute mit teilgenommen haben. Es ist beeindruckend, dass die Leute solch eine Leidenschaft dafür haben, sich fit zu halten. Es ist einfach eine tolle Gemeinschaft und ich mag die Veranstaltung sehr.
4: Relativ anstrengend, aber man musste sich ja nicht tot machen, man konnte schön sein Tempo laufen, also von der Warte her alles easy, alles schön. Und man freut sich ja mittlerweile über jeden Lauf, der noch durchgeführt wird, weil es wird ja immer weniger und da muss man halt mitnehmen, was man kriegt.
5: Perfekt, bestes Wetter, viele Leute, hat Spaß gemacht, wunderbar.
6: Ja, hat richtig Spaß gemacht bei Sonnenschein auf den Sonntag. Ja, sogar die kleine Runde hat Spaß gemacht.
7: Also das war fantastisch, es stimmte alles, das Wetter war herrlich. Ich konnte mal eine Pause machen, das genießen. Die Weibelsburg habe ich erzählt, da sie jetzt aufbauen. Und es war anstrengend, aber es war toll. Es war einfach toll. Und man kann nur den Herrn Hirsch Danke sagen, danke, danke, dass er sowas organisiert hat. Geht ja schon ein paar Jahre, wo ich das mache und immer wieder. Top.
0: Wer Run and Walk am Kornhaus verpasst hat, braucht nun aber kein Jahr zu warten. Mit dem Walking-Tag gibt es am 27. September

0: schon die nächste Breitensportveranstaltung für Walking-Begeisterte. Zum 25. Mal lädt Anhalt Sport dann ins Paul-Greifzu-Stadion ein. Von dort aus geht es wieder auf zwei wunderbare Strecken durch den vorderen bzw. hinteren Tiergarten.
1: Für die U19-Frauenmannschaft der Dessau Volleys begann Anfang April eine außergewöhnliche Reise. Vom 3. bis 6. April ging es nach Italien. Dort nahmen die jungen Volleyballerinnen am Cornacchia World Cup 2026 teil, einem der bestbesetzten Jugendturniere weltweit.
2: Wir haben die Anfrage vom italienischen Verband bekommen, ob wir daran teilnehmen möchten oder teilnehmen würden. Und das lässt man sich, glaube ich, nicht entgehen. Neben uns war nur noch die Landesauswahl aus Berlin, also das Auswahlteam vom Berliner Volleyballverband mit vertreten. Und somit haben wir die Fahnen für Deutschland dort hochgehalten und natürlich auch für Dessau.
1: Am 20. April wurde die Mannschaft für ihre Leistungen offiziell geehrt. Oberbürgermeister Dr. Robert Reck empfing die Spielerinnen im Rathaus. Er überreichte Urkunden, Blumen sowie einen Stadtpin und lud sie zu einer besonderen Führung bis hinauf auf den Rathausturm ein. Die Stadt zeigte sich sehr stolz auf die starke sportliche Leistung des jungen Teams.
3: Mir war es ein Bedürfnis, den Damen von Dessau Volleys, die uns ja in einem internationalen Wettkampf in Italien vertreten haben und damit auch unsere Stadt repräsentiert haben, ein herzliches Dankeschön auszusprechen und damit auch anzuerkennen und zu würdigen, dass sie Sport und so erfolgreich Sport treiben und damit auch ein Vorbild sind für alle Jugendlichen in ihrem Alter, aber eben auch für alle, die in unserer Stadt sich für Sport, für Gesundheit interessieren und dann auch noch so erfolgreich bei dem internationalen Wettkampf wie aber auch bei anderen Wettkämpfen dabei zu sein, das verdient Dank und Anerkennung und es ist mir eine große Freude, dass ich dazu heute Gelegenheit bekommen habe.
1: Sportlich kann sich die Bilanz sehen lassen. Bereits 2026 sicherten sich die Dessauerinnen den Landesmeistertitel in Sachsen-Anhalt. Bei der Nordostdeutschen Meisterschaft erreichten sie zudem einen starken 3. Platz. In Italien traf das Team schließlich auf hochklassige internationale Konkurrenz. Unter anderem waren Mannschaften aus Belgien, der Schweiz, Rumänien, den USA, Kanada und Italien vertreten. Für die jungen Spielerinnen war es eine wertvolle Erfahrung, sich mit Top-Teams aus anderen Ländern zu messen.
2: Die Länder oder die Teams interpretieren ja Volleyball auch immer ein kleines bisschen anders, sodass es auch wirklich interessant war, da unterschiedliche Spielkonzeptionen auf der anderen Seite zu sehen. Und die Mädels haben sportlich wirklich abgeliefert. Das war eine herausragende Leistung, was sie dort geboten haben. Und auch das Ganze drumherum war unglaublich erlebnisreich mit einer Eröffnungsfeier von über 1200 Leuten in der Altstadt von Pordenone. Und ich glaube, alle waren sehr, sehr begeistert und beeindruckt.
1: Mit Stadtflaggen, die sie vor der Abreise im Rathaus erhalten hatten, repräsentierten die Dessau Volleys ihre Heimat auch international würdig. Unter insgesamt 32 Teams erkämpften sie sich einen hervorragenden 7. Platz. Und auch für die Zukunft sind weitere Turnierteilnahmen geplant.
2: Ich bin dort im engen Austausch mit einer Agentur, die sich um solche Sachen dort in Italien kümmert. Das läuft ein bisschen anders ab. In Deutschland ist es eher so in Händen der Vereine, solche Turniere auszurichten. In Italien gibt es halt regelrecht Agenturen, die dafür zuständig sind, die sich als die halt ein Anbieter sind für die Vereine, das übernehmen. Und dort gibt es schon Gespräche über weitere Turnierteilnahmen in Verona, in Cuneo, Vicenza gibt es eine Anfrage und wir müssen halt nur gucken, was können wir nachher wirklich leisten, was ist machbar, was passt auch in unseren Wettkampfkalender rein.
1: Der Empfang im Rathaus bot zudem die Gelegenheit, sich mit dem Oberbürgermeister auszutauschen, unter anderem über Herausforderungen wie Hallenkapazitäten.
2: Wir haben im unteren Bereich, bei den Anfängern, im Grundschulbereich, haben wir einen unglaublichen Zulauf an Kindern, die gerne Volleyball spielen möchten. Und wir sind mittlerweile mit zu vielen Kindern in kleinen Hallen, dass da teilweise wirklich auch schon die Problematik einer Verletzungsgefahr da ist.

0: weil zu wenig Platz ist. Das wäre halt so ein Wunsch oder wirklich ein wichtiges Anliegen, dass wir dort halt mehr Kapazitäten bekommen könnten, um halt die Trainingsgruppen sinnvoll ja, betreuen zu können. Und ein zweites Thema ist halt einfach der Zustand des Beachvolleyballplatzes im Stadion, wo wir halt leistungsorientiert nicht mehr arbeiten können, weil wir die entsprechenden Netzhöhen nicht einstellen können. Der Sand ist zu grobkörnig, da gucken teilweise schon unten Jutesäcke raus, sodass man sich da wieder verletzen könnte. Und wir leider weite Wege in Kauf nehmen müssen, um vernünftig trainieren zu können. Das ist schade, weil eben dort doch eigentlich eine schöne Anlage entstehen könnte.
1: Trotz der Herausforderungen im Trainingsalltag ließ sich die Mannschaft nicht ausbremsen. Bei der Weltmeisterschaft in Italien überzeugten die Dessau Volleys sportlich und sammelten gleichzeitig wertvolle internationale Erfahrungen.
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3: Am diesjährigen Girls and Boys Day am 23. April konnten wir bei RAN 1 gleich drei Praktikanten begrüßen: Mick, Laura und Philipp. Aus ganz unterschiedlichen Gründen sind sie zu uns gekommen, um den Redaktionsalltag ein Stück weit kennenzulernen.
4: Ich wollte mal ein paar Einblicke sammeln und Erfahrungen sammeln.
5: Da ich den Stadtausscheid in Dessau gewonnen habe beim Vorlesewettbewerb, war der Preis, dass ich mal einen Tag einfach hier reinschnuppern kann.
6: Ich wollte schon immer eigentlich mal im Fernsehen so die Rolle haben, wo man so spricht zum Beispiel. Und meine Freundin hat erwähnt, dass es sowas halt auch bei RAN 1 gibt.
3: Nach dem Start in den Praktikumstag ging es erstmal ans redaktionelle Schreiben. Mit einem älteren Beitrag als Vorlage konnten sie sich kreativ ausprobieren.

0: und direkt loslegen. Danach hieß es, vertonen und ran ans Schnittprogramm und erste eigene Erfahrungen sammeln. Für Philipp wurde es später besonders spannend. Er stieß erst im Laufe des Tages zu uns und durfte als Highlight das Wetter für unsere Sendung einsprechen. Schnell war klar, warum er sich vor einigen Wochen den ersten Platz beim Vorlesewettbewerb geholt hat.
1: Der Freitag wird etwas kühler als heute. Wir erreichen maximal 12 Grad. Am Wochenende gibt es wieder mehr Sonne und es wird ein wenig wärmer.
0: Nach der wohlverdienten Mittagspause ging es weiter zum Dreh in die Anhalt Arena zur Fairplay Soccer Tour. Dort lernten sie eines der wichtigsten Werkzeuge unseres Berufs kennen, die Kamera. Der Zukunftstag bot ihnen die Möglichkeit, den Arbeitsalltag hautnah zu erleben und selbst auszuprobieren, ob sie sich diesen Beruf später vorstellen können. Sie filmten einige Szenen und meisterten auch die Interviewsituationen. Kamera einstellen, Licht aufbauen, Ton kontrollieren und auch die richtigen Fragen stellen. All das gehörte dazu. Zurück im Studio stellten sie sich noch einmal selbst vor die Kamera und berichteten in Interviews, wie ihnen der Tag gefallen hat.
2: Sehr gut, vielleicht mache ich es auch später. Ich konnte auch sehr viel Erfahrung sammeln. Ich fand es sehr spannend.
3: Er hat viel mehr Spaß gemacht als erwartet.
4: Ich fand es sehr interessant, ja. Ich habe, wie gesagt, Erfahrung gesammelt. Also habe ich auch schon erwartet. Und ja, hat mir gefallen. Ich könnte mir schon ein bisschen was mit Journalismus vorstellen, aber ich bin auch noch nicht 100% entschlossen. Aber das hier hat mich schon gut überzeugt.
0: Und dann war der Blick hinter die Kulissen auch schon wieder vorbei. Um 16 Uhr hieß es Feierabend und Abschied nach einem rundum gelungenen Tag. Ein ganz neues Quizformat kommt bald in die Bauhausstadt. Am 5. Mai um 19 Uhr dreht sich im Bauhausmuseum Dessau alles um Bier. Allerdings nicht um gewöhnliches Bier. Zu Ehren des Bauhaussommers, der in diesem Jahr vom Kulturamt mitgestaltet wird, hat man sich etwas ganz Besonderes einfallen lassen.
5: Auf dem Weg zu diesen Veranstaltungen sind wir natürlich verschiedene Optionen durchgegangen und haben auch geschaut, was wir an neuen, vor allem interessanten und witzigen Formaten ausprobieren könnten. Und im Zusammenhang mit dem Bauhausbier, was es in diesem Jahr ja zum Jubiläum zu erwerben gibt und verschiedener Kontakte, sind wir dann auf die Idee gestoßen, das Ganze in ein Quizformat zu packen. Und haben da auf ein bewährtes Format aus Leipzig zurückgegriffen und werden dann am 5. Mai im Bauhausmuseum erstmals Riskier dein Bier zur Aufführung bringen.
0: Mit dabei ist auch Quizmaster Tim Tölke aus der Originalshow Riskier dein Bier aus Leipzig. Er wird das Publikum und die Teams durch den Abend führen. Doch er bleibt nicht der einzige prominente Gast.
5: Bonbon an der Geschichte und Besonderheit ist vielleicht, wir werden als Fragestellerin, als Fragengeberin an dem Abend im Rahmen dieses Table Quiz Annegret Schenkel dabei haben. Vielen, die sich sicher mit dem Thema Quiz beschäftigen, bekannt aus Gefragt gejagt. Dort ist sie eine der drei Top-Jägerinnen und ich glaube, diese Kombination Bauhausmuseum, Bauhausjubiläum, Jubiläumsbier, Quiz ist, denke ich, ein schöner, entspannter Einstieg, um dieses Jahr in den Bauhaussommer 2026 hineinzukommen.
0: Dieses Live-Quiz-Format gehört zu den erfolgreichsten in Deutschland und ist auch in Dessau durchaus bekannt. In der Bauhaus-Quiz-Variante dreht sich alles um Bauhaus, Architektur, Design, Geschichte und Allgemeinwissen. Für die Dessauer dürfte das Quizzen also kein Problem sein.
5: Gequizt wird nicht nur in anderen Teilen Deutschlands, sondern wir haben auch verschiedene Quizformate in Dessau. Und wie gesagt, den Brückenschlag zum Bauhausmuseum, den brachte uns dann das Bauhausbier, was in Dessau jetzt in diesem Jahr das Jubiläum auch begleiten wird. Und aus dieser Idee heraus ist dann dieses Format entstanden und wir freuen uns auf einen Table-Quiz-Abend im Bauhausmuseum am 5. Mai.
0: Man darf sich also auf einen unterhaltsamen Abend freuen und auf ein Format, das ganz auf Gemeinschaft

0: daran zu beteiligen, daran teilzuhaben.
1: Wer nicht selbst im Team antreten möchte, kann den Abend auch entspannt als Zuschauer genießen. Der Eintritt ist frei. Einlass ist ab 18.30 Uhr. Für alle, die selbst miträtseln wollen, ist eine Anmeldung für den 5. Mai um 19 Uhr ganz unkompliziert per E-Mail unter olaf.bülow@dessau-roßlau.de möglich.
2: Der respektvolle und faire Umgang miteinander stand am 23. April in der Anhalt Arena im Vordergrund. Hier fand die Sparkassen Fairplay Soccer Tour 2026 statt. Das Fußballhallenturnier wird seit 2001 jährlich ausgetragen und ist zu einem der größten sportpädagogischen Projekte Deutschlands herangewachsen. Mittlerweile begeistert man jedes Jahr 20.000 Kinder, Jugendliche und junge Erwachsene. Auch die Bauhausstadt nimmt schon seit mehreren Jahren teil. Die Sparkasse stellt das Event zusammen mit dem gemeinnützigen Verein Unity Ed auf die Beine. Fairplay-Botschafter des Vereins ist Champions League-Sieger René Tretschok, der auch in Dessau die Kinder und Jugendlichen begrüßte und über die Besonderheiten der Fairplay-Soccer-Tour sprach.
3: Ja, das ist ganz schnell zusammengefasst, weil bei uns gibt es nicht nur eine sportliche Bewertung, sondern auch eine Fairplay-Bewertung. Das heißt, jede Mannschaft startet immer mit 6 Fairplay-Punkten vor jedem Spiel. Und je nachdem, wie man sich vor und wer während des Spiels verhält, kann es dazu Abzügen kommen. Und bei dem Turnier ist es so, dass wir die 3 sportlich fairsten Teams auszeichnen und die 3 fairsten Teams. Und diese Teams können dann sich auch qualifizieren für das große Bundesfinale Mitte Juli am Werbelinsee.
2: Um 14 Uhr startete das Turnier in Dessau mit den 8- bis 10-Jährigen und den 11- bis 13-Jährigen. Später traten dann noch die 14- bis 17-Jährigen sowie Kicker über 18 Jahre gegeneinander an. Der Fairplay-Ansatz war bei jeder Partie präsent. Für die Veranstalter ist Fairplay mehr als nur eine leere Phrase.
3: Fußball ist eine Mannschaftssportart und Fußball hat man, weil ich selber auch mal Fußballprofi war, hat man natürlich dann in der Erfahrung, dass man nur gemeinschaftlich gewinnen kann. Und da ist ganz wichtig, dass man Werte umsetzt wie Fairplay, Respekt. Und ich glaube, das ist bei der Tour von vornherein immer für uns sehr, sehr wichtig gewesen, nicht nur das Ergebnis zu sehen, sondern auch das faire und respektvolle Miteinander. Und wenn man sieht, dass viele Fairplay-Sieger und Siegerinnen im Fußball, im normalen Turnierverlauf sportlich eigentlich gar keine Chance haben, aber durch ihr Verhalten sich halt auch weiter qualifizieren können, ist das halt ein Alleinstellungsmerkmal von dieser Kampagne.
2: Möglich ist das Fairplay-Turnier nur durch starke Partner, wie unter anderem auch Anhalt Sport. Seit vielen Jahren ist die Sparkasse einer der Hauptsponsoren der Tour. Auch von Seiten der Stadtsparkasse Dessau freut man sich sehr über das besondere Event in der Bauhausstadt.
4: Es ist uns wichtig oder es interessiert uns auch, was hier passiert. Und die Zukunft, das sind unsere Kinder und Jugendlichen. Und es ist eben wichtig, dass man das gesellschaftliche Leben hier ein bisschen bereichert. Und Sport ist natürlich ganz wichtig, weil es gibt ja so ein Sprichwort, nur in einem gesunden Körper wohnt ein gesunder Geist. Und Sport hat ganz viele Fähigkeiten, gerade auch der Mannschaftssport, was er bewegen kann. Also er bringt ihm diese Fairness, dieses Teamgefühl. Und über den Sport lernen die Kinder, sich zurechtzufinden und sich einzuordnen, nicht unterzuordnen, aber einzuordnen. Und das ist Schule fürs Leben.
2: Im Rahmen der Fairplay Soccer Tour wird aber nicht nur Fußball gespielt. Unity Ed bringt auch immer wieder verschiedenste Bildungsangebote in die Städte, in denen die Tour stattfindet.
3: Wir haben viele Projekttage in Schulen, die ja parallel laufen. Wir bieten momentan auch sehr, sehr viele Workshops an Partnerschulen. Wir waren heute am Filler, am Gymnasium, haben dort einen Workshop gemacht zum Thema finanzielle Allgemeinbildung. Auch das macht diese Kampagne so wertvoll, dass wir auch Bildungsarbeit machen. Und ich glaube, das hat sich immer mehr entwickelt. Und man hat in den letzten Jahren gesagt, wir haben viele Kinder dabei, die kommen immer wieder. Wir haben viele Eltern dabei, die kommen immer wieder. Und je nach Standort haben wir teilweise mal 100 Teams pro Projekttag. Wir haben dann manchmal auch nur 30 oder 40. Es hängt auch immer regional zusammen, aber die Tour ist eigentlich ein sehr, sehr großer Erfolg.
2: Vom 15. bis zum 19. Juli wird dann das Bundesfinale der Fairplay Soccer Tour im Rahmen des Community Festivals am Werbelinsee in Brandenburg stattfinden. Wer in Dessau sportlich und auch fair überzeugen konnte, hat die Chance, daran teilzunehmen.

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1: Schockanrufer vor Gericht. Immer wieder fallen vor allem ältere Menschen auf perfide Betrugsmaschen herein. Insbesondere sogenannte Schockanrufe nehmen weiterhin zu. Auch in Dessau-Roßlau ist nun ein solcher Fall vor Gericht gelandet. Am 22. April begann dort um 9 Uhr die Hauptverhandlung gegen zwei Männer und eine Frau im Alter von 22, 27 und 28 Jahren. Ihnen wird vorgeworfen, an insgesamt 26 Fällen beteiligt gewesen zu sein. Sowohl an vollendeten als auch an versuchten Taten. Im Oktober 2025 wurden die Angeklagten in Niedersachsen festgenommen. Zwischen März und Oktober des vergangenen Jahres sollen sie ihre Opfer telefonisch kontaktiert und sich dabei als Bankmitarbeiter oder Polizeibeamte ausgegeben haben. Mit erfundenen Notfällen oder angeblichen Gefahrensituationen setzten sie ihre Opfer unter Druck, damit diese Geld, Schmuck oder andere Wertgegenstände herausgeben. In 8 Fällen waren sie offenbar erfolgreich. Insgesamt sollen mehr als 80.000 Euro an die Täter geflossen sein. Die Taten ereigneten sich unter anderem in Dessau, Wittenberg und weiteren Orten in Sachsen-Anhalt. Darüber hinaus soll einer der Beschuldigten am 2. Oktober eine polizeiliche Kontrollstelle missachtet haben, um einer Festnahme zu entgehen. Bei der anschließenden Verfolgung soll er in Nürnberg ein rotes Ampelsignal ignoriert und einen Zusammenstoß mit einem anderen PKW verursacht haben, wobei die Fahrerin verletzt wurde. Weitere Verhandlungstermine am Landgericht sind für Mai und Juni bereits angesetzt.
2: Am 26. April stellte der Kenianer Sebastian Sawe den neuen Marathon-Weltrekord auf und schaffte es als erster Mensch unter Wettkampfbedingungen, die rund 42 Kilometer lange Strecke in unter 2 Stunden zu laufen. Am selben Tag wurde auch in Dessau-Roßlau fleißig gelaufen. Auch wenn die Strecken

0: welche hier bewältigt wurden, nur 4,5 und 7,5 Kilometer lang waren. Anhalt Sport organisierte gemeinsam mit der Volksbank Dessau-Anhalt wieder die Breitensportveranstaltung Run and Walk. Am Kornhaus trafen sich Jogger und Walker, um eine wunderschöne Strecke durch den Bäckerbruch bei bestem Wetter zu absolvieren. Mit der großen Teilnehmeranzahl konnten die Organisatoren sehr zufrieden sein.
1: Tolle Resonanz. Wir haben ja auch immer Riesenglück mit dem Wetter an dem letzten Aprilwochenende. In der Regel ist fast immer so ein Sonnenschein, ein bisschen frisch, aber beim Walken und Laufen ist das überhaupt kein Problem. Also tolle Resonanz. Man sieht also viele, viele Stammgäste sozusagen, Stammteilnehmer, die seit vielen Jahren sowohl im Stadion, im Tiergarten als auch hier im Kornhaus jetzt seit mittlerweile auch 5 oder 6 Jahren schon regelmäßig dabei sind. Und es kommen aber auch immer wieder neue, jedes Jahr neue Teilnehmer, neue Leute hinzu, und das ist das schön. Also es ist seit Jahren eine steigende Tendenz oder sehr stabil auf hohem Niveau. Und man sieht eben, ja, dass den Leuten das Spaß macht und dass sie sich darauf freuen und halt jedes Jahr wiederkommen. Und genau das ist ja unsere Absicht, viele Menschen dafür zu begeistern, sich an der freien Luft zu bewegen. Ob jetzt moderat oder sportlich schon ein bisschen engagiert, das spielt überhaupt keine Rolle. Ja, und es wird von den Menschen angenommen und da sind wir sehr froh darüber. Und es sind halt Breitensportveranstaltungen, die zum Sportkalender in der Stadt Dessau-Roßlau absolut dazugehören und damit auch schon eine lange Tradition haben. Und diese Tradition wollen wir natürlich immer aufrechterhalten und immer wieder mit neuen Facetten bereichern, hier und da neue Veranstaltungen etablieren. Aber diese traditionsreichen Walking-Tage im Frühjahr und Herbst, das ist eine echte Tradition und das soll halt auch so bleiben.
0: Nachdem die Jogger und Walker eine der beiden Strecken über 4,5 oder 7,5 Kilometer absolviert hatten, warteten am Ziel noch einige kleine Belohnungen auf sie. Das Fazit der Teilnehmer fiel nach dem Lauf sehr positiv aus.
2: Ich denke, hat Spaß gemacht heute, das Wetter hat gepasst. Bei Sonnenschein ein paar Kilometer zu laufen, auf den Sonntag, ja, was gibt's Besseres?
3: Ja, war ein wunderschöner Lauf bei hervorragendem Wetter. Schatten ein bisschen kalt, aber durchs Laufen wird einem schon warm. Und super organisiert. Dankeschön.
0: Es ist eine tolle Veranstaltung. Ich konnte bei den letzten beiden Läufen nicht teilnehmen, also wollte ich jetzt unbedingt dabei sein. Ich habe die kürzere Strecke über 4,5 Kilometer absolviert, aber das war für mich auch eine Herausforderung, da ich zurzeit langsam versuche, meine Läufe zu verbessern. Diese Gemeinschaft ist toll dafür. Ich konnte anderen folgen und es ist auch einfach sehr motivierend, so viele Leute zu sehen, die zu solch einer Laufveranstaltung zusammenkommen. Persönlich hat es mich sehr motiviert, jetzt mehr zu laufen und mich stetig zu verbessern. Ich will auch so fit werden wie viele der anderen, die heute mit teilgenommen haben. Es ist beeindruckend, dass die Leute solch eine Leidenschaft dafür haben, sich fit zu halten. Es ist einfach eine tolle Gemeinschaft und ich mag die Veranstaltung sehr.
4: Relativ anstrengend, aber man musste sich ja nicht tot machen, man konnte schön sein Tempo laufen, also von der Warte her alles easy, alles schön. Und man freut sich ja mittlerweile über jeden Lauf, der noch durchgeführt wird, weil es wird ja immer weniger und da muss man halt mitnehmen, was man kriegt.
5: Perfekt, bestes Wetter, viele Leute, hat Spaß gemacht, wunderbar.
6: Ja, hat richtig Spaß gemacht bei Sonnenschein auf den Sonntag. Ja, sogar die kleine Runde hat Spaß gemacht.
7: Also das war fantastisch, es stimmte alles, das Wetter war herrlich. Ich konnte mal eine Pause machen, das genießen. Die Balbitzburg habe ich erzählt, da sie jetzt aufbauen. Und es war anstrengend, aber es war toll. Es war einfach toll. Und man kann nur den Herrn Hirsch Danke sagen, danke, danke, dass er sowas organisiert hat. Geht ja schon ein paar Jahre, wo ich das mache und immer wieder top.
0: Wer Run and Walk am Kornhaus verpasst hat, braucht nun aber kein Jahr zu warten. Mit dem Walking-Tag gibt es am 27. September schon die nächste Breitensportveranstaltung für Walking-Begeisterte. Zum 25. Mal lädt Anhalt Sport dann ins Paul-Greifzu-Stadion ein. Von dort aus geht es wieder auf zwei wunderbare Strecken durch den vorderen bzw. hinteren Tiergarten.
8: Für die U19-Frauenmannschaft der Dessau Volleys begann Anfang April eine außergewöhnliche Reise. Vom 3. bis 6. April ging es nach Italien. Dort nahmen die jungen Volleyballerinnen am Cornacchia World Cup 2026 teil, einem der bestbesetzten Jugendturniere weltweit.
9: Wir haben die Anfrage vom italienischen Verband bekommen, ob wir daran teilnehmen möchten oder teilnehmen würden. Und das lässt man sich, glaube ich, nicht entgehen. Neben uns war nur noch die Landesauswahl aus Berlin, also das Auswahlteam vom Berliner Volleyballverband mit vertreten. Und somit haben wir die Fahnen für Deutschland dort hochgehalten und natürlich auch für Dessau.
8: Am 20. April wurde die Mannschaft für ihre Leistungen offiziell geehrt. Oberbürgermeister Dr. Robert Reck empfing die Spielerinnen im Rathaus. Er überreichte Urkunden, Blumen sowie einen Stadtpin und lud sie zu einer besonderen Führung bis hinauf auf den Rathausturm ein. Die Stadt zeigte sich sehr stolz auf die starke sportliche Leistung des jungen Teams.
10: Mir war es ein Bedürfnis, den Damen von Dessau Volleys, die uns ja in einem internationalen Wettkampf in Italien vertreten haben und damit auch unsere Stadt repräsentiert haben, ein herzliches Dankeschön auszusprechen und damit auch anzuerkennen und zu würdigen, dass sie Sport und so erfolgreich Sport treiben und damit auch ein Vorbild sind für alle Jugendlichen in ihrem Alter, aber eben auch für alle, die in unserer Stadt sich für Sport, für Gesundheit interessieren und dann auch noch so erfolgreich bei dem internationalen Wettkampf, wie aber auch bei anderen Wettkämpfen dabei zu sein, das verdient Dank und Anerkennung und es ist mir eine große Freude, dass ich dazu heute Gelegenheit bekommen habe.
8: Sportlich kann sich die Bilanz sehen lassen. Bereits 2026 sicherten sich die Dessauerinnen den Landesmeistertitel in Sachsen-Anhalt. Bei der Nordostdeutschen Meisterschaft erreichten sie zudem einen starken 3. Platz. In Italien traf das Team schließlich auf hochklassige internationale Konkurrenz. Unter anderem waren Mannschaften aus Belgien, der Schweiz, Rumänien, den USA, Kanada und Italien vertreten. Für die jungen Spielerinnen war es eine wertvolle Erfahrung, sich mit Top-Teams aus anderen Ländern zu messen.
9: Die Länder oder die Teams interpretieren ja Volleyball auch immer ein kleines bisschen anders, sodass es auch wirklich interessant war, da unterschiedliche Spielkonzeptionen auf der anderen Seite zu sehen. Und die Mädels haben sportlich wirklich abgeliefert. Das war eine herausragende Leistung, was sie dort geboten haben. Und auch das Ganze drumherum war unglaublich erlebnisreich mit einer Eröffnungsfeier von über 1200 Leuten in der Altstadt von Pordenone. Und ich glaube, alle waren sehr, sehr begeistert und beeindruckt.
8: Mit Stadtflaggen, die sie vor der Abreise im Rathaus erhalten hatten, repräsentierten die Dessau Volleys ihre Heimat auch international würdig. Unter insgesamt 32 Teams erkämpften sie sich einen hervorragenden 7. Platz. Und auch für die Zukunft sind weitere Turnierteilnahmen geplant.
9: Ich bin dort im engen Austausch mit einer Agentur, die sich um solche Sachen dort in Italien kümmert. Das läuft ein bisschen anders ab. In Deutschland ist es eher so in Händen der Vereine, solche Turniere auszurichten. In Italien gibt es halt regelrecht Agenturen, die dafür zuständig sind, die sich als die halt ein Anbieter sind für die Vereine, das übernehmen. Und dort gibt es schon Gespräche über weitere Turnierteilnahmen in Verona, in Cuneo, Vicenza gibt es eine Anfrage und wir müssen halt nur gucken, was können wir nachher wirklich leisten, was ist machbar, was passt auch in unseren Wettkampfkalender rein.
8: Der Empfang im Rathaus bot zudem die Gelegenheit, sich mit dem Oberbürgermeister auszutauschen, unter anderem über Herausforderungen wie Hallenkapazitäten.
9: Wir haben im unteren Bereich, bei den Anfängern, im Grundschulbereich, haben wir einen unglaublichen Zulauf an Kindern, die gerne Volleyball spielen möchten. Und wir sind mittlerweile mit zu vielen Kindern in kleinen Hallen, dass da teilweise wirklich auch schon die Problematik einer Verletzungsgefahr da ist, weil zu wenig Platz ist. Das wäre halt so ein Wunsch oder wirklich ein wichtiges Anliegen, dass wir dort halt mehr Kapazitäten bekommen könnten, um halt die Trainingsgruppen sinnvoll betreuen zu können. Und ein zweites Thema ist halt einfach der Zustand des Beachvolleyballplatzes im Stadion, wo wir halt leistungsorientiert nicht mehr arbeiten können, weil wir die entsprechenden Netzhöhen nicht einstellen können. Der Sand ist zu grobkörnig, da gucken teilweise schon unten Jutesäcke raus, sodass man sich da wieder verletzen könnte. Und wir leider weite Wege in Kauf nehmen müssen, um vernünftig trainieren zu können. Das ist schade, weil eben dort doch eigentlich eine schöne Anlage entstehen könnte.
8: Trotz der Herausforderungen im Trainingsalltag ließ sich die Mannschaft nicht ausbremsen. Bei der Weltmeisterschaft in Italien überzeugten die Dessau Volleys sportlich und sammelten gleichzeitig wertvolle internationale Erfahrungen.
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3: Am diesjährigen Girls in Boys Day am 23. April konnten wir bei RAN 1 gleich drei Praktikanten begrüßen: Mick, Laura und Philipp. Aus ganz unterschiedlichen Gründen sind sie zu uns gekommen, um den Redaktionsalltag ein Stück weit kennenzulernen.
4: Ich wollte mal ein paar Einblicke sammeln und Erfahrungen sammeln.
5: Da ich den Stadtausscheid in Dessau gewonnen habe beim Vorlesewettbewerb, war der Preis, dass ich mal einen Tag einfach hier reinschnuppern kann.
6: Ich wollte schon immer eigentlich mal im Fernsehen so die Rolle haben, wo man so spricht zum Beispiel. Und meine Freundin hat erwähnt, dass es sowas halt auch bei RAN 1 gibt.
3: Nach dem Start in den Praktikumstag ging es erstmal ans redaktionelle Schreiben. Mit einem älteren Beitrag als Vorlage konnten sie sich kreativ ausprobieren und direkt loslegen. Danach hieß es, vertonen und ran ans Schnittprogramm und erste eigene Erfahrungen sammeln. Für Philipp wurde es später besonders spannend. Er stieß erst im Laufe des Tages zu uns und durfte als Highlight das Wetter für unsere Sendung einsprechen. Schnell war klar, warum er sich vor einigen Wochen den ersten Platz beim Vorlesewettbewerb geholt hat.
5: Der Freitag wird etwas kühler als heute. Wir erreichen maximal 12 Grad. Am Wochenende gibt es wieder mehr Sonne und es wird ein wenig wärmer.
3: Nach der wohlverdienten Mittagspause ging es weiter zum Dreh in die Anhalt Arena zur Fairplay Soccer Tour. Dort lernten sie eines der wichtigsten Werkzeuge unseres Berufs kennen, die Kamera. Der Zukunftstag bot ihnen die Möglichkeit, den Arbeitsalltag hautnah zu erleben und selbst auszuprobieren, ob sie sich diesen Beruf später vorstellen können. Sie filmten einige Szenen und meisterten auch die Interviewsituationen. Kamera einstellen, Licht aufbauen, Ton kontrollieren und auch die richtigen Fragen stellen. All das gehörte dazu. Zurück im Studio stellten sie sich noch einmal selbst vor die Kamera und berichteten in Interviews, wie ihnen der Tag gefallen hat.
5: Sehr gut, vielleicht mache ich es auch später. Ich konnte auch sehr viel Erfahrung sammeln. Ich fand es sehr spannend.
6: Er hat viel mehr Spaß gemacht als erwartet.
4: Ich fand es sehr interessant, ja. Ich habe, wie gesagt, Erfahrung gesammelt, also habe ich auch schon erwartet. Und ja, hat mir gefallen. Ich könnte mir schon ein bisschen was mit Journalismus vorstellen, aber ich bin auch noch nicht 100% entschlossen. Aber Das hier hat mich schon gut überzeugt.
3: Und dann war der Blick hinter die Kulissen auch schon wieder vorbei. Um 16 Uhr hieß es Feierabend und Abschied nach einem rundum gelungenen Tag. Ein ganz neues Quizformat kommt bald in die Bauhausstadt. Am 5. Mai um 19 Uhr dreht sich im Bauhausmuseum Dessau alles um Bier. Allerdings nicht um gewöhnliches Bier. Zu Ehren des Bauhaussommers, der in diesem Jahr vom Kulturamt mitgestaltet wird, hat man sich etwas ganz Besonderes einfallen lassen.
7: Auf dem Weg zu diesen Veranstaltungen sind wir natürlich verschiedene Optionen durchgegangen und haben auch geschaut, was wir an neuen, vor allem interessanten und witzigen Formaten ausprobieren könnten. Und im Zusammenhang mit dem Bauhausbier, was es in diesem Jahr ja zum Jubiläum zu erwerben gibt, und verschiedener Kontakte, sind wir dann auf die Idee gestoßen, das Ganze in ein Quizformat zu packen. Und haben da auf ein bewährtes Format aus Leipzig zurückgegriffen und werden dann am 5. Mai im Bauhausmuseum erstmals Riskier dein Bier zur Aufführung bringen.
3: Mit dabei ist auch Quizmaster Tim Tölke aus der Originalshow Riskier dein Bier aus Leipzig. Er wird das Publikum und die Teams durch den Abend führen. Doch er bleibt nicht der einzige prominente Gast.
7: Bonbon an der Geschichte und Besonderheit ist vielleicht, wir werden als Fragestellerin, als Fragengeberin an dem Abend im Rahmen dieses Table Quiz Annegret Schenkel dabei haben. Vielen, die sich sicher mit dem Thema Quiz beschäftigen, bekannt aus Gefragt wie Jagd. Dort ist sie eine der drei Top-Jägerinnen und ich glaube, diese Kombination Bauhausmuseum, Bauhausjubiläum, Jubiläumsbier, Quiz ist, denke ich, ein schöner, entspannter Einstieg, um dies Jahr in den Bauhaussommer 2026 hineinzukommen.
3: Dieses Live-Quiz-Format gehört zu den erfolgreichsten in Deutschland und ist auch in Dessau durchaus bekannt. In der Bauhaus-Quiz-Variante dreht sich alles um Bauhaus, Architektur, Design, Geschichte und Allgemeinwissen. Für die Dessauer dürfte das Quizzen also kein Problem sein.
7: Gequizt wird nicht nur in anderen Teilen Deutschlands, sondern wir haben auch verschiedene Quizformate in Dessau. Und wie gesagt, den Brückenschlag zum Bauhausmuseum, den brachte uns dann das Bauhausbier, was in Dessau jetzt in diesem Jahr das Jubiläum auch begleiten wird. Und aus dieser Idee heraus ist dann dieses Format entstanden. Und wir freuen uns auf einen Table-Quiz-Abend im Bauhausmuseum am 5. Mai.
3: Man darf sich also auf einen unterhaltsamen Abend freuen und auf ein Format, das ganz auf gemeinsamen Mitmachen ausgerichtet ist.
7: Es ist ein Format, was ausgelegt ist auf, ich denke mal, auf 110 bis 130 Personen. Wir gehen davon aus, dass sich bis 15 Quiz-Teams für dieses Table-Quiz anmelden können. Anmelden heißt in einer Spielstärke von 2 bis vielleicht maximal 8 Personen. Am Ende aber ganz unkompliziert wollen wir dort die Option geben, sich daran zu beteiligen, daran teilzuhaben.
3: Wer nicht selbst im Team antreten möchte, kann den Abend auch entspannt als Zuschauer genießen. Der Eintritt ist frei. Einlass ist ab 18.30 Uhr. Für alle, die selbst miträtseln wollen, ist eine Anmeldung für den 5. Mai um 19 Uhr ganz unkompliziert per E-Mail unter olaf.bülow@dessau-roßlau.de möglich.
0: Der respektvolle und faire Umgang miteinander stand am 23. April in der Anhalt Arena im Vordergrund. Hier fand die Sparkassen Fairplay Soccer Tour 2026 statt. Das Fußballhallenturnier wird seit 2001 jährlich ausgetragen und ist zu einem der größten sportpädagogischen Projekte Deutschlands herangewachsen. Mittlerweile begeistert man jedes Jahr 20.000 Kinder, Jugendliche und junge Erwachsene. Auch die Bauhausstadt nimmt schon seit mehreren Jahren teil. Die Sparkasse stellt das Event zusammen mit dem gemeinnützigen Verein Unity Ed auf die Beine.
8: Fairplay-Botschafter des Vereins ist Champions League-Sieger René Tretschok, der auch in Dessau die Kinder und Jugendlichen begrüßte und über die Besonderheiten der Fairplay-Soccer-Tour sprach.
9: Ja, das ist ganz schnell zusammengefasst, weil bei uns gibt es nicht nur eine sportliche Bewertung, sondern auch eine Fairplay-Bewertung. Das heißt, jede Mannschaft startet immer mit 6 Fairplay-Punkten vor jedem Spiel. Und je nachdem, wie man sich vor und während des Spiels verhält, kann es dazu Abzügen kommen. Und bei dem Turnier ist es so, dass wir die 3 sportlich fairsten Teams auszeichnen und die 3 fairsten Teams. Und diese Teams können dann sich auch qualifizieren für das große Bundesfinale Mitte Juli am Werbelinsee.
8: Um 14 Uhr startete das Turnier in Dessau mit den 8- bis 10-Jährigen und den 11- bis 13-Jährigen. Später traten dann noch die 14- bis 17-Jährigen sowie Kicker über 18 Jahre gegeneinander an. Der Fairplay-Ansatz war bei jeder Partie präsent. Für die Veranstalter ist Fairplay mehr als nur eine leere Phrase.
9: Fußball ist eine Mannschaftssportart und Fußball hat man, weil ich selber auch mal Fußballprofi war, hat man natürlich dann in der Erfahrung, dass man nur gemeinschaftlich gewinnen kann. Und da ist ganz wichtig, dass man Werte umsetzt wie Fairplay, Respekt. Und ich glaube, das ist bei der Tour von vornherein immer für uns sehr, sehr wichtig gewesen, nicht nur das Ergebnis zu sehen, sondern auch das faire und respektvolle Miteinander. Und wenn man sieht, dass viele Fairplay-Sieger und Siegerinnen im Fußball, im normalen Turnierverlauf sportlich eigentlich gar keine Chance haben, aber durch ihr Verhalten sich halt auch weiter qualifizieren können, ist das halt ein Alleinstellungsmerkmal von dieser Kampagne.
8: Möglich ist das Fairplay-Turnier nur durch starke Partner, wie unter anderem auch Anhalt Sport. Seit vielen Jahren ist die Sparkasse einer der Hauptsponsoren der Tour. Auch von Seiten der Stadtsparkasse Dessau freut man sich sehr über das besondere Event in der Bauhausstadt.
10: Es ist uns wichtig oder es interessiert uns auch, was hier passiert. Und die Zukunft, das sind unsere Kinder und Jugendlichen. Und es ist eben wichtig, dass man das gesellschaftliche Leben hier ein bisschen bereichert. Und Sport ist natürlich ganz wichtig, weil es gibt ja so ein Sprichwort, nur in einem gesunden Körper wohnt ein gesunder Geist. Und Sport hat ganz viele Fähigkeiten, gerade auch der Mannschaftssport, was er bewegen kann. Also er bringt ihm diese Fairness, dieses Teamgefühl. Und über den Sport lernen die Kinder, sich zurechtzufinden und sich einzuordnen, nicht unterzuordnen, aber einzuordnen. Und das ist Schule fürs Leben.
8: Im Rahmen der Fairplay Soccer Tour wird aber nicht nur Fußball gespielt. Unity Ed bringt auch immer wieder verschiedenste Bildungsangebote in die Städte, in denen die Tour stattfindet.
9: Wir haben viele Projekttage in Schulen, die ja parallel laufen. Wir bieten momentan auch sehr, sehr viele Workshops an Partnerschulen. Wir waren heute am Villa, am Gymnasium, haben dort einen Workshop gemacht zum Thema finanzielle Allgemeinbildung. Auch das macht diese Kampagne so wertvoll, dass wir auch Bildungsarbeit machen. Und ich glaube, das hat sich immer mehr entwickelt. Und man hat in den letzten Jahren gesagt, wir haben viele Kinder dabei, die kommen immer wieder. Wir haben viele Eltern dabei, die kommen immer wieder. Und je nach Standort haben wir teilweise mal 100 Teams pro Projekttag. Wir haben dann manchmal auch nur 30 oder 40. Es hängt auch immer regional zusammen, aber die Tour ist eigentlich ein sehr, sehr großer Erfolg.
8: Vom 15. bis zum 19. Juli wird dann das Bundesfinale der Fairplay Soccer Tour im Rahmen des Community Festivals am Werbeliensee in Brandenburg stattfinden. Wer in Dessau sportlich und auch fair überzeugen konnte, hat die Chance, daran teilzunehmen.

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1: Schockanrufer vor Gericht. Immer wieder fallen vor allem ältere Menschen auf perfide Betrugsmaschen herein. Insbesondere sogenannte Schockanrufe nehmen weiterhin zu. Auch in Dessau-Roßlau ist nun ein solcher Fall vor Gericht gelandet. Am 22. April begann dort um 9 Uhr die Hauptverhandlung gegen zwei Männer und eine Frau im Alter von 22, 27 und 28 Jahren. Ihnen wird vorgeworfen, an insgesamt 26 Fällen beteiligt gewesen zu sein. Sowohl an vollendeten als auch an versuchten Taten. Im Oktober 2025 wurden die Angeklagten in Niedersachsen festgenommen. Zwischen März und Oktober des vergangenen Jahres sollen sie ihre Opfer telefonisch kontaktiert und sich dabei als Bankmitarbeiter oder Polizeibeamte ausgegeben haben. Mit erfundenen Notfällen oder angeblichen Gefahrensituationen setzten sie ihre Opfer unter Druck, damit diese Geld, Schmuck oder andere Wertgegenstände herausgeben. In 8 Fällen waren sie offenbar erfolgreich. Insgesamt sollen mehr als 80.000 Euro an die Täter geflossen sein. Die Taten ereigneten sich unter anderem in Dessau, Wittenberg und weiteren Orten in Sachsen-Anhalt. Darüber hinaus soll einer der Beschuldigten am 2. Oktober eine polizeiliche Kontrollstelle missachtet haben, um einer Festnahme zu entgehen. Bei der anschließenden Verfolgung soll er in Nürnberg ein rotes Ampelsignal ignoriert und einen Zusammenstoß mit einem anderen PKW verursacht haben, wobei die Fahrerin verletzt wurde. Weitere Verhandlungstermine am Landgericht sind für Mai und Juni bereits angesetzt.
2: Am 26. April stellte der Kenianer Sebastian Tsawe den neuen Marathon-Weltrekord auf und schaffte es als erster Mensch unter Wettkampfbedingungen, die rund 42 Kilometer lange Strecke in unter 2 Stunden zu laufen. Am selben Tag wurde auch in Dessau-Roßlau fleißig gelaufen. Auch wenn die Strecken,

0: die hier bewältigt wurden, nur 4,5 und 7,5 Kilometer lang waren. Anhalt Sport organisierte gemeinsam mit der Volksbank Dessau-Anhalt wieder die Breitensportveranstaltung Run and Walk. Am Kornhaus trafen sich Jogger und Walker, um eine wunderschöne Strecke durch den Bäckerbruch bei bestem Wetter zu absolvieren. Mit der großen Teilnehmeranzahl konnten die Organisatoren sehr zufrieden sein.
1: Tolle Resonanz. Wir haben ja auch immer Riesenglück mit dem Wetter an dem letzten Aprilwochenende. In der Regel ist fast immer so ein Sonnenschein, ein bisschen frisch, aber beim Walken und Laufen ist das überhaupt kein Problem. Also tolle Resonanz. Man sieht also viele, viele Stammgäste sozusagen, Stammteilnehmer, die seit vielen Jahren sowohl im Stadion, im Tiergarten als auch hier im Kornhaus jetzt seit mittlerweile auch 5 oder 6 Jahren schon regelmäßig dabei sind. Und es kommen aber auch immer wieder neue, jedes Jahr neue Teilnehmer, neue Leute hinzu, und das ist das Schöne. Also es ist seit Jahren eine steigende Tendenz oder sehr stabil auf hohem Niveau. Und man sieht eben, ja, dass den Leuten das Spaß macht und dass sie sich darauf freuen und halt jedes Jahr wiederkommen. Und genau das ist ja unsere Absicht, viele Menschen dafür zu begeistern, sich an der freien Luft zu bewegen. Ob jetzt moderat oder sportlich schon ein bisschen engagiert, das spielt überhaupt keine Rolle. Ja, und es wird von den Menschen angenommen und da sind wir sehr froh darüber. Und es sind halt Breitensportveranstaltungen, die zum Sportkalender in der Stadt Dessau-Roßlau absolut dazugehören und damit auch schon eine lange Tradition haben. Und diese Tradition wollen wir natürlich immer aufrechterhalten und immer wieder mit neuen Facetten bereichern, hier und da neue Veranstaltungen etablieren. Aber diese traditionsreichen Walking-Tage im Frühjahr und Herbst, das ist eine echte Tradition und das soll halt auch so bleiben.
0: Nachdem die Jogger und Walker eine der beiden Strecken über 4,5 oder 7,5 Kilometer absolviert hatten, warteten am Ziel noch einige kleine Belohnungen auf sie. Das Fazit der Teilnehmer fiel nach dem Lauf sehr positiv aus.
2: Ja, ich denke, hat Spaß gemacht heute, das Wetter hat gepasst. Bei Sonnenschein ein paar Kilometer zu laufen, auf den Sonntag, ja, was gibt's Besseres?
3: Ja, war ein wunderschöner Lauf bei hervorragendem Wetter. Schatten ein bisschen kalt, aber durchs Laufen wird einem schon warm. Und super organisiert. Dankeschön.
0: Es ist eine tolle Veranstaltung. Ich konnte bei den letzten beiden Läufen nicht teilnehmen, also wollte ich jetzt unbedingt dabei sein. Ich habe die kürzere Strecke über 4,5 Kilometer absolviert, aber das war für mich auch eine Herausforderung, da ich zurzeit langsam versuche, meine Läufe zu verbessern. Diese Gemeinschaft ist toll dafür. Ich konnte anderen folgen und es ist auch einfach sehr motivierend, so viele Leute zu sehen, die zu solch einer Laufveranstaltung zusammenkommen. Persönlich hat es mich sehr motiviert, jetzt mehr zu laufen und mich stetig zu verbessern. Ich will auch so fit werden wie viele der anderen, die heute mit teilgenommen haben. Es ist beeindruckend, dass die Leute solch eine Leidenschaft dafür haben, sich fit zu halten. Es ist einfach eine tolle Gemeinschaft und ich mag die Veranstaltung sehr.
4: Relativ anstrengend, aber man musste sich ja nicht tot machen, man konnte schön sein Tempo laufen, also von der Warte her alles easy, alles schön. Und man freut sich ja mittlerweile über jeden Lauf, der noch durchgeführt wird, weil es wird ja immer weniger. Und da muss man halt mitnehmen, was man kriegt.
5: Perfekt, bestes Wetter, viele Leute, hat Spaß gemacht, wunderbar.
6: Ja, hat richtig Spaß gemacht bei Sonnenschein auf den Sonntag. Ja, sogar die kleine Runde hat Spaß gemacht.
7: Also das war fantastisch. Es stimmte alles, das Wetter war herrlich. Ich konnte mal eine Pause machen, das genießen. Die Weibelsburg habe ich erzählt, dass sie jetzt aufbauen. Und es war anstrengend, aber es war toll. Es war einfach toll. Und man kann nur den Herrn Hirsch Danke sagen, danke, danke, dass er sowas organisiert hat. Geht ja schon ein paar Jahre, wo ich das mache und immer wieder top.
0: Wer Run and Walk am Kornhaus verpasst hat, braucht nun aber kein Jahr zu warten. Mit dem Walking-Tag gibt es am 27. September schon die nächste Breitensportveranstaltung für Walking-Begeisterte. Zum 25. Mal lädt Anhalt Sport dann ins Paul-Greifzu-Stadion ein. Von dort aus geht es wieder auf zwei wunderbare Strecken durch den vorderen bzw. hinteren Tiergarten.
8: Für die U19 U19-Frauenmannschaft der Dessau Volleys begann Anfang April eine außergewöhnliche Reise. Vom 3. bis 6. April ging es nach Italien. Dort nahmen die jungen Volleyballerinnen am Cornacchia World Cup 2026 teil, einem der bestbesetzten Jugendturniere weltweit.
9: Wir haben die Anfrage vom italienischen Verband bekommen, ob wir daran teilnehmen möchten oder teilnehmen würden. Und das lässt man sich, glaube ich, nicht entgehen. Neben uns war nur noch die Landesauswahl aus Berlin, also das Auswahlteam vom Berliner Volleyballverband mit vertreten. Und somit haben wir die Fahnen für Deutschland dort hochgehalten und natürlich auch für Dessau.
8: Am 20. April wurde die Mannschaft für ihre Leistungen offiziell geehrt. Oberbürgermeister Dr. Robert Reck empfing die Spielerinnen im Rathaus. Er überreichte Urkunden, Blumen sowie einen Stadtpin und lud sie zu einer besonderen Führung bis hinauf auf den Rathausturm ein. Die Stadt zeigte sich sehr stolz auf die starke sportliche Leistung des jungen Teams.
10: Mir war es ein Bedürfnis, den Damen von Dessau Volleys, die uns ja in einem internationalen Wettkampf in Italien vertreten haben und damit auch unsere Stadt repräsentiert haben, ein herzliches Dankeschön auszusprechen und damit auch anzuerkennen und zu würdigen, dass sie Sport und so erfolgreich Sport treiben und damit auch ein Vorbild sind für alle Jugendlichen in ihrem Alter, aber eben auch für alle, die in unserer Stadt sich für Sport, für Gesundheit interessieren und dann auch noch so erfolgreich bei dem internationalen Wettkampf, wie aber auch bei anderen Wettkämpfen dabei zu sein, das verdient Dank und Anerkennung und es ist mir eine große Freude, dass ich dazu heute Gelegenheit bekommen habe.
8: Sportlich kann sich die Bilanz sehen lassen. Bereits 2026 sicherten sich die Dessauerinnen den Landesmeistertitel in Sachsen-Anhalt. Bei der Nordostdeutschen Meisterschaft erreichten sie zudem einen starken 3. Platz. In Italien traf das Team schließlich auf hochklassige internationale Konkurrenz. Unter anderem waren Mannschaften aus Belgien, der Schweiz, Rumänien, den USA, Kanada und Italien vertreten. Für die jungen Spielerinnen war es eine wertvolle Erfahrung, sich mit Top-Teams aus anderen Ländern zu messen.
9: Die Länder oder die Teams interpretieren ja Volleyball auch immer ein kleines bisschen anders, sodass es auch wirklich interessant war, da unterschiedliche Spielkonzeptionen auf der anderen Seite zu sehen. Und die Mädels haben sportlich wirklich abgeliefert. Das war eine herausragende Leistung, was sie dort geboten haben. Und auch das Ganze drumherum war unglaublich erlebnisreich mit einer Eröffnungsfeier von über 1200 Leuten in der Altstadt von Pordenone. Und es hat teilweise wirklich auch schon die Problematik einer Verletzungsgefahr da ist, weil zu wenig Platz ist. Das wäre halt so ein Wunsch oder wirklich ein wichtiges Anliegen, dass wir dort halt mehr Kapazitäten bekommen könnten, um halt die Trainingsgruppen sinnvoll betreuen zu können. Und ein zweites Thema ist halt einfach der Zustand des Beachvolleyballplatzes im Stadion, wo wir halt leistungsorientiert nicht mehr arbeiten können, weil wir die entsprechenden Netzhöhen nicht einstellen können. Der Sand ist zu grobkörnig, da gucken teilweise schon unten Jutesäcke raus, sodass man sich da wieder verletzen könnte. Und wir leider weite Wege in Kauf nehmen müssen, um vernünftig trainieren zu können. Das ist schade, weil eben dort doch eigentlich eine schöne Anlage entstehen könnte.
8: Trotz der Herausforderungen im Trainingsalltag ließ sich die Mannschaft nicht ausbremsen. Bei der Weltmeisterschaft in Italien überzeugten die Dessau Volleys sportlich und sammelten gleichzeitig wertvolle internationale Erfahrungen.
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3: Am diesjährigen Girls in Boys Day am 23. April konnten wir bei RAN 1 gleich drei Praktikanten begrüßen: Mick, Laura und Philipp. Aus ganz unterschiedlichen Gründen sind sie zu uns gekommen, um den Redaktionsalltag ein Stück weit kennenzulernen.
4: Ich wollte mal ein paar Einblicke sammeln und Erfahrungen sammeln.
5: Da ich den Stadtausscheid in Dessau gewonnen habe beim Vorlesewettbewerb, war der Preis, dass ich mal einen Tag einfach hier reinschnuppern kann.
6: Ich wollte schon immer eigentlich mal im Fernsehen so die Rolle haben, wo man so spricht zum Beispiel. Und meine Freundin hat erwähnt, dass es sowas halt auch bei RAN 1 gibt.
3: Nach dem Start in den Praktikumstag ging es erstmal ans redaktionelle Schreiben. Mit einem älteren Beitrag als Vorlage konnten sie sich kreativ ausprobieren und direkt loslegen. Danach hieß es vertonen und ran ans Schnittprogramm und erste eigene Erfahrungen sammeln. Für Philipp wurde es später besonders spannend. Er stieß erst im Laufe des Tages zu uns und durfte als Highlight das Wetter für unsere Sendung einsprechen. Schnell war klar, warum er sich vor einigen Wochen den ersten Platz beim Vorlesewettbewerb geholt hat.
5: Der Freitag wird etwas kühler als heute. Wir erreichen maximal 12 Grad. Am Wochenende gibt es wieder mehr Sonne und es wird ein wenig wärmer.
3: Nach der wohlverdienten Mittagspause ging es weiter zum Dreh in die Anhalt Arena, zur Fairplay Soccer Tour. Dort lernten sie eines der wichtigsten Werkzeuge unseres Berufs kennen, die Kamera. Der Zukunftstag bot ihnen die Möglichkeit, den Arbeitsalltag hautnah zu erleben und selbst auszuprobieren, ob sie sich diesen Beruf später vorstellen können. Sie filmten einige Szenen und meisterten auch die Interviewsituationen. Kamera einstellen, Licht aufbauen, Ton kontrollieren und auch die richtigen Fragen stellen. All das gehörte dazu. Zurück im Studio stellten sie sich noch einmal selbst vor die Kamera und berichteten in Interviews, wie ihnen der Tag gefallen hat.
5: Sehr gut, vielleicht mache ich es auch später. Ich konnte auch sehr viel Erfahrung sammeln. Ich fand's sehr spannend.
6: Er hat viel mehr Spaß gemacht als erwartet.
4: Ich fand's sehr interessant, ja. Ich habe, wie gesagt, Erfahrungen gesammelt. Also habe ich auch schon erwartet. Und ja, hat mir gefallen. Ich könnte mir schon ein bisschen was mit Journalismus vorstellen. Aber ich bin auch noch nicht 100% entschlossen. Aber Das hier hat mich schon gut überzeugt.
3: Und dann war der Blick hinter die Kulissen auch schon wieder vorbei. Um 16 Uhr hieß es Feierabend und Abschied nach einem rundum gelungenen Tag. Ein ganz neues Quizformat kommt bald in die Bauhausstadt. Am 5. Mai um 19 Uhr dreht sich im Bauhausmuseum Dessau alles um Bier. Allerdings nicht um gewöhnliches Bier. Zu Ehren des Bauhaussommers, der in diesem Jahr vom Kulturamt mitgestaltet wird, hat man sich etwas ganz Besonderes einfallen lassen.
7: Auf dem Weg zu diesen Veranstaltungen sind wir natürlich verschiedene Optionen durchgegangen und haben auch geschaut, was wir an neuen, vor allem interessanten und witzigen Formaten ausprobieren könnten. Und im Zusammenhang mit dem Bauhausbier, was es in diesem Jahr ja zum Jubiläum zu erwerben gibt, und verschiedener Kontakte, sind wir dann auf die Idee gestoßen, das Ganze in einem Quizformat zu packen. Und haben da auf ein bewährtes Format aus Leipzig zurückgegriffen und werden dann am 5. Mai im Bauhausmuseum erstmals Riskier dein Bier zur Aufführung bringen.
3: Mit dabei ist auch Quizmaster Tim Tölke aus der Originalshow Riskier dein Bier aus Leipzig. Er wird das Publikum und die Teams durch den Abend führen. Doch er bleibt nicht der einzige prominente Gast.
7: Bonbon an der Geschichte und Besonderheit ist vielleicht, wir werden als Fragestellerin, als Fragengeberin an dem Abend im Rahmen dieses Table Quiz Annegret Schenkel dabei haben. Vielen, die sich sicher mit dem Thema Quiz beschäftigen, bekannt aus Gefragte Jagd. Dort ist sie eine der drei Top-Jägerinnen und ich glaube, diese Kombination Bauhausmuseum, Bauhausjubiläum, Jubiläumsbier, Quiz ist, denke ich, ein schöner, entspannter Einstieg, um dies Jahr in den Bauhaussommer 2026 hineinzukommen.
3: Dieses Live-Quiz-Format gehört zu den erfolgreichsten in Deutschland und ist auch in Dessau durchaus bekannt. In der Bauhaus-Quiz-Variante dreht sich alles um Bauhaus, Architektur, Design, Geschichte und Allgemeinwissen. Für die Dessauer dürfte das Quizzen also kein Problem sein.
7: Gequizt wird nicht nur in anderen Teilen Deutschlands, sondern wir haben auch verschiedene Quizformate in Dessau. Und wie gesagt, den Brückenschlag zum Bauhausmuseum, den brachte uns dann das Bauhausbier, was in Dessau jetzt in diesem Jahr das Jubiläum auch begleiten wird. Und aus dieser Idee heraus ist dann dieses Format entstanden und wir freuen uns auf einen Table-Quiz-Abend im Bauhausmuseum am 5. Mai.
3: Man darf sich also auf einen unterhaltsamen Abend freuen und auf ein Format, das ganz auf gemeinsamen Mitmachen ausgerichtet ist.
7: Es ist ein Format, was ausgelegt ist auf, ich denke mal, auf 110 bis 130 Personen. Wir gehen davon aus, dass sich bis 15

0: Der respektvolle und faire Umgang miteinander stand am 23. April in der Anhalt Arena im Vordergrund. Hier fand die Sparkassen Fairplay Soccer Tour 2026 statt. Das Fußballhallenturnier wird seit 2001 jährlich ausgetragen und ist zu einem der größten sportpädagogischen Projekte Deutschlands herangewachsen. Mittlerweile begeistert man jedes Jahr 20.000 Kinder, Jugendliche und junge Erwachsene. Auch die Bauhausstadt nimmt schon seit mehreren Jahren teil. Die Sparkasse stellt das Event zusammen mit dem gemeinnützigen Verein Unity Ed auf die Beine. Fairplay-Botschafter des Vereins ist Champions League-Sieger René Tretschok, der auch in Dessau die Kinder und Jugendlichen begrüßte und über die Besonderheiten der Fairplay-Soccer-Tour sprach.
1: Ja, das ist ganz schnell zusammengefasst, weil bei uns gibt es nicht nur eine sportliche Bewertung, sondern auch eine Fairplay-Bewertung. Das heißt, jede Mannschaft startet immer mit 6 Fairplay-Punkten vor jedem Spiel. Und je nachdem, wie man sich vor und während des Spiels verhält, kann es dazu Abzügen kommen. Und bei dem Turnier ist es so, dass wir die 3 sportlich fairsten Teams auszeichnen und die 3 fairsten Teams. Und diese Teams können dann sich auch qualifizieren für das große Bundesfinale Mitte Juli am Werbelinsee.
0: Um 14 Uhr startete das Turnier in Dessau mit den 8- bis 10-Jährigen und den 11- bis 13-Jährigen. Später traten dann noch die 14- bis 17-Jährigen sowie Kicker über 18 Jahre gegeneinander an. Der Fairplay-Ansatz war bei jeder Partie präsent. Für die Veranstalter ist Fairplay mehr als nur eine leere Phrase.
1: Fußball ist eine Mannschaftssportart und Fußball hat man, weil ich selber auch mal Fußballprofi war, hat man natürlich dann in der Erfahrung, dass man nur gemeinschaftlich gewinnen kann. Und da ist ganz wichtig, dass man Werte umsetzt wie Fairplay, Respekt. Und ich glaube, das ist bei der Tour von vornherein immer für uns sehr, sehr wichtig gewesen, nicht nur das Ergebnis zu sehen, sondern auch das faire und respektvolle Miteinander. Und wenn man sieht, dass viele Fairplay-Sieger und Siegerinnen im Fußball, im normalen Turnierverlauf sportlich eigentlich gar keine Chance haben, aber durch ihr Verhalten sich halt auch weiter qualifizieren können, ist das halt ein Alleinstellungsmerkmal von dieser Kampagne.
0: Möglich ist das Fairplay-Turnier nur durch starke Partner, wie unter anderem auch Anhalt Sport. Seit vielen Jahren ist die Sparkasse einer der Hauptsponsoren der Tour. Auch von Seiten der Stadtsparkasse Dessau freut man sich sehr über das besondere Event in der Bauhausstadt.
2: Es ist uns wichtig oder es interessiert uns auch, was hier passiert. Und die Zukunft, das sind unsere Kinder und Jugendlichen. Und es ist eben wichtig, dass man das gesellschaftliche Leben hier ein bisschen bereichert. Und Sport ist natürlich ganz wichtig, weil es gibt ja so ein Sprichwort, nur in einem gesunden Körper wohnt ein gesunder Geist. Und Sport hat ganz viele Fähigkeiten, gerade auch der Mannschaftssport, was er bewegen kann. Also er bringt ihm diese Fairness, dieses Teamgefühl. Und über den Sport lernen die Kinder, sich zurechtzufinden und sich einzuordnen, nicht unterzuordnen, aber einzuordnen. Und das ist Schule fürs Leben.
0: Im Rahmen der Fairplay Soccer Tour wird aber nicht nur Fußball gespielt. Unity Ed bringt auch immer wieder verschiedenste Bildungsangebote in die Städte, in denen die Tour stattfindet.
1: Wir haben viele Projekttage in Schulen, die ja parallel laufen. Wir bieten momentan auch sehr, sehr viele Workshops an Partnerschulen. Wir waren heute am Filler, am Gymnasium, haben dort einen Workshop gemacht zum Thema finanzielle Allgemeinbildung. Auch das macht diese Kampagne so wertvoll, dass wir auch Bildungsarbeit machen. Und ich glaube, das hat sich immer mehr entwickelt. Und man hat in den letzten Jahren gesagt, wir haben viele Kinder dabei, die kommen immer wieder. Wir haben viele Eltern dabei, die kommen immer wieder. Und je nach Standort haben wir teilweise mal 100 Teams pro Projekttag. Wir haben dann manchmal auch nur 30 oder 40. Es hängt auch immer regional zusammen, aber die Tour ist eigentlich ein sehr, sehr großer Erfolg.
0: Vom 15. bis zum 19. Juli wird dann das Bundesfinale der Fairplay Soccer Tour im Rahmen des Community Festivals am Werbelinsee in Brandenburg stattfinden. Wer in Dessau sportlich und auch fair überzeugen konnte, hat die Chance, daran teilzunehmen.

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1: Schockanrufer vor Gericht. Immer wieder fallen vor allem ältere Menschen auf perfide Betrugsmaschen herein. Insbesondere sogenannte Schockanrufe nehmen weiterhin zu. Auch in Dessau-Roßlau ist nun ein solcher Fall vor Gericht gelandet. Am 22. April begann dort um 9 Uhr die Hauptverhandlung gegen zwei Männer und eine Frau im Alter von 22, 27 und 28 Jahren. Ihnen wird vorgeworfen, an insgesamt 26 Fällen beteiligt gewesen zu sein. Sowohl an vollendeten als auch an versuchten Taten. Im Oktober 2025 wurden die Angeklagten in Niedersachsen festgenommen. Zwischen März und Oktober des vergangenen Jahres sollen sie ihre Opfer telefonisch kontaktiert und sich dabei als Bankmitarbeiter oder Polizeibeamte ausgegeben haben. Mit erfundenen Notfällen oder angeblichen Gefahrensituationen setzten sie ihre Opfer unter Druck, damit diese Geld, Schmuck oder andere Wertgegenstände herausgeben. In 8 Fällen waren sie offenbar erfolgreich. Insgesamt sollen mehr als 80.000 Euro an die Täter geflossen sein. Die Taten ereigneten sich unter anderem in Dessau, Wittenberg und weiteren Orten in Sachsen-Anhalt. Darüber hinaus soll einer der Beschuldigten am 2. Oktober eine polizeiliche Kontrollstelle missachtet haben, um einer Festnahme zu entgehen. Bei der anschließenden Verfolgung soll er in Nürnberg ein rotes Ampelsignal ignoriert und einen Zusammenstoß mit einem anderen PKW verursacht haben, wobei die Fahrerin verletzt wurde. Weitere Verhandlungstermine am Landgericht sind für Mai und Juni bereits angesetzt.
2: Am 26. April stellte der Kenianer Sebastian Tsawe den neuen Marathon-Weltrekord auf und schaffte es als erster Mensch unter Wettkampfbedingungen, die rund 42 Kilometer lange Strecke in unter 2 Stunden zu laufen. Am selben Tag wurde auch in Dessau-Roßlau fleißig gelaufen. Auch wenn die Strecken, welche hier bewältigt wurden, nur 4,5 und 7,5 Kilometer lang waren. Anhalt Sport organisierte gemeinsam mit der Volksbank Dessau-Anhalt wieder die Breitensportveranstaltung Run and Walk. Am Kornhaus trafen sich Jogger und Walker, um eine wunderschöne Strecke durch den Bäckerbruch bei bestem Wetter zu absolvieren. Mit der großen Teilnehmeranzahl konnten die Organisatoren sehr zufrieden sein.
3: Tolle Resonanz. Wir haben ja auch immer Riesenglück mit dem Wetter an dem letzten April.

0: Aprilwochenende in der Regel ist fast immer so ein Sonnenschein, ein bisschen frisch, aber beim Walken und Laufen ist das überhaupt kein Problem. Also tolle Resonanz. Man sieht also viele, viele Stammgäste sozusagen, Stammteilnehmer, die seit vielen Jahren sowohl im Stadion, im Tiergarten als auch hier im Kornhaus jetzt seit mittlerweile auch 5 oder 6 Jahren schon regelmäßig dabei sind. Und es kommen aber auch immer wieder neue, jedes Jahr neue Teilnehmer, neue Leute hinzu und das ist das Schöne. Also es ist seit Jahren eine steigende Tendenz oder sehr stabil auf hohem Niveau. Und man sieht eben, ja, dass den Leuten das Spaß macht und dass sie sich darauf freuen und halt jedes Jahr wiederkommen. Und genau das ist ja unsere Absicht, viele Menschen dafür zu begeistern, sich an der freien Luft zu bewegen. Ob jetzt moderat oder sportlich schon ein bisschen engagiert, das spielt überhaupt keine Rolle. Ja, und es wird von den Menschen angenommen und da sind wir sehr froh darüber. Und es sind halt Breitensportveranstaltungen, die zum Sportkalender in der Stadt Dessau absolut dazugehören und damit auch schon eine lange Tradition haben. Und diese Tradition wollen wir natürlich immer aufrechterhalten und immer wieder mit neuen Facetten bereichern, hier und da neue Veranstaltungen etablieren. Aber diese traditionsreichen Walking-Tage im Frühjahr und Herbst, das ist eine echte Tradition und das soll halt auch so bleiben.
1: Nachdem die Jogger und Walker eine der beiden Strecken über 4,5 oder 7,5 Kilometer absolviert hatten, warteten am Ziel noch einige kleine Belohnungen auf sie. Das Fazit der Teilnehmer fiel nach dem Lauf sehr positiv aus.
2: Ja, ich denke, hat Spaß gemacht heute, das Wetter hat gepasst. Bei Sonnenschein ein paar Kilometer zu laufen, auf dem Sonntag, ja, was gibt's Besseres?
3: Ja, war ein wunderschöner Lauf bei hervorragendem Wetter. Schatten ein bisschen kalt, aber durchs Laufen wird einem schon warm. Und super organisiert. Dankeschön.
4: Es ist eine tolle Veranstaltung. Ich konnte bei den letzten beiden Läufen nicht teilnehmen, also wollte ich jetzt unbedingt dabei sein. Ich habe die kürzere Strecke über 4,5 Kilometer absolviert, aber das war für mich auch eine Herausforderung, da ich zurzeit langsam versuche, meine Läufe zu verbessern. Diese Gemeinschaft ist toll dafür. Ich konnte anderen folgen und es ist auch einfach sehr motivierend, so viele Leute zu sehen, die zu solch einer Laufveranstaltung zusammenkommen. Persönlich hat es mich sehr motiviert, jetzt mehr zu laufen und mich stetig zu verbessern. Ich will auch so fit werden wie viele der anderen, die heute mit teilgenommen haben. Es ist beeindruckend, dass die Leute solch eine Leidenschaft dafür haben, sich fit zu halten. Es ist einfach eine tolle Gemeinschaft und ich mag die Veranstaltung sehr.
5: Relativ anstrengend, aber man musste sich ja nicht tot machen, man konnte schön sein Tempo laufen, also von der Warte her alles easy, alles schön. Und man freut sich ja mittlerweile über jeden Lauf, der noch durchgeführt wird, weil es wird ja immer weniger und da muss man halt mitnehmen, was man kriegt.
6: Perfekt, bestes Wetter, viele Leute, hat Spaß gemacht, wunderbar.
7: Ja, hat richtig Spaß gemacht bei Sonnenschein auf den Sonntag. Ja, sogar die kleine Runde hat Spaß gemacht.
8: Also das war fantastisch. Es stimmte alles, das Wetter war herrlich. Ich konnte mal eine Pause machen, das genießen. Die Walbitzburg habe ich erzählt, dass sie jetzt aufbauen. Und es war anstrengend, aber es war toll. Es war einfach toll. Und man kann nur den Herrn Hirsch Danke sagen, danke, danke, dass er sowas organisiert hat. Geht ja schon ein paar Jahre, wo ich das mache und immer wieder top.
1: Wer Run and Walk am Kornhaus verpasst hat, braucht nun aber kein Jahr zu warten. Mit dem Walking-Tag gibt es am 27. September schon die nächste Breitensportveranstaltung für Walking-Begeisterte. Zum 25. Mal lädt Anhalt Sport dann ins Paul-Greifzu-Stadion ein. Von dort aus geht es wieder auf zwei wunderbare Strecken durch den vorderen bzw. hinteren Tiergarten.
9: Für die U19-Frauenmannschaft der Dessau Volleys begann Anfang April eine außergewöhnliche Reise. Vom 3. bis 6. April ging es nach Italien. Dort nahmen die jungen Volleyballerinnen am Cornacchia World Cup 2026 teil, einem der bestbesetzten Jugendturniere weltweit.
10: Wir haben die Anfrage vom italienischen Verband bekommen, ob wir daran teilnehmen möchten oder teilnehmen würden. Und das lässt man sich, glaube ich, nicht entgehen. Neben uns war nur noch die Landesauswahl aus Berlin, also das Auswahlteam vom Berliner Volleyballverband mit vertreten. Und somit haben wir die Fahnen für Deutschland dort hochgehalten und natürlich auch für Dessau.
9: Am 20. April wurde die Mannschaft für ihre Leistungen offiziell geehrt. Oberbürgermeister Dr. Robert Reck empfing die Spielerinnen im Rathaus. Er überreichte Urkunden, Blumen sowie einen Stadtpin und lud sie zu einer besonderen Führung bis hinauf auf den Rathausturm ein. Die Stadt zeigte sich sehr stolz auf die starke sportliche Leistung des jungen Teams.
11: Mir war es ein Bedürfnis, den Damen von Dessau Volleys, die uns ja in einem internationalen Wettkampf in Italien vertreten haben und damit auch unsere Stadt repräsentiert haben, ein herzliches Dankeschön auszusprechen und damit auch anzuerkennen und zu würdigen, dass sie Sport und so erfolgreich Sport treiben und damit auch ein Vorbild sind für alle Jugendlichen in ihrem Alter, aber eben auch für alle, die in unserer Stadt sich für Sport, für Gesundheit interessieren und dann auch noch so erfolgreich bei dem internationalen Wettkampf, wie aber auch bei anderen Wettkämpfen dabei zu sein, das verdient Dank und Anerkennung und es ist mir eine große Freude, dass ich dazu heute Gelegenheit bekommen habe.
9: Sportlich kann sich die Bilanz sehen lassen. Bereits 2026 sicherten sich die Dessauerinnen den Landesmeistertitel in Sachsen-Anhalt. Bei der Nordostdeutschen Meisterschaft erreichten sie zudem einen starken dritten Platz. In Italien traf das Team schließlich auf hochklassige internationale Konkurrenz. Unter anderem waren Mannschaften aus Belgien, der Schweiz, Rumänien, den USA, Kanada und Italien vertreten. Für die jungen Spielerinnen war es eine wertvolle Erfahrung, sich mit Top-Teams aus anderen Ländern zu messen.
10: Die Länder oder die Teams interpretieren ja Volleyball auch immer ein kleines bisschen anders, sodass es auch wirklich interessant war, da unterschiedliche Spielkonzeptionen auf der anderen Seite zu sehen. Und die Mädels haben sportlich wirklich abgeliefert. Das war eine herausragende Leistung, was sie dort geboten haben. Und auch das Ganze drumherum war unglaublich erlebnisreich mit einer Eröffnungsfeier von über 1200 Leuten in der Altstadt von Pordenone. Und ich glaube, alle waren sehr, sehr begeistert und beeindruckt.
9: Mit Stadtflaggen, die sie vor der Abreise im Rathaus erhalten hatten, repräsentierten die Dessau Volleys ihre Heimat auch international würdig. Unter insgesamt 32 Teams erkämpften sie sich einen hervorragenden 7. Platz. Und auch für die Zukunft sind weitere Turnierteilnahmen geplant.
10: Ich bin dort im engen Austausch mit einer Agentur, die sich um solche Sachen dort in Italien kümmert. Das läuft ein bisschen anders ab. In Deutschland ist es eher so in Händen der Vereine, solche Turniere auszurichten. In Italien gibt es halt regelrecht Agenturen, die dafür zuständig sind, die sich als die halt ein Anbieter sind für die Vereine, das übernehmen. Und dort gibt es schon Gespräche über weitere Turnierteilnahmen in Verona, in Cuneo, Vicenza gibt es eine Anfrage und wir müssen halt nur gucken, was können wir nachher wirklich leisten, was ist machbar, was passt auch in unseren Wettkampfkalender rein.
9: Der Empfang im Rathaus bot zudem die Gelegenheit, sich mit dem Oberbürgermeister auszutauschen, unter anderem über Herausforderungen wie Hallenkapazitäten.
10: Wir haben im unteren Bereich, bei den Anfängern, im Grundschulbereich, haben wir einen unglaublichen Zulauf an Kindern, die gerne Volleyball spielen möchten. Und wir sind mittlerweile mit zu vielen Kindern in kleinen Hallen, dass da teilweise wirklich auch schon die Problematik einer Verletzungsgefahr da ist, weil zu wenig Platz ist. Das wäre halt so ein Wunsch oder wirklich ein wichtiges Anliegen, dass wir dort halt mehr Kapazitäten bekommen könnten, um halt die Trainingsgruppen sinnvoll betreuen zu können. Und ein zweites Thema ist halt einfach der Zustand des Beachvolleyballplatzes im Stadion, wo wir halt leistungsorientiert nicht mehr arbeiten können, weil wir die entsprechenden Netzhöhen nicht einstellen können. Der Sand ist zu grobkörnig, da gucken teilweise schon unten Jutesäcke raus, sodass man sich da wieder verletzen könnte. Und wir leider weite Wege in Kauf nehmen müssen, um vernünftig trainieren zu können. Das ist schade, weil eben dort doch eigentlich eine schöne Anlage entstehen könnte.
9: Trotz der Herausforderungen im Trainingsalltag ließ sich die Mannschaft nicht ausbremsen. Bei der Weltmeisterschaft in Italien überzeugten die Dessau Volleys sportlich und sammelten gleichzeitig wertvolle internationale Erfahrungen.
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2: RAN an und RAN ans Schnittprogramm und erste eigene Erfahrungen sammeln. Für Philipp wurde es später besonders spannend. Er stieß erst im Laufe des Tages zu uns und durfte als Highlight das Wetter für unsere Sendung einsprechen. Schnell war klar, warum er sich vor einigen Wochen den ersten Platz beim Vorlesewettbewerb geholt hat.
3: Der Freitag wird etwas kühler als heute. Wir erreichen maximal 12 Grad. Am Wochenende gibt es wieder mehr Sonne und es wird ein wenig wärmer.
2: Nach der wohlverdienten Mittagspause ging es weiter zum Dreh in die Anhalt Arena, zur Fairplay Soccer Tour. Dort lernten sie eines der wichtigsten Werkzeuge unseres Berufs kennen, die Kamera. Der Zukunftstag bot ihnen die Möglichkeit, den Arbeitsalltag hautnah zu erleben und selbst auszuprobieren, ob sie sich diesen Beruf später vorstellen können. Sie filmten einige Szenen und meisterten auch die Interviewsituationen. Kamera einstellen, Licht aufbauen, Ton kontrollieren und auch die richtigen Fragen stellen. All das gehörte dazu. Zurück im Studio stellten sie sich noch einmal selbst vor die Kamera und berichteten in Interviews, wie ihnen der Tag gefallen hat.
3: Sehr gut, vielleicht mache ich es auch später. Ich konnte auch sehr viel Erfahrung sammeln. Ich fand es sehr spannend.
4: Er hat viel mehr Spaß gemacht als erwartet.
5: Ich fand es sehr interessant, ja. Ich habe, wie gesagt, Erfahrung gesammelt. Also habe ich auch schon erwartet. Und ja, hat mir gefallen. Ich könnte mir schon ein bisschen was mit Journalismus vorstellen. Aber ich bin auch noch nicht 100% entschlossen. Aber das hier hat mich schon gut überzeugt.
2: Und dann war der Blick hinter die Kulissen auch schon wieder vorbei. Um 16 Uhr hieß es Feierabend und Abschied nach einem rundum gelungenen Tag. Ein ganz neues Quizformat kommt bald in die Bauhausstadt. Am 5. Mai um 19 Uhr dreht sich im Bauhausmuseum Dessau alles um Bier, allerdings nicht um gewöhnliches Bier. Zu Ehren des Bauhaussommers, der in diesem Jahr vom Kulturamt mitgestaltet wird, hat man sich etwas ganz Besonderes einfallen lassen.
6: Auf dem Weg zu diesen Veranstaltungen sind wir natürlich verschiedene Optionen durchgegangen und haben auch geschaut, was wir an neuen, vor allem interessanten und witzigen Formaten ausprobieren könnten. Und im Zusammenhang mit dem Bauhausbier, was es in diesem Jahr ja zum Jubiläum zu erwerben gibt, und verschiedener Kontakte, sind wir dann auf die Idee gestoßen, das Ganze in ein Quizformat zu packen. Und haben da auf ein bewährtes Format aus Leipzig zurückgegriffen und werden dann am 5. Mai im Bauhausmuseum erstmals Riskier dein Bier

0: zur Aufführung bringen.
1: Mit dabei ist auch Quizmaster Tim Tölke aus der Originalshow Riskier dein Bier aus Leipzig. Er wird das Publikum und die Teams durch den Abend führen. Doch er bleibt nicht der einzige prominente Gast.
0: Bonbon an der Geschichte und Besonderheit ist vielleicht, wir werden als Fragestellerin, als Fragengeberin an dem Abend im Rahmen dieses Table Quiz Annegret Schenkel dabei haben. Vielen, die sich sicher mit dem Thema Quiz beschäftigen, bekannt aus Gefragt wie Jagd. Dort ist sie eine der drei Top-Jägerinnen und ich glaube, diese Kombination Bauhausmuseum, Bauhausjubiläum, Jubiläumsbier, Quiz ist, denke ich, ein schöner, entspannter Einstieg, um dieses Jahr in den Bauhaussommer 2026 hineinzukommen.
1: Dieses Live-Quiz-Format gehört zu den erfolgreichsten in Deutschland und ist auch in Dessau durchaus bekannt. In der Bauhaus-Quiz-Variante dreht sich alles um Bauhaus, Architektur, Design, Geschichte und Allgemeinwissen. Für die Dessauer dürfte das Quizzen also kein Problem sein.
0: Gequizt wird nicht nur in anderen Teilen Deutschlands, sondern wir haben auch verschiedene Quizformate in Dessau. Und wie gesagt, den Brückenschlag zum Bauhausmuseum, den brachte uns dann das Bauhausbier, was in Dessau jetzt in diesem Jahr das Jubiläum auch begleiten wird. Und aus dieser Idee heraus ist dann dieses Format entstanden und wir freuen uns auf einen Table-Quiz-Abend im Bauhausmuseum am 5. Mai.
1: Man darf sich also auf einen unterhaltsamen Abend freuen und auf ein Format, das ganz auf gemeinsamen Mitmachen ausgerichtet ist.
0: Es ist ein Format, was ausgelegt ist auf, ich denke mal, auf 110 bis 130 Personen. Wir gehen davon aus, dass sich bis 15 Quiz-Teams für dieses Table-Quiz anmelden können. Anmelden heißt in einer Spielstärke von 2 bis vielleicht maximal 8 Personen. Am Ende aber ganz unkompliziert wollen wir dort die Option geben, sich daran zu beteiligen, daran teilzuhaben.
1: Wer nicht selbst im Team antreten möchte, kann den Abend auch entspannt als Zuschauer genießen. Der Eintritt ist frei. Einlass ist ab 18.30 Uhr. Für alle, die selbst miträtseln wollen, ist eine Anmeldung für den 5. Mai um 19 Uhr ganz unkompliziert per E-Mail unter olaf.bülow@dessau-roßlau.de möglich.
2: Der respektvolle und faire Umgang miteinander stand am 23. April in der Anhalt Arena im Vordergrund. Hier fand die Sparkassen Fairplay Soccer Tour 2026 statt. Das Fußballhallenturnier wird seit 2001 jährlich ausgetragen und ist zu einem der größten sportpädagogischen Projekte Deutschlands herangewachsen. Mittlerweile begeistert man jedes Jahr 20.000 Kinder, Jugendliche und junge Erwachsene. Auch die Bauhausstadt nimmt schon seit mehreren Jahren teil. Die Sparkasse stellt das Event zusammen mit dem gemeinnützigen Verein Unity Ed auf die Beine. Fairplay-Botschafter des Vereins ist Champions League-Sieger René Tretschok, der auch in Dessau die Kinder und Jugendlichen begrüßte und über die Besonderheiten der Fairplay-Soccer-Tour sprach.
3: Ja, das ist ganz schnell zusammengefasst, weil bei uns gibt es nicht nur eine sportliche Bewertung, sondern auch eine Fairplay-Bewertung. Das heißt, jede Mannschaft startet immer mit 6 Fairplay-Punkten vor jedem Spiel. Und je nachdem, wie man sich vor und wer während des Spiels verhält, kann es dazu Abzügen kommen. Und bei dem Turnier ist es so, dass wir die 3 sportlich fairsten Teams auszeichnen und die 3 fairsten Teams. Und diese Teams können dann sich auch qualifizieren fürs große Bundesfinale Mitte Juli am Werbelinsee.
2: Um 14 Uhr startete das Turnier in Dessau mit den 8- bis 10-Jährigen und den 11- bis 13-Jährigen. Später traten dann noch die 14- bis 17-Jährigen sowie Kicker über 18 Jahre gegeneinander an. Der Fairplay-Ansatz war bei jeder Partie präsent. Für die Veranstalter ist Fairplay mehr als nur eine leere Phrase.
3: Fußball ist eine Mannschaftssportart und Fußball hat man, weil ich selber auch mal Fußballprofi war, hat man natürlich dann in der Erfahrung, dass man nur gemeinschaftlich gewinnen kann. Und da ist ganz wichtig, dass man Werte umsetzt wie Fairplay, Respekt. Und ich glaube, das ist bei der Tour von vornherein immer für uns sehr, sehr wichtig gewesen, nicht nur das Ergebnis zu sehen, sondern auch das faire und respektvolle Miteinander. Und wenn man sieht, dass viele Fairplay-Sieger und Siegerinnen im Fußball, im normalen Turnierverlauf sportlich eigentlich gar keine Chance haben, aber durch ihr

0: halten, sich halt auch weiter qualifizieren können, ist das halt ein Alleinstellungsmerkmal von dieser Kampagne.
1: Möglich ist das Fairplay-Turnier nur durch starke Partner, wie unter anderem auch Anhalt Sport. Seit vielen Jahren ist die Sparkasse einer der Hauptsponsoren der Tour. Auch von Seiten der Stadtsparkasse Dessau freut man sich sehr über das besondere Event in der Bauhausstadt.
2: Es ist uns wichtig oder es interessiert uns auch, was hier passiert. Und die Zukunft, das sind unsere Kinder und Jugendlichen. Und es ist eben wichtig, dass man das gesellschaftliche Leben hier ein bisschen bereichert. Und Sport ist natürlich ganz wichtig, weil es gibt ja so ein Sprichwort, nur in einem gesunden Körper wohnt ein gesunder Geist. Und Sport hat ganz viele Fähigkeiten, gerade auch der Mannschaftssport, was er bewegen kann. Also er bringt ihm diese Fairness, dieses Teamgefühl. Und über den Sport lernen die Kinder, sich zurechtzufinden und sich einzuordnen, nicht unterzuordnen, aber einzuordnen. Und das ist Schule fürs Leben.
1: Im Rahmen der Fairplay Soccer Tour wird aber nicht nur Fußball gespielt. Unity Ed bringt auch immer wieder verschiedenste Bildungsangebote in die Städte, in denen die Tour stattfindet.
0: Wir haben viele Projekttage in Schulen, die ja parallel laufen. Wir bieten momentan auch sehr, sehr viele Workshops an Partnerschulen. Wir waren heute am Villa, am Gymnasium, haben dort einen Workshop gemacht zum Thema finanzielle Allgemeinbildung. Auch das macht diese Kampagne so wertvoll, dass wir auch Bildungsarbeit machen. Und ich glaube, das hat sich immer mehr entwickelt. Und man hat in den letzten Jahren gesagt, wir haben viele Kinder dabei, die kommen immer wieder. Wir haben viele Eltern dabei, die kommen immer wieder. Und je nach Standort haben wir teilweise mal 100 Teams pro Projekttag. Wir haben dann manchmal auch nur 30 oder 40. Es hängt auch immer regional zusammen, aber die Tour ist eigentlich ein sehr, sehr großer Erfolg.
1: Vom 15. bis zum 19. Juli wird dann das Bundesfinale der Fairplay Soccer Tour im Rahmen des Community Festivals am Werbeliensee in Brandenburg stattfinden. Wer in Dessau sportlich und auch fair überzeugen konnte, hat die Chance, daran teilzunehmen.

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1: Schockanrufer vor Gericht. Immer wieder fallen vor allem ältere Menschen auf perfide Betrugsmaschen herein. Insbesondere sogenannte Schockanrufe nehmen weiterhin zu. Auch in Dessau-Roßlau ist nun ein solcher Fall vor Gericht gelandet. Am 22. April begann dort um 9 Uhr die Hauptverhandlung gegen zwei Männer und eine Frau im Alter von 22, 27 und 28 Jahren. Ihnen wird vorgeworfen, an insgesamt 26 Fällen beteiligt gewesen zu sein, sowohl an vollendeten als auch an versuchten Taten. Im Oktober 2025 wurden die Angeklagten in Niedersachsen festgenommen. Zwischen März und Oktober des vergangenen Jahres sollen sie ihre Opfer telefonisch kontaktiert und sich dabei als Bankmitarbeiter oder Polizeibeamte ausgegeben haben. Mit erfundenen Notfällen oder angeblichen Gefahrensituationen setzten sie ihre Opfer unter Druck, damit diese Geld, Schmuck oder andere Wertgegenstände herausgeben. In 8 Fällen waren sie offenbar erfolgreich. Insgesamt sollen mehr als 80.000 Euro an die Täter geflossen sein. Die Taten ereigneten sich unter anderem in Dessau, Wittenberg und weiteren Orten in Sachsen-Anhalt. Darüber hinaus soll einer der Beschuldigten am 2. Oktober eine polizeiliche Kontrollstelle missachtet haben, um einer Festnahme zu entgehen. Bei der anschließenden Verfolgung soll er in Nürnberg ein rotes Ampelsignal ignoriert und einen Zusammenstoß mit einem anderen PKW verursacht haben, wobei die Fahrerin verletzt wurde. Weitere Verhandlungstermine am Landgericht sind für Mai und Juni bereits angesetzt.
2: Am 26. April stellte der Kenianer Sebastian Sawe den neuen Marathon-Weltrekord auf und schaffte es als erster Mensch unter Wettkampfbedingungen, die rund 42 Kilometer lange Strecke in unter 2 Stunden zu laufen. Am selben Tag wurde auch in Dessau-Roßlau fleißig gelaufen. Auch wenn die Strecken, welche hier bewältigt wurden, nur 4,5 und 7,5 Kilometer lang waren. Anhalt Sport organisierte gemeinsam mit der Volksbank Dessau-Anhalt wieder die Breitensportveranstaltung Run and Walk. Am Kornhaus trafen sich Jogger und Walker, um eine wunderschöne Strecke durch den Bäckerbruch bei bestem Wetter zu absolvieren. Mit der großen Teilnehmeranzahl konnten die Organisatoren sehr zufrieden sein.
3: Tolle Resonanz. Wir haben ja auch immer Riesenglück mit dem Wetter an dem letzten Aprilwochenende. In der Regel ist fast immer so ein Sonnenschein, ein bisschen frisch, aber beim Walken und Laufen ist das überhaupt kein Problem. Also tolle Resonanz. Man sieht also viele, viele Stammgäste sozusagen, Stammteilnehmer, die seit vielen Jahren sowohl im Stadion, im Tiergarten als auch hier im Kornhaus jetzt seit mittlerweile auch 5 oder 6 Jahren schon regelmäßig dabei sind. Und es kommen aber auch immer wieder neue, jedes Jahr neue Teilnehmer, neue Leute hinzu, und das ist das Schöne. Also es ist seit Jahren eine steigende Tendenz oder sehr stabil auf hohem Niveau. Und man sieht eben, ja, dass den Leuten das Spaß macht und dass sie sich darauf freuen und halt jedes Jahr wiederkommen. Und genau das ist ja unsere Absicht, viele Menschen dafür zu begeistern, sich an der freien Luft zu bewegen. Ob jetzt moderat oder sportlich schon ein bisschen engagiert, das spielt überhaupt keine Rolle. Ja, und es wird von den Menschen angenommen und da sind wir sehr froh darüber. Und es sind halt Breitensportveranstaltungen, die zum Sportkalender in der Stadt Dessau-Roßlau absolut dazugehören und damit auch schon eine lange Tradition haben. Und diese Tradition wollen wir natürlich immer aufrechterhalten und immer wieder mit neuen Facetten bereichern, hier und da neue Veranstaltungen etablieren. Aber diese traditionsreichen Walking-Tage im Frühjahr und Herbst, das ist eine echte Tradition und das soll halt auch so bleiben.
2: Nachdem die Jogger und Walker eine der beiden Strecken über 4,5 oder 7,5 Kilometer absolviert hatten, warteten am Ziel noch einige kleine Belohnungen auf sie. Das Fazit der Teilnehmer fiel nach dem Lauf sehr positiv aus.
4: Ich denke, hat Spaß gemacht heute, das Wetter hat gepasst. Bei Sonnenschein ein paar Kilometer zu laufen, auf den Sonntag. Ja, was gibt's Besseres?
5: Ja, war ein wunderschöner Lauf bei hervorragendem Wetter. Schatten ein bisschen kalt, aber durchs Laufen wird einem schon warm. Und super organisiert. Dankeschön.
2: Es ist eine tolle Veranstaltung. Ich konnte bei den letzten beiden Läufen nicht teilnehmen, also wollte ich jetzt unbedingt dabei sein. Ich habe die kürzere Strecke über 4,5 Kilometer absolviert, aber das war für mich auch eine Herausforderung, da ich zurzeit langsam

0: gemeinsam versuche, meine Läufe zu verbessern. Diese Gemeinschaft ist toll dafür. Ich konnte anderen folgen und es ist auch einfach sehr motivierend, so viele Leute zu sehen, die zu solch einer Laufveranstaltung zusammenkommen. Persönlich hat es mich sehr motiviert, jetzt mehr zu laufen und mich stetig zu verbessern. Ich will auch so fit werden wie viele der anderen, die heute mit teilgenommen haben. Es ist beeindruckend, dass die Leute solch eine Leidenschaft dafür haben, sich fit zu halten. Es ist einfach eine tolle Gemeinschaft und ich mag die Veranstaltung sehr.
1: Relativ anstrengend, aber man musste sich ja nicht tot machen, man konnte schön sein Tempo laufen, also von der Warte her alles easy, alles schön. Und man freut sich ja mittlerweile über jeden Lauf, der noch durchgeführt wird, weil es wird ja immer weniger und da muss man halt mitnehmen, was man kriegt.
2: Perfekt, bestes Wetter, viele Leute, hat Spaß gemacht, wunderbar.
3: Ja, hat richtig Spaß gemacht bei Sonnenschein auf dem Sonntag. Ja, sogar die kleine Runde hat Spaß gemacht.
4: Also das war fantastisch. Es stimmte alles, das Wetter war herrlich. Ich konnte mal eine Pause machen, das genießen. Die Weibelsburg habe ich erzählt, dass sie jetzt aufbauen. Und es war anstrengend, aber es war toll. Es war einfach toll. Und man kann nur den Herrn Hirsch Danke sagen, danke, danke, dass er sowas organisiert hat. Geht ja schon ein paar Jahre, wo ich das mache und immer wieder top.
0: Wer Run and Walk am Kornhaus verpasst hat, braucht nun aber kein Jahr zu warten. Mit dem Walking-Tag gibt es am 27. September schon die nächste Breitensportveranstaltung für Walking-Begeisterte. Zum 25. Mal lädt Anhalt Sport dann ins Paul-Greifzu-Stadion ein. Von dort aus geht es wieder auf zwei wunderbare Strecken durch den vorderen bzw. hinteren Tiergarten.
5: Für die U19-Frauenmannschaft der Dessau Volleys begann Anfang April eine außergewöhnliche Reise. Vom 3. bis 6. April ging es nach Italien. Dort nahmen die jungen Volleyballerinnen am Cornacchia World Cup 2026 teil, einem der bestbesetzten Jugendturniere weltweit.
6: Wir haben die Anfrage vom italienischen Verband bekommen, ob wir daran teilnehmen möchten oder teilnehmen würden. Und das lässt man sich, glaube ich, nicht entgehen. Neben uns war nur noch die Landesauswahl aus Berlin, also das Auswahlteam vom Berliner Volleyballverband mit vertreten. Und somit haben wir die Fahnen für Deutschland dort hochgehalten und natürlich auch für Dessau.
5: Am 20. April wurde die Mannschaft für ihre Leistungen offiziell geehrt. Oberbürgermeister Dr. Robert Reck empfing die Spielerinnen im Rathaus. Er überreichte Urkunden, Blumen sowie einen Stadtpin und lud sie zu einer besonderen Führung bis hinauf auf den Rathausturm ein. Die Stadt zeigte sich sehr stolz auf die starke sportliche Leistung des jungen Teams.
7: Mir war es ein Bedürfnis, den Damen von Dessau Volleys, die uns ja in einem internationalen Wettkampf in Italien vertreten haben und damit auch unsere Stadt repräsentiert haben, ein herzliches Dankeschön auszusprechen und damit auch anzuerkennen und zu würdigen, dass sie Sport und so erfolgreich Sport treiben und damit auch ein Vorbild sind für alle Jugendlichen in ihrem Alter, aber eben auch für alle, die in unserer Stadt sich für Sport, für Gesundheit interessieren und dann auch noch so erfolgreich bei dem internationalen Wettkampf wie aber auch bei anderen Wettkämpfen dabei zu sein, das verdient Dank und Anerkennung und es ist mir eine große Freude, dass ich dazu heute Gelegenheit bekommen habe.
5: Sportlich kann sich die Bilanz sehen lassen. Bereits 2026 sicherten sich die Dessauerinnen den Landesmeistertitel in Sachsen-Anhalt. Bei der Nordostdeutschen Meisterschaft erreichten sie zudem einen starken 3. Platz. In Italien traf das Team schließlich auf hochklassige internationale Konkurrenz. Unter anderem waren Mannschaften aus Belgien, der Schweiz, Rumänien, den USA, Kanada und Italien vertreten. Für die jungen Spielerinnen war es eine wertvolle Erfahrung, sich mit Top-Teams aus anderen Ländern zu messen.
6: Die Länder oder die Teams interpretieren ja Volleyball auch immer ein kleines bisschen anders, sodass es auch wirklich interessant war, da unterschiedliche Spielkonzeptionen auf der anderen Seite zu sehen. Und die Mädels haben sportlich wirklich abgeliefert. Das war eine herausragende Leistung, was sie dort geboten haben. Und auch das Ganze drumherum war unglaublich erlebnisreich mit einer Eröffnungsfeier von über 1200 Leuten in der Altstadt von Pordenone. Und ich glaube, alle waren sehr, sehr begeistert und beeindruckt.
5: Mit Stadtflaggen, die sie vor der Abreise im Rathaus erhalten hatten, repräsentierten die Dessau-Wollis ihre Heimat auch international würdig. Unter insgesamt 32 Teams erkämpften sie sich einen hervorragenden 7. Platz. Und auch für die Zukunft sind weitere Turnierteilnahmen geplant.
6: Ich bin dort im engen Austausch mit einer Agentur, die sich um solche Sachen dort in Italien kümmert. Das läuft ein bisschen anders ab. In Deutschland ist es eher so in Händen der Vereine, solche Turniere auszurichten. In Italien gibt es halt regelrecht Agenturen, die dafür zuständig sind, die sich als die halt ein Anbieter sind für die Vereine, das übernehmen. Und dort gibt es schon Gespräche über weitere Turnierteilnahmen in Verona, in Cuneo, Vicenza gibt es eine Anfrage und wir müssen halt nur gucken, was können wir nachher wirklich leisten, was ist machbar, was passt auch in unseren Wettkampfkalender rein.
5: Der Empfang im Rathaus bot zudem die Gelegenheit, sich mit dem Oberbürgermeister auszutauschen, unter anderem über Herausforderungen wie Hallenkapazitäten.
6: Wir haben im unteren Bereich, bei den Anfängern, im Grundschulbereich, haben wir einen unglaublichen Zulauf an Kindern, die gerne Volleyball spielen möchten. Und wir sind mittlerweile mit zu vielen Kindern in kleinen Hallen, dass da teilweise wirklich auch schon die Problematik einer Verletzungsgefahr da ist, weil zu wenig Platz ist. Das wäre halt so ein Wunsch oder wirklich ein wichtiges Anliegen, dass wir dort halt mehr Kapazitäten bekommen könnten, um halt die Trainingsgruppen sinnvoll betreuen zu können. Und ein zweites Thema ist halt einfach der Zustand des Beachvolleyballplatzes im Stadion, wo wir halt leistungsorientiert nicht mehr arbeiten können, weil wir die entsprechenden Netzhöhen nicht einstellen können. Der Sand ist zu grobkörnig, da gucken teilweise schon unten Jutesäcke raus, sodass man sich da wieder verletzen könnte. Und wir leider weite Wege in Kauf nehmen müssen, um vernünftig trainieren zu können. Das ist schade, weil eben dort doch eigentlich eine schöne Anlage entstehen könnte.
5: Trotz der Herausforderungen im Trainingsalltag ließ sich die Mannschaft nicht ausbremsen. Bei der Weltmeisterschaft in Italien überzeugten die Dessau-Wollis sportlich und sammelten gleichzeitig wertvolle internationale Erfahrungen.
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2: Am diesjährigen Girls and Boys Day am 23. April konnten wir bei RAN 1 gleich drei Praktikanten begrüßen: Mick, Laura und Philipp. Aus ganz unterschiedlichen Gründen sind sie zu uns gekommen, um den Redaktionsalltag ein Stück weit kennenzulernen.
3: Ich wollte mal ein paar Einblicke sammeln und Erfahrungen sammeln.
4: Da ich den Stadtausscheid in Dessau gewonnen habe beim Vorlesewettbewerb, war der Preis, dass ich mal einen Tag einfach hier reinschnuppern kann.
5: Ich wollte schon immer eigentlich mal im Fernsehen so die Rolle haben, wo man so spricht zum Beispiel. Und meine Freundin hat erwähnt, dass es sowas halt auch bei RAN 1 gibt.
2: Nach dem Start in den Praktikumstag ging es erstmal ans redaktionelle Schreiben. Mit einem älteren Beitrag als Vorlage konnten sie sich kreativ ausprobieren und direkt loslegen. Danach hieß es vertonen und ran ans Schnittprogramm und erste eigene Erfahrungen sammeln. Für Philipp wurde es später besonders spannend. Er stieß erst im Laufe des Tages zu uns und durfte als Highlight das Wetter für unsere Sendung einsprechen. Schnell war klar, warum er sich vor einigen Wochen den ersten Platz beim Vorlesewettbewerb geholt hat.
4: Der Freitag wird etwas kühler als heute. Wir erreichen maximal 12 Grad. Am Wochenende gibt es wieder mehr Sonne und es wird ein wenig wärmer.
2: Nach der wohlverdienten Mittagspause ging es weiter zum Dreh in die Anhalt Arena, zur Fairplay Soccer Tour. Dort lernten sie eines der wichtigsten Werkzeuge unseres Berufs kennen, die Kamera. Der Zukunftstag bot ihnen die Möglichkeit, den Arbeitsalltag hautnah zu erleben und selbst auszuprobieren, ob sie sich diesen Beruf später vorstellen können. Sie filmten einige Szenen und meisterten auch die Interviewsituationen. Kamera einstellen, Licht aufbauen, Ton kontrollieren und auch die richtigen Fragen stellen. All das gehörte dazu. Zurück im Studio stellten sie sich noch einmal selbst vor die Kamera und berichteten in Interviews, wie ihnen der Tag gefallen hat.
4: Sehr gut, vielleicht mache ich es auch später. Ich konnte auch sehr viel Erfahrung sammeln. Ich fand es sehr spannend.
5: Er hat viel mehr Spaß gemacht als erwartet.
3: Ich fand es sehr interessant, ja. Ich habe, wie gesagt, Erfahrung gesammelt, also habe ich auch schon erwartet und ja, hat mir gefallen. Ich könnte mir schon ein bisschen was mit Journalismus vorstellen, aber ich bin auch noch nicht 100% entschlossen, aber das hier hat mich schon gut überzeugt.
2: Und dann war der Blick hinter die Kulissen auch schon wieder vorbei. Um 16 Uhr hieß es Feierabend und Abschied nach einem rundum gelungenen Tag. Ein ganz neues Quizformat kommt bald in die Bauhausstadt. Am 5. Mai um 19 Uhr dreht sich im Bauhausmuseum Dessau alles um Bier. Allerdings nicht um gewöhnliches Bier. Zu Ehren des Bauhaussommers, der in diesem Jahr vom Kulturamt mitgestaltet wird, hat man sich etwas ganz Besonderes einfallen lassen.
6: Auf dem Weg zu diesen Veranstaltungen sind wir natürlich verschiedene Optionen durchgegangen und haben auch geschaut, was wir an neuen, vor allem interessanten und witzigen Formaten ausprobieren könnten. Und im Zusammenhang mit dem Bauhausbier, was es in diesem Jahr ja zum Jubiläum zu erwerben gibt, und verschiedener Kontakte, sind wir dann auf die Idee gestoßen, das Ganze in ein Quizformat zu packen. Und haben da auf ein bewährtes Format aus Leipzig zurückgegriffen und werden dann am 5. Mai im Bauhausmuseum erstmals Riskier dein Bier

0: zur Aufführung bringen.
1: Mit dabei ist auch Quizmaster Tim Tölke aus der Originalshow Riskier dein Bier aus Leipzig. Er wird das Publikum und die Teams durch den Abend führen. Doch er bleibt nicht der einzige prominente Gast.
0: Bonbon an der Geschichte und Besonderheit ist vielleicht, wir werden als Fragestellerin, als Fragengeberin an dem Abend im Rahmen dieses Table Quiz Annegret Schenkel dabei haben. Vielen, die sich sicher mit dem Thema Quiz beschäftigen, bekannt aus Gefragte Jagd. Dort ist sie eine der drei Top-Jägerinnen und ich glaube, diese Kombination Bauhausmuseum, Bauhausjubiläum, Jubiläumsbier, Quiz ist, denke ich, ein schöner, entspannter Einstieg, um dieses Jahr in den Bauhaussommer 2026 hineinzukommen.
1: Dieses Live-Quiz-Format gehört zu den erfolgreichsten in Deutschland und ist auch in Dessau durchaus bekannt. In der Bauhaus-Quiz-Variante dreht sich alles um Bauhaus, Architektur, Design, Geschichte und Allgemeinwissen. Für die Dessauer dürfte das Quizzen also kein Problem sein.
0: Gequizt wird nicht nur in anderen Teilen Deutschlands, sondern wir haben auch verschiedene Quizformate in Dessau. Und wie gesagt, den Brückenschlag zum Bauhausmuseum, den brachte uns dann das Bauhausbier, was in Dessau jetzt in diesem Jahr das Jubiläum auch begleiten wird. Und aus dieser Idee heraus ist dann dieses Format entstanden und wir freuen uns auf einen Table-Quiz-Abend im Bauhausmuseum am 5. Mai.
1: Man darf sich also auf einen unterhaltsamen Abend freuen und auf ein Format, das ganz auf gemeinsamen Mitmachen ausgerichtet ist.
0: Es ist ein Format, was ausgelegt ist auf, ich denke mal, auf 110 bis 130 Personen. Wir gehen davon aus, dass sich bis 15 Quiz-Teams für dieses Table-Quiz anmelden können. Anmelden heißt in einer Spielstärke von 2 bis vielleicht maximal 8 Personen. Am Ende aber ganz unkompliziert wollen wir dort die Option geben, sich daran zu beteiligen, daran teilzuhaben.
1: Wer nicht selbst im Team antreten möchte, kann den Abend auch entspannt als Zuschauer genießen. Der Eintritt ist frei. Einlass ist ab 18.30 Uhr. Für alle, die selbst miträtseln wollen, ist eine Anmeldung für den 5. Mai um 19 Uhr ganz unkompliziert per E-Mail unter olaf.bülow@dessau-roßlau.de möglich.
2: Der respektvolle und faire

0: Mittlerweile begeistert man jedes Jahr 20.000 Kinder, Jugendliche und junge Erwachsene. Auch die Bauhausstadt nimmt schon seit mehreren Jahren teil. Die Sparkasse stellt das Event zusammen mit dem gemeinnützigen Verein Unity Ed auf die Beine. Fairplay-Botschafter des Vereins ist Champions League-Sieger René Tretschok, der auch in Dessau die Kinder und Jugendlichen begrüßte und über die Besonderheiten der Fairplay-Soccer-Tour sprach.
1: Ja, das ist ganz schnell zusammengefasst, weil bei uns gibt es nicht nur eine sportliche Bewertung, sondern auch eine Fairplay-Bewertung. Das heißt, jede Mannschaft startet immer mit 6 Fairplay-Punkten vor jedem Spiel. Und je nachdem, wie man sich vor und während des Spiels verhält, kann es dazu Abzügen kommen. Und bei dem Turnier ist es so, dass wir die 3 sportlich fairsten Teams auszeichnen und die 3 fairsten Teams. Und diese Teams können dann sich auch qualifizieren für das große Bundesfinale Mitte Juli am Werbelinsee.
0: Um 14 Uhr startete das Turnier in Dessau mit den 8- bis 10-Jährigen und den 11- bis 13-Jährigen. Später traten dann noch die 14- bis 17-Jährigen sowie Kicker über 18 Jahre gegeneinander an. Der Fairplay-Ansatz war bei jeder Partie präsent. Für die Veranstalter ist Fairplay mehr als nur eine leere Phrase.
1: Fußball ist eine Mannschaftssportart und Fußball hat man, weil ich selber auch mal Fußballprofi war, hat man natürlich dann in der Erfahrung, dass man nur gemeinschaftlich gewinnen kann. Und da ist ganz wichtig, dass man Werte umsetzt wie Fairplay, Respekt. Und ich glaube, das ist bei der Tour von vornherein immer für uns sehr, sehr wichtig gewesen, nicht nur das Ergebnis zu sehen, sondern auch das faire und respektvolle Miteinander. Und wenn man sieht, dass viele Fairplay-Sieger und Siegerinnen im Fußball, im normalen Turnierverlauf sportlich eigentlich gar keine Chance haben, aber durch ihr Verhalten sich halt auch weiter qualifizieren können, ist das halt ein Alleinstellungsmerkmal von dieser Kampagne.
0: Möglich ist das Fairplay-Turnier nur durch starke Partner, wie unter anderem auch Anhalt Sport. Seit vielen Jahren ist die Sparkasse einer der Hauptsponsoren der Tour. Auch von Seiten der Stadtsparkasse Dessau freut man sich sehr über das besondere Event in der Bauhausstadt.
2: Es ist uns wichtig oder es interessiert uns auch, was hier passiert. Und die Zukunft, das sind unsere Kinder und Jugendlichen. Und es ist eben wichtig, dass man das gesellschaftliche Leben hier ein bisschen bereichert. Und Sport ist natürlich ganz wichtig, weil es gibt ja so ein Sprichwort, nur in einem gesunden Körper wohnt ein gesunder Geist. Und Sport hat ganz viele Fähigkeiten, gerade auch der Mannschaftssport, was er bewegen kann. Also er bringt ihm diese Fairness, dieses Teamgefühl. Und über den Sport lernen die Kinder, sich zurechtzufinden und sich einzuordnen, nicht unterzuordnen, aber einzuordnen. Und das ist Schule fürs Leben.
0: Im Rahmen der Fairplay Soccer Tour wird aber nicht nur Fußball gespielt. Unity Ed bringt auch immer wieder verschiedenste Bildungsangebote in die Städte, in denen die Tour stattfindet.
1: Wir haben viele Projekttage in Schulen, die ja parallel laufen. Wir bieten momentan auch sehr, sehr viele Workshops an Partnerschulen. Wir waren heute am Villa, am Gymnasium, haben dort einen Workshop gemacht zum Thema finanzielle Allgemeinbildung. Auch das macht diese Kampagne so wertvoll, dass wir auch Bildungsarbeit machen. Und ich glaube, das hat sich immer mehr entwickelt. Und man hat in den letzten Jahren gesagt, wir haben viele Kinder dabei, die kommen immer wieder. Wir haben viele Eltern dabei, die kommen immer wieder. Und je nach Standort haben wir teilweise mal 100 Teams pro Projekttag. Wir haben dann manchmal auch nur 30 oder 40. Es hängt auch immer mehr regional zusammen, aber die Tour ist eigentlich ein sehr, sehr großer Erfolg.
0: Vom 15. bis zum 19. Juli wird dann das Bundesfinale der Fairplay Soccer Tour im Rahmen des Community Festivals am Werbelinsee in Brandenburg stattfinden. Wer in Dessau sportlich und auch fair überzeugen konnte, hat die Chance, daran teilzunehmen.

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1: Schockanrufer vor Gericht. Immer wieder fallen vor allem ältere Menschen auf perfide Betrugsmaschen herein. Insbesondere sogenannte Schockanrufe nehmen weiterhin zu. Auch in Dessau-Roßlau ist nun ein solcher Fall vor Gericht gelandet. Am 22. April begann dort um 9 Uhr die Hauptverhandlung gegen zwei Männer und eine Frau im Alter von 22, 27 und 28 Jahren. Ihnen wird vorgeworfen, an insgesamt 26 Fällen beteiligt gewesen zu sein, sowohl an vollendeten als auch an versuchten Taten. Im Oktober 2025 wurden die Angeklagten in Niedersachsen festgenommen. Zwischen März und Oktober des vergangenen Jahres sollen sie ihre Opfer telefonisch kontaktiert und sich dabei als Bankmitarbeiter oder Polizeibeamte ausgegeben haben. Mit erfundenen Notfällen oder angeblichen Gefahrensituationen setzten sie ihre Opfer unter Druck, damit diese Geld, Schmuck oder andere Wertgegenstände herausgeben. In 8 Fällen waren sie offenbar erfolgreich. Insgesamt sollen mehr als 80.000 Euro an die Täter geflossen sein. Die Taten ereigneten sich unter anderem in Dessau, Wittenberg und weiteren Orten in Sachsen-Anhalt. Darüber hinaus soll einer der Beschuldigten am 2. Oktober eine polizeiliche Kontrollstelle missachtet haben, um einer Festnahme zu entgehen. Bei der anschließenden Verfolgung soll er in Nürnberg ein rotes Ampelsignal ignoriert und einen Zusammenstoß mit einem anderen PKW verursacht haben, wobei die Fahrerin verletzt wurde. Weitere Verhandlungstermine am Landgericht sind für Mai und Juni bereits angesetzt.
2: Am 26. April stellte der Kenianer Sebastian Tsawe den neuen Marathon-Weltrekord auf und schaffte es als erster Mensch unter Wettkampfbedingungen, die rund 42 Kilometer lange Strecke in unter 2 Stunden zu laufen. Am selben Tag wurde auch in Dessau-Roßlau fleißig.
3: Ob jetzt moderat oder sportlich schon ein bisschen engagiert, das spielt überhaupt keine Rolle. Ja, und es wird von den Menschen angenommen und da sind wir sehr froh darüber. Und es sind halt Breitensportveranstaltungen, die zum Sportkalender in der Stadt Dessau-Roßlau absolut dazugehören und damit auch schon eine lange Tradition haben. Und diese Tradition wollen wir natürlich immer aufrechterhalten und immer wieder mit neuen Facetten bereichern, hier und da neue Veranstaltungen etablieren. Aber diese traditionsreichen Walking-Tage im Frühjahr und Herbst, das ist eine echte Tradition und das soll halt auch so bleiben.
2: Nachdem die Jogger und Walker eine der beiden Strecken über 4,5 oder 7,5 Kilometer absolviert hatten, warteten am Ziel noch einige kleine Belohnungen auf sie. Das Fazit der Teilnehmer fiel nach dem Lauf sehr positiv aus.
4: Ich denke, hat Spaß gemacht heute, das Wetter hat gepasst. Bei Sonnenschein ein paar Kilometer zu laufen,

0: auf den Sonntag, ja, was gibt's Besseres?
1: Ja, war ein wunderschöner Lauf bei hervorragendem Wetter. Schatten ein bisschen kalt, aber durchs Laufen wird einem schon warm. Und super organisiert. Dankeschön.
2: Es ist eine tolle Veranstaltung. Ich konnte bei den letzten beiden Läufen nicht teilnehmen, also wollte ich jetzt unbedingt dabei sein. Ich habe die kürzere Strecke über 4,5 Kilometer absolviert, aber das war für mich auch eine Herausforderung, da ich zurzeit langsam versuche, meine Läufe zu verbessern. Diese Gemeinschaft ist toll dafür. Ich konnte anderen folgen und es ist auch einfach sehr motivierend, so viele Leute zu sehen, die zu solch einer Laufveranstaltung zusammenkommen. Persönlich hat es mich sehr motiviert, jetzt mehr zu laufen und mich stetig zu verbessern. Ich will auch so fit werden wie viele der anderen, die heute mit teilgenommen haben. Es ist beeindruckend, dass die Leute solch eine Leidenschaft dafür haben, sich fit zu halten. Es ist einfach eine tolle Gemeinschaft und ich mag die Veranstaltung sehr.
3: Relativ anstrengend, aber man musste sich ja nicht tot machen, man konnte schön sein Tempo laufen, also von der Warte her alles easy, alles schön. Und man freut sich ja mittlerweile über jeden Lauf, der noch durchgeführt wird, weil es wird ja immer weniger und da muss man halt mitnehmen, was man kriegt.
4: Perfekt, bestes Wetter, viele Leute, hat Spaß gemacht, wunderbar.
5: Ja, hat richtig Spaß gemacht bei Sonnenschein auf den Sonntag. Ja, sogar die kleine Runde hat Spaß gemacht.
6: Also das war fantastisch, es stimmte alles, das Wetter war herrlich. Ich konnte mal eine Pause machen, das genießen. Die Walbitzburg habe ich erzählt, da sie jetzt aufbauen. Und es war anstrengend, aber es war toll. Es war einfach toll. Und man kann nur den Herrn Hirsch Danke sagen, danke, danke, dass er sowas organisiert hat. Geht ja schon ein paar Jahre, wo ich das mache und immer wieder top.
2: Wer Run and Walk am Kornhaus verpasst hat, braucht nun aber kein Jahr zu warten. Mit dem Walking-Tag gibt es am 27. September schon die nächste Breitensportveranstaltung für Walking-Begeisterte.
7: Den Landesmeistertitel in Sachsen-Anhalt. Bei der Nordostdeutschen Meisterschaft erreichten sie zudem einen starken dritten Platz. In Italien traf das Team schließlich auf hochklassige internationale Konkurrenz. Unter anderem waren Mannschaften aus Belgien, der Schweiz, Rumänien, den USA, Kanada und Italien vertreten. Für die jungen Spielerinnen war es eine wertvolle Erfahrung, sich mit Top-Teams aus anderen Ländern zu messen.
8: Die Länder oder die Teams interpretieren ja Volleyball auch immer ein kleines bisschen anders, sodass es auch wirklich interessant war, da unterschiedliche Spielkonzeptionen auf der anderen Seite zu sehen. Und die Mädels haben sportlich wirklich abgeliefert. Das war eine herausragende Leistung, was sie dort geboten haben. Und auch das Ganze drumherum war unglaublich erlebnisreich mit einer Eröffnungsfeier von über 1200 Leuten in der Altstadt von Pordenone. Und ich glaube, alle waren sehr, sehr begeistert und beeindruckt.
7: Mit Stadtflaggen, die sie vor der Abreise im Rathaus erhalten hatten, repräsentierten die Dessau Volleys ihre Heimat auch international würdig. Unter insgesamt 32 Teams erkämpften sie sich einen hervorragenden siebten Platz. Und auch für die Zukunft sind weitere Turnierteilnahmen geplant.
8: Ich bin dort im engen Austausch mit einer Agentur, die sich um solche Sachen dort in Italien kümmert. Das läuft ein bisschen anders ab. In Deutschland ist es eher so in Händen der Vereine, solche Turniere auszurichten. In Italien gibt es halt regelrecht Agenturen, die dafür zuständig sind, die sich als die halt ein Anbieter sind für die Vereine, das übernehmen. Und dort gibt es schon Gespräche über weitere Turnierteilnahmen in Verona, in Cuneo, Vicenza gibt es eine Anfrage. Und wir müssen halt nur gucken, was können wir nachher wirklich leisten, was ist machbar, was passt auch in unseren Wettkampfkalender rein.
7: Der Empfang im Rathaus bot zudem die Gelegenheit, sich mit dem Oberbürgermeister auszutauschen, unter anderem über Herausforderungen wie Hallenkapazitäten.
8: Wir haben im unteren Bereich, bei den Anfängern, im Grundschulbereich, haben wir einen unglaublichen Zulauf an Kindern, die gerne Volleyball spielen möchten. Und wir sind mittlerweile mit zu vielen Kindern in kleinen Hallen, dass da teilweise wirklich auch schon die Problematik einer Verletzungsgefahr da ist, weil zu wenig Platz ist. Das wäre halt so ein Wunsch oder wirklich ein wichtiges Anliegen, dass wir dort halt mehr Kapazitäten bekommen könnten, um

0: halt die Trainingsgruppen sinnvoll ja, betreuen zu können. Und ein zweites Thema ist halt einfach der Zustand des Beachvolleyballplatzes im Stadion, wo wir halt leistungsorientiert nicht mehr arbeiten können, weil wir die entsprechenden Netzhöhen nicht einstellen können. Der Sand ist zu grobkörnig, da gucken teilweise schon unten Jutesäcke raus, sodass man sich da wieder verletzen könnte. Und wir leider weite Wege in Kauf nehmen müssen, um vernünftig trainieren zu können. Das ist schade, weil eben dort doch eigentlich eine schöne Anlage entstehen könnte.
1: Trotz der Herausforderungen im Trainingsalltag ließ sich die Mannschaft nicht ausbremsen. Bei der Weltmeisterschaft in Italien überzeugten die Dessau Volleys sportlich und sammelten gleichzeitig wertvolle internationale Erfahrungen.
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3: Am diesjährigen Girls in Boys Day am 23. April konnten wir bei RAN 1 gleich drei Praktikanten begrüßen: Mick, Laura und Philipp. Aus ganz unterschiedlichen Gründen sind sie zu uns gekommen, um den Redaktionsalltag ein Stück weit kennenzulernen.
4: Ich wollte mal ein paar Einblicke sammeln und Erfahrungen sammeln.
5: Da ich den Stadtausscheid in Dessau gewonnen habe beim Vorlesewettbewerb, war der Preis, dass ich mal einen Tag einfach hier reinschnuppern kann.
6: Ich wollte schon immer eigentlich mal im Fernsehen so die Rolle haben, wo man so spricht zum Beispiel. Und meine Freundin hat erwähnt, dass es sowas halt auch bei RAN 1 gibt.
3: Nach dem Start in den Praktikumstag ging es erstmal ans redaktionelle Schreiben. Mit einem älteren Beitrag als Vorlage konnten sie sich kreativ ausprobieren und direkt loslegen. Danach hieß es, vertonen und ran ans Schnittprogramm und erste eigene Erfahrungen sammeln. Für Philipp wurde es später besonders spannend. Er stieß erst im Laufe des Tages zu uns und durfte als Highlight das Wetter für unsere Sendung einsprechen. Schnell war klar, warum er sich vor einigen Wochen den ersten Platz beim Vorlesewettbewerb geholt hat.
5: Der Freitag wird etwas kühler als heute. Wir erreichen maximal 12 Grad. Am Wochenende gibt es wieder mehr Sonne und es wird ein wenig wärmer.
3: Nach der wohlverdienten Mittagspause ging es weiter zum Dreh in die Anhalt Arena, zur Fairplay Soccer Tour. Dort lernten sie eines der wichtigsten Werkzeuge unseres Berufs kennen, die Kamera. Der Zukunftstag bot ihnen die Möglichkeit, den Arbeitsalltag hautnah zu erleben und selbst auszuprobieren, ob sie sich diesen Beruf später vorstellen können. Sie filmten einige Szenen und meisterten auch die Interviewsituationen. Kamera einstellen, Licht aufbauen, Ton kontrollieren und auch die richtigen Fragen stellen. All das gehörte dazu. Zurück im Studio stellten sie sich noch einmal selbst vor die Kamera und berichteten in Interviews, wie ihnen der Tag gefallen hat.
5: Sehr gut, vielleicht mache ich es auch später. Ich konnte auch sehr viel Erfahrung sammeln. Ich fand es sehr spannend.
6: Er hat viel mehr Spaß gemacht als erwartet.
4: Ich fand es sehr interessant, ja. Ich habe, wie gesagt, Erfahrung gesammelt. Also habe ich auch schon erwartet. Und ja, hat mir gefallen. Ich könnte mir schon ein bisschen was mit Journalismus vorstellen. Aber ich bin auch noch nicht 100% entschlossen. Aber Das hier hat mich schon gut überzeugt.
3: Und dann war der Blick hinter die Kulissen auch schon wieder vorbei. Um 16 Uhr hieß es Feierabend und Abschied nach einem rundum gelungenen Tag. Ein ganz neues Quizformat kommt bald in die Bauhausstadt. Am 5. Mai um 19 Uhr dreht sich im Bauhausmuseum Dessau alles um Bier. Allerdings nicht um gewöhnliches Bier. Zu Ehren des Bauhaussommers, der in diesem Jahr vom Kulturamt mitgestaltet wird, hat man sich etwas ganz Besonderes einfallen lassen.
7: Auf dem Weg zu diesen Veranstaltungen sind wir natürlich verschiedene Optionen durchgegangen und haben auch geschaut, was wir an neuen, vor allem interessanten und witzigen Formaten ausprobieren könnten. Und im Zusammenhang mit dem Bauhausbier, was es in diesem Jahr ja zum Jubiläum zu erwerben gibt, und verschiedener Kontakte, sind wir dann auf die Idee gestoßen, das Ganze in ein Quizformat zu packen. Und haben da auf ein bewährtes Format aus Leipzig zurückgegriffen und werden dann am 5. Mai im Bauhausmuseum erstmals Riskier dein Bier zur Aufführung bringen.
3: Mit dabei ist auch Quizmaster Tim Tölke aus der Originalshow Riskier dein Bier aus Leipzig. Er wird das Publikum und die Teams durch den Abend führen. Doch er bleibt nicht der einzige prominente Gast.
7: Bonbon an der Geschichte und Besonderheit ist vielleicht, wir werden als Fragestellerin, als Fragengeberin an dem Abend im Rahmen dieses Table Quiz Annegret Schenkel dabei haben. Vielen, die sich sicher mit dem Thema Quiz beschäftigen, bekannt aus Gefragt gejagt. Dort ist sie eine der drei Top-Jägerinnen und ich glaube, diese Kombination Bauhausmuseum, Bauhausjubiläum, Jubiläumsbier, Quiz ist, denke ich, ein schöner, entspannter Einstieg, um dies Jahr in den Bauhaussommer 2026 hineinzukommen.
3: Dieses Live-Quiz-Format gehört zu den erfolgreichsten in Deutschland und ist auch in Dessau durchaus bekannt. In der Bauhaus-Quiz-Variante dreht sich alles um Bauhaus, Architektur, Design, Geschichte und Allgemeinwissen. Für die Dessauer dürfte das Quizzen also kein Problem sein.
7: Gequizt wird nicht nur in anderen Teilen Deutschlands, sondern wir haben auch verschiedene Quizformate in Dessau. Und wie gesagt, den Brückenschlag zum Bauhausmuseum, den brachte uns dann das Bauhausbier, was in Dessau jetzt in diesem Jahr das Jubiläum auch begleiten wird. Und aus dieser Idee heraus ist dann dieses Format entstanden und wir freuen uns auf einen Table-Quiz-Abend im Bauhausmuseum am 5. Mai.
3: Man darf sich also auf einen unterhaltsamen Abend freuen und auf ein Format, das ganz auf gemeinsamen Mitmachen ausgerichtet ist.
7: Es ist ein Format, was ausgelegt ist auf, ich denke mal, auf 110 bis 130 Personen. Wir gehen davon aus, dass sich bis 15

0: den Quiz-Teams für dieses Table-Quiz anmelden können. Anmelden heißt, in einer Spielstärke von 2 bis vielleicht maximal 8 Personen. Am Ende aber ganz unkompliziert wollen wir dort die Option geben, sich daran zu beteiligen, daran teilzuhaben.
1: Wer nicht selbst im Team antreten möchte, kann den Abend auch entspannt als Zuschauer genießen. Der Eintritt ist frei. Einlass ist ab 18.30 Uhr. Für alle, die selbst miträtseln wollen, ist eine Anmeldung für den 5. Mai um 19 Uhr ganz unkompliziert per E-Mail unter olaf.bülow@dessau-roßlau.de möglich.
2: Der respektvolle und faire Umgang miteinander stand am 23. April in der Anhalt Arena im Vordergrund. Hier fand die Sparkassen Fairplay Soccer Tour 2026 statt. Das Fußballhallenturnier wird seit 2001 jährlich ausgetragen und ist zu einem der größten sportpädagogischen Projekte Deutschlands herangewachsen. Mittlerweile begeistert man jedes Jahr 20.000 Kinder, Jugendliche und junge Erwachsene. Auch die Bauhausstadt nimmt schon seit mehreren Jahren teil. Die Sparkasse stellt das Event zusammen mit dem gemeinnützigen Verein Unity Ed auf die Beine. Fairplay-Botschafter des Vereins ist Champions League-Sieger René Tretschok, der auch in Dessau die Kinder und Jugendlichen begrüßte und über die Besonderheiten der Fairplay-Soccer-Tour sprach.
3: Ja, das ist ganz schnell zusammengefasst, weil bei uns gibt es nicht nur eine sportliche Bewertung, sondern auch eine Fairplay-Bewertung. Das heißt, jede Mannschaft startet immer mit 6 Fairplay-Punkten vor jedem Spiel. Und je nachdem, wie man sich vor und wer während des Spiels verhält, kann es dazu Abzügen kommen. Und bei dem Turnier ist es so, dass wir die 3 sportlich fairsten Teams auszeichnen und die 3 fairsten Teams. Und diese Teams können dann sich auch qualifizieren für das große Bundesfinale Mitte Juli am Werbelinsee.
2: Um 14 Uhr startete das Turnier in Dessau mit den 8- bis 10-Jährigen und den 11- bis 13-Jährigen. Später traten dann noch die 14- bis 17-Jährigen sowie Kicker über 18 Jahre gegeneinander an. Der Fairplay-Ansatz war bei jeder Partie präsent. Für die Veranstalter ist Fairplay mehr als nur eine leere Phrase.
3: Fußball ist eine Mannschaftssportart und Fußball hat man, weil ich selber auch mal Fußballprofi war, hat man natürlich dann in der Erfahrung, dass man nur gemeinschaftlich gewinnen kann. Und da ist ganz wichtig, dass man Werte umsetzt wie Fairplay, Respekt. Und ich glaube, das ist bei der Tour von vornherein immer für uns sehr, sehr wichtig gewesen, nicht nur das Ergebnis zu sehen, sondern auch das faire und respektvolle Miteinander. Und wenn man sieht, dass viele Fairplay-Sieger und Siegerinnen im Fußball, im normalen Turnierverlauf sportlich eigentlich gar keine Chance haben, aber durch ihr Verhalten sich halt auch weiter qualifizieren können, ist das halt ein Alleinstellungsmerkmal.

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1: Schockanrufer vor Gericht. Immer wieder fallen vor allem ältere Menschen auf perfide Betrugsmaschen herein. Insbesondere sogenannte Schockanrufe nehmen weiterhin zu. Auch in Dessau-Roßlau ist nun ein solcher Fall vor Gericht gelandet. Am 22. April begann dort um 9 Uhr die Hauptverhandlung gegen zwei Männer und eine Frau im Alter von 22, 27 und 28 Jahren. Ihnen wird vorgeworfen, an insgesamt 26 Fällen beteiligt gewesen zu sein. Sowohl an vollendeten als auch an versuchten Taten. Im Oktober 2025 wurden die Angeklagten in Niedersachsen festgenommen. Zwischen März und Oktober des vergangenen Jahres sollen sie ihre Opfer telefonisch kontaktiert und sich dabei als Bankmitarbeiter oder Polizeibeamte ausgegeben haben. Mit erfundenen Notfällen oder angeblichen Gefahrensituationen setzten sie ihre Opfer unter Druck, damit diese Geld, Schmuck oder andere Wertgegenstände herausgeben. In 8 Fällen waren sie offenbar erfolgreich. Insgesamt sollen mehr als 80.000 Euro an die Täter geflossen sein. Die Taten ereigneten sich unter anderem in Dessau, Wittenberg und weiteren Orten in Sachsen-Anhalt. Darüber hinaus soll einer der Beschuldigten am 2. Oktober eine polizeiliche Kontrollstelle missachtet haben, um einer Festnahme zu entgehen. Bei der anschließenden Verfolgung soll er in Nürnberg ein rotes Ampelsignal ignoriert und einen Zusammenstoß mit einem anderen PKW verursacht haben, wobei die Fahrerin verletzt wurde. Weitere Verhandlungstermine am Landgericht sind für Mai und Juni bereits angesetzt.
2: Am 26. April stellte der Kenianer Sebastian Tsawe den neuen Marathon-Weltrekord auf und schaffte es als erster Mensch unter Wettkampfbedingungen, die rund 42 Kilometer lange Strecke in unter 2 Stunden zu laufen. Am selben Tag wurde auch in Dessau-Roßlau fleißig gelaufen. Auch wenn die Strecken, welche hier bewältigt wurden, nur 4,5 und 7,5 Kilometer lang waren. Anhalt Sport organisierte gemeinsam mit der Volksbank Dessau-Anhalt wieder die Breitensportveranstaltung Run and Walk. Am Kornhaus trafen sich Jogger und Walker, um eine wunderschöne Strecke durch den Bäckerbruch bei bestem Wetter zu absolvieren. Mit der großen Teilnehmeranzahl konnten die Organisatoren sehr zufrieden sein.
3: Tolle Resonanz. Wir haben ja auch immer Riesenglück mit dem Wetter an dem letzten Aprilwochenende. In der Regel ist fast immer so ein Sonnenschein, ein bisschen frisch, aber beim Walken und Laufen ist das überhaupt kein Problem. Also tolle Resonanz. Man sieht also viele, viele Stammgäste sozusagen, Stammteilnehmer, die seit vielen Jahren sowohl im Stadion, im Tiergarten als auch hier im Kornhaus jetzt seit mittlerweile auch 5 oder 6 Jahren schon regelmäßig dabei sind. Und es kommen aber auch immer wieder jedes Jahr neue Teilnehmer, neue Leute hinzu, und das ist das Schöne. Also es ist seit Jahren eine steigende Tendenz oder sehr stabil auf hohem Niveau. Und man sieht eben, ja, dass den Leuten das Spaß macht und dass sie sich darauf freuen und halt jedes Jahr wiederkommen. Und genau das ist ja unsere Absicht, viele Menschen dafür zu begeistern, sich an der freien Luft zu bewegen. Ob jetzt moderat oder sportlich schon ein bisschen engagiert, das spielt überhaupt keine Rolle. Ja, und es wird von den Menschen angenommen und da sind wir sehr froh darüber. Und es sind halt Breitensportveranstaltungen, die zum Sportkalender in der Stadt Dessau-Roßlau absolut dazugehören und damit auch schon eine lange Tradition haben. Und diese Tradition wollen wir natürlich immer aufrechterhalten und immer wieder mit neuen Facetten bereichern, hier und da neue Veranstaltungen etablieren. Aber diese traditionsreichen Walking-Tage im Frühjahr und Herbst, das ist eine echte Tradition und das soll halt auch so bleiben.
2: Nachdem die Jogger und Walker eine der beiden Strecken über 4,5 oder 7,5 Kilometer absolviert hatten, warteten am Ziel noch einige kleine Belohnungen auf sie. Das Fazit der Teilnehmer fiel nach dem Lauf sehr positiv aus.
4: Ja, ich denke, hat Spaß gemacht heute, das Wetter hat gepasst. Bei Sonnenschein ein paar Kilometer zu laufen, auf dem Sonntag, ja, was gibt's Besseres?
5: Ja, war ein wunderschöner Lauf bei hervorragendem Wetter. Schatten ein bisschen kalt, aber durchs Laufen wird einem schon warm. Und super organisiert. Dankeschön.
6: Es ist eine tolle Veranstaltung. Ich konnte bei den letzten beiden Läufen nicht teilnehmen, also wollte ich jetzt unbedingt dabei sein. Ich habe die kürzere Strecke über 4,5 Kilometer absolviert, aber das war für mich auch eine Herausforderung, da ich zurzeit langsam versuche, meine Läufe zu verbessern. Diese Gemeinschaft ist toll dafür. Ich konnte anderen folgen und es ist auch einfach sehr motivierend, so viele Leute zu sehen, die zu solch einer Laufveranstaltung zusammenkommen. Persönlich hat es mich sehr motiviert, jetzt mehr zu laufen und mich stetig zu verbessern. Ich will auch so fit werden wie viele der anderen, die heute mit teilgenommen haben. Es ist beeindruckend, dass die Leute solch eine Leidenschaft dafür haben, sich fit zu halten. Es ist einfach eine tolle Gemeinschaft und ich mag die Veranstaltung sehr.
7: Relativ anstrengend, aber man musste sich ja nicht tot machen, man konnte schön sein Tempo laufen, also von der Warte her alles easy, alles schön. Und man freut sich ja mittlerweile über jeden Lauf, der noch durchgeführt wird, weil es wird ja immer weniger. Und da muss man halt mitnehmen, was man kriegt.
8: Perfekt, bestes Wetter, viele Leute, hat Spaß gemacht, wunderbar.
9: Ja, hat richtig Spaß gemacht bei Sonnenschein auf den Sonntag. Ja, sogar die kleine Runde hat Spaß gemacht.
10: Also das war fantastisch, es stimmte alles, das Wetter war herrlich. Ich konnte mal eine Pause machen, das genießen. Die Balbitzburg habe ich erzählt, dass sie jetzt aufbauen. Und es war anstrengend, aber es war toll. Es war einfach toll. Und man kann nur den Herrn Hirsch Danke sagen, danke, danke, dass er sowas organisiert hat. Geht ja schon ein paar Jahre, wo ich das mache und immer wieder top.
2: Wer Run and Walk am Kornhaus verpasst hat, braucht nun aber kein Jahr zu warten. Mit dem Walking-Tag gibt es am 27. September schon die nächste Breitensportveranstaltung für Walking-Begeisterte. Zum 25. Mal lädt Anhalt Sport dann ins Paul-Greifzu-Stadion ein. Von dort aus geht es wieder auf zwei wunderbare Strecken durch den vorderen bzw. hinteren Tiergarten.
1: Für die U19-Frauenmannschaft der Dessau Volleys begann Anfang April eine außergewöhnliche Reise. Vom 3. bis 6. April ging es nach Italien. Dort nahmen die jungen Volleyballerinnen am Cornacchia World Cup 2026 teil, einem der bestbesetzten Jugendturniere weltweit.
11: Wir haben die Anfrage vom italienischen Verband bekommen, ob wir daran teilnehmen möchten oder teilnehmen würden. Und das lässt man sich, glaube ich, nicht entgehen. Neben uns war nur noch die Landesauswahl aus Berlin, also das Auswahlteam vom Berliner Volleyballverband mit vertreten. Und somit haben wir die Fahnen für Deutschland dort hochgehalten und natürlich auch für Dessau.
1: Am 20. April wurde die Mannschaft für ihre Leistungen offiziell geehrt. Oberbürgermeister Dr. Robert Reck empfing die Spielerinnen im Rathaus. Er überreichte Urkunden, Blumen sowie einen Stadtpin und lud sie zu einer besonderen Führung bis hinauf auf den Rathausturm ein. Die Stadt zeigte sich sehr stolz auf die starke sportliche Leistung des jungen Teams.
12: Mir war es ein Bedürfnis, den Damen von Dessau Volleys, die uns ja in einem internationalen Wettkampf in Italien vertreten haben und damit auch unsere Stadt repräsentiert haben, ein herzliches Dankeschön auszusprechen und damit auch anzuerkennen und zu würdigen, dass sie Sport und so erfolgreich Sport treiben und damit auch ein Vorbild sind für alle Jugendlichen in ihrem Alter, aber eben auch für alle, die in unserer Stadt sich für Sport, für Gesundheit interessieren und dann auch noch so erfolgreich bei dem internationalen Wettkampf wie aber auch bei anderen Wettkämpfen dabei zu sein, das verdient Dank und Anerkennung und es ist mir eine große Freude, dass ich dazu heute Gelegenheit bekommen habe.
1: Sportlich kann sich die Bilanz sehen lassen. Bereits 2026 sicherten sich die Dessauerinnen den Landesmeistertitel in Sachsen-Anhalt. Bei der Nordostdeutschen Meisterschaft erreichten sie zudem einen starken 3. Platz.

0: In Italien traf das Team schließlich auf hochklassige internationale Konkurrenz. Unter anderem waren Mannschaften aus Belgien, der Schweiz, Rumänien, den USA, Kanada und Italien vertreten. Für die jungen Spielerinnen war es eine wertvolle Erfahrung, sich mit Top-Teams aus anderen Ländern zu messen.
1: Die Länder oder die Teams interpretieren ja Volleyball auch immer ein kleines bisschen anders, sodass es auch wirklich interessant war, da unterschiedliche Spielkonzeptionen auf der anderen Seite zu sehen. Und die Mädels haben sportlich wirklich abgeliefert. Das war eine herausragende Leistung, was sie dort geboten haben. Und auch das Ganze drumherum war unglaublich erlebnisreich mit einer Eröffnungsfeier von über 1200 Leuten in der Altstadt von Pordenone. Und ich glaube, alle waren sehr, sehr begeistert und beeindruckt.
0: Mit Stadtflaggen, die sie vor der Abreise im Rathaus erhalten hatten, repräsentierten die Dessau Volleys ihre Heimat auch international würdig. Unter insgesamt 32 Teams erkämpften sie sich einen hervorragenden 7. Platz. Und auch für die Zukunft sind weitere Turnierteilnahmen geplant.
1: Ich bin dort im engen Austausch mit einer Agentur, die sich um solche Sachen dort in Italien kümmert. Das läuft ein bisschen anders ab. In Deutschland ist es eher so in Händen der Vereine, solche Turniere auszurichten. In Italien gibt es halt regelrecht Agenturen, die dafür zuständig sind, die sich als die halt ein Anbieter sind für die Vereine, das übernehmen. Und dort gibt es schon Gespräche über weitere Turnierteilnahmen in Verona, in Cuneo, Vicenza gibt es eine Anfrage, und wir müssen halt nur gucken, was können wir nachher wirklich leisten, was ist machbar, was passt auch in unseren Wettkampfkalender rein.
0: Der Empfang im Rathaus bot zudem die Gelegenheit, sich mit dem Oberbürgermeister auszutauschen, unter anderem über Herausforderungen wie Hallenkapazitäten.
1: Wir haben im unteren Bereich, bei den Anfängern, im Grundschulbereich, haben wir einen unglaublichen Zulauf an Kindern, die gerne Volleyball spielen möchten. Und wir sind mittlerweile mit zu vielen Kindern in kleinen Hallen, dass da teilweise wirklich auch schon die Problematik einer Verletzungsgefahr da ist, weil zu wenig Platz ist. Das wäre halt so ein Wunsch oder wirklich ein wichtiges Anliegen, dass wir dort halt mehr Kapazitäten bekommen könnten, um halt die Trainingsgruppen sinnvoll betreuen zu können. Und ein zweites Thema ist halt einfach der Zustand des Beachvolleyballplatzes im Stadion, wo wir halt leistungsorientiert nicht mehr arbeiten können, weil wir die entsprechenden Netzhöhen nicht einstellen können. Der Sand ist zu grobkörnig, da gucken teilweise schon unten Jutesäcke raus, sodass man sich da wieder verletzen könnte. Und wir leider weite Wege in Kauf nehmen müssen, um vernünftig trainieren zu können. Das ist schade, weil eben dort doch eigentlich eine schöne Anlage entstehen könnte.
0: Trotz der Herausforderungen im Trainingsalltag ließ sich die Mannschaft nicht ausbremsen. Bei der Weltmeisterschaft in Italien überzeugten die Dessau Volleys sportlich und sammelten gleichzeitig wertvolle internationale Erfahrungen.
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3: Am diesjährigen Girls in Boys Day am 23. April konnten wir bei RAN 1 gleich drei Praktikanten begrüßen: Mick, Laura und Philipp. Aus ganz unterschiedlichen Gründen sind sie zu uns gekommen, um den Redaktionsalltag ein Stück weit kennenzulernen.
4: Ich wollte mal ein paar Einblicke sammeln und Erfahrungen sammeln.
5: Da ich den Stadtausscheid in Dessau gewonnen habe beim Vorlesewettbewerb, war der Preis, dass ich mal einen Tag einfach hier reinschnuppern kann.
6: Ich wollte schon immer eigentlich mal im Fernsehen so die Rolle haben, wo man so spricht zum Beispiel. Und meine Freundin hat erwähnt, dass es sowas halt auch bei RAN 1 gibt.
3: Nach dem Start in den Praktikumstag ging es erstmal ans redaktionelle Schreiben. Mit einem älteren Beitrag als Vorlage konnten sie sich kreativ ausprobieren und direkt loslegen. Danach hieß es, vertonen und ran ans Schnittprogramm und erste eigene Erfahrungen sammeln. Für Philipp wurde es später besonders spannend. Er stieß erst im Laufe des Tages zu uns und durfte als Highlight das Wetter für unsere Sendung einsprechen. Schnell war klar, warum er sich vor einigen Wochen den ersten Platz beim Vorlesewettbewerb geholt hat.
5: Der Freitag wird etwas kühler als heute. Wir erreichen maximal 12 Grad. Am Wochenende gibt es wieder mehr Sonne und es wird ein wenig wärmer.
3: Nach der wohlverdienten Mittagspause ging es weiter zum Dreh in die Anhalt Arena, zur Fairplay Soccer Tour. Dort lernten sie eines der wichtigsten Werkzeuge unseres Berufs kennen, die Kamera. Der Zukunftstag bot ihnen die Möglichkeit, den Arbeitsalltag hautnah zu erleben und selbst auszuprobieren, ob sie sich diesen Beruf später vorstellen können. Sie filmten einige Szenen und meisterten auch die Interviewsituationen. Kamera einstellen, Licht aufbauen, Ton kontrollieren und auch die richtigen Fragen stellen. All das gehörte dazu. Zurück im Studio stellten sie sich noch einmal selbst vor die Kamera und berichteten in Interviews, wie ihnen der Tag gefallen hat.
5: Sehr gut, vielleicht mache ich es auch später. Ich konnte auch sehr viel Erfahrung sammeln. Ich fand es sehr spannend.
6: Er hat viel mehr Spaß gemacht als erwartet.
4: Ich fand es sehr interessant, ja. Ich habe, wie gesagt, Erfahrung gesammelt. Also habe ich auch schon erwartet. Und ja, hat mir gefallen. Ich könnte mir schon ein bisschen was mit Journalismus vorstellen. Aber ich bin auch noch nicht 100% entschlossen. Aber das hier hat mich schon gut überzeugt.
3: Und dann war der Blick hinter die Kulissen auch schon wieder vorbei. Um 16 Uhr hieß es Feierabend und Abschied nach einem rundum gelungenen Tag. Ein ganz neues Quizformat kommt bald in die Bauhausstadt. Am 5. Mai um 19 Uhr dreht sich im Bauhausmuseum Dessau alles um Bier. Allerdings nicht um gewöhnliches Bier. Zu Ehren des Bauhaussommers, der in

0: diesem Jahr vom Kulturamt mitgestaltet wird, hat man sich etwas ganz Besonderes einfallen lassen.
1: Auf dem Weg zu diesen Veranstaltungen sind wir natürlich verschiedene Optionen durchgegangen und haben auch geschaut, was wir an neuen, vor allem interessanten und witzigen Formaten ausprobieren könnten. Und im Zusammenhang mit dem Bauhausbier, was es in diesem Jahr ja zum Jubiläum zu erwerben gibt, und verschiedener Kontakte, sind wir dann auf die Idee gestoßen, das Ganze in ein Quizformat zu packen. Und haben da auf ein bewährtes Format aus Leipzig zurückgegriffen und werden dann am 5. Mai im Bauhausmuseum erstmals Riskier dein Bier zur Aufführung bringen.
0: Mit dabei ist auch Quizmaster Tim Tölke aus der Originalshow Riskier dein Bier aus Leipzig. Er wird das Publikum und die Teams durch den Abend führen. Doch er bleibt nicht der einzige prominente Gast.
1: Bonbon an der Geschichte und Besonderheit ist vielleicht, wir werden als Fragestellerin, als Fragengeberin an dem Abend im Rahmen dieses Table Quiz Annegret Schenkel dabei haben. Vielen, die sich sicher mit dem Thema Quiz beschäftigen, bekannt aus Gefragte Jagd. Dort ist sie eine der drei Top-Jägerinnen und ich glaube, diese Kombination Bauhausmuseum, Bauhausjubiläum, Jubiläumsbier, Quiz ist, denke ich, ein schöner, entspannter Einstieg, um dieses Jahr in den Bauhaussommer 2026 hineinzukommen.
0: Dieses Live-Quiz-Format gehört zu den erfolgreichsten in Deutschland und ist auch in Dessau durchaus bekannt. In der Bauhaus-Quiz-Variante dreht sich alles um Bauhaus, Architektur, Design, Geschichte und Allgemeinwissen. Für die Dessauer dürfte das Quizzen also kein Problem sein.
1: Gequizt wird nicht nur in anderen Teilen Deutschlands, sondern wir haben auch verschiedene Quizformate in Dessau. Und wie gesagt, den Brückenschlag zum Bauhausmuseum, den brachte uns dann das Bauhausbier, was in Dessau jetzt in diesem Jahr das Jubiläum auch begleiten wird. Und aus dieser Idee heraus ist dann dieses Format entstanden. Und wir freuen uns auf einen Table-Quiz-Abend im Bauhausmuseum am 5. Mai.
0: Man darf sich also auf einen unterhaltsamen Abend freuen und auf ein Format, das ganz auf gemeinsamen Mitmachen ausgerichtet ist.
1: Es ist ein Format, was ausgelegt ist auf, ich denke mal, auf 110 bis 130 Personen. Wir gehen davon aus, dass sich bis 15 Quiz-Teams für dieses Table-Quiz anmelden können. Anmelden heißt in einer Spielstärke von 2 bis vielleicht maximal 8 Personen. Am Ende aber ganz unkompliziert wollen wir dort die Option geben, sich daran zu beteiligen, daran teilzuhaben.
0: Wer nicht selbst im Team antreten möchte, kann den Abend auch entspannt als Zuschauer genießen. Der Eintritt ist frei. Einlass ist ab 18.30 Uhr. Für alle, die selbst miträtseln wollen, ist eine Anmeldung für den 5. Mai um 19 Uhr ganz unkompliziert per E-Mail unter olaf.bülow@dessau-roßlau.de möglich.
2: Der respektvolle und faire Umgang miteinander stand am 23. April in der Anhalt Arena im Vordergrund. Hier fand die Sparkassen Fairplay Soccer Tour 2026 statt. Das Fußballhallenturnier wird seit 2001 jährlich ausgetragen und ist zu einem der größten

0: Bei uns gibt es nicht nur eine sportliche Bewertung, sondern auch eine Fairplay-Bewertung. Das heißt, jede Mannschaft startet immer mit 6 Fairplay-Punkten vor jedem Spiel. Und je nachdem, wie man sich vor und wer während des Spiels verhält, kann es dazu Abzügen kommen. Und bei dem Turnier ist es so, dass wir die 3 sportlich fairsten Teams auszeichnen und die 3 fairsten Teams. Und diese Teams können dann sich auch qualifizieren für das große Bundesfinale Mitte Juli am Werbelinsee.
1: Um 14 Uhr startete das Turnier in Dessau mit den 8- bis 10-Jährigen und den 11- bis 13-Jährigen. Später traten dann noch die 14- bis 17-Jährigen sowie Kicker über 18 Jahre gegeneinander an. Der Fairplay-Ansatz war bei jeder Partie präsent. Für die Veranstalter ist Fairplay mehr als nur eine leere Phrase.
0: Fußball ist eine Mannschaftssportart und Fußball hat man, weil ich selber auch mal Fußballprofi war, hat man natürlich dann in der Erfahrung, dass man nur gemeinschaftlich gewinnen kann. Und da ist ganz wichtig, dass man Werte umsetzt wie Fairplay, Respekt. Und ich glaube, das ist bei der Tour von vornherein immer für uns sehr, sehr wichtig gewesen, nicht nur das Ergebnis zu sehen, sondern auch das faire und respektvolle Miteinander. Und wenn man sieht, dass viele Fairplay-Sieger und Siegerinnen im Fußball, im normalen Turnierverlauf sportlich eigentlich gar keine Chance haben, aber durch ihr Verhalten sich halt auch weiter qualifizieren können, ist das halt ein Alleinstellungsmerkmal von dieser Kampagne.
1: Möglich ist das Fairplay-Turnier nur durch starke Partner, wie unter anderem auch Anhalt Sport. Seit vielen Jahren ist die Sparkasse einer der Hauptsponsoren der Tour. Auch von Seiten der Stadtsparkasse Dessau freut man sich sehr über das besondere Event in der Bauhausstadt.
2: Es ist uns wichtig oder es interessiert uns auch, was hier passiert. Und die Zukunft, das sind unsere Kinder und Jugendlichen. Und es ist eben wichtig, dass man das gesellschaftliche Leben hier ein bisschen bereichert. Und Sport ist natürlich ganz wichtig, weil es gibt ja so ein Sprichwort, nur in einem gesunden Körper wohnt ein gesunder Geist. Und Sport hat ganz viele Fähigkeiten, gerade auch der Mannschaftssport, was er bewegen kann. Also er bringt ihm diese Fairness, dieses Teamgefühl. Und über den Sport lernen die Kinder, sich zurechtzufinden und sich einzuordnen, nicht unterzuordnen, aber einzuordnen. Und das ist Schule fürs Leben.
1: Im Rahmen der Fairplay Soccer Tour wird aber nicht nur Fußball gespielt. Unity Ed bringt auch immer wieder verschiedenste Bildungsangebote in die Städte, in denen die Tour stattfindet.
0: Wir haben viele Projekttage in Schulen, die ja parallel laufen. Wir bieten momentan auch sehr, sehr viele Workshops an Partnerschulen. Wir waren heute am Filler, am Gymnasium, haben dort einen Workshop gemacht zum Thema finanzielle Allgemeinbildung. Auch das macht diese Kampagne so wertvoll, dass wir auch Bildungsarbeit machen. Und ich glaube, das hat sich immer mehr entwickelt. Und man hat in den letzten Jahren gesagt, wir haben viele Kinder dabei, die kommen immer wieder. Wir haben viele Eltern dabei, die kommen immer wieder. Und je nach Standort haben wir teilweise mal 100 Teams pro Projekttag. Wir haben dann manchmal auch nur 30 oder 40. Es hängt auch immer regional zusammen, aber die Tour ist eigentlich ein sehr, sehr großer Erfolg.
1: Vom 15. bis zum 19. Juli wird dann das Bundesfinale der Fairplay Soccer Tour im Rahmen des Community Festivals am Werbelinsee in Brandenburg stattfinden. Wer in Dessau sportlich und auch fair überzeugen konnte, hat die Chance, daran teilzunehmen.

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1: Schockanrufer vor Gericht. Immer wieder fallen vor allem ältere Menschen auf perfide Betrugsmaschen herein. Insbesondere sogenannte Schockanrufe nehmen weiterhin zu. Auch in Dessau-Roßlau ist nun ein solcher Fall vor Gericht gelandet. Am 22. April begann dort um 9 Uhr die Hauptverhandlung gegen zwei Männer und eine Frau im Alter von 22, 27 und 28 Jahren. Ihnen wird vorgeworfen, an insgesamt 26 Fällen beteiligt gewesen zu sein. Sowohl an vollendeten als auch an versuchten Taten. Im Oktober 2025 wurden die Angeklagten in Niedersachsen festgenommen. Zwischen März und Oktober des vergangenen Jahres sollen sie ihre Opfer telefonisch kontaktiert und sich dabei als Bankmitarbeiter oder Polizeibeamte ausgegeben haben. Mit erfundenen Notfällen oder angeblichen Gefahrensituationen setzten sie ihre Opfer unter Druck, damit diese Geld, Schmuck oder andere Wertgegenstände herausgeben. In 8 Fällen waren sie offenbar erfolgreich. Insgesamt sollen mehr als 80.000 Euro an die Täter geflossen sein. Die Taten ereigneten sich unter anderem in Dessau, Wittenberg und weiteren Orten in Sachsen-Anhalt. Darüber hinaus soll einer der Beschuldigten am 2. Oktober eine polizeiliche Kontrollstelle missachtet haben, um einer Festnahme zu entgehen. Bei der anschließenden Verfolgung soll er in Nürnberg ein rotes Ampelsignal ignoriert und einen Zusammenstoß mit einem anderen PKW verursacht haben, wobei die Fahrerin verletzt wurde. Weitere Verhandlungstermine am Landgericht sind für Mai und Juni bereits angesetzt.
2: Am 26. April stellte der Kenianer Sebastian Tsawe den neuen Marathon-Weltrekord auf und schaffte es als erster Mensch unter Wettkampfbedingungen, die rund 42 Kilometer lange Strecke in unter 2 Stunden zu laufen. Am selben Tag wurde auch in Dessau-Roßlau fleißig gelaufen. Auch wenn die Strecken, welche hier bewältigt wurden, nur 4,5 und 7,5 Kilometer lang waren. Anhalt Sport organisierte gemeinsam mit der Volksbank Dessau-Anhalt wieder die Breitensportveranstaltung Run and Walk. Am Kornhaus trafen sich Jogger und Walker, um eine wunderschöne Strecke durch den Bäckerbruch bei bestem Wetter zu absolvieren. Mit der großen Teilnehmeranzahl konnten die Organisatoren sehr zufrieden sein.
3: Tolle Resonanz. Wir haben ja auch immer Riesenglück mit dem Wetter an dem letzten Aprilwochenende. In der Regel ist fast immer so ein Sonnenschein, ein bisschen frisch, aber beim Walken und Laufen ist das überhaupt kein Problem. Also tolle Resonanz. Man sieht also viele Stammgäste sozusagen, Stammteilnehmer, die seit vielen Jahren sowohl im Stadion, im Tiergarten als auch hier im Kornhaus jetzt seit mittlerweile auch 5 oder 6 Jahren schon regelmäßig dabei sind. Und es kommen aber auch immer wieder jedes Jahr neue Teilnehmer, neue Leute hinzu, und das ist das Schöne. Also es ist seit Jahren eine steigende Tendenz oder sehr stabil auf hohem Niveau. Und man sieht eben, ja, dass den Leuten das Spaß macht und dass sie sich darauf freuen und halt jedes Jahr wiederkommen. Und genau das ist ja unsere Absicht, viele Menschen dafür zu begeistern, sich an der freien Luft zu bewegen. Ob jetzt moderat oder sportlich schon ein bisschen engagiert, das spielt überhaupt keine Rolle. Ja, und es wird von den Menschen angenommen und da sind wir sehr froh darüber. Und es sind halt Breitensportveranstaltungen.

0: Die zum Sportkalender in der Stadt Dessau absolut dazugehören und damit auch schon eine lange Tradition haben. Und diese Tradition wollen wir natürlich immer aufrechterhalten und immer wieder mit neuen Facetten bereichern, hier und da neue Veranstaltungen etablieren. Aber diese traditionsreichen Walking-Tage im Frühjahr und Herbst, das ist eine echte Tradition und das soll halt auch so bleiben.
1: Nachdem die Jogger und Walker eine der beiden Strecken über 4,5 oder 7,5 Kilometer absolviert hatten, warteten am Ziel noch einige kleine Belohnungen auf sie. Das Fazit der Teilnehmer fiel nach dem Lauf sehr positiv aus.
2: Ich denke, hat Spaß gemacht heute. Das Wetter hat gepasst. Bei Sonnenschein ein paar Kilometer zu laufen auf dem Sonntag, ja, was gibt's Besseres?
3: Ja, war ein wunderschöner Lauf bei hervorragendem Wetter. Schatten ein bisschen kalt, aber durchs Laufen wird einem schon warm. Und super organisiert. Dankeschön.
4: Es ist eine tolle Veranstaltung. Ich konnte bei den letzten beiden Läufen nicht teilnehmen, also wollte ich jetzt unbedingt dabei sein. Ich habe die kürzere Strecke über 4,5 Kilometer absolviert, aber das war für mich auch eine Herausforderung, da ich zurzeit langsam versuche, meine Läufe zu verbessern. Diese Gemeinschaft ist toll dafür. Ich konnte anderen folgen und es ist auch einfach sehr motivierend, so viele Leute zu sehen, die zu solch einer Laufveranstaltung zusammenkommen. Persönlich hat es mich sehr motiviert, jetzt mehr zu laufen und mich stetig zu verbessern. Ich will auch so fit werden wie viele der anderen, die heute mit teilgenommen haben. Es ist beeindruckend, dass die Leute solch eine Leidenschaft dafür haben, sich fit zu halten. Es ist einfach eine tolle Gemeinschaft und ich mag die Veranstaltung sehr.
5: Relativ anstrengend, aber man musste sich ja nicht tot machen, man konnte schön sein Tempo laufen, also von der Warte her alles easy, alles schön. Und man freut sich ja mittlerweile über jeden Lauf, der noch durchgeführt wird, weil es wird ja immer weniger und da muss man halt mitnehmen, was man kriegt.
6: Perfekt, bestes Wetter, viele Leute, hat Spaß gemacht, wunderbar.
7: Ja, hat richtig Spaß gemacht bei Sonnenschein auf dem Sonntag. Ja, sogar die kleine Runde hat Spaß gemacht.
8: Also das war fantastisch, es stimmte alles, das Wetter war herrlich. Ich konnte mal eine Pause machen, das genießen. Die Weibelsburg habe ich erzählt, dass sie jetzt aufbauen. Und es war anstrengend, aber es war toll. Es war einfach toll. Und man kann nur den Herrn Hirsch Danke sagen, danke, danke, dass er sowas organisiert hat. Geht ja schon ein paar Jahre, wo ich das mache und immer wieder top.
1: Wer Run and Walk am Kornhaus verpasst hat, braucht nun aber kein Jahr zu warten. Mit dem Walking-Tag gibt es am 27. September schon die nächste Breitensportveranstaltung für Walking-Begeisterte. Zum 25. Mal lädt Anhalt Sport dann ins Paul-Greifzu-Stadion ein. Von dort aus geht es wieder auf zwei wunderbare Strecken durch den vorderen bzw. hinteren Tiergarten.
9: Für die U19-Frauenmannschaft der Dessau Volleys begann Anfang April eine außergewöhnliche Reise. Vom 3. bis 6. April ging es nach Italien. Dort nahmen die jungen Volleyballerinnen am Cornacchia World Cup 2026 teil, einem der bestbesetzten Jugendturniere weltweit.
10: Wir haben die Anfrage vom italienischen Verband bekommen, ob wir daran teilnehmen möchten oder teilnehmen würden. Und das lässt man sich, glaube ich, nicht entgehen. Neben uns war nur noch die Landesauswahl aus Berlin, also das Auswahlteam vom Berliner Volleyballverband mit vertreten. Und somit haben wir die Fahnen für Deutschland dort hochgehalten und natürlich auch für Dessau.
9: Am 20. April wurde die Mannschaft für ihre Leistungen offiziell geehrt. Oberbürgermeister Dr. Robert Reck empfing die Spielerinnen im Rathaus. Er überreichte Urkunden, Blumen sowie einen Stadtpin und lud sie zu einer besonderen Führung bis hinauf auf den Rathausturm ein. Die Stadt zeigte sich sehr stolz auf die starke sportliche Leistung des jungen Teams.
11: Mir war es ein Bedürfnis, den Damen von Dessau Volleys, die uns ja in einem internationalen Wettkampf in Italien vertreten haben und damit auch unsere Stadt repräsentiert haben, ein herzliches Dankeschön auszusprechen und damit auch anzuerkennen und zu würdigen, dass sie Sport und so erfolgreich Sport treiben und damit auch ein Vorbild sind für alle Jugendlichen,

0: in ihrem Alter, aber eben auch für alle, die in unserer Stadt sich für Sport, für Gesundheit interessieren und dann auch noch so erfolgreich bei dem internationalen Wettkampf, wie aber auch bei anderen Wettkämpfen dabei zu sein, das verdient Dank und Anerkennung und es ist mir eine große Freude, dass ich dazu heute Gelegenheit bekommen habe.
1: Sportlich kann sich die Bilanz sehen lassen. Bereits 2026 sicherten sich die Dessauerinnen den Landesmeistertitel in Sachsen-Anhalt. Bei der Nordostdeutschen Meisterschaft erreichten sie zudem einen starken dritten Platz. In Italien traf das Team schließlich auf hochklassige internationale Konkurrenz. Unter anderem waren Mannschaften aus Belgien, der Schweiz, Rumänien, den USA, Kanada und Italien vertreten. Für die jungen Spielerinnen war es eine wertvolle Erfahrung, sich mit Top-Teams aus anderen Ländern zu messen.
2: Die Länder oder die Teams interpretieren ja Volleyball auch immer ein kleines bisschen anders, sodass es auch wirklich interessant war, da unterschiedliche Spielkonzeptionen auf der anderen Seite zu sehen. Und die Mädels haben sportlich wirklich abgeliefert. Das war eine herausragende Leistung, was sie dort geboten haben. Und auch das Ganze drumherum war unglaublich erlebnisreich mit einer Eröffnungsfeier von über 1200 Leuten in der Altstadt von Pordenone. Und ich glaube, alle waren sehr, sehr begeistert und beeindruckt.
1: Mit Stadtflaggen, die sie vor der Abreise im Rathaus erhalten hatten, repräsentierten die Dessau Volleys ihre Heimat auch international würdig. Unter insgesamt 32 Teams erkämpften sie sich einen hervorragenden siebten Platz. Und auch für die Zukunft sind weitere Turnierteilnahmen geplant.
2: Ich bin dort im engen Austausch mit einer Agentur, die sich um solche Sachen dort in Italien kümmert. Das läuft ein bisschen anders ab. In Deutschland ist es eher so in Händen der Vereine, solche Turniere auszurichten. In Italien gibt es halt regelrecht Agenturen, die dafür zuständig sind, die sich als die halt ein Anbieter sind für die Vereine, das übernehmen. Und dort gibt es schon Gespräche über weitere Turnierteilnahmen in Verona, in Cuneo, Vicenza gibt es eine Anfrage und wir müssen halt nur gucken, was können wir nachher wirklich leisten, was ist machbar, was passt auch in unseren Wettkampfkalender rein.
1: Der Empfang im Rathaus bot zudem die Gelegenheit, sich mit dem Oberbürgermeister auszutauschen, unter anderem über Herausforderungen wie Hallenkapazitäten.
2: Wir haben im unteren Bereich, bei den Anfängern, im Grundschulbereich, haben wir einen unglaublichen Zulauf an Kindern, die gerne Volleyball spielen möchten. Und wir sind mittlerweile mit zu vielen Kindern in kleinen Hallen, dass da teilweise wirklich auch schon die Problematik einer Verletzungsgefahr da ist, weil zu wenig Platz ist. Das wäre halt so ein Wunsch oder wirklich ein wichtiges Anliegen, dass wir dort halt mehr Kapazitäten bekommen könnten, um halt die Trainingsgruppen sinnvoll betreuen zu können. Und ein zweites Thema ist halt einfach der Zustand des Beachvolleyballplatzes im Stadion, wo wir halt leistungsorientiert nicht mehr arbeiten können, weil wir die entsprechenden Netzhöhen nicht einstellen können. Der Sand ist zu grobkörnig, da gucken teilweise schon unten Jutesäcke raus, sodass man sich da wieder verletzen könnte. Und wir leider weite Wege in Kauf nehmen müssen, um vernünftig trainieren zu können. Das ist schade, weil eben dort doch eigentlich eine schöne Anlage entstehen könnte.
1: Trotz der Herausforderungen im Trainingsalltag ließ sich die Mannschaft nicht ausbremsen. Bei der Weltmeisterschaft in Italien überzeugten die Dessau Volleys sportlich und sammelten gleichzeitig wertvolle internationale Erfahrungen.
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3: Am diesjährigen Girls in Boys Day am 23. April konnten wir bei RAN 1 gleich drei Praktikanten begrüßen: Mick, Laura und Philipp. Aus ganz unterschiedlichen Gründen sind sie zu uns gekommen, um den Redaktionsalltag ein Stück weit kennenzulernen.
4: Ich wollte mal ein paar Einblicke sammeln und Erfahrungen sammeln.
5: Da ich den Stadtausscheid in Dessau gewonnen habe beim Vorlesewettbewerb, war der Preis, dass ich mal einen Tag einfach hier reinschnuppern kann.
6: Ich wollte schon immer eigentlich mal im Fernsehen so nur die Rolle haben, wo man so spricht zum Beispiel. Und meine Freundin hat erwähnt, dass es sowas halt auch bei RAN 1 gibt.
3: Nach dem Start in den Praktikumstag ging es erstmal ans redaktionelle Schreiben. Mit einem älteren Beitrag als Vorlage konnten sie sich kreativ ausprobieren und direkt loslegen. Danach hieß es vertonen und ran ans Schnittprogramm und erste eigene Erfahrungen sammeln. Für Philipp wurde es später besonders spannend. Er stieß erst im Laufe des Tages zu uns und durfte als Highlight das Wetter für unsere Sendung einsprechen. Schnell war klar, warum er sich vor einigen Wochen den ersten Platz beim Vorlesewettbewerb geholt hat.
5: Der Freitag wird etwas kühler als heute. Wir erreichen maximal 12 Grad. Am Wochenende gibt es wieder mehr Sonne und es wird ein wenig wärmer.
3: Nach der wohlverdienten Mittagspause ging es weiter zum Dreh in die Anhalt Arena, zur Fairplay Soccer Tour. Dort lernten sie eines der wichtigsten Werkzeuge unseres Berufs kennen, die Kamera. Der Zukunftstag bot ihnen die Möglichkeit, den Arbeitsalltag hautnah zu erleben und selbst auszuprobieren, ob sie sich diesen Beruf später vorstellen können. Sie filmten einige Szenen und meisterten auch die Interviewsituationen. Kamera einstellen, Licht aufbauen, Ton kontrollieren und auch die richtigen Fragen stellen. All das gehörte dazu. Zurück im Studio stellten sie sich noch einmal selbst vor die Kamera und berichteten
7: Annegret Schenkel dabei haben, vielen, die sich sicher mit dem Thema Quiz beschäftigen, bekannt aus Gefragt gejagt. Dort ist sie eine der drei Top-Jägerinnen und ich glaube, diese Kombination Bauhausmuseum, Bauhausjubiläum, Jubiläumsbier, Quiz ist, denke ich, ein schöner, entspannter Einstieg, um dieses Jahr in den Bauhaussommer 2026 hineinzukommen.
3: Dieses Live-Quiz-Format gehört zu den erfolgreichsten in Deutschland und ist auch in Dessau durchaus bekannt. In der Bauhaus-Quiz-Variante dreht sich alles um

0: Bauhaus, Architektur, Design, Geschichte und Allgemeinwissen. Für die Dessauer dürfte das Quizzen also kein Problem sein.
1: Gequizt wird nicht nur in anderen Teilen Deutschlands, sondern wir haben auch verschiedene Quizformate in Dessau. Und wie gesagt, den Brückenschlag zum Bauhausmuseum, den brachte uns dann das Bauhausbier, was in Dessau jetzt in diesem Jahr das Jubiläum auch begleiten wird. Und aus dieser Idee heraus ist dann dieses Format entstanden. Und wir freuen uns auf einen Table-Quiz-Abend im Bauhausmuseum am 5. Mai.
0: Man darf sich also auf einen unterhaltsamen Abend freuen und auf ein Format, das ganz auf gemeinsamen Mitmachen ausgerichtet ist.
1: Es ist ein Format, was ausgelegt ist auf, ich denke mal, auf 110 bis 130 Personen. Wir gehen davon aus, dass sich bis 15 Quiz-Teams für dieses Table-Quiz anmelden können. Anmelden heißt in einer Spielstärke von 2 bis vielleicht maximal 8 Personen. Am Ende aber ganz unkompliziert wollen wir dort die Option geben, sich daran zu beteiligen, daran teilzuhaben.
0: Wer nicht selbst im Team antreten möchte, kann den Abend auch entspannt als Zuschauer genießen. Der Eintritt ist frei. Einlass ist ab 18.30 Uhr. Für alle, die selbst miträtseln wollen, ist eine Anmeldung für den 5. Mai um 19 Uhr ganz unkompliziert per E-Mail unter olaf.bülow@dessau-roßlau.de möglich.
2: Der respektvolle und faire Umgang miteinander stand am 23. April in der Anhalt Arena im Vordergrund. Hier fand die Sparkassen Fairplay Soccer Tour 2026 statt. Das Fußballhallenturnier wird seit 2001 jährlich ausgetragen und ist zu einem der größten sportpädagogischen Projekte Deutschlands herangewachsen. Mittlerweile begeistert man jedes Jahr 20.000 Kinder, Jugendliche und junge Erwachsene. Auch die Bauhausstadt nimmt schon seit mehreren Jahren teil. Die Sparkasse stellt das Event zusammen mit dem gemeinnützigen Verein Unity Ed auf die Beine. Fairplay-Botschafter des Vereins ist Champions League-Sieger René Tretschok, der auch in Dessau die Kinder und Jugendlichen begrüßte und über die Besonderheiten der Fairplay-Soccer-Tour sprach.
3: Ja, das ist ganz schnell zusammengefasst, weil bei uns gibt es nicht nur eine sportliche Bewertung, sondern auch eine Fairplay-Bewertung. Das heißt, jede Mannschaft startet immer mit 6 Fairplay-Punkten vor jedem Spiel. Und je nachdem, wie man sich vor und wer während des Spiels verhält, kann es dazu Abzügen kommen. Und bei dem Turnier ist es so, dass wir die 3 sportlich fairsten Teams auszeichnen und die 3 fairsten Teams. Und diese Teams können dann sich auch qualifizieren fürs große Bundesfinale Mitte Juli am Werbelinsee.
2: Um 14 Uhr startete das Turnier in Dessau mit den 8- bis 10-Jährigen und den 11- bis 13-Jährigen. Später traten dann noch die 14- bis 17-Jährigen sowie Kicker über 18 Jahre gegeneinander an. Der Fairplay-Ansatz war bei jeder Partie präsent. Für die Veranstalter ist Fairplay mehr als nur eine leere Phrase.
3: Fußball ist eine Mannschaftssportart und Fußball hat man, weil ich selber auch mal Fußballprofi war, hat man natürlich dann in der Erfahrung, dass man nur gemeinschaftlich gewinnen kann. Und da ist ganz wichtig, dass man Werte umsetzt wie Fairplay, Respekt. Und ich glaube, das ist bei der Tour von vornherein immer für uns sehr, sehr wichtig gewesen, nicht nur das Ergebnis zu sehen, sondern auch das faire und respektvolle Miteinander. Und wenn man sieht, dass viele Fairplay-Sieger und Siegerinnen im Fußball, im normalen Turnierverlauf sportlich eigentlich gar keine Chance haben, aber durch ihr Verhalten sich halt auch weiter qualifizieren können, ist das halt ein Alleinstellungsmerkmal von dieser Kampagne.
2: Möglich ist das Fairplay-Turnier nur durch starke Partner, wie unter anderem auch Anhalt Sport. Seit vielen Jahren ist die Sparkasse einer der Hauptsponsoren der Tour. Auch von Seiten der Stadtsparkasse Dessau freut man sich sehr über das besondere Event in der Bauhausstadt.
4: Es ist uns wichtig oder es interessiert uns auch, was hier passiert. Und die Zukunft, das sind unsere Kinder und Jugendlichen. Und es ist eben wichtig, dass man das gesellschaftliche Leben hier ein bisschen bereichert. Und Sport ist natürlich ganz wichtig, weil es gibt ja so ein Sprichwort, nur in einem gesunden Körper wohnt ein gesunder Geist. Und Sport hat ganz viele Fähigkeiten, gerade auch der Mannschaftssport, was er bewegen kann. Also er bringt ihm diese Fairness, dieses Teamgefühl. Und über den Sport lernen die Kinder, sich zurechtzufinden und sich einzuordnen, nicht unterzuordnen, aber einzuordnen. Und das ist Schule fürs Leben.
2: Im Rahmen der Fairplay

0: Bei Soccer-Tour wird aber nicht nur Fußball gespielt. Unity Ed bringt auch immer wieder verschiedenste Bildungsangebote in die Städte, in denen die Tour stattfindet.
1: Wir haben viele Projekttage in Schulen, die ja parallel laufen. Wir bieten momentan auch sehr, sehr viele Workshops an Partnerschulen. Wir waren heute am Villa, am Gymnasium, haben dort einen Workshop gemacht zum Thema finanzielle Allgemeinbildung. Auch das macht diese Kampagne so wertvoll, dass wir auch Bildungsarbeit machen. Und ich glaube, das hat sich immer mehr entwickelt. Und man hat in den letzten Jahren gesagt, wir haben viele Kinder dabei, die kommen immer wieder. Wir haben viele Eltern dabei, die kommen immer wieder. Und je nach Standort haben wir teilweise mal 100 Teams pro Projekttag. Wir haben dann manchmal auch nur 30 oder 40. Es hängt auch immer regional zusammen, aber die Tour ist eigentlich ein sehr, sehr großer Erfolg.
0: Vom 15. bis zum 19. Juli wird dann das Bundesfinale der Fairplay Soccer Tour im Rahmen des Community Festivals am Werbeliensee in Brandenburg stattfinden. Wer in Dessau sportlich und auch fair überzeugen konnte, hat die Chance, daran teilzunehmen.

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1: Schockanrufer vor Gericht. Immer wieder fallen vor allem ältere Menschen auf perfide Betrugsmaschen herein. Insbesondere sogenannte Schockanrufe nehmen weiterhin zu. Auch in Dessau-Roßlau ist nun ein solcher Fall vor Gericht gelandet. Am 22. April begann dort um 9 Uhr die Hauptverhandlung gegen zwei Männer und eine Frau im Alter von 22, 27 und 28 Jahren. Ihnen wird vorgeworfen, an insgesamt 26 Fällen beteiligt gewesen zu sein. Sowohl an vollendeten als auch an versuchten Taten. Im Oktober 2025 wurden die Angeklagten in Niedersachsen festgenommen. Zwischen März und Oktober des vergangenen Jahres sollen sie ihre Opfer telefonisch kontaktiert und sich dabei als Bankmitarbeiter oder Polizeibeamte ausgegeben haben. Mit erfundenen Notfällen oder angeblichen Gefahrensituationen setzten sie ihre Opfer unter Druck, damit diese Geld, Schmuck oder andere Wertgegenstände herausgeben. In 8 Fällen waren sie offenbar erfolgreich.
2: Waren

0: Anhalt Sport organisierte gemeinsam mit der Volksbank Dessau-Anhalt wieder die Breitensportveranstaltung Run and Walk. Am Kornhaus trafen sich Jogger und Walker, um eine wunderschöne Strecke durch den Bäckerbruch bei bestem Wetter zu absolvieren. Mit der großen Teilnehmeranzahl konnten die Organisatoren sehr zufrieden sein.
1: Tolle Resonanz. Wir haben ja auch immer Riesenglück mit dem Wetter an dem letzten Aprilwochenende. In der Regel ist fast immer so ein Sonnenschein, ein bisschen frisch, aber beim Walken und Laufen ist das hier überhaupt kein Problem. Also tolle Resonanz. Man sieht also viele, viele Stammgäste sozusagen, Stammteilnehmer, die seit vielen Jahren sowohl im Stadion, im Tiergarten als auch hier im Kornhaus jetzt seit mittlerweile auch 5 oder 6 Jahren schon regelmäßig dabei sind. Und es kommen aber auch immer wieder neue, jedes Jahr neue Teilnehmer, neue Leute hinzu, und das ist das Schöne. Also es ist seit Jahren eine steigende Tendenz oder sehr stabil auf hohem Niveau. Und man sieht eben, ja, dass den Leuten das Spaß macht und dass sie sich darauf freuen und halt jedes Jahr wiederkommen. Und genau das ist ja unsere Absicht, viele Menschen dafür zu begeistern, sich an der freien Luft zu bewegen. Ob jetzt moderat oder sportlich schon ein bisschen engagiert, das spielt überhaupt keine Rolle. Ja, und es wird von den Menschen angenommen und da sind wir sehr froh darüber. Und es sind halt Breitensportveranstaltungen, die zum Sportkalender in der Stadt Dessau absolut dazugehören und damit auch schon eine lange Tradition haben. Und diese Tradition wollen wir natürlich immer aufrechterhalten und immer wieder mit neuen Facetten bereichern, hier und da neue Veranstaltungen etablieren. Aber diese traditionsreichen Walking-Tage im Frühjahr und Herbst, das ist eine echte Tradition und das soll halt auch so bleiben.
0: Nachdem die Jogger und Walker eine der beiden Strecken über 4,5 oder 7,5 Kilometer absolviert hatten, warteten am Ziel noch einige kleine Belohnungen auf sie. Das Fazit der Teilnehmer fiel nach dem Lauf sehr positiv aus.
2: Ja, ich denke, hat Spaß gemacht heute, das Wetter hat gepasst. Bei Sonnenschein ein paar Kilometer zu laufen, auf dem Sonntag, ja, was gibt's Besseres?
3: Ja, war ein wunderschöner Lauf bei hervorragendem Wetter. Schatten ein bisschen kalt, aber durchs Laufen wird einem schon warm. Und super organisiert. Dankeschön.
0: Es ist eine tolle Veranstaltung. Ich konnte bei den letzten beiden Läufen nicht teilnehmen, also wollte ich jetzt unbedingt dabei sein. Ich habe die kürzere Strecke über 4,5 Kilometer absolviert, aber das war für mich auch eine Herausforderung, da ich zurzeit langsam versuche, meine Läufe zu verbessern. Diese Gemeinschaft ist toll dafür. Ich konnte anderen folgen und es ist auch einfach sehr motivierend, so viele Leute zu sehen, die zu solch einer Laufveranstaltung zusammenkommen. Persönlich hat es mich sehr motiviert, jetzt mehr zu laufen und mich stetig zu verbessern. Ich will auch so fit werden wie viele der anderen, die heute mit teilgenommen haben. Es ist beeindruckend, dass die Leute solch eine Leidenschaft dafür haben, sich fit zu halten. Es ist einfach eine tolle Gemeinschaft und ich mag die Veranstaltung sehr.
4: Relativ anstrengend, aber man musste sich ja nicht tot machen, man konnte schön sein Tempo laufen, also von der Warte her alles easy, alles schön. Und man freut sich ja mittlerweile über jeden Lauf, der noch durchgeführt wird, weil es wird ja immer weniger. Und da muss man halt mitnehmen, was man kriegt.
5: Perfekt, bestes Wetter, viele Leute, hat Spaß gemacht, wunderbar.
6: Ja, hat richtig Spaß gemacht bei Sonnenschein auf den Sonntag. Ja, sogar die kleine Runde hat Spaß gemacht.
7: Also das war fantastisch, es stimmte alles, das Wetter war herrlich. Ich konnte mal eine Pause machen, das genießen. Die Walbitzburg habe ich ja erzählt, dass sie jetzt aufbauen. Und es war anstrengend, aber es war toll. Es war einfach toll. Und man kann nur den Herrn Hirsch Danke sagen, danke, danke, dass er sowas organisiert hat. Geht ja schon ein paar Jahre, wo ich das mache und immer wieder top.
0: Wer Run and Walk am Kornhaus verpasst hat, braucht nun aber kein Jahr zu warten. Mit dem Walking-Tag gibt es am 27. September schon die nächste Breitensportveranstaltung für Walking-Begeisterte. Zum 25. Mal lädt Anhalt Sport dann ins Paul-Greifzug-Stadion ein. Von dort aus geht es wieder auf zwei wunderbare Strecken durch den vorderen bzw. hinteren Tiergarten.
8: Für die U19-Frauenmannschaft der Dessau Volleys begann Anfang April eine außergewöhnliche Reise. Vom 3. bis 6.

0: 7. April ging es nach Italien. Dort nahmen die jungen Volleyballerinnen am Cornacchia World Cup 2026 teil, einem der bestbesetzten Jugendturniere weltweit.
1: Wir haben die Anfrage vom italienischen Verband bekommen, ob wir daran teilnehmen möchten oder teilnehmen würden. Und das lässt man sich, glaube ich, nicht entgehen. Neben uns war nur noch die Landesauswahl aus Berlin, also das Auswahlteam vom Berliner Volleyballverband mit vertreten. Und somit haben wir die Fahnen für Deutschland dort hochgehalten und natürlich auch für Dessau.
0: Am 20. April wurde die Mannschaft für ihre Leistung würdig. Unter insgesamt 32 Teams erkämpften sie sich einen hervorragenden 7. Platz. Und auch für die Zukunft sind weitere Turnierteilnahmen geplant.
1: Ich bin dort im engen Austausch mit einer Agentur, die sich um solche Sachen dort in Italien kümmert. Das läuft ein bisschen anders ab. In Deutschland ist es eher so in Händen der Vereine, solche Turniere auszurichten. In Italien gibt es halt regelrecht Agenturen, die dafür zuständig sind, die sich als die halt ein Anbieter sind für die Vereine, das übernehmen. Und dort gibt es schon Gespräche über weitere Turnierteilnahmen in Verona, in Cuneo, Vicenza gibt es eine Anfrage und wir müssen halt nur gucken, was können wir nachher wirklich leisten, was ist machbar, was passt auch in unseren Wettkampfkalender rein.
0: Der Empfang im Rathaus bot zudem die Gelegenheit, sich mit dem Oberbürgermeister auszutauschen, unter anderem über Herausforderungen wie Hallenkapazitäten.
1: Wir haben im unteren Bereich, bei den Anfängern, im Grundschulbereich, haben wir einen unglaublichen Zulauf an Kindern, die gerne Volleyball spielen möchten. Und wir sind mittlerweile mit zu vielen Kindern in kleinen Hallen, dass da teilweise wirklich auch schon die Problematik einer Verletzungsgefahr da ist, weil zu wenig Platz ist. Das wäre halt so ein Wunsch oder wirklich ein wichtiges Anliegen, dass wir dort halt mehr Kapazitäten bekommen könnten, um halt die Trainingsgruppen sinnvoll betreuen zu können. Und ein zweites Thema ist halt einfach der Zustand des Beachvolleyballplatzes im Stadion, wo wir halt leistungsorientiert nicht mehr arbeiten können, weil wir die entsprechenden Netzhöhen nicht einstellen können. Der Sand ist zu grobkörnig, da gucken teilweise schon unten Jutesäcke raus, sodass man sich da wieder verletzen könnte. Und wir leider weite Wege in Kauf nehmen müssen, um vernünftig trainieren zu können. Das ist schade, weil eben dort doch eigentlich eine schöne Anlage entstehen könnte.
0: Trotz der Herausforderungen im Trainingsalltag ließ sich die Mannschaft nicht ausbremsen. Bei der Weltmeisterschaft in Italien überzeugten die Dessau Volleys sportlich und sammelten gleichzeitig wertvolle internationale Erfahrungen.
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3: Am diesjährigen Girls and Boys Day am 23. April konnten wir bei RAN 1 gleich drei Praktikanten begrüßen, Mick, Laura und Philipp. Aus ganz unterschiedlichen Gründen sind sie zu uns gekommen, um den Redaktionsalltag ein Stück weit kennenzulernen.
4: Ich wollte mal ein paar Einblicke sammeln und Erfahrungen sammeln.
5: Da ich den Stadtausscheid in Dessau gewonnen habe beim Vorlesewettbewerb, war der Preis, dass ich mal einen Tag einfach hier reinschnuppern kann.
6: Ich wollte schon immer eigentlich mal im Fernsehen so die Rolle haben, wo man so spricht zum Beispiel. Und meine Freundin hat erwähnt, dass es sowas halt auch bei RAN 1 gibt.
3: Nach dem Start in den Praktikumstag ging es erstmal ans redaktionelle Schreiben. Mit einem älteren Beitrag als Vorlage konnten sie sich kreativ ausprobieren und direkt loslegen. Danach hieß es, vertonen und ran ans Schnittprogramm und erste eigene Erfahrungen sammeln. Für Philipp wurde es später besonders spannend. Er stieß erst im Laufe des Tages zu uns und durfte als Highlight das Wetter für unsere Sendung einsprechen. Schnell war klar, warum er sich vor einigen Wochen den ersten Platz beim Vorlesewettbewerb geholt hat.
5: Der Freitag wird etwas kühler als heute. Wir erreichen maximal 12 Grad. Am Wochenende gibt es wieder mehr Sonne und es wird ein wenig wärmer.
3: Nach der wohlverdienten Mittagspause ging es weiter zum Dreh in die Anhalt Arena zur Fairplay Soccer Tour. Dort lernten sie eines der wichtigsten Werkzeuge unseres Berufs kennen, die Kamera. Der Zukunftstag bot ihnen die Möglichkeit, den Arbeitsalltag hautnah zu erleben und selbst auszuprobieren, ob sie sich diesen Beruf später vorstellen können. Sie filmten einige Szenen und meisterten auch die Interviewsituationen. Kamera einstellen, Licht aufbauen, Ton kontrollieren und auch die richtigen Fragen stellen. All das gehörte dazu. Zurück im Studio stellten sie sich noch einmal selbst vor die Kamera und berichteten in Interviews, wie ihnen der Tag gefallen hat.
5: Sehr gut, vielleicht mache ich es auch später. Ich konnte auch sehr viel Erfahrung sammeln. Ich fand es sehr spannend.
6: Er hat viel mehr Spaß gemacht als erwartet.
4: Ich fand es sehr interessant, ja. Ich habe, wie gesagt, Erfahrung gesammelt. Also habe ich auch schon erwartet. Und ja, hat mir gefallen. Ich könnte mir schon ein bisschen was mit Journalismus vorstellen, aber ich bin auch noch nicht 100% entschlossen. Aber das hier hat mich schon gut überzeugt.
3: Und dann war der Blick hinter die Kulissen auch schon wieder vorbei. Um 16 Uhr hieß es Feierabend und Abschied nach einem rundum gelungenen Tag. Ein ganz neues Quizformat kommt bald in die Bauhausstadt. Am 5. Mai um 19 Uhr dreht sich im Bauhausmuseum Dessau alles um Bier. Allerdings nicht um gewöhnliches Bier. Zu Ehren des Bauhaussommers, der in diesem Jahr vom Kulturamt mitgestaltet wird, hat man sich etwas ganz Besonderes einfallen lassen.
7: Auf dem Weg zu diesen Veranstaltungen sind wir natürlich verschiedene Optionen durchgegangen und haben auch geschaut, was wir an neuen, vor allem interessanten und witzigen Formaten ausprobieren könnten. Und im Zusammenhang mit dem Bauhausbier, was es in diesem Jahr ja zum Jubiläum zu erwerben gibt, und verschiedener Kontakte, sind wir dann auf die Idee gestoßen, das Ganze in ein Quizformat zu packen. Und haben da auf ein bewährtes Format aus Leipzig zurückgegriffen und werden dann am 5. Mai im Bauhausmuseum erstmals Riskier dein Bier zur Aufführung bringen.
3: Mit dabei ist auch Quizmaster Tim Tölke aus der Originalshow Riskier dein Bier aus Leipzig. Er wird das Publikum und die Teams durch den Abend führen. Doch er bleibt nicht der einzige prominente Gast.
7: Bonbon an der Geschichte und Besonderheit ist vielleicht, wir werden als Fragestellerin, als Fragengeberin an dem Abend im Rahmen dieses Table Quiz Annegret Schenkel dabei haben. Vielen, die sich sicher mit dem Thema Quiz beschäftigen, bekannt aus Gefragte Jagd. Dort ist sie eine der drei Top-Jägerinnen und ich glaube, diese Kombination Bauhausmuseum, Bauhausjubiläum, Jubiläumsbier, Quiz ist, denke ich, ein schöner, entspannter Einstieg, um dieses Jahr in den Bauhaussommer 2026 hineinzukommen.
3: Dieses Live-Quiz-Format gehört zu den erfolgreichsten in Deutschland und ist auch in Dessau durchaus bekannt. In der Bauhaus-Quiz-Variante dreht sich alles um Bauhaus, Architektur, Design, Geschichte und Allgemeinwissen. Für die Dessauer dürfte das Quizzen also kein Problem sein.
7: Gequizt wird nicht nur in anderen Teilen Deutschlands, sondern wir haben auch verschiedene Quizformate in Dessau. Und wie gesagt, den Brückenschlag zum Bauhausmuseum, den brachte uns dann das Bauhausbier, was in Dessau jetzt in diesem Jahr das Jubiläum auch begleiten wird. Und aus dieser Idee heraus ist dann dieses Format entstanden. Und wir freuen uns auf einen Table-Quiz-Abend im Bauhausmuseum am 5. Mai.
3: Man darf sich also auf einen unterhaltsamen Abend freuen und auf ein Format, das ganz auf gemeinsamen Mitmachen ausgerichtet ist.
7: Es ist ein Format, was ausgelegt ist auf, ich denke mal, auf 110 bis 130 Personen. Wir gehen davon aus, dass sich bis 15 Quiz-Teams für dieses Table-Quiz anmelden können. Anmelden heißt in einer Spielstärke von 2 bis vielleicht maximal 8 Personen. Am Ende aber ganz unkompliziert wollen wir dort die Option geben, sich daran zu beteiligen, daran teilzuhaben.
3: Wer nicht selbst im Team antreten möchte, kann den Abend auch entspannt als Zuschauer genießen. Der Eintritt ist frei. Einlass ist ab 18.30 Uhr. Für alle, die selbst miträtseln wollen, ist eine Anmeldung für den 5. Mai um 19 Uhr ganz unkompliziert per E-Mail unter olaf.bülow@dessau-roßlau.de möglich.
8: Der respektvolle und faire Umgang miteinander stand am 23. April in der Anhalt Arena im Vordergrund. Hier fand die Sparkassen Fairplay Soccer Tour 2026 statt. Das Fußballhallenturnier wird seit 2001 jährlich ausgetragen und ist zu einem der größten sportpädagogischen Projekte Deutschlands herangewachsen. Mittlerweile begeistert man jedes Jahr 20.000 Kinder, Jugendliche und junge Erwachsene. Auch die Bauhausstadt nimmt schon seit mehreren Jahren teil. Die Sparkasse stellt das Event zusammen mit dem gemeinnützigen Verein Unity Ed auf die Beine. Fairplay-Botschafter des Vereins ist Champions-League-Sieger René Tretschok, der auch in Dessau

0: Das Turnier in Dessau mit den 8- bis 10-Jährigen und den 11- bis 13-Jährigen. Später traten dann noch die 14- bis 17-Jährigen sowie Kicker über 18 Jahre gegeneinander an. Der Fairplay-Ansatz war bei jeder Partie präsent. Für die Veranstalter ist Fairplay mehr als nur eine leere Phrase.
1: Fußball ist eine Mannschaftssportart und Fußball hat man, weil ich selber auch mal Fußballprofi war, hat man natürlich dann in der Erfahrung, dass man nur gemeinschaftlich gewinnen kann. Und da ist ganz wichtig, dass man Werte umsetzt wie Fairplay, Respekt. Und ich glaube, das ist bei der Tour von vornherein immer für uns sehr, sehr wichtig gewesen, nicht nur das Ergebnis zu sehen, sondern auch das faire und respektvolle Miteinander. Und wenn man sieht, dass viele Fairplay-Sieger und Siegerinnen im Fußball, im normalen Turnierverlauf sportlich eigentlich gar keine Chance haben, aber durch ihr Verhalten sich halt auch weiter qualifizieren können, ist das halt ein Alleinstellungsmerkmal von dieser Kampagne.
0: Möglich ist das Fairplay-Turnier nur durch starke Partner, wie unter anderem auch Anhalt Sport. Seit vielen Jahren ist die Sparkasse einer der Hauptsponsoren der Tour. Auch von Seiten der Stadtsparkasse Dessau freut man sich sehr über das besondere Event in der Bauhausstadt.
2: Es ist uns wichtig oder es interessiert uns auch, was hier passiert. Und die Zukunft, das sind unsere Kinder und Jugendlichen. Und es ist eben wichtig, dass man das gesellschaftliche Leben hier ein bisschen bereichert. Und Sport ist natürlich ganz wichtig, weil es gibt ja so ein Sprichwort, nur in einem gesunden Körper wohnt ein gesunder Geist. Und Sport hat ganz viele Fähigkeiten, gerade auch der Mannschaftssport, was er bewegen kann. Also er bringt ihm diese Fairness, dieses Teamgefühl. Und über den Sport lernen die Kinder, sich zurechtzufinden und sich einzuordnen, nicht unterzuordnen, aber einzuordnen. Und das ist Schule fürs Leben.
0: Im Rahmen der Fairplay Soccer Tour wird aber nicht nur Fußball gespielt. Unity Ed bringt auch immer wieder verschiedenste Bildungsangebote in die Städte, in denen die Tour stattfindet.
1: Wir haben viele Projekttage in Schulen, die ja parallel laufen. Wir bieten momentan auch sehr, sehr viele Workshops an Partnerschulen. Wir waren heute am Filler, am Gymnasium, haben dort einen Workshop gemacht zum Thema finanzielle Allgemeinbildung. Auch das macht diese Kampagne so wertvoll, dass wir auch Bildungsarbeit machen. Und ich glaube, das hat sich immer mehr entwickelt. Und man hat in den letzten Jahren gesagt, wir haben viele Kinder dabei, die kommen immer wieder. Wir haben viele Eltern dabei, die kommen immer wieder. Und je nach Standort haben wir teilweise mal 100 Teams pro Projekttag. Wir haben dann manchmal auch nur 30 oder 40. Es hängt auch immer regional zusammen, aber die Tour ist eigentlich ein sehr, sehr großer Erfolg.
0: Vom 15. bis zum 19. Juli wird dann das Bundesfinale der Fairplay Soccer Tour im Rahmen des Community Festivals am Werbeliensee in Brandenburg stattfinden. Wer in Dessau sportlich und auch fair überzeugen konnte, hat die Chance, daran teilzunehmen.

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1: Schockanrufer vor Gericht. Immer wieder fallen vor allem ältere Menschen auf perfide Betrugsmaschen herein. Insbesondere sogenannte Schockanrufe nehmen weiterhin zu. Auch in Dessau-Roßlau ist nun ein solcher Fall vor Gericht gelandet. Am 22. April begann dort um 9 Uhr die Hauptverhandlung gegen zwei Männer und eine Frau im Alter von 22, 27 und 28 Jahren. Ihnen wird vorgeworfen, an insgesamt 26 Fällen beteiligt gewesen zu sein. Sowohl an vollendeten als auch an versuchten Taten. Im Oktober 2025 wurden die Angeklagten in Niedersachsen festgenommen. Zwischen März und Oktober des vergangenen Jahres sollen sie ihre Opfer telefonisch kontaktiert und sich dabei als Bankmitarbeiter oder Polizeibeamte ausgegeben haben. Mit erfundenen Notfällen oder angeblichen Gefahrensituationen setzten sie ihre Opfer unter Druck, damit diese Geld, Schmuck oder andere Wertgegenstände herausgeben. In 8 Fällen waren sie offenbar erfolgreich. Insgesamt sollen mehr als 80.000 Euro an die Täter geflossen sein. Die Taten ereigneten sich unter anderem in Dessau, Wittenberg und weiteren Orten in Sachsen-Anhalt. Darüber hinaus soll einer der Beschuldigten am 2. Oktober eine polizeiliche Kontrollstelle missachtet haben, um einer Festnahme zu entgehen. Bei der anschließenden Verfolgung soll er in Nürnberg ein rotes Ampelsignal ignoriert und einen Zusammenstoß mit einem anderen PKW verursacht haben, wobei die Fahrerin verletzt wurde. Weitere Verhandlungstermine am Landgericht sind für Mai und Juni bereits angesetzt.
2: Am 26. April stellte der Kenianer Sebastian Tsawe den neuen Marathon-Weltrekord auf und schaffte es als erster Mensch unter Wettkampfbedingungen, die rund 42 Kilometer lange Strecke in unter 2 Stunden zu laufen. Am selben Tag wurde auch in Dessau-Roßlau fleißig gelaufen. Auch wenn die Strecken, welche hier bewältigt wurden, nur 4,5 und 7,5 Kilometer lang waren. Anhalt Sport organisierte gemeinsam mit der Volksbank Dessau-Anhalt wieder die Breitensportveranstaltung Run and Walk. Am Kornhaus trafen sich Jogger und Walker, um eine wunderschöne Strecke durch den Bäckerbruch bei bestem Wetter zu absolvieren. Mit der großen Teilnehmeranzahl konnten die Organisatoren sehr zufrieden sein.
3: Tolle Resonanz. Wir haben ja auch immer Riesenglück mit dem Wetter an dem letzten Aprilwochenende. In der Regel ist fast immer so ein Sonnenschein, ein bisschen frisch, aber beim Walken und Laufen ist das überhaupt kein Problem. Also tolle Resonanz. Man sieht also viele Stammgäste sozusagen, Stammteilnehmer, die seit vielen Jahren sowohl im Stadion, im Tiergarten als auch hier im Kornhaus jetzt seit mittlerweile auch 5 oder 6 Jahren schon regelmäßig dabei sind. Und es kommen aber auch immer wieder jedes Jahr neue Teilnehmer, neue Leute hinzu, und das ist das Schöne. Also es ist seit Jahren eine steigende Tendenz oder sehr stabil auf hohem Niveau. Und man sieht eben, ja, dass den Leuten das Spaß macht und dass sie sich darauf freuen und halt jedes Jahr wiederkommen. Und genau das ist ja unsere Absicht, viele Menschen dafür zu begeistern, sich an der freien Luft zu bewegen. Ob jetzt moderat oder sportlich schon ein bisschen engagiert, das spielt überhaupt keine Rolle. Ja, und es wird von den Menschen angenommen und da sind wir sehr froh darüber. Und es sind halt Breitensportveranstaltungen, die zum Sportkalender in der Stadt Dessau-Roßlau absolut dazugehören und damit auch schon eine lange Tradition haben. Und diese Tradition wollen wir natürlich immer aufrechterhalten und immer wieder mit neuen Facetten bereichern, hier und da neue Veranstaltungen etablieren. Aber diese traditionsreichen Walking-Tage im Frühjahr und Herbst, das ist eine echte Tradition und das soll halt auch so bleiben.
2: Nachdem die Jogger und

0: Walker eine der beiden Strecken über 4,5 oder 7,5 Kilometer absolviert hatten, warteten am Ziel noch einige kleine Belohnungen auf sie. Das Fazit der Teilnehmer fiel nach dem Lauf sehr positiv aus.
1: Ich denke, hat Spaß gemacht heute, das Wetter hat gepasst. Bei Sonnenschein ein paar Kilometer zu laufen, auf den Sonntag, ja, was gibt's Besseres?
2: Ja, war ein wunderschöner Lauf bei hervorragendem Wetter. Schatten ein bisschen kalt, aber durchs Laufen wird einem schon warm. Und super organisiert. Dankeschön.
0: Es ist eine tolle Veranstaltung. Ich konnte bei den letzten beiden Läufen nicht teilnehmen, also wollte ich jetzt unbedingt dabei sein. Ich habe die kürzere Strecke über 4,5 Kilometer absolviert, aber das war für mich auch eine Herausforderung, da ich zurzeit langsam versuche, meine Läufe zu verbessern. Diese Gemeinschaft ist toll dafür. Ich konnte anderen folgen und es ist auch einfach sehr motivierend, so viele Leute zu sehen, die zu solch einer Laufveranstaltung zusammenkommen. Persönlich hat es mich sehr motiviert, jetzt mehr zu laufen und mich stetig zu verbessern. Ich will auch so fit werden wie viele der anderen, die heute mit teilgenommen haben. Es ist beeindruckend, dass die Leute solch eine Leidenschaft dafür haben, sich fit zu halten. Es ist einfach eine tolle Gemeinschaft und ich mag die Veranstaltung sehr.
3: Relativ anstrengend, aber man musste sich ja nicht tot machen, man konnte schön sein Tempo laufen, also von der Warte her alles easy, alles schön. Und man freut sich ja mittlerweile über jeden Lauf, der noch durchgeführt wird, weil es wird ja immer weniger. Und da muss man halt mitnehmen, was man kriegt.
4: Perfekt, bestes Wetter, viele Leute, hat Spaß gemacht, wunderbar.
5: Ja, hat richtig Spaß gemacht bei Sonnenschein auf den Sonntag. Ja, sogar die kleine Runde hat Spaß gemacht.
6: Also das war fantastisch, es stimmte alles, das Wetter war herrlich. Ich konnte mal eine Pause machen, das genießen. Die Walbitzburg habe ich erzählt, dass sie jetzt aufbauen. Und es war anstrengend, aber es war toll. Es war einfach toll. Und man kann nur den Herrn Hirsch Danke sagen, danke, danke, dass er sowas organisiert hat. Geht ja schon ein paar Jahre, wo ich das mache und immer wieder top.
0: Wer Run and Walk am Kornhaus verpasst hat, braucht nun aber kein Jahr zu warten. Mit dem Walking-Tag gibt es am 27. September schon die nächste Breitensportveranstaltung für Walking-Begeisterte. Zum 25. Mal lädt Anhalt Sport dann ins Paul-Greifzug-Stadion ein. Von dort aus geht es wieder auf zwei wunderbare Strecken durch den vorderen bzw. hinteren Tiergarten.
7: Für die U19-Frauenmannschaft der Dessau Volleys begann Anfang April eine außergewöhnliche Reise. Vom 3. bis 6. April ging es nach Italien. Dort nahmen die jungen Volleyballerinnen am Cornacchia World Cup 2026 teil, einem der bestbesetzten Jugendturniere weltweit.
8: Wir haben die Anfrage vom italienischen Verband bekommen, ob wir daran teilnehmen möchten oder teilnehmen würden. Und das lässt man sich, glaube ich, nicht entgehen. Neben uns war nur noch die Landesauswahl aus Berlin, also das Auswahlteam vom Berliner Volleyballverband mit vertreten. Und somit haben wir die Fahnen für Deutschland dort hochgehalten und natürlich auch für Dessau.
7: Am 20. April wurde die Mannschaft für ihre Leistungen offiziell geehrt. Oberbürgermeister Dr. Robert Reck empfing die Spielerinnen im Rathaus. Er überreichte Urkunden, Blumen sowie einen Stadtpin im 3. Platz. In Italien traf das Team schließlich auf hochklassige internationale Konkurrenz. Unter anderem waren Mannschaften aus Belgien, der Schweiz, Rumänien, den USA, Kanada und Italien vertreten. Für die jungen Spielerinnen war es eine wertvolle Erfahrung, sich mit Top-Teams aus anderen Ländern zu messen.
8: Die Länder oder die Teams interpretieren ja Volleyball auch immer ein kleines bisschen anders, sodass es auch wirklich interessant war, da unterschiedliche Spielkonzeptionen auf der anderen Seite zu sehen. Und die Mädels haben sportlich wirklich abgeliefert. Das war eine herausragende Leistung, was sie dort geboten haben. Und auch das Ganze drumherum war unglaublich erlebnisreich mit einer Eröffnungsfeier von über 1200 Leuten in der Altstadt von Pordenone. Und ich glaube, alle waren sehr, sehr begeistert und beeindruckt.
7: Mit Stadtflaggen, die sie vor der Abreise im Rathaus erhalten hatten,

0: präsentierten die Dessau Wollis ihre Heimat auch international würdig. Unter insgesamt 32 Teams erkämpften sie sich einen hervorragenden 7. Platz. Und auch für die Zukunft sind weitere Turnierteilnahmen geplant.
1: Ich bin dort im engen Austausch mit einer Agentur, die sich um solche Sachen dort in Italien kümmert. Das läuft ein bisschen anders ab. In Deutschland ist es eher so in Händen der Vereine, solche Turniere auszurichten. In Italien gibt es halt regelrecht Agenturen, die dafür zuständig sind, die sich als die halt ein Anbieter sind für die Vereine, das übernehmen. Und dort gibt es schon Gespräche über weitere Turnierteilnahmen in Verona, in Cuneo, Vicenza gibt es eine Anfrage und wir müssen halt nur gucken, was können wir nachher wirklich leisten, was ist machbar, was passt auch in unseren Wettkampfkalender rein.
0: Der Empfang im Rathaus bot zudem die Gelegenheit, sich mit dem Oberbürgermeister auszutauschen, unter anderem über Herausforderungen wie Hallenkapazitäten.
1: Wir haben im unteren Bereich, bei den Anfängern, im Grundschulbereich, haben wir einen unglaublichen Zulauf an Kindern, die gerne Volleyball spielen möchten. Und wir sind mittlerweile mit zu vielen Kindern in kleinen Hallen, dass da teilweise wirklich auch schon die Problematik einer Verletzungsgefahr da ist, weil zu wenig Platz ist. Das wäre halt so ein Wunsch oder wirklich ein wichtiges Anliegen, dass wir dort halt mehr Kapazitäten bekommen könnten, um halt die Trainingsgruppen sinnvoll betreuen zu können. Und ein zweites Thema ist halt einfach der Zustand des Beachvolleyballplatzes im Stadion, wo wir halt leistungsorientiert nicht mehr arbeiten können, weil wir die entsprechenden Netzhöhen nicht einstellen können. Der Sand ist zu grobkörnig, da gucken teilweise schon unten Jutesäcke raus, sodass man sich da wieder verletzen könnte. Und wir leider weite Wege in Kauf nehmen müssen, um vernünftig trainieren zu können. Das ist schade, weil eben dort doch eigentlich eine schöne Anlage entstehen könnte.
0: Trotz der Herausforderungen im Trainingsalltag ließ sich die Mannschaft nicht ausbremsen. Bei der Weltmeisterschaft in Italien überzeugten die Dessau Wollis sportlich und sammelten gleichzeitig wertvolle internationale Erfahrungen.
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3: Am diesjährigen Girls and Boys Day am 23. April konnten wir bei RAN 1 gleich drei Praktikanten begrüßen: Mick, Laura und Philipp. Aus ganz unterschiedlichen Gründen sind sie zu uns gekommen, um den Redaktionsalltag ein Stück weit kennenzulernen.
4: Ich wollte mal ein paar Einblicke sammeln und Erfahrungen sammeln.
5: Da ich den Stadtausscheid in Dessau gewonnen habe beim Vorlesewettbewerb, war der Preis, dass ich mal einen Tag einfach hier reinschnuppern kann.
6: Ich wollte schon immer eigentlich mal im Fernsehen so die Rolle haben, wo man so spricht zum Beispiel. Und meine Freundin hat erwähnt, dass es sowas halt auch bei RAN 1 gibt.
3: Nach dem Start in den Praktikumstag ging es erstmal ans redaktionelle Schreiben. Mit einem älteren Beitrag als Vorlage konnten sie sich kreativ ausprobieren und direkt loslegen. Danach hieß es, vertonen und ran ans Schnittprogramm und erste eigene Erfahrungen sammeln. Für Philipp wurde es später besonders spannend. Er stieß erst im Laufe des Tages zu uns und durfte als Highlight das Wetter für unsere Sendung einsprechen. Schnell war klar, warum er sich vor einigen Wochen den ersten Platz beim Vorlesewettbewerb geholt hat.
5: Der Freitag wird etwas kühler als heute. Wir erreichen maximal 12 Grad. Am Wochenende gibt es wieder mehr Sonne und es wird ein wenig wärmer.
3: Nach der wohlverdienten Mittagspause ging es weiter zum Dreh in die Anhalt Arena, zur Fairplay Soccer Tour. Dort lernten sie eines der wichtigsten Werkzeuge unseres Berufs kennen, die Kamera. Der Zukunftstag bot ihnen die Möglichkeit, den Arbeitsalltag hautnah zu erleben und selbst auszuprobieren, ob sie sich diesen Beruf später vorstellen können. Sie filmten einige Szenen und meisterten auch die Interviewsituationen. Kamera einstellen, Licht aufbauen, Ton kontrollieren und auch die richtigen Fragen stellen. All das gehörte dazu. Zurück im Studio stellten sie sich noch einmal selbst vor die Kamera und berichteten in Interviews, wie ihnen der Tag gefallen hat.
5: Sehr gut, vielleicht mache ich es auch später. Ich konnte auch sehr viel Erfahrung sammeln. Ich fand es sehr spannend.
6: Er hat viel mehr Spaß gemacht als erwartet.
4: Ich fand es sehr interessant, ja. Ich habe, wie gesagt, Erfahrung gesammelt, also habe ich auch schon erwartet und ja, hat mir gefallen. Ich könnte mir schon ein bisschen was mit Journalismus vorstellen, aber ich bin auch noch nicht 100% entschlossen, aber Das hier hat mich schon gut überzeugt.
3: Und dann war der Blick hinter die Kulissen auch schon wieder vorbei. Um 16 Uhr hieß es Feierabend und Abschied nach einem rundum gelungenen Tag. Ein ganz neues Quizformat kommt bald in die Bauhausstadt. Am 5. Mai um 19 Uhr dreht sich im Bauhausmuseum Dessau alles um Bier. Allerdings nicht um gewöhnliches Bier. Zu Ehren des Bauhaussommers, der in diesem Jahr vom Kulturamt mitgestaltet wird, hat man sich etwas ganz Besonderes einfallen lassen.
7: Auf dem Weg zu diesen Veranstaltungen sind wir natürlich verschiedene Optionen durchgegangen und haben auch geschaut, was wir an neuen, vor allem interessanten und witzigen Formaten ausprobieren könnten. Und im Zusammenhang mit dem Bauhausbier, was es in diesem Jahr ja zum Jubiläum zu erwerben gibt, und verschiedener Kontakte, sind wir dann auf die Idee gestoßen, das Ganze in ein Quizformat zu packen. Und haben da auf ein bewährtes Format aus Leipzig zurückgegriffen und werden dann am 5. Mai im Bauhausmuseum erstmals Riskier dein Bier zur Aufführung bringen.
3: Mit dabei ist auch Quizmaster Tim Tölke aus der Originalshow Riskier dein Bier aus Leipzig. Er wird das Publikum und die Teams durch den Abend führen. Doch er bleibt nicht der einzige prominente Gast.
7: Bonbon an der Geschichte und

0: Besonderheit ist vielleicht, wir werden als Fragestellerin, als Fragengeberin an dem Abend im Rahmen dieses Table Quiz Annegret Schenkel dabei haben. Vielen, die sich sicher mit dem Thema Quiz beschäftigen, bekannt aus Gefragt wie Jagd. Dort ist sie eine der drei Top-Jägerinnen und ich glaube, diese Kombination Bauhausmuseum, Bauhausjubiläum, Jubiläumsbier, Quiz ist, denke ich, ein schöner, entspannter Einstieg, um dieses Jahr in den Bauhaussommer 2026 hineinzukommen.
1: Dieses Live-Quiz-Format gehört zu den erfolgreichsten in Deutschland und ist auch in Dessau durchaus bekannt. In der Bauhaus-Quiz-Variante dreht sich alles um Bauhaus, Architektur, Design, Geschichte und Allgemeinwissen. Für die Dessauer dürfte das Quizzen also kein Problem sein.
0: Gequizt wird nicht nur in anderen Teilen Deutschlands, sondern wir haben auch verschiedene Quizformate in Dessau. Und wie gesagt, den Brückenschlag zum Bauhausmuseum, den brachte uns dann das Bauhausbier, was in Dessau jetzt in diesem Jahr das Jubiläum auch begleiten wird. Und aus dieser Idee heraus ist dann dieses Format entstanden. Und wir freuen uns auf einen Table-Quiz-Abend im Bauhausmuseum am 5. Mai.
1: Man darf sich also auf einen unterhaltsamen Abend freuen und auf ein Format, das ganz auf gemeinsamen Mitmachen ausgerichtet ist.
0: Es ist ein Format, was ausgelegt ist auf, ich denke mal, auf 110 bis 130 Personen. Wir gehen davon aus, dass sich bis 15 Quiz-Teams für dieses Table-Quiz anmelden können. Anmelden heißt in einer Spielstärke von 2 bis vielleicht maximal 8 Personen. Am Ende aber ganz unkompliziert wollen wir dort die Option geben, sich daran zu beteiligen, daran teilzuhaben.
1: Wer nicht selbst im Team antreten möchte, kann den Abend auch entspannt als Zuschauer genießen. Der Eintritt ist frei. Einlass ist ab 18:30 Uhr. Für alle, die selbst miträtseln wollen, ist eine Anmeldung für den 5. Mai um 19 Uhr ganz unkompliziert per E-Mail unter olaf.bülow@dessau-roßlau.de möglich.
2: Der respektvolle und faire Umgang miteinander stand am 23. April in der Anhalt Arena im Vordergrund. Hier fand die Sparkassen Fairplay Soccer Tour 2026 statt. Das Fußballhallenturnier wird seit 2001 jährlich ausgetragen und ist zu einem der größten sportpädagogischen Projekte Deutschlands herangewachsen. Mittlerweile begeistert man jedes Jahr 20.000 Kinder, Jugendliche und junge Erwachsene. Auch die Bauhausstadt nimmt schon seit mehreren Jahren teil. Die Sparkasse stellt das Event zusammen mit dem gemeinnützigen Verein Unity Ed auf die Beine. Fairplay-Botschafter des Vereins ist Champions League-Sieger René Tretschok, der auch in Dessau die Kinder und Jugendlichen begrüßte und über die Besonderheiten der Fairplay-Soccer-Tour sprach.
3: Ja, das ist ganz schnell zusammengefasst, weil bei uns gibt es nicht nur eine sportliche Bewertung, sondern auch eine Fairplay-Bewertung. Das heißt, jede Mannschaft startet immer mit 6 Fairplay-Punkten vor jedem Spiel. Und je nachdem, wie man sich vor und wer während des Spiels verhält, kann es dazu Abzügen kommen. Und bei dem Turnier ist es so, dass wir die drei sportlich fairsten Teams auszeichnen und die drei fairsten Teams. Und diese Teams können dann sich auch qualifizieren für das große Bundesfinale Mitte Juli am Werbelinsee.
2: Um 14 Uhr startete das Turnier in Dessau mit den 8- bis 10-Jährigen und den 11- bis 13-Jährigen. Später traten dann noch die 14- bis 17-Jährigen sowie Kicker über 18 Jahre gegeneinander an. Der Fairplay-Ansatz war bei jeder Partie präsent. Für die Veranstalter ist Fairplay mehr als nur eine leere Phrase.
3: Fußball ist eine Mannschaftssportart und Fußball hat man, weil ich selber auch mal Fußballprofi war, hat man natürlich dann in der Erfahrung, dass man nur gemeinschaftlich gewinnen kann. Und da ist ganz wichtig, dass man Werte umsetzt wie Fairplay, Respekt. Und ich glaube, das ist bei der Tour von vornherein immer für uns sehr, sehr wichtig gewesen, nicht nur das Ergebnis zu sehen, sondern auch das faire und respektvolle Miteinander. Und wenn man sieht, dass viele Fairplay-Sieger und Siegerinnen im Fußball, im normalen Turnierverlauf sportlich eigentlich gar keine Chance haben, aber durch ihr Verhalten sich halt auch weiter qualifizieren können, ist das halt ein Alleinstellungsmerkmal von dieser Kampagne.
2: Möglich ist das Fairplay-Turnier nur durch starke Partner, wie unter anderem auch Anhalt Sport. Seit vielen Jahren ist die Sparkasse einer der Hauptsponsoren der Tour. Auch von Seiten der Stadtsparkasse Dessau freut man sich sehr über das besondere Event in der Bauhausstadt.
4: Es ist uns wichtig oder es interessiert uns auch, was hier passiert. Und die Zukunft, das sind unsere Kinder und Jugendlichen. Und es ist eben wichtig, dass man das gesellschaftliche Leben hier ein bisschen bereichert. Und Sport ist natürlich ganz wichtig, weil es gibt ja so ein Sprichwort, nur in einem gesunden Körper wohnt ein gesunder Geist. Und Sport hat ganz viele Fähigkeiten, gerade auch der Mannschaftssport, was er bewegen kann. Also er bringt ihm diese Fairness, dieses Teamgefühl. Und über den Sport lernen die Kinder, sich zurechtzufinden und sich einzuordnen, nicht unterzuordnen, aber einzuordnen. Und das ist Schule fürs Leben.
2: Im Rahmen der Fairplay Soccer Tour wird aber nicht nur Fußball gespielt. Unity Ed bringt auch immer wieder verschiedenste Bildungsangebote in die Städte, in denen die Tour stattfindet.
3: Wir haben viele Projekttage in Schulen, die ja parallel laufen. Wir bieten momentan auch sehr, sehr viele Workshops an Partnerschulen. Wir waren heute am Villa, am Gymnasium, haben dort einen Workshop gemacht zum Thema finanzielle Allgemeinbildung. Auch das macht diese Kampagne so wertvoll, dass wir auch Bildungsarbeit machen. Und ich glaube, das hat sich immer mehr entwickelt. Und man hat in den letzten Jahren gesagt, wir haben viele Kinder dabei, die kommen immer wieder. Wir haben viele Eltern dabei, die kommen immer wieder. Und je nach Standort haben wir teilweise mal 100 Teams pro Projekttag. Wir haben dann manchmal auch nur 30 oder 40. Es hängt auch immer regional zusammen, aber die Tour ist eigentlich ein sehr, sehr großer Erfolg.
2: Vom 15. bis zum 19. Juli wird dann das Bundesfinale der Fairplay Soccer Tour im Rahmen des Community Festivals am Werbelinsee in Brandenburg stattfinden. Wer in Dessau sportlich und auch fair überzeugen konnte, hat die Chance, daran teilzunehmen.

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1: Schockanrufer vor Gericht. Immer wieder fallen vor allem ältere Menschen auf perfide Betrugsmaschen herein. Insbesondere sogenannte Schockanrufe nehmen weiterhin zu. Auch in Dessau-Roßlau ist nun ein solcher Fall vor Gericht gelandet. Am 22. April begann dort um 9 Uhr die Hauptverhandlung gegen zwei Männer und eine Frau im Alter von 22, 27 und 28 Jahren. Ihnen wird vorgeworfen, an insgesamt 26 Fällen beteiligt gewesen zu sein, sowohl an vollendeten als auch an versuchten Taten. Im Oktober 2025 wurden die Angeklagten in Niedersachsen festgenommen. Zwischen März und Oktober des vergangenen Jahres sollen sie ihre Opfer telefonisch kontaktiert und sich dabei als Bankmitarbeiter oder Polizeibeamte ausgegeben haben. Mit erfundenen Notfällen oder angeblichen Gefahrensituationen setzten sie ihre Opfer unter Druck, damit diese Geld, Schmuck oder andere Wertgegenstände herausgeben. In 8 Fällen waren sie offenbar erfolgreich. Insgesamt sollen mehr als
2: bewältigt wurden, nur 4,5 und 7,5 Kilometer lang waren. Anhalt Sport organisierte gemeinsam mit der Volksbank Dessau-Anhalt wieder die Breitensportveranstaltung Run and Walk. Am Kornhaus trafen sich Jogger und Walker, um eine wunderschöne Strecke durch den Bäckerbruch bei bestem Wetter zu absolvieren. Mit der großen Teilnehmeranzahl konnten die Organisatoren sehr zufrieden sein.
3: Tolle Resonanz. Wir haben ja auch immer Riesenglück mit dem Wetter an dem letzten Aprilwochenende. In der Regel ist fast immer so ein Sonnenschein, ein bisschen frisch, aber beim Walken und Laufen ist das überhaupt kein Problem. Also tolle Resonanz. Man sieht also viele, viele Stammgäste sozusagen, Stammteilnehmer, die seit vielen Jahren sowohl im Stadion, im Tiergarten als auch hier im Kornhaus jetzt seit mittlerweile auch 5 oder 6 Jahren schon regelmäßig dabei sind. Und es kommen aber auch immer wieder jedes Jahr neue Teilnehmer, neue Leute hinzu, und das ist das Schöne. Also es ist seit Jahren eine steigende Tendenz oder sehr stabil auf hohem Niveau. Und man sieht eben, ja, dass den Leuten das Spaß macht und dass sie sich darauf freuen und halt jedes Jahr wiederkommen. Und genau das ist ja unsere Absicht, viele Menschen dafür zu begeistern, sich an der freien Luft zu bewegen. Ob jetzt moderat oder sportlich schon ein bisschen engagiert, das spielt überhaupt keine Rolle. Ja, und es wird von den Menschen angenommen und da sind wir sehr froh darüber. Und es sind halt Breitensportveranstaltungen, die zum Sportkalender in der Stadt Dessau-Roßlau absolut dazugehören und damit auch schon eine lange Tradition haben. Und diese Tradition wollen wir natürlich immer aufrechterhalten und immer wieder mit neuen Facetten bereichern, hier und da neue Veranstaltungen etablieren. Aber diese traditionsreichen Walking-Tage im Frühjahr und Herbst, das ist eine echte Tradition und das soll halt auch so bleiben.
2: Nachdem die Jogger und Walker eine der beiden Strecken über 4,5 oder 7,5 Kilometer absolviert hatten, warteten am Ziel noch einige kleine Belohnungen auf sie. Das Fazit der Teilnehmer fiel nach dem Lauf sehr positiv aus.
4: Ich denke, hat Spaß gemacht heute, das Wetter hat gepasst. Bei Sonnenschein ein paar Kilometer zu laufen, auf dem Sonntag, ja, was gibt's Besseres?
5: Ja, war ein wunderschöner Lauf bei hervorragendem Wetter. Schatten ein bisschen kalt, aber durchs Laufen wird einem schon warm. Und super organisiert. Dankeschön.
6: It's a great event and
2: es ist eine tolle Veranstaltung. Ich konnte bei den letzten beiden Läufen nicht teilnehmen, also wollte ich jetzt unbedingt dabei sein. Ich habe die kürzere Strecke über 4,5 Kilometer absolviert, aber das war für mich auch eine Herausforderung, da ich zurzeit langsam versuche, meine Läufe zu verbessern. Diese Gemeinschaft ist toll dafür, ich konnte anderen folgen und es ist auch einfach sehr motivierend, so viele Leute zu sehen, die zu solch einer Laufveranstaltung zusammenkommen. Persönlich hat es mich sehr motiviert, jetzt mehr zu laufen und mich stetig zu verbessern. Ich will auch so fit werden wie viele der anderen, die heute mit teilgenommen haben. Es ist beeindruckend, dass die Leute solch eine Leidenschaft dafür haben, sich fit zu halten. Es ist einfach eine tolle Gemeinschaft und ich mag die Veranstaltung sehr.
7: Relativ anstrengend, aber man musste sich ja nicht tot machen, man konnte schön sein Tempo laufen, also von der Warte her alles easy, alles schön. Und man freut sich ja mittlerweile über jeden Lauf, der noch durchgeführt wird, weil es wird ja immer weniger und da muss man halt mitnehmen, was man kriegt.
8: Perfekt, bestes Wetter, viele Leute, hat Spaß gemacht, wunderbar.
9: Ja, hat richtig Spaß gemacht bei Sonnenschein auf den Sonntag. Ja, sogar die kleine Runde hat Spaß gemacht.
10: Also das war fantastisch, es stimmte alles, das Wetter war herrlich. Ich konnte mal eine Pause machen, das genießen. Die Walbelsburg habe ich erzählt, da sie jetzt aufbauen. Und es war anstrengend, aber es war toll. Es war einfach toll. Und man kann nur den Herrn Hirsch danken.

0: Sagen, danke, danke, dass er sowas organisiert hat. Geht ja schon ein paar Jahre, wo ich das mache und immer wieder top.
1: Wer Run and Walk am Kornhaus verpasst hat, braucht nun aber kein Jahr zu warten. Mit dem Walking-Tag gibt es am 27. September schon die nächste Breitensportveranstaltung für Walking-Begeisterte. Zum 25. Mal lädt Anhalt Sport dann ins Paul-Greifzu-Stadion ein. Von dort aus geht es wieder auf zwei wunderbare Strecken durch den vorderen bzw. hinteren Tiergarten.
2: Für die U19-Frauenmannschaft der Dessau Volleys begann Anfang April eine außergewöhnliche Reise. Vom 3. bis 6. April ging es nach Italien. Dort nahmen die jungen Volleyballerinnen am Cornacchia World Cup 2026 teil, einem der bestbesetzten Jugendturniere weltweit.
3: Wir haben die Anfrage vom italienischen Verband bekommen, ob wir daran teilnehmen möchten oder teilnehmen würden. Und das lässt man sich, glaube ich, nicht entgehen. Neben uns war nur noch die Landesauswahl aus Berlin, also das Auswahlteam vom Berliner Volleyballverband mit vertreten. Und somit haben wir die Fahnen für Deutschland dort hochgehalten und natürlich auch für Dessau.
2: Am 20. April wurde die Mannschaft für ihre Leistungen offiziell geehrt. Oberbürgermeister Dr. Robert Reck empfing die Spielerinnen im Rathaus. Er überreichte Urkunden, Blumen sowie einen Stadtpin und lud sie zu einer besonderen Führung bis hinauf auf den Rathausturm ein. Die Stadt zeigte sich sehr stolz auf die starke sportliche Leistung des jungen Teams.
4: Mir war es ein Bedürfnis, den Damen von Dessau Volleys, die uns ja in einem internationalen Wettkampf in Italien vertreten haben und damit auch unsere Stadt repräsentiert haben, ein herzliches Dankeschön auszusprechen und damit auch anzuerkennen und zu würdigen, dass sie Sport und so erfolgreich Sport treiben und damit auch ein Vorbild sind für alle Jugendlichen in ihrem Alter, aber eben auch für alle, die in unserer Stadt sich für Sport, für Gesundheit interessieren und dann auch noch so erfolgreich bei dem internationalen Wettkampf, wie aber auch bei anderen Wettkämpfen dabei zu sein, das verdient Dank und Anerkennung und es ist mir eine große Freude, dass ich dazu heute Gelegenheit bekommen habe.
2: Sportlich kann sich die Bilanz sehen lassen. Bereits 2026 sicherten sich die Dessauerinnen den Landesmeistertitel in Sachsen-Anhalt. Bei der Nordostdeutschen Meisterschaft erreichten sie zudem einen starken 3. Platz. In Italien traf das Team schließlich auf hochklassige internationale Konkurrenz. Unter anderem waren Mannschaften aus Belgien, der Schweiz, Rumänien, den USA, Kanada und Italien vertreten. Für die jungen Spielerinnen war es eine wertvolle Erfahrung, sich mit Top-Teams aus anderen Ländern zu messen.
3: Die Länder oder die Teams interpretieren ja Volleyball auch immer ein kleines bisschen anders, sodass es auch wirklich interessant war, da unterschiedliche Spielkonzeptionen auf der anderen Seite zu sehen. Und die Mädels haben sportlich wirklich abgeliefert. Das war eine herausragende Leistung, was sie dort geboten haben. Und auch das Ganze drumherum war unglaublich erlebnisreich mit einer Eröffnungsfeier von über 1200 Leuten in der Altstadt von Pordenone. Und ich glaube, alle waren sehr, sehr begeistert und beeindruckt.
2: Mit Stadtflaggen, die sie vor der Abreise im Rathaus erhalten hatten, repräsentierten die Dessau Volleys ihre Heimat auch international würdig. Unter insgesamt 32 Teams erkämpften sie sich einen hervorragenden 7. Platz. Und auch für die Zukunft sind weitere Turnierteilnahmen geplant.
3: Ich bin dort im engen Austausch mit einer Agentur, die sich um solche Sachen dort in Italien kümmert. Das läuft ein bisschen anders ab. In Deutschland ist es eher so in Händen der Vereine, solche Turniere auszurichten. In Italien gibt es halt regelrecht Agenturen, die dafür zuständig sind, die sich als die halt ein Anbieter sind für die Vereine, das übernehmen. Und dort gibt es schon Gespräche über weitere Turnierteilnahmen in Verona, in Cuneo, Vicenza gibt es eine Anfrage und wir müssen halt nur gucken, was können wir nachher wirklich leisten, was ist machbar, was passt auch in unseren Wettkampfkalender rein.
2: Der Empfang im Rathaus bot zudem die Gelegenheit, sich mit dem Oberbürgermeister auszutauschen, unter anderem über Herausforderungen wie Hallenkapazitäten.
3: Wir haben unter

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1: 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Am diesjährigen Girls and Boys Day am 23. April konnten wir bei RAN 1 gleich drei Praktikanten begrüßen, Mick, Laura und Philipp. Aus ganz unterschiedlichen Gründen sind sie zu uns gekommen, um den Redaktionsalltag ein Stück weit kennenzulernen.
2: Ich wollte mal ein paar Einblicke sammeln und Erfahrungen sammeln.
3: Da ich den Stadtausscheid in Dessau gewonnen habe beim Vorlesewettbewerb, war der Preis, dass ich mal einen Tag einfach hier reinschnuppern kann.
4: Ich wollte schon immer eigentlich mal im Fernsehen so die Rolle haben, wo man so spricht zum Beispiel. Und meine Freundin hat erwähnt, dass es sowas halt auch bei RAN 1 gibt.
1: Nach dem Start in den Praktikumstag ging es erstmal ans redaktionelle Schreiben. Mit einem älteren Beitrag als Vorlage konnten sie sich kreativ ausprobieren und direkt loslegen. Danach hieß es, vertonen und ran ans Schnittprogramm und erste eigene Erfahrungen sammeln. Für Philipp wurde es später besonders spannend. Er stieß erst im Laufe des Tages zu uns und durfte als Highlight das Wetter für unsere Sendung einsprechen. Schnell war klar, warum er sich vor einigen Wochen den ersten Platz beim Vorlesewettbewerb geholt hat.
3: Der Freitag wird etwas kühler als heute. Wir erreichen maximal 12 Grad. Am Wochenende gibt es wieder mehr Sonne und es wird ein wenig wärmer.
1: Nach der wohlverdienten Mittagspause ging es weiter zum Dreh in die Anhalt Arena zur Fairplay Soccer Tour. Dort lernten sie eines der wichtigsten Werkzeuge unseres Berufs kennen, die Kamera. Der Zukunftstag bot ihnen die Möglichkeit, den Arbeitsalltag hautnah zu erleben und selbst auszuprobieren, ob sie sich diesen Beruf später vorstellen können. Sie filmten einige Szenen und meisterten auch die Interviewsituationen. Kamera einstellen, Licht aufbauen, Ton kontrollieren und auch die richtigen Fragen stellen. All das gehörte dazu. Zurück im Studio stellten sie sich noch einmal selbst vor die Kamera und berichteten in Interviews, wie ihnen der Tag gefallen hat.
3: Sehr gut, vielleicht mache ich es auch später. Ich konnte auch sehr viel Erfahrung sammeln. Ich fand es sehr spannend.
4: Er hat viel mehr Spaß gemacht als erwartet.
2: Ich fand es sehr interessant, ja. Ich habe, wie gesagt, Erfahrung gesammelt, also habe ich auch schon erwartet. Und ja, hat mir gefallen. Ich könnte mir schon ein bisschen was mit Journalismus vorstellen, aber ich bin auch noch nicht 100% entschlossen. Aber das hier hat mich schon gut überzeugt.
1: Und dann war der Blick hinter die Kulissen auch schon wieder vorbei. Um 16 Uhr hieß es Feierabend und Abschied nach einem rundum gelungenen Tag. Ein ganz neues Quizformat kommt bald in die Bauhausstadt. Am 5. Mai um 19 Uhr dreht sich im Bauhausmuseum Dessau alles um Bier, allerdings nicht um gewöhnliches Bier. Zu Ehren des Bauhaussommers, der in diesem Jahr vom Kulturamt mitgestaltet wird, hat man sich etwas ganz Besonderes einfallen lassen.
5: Auf dem Weg zu diesen Veranstaltungen sind wir natürlich verschiedene Optionen durchgegangen und haben auch geschaut, was wir an neuen, vor allem interessanten und witzigen Formaten ausprobieren könnten. Und im Zusammenhang mit dem Bauhausbier, was es in diesem Jahr ja zum Jubiläum zu erwerben gibt, und verschiedener Kontakte, sind wir dann auf die Idee gestoßen, das Ganze in ein Quizformat zu packen. Und haben da auf ein bewährtes Format aus Leipzig zurückgegriffen und werden dann am 5. Mai im Bauhausmuseum erstmals Riskier dein Bier zur Aufführung.

0: Führung bringen.
1: Mit dabei ist auch Quizmaster Tim Tölke aus der Originalshow Riskier dein Bier aus Leipzig. Er wird das Publikum und die Teams durch den Abend führen. Doch er bleibt nicht der einzige prominente Gast.
0: Und aus dieser Idee heraus ist dann dieses Format entstanden und wir freuen uns auf einen Table-Quiz-Abend im Bauhausmuseum am 5. Mai.
1: Man darf sich also auf einen unterhaltsamen Abend freuen und auf ein Format, das ganz auf gemeinsamen Mitmachen ausgerichtet ist.
0: Es ist ein Format, was ausgelegt ist auf, ich denke mal, auf 110 bis 130 Personen. Wir gehen davon aus, dass sich bis 15 Quiz-Teams für dieses Table-Quiz anmelden können. Anmelden heißt in einer Spielstärke von 2 bis vielleicht maximal 8 Personen. Am Ende aber ganz unkompliziert wollen wir dort die Option geben, sich daran zu beteiligen, daran teilzuhaben.
1: Wer nicht selbst im Team antreten möchte, kann den Abend auch entspannt als Zuschauer genießen. Der Eintritt ist frei. Einlass ist ab 18.30 Uhr. Für alle, die selbst miträtseln wollen, ist eine Anmeldung für den 5. Mai um 19 Uhr ganz unkompliziert per E-Mail unter olaf.bülow@dessau-roßlau.de möglich.
2: Der respektvolle und faire Umgang miteinander stand am 23. April in der Anhalt Arena im Vordergrund. Hier fand die Sparkassen Fairplay Soccer Tour 2026 statt. Das Fußballhallenturnier wird seit 2001 jährlich ausgetragen und ist zu einem der größten sportpädagogischen Projekte Deutschlands herangewachsen. Mittlerweile begeistert man jedes Jahr 20.000 Kinder, Jugendliche und junge Erwachsene. Auch die Bauhausstadt nimmt schon seit mehreren Jahren teil. Die Sparkasse stellt das Event zusammen mit dem gemeinnützigen Verein Unity Ed auf die Beine. Fairplay-Botschafter des Vereins ist Champions-League-Sieger René Tretschok, der auch in Dessau die Kinder und Jugendlichen begrüßte und über die Besonderheiten der Fairplay-Soccer-Tour sprach.
3: Ja, das ist ganz schnell zusammengefasst, weil bei uns gibt es nicht nur eine sportliche Bewertung, sondern auch eine Fairplay-Bewertung. Das heißt, jede Mannschaft startet immer mit 6 Fairplay-Punkten vor jedem Spiel. Und je nachdem, wie man sich vor und wer während des Spiels verhält, kann

0: Und da ist ganz wichtig, dass man Werte umsetzt wie Fairplay, Respekt. Und ich glaube, das ist bei der Tour von vornherein immer für uns sehr, sehr wichtig gewesen, nicht nur das Ergebnis zu sehen, sondern auch das faire und respektvolle Miteinander. Und wenn man sieht, dass viele Fairplay-Sieger und Siegerinnen im Fußball, im normalen Turnierverlauf sportlich eigentlich gar keine Chance haben, aber durch ihr Verhalten sich halt auch weiter qualifizieren können, ist das halt ein Alleinstellungsmerkmal von dieser Kampagne.
1: Möglich ist das Fairplay-Turnier nur durch starke Partner, wie unter anderem auch Anhalt Sport. Seit vielen Jahren ist die Sparkasse einer der Hauptsponsoren der Tour. Auch von Seiten der Stadtsparkasse Dessau freut man sich sehr über das besondere Event in der Bauhausstadt.
2: Es ist uns wichtig oder es interessiert uns auch, was hier passiert. Und die Zukunft, das sind unsere Kinder und Jugendlichen. Und es ist eben wichtig, dass man das gesellschaftliche Leben hier ein bisschen bereichert. Und Sport ist natürlich ganz wichtig, weil es gibt ja so ein Sprichwort, nur in einem gesunden Körper wohnt ein gesunder Geist.

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1: Schockanrufer vor Gericht. Immer wieder fallen vor allem ältere Menschen auf perfide Betrugsmaschen herein. Insbesondere sogenannte Schockanrufe nehmen weiterhin zu. Auch in Dessau-Roßlau ist nun ein solcher Fall vor Gericht gelandet. Am 22. April begann dort um 9 Uhr die Hauptverhandlung gegen zwei Männer und eine Frau im Alter von 22, 27 und 28 Jahren. Ihnen wird vorgeworfen, an insgesamt 26 Fällen beteiligt gewesen zu sein. Sowohl an vollendeten als auch an versuchten Taten. Im Oktober 2025 wurden die Angeklagten in Niedersachsen festgenommen. Zwischen März und Oktober des vergangenen Jahres sollen sie ihre Opfer telefonisch kontaktiert und sich dabei als Bankmitarbeiter oder Polizeibeamte ausgegeben haben. Mit erfundenen Notfällen oder angeblichen Gefahrensituationen setzten sie ihre Opfer unter Druck, damit diese Geld, Schmuck oder andere Wertgegenstände herausgeben. In 8 Fällen waren sie offenbar erfolgreich. Insgesamt sollen mehr als 80.000 Euro an die Täter geflossen sein. Die Taten ereigneten sich unter anderem in Dessau, Wittenberg und weiteren Orten in Sachsen-Anhalt. Darüber hinaus soll einer der Beschuldigten am 2. Oktober eine polizeiliche Kontrollstelle missachtet haben, um einer Festnahme zu entgehen. Bei der anschließenden Verfolgung soll er in Nürnberg ein rotes Ampelsignal ignoriert und einen Zusammenstoß mit einem anderen PKW verursacht haben, wobei die Fahrerin verletzt wurde. Weitere Verhandlungstermine am Landgericht sind für Mai und Juni bereits angesetzt.
2: Am 26. April stellte der Kenianer Sebastian Sawe den neuen Marathon-Weltrekord auf und schaffte es als erster Mensch unter Wettkampfbedingungen, die rund 42 Kilometer lange Strecke in unter 2 Stunden

0: Stunden zu laufen. Am selben Tag wurde auch in Dessau-Roßlau fleißig gelaufen. Auch wenn die Strecken, welche hier bewältigt wurden, nur 4,5 und 7,5 Kilometer lang waren. Anhalt Sport organisierte gemeinsam mit der Volksbank Dessau-Anhalt wieder die Breitensportveranstaltung Run and Walk. Am Kornhaus trafen sich Jogger und Walker, um eine wunderschöne Strecke durch den Bäckerbruch bei bestem Wetter zu absolvieren. Mit der großen Teilnehmeranzahl konnten die Organisatoren sehr zufrieden sein.
1: Tolle Resonanz. Wir haben ja auch immer Riesenglück mit dem Wetter. An dem letzten Aprilwochenende in der Regel ist fast immer so ein Sonnenschein. Ein bisschen frisch, aber beim Walken und Laufen ist das hier überhaupt kein Problem. Also tolle Resonanz. Man sieht also viele, viele Stammgäste sozusagen, Stammteilnehmer, die seit vielen Jahren sowohl im Stadion, im Tiergarten als auch hier im Kornhaus jetzt seit mittlerweile auch 5 oder 6 Jahren schon regelmäßig dabei sind. Und es kommen aber auch immer wieder neue, jedes Jahr neue Teilnehmer, neue Leute hinzu und das ist das Schöne. Also es ist seit Jahren eine steigende Tendenz oder sehr stabil auf hohem Niveau. Und man sieht eben, ja, dass den Leuten das Spaß macht und dass sie sich darauf freuen und halt jedes Jahr wiederkommen. Und genau das ist ja unsere Absicht, viele Menschen dafür zu begeistern, sich an der freien Luft zu bewegen. Ob jetzt moderat oder sportlich schon ein bisschen engagiert, das spielt überhaupt keine Rolle. Ja, und es wird von den Menschen angenommen und da sind wir sehr froh darüber. Und es sind halt Breitensportveranstaltungen, die zum Sportkalender in der Stadt Dessau-Roßlau absolut dazugehören und damit auch schon eine lange Tradition haben. Und diese Tradition wollen wir natürlich immer aufrechterhalten und immer wieder mit neuen Facetten bereichern, hier und da neue Veranstaltungen etablieren. Aber diese traditionsreichen Walking-Tage im Frühjahr und Herbst, das ist eine echte Tradition und das soll halt auch so bleiben.
0: Nachdem die Jogger und Walker eine der beiden Strecken über 4,5 oder 7,5 Kilometer absolviert hatten, warteten am Ziel noch einige kleine Belohnungen auf sie. Das Fazit der Teilnehmer fiel nach dem Lauf sehr positiv aus.
2: Ich denke, hat Spaß gemacht heute, das Wetter hat gepasst. Bei Sonnenschein ein paar Kilometer zu laufen, auf den Sonntag, ja, was gibt's Besseres?
3: Ja, war ein wunderschöner Lauf bei hervorragendem Wetter. Schatten ein bisschen kalt, aber durchs Laufen wird einem schon warm. Und super organisiert. Dankeschön.
0: Es ist eine tolle Veranstaltung. Ich konnte bei den letzten beiden Läufen nicht teilnehmen, also wollte ich jetzt unbedingt dabei sein. Ich habe die kürzere Strecke über 4,5 Kilometer absolviert, aber das war für mich auch eine Herausforderung, da ich zurzeit langsam versuche, meine Läufe zu verbessern. Diese Gemeinschaft ist toll dafür. Ich konnte anderen folgen und es ist auch einfach sehr motivierend, so viele Leute zu sehen, die zu solch einer Laufveranstaltung zusammenkommen. Persönlich hat es mich sehr motiviert, jetzt mehr zu laufen und mich stetig zu verbessern. Ich will auch so fit werden wie viele der anderen, die heute mit teilgenommen haben. Es ist beeindruckend, dass die Leute solch eine Leidenschaft dafür haben, sich fit zu halten. Es ist einfach eine tolle Gemeinschaft und ich mag die Veranstaltung sehr.
4: Relativ anstrengend, aber man musste sich ja nicht tot machen, man konnte schön sein Tempo laufen, also von der Warte her alles easy, alles schön. Und man freut sich ja mittlerweile über jeden Lauf, der noch durchgeführt wird, weil es wird ja immer weniger und da muss man halt mitnehmen, was man kriegt.
5: Perfekt, bestes Wetter, viele Leute, hat Spaß gemacht, wunderbar.
6: Ja, hat richtig Spaß gemacht bei Sonnenschein auf den Sonntag. Ja, sogar die kleine Runde hat Spaß gemacht.
7: Also das war fantastisch, es stimmte alles, das Wetter war herrlich. Ich konnte mal eine Pause machen, das genießen. Die Weibelsburg habe ich erzählt, da sie jetzt aufbauen. Und es war anstrengend, aber es war toll. Es war einfach toll. Und man kann nur den Herrn Hirsch Danke sagen, danke, danke, dass er sowas organisiert hat. Geht ja schon ein paar Jahre, wo ich das mache und immer wieder top.
0: Wer Run and Walk am Kornhaus verpasst hat, braucht nun aber kein Jahr zu warten. Mit dem Walking-Tag gibt es am 27. September schon die nächste Breitensportveranstaltung für Walking-Begeisterte. Zum 25. Mal lädt Anhalt Sport dann ins Paul-Greifzug-Stadion ein. Von dort aus geht es wieder auf zwei wunderbare Strecken durch den vorderen bzw. hinteren Tiergarten.

0: Für die U19-Frauenmannschaft der Dessau Wollis begann Anfang April eine außergewöhnliche Reise. Vom 3. bis 6. April ging es nach Italien. Dort nahmen die jungen Volleyballerinnen am Cornacchia World Cup 2026 teil, einem der bestbesetzten Jugendturniere weltweit.
1: Wir haben die Anfrage vom italienischen Verband bekommen, ob wir daran teilnehmen möchten oder teilnehmen würden. Und das lässt man sich, glaube ich, nicht entgehen. Neben uns war nur noch die Landesauswahl aus Berlin, also das Auswahlteam vom Berliner Volleyballverband mit vertreten. Und somit haben wir die Fahnen für Deutschland dort hochgehalten und natürlich auch für Dessau.
0: Am 20. April wurde die Mannschaft für ihre Leistungen offiziell geehrt. Oberbürgermeister Dr. Robert Reck empfing die Spielerinnen im Rathaus. Er überreichte Urkunden, Blumen sowie einen Stadtpin und lud sie zu einer besonderen Führung bis hinauf auf den Rathausturm ein. Die Stadt zeigte sich sehr stolz auf die starke sportliche Leistung des jungen Teams.
2: Mir war es ein Bedürfnis, den Damen von Dessau Wollis, die uns ja in einem internationalen Wettkampf in Italien vertreten haben und damit auch unsere Stadt repräsentiert haben, ein herzliches Dankeschön auszusprechen und damit auch anzuerkennen und zu würdigen, dass sie Sport und so erfolgreich Sport treiben und damit auch ein Vorbild sind für alle Jugendlichen in ihrem Alter, aber eben auch für alle, die in unserer Stadt sich für Sport, für Gesundheit interessieren und dann auch noch so erfolgreich bei dem internationalen Wettkampf, wie aber auch bei anderen Wettkämpfen dabei zu sein, das verdient Dank und Anerkennung und es ist mir eine große Freude, dass ich dazu heute Gelegenheit bekommen habe.
0: Sportlich kann sich die Bilanz sehen lassen. Bereits 2026 sicherten sich die Dessauerinnen den Landesmeistertitel in Sachsen-Anhalt. Bei der Nordostdeutschen Meisterschaft erreichten sie zudem einen starken 3. Platz. In Italien traf das Team schließlich auf hochklassige internationale Konkurrenz. Unter anderem waren Mannschaften aus Belgien, der Schweiz, Rumänien, den USA, Kanada und Italien vertreten. Für die jungen Spielerinnen war es eine wertvolle Erfahrung, sich mit Top-Teams aus anderen Ländern zu messen.
1: Die Länder oder die Teams interpretieren ja Volleyball auch immer ein kleines bisschen anders, sodass es auch wirklich interessant war, da unterschiedliche Spielkonzeptionen auf der anderen Seite zu sehen. Und die Mädels haben sportlich wirklich abgeliefert. Das war eine herausragende Leistung, was sie dort geboten haben. Und auch das Ganze drumherum war unglaublich erlebnisreich mit einer Eröffnungsfeier von über 1200 Leuten in der Altstadt von Pordenone. Und ich glaube, alle waren sehr, sehr begeistert und beeindruckt.
0: Mit Stadtflaggen, die sie vor der Abreise im Rathaus erhalten hatten, repräsentierten die Dessau Wollis ihre Heimat auch international würdig. Unter insgesamt 32 Teams erkämpften sie sich einen hervorragenden 7. Platz. Und auch für die Zukunft sind weitere Turnierteilnahmen geplant.
1: Ich bin dort im engen Austausch mit einer Agentur, die sich um solche Sachen dort in Italien kümmert. Das läuft ein bisschen anders ab. In Deutschland ist es eher so in Händen der Vereine, solche Turniere auszurichten. In Italien gibt es halt regelrecht Agenturen, die dafür zuständig sind, die sich als die halt ein Anbieter sind für die Vereine, das übernehmen. Und dort gibt es schon Gespräche über weitere Turnierteilnahmen in Verona, in Cuneo, Vicenza gibt es eine Anfrage und wir müssen halt nur gucken, was können wir nachher wirklich leisten, was ist machbar, was passt auch in unseren Wettkampfkalender rein.
0: Der Empfang im Rathaus bot zudem die Gelegenheit, sich mit dem Oberbürgermeister auszutauschen, unter anderem über Herausforderungen wie Hallenkapazitäten.
1: Wir haben im unteren Bereich, bei den Anfängern, im Grundschulbereich, haben wir einen unglaublichen Zulauf an Kindern, die gerne Volleyball spielen möchten. Und wir sind mittlerweile mit zu vielen Kindern in kleinen Hallen, dass da teilweise wirklich auch schon die Problematik einer Verletzungsgefahr da ist, weil zu wenig Platz ist. Das wäre halt so ein Wunsch oder wirklich ein wichtiges Anliegen, dass wir dort halt mehr Kapazitäten bekommen könnten, um halt die Trainingsgruppen sinnvoll betreuen zu können. Und ein zweites Thema ist halt einfach der Zustand des Beach.

0: Volleyballplatzes im Stadion, wo wir halt leistungsorientiert nicht mehr arbeiten können, weil wir die entsprechenden Netzhöhen nicht einstellen können. Der Sand ist zu grobkörnig, da gucken teilweise schon unten Jutesäcke raus, sodass man sich da wieder verletzen könnte. Und wir leider weite Wege in Kauf nehmen müssen, um vernünftig trainieren zu können. Das ist schade, weil eben dort doch eigentlich eine schöne Anlage entstehen könnte.
1: Trotz der Herausforderungen im Trainingsalltag ließ sich die Mannschaft nicht ausbremsen. Bei der Weltmeisterschaft in Italien überzeugten die Dessau Volleys sportlich und sammelten gleichzeitig wertvolle internationale Erfahrungen.
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3: Am diesjährigen Girls in Boys Day am 23. April konnten wir bei RAN 1 gleich drei Praktikanten begrüßen: Mick, Laura und Philipp. Aus ganz unterschiedlichen Gründen sind sie zu uns gekommen, um den Redaktionsalltag ein Stück weit kennenzulernen.
4: Ich wollte mal ein paar Einblicke sammeln und Erfahrungen sammeln.
5: Da ich den Stadtausscheid in Dessau gewonnen habe beim Vorlesewettbewerb, war der Preis, dass ich mal einen Tag einfach hier reinschnuppern kann.
6: Ich wollte schon immer eigentlich mal im Fernsehen so die Rolle haben, wo man so spricht zum Beispiel. Und meine Freundin hat erwähnt, dass es sowas halt auch bei RAN 1 gibt.
3: Nach dem Start in den Praktikumstag ging es erstmal ans redaktionelle Schreiben. Mit einem älteren Beitrag als Vorlage konnten sie sich kreativ ausprobieren und direkt loslegen. Danach hieß es vertonen und ran ans Schnittprogramm und erste eigene Erfahrungen sammeln. Für Philipp wurde es später besonders spannend. Er stieß erst im Laufe des Tages zu uns und durfte als Highlight das Wetter für unsere Sendung einsprechen.

0: Schnell war klar, warum er sich vor einigen Wochen den ersten Platz beim Vorlesewettbewerb geholt hat.
1: Der Freitag wird etwas kühler als heute. Wir erreichen maximal 12 Grad. Am Wochenende gibt es wieder mehr Sonne und es wird ein wenig wärmer.
0: Nach der wohlverdienten Mittagspause ging es weiter zum Dreh in die Anhalt Arena, zur Fairplay Soccer Tour. Dort lernten sie eines der wichtigsten Werkzeuge unseres Berufs kennen, die Kamera. Der Zukunftstag bot ihnen die Möglichkeit, den Arbeitsalltag hautnah zu erleben und selbst auszuprobieren, ob sie sich diesen Beruf später vorstellen können. Sie filmten einige Szenen und meisterten auch die Interviewsituationen. Kamera einstellen, Licht aufbauen, Ton kontrollieren und auch die richtigen Fragen stellen. All das gehörte dazu. Zurück im Studio stellten sie sich noch einmal selbst vor die Kamera und berichteten in Interviews, wie ihnen der Tag gefallen hat.
1: Sehr gut, vielleicht mache ich es auch später. Ich konnte auch sehr viel Erfahrung sammeln. Ich fand's sehr spannend.
2: Er hat viel mehr Spaß gemacht als erwartet.
3: Ich fand's sehr interessant, ja. Ich habe, wie gesagt, Erfahrung gesammelt. Also habe ich auch schon erwartet. Und ja, hat mir gefallen. Ich könnte mir schon ein bisschen was mit Journalismus vorstellen. Aber ich bin auch noch nicht 100% entschlossen. Aber das hier hat mich schon gut überzeugt.
0: Und dann war der Blick hinter die Kulissen auch schon wieder vorbei. Um 16 Uhr hieß es Feierabend und Abschied nach einem rundum gelungenen Tag. Ein ganz neues Quizformat kommt bald in die Bauhausstadt. Am 5. Mai um 19 Uhr dreht sich im Bauhausmuseum Dessau alles um Bier, allerdings nicht um gewöhnliches Bier. Zu Ehren des Bauhaussommers, der in diesem Jahr vom Kulturamt mitgestaltet wird, hat man sich etwas ganz Besonderes einfallen lassen.
4: Auf dem Weg zu diesen Veranstaltungen sind wir natürlich verschiedene Optionen durchgegangen und haben auch geschaut, was wir an neuen, vor allem interessanten und witzigen Formaten ausprobieren könnten. Und im Zusammenhang mit dem Bauhausbier, was es in diesem Jahr ja zum Jubiläum zu erwerben gibt und verschiedener Kontakte, sind wir dann auf die Idee gestoßen, das Ganze in ein Quizformat zu packen. Und haben da auf ein bewährtes Format aus Leipzig zurückgegriffen und werden dann am 5. Mai im Bauhausmuseum erstmals Riskier dein Bier zur Aufführung bringen.
0: Mit dabei ist auch Quizmaster Tim Tölke aus der Originalshow Riskier dein Bier aus Leipzig. Er wird das Publikum und die Teams durch den Abend führen. Doch er bleibt nicht der einzige prominente Gast.
4: Bonbon an der Geschichte und Besonderheit ist vielleicht, wir werden als Fragestellerin, als Fragengeberin an dem Abend im Rahmen dieses Table Quiz Annegret Schenkel dabei haben. Vielen, die sich sicher mit dem Thema Quiz beschäftigen, bekannt aus Gefragt, Gejagt. Dort ist sie eine der drei Top-Jägerinnen und ich glaube, diese Kombination Bauhausmuseum, Bauhausjubiläum, Jubiläumsbier, Quiz ist, denke ich, ein schöner, entspannter Einstieg, um dieses Jahr in den Bauhaussommer 2026 hineinzukommen.
0: Dieses Live-Quiz-Format gehört zu den erfolgreichsten in Deutschland und ist auch in Dessau durchaus bekannt. In der Bauhaus-Quiz-Variante dreht sich alles um Bauhaus, Architektur, Design, Geschichte und Allgemeinwissen. Für die Dessauer dürfte das Quizzen also kein Problem sein.
4: Gequizt wird nicht nur in anderen Teilen Deutschlands, sondern wir haben auch verschiedene Quizformate in Dessau. Und wie gesagt, den Brückenschlag zum Bauhausmuseum, den brachte uns dann das Bauhausbier, was in Dessau jetzt in diesem Jahr das Jubiläum auch begleiten wird. Und aus dieser Idee heraus ist dann dieses Format entstanden und wir freuen uns auf einen Table-Quiz-Abend im Bauhausmuseum am 5. Mai.
0: Man darf sich also auf einen unterhaltsamen Abend freuen und auf ein Format, das ganz auf gemeinsamen Mitmachen ausgerichtet ist.
4: Es ist ein Format, was ausgelegt ist auf, ich denke mal, auf 110 bis 130 Personen. Wir gehen davon aus, dass sich bis 15 Quiz-Teams für dieses Table-Quiz anmelden können. Anmelden heißt, in einer Spielstärke von 2 bis vielleicht maximal 8 Personen. Am Ende aber ganz unkompliziert wollen wir dort die Option geben, sich daran zu beteiligen, daran teilzuhaben.
0: Wer nicht selbst im Team antreten möchte, kann den Abend auch entspannt als Zuschauer genießen. Der Eintritt ist frei. Einlass ist ab 18.30 Uhr. Für alle, die selbst miträtseln wollen, ist eine Anmeldung für den 5. Mai um 19 Uhr ganz unkompliziert per E-Mail unter olaf.bülow@dessau-roßlau.de möglich.
5: Der respektvolle und faire Umgang miteinander stand am 23. April in der Anhalt Arena im Vordergrund. Hier fand die Sparkassen Fairplay Soccer Tour 2026 statt. Das Fußballhallenturnier wird seit 2001 jährlich ausgetragen und ist zu einem der größten sportpädagogischen Projekte Deutschlands herangewachsen. Mittlerweile begeistert man jedes Jahr 20.000 Kinder, Jugendliche und junge Erwachsene. Auch die Bauhausstadt nimmt schon seit mehreren Jahren teil. Die Sparkasse stellt das Event zusammen mit dem gemeinnützigen Verein Unity Ed auf die Beine. Fairplay-Botschafter des Vereins ist Champions League-Sieger René Tretschok, der auch in Dessau die Kinder und Jugendlichen begrüßte und über die Besonderheiten der Fairplay-Soccer-Tour sprach.
6: Ja, das ist ganz schnell zusammengefasst, weil bei uns gibt es nicht nur eine sportliche Bewertung, sondern auch eine Fairplay-Bewertung. Das heißt, jede Mannschaft startet immer mit 6 Fairplay-Punkten vor jedem Spiel. Und je nachdem, wie man sich vor und wer während des Spiels verhält, kann es dazu Abzügen kommen. Und bei dem Turnier ist es so, dass wir die 3 sportlich fairsten Teams auszeichnen und die 3 fairsten Teams. Und diese Teams können dann sich auch qualifizieren für das große Bundesfinale Mitte Juli am Werbelinsee.
5: Um 14 Uhr startete das Turnier in Dessau mit den 8- bis 10-Jährigen und den 11- bis 13-Jährigen. Später traten dann noch die 14- bis 17-Jährigen sowie Kicker über 18 Jahre gegeneinander an. Der Fairplay-Ansatz war bei jeder Partie präsent. Für die Veranstalter ist Fairplay mehr als nur eine leere Phrase.
6: Fußball ist eine Mannschaftssportart und Fußball hat man, weil ich selber auch mal Fußballprofi war, hat man natürlich dann in der Erfahrung, dass man nur gemeinschaftlich gewinnen kann. Und da ist ganz wichtig, dass man Werte umsetzt wie Fairplay, Respekt. Und ich glaube, das ist bei der Tour von vornherein immer für uns sehr, sehr wichtig gewesen, nicht nur das Ergebnis zu sehen, sondern auch das faire und respektvolle Miteinander. Und wenn man sieht, dass viele Fairplay-Sieger und Siegerinnen im Fußball, im normalen Turnierverlauf sportlich eigentlich gar keine Chance haben, aber durch ihr Verhalten sich halt auch weiter qualifizieren können, ist das halt ein Alleinstellungsmerkmal von dieser Kampagne.
5: Möglich ist das Fairplay-Turnier nur durch starke Partner, wie unter anderem auch Anhalt Sport. Seit vielen Jahren ist die Sparkasse einer der Hauptsponsoren der Tour. Auch von Seiten der Stadtsparkasse Dessau freut man sich sehr über das besondere Event in der Bauhausstadt.
7: Es ist uns wichtig oder es interessiert uns auch, was hier passiert. Und die Zukunft, das sind unsere Kinder und Jugendlichen. Und es ist eben wichtig, dass man das gesellschaftliche Leben hier ein bisschen bereichert. Und Sport ist natürlich ganz wichtig, weil es gibt ja so ein Sprichwort, nur in einem gesunden Körper wohnt ein gesunder Geist. Und Sport hat ganz viele Fähigkeiten, gerade auch der Mannschaftssport, was er bewegen kann. Also er bringt ihm diese Fairness, dieses Teamgefühl. Und über den Sport lernen die Kinder, sich zurechtzufinden und sich einzuordnen, nicht unterzuordnen, aber einzuordnen. Und das ist Schule fürs Leben.
5: Im Rahmen der Fairplay-Soccer-Tour wird aber nicht nur Fußball gespielt. Unity Ed bringt auch immer wieder verschiedenste Bildungsangebote in die Städte, in denen die Tour stattfindet.
6: Wir haben viele Projekttage in Schulen, die ja parallel laufen. Wir bieten momentan auch sehr, sehr viele Workshops an Partnerschulen. Wir waren heute am Filler, am Gymnasium, haben dort einen Workshop gemacht zum Thema finanzielle Allgemeinbildung. Auch das macht diese Kampagne so wertvoll, dass wir auch Bildungsarbeit machen. Und ich glaube, das hat sich immer mehr entwickelt. Und man hat in den letzten Jahren gesagt, Wir haben viele Kinder dabei, die kommen immer wieder. Wir haben viele Eltern dabei, die kommen immer wieder. Und je nach Standort haben wir teilweise mal 100 Teams pro Projekttag. Wir haben dann manchmal auch nur 30 oder 40. Es hängt auch immer regional zusammen, aber die Tour ist eigentlich ein sehr, sehr großer Erfolg.
5: Vom 15. bis zum 19. Juli wird dann das Bundesfinale der Fairplay Soccer Tour im Rahmen des Community Festivals am Werbelinsee in Brandenburg stattfinden. Wer in Dessau sportlich und auch fair überzeugen konnte, hat die Chance, daran teilzunehmen.

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1: Schockanrufer vor Gericht. Immer wieder fallen vor allem ältere Menschen auf perfide Betrugsmaschen herein. Insbesondere sogenannte Schockanrufe nehmen weiterhin zu. Auch in Dessau-Roßlau ist nun ein solcher Fall vor Gericht gelandet. Am 22. April begann dort um 9 Uhr die Hauptverhandlung gegen zwei Männer und eine Frau im Alter von 22, 27 und 28 Jahren. Ihnen wird vorgeworfen, an insgesamt 26 Fällen beteiligt gewesen zu sein. Sowohl an vollendeten als auch an versuchten Taten. Im Oktober 2025 wurden die Angeklagten in Niedersachsen festgenommen. Zwischen März und Oktober des vergangenen Jahres sollen sie ihre Opfer telefonisch kontaktiert und sich dabei als Bankmitarbeiter oder Polizeibeamte ausgegeben haben. Mit erfundenen Notfällen oder angeblichen Gefahrensituationen setzten sie ihre Opfer unter Druck, damit diese Geld, Schmuck oder andere Wertgegenstände herausgeben. In 8 Fällen waren sie offenbar erfolgreich. Insgesamt sollen mehr als 80.000 Euro an die Täter geflossen sein. Die Taten ereigneten sich unter anderem in Dessau, Wittenberg und weiteren Orten in Sachsen-Anhalt. Darüber hinaus soll einer der Beschuldigten am 2. Oktober eine polizeiliche Kontrollstelle missachtet haben, um einer Festnahme zu entgehen. Bei der anschließenden Verfolgung soll er in Nürnberg ein rotes Ampelsignal ignoriert und einen Zusammenstoß mit einem anderen PKW verursacht haben, wobei die Fahrerin verletzt wurde. Weitere Verhandlungstermine am Landgericht sind für Mai und Juni bereits angesetzt.
2: Am 26. April stellte der Kenianer Sebastian Tsawe den neuen Marathon-Weltrekord auf und schaffte es als erster Mensch unter Wettkampfbedingungen, die rund 42 Kilometer lange Strecke in unter 2 Stunden zu laufen. Am selben Tag wurde auch in Dessau-Roßlau fleißig gelaufen. Auch wenn die Strecken, welche hier bewältigt wurden, nur 4,5 und 7,5 Kilometer lang waren. Anhalt Sport organisierte gemeinsam mit der Volksbank Dessau-Anhalt wieder die Breitensportveranstaltung Run and Walk. Am Kornhaus trafen sich Jogger und Walker, um eine wunderschöne Strecke durch den Bäckerbruch bei bestem Wetter zu absolvieren. Mit der großen Teilnehmeranzahl konnten die Organisatoren sehr zufrieden sein.
3: Tolle Resonanz. Wir haben ja auch immer Riesenglück mit dem Wetter an dem letzten Aprilwochenende. In der Regel ist fast immer so ein Sonnenschein, ein bisschen frisch, aber beim Walken und Laufen ist das überhaupt kein Problem. Also tolle Resonanz. Man sieht also viele Stammgäste sozusagen, Stammteilnehmer, die seit vielen Jahren sowohl im Stadion, im Tiergarten als auch hier im Kornhaus jetzt seit mittlerweile auch 5 oder 6 Jahren schon regelmäßig dabei sind. Und es kommen aber auch immer wieder jedes Jahr neue Teilnehmer, neue Leute hinzu, und das ist das Schöne. Also es ist seit Jahren eine steigende Tendenz oder sehr stabil auf hohem Niveau. Und man sieht eben, ja, dass den Leuten das Spaß macht und dass sie sich darauf freuen und halt jedes Jahr wiederkommen. Und genau das ist ja unsere Absicht, viele Menschen dafür zu begeistern, sich an der freien Luft zu bewegen. Ob jetzt moderat oder sportlich schon ein bisschen engagiert, das spielt überhaupt keine Rolle. Ja, und es wird von den Menschen angenommen und da sind wir sehr froh darüber. Und es sind halt Breitensportveranstaltungen, die zum Sportkalender in der Stadt Dessau-Roßlau absolut dazugehören und damit auch schon eine lange Tradition haben. Und diese Tradition wollen wir natürlich immer aufrechterhalten und immer wieder mit neuen Facetten bereichern, hier und da neue Veranstaltungen etablieren. Aber diese traditionsreichen Walking-Tage im Frühjahr und Herbst, das ist eine echte Tradition und das soll halt auch so bleiben.
2: Nachdem die Jogger und Walker eine der beiden Strecken über 4,5 oder 7,5 Kilometer absolviert hatten, warteten am Ziel noch einige kleine Belohnungen auf sie. Das Fazit der Teilnehmer fiel nach dem Lauf sehr positiv aus.
4: Ich denke, hat Spaß gemacht heute, das Wetter hat gepasst. Bei Sonnenschein ein paar Kilometer zu laufen, auf dem Sonntag. Ja, was gibt's Besseres?
5: Ja, war ein wunderschöner Lauf bei hervorragendem Wetter. Schatten ein bisschen kalt, aber durchs Laufen wird einem schon warm. Und super organisiert. Dankeschön.
2: Es ist eine tolle Veranstaltung. Ich konnte bei den letzten beiden Läufen nicht teilnehmen, also wollte ich jetzt unbedingt dabei sein. Ich habe die kürzere Strecke über 4,5 Kilometer absolviert, aber das war für mich auch eine Herausforderung, da ich zurzeit langsam versuche, meine Läufe zu verbessern. Diese Gemeinschaft ist toll dafür. Ich konnte anderen folgen und es ist auch einfach sehr motivierend, so viele Leute zu sehen, die zu solch einer Laufveranstaltung zusammenkommen. Persönlich hat es mich sehr motiviert, jetzt mehr zu laufen und mich stetig zu verbessern. Ich will auch so fit werden wie viele der anderen, die heute mit teilgenommen haben. Es ist beeindruckend, dass die Leute solch eine Leidenschaft dafür haben, sich fit zu halten. Es ist einfach eine tolle Gemeinschaft und ich mag die Veranstaltung sehr.
6: Relativ anstrengend, aber man musste sich ja nicht tot machen, man konnte schön sein Tempo laufen, also von der Warte her alles easy, alles schön. Und man freut sich ja mittlerweile über jeden Lauf, der noch durchgeführt wird, weil es wird ja immer weniger. Und da muss man halt mitnehmen, was man kriegt.
7: Perfekt, bestes Wetter, viele Leute, hat Spaß gemacht, wunderbar.
8: Ja, hat richtig Spaß gemacht bei Sonnenschein auf den Sonntag. Ja, sogar die kleine Runde hat Spaß gemacht.
9: Also das war fantastisch, es stimmte alles, das Wetter war herrlich. Ich konnte mal eine Pause machen, das genießen. Die Weibelsburg habe ich erzählt, da sie jetzt aufbauen. Und es war anstrengend, aber es war toll. Es war einfach toll. Und man kann nur den Herrn Hirsch Danke sagen, danke, danke, dass er sowas organisiert hat. Geht ja schon ein paar Jahre, wo ich das mache und immer wieder. Top.
2: Wer Run and Walk am Kornhaus verpasst hat, braucht nun aber kein Jahr zu warten. Mit dem Walking-Tag gibt es am 27. September schon die nächste Breitensportveranstaltung für Walking-Begeisterte. Zum 25. Mal lädt Anhalt Sport dann ins Paul-Greifzu-Stadion ein. Von dort aus geht es wieder auf zwei wunderbare Strecken durch den vorderen bzw. hinteren Tiergarten.
1: Für die U19-Frauenmannschaft der Dessau Volleys begann Anfang April eine außergewöhnliche Reise. Vom 3. bis 6. April ging es nach Italien. Dort nahmen die jungen Volleyballerinnen am Cornacchia World Cup 2026 teil, einem der bestbesetzten Jugendturniere weltweit.
10: Wir haben die Anfrage vom italienischen Verband bekommen, ob wir daran teilnehmen möchten oder teilnehmen würden. Das lässt man sich, glaube ich, nicht entgehen. Neben uns war nur noch die Landesauswahl aus Berlin, also das Auswahlteam vom Berliner Volleyballverband mit vertreten. Und somit haben wir die Fahnen für Deutschland dort hochgehalten und natürlich auch für Dessau.
1: Am 20. April wurde die Mannschaft für ihre Leistungen offiziell geehrt. Oberbürgermeister Dr. Robert Reck empfing die Spielerinnen im Rathaus. Er überreichte Urkunden, Blumen sowie einen Stadtpin und lud sie zu einer besonderen Führung bis hinauf auf den Rathausturm ein. Die Stadt zeigte sich sehr stolz auf die starke sportliche Leistung des jungen Teams.
11: Mir war es ein Bedürfnis, den Damen von Dessau Volleys, die uns ja in einem internationalen Wettkampf in Italien vertreten haben und damit auch unsere Stadt repräsentiert haben, ein herzliches Dankeschön auszusprechen und damit auch anzuerkennen und zu würdigen, dass sie Sport und so erfolgreich Sport treiben und damit auch ein Vorbild sind für alle Jugendlichen in ihrem Alter, aber eben auch für alle, die in unserer Stadt sich für Sport, für Gesundheit interessieren und dann auch noch so erfolgreich bei dem internationalen Wettkampf wie aber auch bei anderen Wettkämpfen dabei zu sein. Das verdient Dank und Anerkennung und es ist mir eine große Freude, dass ich dazu heute Gelegenheit bekommen habe.
1: Sportlich kann sich die Bilanz sehen lassen. Bereits 2026 sicherten sich die Dessauerinnen den Landesmeistertitel in Sachsen-Anhalt. Bei der Nordostdeutschen Meisterschaft erreichten sie zudem einen starken 3. Platz. In Italien traf das Team schließlich auf hochklassige internationale Konkurrenz. Unter anderem waren Mannschaften aus Belgien, der Schweiz, Rumänien, den USA, Kanada und Italien vertreten. Für die jungen Spielerinnen war es eine wertvolle Erfahrung, sich mit Top-Teams aus anderen Ländern zu messen.
10: Die Länder oder die Teams interpretieren ja Volleyball auch immer ein kleines bisschen anders, sodass es auch wirklich interessant war, da unterschiedliche Spielkonzeptionen auf der anderen Seite zu sehen. Und die Mädels haben sportlich wirklich abgeliefert. Das war eine herausragende Leistung, was sie dort geboten haben. Und auch das Ganze drumherum war unglaublich erlebnisreich mit einer Eröffnungsfeier von über 1200 Leuten in der Altstadt von Pordenone. Und ich glaube, alle waren sehr, sehr begeistert und beeindruckt.
1: Mit Stadtflaggen, die sie vor der Abreise im Rathaus erhalten hatten, repräsentierten die Dessau Volleys ihre Heimat auch international würdig. Unter insgesamt 32 Teams erkämpften sie sich einen hervorragenden 7. Platz. Und auch für die Zukunft sind weitere Turnierteilnahmen geplant.
10: Ich bin dort im engen Austausch mit einer Agentur, die sich um solche Sachen dort in Italien kümmert. Das läuft ein bisschen anders ab. In Deutschland ist es eher so in Händen der Vereine, solche Turniere auszurichten. In Italien gibt es halt regelrecht Agenturen, die dafür zuständig sind, die sich als die halt ein Anbieter sind für die Vereine, das übernehmen. Und dort gibt es schon Gespräche über weitere Turnierteilnahmen in Verona, in Cuneo, Vicenza gibt es eine Anfrage und wir müssen halt nur gucken, was können wir nachher wirklich leisten, was ist machbar, was passt auch in unseren Wettkampfkalender rein.
1: Der Empfang im Rathaus bot zudem die Gelegenheit, sich mit dem Oberbürgermeister auszutauschen, unter anderem über Herausforderungen wie Hallenkapazitäten.
10: Wir haben im unteren Bereich, bei den Anfängern, im Grundschulbereich, haben wir einen unglaublichen Zulauf an Kindern, die gerne Volleyball spielen möchten. Und wir sind mittlerweile mit zu vielen Kindern in kleinen Hallen, dass da teilweise wirklich auch schon die Problematik einer Verletzungsgefahr da ist, weil zu wenig Platz ist. Das wäre halt so ein Wunsch oder wirklich ein wichtiges Anliegen, dass wir dort halt mehr Kapazitäten bekommen könnten, um halt die Trainingsgruppen sinnvoll betreuen zu können. Und ein zweites Thema ist halt einfach der Zustand des Beachvolleyballplatzes im Stadion, wo wir halt leistungsorientiert nicht mehr arbeiten können, weil wir die entsprechenden Netzhöhen nicht einstellen können. Der Sand ist zu grobkörnig, da gucken teilweise schon unten Jutesäcke raus, sodass man sich da wieder verletzen könnte. Und wir leider weite Wege in Kauf nehmen müssen, um vernünftig trainieren zu können. Das ist schade, weil eben dort doch eigentlich eine schöne Anlage entstehen könnte.
1: Trotz der Herausforderungen im Trainingsalltag ließ sich die Mannschaft nicht ausbremsen. Bei der Weltmeisterschaft in Italien überzeugten die Dessau Volleys sportlich und sammelten gleichzeitig wertvolle internationale Erfahrungen.
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3: Am diesjährigen Girls and Boys Day am 23. April konnten wir bei RAN 1 gleich drei Praktikanten begrüßen: Mick, Laura und Philipp. Aus ganz unterschiedlichen Gründen sind sie zu uns gekommen, um den Redaktionsalltag ein Stück weit kennenzulernen.
4: Ich wollte mal ein paar Einblicke sammeln und Erfahrungen sammeln.
5: Da ich den Stadtausscheid in Dessau gewonnen habe beim Vorlesewettbewerb, war der Preis, dass ich mal einen Tag einfach hier reinschnuppern kann.
6: Ich wollte schon immer eigentlich mal im Fernsehen so die Rolle haben, wo man so spricht zum Beispiel. Und meine Freundin hat erwähnt, dass es sowas halt auch bei RAN 1 gibt.
3: Nach dem Start in den Praktikumstag ging es erstmal ans redaktionelle Schreiben. Mit einem älteren Beitrag als Vorlage konnten sie sich kreativ ausprobieren und direkt loslegen. Danach hieß es vertonen und ran ans Schnittprogramm und erste eigene Erfahrungen sammeln. Für Philipp wurde es später besonders spannend. Er stieß erst im Laufe des Tages zu uns und durfte als Highlight das Wetter für unsere Sendung einsprechen.

0: Schnell war klar, warum er sich vor einigen Wochen den ersten Platz beim Vorlesewettbewerb geholt hat.
1: Der Freitag wird etwas kühler als heute. Wir erreichen maximal 12 Grad. Am Wochenende gibt es wieder mehr Sonne und es wird ein wenig wärmer.
0: Nach der wohlverdienten Mittagspause ging es weiter zum Dreh in die Anhalt Arena zur Fairplay Soccer Tour. Dort lernten sie eines der wichtigsten Werkzeuge unseres Berufs kennen, die Kamera. Der Zukunftstag bot ihnen die Möglichkeit, den Arbeitsalltag hautnah zu erleben und selbst auszuprobieren, ob sie sich diesen Beruf später vorstellen können. Sie filmten einige Szenen und meisterten auch die Interviewsituationen. Kamera einstellen, Licht aufbauen, Ton kontrollieren und auch die richtigen Fragen stellen. All das gehörte dazu. Zurück im Studio stellten sie sich noch einmal selbst vor die Kamera und berichteten in Interviews, wie ihnen der Tag gefallen hat.
2: Sehr gut, vielleicht mache ich es auch später. Ich konnte auch sehr viel Erfahrung sammeln. Ich fand es sehr spannend.
3: Er hat viel mehr Spaß gemacht als erwartet.
4: Ich fand es sehr interessant, ja. Ich habe, wie gesagt, Erfahrung gesammelt. Also habe ich auch schon erwartet. Und ja, hat mir gefallen. Ich könnte mir schon ein bisschen was mit Journalismus vorstellen, aber ich bin auch noch nicht 100% entschlossen. Aber das hier hat mich schon gut überzeugt.
0: Und dann war der Blick hinter die Kulissen auch schon wieder vorbei. Um 16 Uhr hieß es Feierabend und Abschied nach einem rundum gelungenen Tag. Ein ganz neues Quizformat kommt bald in die Bauhausstadt. Am 5. Mai um 19 Uhr dreht sich im Bauhausmuseum Dessau alles um Bier, allerdings nicht um gewöhnliches Bier. Zu Ehren des Bauhaussommers, der in diesem Jahr vom Kulturamt mitgestaltet wird, hat man sich etwas ganz Besonderes einfallen lassen.
5: Auf dem Weg zu diesen Veranstaltungen sind wir natürlich verschiedene Optionen durchgegangen und haben auch geschaut, was wir an neuen, vor allem interessanten und witzigen Formaten ausprobieren könnten. Und im Zusammenhang mit dem Bauhausbier, was es in diesem Jahr ja zum Jubiläum zu erwerben gibt, und verschiedener Kontakte, sind wir dann auf die Idee gestoßen, das Ganze in ein Quizformat zu packen. Und haben da auf ein bewährtes Format aus Leipzig zurückgegriffen und werden dann am 5. Mai im Bauhausmuseum erstmals Riskier dein Bier zur Aufführung bringen.
0: Mit dabei ist auch Quizmaster Tim Tölke aus der Originalshow Riskier dein Bier aus Leipzig. Er wird das Publikum und die Teams durch den Abend führen. Doch er bleibt nicht der einzige prominente Gast.
5: Bonbon an der Geschichte und Besonderheit ist vielleicht, wir werden als Fragestellerin, als Fragengeberin an dem Abend im Rahmen dieses Table Quiz Annegret Schenkel dabei haben. Vielen, die sich sicher mit dem Thema Quiz beschäftigen, bekannt aus Gefragte Jagd. Dort ist sie eine der drei Top-Jägerinnen und ich glaube, diese Kombination Bauhausmuseum, Bauhausjubiläum, Jubiläumsbier, Quiz ist, denke ich, ein schöner, entspannter Einstieg, um dieses Jahr in den Bauhaussommer 2026 hineinzukommen.
0: Dieses Live-Quiz-Format gehört zu den erfolgreichsten in Deutschland und ist auch in Dessau durchaus bekannt. In der Bauhaus-Quiz-Variante dreht sich alles um Bauhaus, Architektur, Design, Geschichte und Allgemeinwissen. Für die Dessauer dürfte das Quizzen also kein Problem sein.
5: Gequizt wird nicht nur in anderen Teilen Deutschlands, sondern wir haben auch verschiedene Quizformate in Dessau. Und wie gesagt, den Brückenschlag zum Bauhausmuseum, den brachte uns dann das Bauhausbier, was in Dessau jetzt in diesem Jahr das Jubiläum auch begleiten wird. Und aus dieser Idee heraus ist dann dieses Format entstanden und wir freuen uns auf einen Table-Quiz-Abend im Bauhausmuseum am 5. Mai.
0: Man darf sich also auf einen unterhaltsamen Abend freuen und auf ein Format, das ganz auf gemeinsamen Mitmachen ausgerichtet ist.
5: Es ist ein Format, was ausgelegt ist auf, ich denke mal, auf 110 bis 130 Personen. Wir gehen davon aus, dass sich bis 15 Quiz-Teams für dieses Table-Quiz anmelden können. Anmelden heißt in einer Spielstärke von 2 bis vielleicht maximal 8 Personen. Am Ende aber ganz unkompliziert wollen wir dort die Option geben, sich daran zu beteiligen, daran teilzuhaben.
0: Wer nicht selbst im Team antreten möchte, kann den Abend auch entspannt als Zuschauer genießen. Der Eintritt ist frei. Einlass ist ab 18.30 Uhr. Für alle, die selbst miträtseln wollen, ist eine Anmeldung für den 5. Mai um 19 Uhr ganz unkompliziert per E-Mail unter olaf.bülow@dessau-roßlau.de möglich.
6: Der respektvolle und faire Umgang miteinander stand am 23. April in der Anhalt Arena im Vordergrund. Hier fand die Sparkassen Fairplay Soccer Tour 2026 statt. Das Fußballhallenturnier wird seit 2001 jährlich ausgetragen und ist zu einem der größten sportpädagogischen Projekte Deutschlands herangewachsen. Mittlerweile begeistert man jedes Jahr 20.000 Kinder, Jugendliche und junge Erwachsene. Auch die Bauhausstadt nimmt schon seit mehreren Jahren teil. Die Sparkasse stellt das Event zusammen mit dem gemeinnützigen Verein Unity Ed auf die Beine. Fairplay-Botschafter des Vereins ist Champions League-Sieger René Tretschok, der auch in Dessau die Kinder und Jugendlichen begrüßte und über die Besonderheiten der Fairplay-Soccer-Tour sprach.
7: Ja, das ist ganz schön.

0: nur durch starke Partner wie unter anderem auch Anhalt Sport. Seit vielen Jahren ist die Sparkasse einer der Hauptsponsoren der Tour. Auch von Seiten der Stadtsparkasse Dessau freut man sich sehr über das besondere Event in der Bauhausstadt.
1: Es ist uns wichtig oder es interessiert uns auch, was hier passiert. Und die Zukunft, das sind unsere Kinder und Jugendlichen. Und es ist eben wichtig, dass man das gesellschaftliche Leben hier ein bisschen bereichert. Und Sport ist natürlich ganz wichtig, weil es gibt ja so ein Sprichwort, nur in einem gesunden Körper wohnt ein gesunder Geist. Und Sport hat ganz viele Fähigkeiten, gerade auch der Mannschaftssport, was er bewegen kann. Also er bringt ihm diese Fairness, dieses Teamgefühl. Und über den Sport lernen die Kinder, sich zurechtzufinden und sich einzuordnen, nicht unterzuordnen, aber einzuordnen. Und das ist Schule fürs Leben.
0: Im Rahmen der Fairplay Soccer Tour wird aber nicht nur Fußball gespielt. Unity Ed bringt auch immer wieder verschiedenste Bildungsangebote in die Städte, in denen die Tour stattfindet.
2: Wir haben viele

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1: Schockanrufer vor Gericht. Immer wieder fallen vor allem ältere Menschen auf perfide Betrugsmaschen herein. Insbesondere sogenannte Schockanrufe nehmen weiterhin zu. Auch in Dessau-Roßlau ist nun ein solcher Fall vor Gericht gelandet. Am 22. April begann dort um 9 Uhr die Hauptverhandlung gegen zwei Männer und eine Frau im Alter von 22, 27 und 28 Jahren. Ihnen wird vorgeworfen, an insgesamt 26 Fällen beteiligt gewesen zu sein. Sowohl an vollendeten als auch an versuchten Taten. Im Oktober 2025 wurden die Angeklagten in Niedersachsen festgenommen. Zwischen März und Oktober des vergangenen Jahres sollen sie ihre Opfer telefonisch kontaktiert und sich dabei als Bankmitarbeiter oder Polizeibeamte ausgegeben haben. Mit erfundenen Notfällen oder angeblichen Gefahrensituationen setzten sie ihre Opfer unter Druck, damit diese Geld, Schmuck oder andere Wertgegenstände herausgeben. In 8 Fällen waren sie offenbar erfolgreich. Insgesamt sollen mehr als 80.000 Euro an die Täter geflossen sein. Die Taten ereigneten sich unter anderem in Dessau, Wittenberg und weiteren Orten in Sachsen-Anhalt. Darüber hinaus soll einer der Beschuldigten am 2. Oktober eine polizeiliche Kontrollstelle missachtet haben, um einer Festnahme zu entgehen. Bei der anschließenden Verfolgung soll er in Nürnberg ein rotes Ampelsignal ignoriert und einen Zusammenstoß mit einem anderen PKW verursacht haben, wobei die Fahrerin verletzt wurde. Weitere Verhandlungstermine am Landgericht

0: sind für Mai und Juni bereits angesetzt.
1: Am 26. April stellte der Kenianer Sebastian Tsawe den neuen Marathon-Weltrekord auf und schaffte es als erster Mensch unter Wettkampfbedingungen, die rund 42 Kilometer lange Strecke in unter 2 Stunden zu laufen. Am selben Tag wurde auch in Dessau-Roßlau fleißig gelaufen. Auch wenn die Strecken, welche hier bewältigt wurden, nur 4,5 und 7,5 Kilometer lang waren. Anhalt Sport organisierte gemeinsam mit der Volksbank Dessau-Anhalt wieder die Breitensportveranstaltung Run and Walk. Am Kornhaus trafen sich Jogger und Walker, um eine wunderschöne Strecke durch den Bäckerbruch bei bestem Wetter zu absolvieren. Mit der großen Teilnehmeranzahl konnten die Organisatoren sehr zufrieden sein.
2: Tolle Resonanz. Wir haben ja auch immer Riesenglück mit dem Wetter an dem letzten Aprilwochenende. In der Regel ist fast immer so ein Sonnenschein, ein bisschen frisch, aber beim Walken und Laufen ist das hier überhaupt kein Problem. Also tolle Resonanz. Man sieht also viele, viele Stammgäste sozusagen, Stammteilnehmer, die seit vielen Jahren sowohl im Stadion, im Tiergarten als auch hier im Kornhaus jetzt seit mittlerweile auch 5 oder 6 Jahren schon regelmäßig dabei sind. Und es kommen aber auch immer wieder neue, jedes Jahr neue Teilnehmer, neue Leute hinzu und das ist das Schöne. Also es ist seit Jahren eine steigende Tendenz oder sehr stabil auf hohem Niveau. Und man sieht eben, ja, dass den Leuten das Spaß macht und dass sie sich darauf freuen und halt jedes Jahr wiederkommen. Und genau das ist ja unsere Absicht, viele Menschen dafür zu begeistern, sich an der freien Luft zu bewegen. Ob jetzt moderat oder sportlich schon ein bisschen engagiert, das spielt überhaupt keine Rolle. Ja, und es wird von den Menschen angenommen und da sind wir sehr froh darüber. Und es sind halt Breitensportveranstaltungen, die zum Sportkalender in der Stadt Dessau-Roßlau absolut dazugehören und damit auch schon eine lange Tradition haben. Und diese Tradition wollen wir natürlich immer aufrechterhalten und immer wieder mit neuen Facetten bereichern, hier und da neue Veranstaltungen etablieren. Aber diese traditionsreichen Walking-Tage im Frühjahr und Herbst, das ist eine echte Tradition und das soll halt auch so bleiben.
1: Nachdem die Jogger und Walker eine der beiden Strecken über 4,5 oder 7,5 Kilometer absolviert hatten, warteten am Ziel noch einige kleine Belohnungen auf sie. Das Fazit der Teilnehmer fiel nach dem Lauf sehr positiv aus.
3: Ich denke, hat Spaß gemacht heute, das Wetter hat gepasst. Bei Sonnenschein ein paar Kilometer zu laufen, auf dem Sonntag, ja, was gibt's Besseres?
4: Ja, war ein wunderschöner Lauf bei hervorragendem Wetter. Schatten ein bisschen kalt, aber durchs Laufen wird einem schon warm. Und super organisiert. Dankeschön.
1: Es ist eine tolle Veranstaltung. Ich konnte bei den letzten beiden Läufen nicht teilnehmen, also wollte ich jetzt unbedingt dabei sein. Ich habe die kürzere Strecke über 4,5 Kilometer absolviert, aber das war für mich auch eine Herausforderung, da ich zurzeit langsam versuche, meine Läufe zu verbessern. Diese Gemeinschaft ist toll dafür, ich konnte anderen folgen und es ist auch einfach sehr motivierend, so viele Leute zu sehen, die zu solch einer Laufveranstaltung zusammenkommen. Persönlich hat es mich sehr motiviert, jetzt mehr zu laufen und mich stetig zu verbessern. Ich will auch so fit werden wie viele der anderen, die heute mit teilgenommen haben. Es ist beeindruckend, dass die Leute solch eine Leidenschaft dafür haben, sich fit zu halten. Es ist einfach eine tolle Gemeinschaft und ich mag die Veranstaltung sehr.
5: Relativ anstrengend, aber man musste sich ja nicht tot machen, man konnte schön sein Tempo laufen, also von der Warte her alles easy, alles schön. Und man freut sich ja mittlerweile über jeden Lauf, der noch durchgeführt wird, weil es wird ja immer weniger und da muss man halt mitnehmen, was man kriegt.
6: Perfekt, bestes Wetter, viele Leute, hat Spaß gemacht, wunderbar.
7: Ja, hat richtig Spaß gemacht bei Sonnenschein auf den Sonntag. Ja, sogar die kleine Runde hat Spaß gemacht.
8: Also das war fantastisch, es stimmte alles, das Wetter war herrlich. Ich konnte mal eine Pause machen, das genießen. Die Weibelsburg habe ich erzählt, da sie jetzt aufbauen. Und es war anstrengend, aber es war toll. Es war einfach toll. Und man kann nur den Herrn Hirsch Danke sagen, danke, danke, dass er sowas organisiert hat. Geht ja schon ein paar Jahre, wo ich das mache und immer wieder. Top.
1: Wer Run and Walk am Kornhaus verpasst hat, braucht nun aber

0: kein Jahr zu warten. Mit dem Walking Tag gibt es am 27. September schon die nächste Breitensportveranstaltung für Walking-Begeisterte. Zum 25. Mal lädt Anhalt Sport dann ins Paul-Greifzu-Stadion ein. Von dort aus geht es wieder auf zwei wunderbare Strecken durch den vorderen bzw. hinteren Tiergarten.
1: Für die U19-Frauenmannschaft der Dessau Volleys begann Anfang April eine außergewöhnliche Reise. Vom 3. bis 6. April ging es nach Italien. Dort nahmen die jungen Volleyballerinnen am Cornacchia World Cup 2026 teil, einem der bestbesetzten Jugendturniere weltweit.
2: Wir haben die Anfrage vom italienischen Verband bekommen, ob wir daran teilnehmen möchten oder teilnehmen würden. Das lässt man sich, glaube ich, nicht entgehen. Neben uns war nur noch die Landesauswahl aus Berlin, also das Auswahlteam vom Berliner Volleyballverband mit vertreten. Somit haben wir die Fahnen für Deutschland dort hochgehalten und natürlich auch für Dessau.
1: Am 20. April wurde die Mannschaft für ihre Leistungen offiziell geehrt. Oberbürgermeister Dr. Robert Reck empfing die Spielerinnen im Rathaus. Er überreichte Urkunden, Blumen sowie einen Stadtpin und lud sie zu einer besonderen Führung bis hinauf auf den Rathausturm ein. Die Stadt zeigte sich sehr stolz auf die starke sportliche Leistung des jungen Teams.
3: Mir war es ein Bedürfnis, den Damen von Dessau Volleys, die uns ja in einem internationalen Wettkampf in Italien vertreten haben und damit auch unsere Stadt repräsentiert haben, ein herzliches Dankeschön auszusprechen und damit auch anzuerkennen und zu würdigen, dass sie Sport und so erfolgreich Sport treiben und damit auch ein Vorbild sind für alle Jugendlichen in ihrem Alter, aber eben auch für alle, die in unserer Stadt sich für Sport, für Gesundheit interessieren und dann auch noch so erfolgreich bei dem internationalen Wettkampf, wie aber auch bei anderen Wettkämpfen dabei zu sein, das verdient Dank und Anerkennung und es ist mir eine große Freude, dass ich dazu heute Gelegenheit bekommen habe.
1: Sportlich kann sich die Bilanz sehen lassen. Bereits 2026 sicherten sich die Dessauerinnen den Landesmeistertitel in Sachsen-Anhalt. Bei der Nordostdeutschen Meisterschaft erreichten sie zudem einen starken 3. Platz. In Italien traf das Team schließlich auf hochklassige internationale Konkurrenz. Unter anderem waren Mannschaften aus Belgien, der Schweiz, Rumänien, den USA, Kanada und Italien vertreten. Für die jungen Spielerinnen war es eine wertvolle Erfahrung, sich mit Top-Teams aus anderen Ländern zu messen.
2: Die Länder oder die Teams interpretieren ja Volleyball auch immer ein kleines bisschen anders, sodass es auch wirklich interessant war, da unterschiedliche Spielkonzeptionen auf der anderen Seite zu sehen. Die Mädels haben sportlich wirklich abgeliefert. Das war eine herausragende Leistung, was sie dort geboten haben. Auch das Ganze drumherum war unglaublich erlebnisreich mit einer Eröffnungsfeier von über 1200 Leuten in der Altstadt von Pordenone. Ich glaube, alle waren sehr, sehr begeistert und beeindruckt.
1: Mit Stadtflaggen, die sie vor der Abreise im Rathaus erhalten hatten, repräsentierten die Dessau Volleys ihre Heimat auch international würdig. Unter insgesamt 32 Teams erkämpften sie sich einen hervorragenden 7. Platz. Und auch für die Zukunft sind weitere Turnierteilnahmen geplant.
2: Ich bin dort im engen Austausch mit einer Agentur, die sich um solche Sachen dort in Italien kümmert. Das läuft ein bisschen anders ab. In Deutschland ist es eher so in Händen der Vereine, solche Turniere auszurichten. In Italien gibt es halt regelrecht Agenturen, die dafür zuständig sind, die sich als die halt ein Anbieter sind für die Vereine, das übernehmen. Und dort gibt es schon Gespräche über weitere Turnierteilnahmen in Verona, in Cuneo, Vicenza gibt es eine Anfrage und wir müssen halt nur gucken, was können wir nachher wirklich leisten, was ist machbar, was passt auch in unseren Wettkampfkalender rein.
1: Der Empfang im Rathaus bot zudem die Gelegenheit, sich mit dem Oberbürgermeister auszutauschen, unter anderem über Herausforderungen wie Hallenkapazitäten.
2: Wir haben im unteren Bereich, bei den Anfängern, im Grundschulbereich, haben wir einen unglaublichen Zulauf an Kindern, die gerne Volleyball spielen möchten. Und wir sind mittlerweile mit zu vielen Kindern in kleinen Hallen.

0: dass da teilweise wirklich auch ja schon die Problematik einer Verletzungsgefahr da ist, weil zu wenig Platz ist. Das wäre halt so ein Wunsch oder wirklich ein wichtiges Anliegen, dass wir dort halt mehr Kapazitäten bekommen könnten, um halt die Trainingsgruppen sinnvoll ja, betreuen zu können. Und ein zweites Thema ist halt einfach der Zustand des Beachvolleyballplatzes im Stadion, wo wir halt leistungsorientiert nicht mehr arbeiten können, weil wir die entsprechenden Netzhöhen nicht einstellen können. Der Sand ist zu grobkörnig, da gucken teilweise schon unten Jutesäcke raus, sodass man sich da wieder verletzen könnte. Und wir leider weite Wege in Kauf nehmen müssen, um vernünftig trainieren zu können. Das ist schade, weil eben dort doch eigentlich eine schöne Anlage entstehen könnte.
1: Trotz der Herausforderungen im Trainingsalltag ließ sich die Mannschaft nicht ausbremsen. Bei der Weltmeisterschaft in Italien überzeugten die Dessau Volleys sportlich und sammelten gleichzeitig wertvolle internationale Erfahrungen.
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3: Am diesjährigen Girls and Boys Day am 23. April konnten wir bei RAN 1 gleich drei Praktikanten begrüßen: Mick, Laura und Philipp. Aus ganz unterschiedlichen Gründen sind sie zu uns gekommen.
4: Ich fand es sehr interessant hier. Ich habe, wie gesagt, Erfahrungen gesammelt. Also habe ich auch schon erwartet. Und ja, hat mir gefallen. Ich könnte mir schon ein bisschen was mit Journalismus vorstellen. Aber ich bin auch noch nicht 100% entschlossen. Aber das hier hat mich schon gut überzeugt.
3: Und dann war der Blick hinter die Kulissen auch schon wieder vorbei. Um 16 Uhr hieß es Feierabend und Abschied nach einem rundum gelungenen Tag.

0: Ein ganz neues Quizformat kommt bald in die Bauhausstadt. Am 5. Mai um 19 Uhr dreht sich im Bauhausmuseum Dessau alles um Bier. Allerdings nicht um gewöhnliches Bier. Zu Ehren des Bauhaussommers, der in diesem Jahr vom Kulturamt mitgestaltet wird, hat man sich etwas ganz Besonderes einfallen lassen.
1: Auf dem Weg zu diesen Veranstaltungen sind wir natürlich verschiedene Optionen durchgegangen und haben auch geschaut, was wir an neuen, vor allem interessanten und witzigen Formaten ausprobieren könnten. Und im Zusammenhang mit dem Bauhausbier, was es in diesem Jahr ja zum Jubiläum zu erwerben gibt, und verschiedener Kontakte, sind wir dann auf die Idee gestoßen, das Ganze in ein Quizformat zu packen. Und haben da auf ein bewährtes Format aus Leipzig zurückgegriffen und werden dann am 5. Mai im Bauhausmuseum erstmals Riskier dein Bier zur Aufführung bringen.
0: Mit dabei ist auch Quizmaster Tim Tölke aus der Originalshow Riskier dein Bier aus Leipzig. Er wird das Publikum und die Teams durch den Abend führen. Doch er bleibt nicht der einzige prominente Gast.
1: Bonbon an der Geschichte und Besonderheit ist vielleicht, wir werden als Fragestellerin, als Fragengeberin an dem Abend im Rahmen dieses Table Quiz Annegret Schenkel dabei haben. Vielen, die sich sicher mit dem Thema Quiz beschäftigen, bekannt aus Gefragte Jagd. Dort ist sie eine der drei Top-Jägerinnen und ich glaube, diese Kombination Bauhausmuseum, Bauhausjubiläum, Jubiläumsbier, Quiz ist, denke ich, ein schöner, entspannter Einstieg, um dieses Jahr in den Bauhaussommer 2026 hineinzukommen.
0: Dieses Live-Quiz-Format gehört zu den erfolgreichsten in Deutschland und ist auch in Dessau durchaus bekannt. In der Bauhaus-Quiz-Variante dreht sich alles um Bauhaus, Architektur, Design, Geschichte und Allgemeinwissen. Für die Dessauer dürfte das Quizzen also kein Problem sein.
1: Gequizt wird nicht nur in anderen Teilen Deutschlands, sondern wir haben auch verschiedene Quizformate in Dessau. Und wie gesagt, den Brückenschlag zum Bauhausmuseum, den brachte uns dann das Bauhausbier, was in Dessau jetzt in diesem Jahr das Jubiläum auch begleiten wird. Und aus dieser Idee heraus ist dann dieses Format entstanden und wir freuen uns auf einen Table-Quiz-Abend im Bauhausmuseum am 5. Mai.
0: Man darf sich also auf einen unterhaltsamen Abend freuen und auf ein Format, das ganz auf gemeinsamen Mitmachen ausgerichtet ist.
1: Es ist ein Format, was ausgelegt ist auf, ich denke mal, auf 110 bis 130 Personen. Wir gehen davon aus, dass sich bis 15 Quiz-Teams für dieses Table-Quiz anmelden können. Anmelden heißt in einer Spielstärke von 2 bis vielleicht maximal 8 Personen. Am Ende aber ganz unkompliziert wollen wir dort die Option geben, sich daran zu beteiligen, daran teilzuhaben.
0: Wer nicht selbst im Team antreten möchte, kann den Abend auch entspannt als Zuschauer genießen. Der Eintritt ist frei. Einlass ist ab 18.30 Uhr. Für alle, die selbst miträtseln wollen, ist eine Anmeldung für den 5. Mai um 19 Uhr ganz unkompliziert per E-Mail unter olaf.bülow@dessau-roßlau.de möglich.
2: Der respektvolle und faire Umgang miteinander stand am 23. April in der Anhalt Arena im Vordergrund. Hier fand die Sparkassen Fairplay Soccer Tour 2026 statt. Das Fußballhallenturnier wird seit 2001 jährlich ausgetragen und ist zu einem der größten sportpädagogischen Projekte Deutschlands herangewachsen. Mittlerweile begeistert man jedes Jahr 20.000 Kinder, Jugendliche und junge Erwachsene. Auch die Bauhausstadt nimmt schon seit mehreren Jahren teil. Die Sparkasse stellt das Event zusammen mit dem gemeinnützigen Verein Unity Ed auf die Beine. Fairplay-Botschafter des Vereins ist Champions League-Sieger René Tretschok, der auch in Dessau die Kinder und Jugendlichen begrüßte und über die Besonderheiten der Fairplay-Soccer-Tour sprach.
3: Ja, das ist ganz schnell zusammengefasst, weil bei uns gibt es nicht nur eine sportliche Bewertung, sondern auch eine Fairplay-Bewertung. Das heißt, jede Mannschaft startet immer mit 6 Fairplay-Punkten vor jedem Spiel. Und je nachdem, wie man sich vor und wer während des Spiels verhält, kann

0: Kann es da zu Abzügen kommen? Und bei dem Turnier ist es so, dass wir die drei sportlich fairsten Teams auszeichnen und die drei fairsten Teams. Und diese Teams können dann sich auch qualifizieren für das große Bundesfinale Mitte Juli am Werbelinsee.
1: Um 14 Uhr startete das Turnier in Dessau mit den 8- bis 10-Jährigen und den 11- bis 13-Jährigen. Später traten dann noch die 14- bis 17-Jährigen sowie Kicker über 18 Jahre gegeneinander an. Der Fairplay-Ansatz war bei jeder Partie präsent. Für die Veranstalter ist Fairplay mehr als nur eine leere Phrase.
0: Fußball ist eine Mannschaftssportart und Fußball hat man, weil ich selber auch mal Fußballprofi war, hat man natürlich dann in der Erfahrung, dass man nur gemeinschaftlich gewinnen kann. Und da ist ganz wichtig, dass man Werte umsetzt wie Fairplay, Respekt. Und ich glaube, das ist bei der Tour von vornherein immer für uns sehr, sehr wichtig gewesen, nicht nur das Ergebnis zu sehen, sondern auch das faire und respektvolle Miteinander. Und wenn man sieht, dass viele Fairplay-Sieger und Siegerinnen im Fußball, im normalen Turnierverlauf sportlich eigentlich gar keine Chance haben, aber durch ihr Verhalten sich halt auch weiter qualifizieren können, ist das halt ein Alleinstellungsmerkmal von dieser Kampagne.
1: Möglich ist das Fairplay-Turnier nur durch starke Partner, wie unter anderem auch Anhalt Sport. Seit vielen Jahren ist die Sparkasse einer der Hauptsponsoren der Tour. Auch von Seiten der Stadtsparkasse Dessau freut man sich sehr über das besondere Event in der Bauhausstadt.
2: Es ist uns wichtig oder es interessiert uns auch, was hier passiert. Und die Zukunft, das sind unsere Kinder und Jugendlichen. Und es ist eben wichtig, dass man das gesellschaftliche Leben hier ein bisschen bereichert. Und Sport ist natürlich ganz wichtig, weil es gibt ja so ein Sprichwort, nur in einem gesunden Körper wohnt ein gesunder Geist. Und Sport hat ganz viele Fähigkeiten, gerade auch der Mannschaftssport, was er bewegen kann. Also er bringt ihm diese Fairness, dieses Teamgefühl. Und über den Sport lernen die Kinder, sich zurechtzufinden und sich einzuordnen, nicht unterzuordnen, aber einzuordnen. Und das ist Schule fürs Leben.
1: Im Rahmen der Fairplay Soccer Tour wird aber nicht nur Fußball gespielt. Unity Ed bringt auch immer wieder verschiedenste Bildungsangebote in die Städte, in denen die Tour stattfindet.
0: Wir haben viele Projekttage in Schulen, die ja parallel laufen. Wir bieten momentan auch sehr, sehr viele Workshops an Partnerschulen. Wir waren heute am Filler, am Gymnasium, haben dort einen Workshop gemacht zum Thema finanzielle Allgemeinbildung. Auch das macht diese Kampagne so wertvoll, dass wir auch Bildungsarbeit machen. Und ich glaube, das hat sich immer mehr entwickelt. Und man hat in den letzten Jahren gesagt, wir haben viele Kinder dabei, die kommen immer wieder. Wir haben viele Eltern dabei, die kommen immer wieder. Und je nach Standort haben wir teilweise mal 100 Teams pro Projekttag. Wir haben dann manchmal auch nur 30 oder 40. Es hängt auch immer regional zusammen, aber die Tour ist eigentlich ein sehr, sehr großer Erfolg.
1: Vom 15. bis zum 19. Juli wird dann das Bundesfinale der Fairplay Soccer Tour im Rahmen des Community Festivals am Werbelinsee in Brandenburg stattfinden. Wer in Dessau sportlich und auch fair überzeugen konnte, hat die Chance, daran teilzunehmen.

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1: Schockanrufer vor Gericht. Immer wieder fallen vor allem ältere Menschen auf perfide Betrugsmaschen herein. Insbesondere sogenannte Schockanrufe nehmen weiterhin zu. Auch in Dessau-Roßlau ist nun ein solcher Fall vor Gericht gelandet. Am 22. April begann dort um 9 Uhr die Hauptverhandlung gegen zwei Männer und eine Frau im Alter von 22, 27 und 28 Jahren. Ihnen wird vorgeworfen, an insgesamt 26 Fällen beteiligt gewesen zu sein, sowohl an vollendeten als auch an versuchten Taten. Im Oktober 2025 wurden die Angeklagten in Niedersachsen festgenommen. Zwischen März und Oktober des vergangenen Jahres sollen sie ihre Opfer telefonisch kontaktiert und sich dabei als Bankmitarbeiter oder Polizeibeamte ausgegeben haben. Mit erfundenen Notfällen oder angeblichen Gefahrensituationen setzten sie ihre Opfer unter Druck, damit diese Geld, Schmuck oder andere Wertgegenstände herausgeben. In 8 Fällen waren sie offenbar erfolgreich. Insgesamt sollen mehr als 80.000 Euro an die Täter geflossen sein. Die Taten ereigneten sich unter anderem in Dessau, Wittenberg und weiteren Orten in Sachsen-Anhalt. Darüber hinaus soll einer der Beschuldigten am 2. Oktober eine polizeiliche Kontrollstelle missachtet haben, um einer Festnahme zu entgehen. Bei der anschließenden Verfolgung soll er in Nürnberg ein rotes Ampelsignal ignoriert und einen Zusammenstoß mit einem anderen PKW verursacht haben, wobei die Fahrerin verletzt wurde. Weitere Verhandlungstermine am Landgericht sind für Mai und Juni bereits angesetzt.
2: Am 26. April stellte der Kenianer Sebastian Tsawe den neuen Marathon-Weltrekord auf und schaffte es als erster Mensch unter Wettkampfbedingungen, die rund 42 Kilometer lange Strecke in unter 2 Stunden zu laufen. Am selben Tag wurde auch in Dessau-Roßlau fleißig gelaufen. Auch wenn die Strecken, welche hier bewältigt wurden, nur 4,5 und 7,5 Kilometer lang waren. Anhalt Sport organisierte gemeinsam mit der Volksbank Dessau-Anhalt wieder die Breitensportveranstaltung Run and Walk. Am Kornhaus trafen sich Jogger und Walker, um eine wunderschöne Strecke durch den Bäckerbruch bei bestem Wetter zu absolvieren. Mit der großen Teilnehmeranzahl konnten die Organisatoren sehr zufrieden sein.
3: Tolle Resonanz. Wir haben ja auch immer Riesenglück mit dem Wetter an dem letzten Aprilwochenende. In der Regel ist fast immer so ein Sonnenschein, ein bisschen frisch, aber beim Walken und Laufen ist das überhaupt kein Problem. Also tolle Resonanz. Man sieht also viele, viele Stammgäste sozusagen, Stammteilnehmer, die seit vielen Jahren sowohl im Stadion, im Tiergarten als auch hier im Kornhaus jetzt seit mittlerweile auch 5 oder 6 Jahren schon regelmäßig dabei sind. Und es kommen aber auch immer wieder neue, jedes Jahr neue Teilnehmer, neue Leute hinzu, und das ist das Schöne. Also es ist seit Jahren eine steigende Tendenz oder sehr stabil auf hohem Niveau. Und man sieht eben, ja, dass den Leuten das Spaß macht und dass sie sich darauf freuen und halt jedes Jahr wiederkommen. Und genau das ist ja unsere Absicht, viele Menschen dafür zu begeistern, sich an der freien Luft zu bewegen. Ob jetzt moderat oder sportlich schon ein bisschen engagiert, das spielt überhaupt keine Rolle. Ja, und es wird von den Menschen angenommen und da sind wir sehr froh darüber. Und es sind halt Breitensportveranstaltungen, die zum Sportkalender in der Stadt Dessau-Roßlau absolut dazugehören und damit auch schon eine lange Tradition haben. Und diese Tradition wollen wir natürlich immer aufrechterhalten und immer wieder mit neuen Facetten bereichern, hier und da neue Veranstaltungen etablieren. Aber diese traditionsreichen Walking-Tage im Frühjahr und Herbst, das ist eine echte Tradition und das soll halt auch so bleiben.
2: Nachdem die Jogger und Walker eine der beiden Strecken über 4,5 oder 7,5 Kilometer absolviert hatten, warteten am Ziel noch einige kleine Belohnungen auf sie. Das Fazit der Teilnehmer fiel nach dem Lauf sehr positiv aus.
4: Ich denke, hat Spaß gemacht heute, das Wetter hat gepasst. Bei Sonnenschein ein paar Kilometer zu laufen, auf den Sonntag. Ja, was gibt's Besseres?
5: Ja, war ein wunderschöner Lauf bei hervorragendem Wetter. Schatten ein bisschen kalt, aber durchs Laufen wird einem schon warm. Und super organisiert. Dankeschön.
2: Es ist eine tolle Veranstaltung. Ich konnte bei den letzten beiden Läufen nicht teilnehmen, also wollte ich jetzt unbedingt dabei sein. Ich habe die kürzere Strecke über 4,5 Kilometer absolviert, aber das war für mich auch eine Herausforderung, da ich zurzeit langsam versuche, meine Läufe zu verbessern. Diese Gemeinschaft ist toll dafür. Ich konnte anderen folgen und es ist auch einfach sehr motivierend, so viele Leute zu sehen, die zu solch einer Laufveranstaltung zusammenkommen. Persönlich hat es mich sehr motiviert, jetzt mehr zu laufen und mich stetig zu verbessern. Ich will auch so fit werden wie viele der anderen, die heute mit teilgenommen haben. Es ist beeindruckend, dass die Leute solch eine Leidenschaft dafür haben, sich fit zu halten. Es ist einfach eine tolle Gemeinschaft und ich mag die Veranstaltung sehr.
6: Relativ anstrengend, aber man musste sich ja nicht tot machen, man konnte schön sein Tempo laufen, also von der Warte her. Alles easy, alles schön. Und man freut sich ja mittlerweile über jeden Lauf, der noch durchgeführt wird, weil es wird ja immer weniger. Und da muss man halt mitnehmen, was man kriegt.
7: Perfekt, bestes Wetter, viele Leute, hat Spaß gemacht, wunderbar.
8: Ja, hat richtig Spaß gemacht bei Sonnenschein auf den Sonntag. Ja, sogar die kleine Runde hat Spaß gemacht.
9: Also das war fantastisch, es stimmte alles, das Wetter war herrlich. Ich konnte mal eine Pause machen, das genießen. Die Balbitzburg habe ich erzählt, dass sie jetzt aufbauen. Und es war anstrengend, aber es war toll. Es war einfach toll. Und man kann nur den Herrn Hirsch Danke sagen, danke, danke, dass er sowas organisiert hat. Geht ja schon ein paar Jahre, wo ich das mache und immer wieder top.
2: Wer Run and Walk am Kornhaus verpasst hat, braucht nun aber kein Jahr zu warten. Mit dem Walking-Tag gibt es am 27. September schon die nächste Breitensportveranstaltung für Walking-Begeisterte. Zum 25. Mal lädt Anhalt Sport dann ins Paul-Greifzug-Stadion ein. Von dort aus geht es wieder auf zwei wunderbare Strecken durch den vorderen bzw. hinteren Tiergarten.
1: Für die U19-Frauenmannschaft der Dessau Volleys begann Anfang April eine außergewöhnliche Reise. Vom 3. bis 6. April ging es nach Italien. Dort nahmen die jungen Volleyballerinnen am Cornacchia World Cup 2026 teil, einem der bestbesetzten Jugendturniere weltweit.
10: Wir haben die Anfrage vom italienischen Verband bekommen, ob wir daran teilnehmen möchten oder teilnehmen würden. Und das lässt man sich, glaube ich, nicht entgehen. Neben uns war nur noch die Landesauswahl aus Berlin, also das Auswahlteam vom Berliner Volleyballverband mit vertreten. Und somit haben wir die Fahnen für Deutschland dort hochgehalten und natürlich auch für Dessau.
1: Am 20. April wurde die Mannschaft für ihre Leistungen offiziell geehrt. Oberbürgermeister Dr. Robert Reck empfing die Spielerinnen im Rathaus. Er überreichte Urkunden, Blumen sowie einen Stadtpin und lud sie zu einer besonderen Führung bis hinauf auf den Rathausturm ein. Die Stadt zeigte sich sehr stolz auf die starke sportliche Leistung des jungen Teams.
11: Mir war es ein Bedürfnis, den Damen von Dessau Volleys, die uns ja in einem internationalen Wettkampf in Italien vertreten haben und damit auch unsere Stadt repräsentiert haben, ein herzliches Dankeschön auszusprechen und damit auch anzuerkennen und zu würdigen, dass sie Sport und so erfolgreich Sport treiben und damit auch ein Vorbild sind für alle Jugendlichen in ihrem Alter, aber eben auch für alle, die in unserer Stadt sich für Sport, für Gesundheit interessieren und dann auch noch so erfolgreich bei dem internationalen Wettkampf, wie aber auch bei anderen Wettkämpfen dabei zu sein, das verdient Dank und Anerkennung und es ist mir eine große Freude, dass ich dazu heute Gelegenheit bekommen habe.
1: Sportlich kann sich die Bilanz sehen lassen. Bereits 2026 sicherten sich die Dessauerinnen den Landesmeistertitel in Sachsen-Anhalt. Bei der Nordostdeutschen Meisterschaft erreichten sie zudem einen starken 3. Platz. In Italien traf das Team schließlich auf hochklassige internationale Konkurrenz. Unter anderem waren Mannschaften aus Belgien, der Schweiz, Rumänien, den USA, Kanada und Italien vertreten. Für die jungen Spielerinnen war es eine wertvolle Erfahrung, sich mit Top-Teams aus anderen Ländern zu messen.
10: Die Länder oder die Teams interpretieren ja Volleyball auch immer ein kleines bisschen anders, sodass es auch wirklich interessant war, da unterschiedliche Spielkonzeptionen auf der anderen Seite zu sehen. Und die Mädels haben sportlich wirklich abgeliefert. Das war eine herausragende Leistung, was sie dort geboten haben. Und auch das Ganze drumherum war unglaublich erlebnisreich mit einer Eröffnungsfeier von über 1200 Leuten in der Altstadt von Pordenone. Und ich glaub, alle waren sehr, sehr begeistert und beeindruckt.
1: Mit Stadtflaggen, die sie vor der Abreise im Rathaus erhalten hatten, repräsentierten die Dessau Volleys ihre Heimat auch international würdig. Unter insgesamt 32 Teams erkämpften sie sich einen hervorragenden 7. Platz. Und auch für die Zukunft sind weitere Turnierteilnahmen geplant.
10: Ich bin dort im engen Austausch mit einer Agentur, die sich um solche Sachen dort in Italien kümmert. Das läuft ein bisschen anders ab. In Deutschland ist es eher so in Händen der Vereine, solche Turniere auszurichten. In Italien gibt es halt regelrecht Agenturen, die dafür zuständig sind, die sich als die halt ein Anbieter sind für die Vereine, das übernehmen. Und dort gibt es schon Gespräche über weitere Turnierteilnahmen in Verona, in Cuneo, Vicenza gibt es eine Anfrage und wir müssen halt nur gucken, was können wir nachher wirklich leisten, was ist machbar, was passt auch in unseren Wettkampfkalender rein.
1: Der Empfang im Rathaus bot zudem die Gelegenheit, sich mit dem Oberbürgermeister auszutauschen, unter anderem über Herausforderungen wie Hallenkapazitäten.
10: Wir haben im unteren Bereich, bei den Anfängern, im Grundschulbereich, haben wir einen unglaublichen Zulauf an Kindern, die gerne Volleyball spielen möchten. Und wir sind mittlerweile mit zu vielen Kindern in kleinen Hallen, dass da teilweise wirklich auch schon die Problematik einer Verletzungsgefahr da ist, weil zu wenig Platz ist. Das wäre halt so ein Wunsch oder wirklich ein wichtiges Anliegen, dass wir dort halt mehr Kapazitäten bekommen könnten, um halt die Trainingsgruppen sinnvoll betreuen zu können. Und ein zweites Thema ist halt einfach der Zustand des Beachvolleyballplatzes im Stadion, wo wir halt leistungsorientiert nicht mehr arbeiten können, weil wir die entsprechenden Netzhöhen nicht einstellen können. Der Sand ist zu grobkörnig, da gucken teilweise schon unten Jutesäcke raus, sodass man sich da wieder verletzen könnte. Und wir leider weite Wege in Kauf nehmen müssen, um vernünftig trainieren zu können. Das ist schade, weil eben dort doch eigentlich eine schöne Anlage entstehen könnte.
1: Trotz der Herausforderungen im Trainingsalltag ließ sich die Mannschaft nicht ausbremsen. Bei der Weltmeisterschaft in Italien überzeugten die Dessau Volleys sportlich und sammelten gleichzeitig wertvolle internationale Erfahrungen.
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3: Am diesjährigen Girls in Boys Day am 23. April konnten wir bei RAN 1 gleich drei Praktikanten begrüßen: Mick, Laura und Philipp. Aus ganz unterschiedlichen Gründen sind sie zu uns gekommen, um den Redaktionsalltag ein Stück weit kennenzulernen.
4: Ich wollte mal ein paar Einblicke sammeln und Erfahrungen sammeln.
5: Da ich den Stadtausscheid in Dessau gewonnen habe beim Vorlesewettbewerb, war der Preis, dass ich mal einen Tag einfach hier reinschnuppern kann.
6: Ich wollte schon immer eigentlich mal im Fernsehen so die Rolle haben, wo man so spricht zum Beispiel. Und meine Freundin hat erwähnt, dass es sowas halt auch bei RAN 1 gibt.
3: Nach dem Start in den Praktikumstag ging es erstmal ans redaktionelle Schreiben. Mit einem älteren Beitrag als Vorlage konnten sie sich kreativ ausprobieren und direkt loslegen. Danach hieß es, vertonen und ran ans Schnittprogramm und erste eigene Erfahrungen sammeln. Für Philipp wurde es später besonders spannend. Er stieß erst im Laufe des Tages zu uns und durfte als Highlight das Wetter für unsere Sendung einsprechen. Schnell war klar, warum er sich vor einigen Wochen den ersten Platz beim Vorlesewettbewerb geholt hat.
5: Der Freitag wird etwas kühler als heute. Wir erreichen maximal 12 Grad. Am Wochenende gibt es wieder mehr Sonne und es wird ein wenig wärmer.
3: Nach der wohlverdienten Mittagspause ging es weiter zum Dreh in die Anhalt Arena, zur Fairplay Soccer Tour. Dort lernten sie eines der wichtigsten Werkzeuge unseres Berufs kennen, die Kamera. Der Zukunftstag bot ihnen die Möglichkeit, den Arbeitsalltag hautnah zu erleben und selbst auszuprobieren, ob sie sich diesen Beruf später vorstellen können. Sie filmten einige Szenen und meisterten auch die Interviewsituationen. Kamera einstellen, Licht aufbauen, Ton kontrollieren und auch die richtigen Fragen stellen. All das gehörte dazu. Zurück im Studio stellten sie sich noch einmal selbst vor die Kamera und berichteten in Interviews, wie ihnen der Tag gefallen hat.
5: Sehr gut, vielleicht mache ich es auch später. Ich konnte auch sehr viel Erfahrung sammeln. Ich fand es sehr spannend.
6: Er hat viel mehr Spaß gemacht als erwartet.
4: Ich fand es sehr interessant, ja. Ich habe, wie gesagt, Erfahrung gesammelt, also habe ich auch schon erwartet. Und ja, hat mir gefallen. Ich könnte mir schon ein bisschen was mit Journalismus vorstellen, aber ich bin auch noch nicht 100% entschlossen. Aber Das hier hat mich schon gut überzeugt.
3: Und dann war der Blick hinter die Kulissen auch schon wieder vorbei. Um 16 Uhr hieß es Feierabend und Abschied nach einem rundum gelungenen Tag.

0: Ein ganz neues Quizformat kommt bald in die Bauhausstadt. Am 5. Mai um 19 Uhr dreht sich im Bauhausmuseum Dessau alles um Bier. Allerdings nicht um gewöhnliches Bier. Zu Ehren des Bauhaussommers, der in diesem Jahr vom Kulturamt mitgestaltet wird, hat man sich etwas ganz Besonderes einfallen lassen.
1: Auf dem Weg zu diesen Veranstaltungen sind wir natürlich verschiedene Optionen durchgegangen und haben auch geschaut, was wir an neuen, vor allem interessanten und witzigen Formaten ausprobieren könnten. Und im Zusammenhang mit dem Bauhausbier, was es in diesem Jahr ja zum Jubiläum zu erwerben gibt, und verschiedener Kontakte, sind wir dann auf die Idee gestoßen, das Ganze in ein Quizformat zu packen. Und haben da auf ein bewährtes Format aus Leipzig zurückgegriffen und werden dann am 5. Mai im Bauhausmuseum erstmals Riskier dein Bier zur Aufführung bringen.
0: Mit dabei ist auch Quizmaster Tim Tölke aus der Originalshow Riskier dein Bier aus Leipzig. Er wird das Publikum und die Teams durch den Abend führen. Doch er bleibt nicht der einzige prominente Gast.
1: Bonbon an der Geschichte und Besonderheit ist vielleicht, wir werden als Fragestellerin, als Fragengeberin an dem Abend im Rahmen dieses Table Quiz Annegret Schenkel dabei haben. Vielen, die sich sicher mit dem Thema Quiz beschäftigen, bekannt aus Gefragt gejagt. Dort ist sie eine der drei Top-Jägerinnen und ich glaube, diese Kombination Bauhausmuseum, Bauhausjubiläum, Jubiläumsbier, Quiz ist, denke ich, ein schöner, entspannter Einstieg, um dies Jahr in den Bauhaussommer 2026 hineinzukommen.
0: Dieses Live-Quiz-Format gehört zu den erfolgreichsten in Deutschland und ist auch in Dessau durchaus bekannt. In der Bauhaus-Quiz-Variante dreht sich alles um Bauhaus, Architektur, Design, Geschichte und Allgemeinwissen. Für die Dessauer dürfte das Quizzen also kein Problem sein.
1: Gequizt wird nicht nur in anderen Teilen Deutschlands, sondern wir haben auch verschiedene Quizformate in Dessau. Und wie gesagt, den Brückenschlag zum Bauhausmuseum, den brachte uns dann das Bauhausbier, was in Dessau jetzt in diesem Jahr das Jubiläum auch begleiten wird. Und aus dieser Idee heraus ist dann dieses Format entstanden und wir freuen uns auf einen Table-Quiz-Abend im Bauhausmuseum am 5. Mai.
0: Man darf sich also auf einen unterhaltsamen Abend freuen und auf ein Format, das ganz auf gemeinsamen Mitmachen ausgerichtet ist.
1: Es ist ein Format, was ausgelegt ist auf, ich denke mal, auf 110 bis 130 Personen. Wir gehen davon aus, dass sich bis 15 Quiz-Teams für dieses Table-Quiz anmelden können. Anmelden heißt in einer Spielstärke von 2 bis vielleicht maximal 8 Personen. Am Ende aber ganz unkompliziert wollen wir dort die Option geben, sich daran zu beteiligen, daran teilzuhaben.
0: Wer nicht selbst im Team antreten möchte, kann den Abend auch entspannt als Zuschauer genießen. Der Eintritt ist frei. Einlass ist ab 18.30 Uhr. Für alle, die selbst miträtseln wollen, ist eine Anmeldung für den 5. Mai um 19 Uhr ganz unkompliziert per E-Mail unter olaf.bülow@dessau-roßlau.de möglich.
2: Der respektvolle und faire Umgang miteinander stand am 23. April in der Anhalt Arena im Vordergrund. Hier fand die Sparkassen Fairplay Soccer Tour 2026 statt. Das Fußballhallenturnier wird seit 2001 jährlich ausgetragen und ist zu einem der größten sportpädagogischen Projekte Deutschlands herangewachsen. Mittlerweile begeistert man jedes Jahr 20.000 Kinder, Jugendliche und junge Erwachsene. Auch die Bauhausstadt nimmt schon seit mehreren Jahren teil. Die Sparkasse stellt das Event zusammen mit dem gemeinnützigen Verein Unity Ed auf die Beine. Fairplay-Botschafter des Vereins ist Champions League-Sieger René Tretschok, der auch in Dessau die Kinder und Jugendlichen begrüßte und über die Besonderheiten der Fairplay-Soccer-Tour sprach.
3: Ja, das ist ganz schnell zusammengefasst, weil bei uns gibt es nicht nur eine sportliche Bewertung, sondern auch eine Fairplay-Bewertung. Das heißt, jede Mannschaft startet immer mit 6 Fairplay-Punkten vor jedem Spiel. Und je nachdem, wie man sich vor und wer während des Spiels verhält, kann

0: es da zu Abzügen kommen. Und bei dem Turnier ist es so, dass wir die drei sportlich fairsten Teams auszeichnen und die drei fairsten Teams. Und diese Teams können dann sich auch qualifizieren für das große Bundesfinale Mitte Juli am Werbelinsee.
1: Um 14 Uhr startete das Turnier in Dessau mit den 8- bis 10-Jährigen und den 11- bis 13-Jährigen. Später traten dann noch die 14- bis 17-Jährigen sowie Kicker über 18 Jahre gegeneinander an. Der Fairplay-Ansatz war bei jeder Partie präsent. Für die Veranstalter ist Fairplay mehr als nur eine leere Phrase.
0: Fußball ist eine Mannschaftssportart und Fußball hat man, weil ich selber auch mal Fußballprofi war, hat man natürlich dann in der Erfahrung, dass man nur gemeinschaftlich gewinnen kann. Und da ist ganz wichtig, dass man Werte umsetzt wie Fairplay, Respekt. Und ich glaube, das ist bei der Tour von vornherein immer für uns sehr, sehr wichtig gewesen, nicht nur das Ergebnis zu sehen, sondern auch das faire und respektvolle Miteinander. Und wenn man sieht, dass viele Fairplay-Sieger und Siegerinnen im Fußball, im normalen Turnierverlauf, Sport

0: Und Sport hat ganz viele Fähigkeiten, gerade auch der Mannschaftssport, was er bewegen kann. Also er bringt ihm diese Fairness, dieses Teamgefühl. Und über den Sport lernen die Kinder, sich zurechtzufinden und sich einzuordnen, nicht unterzuordnen, aber einzuordnen. Und das ist Schule fürs Leben.
1: Im Rahmen der Fairplay Soccer Tour wird aber nicht nur Fußball gespielt. Unity Ed bringt auch immer wieder verschiedenste Bildungsangebote in die Städte, in denen die Tour stattfindet.
2: Wir haben viele Projekttage in Schulen, die ja parallel laufen. Wir bieten momentan auch sehr, sehr viele Workshops an Partnerschulen. Wir waren heute am Filler, am Gymnasium, haben dort einen Workshop gemacht zum Thema finanzielle Allgemeinbildung. Auch das macht diese Kampagne so wertvoll, dass wir auch Bildungsarbeit machen. Und ich glaube, das hat sich immer mehr entwickelt. Und man hat in den letzten Jahren gesagt, wir haben viele Kinder dabei, die kommen immer wieder. Wir haben viele Eltern dabei, die kommen immer wieder. Und je nach Standort haben wir teilweise mal 100 Teams pro Projekttag. Wir haben dann manchmal auch nur 30 oder 40. Es hängt auch immer regional zusammen, aber die Tour ist eigentlich ein sehr, sehr großer Erfolg.
1: Vom 15. bis zum 19. Juli wird dann das Bundesfinale der Fairplay Soccer Tour im Rahmen des Community Festivals am Werbeliensee in Brandenburg stattfinden. Wer in Dessau sportlich und auch fair überzeugen konnte, hat die Chance, daran teilzunehmen.

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1: Schockanrufer vor Gericht. Immer wieder fallen vor allem ältere Menschen auf perfide Betrugsmaschen herein. Insbesondere sogenannte Schockanrufe nehmen weiterhin zu. Auch in Dessau-Roßlau ist nun ein solcher Fall vor Gericht gelandet. Am 22. April begann dort um 9 Uhr die Hauptverhandlung gegen zwei Männer und eine Frau im Alter von 22, 27 und 28 Jahren. Ihnen wird vorgeworfen, an insgesamt 26 Fällen beteiligt gewesen zu sein, sowohl an vollendeten als auch an versuchten Taten. Im Oktober 2025 wurden die Angeklagten in Niedersachsen festgenommen. Zwischen März und Oktober des vergangenen Jahres sollen sie ihre Opfer telefonisch kontaktiert und sich dabei als Bankmitarbeiter oder Polizeibeamte